0: Amaria und Jan-Lennart Struff in der zweiten Runde ausgeschieden. Von 8 deutschen Profis ist damit nur noch Alexander Zverev im Turnier. Das waren die Nachrichten. Das Wetter in Deutschland. Von der Nordsee her Regen, im Süden meist trocken, Tiefstwerte zwischen 19 und 12 Grad. Tagsüber im Norden und später in der Mitte gebietsweise Schauer, im Süden oft trocken, im Norden 18 bis 23 Grad, im Süden bis 32 Grad. Am Samstag freundliche Abschnitte, im Nordosten unbeständig 18 bis 28 Grad, am Sonntag überwiegend trocken bei 19 bis 30 Grad. Es ist 2.03 Uhr.
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2: Die A1 Hamburg Richtung Lübeck ist zwischen Kreuz Bargteheide und Bad Oldesloe wegen Fahrbahnerneuerung bis 5 Uhr gesperrt. Die A17 Dresden-Prag ist zwischen Dresden-Gorbitz und Dresden-Südvorstadt wegen Tunnelwartungsarbeiten in beiden Richtungen bis ca. 5 Uhr gesperrt. Die A39 Braunschweig-Wolfsburg ist zwischen dem Kreuz Braunschweig-Süd und Braunschweig-Rautheim in beiden Richtungen wegen Bauarbeiten bis ca. 5 Uhr gesperrt. Die A40 Duisburg Richtung Venlo ist zwischen Strahlen und Kreuz Saderhaken in den Niederlanden wegen Bauarbeiten bis 6 Uhr gesperrt. Die A45 Hagen Richtung Gießen ist zwischen Lüdenscheid Süd und Meinerzhagen nach einem Unfall gesperrt. Die A71 Suhl Richtung Erfurt ist zwischen Stadt Ilm und Arnstadt Süd wegen Wartungsarbeiten im Tunnel Behringen bis 6 Uhr gesperrt. Und die A115 Dreieck Nutetal Richtung Dreieck Funkturm ist zwischen Potsdam-Babelsberg und Kleinmachnow nach einem Unfall gesperrt. Das war's vom Verkehr. Ihnen eine gute und sichere Fahrt.
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2: Und die kommt wie immer vom Norddeutschen Rundfunk in Hamburg. Heute mit Detlef Karg im Studio und aktuellen Berichten und Hintergründen hier noch bis 6 Uhr. Deutschland, Frankreich und Polen, sie sind lose verbunden in einem Gesprächsformat, dem sogenannten Weimarer Dreieck. Diese Kooperation der drei zentral liegenden europäischen Staaten sollte nach der deutschen Wiedervereinigung neue Impulse setzen. Politisch aber war es nie handlungsfähig. Hinzu kam, dass diese Treffen während der PiS-Regierung in Polen, die gegenüber Europa auf Konfrontationskurs ging, fast völlig eingeschlafen war. Nun aber wird das Format aufgrund der außenpolitischen Lage wiederbelebt und die Außenminister der drei Länder trafen sich jetzt in Weimar. Nicole Markwald hat das Treffen verfolgt.
3: Weimar zeigt sich an diesem Tag von seiner schönsten Seite. Die Sonne strahlt aufs Rathaus, Marktstände werden aufgebaut. Außenminister Wadephul geht mit seinen Amtskollegen aus Polen und Frankreich übers Kopfsteinpflaster in Richtung des Wohnhauses von Goethe. Ein wenig Kultur vor dem Arbeitstreffen. Das wiederum findet in einem hellen Raum der Herzogin Anna-Amalia-Bibliothek statt. 4 Stockwerke hoch reichen die Bücher. Gespräche über Herausforderungen Europas zwischen Nietzsche und Hegel. Seit 35 Jahren gibt es das Gesprächsformat Weimarer Dreieck. Eine Zeit, in der die drei Länder Freunde, Partner und Alliierte im Herzen Europas geworden seien, stellt Wadephul fest.
4: Mit euch haben wir starke Partner, die für ein geeintes Europa einstehen, das wir gemeinsam verteidigen.
3: Die Welt von heute ist eine ganz andere als vor 35 Jahren, resümiert der französische Außenminister Jean-Noël Barrot. Wir leben aktuell in einer verrohten Welt.
5: Alors bien sûr, le monde d'il y a 35 ans est bien différent de celui d'aujourd'hui. Le monde d'aujourd'hui est un monde brutalisé.
3: Europa werde dreifach herausgefordert. Durch den Krieg in der Ukraine, die Rückkehr von Handelskriegen und das offene Anzweifeln der demokratischen Werte. Bei dem Treffen ging es größtenteils um die Situation in der Ukraine und die aktuellen hybriden Bedrohungen durch Russland. Wadephul äußerte sein Bedauern über die angekündigte Schließung der Goethe-Institute in Russland.
4: Ich bedauere, dass Russland diesen Schritt gegangen ist und das Goethe-Institut schließen wird. Das Goethe-Institut hat auch in Russland eine wichtige Funktion als Kulturbrücke übernommen und wir wären bereit gewesen, das fortzusetzen. Und ich glaube, es wäre auch richtig gewesen, das fortzusetzen, weil wir zwischen den Menschen in Russland und in Deutschland grundsätzlich immer ein gutes Verhältnis hatten und auch ein freundschaftliches Verhältnis hatten. Das Problem

0: Ist in der Tat die russische Führung in der jetzigen Situation.
1: Bundesaußenminister Wadefuhl war das im Beitrag von Nicole Markwald. Russland hat also die Schließung der Goethe-Institute angeordnet. Als Reaktion auf die Schließung des russischen Konsulats in Bonn und des russischen Hauses in Berlin. Als deutsche Reaktion auf den Drohnenvorfall am Flughafen Halle-Leipzig. War das der richtige Weg? So kann man fragen, denn diese Maßnahmen treffen ja kulturell interessierte Menschen in beiden Ländern, die trotz des Konfliktes, den Russland ausgelöst hat, noch miteinander irgendwie im Gespräch sind. Über die Schließung der drei russischen Goethe-Institute hat meine Kollegin Birgit Langhammer mit Gesche Joost, der Präsidentin, gesprochen. Und die erste Frage an sie war, wie viele Institute es in Russland gibt.
2: Wir haben drei Institute in Russland aktuell, in Moskau, in St. Petersburg und eine kleine Außenstelle noch in Nowosibirsk. Und das war wirklich eine Zeit, die nach dem Fall der Mauer anfing, dass die Entspannung zwischen Russland und Deutschland sich auch zeigte, dadurch, dass wir kulturell freundschaftliche Beziehungen aufbauen konnten. Das hat sich aber schon auch geändert 2023, auch mit der russischen Vollinvasion der Ukraine. Da wurde unsere Mitarbeitendenzahl schon massiv reduziert. Insofern sind wir schon mit kleiner Besetzung nur noch vor Ort. Aber wir haben ganz viel Deutschlernende vor Ort. Wir haben 10.000 Menschen in unseren Sprachkursen. Wir nehmen über 20.000 Prüfungen im Jahr ab. Also ganz viele Menschen interessieren sich für Deutsch lernen und auch für unsere Bibliotheken, weil das ist häufig auch ein Ort, wo man verlässliche Informationen über Deutschland bekommt. Und das alles hört jetzt gerade auf. Das ist wirklich eine Zäsur. Das ist das Ende einer Ära auch der kulturpolitischen Beziehung zwischen Russland und Deutschland.
3: Also rechnen Sie auch damit, dass es nicht nur eine temporäre Schließung bedeutet, sondern Sie müssten jetzt wirklich alles auflösen, Mietverträge kündigen, Material und Inventar zurück nach Deutschland holen und Mitarbeitende entlassen?
2: Wir haben jetzt erstmal die Ankündigung vom Außenminister Lavrov gehört, dass die Institute geschlossen werden sollen. Die nächsten Schritte werden wir jetzt ganz eng abstimmen. Also wir sind mit dem Auswärtigen Amt im Austausch, wann zu welchem Zeitpunkt wir eben das Land verlassen müssen, was das eben konkret für die Institute bedeutet. Wir rechnen eben natürlich mit der Schließung, aber es ist noch ganz unklar, wann es eigentlich passiert. Und für die Menschen vor Ort ist es also nicht nur für unsere Mitarbeitenden, für die ist es natürlich total bitter, aber auch für die Menschen vor Ort, die auf das Goethe-Institut zählen, für die ist es einfach eine unglaublich schlechte Nachricht.
3: Und vielleicht einmal noch mal zur Einordnung. Goethe-Institut, ja, kulturell. Wie unpolitisch war Ihre Arbeit? Wie unpolitisch kann Arbeit sein, wenn man vielleicht eben auch über Deutschland berichtet mit demokratischen Strukturen? Wie haben Sie ja diesen schmalen Grat jetzt zuletzt gelöst?
2: Es ist eigentlich immer klar, dass es eine kulturpolitische Agenda ist und die Agenda ist, Menschen miteinander in Beziehung zu bringen, Menschen Vertrauen zu schaffen zwischen Gesellschaften. Und das hat ja eigentlich auch eine lange Tradition gehabt zwischen Russland und Deutschland. Die Kulturbeziehungen waren eigentlich immer total befruchtend und inspirierend. Es gab ja auch historisch immer so Achsen zwischen Moskau und Berlin. Und das ist eigentlich etwas, woran man anknüpfen kann, weil gerade in solchen polarisierten Zeiten, wo Konflikte auch so eskalieren, ist es eigentlich wunderbar, wenn man Menschen miteinander verbinden kann und Freundschaften schaffen kann. Also das ist sozusagen eine politische Agenda der Freundschaft gewesen. Und das ist schon ein schwieriges Zeichen jetzt, dass dieser Konflikt so eskaliert, dass gerade auch eben Kunst, Kultur und Sprache jetzt eben ja zu einem Ende kommen, dass diese freundschaftlichen Beziehungen dadurch erstmal auf Eis gelegt werden. Das ist schon ein bitterer Tag fürs Goethe-Institut.
3: Wir hören ja auch von großem Druck, den die russischen Behörden auf deutsche Kultureinrichtungen ausüben, sehen das ja auch selbst bei unseren Korrespondenten, die auch zum Teil schwierige Arbeitsbedingungen in Russland haben. Sie haben es kurz schon angerissen, aber vielleicht noch mal etwas genauer. Wie lief die Arbeit denn zuletzt?
2: Es war schon sehr eingeschränkt. Also es waren keine Kulturprogramme mehr, die wir durchführen konnten, weil wir eben nicht mit offizieller russischer Seite zusammengearbeitet haben, sondern der Fokus lag wirklich darauf, die vielen Menschen, die sich für die deutsche Sprache begeistern, dass wir denen Kurse anbieten konnten, dass wir aber auch Deutschlehrerinnen und Lehrer ausbilden konnten, die wiederum in den Schulen Deutschunterricht geben. Also da war eine große Verbreitung, eben ein großes Interesse und eben die Bibliotheken, die schon auch in großen Zeiten von Fake News, von Propaganda einfach so eine sichere Bank waren, dass man einfach dorthin gehen konnte, auch aktuelle Zeitungen lesen konnte, Bücher ausleihen konnte. Das ist eigentlich der Fokus gewesen. Insofern waren das schon eingeschränkte Bedingungen, weil in anderen Ländern ist gerade der Kulturaustausch auch etwas, was nochmal sehr stark auch Menschen miteinander in Verbindung bringt. Das war schon seit einigen Jahren leider nicht mehr möglich.
3: Und gibt es vielleicht auch Alternativen, zum Beispiel im Internet, wo man heute ja auch viele Informationen finden kann und Sprachkurse online machen kann? Welche Chancen liegen vielleicht auch im Digitalen?

0: Wir haben viele Sprachkurse, auch international vom Goethe-Institut, bieten wir auch online an. Insofern gibt es natürlich auch Alternativen. Aber man darf nicht unterschätzen, so eine physische Präsenz ist schon auch ein großes Symbol, aber auch ein sicherer Hafen auch für Kulturveranstaltungen, für Diskussionsveranstaltungen, auch für freie Meinungsäußerung. Das merken wir in anderen Brennpunkten und schwierigen Krisensituationen auf der ganzen Welt. Zum Beispiel unsere Institute in China sind eben ein Ort, wo man ja frei diskutieren kann, oder auch in Vietnam. Das sind schon wichtige Einrichtungen der demokratischen Freiheit. Und deswegen ist es auch sehr symbolträchtig, dass wir jetzt in Russland uns zurückziehen müssen.
1: Jetzt haben Sie schon gesagt, Frau Joost, heute ein bitterer Tag und vielleicht erstmal der komplette Rückzug. Aber muss es aus Ihrer Sicht vielleicht auch nicht für immer sein? Also kennen Sie vielleicht auch schon Beispiele, wo man dann trotzdem wieder angeknüpft hat, wo es vielleicht auch wieder eine Neueröffnung dann gab von Goethe-Instituten?
0: Wir haben viele Beispiele, wo wir uns aus Ländern zurückziehen mussten. Wir mussten aus Belarus mussten wir uns zurückziehen, aus Afghanistan mussten wir uns zurückziehen und auch aus Syrien. Und Syrien ist jetzt aktuell gerade in der Diskussion, wann wir dort wieder eröffnen können. Also da ist ein Hoffnungsschimmer, dass wir eben auch für Menschen in Syrien da wieder einen Kulturaustausch fördern können, Sprachangebote machen können. Das ist jetzt gerade in der Diskussion, ab wann das wieder losgehen kann. Also insofern, ich hoffe auch, dass das eben nicht für immer ist, weil diese Freundschaft eben zwischen den Menschen ist so etwas, was mich auch jeden Tag berührt und was wir gerade jetzt brauchen, weil diese Art von sich verstehen und sich in die Augen schauen, wenn man sich kennt, dann redet man auch nicht schlecht übereinander, sondern weiß auch vielleicht einzuschätzen, was vielleicht für Missinformationen auch im Netz propagiert werden. Dann weiß man, nee, das stimmt einfach gar nicht, sondern ich kenne Deutschland, ich kenne das Goethe-Institut und ich weiß auch aus verlässlicher Quelle, was eigentlich ein richtiges Deutschlandbild ist. Und das ist schon auch eine wichtige Agenda, gerade in heutigen Zeiten.
2: Das sagt Gesche Joost. Sie ist die Präsidentin des Goethe-Instituts.
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2: Der ARD-Deutschland-Trend, es gibt ihn einmal monatlich, ganz unabhängig davon, ob Landtagswahlen stattfinden. Aber die gibt es nun bald in Sachsen-Anhalt, Mecklenburg-Vorpommern und Berlin. Daher ist der aktuelle Deutschland-Trend natürlich von besonderem Interesse. Markus Sambale hat die wichtigsten Ergebnisse zusammengefasst.
4: Der Konflikt mit Russland ist diese Woche besonders sichtbar geworden. Die Bundesregierung hat russische Geheimdienste verantwortlich gemacht für den Leipziger Drohnenangriff.
5: Die Bedrohung durch Russland.
4: Mehr als die Hälfte der Deutschen sieht Russland als Gefahr. 56% der Befragten finden, dass Deutschlands Sicherheit durch Russland stark oder sehr stark bedroht ist. 39% sehen diese Bedrohung wenig oder gar nicht. Im ARD-Deutschland-Trend fällt dabei auf, die Menschen in Westdeutschland blicken mit viel größerer Sorge auf Russland als die im Osten. In Westdeutschland sind es fast 60%, die Deutschlands Sicherheit durch Russland bedroht sehen. In Ostdeutschland sehen nur etwas mehr als 40% Russland als Bedrohung. Auch die deutschen Waffenlieferungen an die Ukraine werden sehr unterschiedlich bewertet, wie schon in der Vergangenheit. In den ostdeutschen Bundesländern findet mehr als die Hälfte der Befragten, dass die Waffenhilfe für die Ukraine zu weit geht. Im Westen sagt dagegen mehr als die Hälfte, die deutschen Waffenlieferungen seien angemessen oder könnten sogar noch mehr werden.
5: Der Blick auf die Regierung.
4: Die Bundesregierung von Kanzler Friedrich Merz steht weiter enorm in der Kritik. Zwar haben sich die Werte im September leicht verbessert, doch weiterhin sind 84% der Deutschen unzufrieden mit der Arbeit der Bundesregierung. Die Skepsis schlägt sich auch in der bundesweiten Sonntagsfrage von Infratestimab nieder. Es gibt hier nur kleine Veränderungen. Wäre jetzt Bundestagswahl, käme die AfD auf 27%, ein leichtes Minus im Vergleich zum Vormonat. Dahinter die Union mit unverändert 21%. Die Grünen kommen weiterhin auf 15%. Die SPD steigt leicht auf jetzt 13%. Die Linke gewinnt ebenfalls leicht und erreicht 12%. Die übrigen Parteien würden nicht die 5%-Hürde überspringen.
5: Die Kompetenz der Parteien.
4: Die Regierungsparteien stehen also unter Druck. Das dürfte auch daran liegen, dass die Menschen ihnen weniger zutrauen bei den Themen, für die sie traditionell stehen. So wird der Union heute viel seltener Wirtschaftskompetenz zugeschrieben als noch im vergangenen Jahr. Die SPD verliert beim Thema soziale Gerechtigkeit. Dagegen wird der AfD inzwischen nicht nur bei der Asyl- und Flüchtlingspolitik eine relevante Kompetenz zugeschrieben, sondern zunehmend auch in anderen Bereichen wie in der Wirtschaftspolitik und bei sozialen

0: der Gerechtigkeit. Was ins Auge fällt, in Ostdeutschland hat die AfD inzwischen in allen Politikfeldern höhere Kompetenzwerte als die übrigen Parteien, mit Ausnahme der Klimapolitik.
1: Markus Sambale informierte. Es war eine überraschende Nachricht des gestrigen Abends. Der Aufsichtsrat von Volkswagen hat früher als erwartet dem Sanierungsplan des VW-Chefs Oliver Blume zugestimmt. Wie erwartet sollen noch mehr Stellen wegfallen und in 4 Werken soll in einigen Jahren die Produktion auslaufen. Eine direkte Schließung ist aber offenbar vom Tisch. In den ARD-Tagesthemen hat meine Kollegin Jessi Wellmer den NDR-Reporter Bertil Starke in Wolfsburg gefragt, was der Aufsichtsrat von VW jetzt beschlossen hat.
2: Also der Aufsichtsrat, der hat erstmal einen ziemlichen Paukenschlag beschlossen, denn bis vor 1,5 Stunden, da sind wir alle noch von einer Eskalation des Streits bei Volkswagen ausgegangen. Jetzt die Einigung und grünes Licht für das Sparprogramm des Vorstandes. Viele Details wissen wir da noch nicht. Was wir wissen, das ist, dass Jobs abgebaut werden bei Volkswagen weiter, und zwar im großen Stil. Weitere 50.000 Stellen sollen in den nächsten Jahren da reduziert werden. Wie die sich genau verteilen, das ist weiter unklar. Und der Aufsichtsrat, der hat sich auch zu den 4 Werken geäußert, die auf der Kippe stehen. Das sind ja die Standorte Hannover, Emden-Zwickau und das Audi-Werk in Neckarsulm. Für diese Werke soll intensiv geschaut werden, wie es für sie Anfang der 2030er Jahre weitergeht. Dann endet dort ja die Fahrzeugproduktion. Jetzt also erstmal ein Hoffnungsschimmer.
3: Und was hat der Aufsichtsrat nicht beschlossen?
2: Ja, das ist halt eben für die Beschäftigten an den Standorten ja nicht so die gute Nachricht, denn wie es an diesen Standorten in den Fabrikhallen weitergehen soll, das bleibt weiter völlig unklar. Das heißt, die Unsicherheit, die bleibt da erstmal. Aber wenn man das mal positiv sieht, dann hat der Aufsichtsrat eben nicht beschlossen, dass es ein Ende für diese Werke gibt, dass es Standortschließungen gibt. Das waren ja die Schlagzeilen der letzten Tage und zum Teil auch Wochen. Und was der Aufsichtsrat eben auch nicht beschlossen hat, das ist ein Herauslösen der Marke Volkswagen aus dem Konzern Volkswagen. Diese Option geisterte ja in den letzten Wochen und Monaten auch immer herum. Für die Arbeitnehmerseite und das Land Niedersachsen mit ihren Mitspracherechten wäre das ein Super-GAU gewesen. Sie hätten damit großen Einfluss verloren. Das ist jetzt alles erstmal abgewendet worden, aber man muss auch noch sagen, es liegt noch eine Menge Arbeit vor Volkswagen. Dieser Weg, der beginnt jetzt erst. Aber so der ganz große Knall, der ist zumindest abgewendet worden.
1: Sagt Bertil Starke, unser Reporter, in den ARD-Tagesthemen zu der Entscheidung bei Volkswagen. Es ist noch gar nicht so lange her, da haben Asylgerichtsverfahren unter anderem in Bayern rund 2 Jahre gedauert. Inzwischen geht es aber deutlich schneller. Nicht einmal mehr ein Jahr brauchen dort die Gerichte derzeit. Mehr Tempo also. Und zwar ganz im Sinne des bayerischen Innenministers Herrmann. Er begrüßt auch, dass mehr Flüchtlinge den Freistaat verlassen als neue ankommen. Daniel Knopp berichtet.
4: Auch in diesem Jahr haben bayerische Verwaltungsrichter jede Menge Arbeit. Denn in den letzten 5 Jahren hat sich die Zahl der Klagen gegen abgelehnte Asylbescheide in Bayern fast verdreifacht. Doch trotz deutlicher Mehrbelastung konnten die Richter die Dauer der Verfahren um mehr als die Hälfte verkürzen. 2022 dauerte ein durchschnittliches Asylklageverfahren in Bayern noch fast 2 Jahre. Jetzt sind es knapp 9 Monate. Die Verwaltungsrichter hätten sich dafür unheimlich angestrengt, sagt CSU-Innenminister Joachim Herrmann.
5: Wir haben in den letzten Jahren zum einen die Verwaltungsgerichte mit zusätzlichen Richterstellen versehen. Darüber hinaus haben wir Schwerpunkte gebildet, damit bestimmte Herkunftsländer konzentriert bei einem Verwaltungsgericht in Bayern behandelt werden. Und dann muss das nicht jedes Mal wieder bei Null anfangen, sondern man kann aus dieser Erfahrung heraus die Lage beurteilen.
4: SPD und Grüne im Landtag begrüßen die aktuelle Entwicklung. Herrmann feiere sich jedoch für eine Politik, die weit über Bayerns Grenzen hinaus entschieden worden sei, sagt die integrationspolitische Sprecherin der Grünen, Gülserin Demirel. Auch für die AfD im Landtag ist der Rückgang von Asylanträgen ein europaweites Phänomen, das wenig mit bayerischer Politik zu tun habe, sondern vor allem mit dem Sturz von Bashar al-Assad in Syrien, so der AfD-Innenpolitiker Jörg Baumann. Der rechtspolitische Sprecher der SPD-Fraktion verweist auf ein Bundesgesetz zur Beschleunigung von

0: Asylgerichtsverfahren aus dem Jahr 2023, das jetzt seine Wirkung entfalte, so Horst Arnold.
1: Ist zum Beispiel die Hürde für eine mündliche Anhörung weggenommen worden, dass verstärkt schriftlich und digital Anhörungsverfahren durchgeführt werden können. Ist es auch ermöglicht worden in diesem Bundesgesetz, dass tatsächlich das Bundesverwaltungsgericht Tatsachenentscheidungen treffen kann. Das bedeutet also, dass zum Beispiel die besondere Verfolgungslage in Herkunftsländern obergerichtlich festgestellt werden kann und sich dadurch insoweit der Instanzenweg verkürzt.
0: Neben den verkürzten Asylklagen begrüßt Bayerns Innenminister zudem, dass mehr Geflüchtete Bayern verlassen haben, als neue Asylbewerber ankamen. Laut Ministerium gab es 2026 in den ersten 7 Monaten gut 10.000 freiwillige Ausreisen und Abschiebungen. Dem entgegenstehen rund 5.800 neue Asylbewerber. Im Vergleich zum Vorjahreszeitraum ein Rückgang um 35%, so das Innenministerium.
2: Daniel Knopp informierte, und wir bleiben noch in Bayern, aber bei einem ganz anderen Thema. Kranke oder behinderte Tiere, die haben es natürlich schwer. Oft bleibt den Haltern nur die Möglichkeit, ein Tier einschläfern zu lassen. In Ingolstadt versucht eine Familie mit ihrem Verein Straßenkater genau diesen Tieren ein liebevolles Zuhause zu geben. Daniela Olivares war vor Ort.
3: Vorsichtig trägt Susi Meyinger den Hund Joseph den Flur entlang. Dann legt sie das weißbraune Tier auf ein Polster im Wohnzimmer ab. Seit Dezember lebt er bei der Familie in Ingolstadt.
4: Es hat keiner gedacht, dass er heute noch hier ist. Also verrückt. Und er wird jetzt 17 und kriegt halt einfach hier seinen Austrag. Solange wie es ihm gut geht, betreuen wir ihn und wir begleiten ihn bis zum Ende.
3: Mit rund 17 Jahren hat er viele Gebrechen. Tierärztin Saskia Hirsch schaut regelmäßig nach ihm.
5: Der bekommt eine Spritze gegen seine Arthrose-Schmerzen. Die hält 3 Monate ungefähr.
6: Ich weiß, ist ein bisschen kalt.
7: Das war's schon.
3: Auf dem 3,5 Hektar großen Gelände in Ingolstadt finden derzeit 7 Mischlingshunde und 21 Katzen ein Zuhause. Alle haben ein Handicap, nur noch ein Bein. Sie sind blind oder taub. Anders als in anderen Tierheimen bleiben sie hier, bis sie sterben. Ihre Pflege aufwendig und teuer. Mehrmals steht das Ehepaar Meyinger nachts auf, um sich um die kranken Tiere zu kümmern. Der kleine braune Hund Bella hatte einen Unfall und musste operiert werden. Seitdem lebt er bei dem Ehepaar Sigi und Sisi Meyinger. Liebevoll streichelt Sisi Meyinger über das braune, flauschige Fell.
4: Es ist irre viel Arbeit. Das ist meine Mission. Einfach denen, die so keine Chance hätten. Bei der Bella zum Beispiel OP-Kosten von fast 8.000 Euro. Also die wurde einfach abgegeben zum Einschläfern, weil ein neuer Hund billiger wäre. Ne? Und ich finde, wir sprechen über Lebewesen und nicht über Turnschuhe.
3: Eine Herzensaufgabe, die nicht nur viel Zeit braucht, sondern auch zwischen 5.000 und 7.000 Euro im Monat kostet. Futter, Medikamente, Tierarzt. Unterstützung bekommt der Verein über Paten. Jeder ist für ein Tier verantwortlich und spendet Geld und kümmert sich hin und wieder um das Patentier. Johann Baumgartner aus Österreich ist einer von ihnen. Mit dem Kätzchen Hope sitzt er im Garten unter einem Sonnenschirm.
8: Ich wollte es einfach begleiten. Ist halt jetzt nur finanziell möglich. Ich komme sehr gern immer wieder her. Ich wäre gern viel öfter da, aber es ist halt die Distanz ein bisschen das Problem.
3: Eine Tierstation für Handicap-Tiere wie die der Familie Meyinger ist eine Ausnahme in der Region Ingolstadt. Die Paten sind von dem Engagement des Paars begeistert.
9: Wer macht sowas? Meistens werden dann eingeschläfert oder vegetieren irgendwo dahin, auch im Tierheim. Und da haben die ein Schlaraffenland.
10: Die Arbeit, die sie hier leisten, das ist Wahnsinn.
11: Ich muss sagen, großen Respekt, was da geleistet wird.
3: Mit viel Herzblut hat die Familie ihr Haus und ihren Garten für die Tiere umgebaut. In einem großen Außengehege gibt es Höhlen, Häuser und Gänge, in denen die Katzen unterwegs sind. Für die heißen Tage hat sich die Familie etwas Besonderes einfallen lassen. Ehemann Sigi Meyinger hat hinter dem Haus einen kleinen Pool aufgebaut.
2: Eine Reportage war das von Daniela Olivares.
12: Sport.
2: Und den gibt's jetzt von Stefanie Lavoie.
13: Im Topspiel der Handball-Bundesliga hat der Meister, der SC Magdeburg, 12 Tage nach dem Erfolg beim Supercup Vizemeister Füchse Berlin erneut bezwungen. Vor heimischem Publikum gewannen die Magdeburger diesmal 36-32. Die Hauptstädter hatten im Angriff mehr taktische Mittel als im Supercup, wurden aber von einer roten Karte vor der Pause gebremst. Magdeburgs Coach Bennett Wiegert war zufrieden mit dem Sieg, nicht aber mit dem Spiel.
14: Es hat alles das gehabt, was ein Derby haben wollte. Beide Mannschaften wollten ohne Wenn und Aber bedingungslos gewinnen. Ja, aber schön war es nicht. Also ich fand es nicht schön. Also das war mein Eindruck. dass sich beide Mannschaften im Angriff schon in der ersten Halbzeit

0: Halbzeit unheimlich schwer getan haben, Tore zu erzielen. Verteidigen tun beide Mannschaften leidenschaftlich. Ich glaube, dass uns ein bisschen die Torhüterleistung hilft, um uns dann abzusetzen.
1: Siegreich auch der THW Kiel, der in Bietigheim mit 36-28 die Oberhand behielt. Rudi Dautwitz hat die Partie gesehen.
2: Das deutliche Ergebnis täuscht über den wahren Spielverlauf und die Leistung des THW Kiel hinweg. Die Mannschaft überzeugte nur in den letzten 15 Minuten der beiden Halbzeiten. So legte Bietigheim nach einer Viertelstunde ein 11-7 vor, weil der THW ohne Tempo und Ideen im Angriff agierte. Nach der 19-16 Pausenführung agierten die Kieler nachlässig. Die Folge war ein 22-24 Rückstand. Als dann beim Gastgeber die Kräfte schwanden, nutzte das der THW Kiel konsequent aus und setzte sich mit dem 36-28 Sieg wieder an die Tabellenspitze.
1: Die weiteren Ergebnisse von gestern Abend. Lemgo Lippe gewann gegen Wetzlar 31-27 und Eisenach unterlag Aufsteiger Balingen-Wallstätten mit 27-36. In der Tabelle liegt der THW Kiel vor Balingen und Flensburg. Magdeburg ist Vierter. Die deutschen Volleyballerinnen haben die erhoffte Sensation bei der Europameisterschaft verpasst und sind im Viertelfinale ausgeschieden. In Istanbul unterlagen sie Gastgeber Türkei mit 1-3 Sätzen. Rund 2 Monate lang war das Amt des Staatsministers für Sport und Ehrenamt vakant. Nun wurde ein Nachfolger für Christiane Schenderlein gefunden. Der zweimalige Kanu-Olympiasieger Ronald Raue. Er wurde bei einer Pressekonferenz im Bundeskanzleramt vorgestellt. Tabea Kunze hat die Einzelheiten.
3: Mit Raues Ernennung ist der Umbau der Bundesregierung nach dem Rücktritt von Unionsfraktionschef Jens Spahn abgeschlossen. Der Posten im Kanzleramt war bislang noch unbesetzt. Ronald Raue ist gebürtiger Berliner und lebt heute in Potsdam. Seine größten Erfolge feierte er im Kajaksprint. 2004 gewann er in Athen Gold im Zweierkajak. 2021 holte er mit dem Vierer in Tokio seinen 2. Olympiasieg und beendete danach seine Karriere. Auch anschließend blieb Raue dem Sport verbunden. Seit 2023 gehört er der Athletenkommission des Europäischen Olympischen Komitees an. Er setzte sich außerdem für ein eigenes Sportministerium bzw. einen Sportminister im Kanzleramt ein. Nun übernimmt er selbst dieses Amt. Raue soll künftig die Interessen des Sports innerhalb der Bundesregierung vertreten.
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4: Das war Stefanie Lavoie mit dem Sport.
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6: Um 2.30 Uhr mit Wolfgang Berger. Der VW-Aufsichtsrat hat am Abend überraschend einem Sanierungskonzept des Vorstands zugestimmt. Die Entscheidung sei einstimmig gefallen, teilte der Konzern am Abend mit. Aus der Nachrichtenredaktion Viktor Kupka.
7: In den kommenden Jahren will VW demnach weitere 50.000 Stellen streichen. Für die Werke in Emden, Zwickau, Hannover und Neckarsulm werden nach alternativen Verwendungsmöglichkeiten gesucht. Ab 2031 können dort nach und nach keine wettbewerbsfähige Folgebelegung gewährleistet werden. Werksschließungen sind also nicht vom Tisch. Vorstandschef Blume nennt die Einigung ein starkes Signal für die Zukunft des Konzerns. In den kommenden Jahren soll eine dreistellige Milliardensumme investiert werden. IG Metall und Konzernbetriebsrat erklären, dass man heute eine Eskalation verhindert habe.
6: Die Zahl der Geflüchteten, die in Deutschland leben, ist in der ersten Jahreshälfte gesunken, um 20.000 auf rund 3,5 Millionen. So steht es in der Antwort der Bundesregierung auf eine Anfrage der Linksfraktion im Bundestag, über die die Neue Osnabrücker Zeitung berichtet. Als Gründe werden Abschiebungen, Ausreisen und Einbürgerungen genannt. Auch immer weniger Ukrainerinnen und Ukrainer suchen demnach Schutz in Deutschland. US-Präsident Trump fordert von Deutschland und anderen europäischen Staaten die Rückzahlung von Ukraine-Hilfen. Er sprach von hunderten Milliarden Dollar, die die USA zugesagt hatten, als Trumps Vorgänger Biden noch im Amt war. Aus Washington, Anne Schneider.
8: In einem Post auf seinem Netzwerk True Social spricht Trump von Hilfen im Wert von hunderten Milliarden Dollar. Eine Summe, die jedoch Europa bezahlt hätte, wenn man die Europäer nur darum gebeten hätte. Dieses Geld werde er jetzt zurückholen. Die von Trump genannte Summe ist jedoch umstritten. Sowohl der Krieg in der Ukraine als auch der Krieg gegen den Iran und die damit verbundenen wirtschaftlichen Folgen könnten Einfluss darauf haben, ob die Republikaner bei den Zwischenwahlen im November die Mehrheit in beiden Kammern des US-Kongresses verteidigen können.
6: Wenige Wochen vor dem Parlamentswahl

0: In Israel hat Sicherheitsminister Ben-Gvir wieder für Aufsehen gesorgt. Der rechtsextremistische Politiker sprach sich dafür aus, die rund 2 Millionen Palästinenser im Gazastreifen innerhalb von 7 Jahren umzusiedeln. Die Menschen müssten allerdings bereit sein, den Küstenstreifen freiwillig zu verlassen, sagte der Minister. Die Parlamentswahl in Israel findet am 27. Oktober statt. Dabei strebt die rechtsgerichtete Koalition von Ministerpräsident Netanyahu eine weitere Amtszeit an. Vor wenigen Wochen hatte Ben-Gvir noch dazu aufgerufen, Palästinenser im Gazastreifen gezielt zu töten. Das Wetter in Deutschland. Von der Nordsee her Regen, im Süden meist trocken, Tiefstwerte zwischen 19 und 12 Grad. Tagsüber im Norden und später in der Mitte gebietsweise Schauer, im Süden oft trocken, im Norden 18 bis 23 Grad, im Süden bis 32 Grad. Das waren die Nachrichten.
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2: Die A1 Hamburg Richtung Lübeck ist zwischen Kreuzbargteheide und Bad Oldesloe wegen Fahrbahnerneuerung bis 5 Uhr gesperrt. Die A17 Dresden-Prag ist zwischen Dresden-Gorbitz und Dresden-Südvorstadt wegen Tunnelwartungsarbeiten in beiden Richtungen bis ca. 5 Uhr gesperrt. Ebenfalls bis 5 Uhr gesperrt die A39 Braunschweig-Wolfsburg zwischen dem Kreuz Braunschweig-Süd und Braunschweig-Rautheim. Die A40 Duisburg Richtung Venlo ist zwischen Strahlen und Kreuz Saderhagen in den Niederlanden wegen Bauarbeiten bis 6 Uhr gesperrt. Die A45 Hagen Richtung Gießen ist zwischen Lüdenscheid Süd und Meinerzhagen nach einem Unfall gesperrt und die A71 Suhl Richtung Erfurt ist zwischen Stadt Ilm und Arnstadt Süd wegen Wartungsarbeiten im Tunnel Behringen bis 6 Uhr gesperrt. Das war's vom Verkehr. Ihnen eine gute und freie Fahrt.
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2: Im Studio ist Detlef Karg. Willkommen. Finanzinvestoren, sie sind im Bereich Gesundheit in vielen Sektoren tätig. Etwa auch bei den Reha-Kliniken. Damit kann man viel Geld verdienen. Aber Patientinnen und Patienten in solchen Kliniken werden zum Teil offenbar nur unzureichend betreut. Die Folgen können natürlich dramatisch sein. Darum geht es heute bei 11KM, dem Tagesschau-Podcast mit Elena Kuch. Und bei ihr zu Gast ist die BR-Investigativreporterin Claudia Girkhoff.
3: Deutschland altert und das Geschäft mit Reha-Kliniken boomt. Während Investoren anscheinend auf hohe Renditen aus sind, kann es für Patienten offenbar gefährlich werden. Verwahrlosung, Personalmangel, Ermittlungen wegen Todesfällen. Claudia Girkhoff hat mit ihren KollegInnen von BR Recherche und Report München krasse Missstände in 2 geriatrischen Reha-Kliniken in Bayern aufgedeckt. 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Ihr hört 11KM, der Tagesschau-Podcast. Ein Thema in aller Tiefe. Mein Name ist Elena Kuch. Hallo Claudia.
4: Hallo Elena.
3: Ihr habt ja unfassbare Missstände aufdecken können. Was war da eigentlich der Ausgangspunkt deiner Recherche?
4: Also der Ausgangspunkt war tatsächlich, dass ich im März ein Schreiben von einer Person aus der gesetzlichen Krankenversicherung bekam. Und dieses Schreiben, aus dem ging hervor, dass die Krankenkassen der geriatrischen Reha-Klinik in Lenggries
3: in Bayern?
4: In Bayern, genau, im Urlaubsort Lenggries, muss man vielleicht noch dazu sagen, dass die diesen Versorgungsvertrag kündigen wollten. Und da standen Sätze drin, wie es sind Patienten zu Schaden gekommen. Wunden nicht versorgt, stinkende Wunden und viele Patientenbeschwerden waren da auch aufgelistet. Diese Reha-Klinik in Lenggries, die ist keine Unbekannte. Die war 2023 schon mal in Negativschlagzeilen. Da haben der Bayerische Rundfunk und viele andere Medien berichtet, weil sie nach verheerenden Mängeln tatsächlich geschlossen wurde. Und dann hat man so ein bisschen umsortiert, hat die Klinik dann wieder eröffnet. Und das ist aber offenbar nicht lange gut gegangen. Dann haben wir Anfang April berichtet, weil die Krankenkassen tatsächlich den Versorgungsvertrag mit dieser Reha-Klinik kündigen wollten. Und die geriatrische Reha-Klinik in Lenggries, die ist inzwischen seit dem Frühjahr zu. Und das Interessante war, wir haben ja über Lenggries berichtet, aber die meisten Zuschriften, die wir bekamen, die betrafen die geriatrische Reha-Klinik in Bruckmühl. Und die wird jetzt 2026 von demselben Betreiber wie Lenggries betrieben und hat eben auch dieselben Gesellschafter wie Lenggries.
3: Einmal ganz kurz, geriatrische Reha-Klinik, das ist eine Reha für sehr alte Menschen. Wer kommt in solche Kliniken? Ich denke da ja gleich an so den klassischen Oberschenkelhalsbruch bei einer alten Oma.
4: Klassiker, voll, genau, kennt eigentlich fast jeder von älteren Verwandten. Also du kannst ganz klar sagen, die Regeln sind, ab ungefähr 70 kommst du in so eine geriatrische Reha und das ist so ein bisschen gesamtheitlicher. Da geht es darum, dass du als alter Mensch möglichst gut in deiner Selbstständigkeit gefördert wirst. Die Pflegebedürftigkeit soll verringert werden oder eben möglichst erst soll es gar nicht dazu kommen. Und die Idee ist, du wirst besser entlassen, als du angekommen bist. Und das ist ja der zentrale Vorwurf aller Leute, mit denen wir gesprochen haben, der Senioren, der Familien von den Patienten, dass sie sagen, also ehrlich, wir hatten den Eindruck, die sind schlechter raus, als sie reingegangen sind. Also genau umgekehrt. Wir leisten uns ja als Gesellschaft eine Reha, um weniger Pflegebedürftige zu haben.
3: Ja, und was haben dir die Leute erzählt? Was haben die in diesen Reha-Kliniken erlebt?
4: Also in beiden Reha-Kliniken, da gibt es Vorwürfe. Falsche Medikamente gegeben. Medikamente nicht gegeben. Es sind ganze Medikamentenvorräte verschwunden. Ja, teils Packungen für 3 Monate und so von richtig teurem Zeug. Es sind Wunden nicht versorgt worden. Es sind künstliche Ausgänge an Darm und Blase nicht versorgt worden. Also es geht auch an die Basics. Das Personal sei auf Klingeln teils erst sehr spät gekommen. Und es gab zu wenige Anwendungen und diese seien auch noch häufig ausgefallen. So, und dafür mache ich ja eine Reha eigentlich. Und der letzte Punkt in unserer Vorwurfsliste ist das Essen. Und man denkt ja eigentlich immer, Essen, come on, das ist kein Hotel, das geht schon.
3: Ja, das Graubrot macht's.
4: Genau, und der Industriekäse und so. Aber tatsächlich, da sind ja Menschen drin, die teils sehr schwere Erkrankungen haben. Und da ist eine eigentlich ganz kernige, aber inzwischen sehr, ja, zusammengeschnurrt Frau mit extremem Untergewicht. Agathe Petersen hat sie sich genannt. Ich fand das süß, das klingt richtig norddeutsch und die Dame spricht sehr bayerisch.
3: Mhm. Achso, weil das ist nicht ihr richtiger Name.
4: Nein,
3: so nennt ihr sie jetzt für eure Berichterstattung.
4: Genau, so nennen wir sie. So hat sie sich selbst genannt.
3: Ah, okay. Mhm.
4: Und Agathe Petersen ist Ende 60 und hat schwer Darmkrebs, hat nur noch eine kurze sozusagen Darmpassage und dann kommt dieses Stoma. Das ist so ein künstlicher Ausgang, wo dann quasi der Stuhl dann aufgesammelt wird. Und Agathe Petersen ist aus dem Krankenhaus rausgekommen mit 44 Kilo und dann war sie in der Reha-Klinik in Bruckmühl. Dann hat sie gesagt, Leute, das geht so nicht.
5: Mit der leichten Kost und mit der Laktose-Sache, da war also nix.
4: Ich kann das Essen hier nicht essen. Ich habe Schonkost verlangt. Ich brauche das.
5: Das ist im Magen, Darm rein und beim Stoma wieder raus. Also ich habe das nicht verdaut. Und da hat sich jetzt auch keiner irgendwer drum kümmert oder so.
4: Und dann hat sie gesagt, nee, ich muss hier raus. Die hat die Reha nach 4 Tagen abgebrochen. Als sie dann tags drauf wieder im Krankenhaus aufgenommen wird, wiegt sie noch rund 36 Kilogramm. Das ist ein lebensgefährliches Untergewicht.
3: Grundsätzlich muss man ja einmal sagen, die Menschen, die in so einer geriatrischen Klinik landen, das ist ja eine sehr vulnerable Gruppe. Also es sind Menschen, die sehr alt sind, die es vielleicht nicht auch immer schaffen, für sich selbst einzustehen oder die vielleicht auch gar nicht so aktive Familienangehörige haben, die dann irgendwie immer wieder klingeln können und sagen können, ich brauche hier jetzt meine besondere Schonkost. Wir sprechen ja jetzt hier von 2 Kliniken, zu denen du recherchiert hast. Bruckmühl, da war Agathe Petersen. Was konntest du über die Zustände in Lenggries in der anderen Klinik in Bayern herausfinden?
4: Lenggries, muss man ganz klar sagen, ist ein Fall für die Münchner Staatsanwaltschaft. Und wir wussten zwar, dass sie seit 2023, als diese geriatrische Reha-Klinik das erste Mal geschlossen wurde, dass die seitdem ermitteln. Es geht hier um eine mittlere 2-stellige Zahl an Todesfällen in Lenggries, die die Staatsanwaltschaft untersucht. Und der Betreiber, das halten wir uns mal vor Augen, der Betreiber hat uns schreiben lassen, also sie hätten die Einrichtung aus wirtschaftlichen Gründen geschlossen. Und es gibt dort auch noch, also nach 2023, aktuelle

0: Naomi. Diese Frau stand voll im Leben, die ist Roller gefahren, die hat sich in jedem Spielplatz auf eine Schaukel gesetzt. Sie hatte halt das Pech, dass sie gestürzt ist zu Hause und sich die Hüfte gebrochen hat. Und diese OP, sagen wir mal, die lief nicht ganz ideal. Also diese Prothese saß nicht gut und sie hatte schreckliche Schmerzen über mehrere Krankenhäuser und Einrichtungen hinweg. Und dann kam sie in die Reha-Klinik in Lengries. Und jetzt dachten alle, jetzt wird's besser, weil die war ja vorher total selbstständig.
1: Sie ist jeden Tag weniger geworden. Also sie hatte gefühlt wirklich jeden Tag weniger eigentlich Lebensenergie.
0: Die war Anfang Januar 2026 da. Und Sabine und ihre Familie waren ganz in der Nähe von Lengries. Die haben die Pflege übernommen, erzählen sie. Sie haben das dick angelaufene, voller Wasser gelaufene Bein versorgt. Sie haben die Omi gewaschen. Sie haben die Omi zur Toilette gebracht. Jetzt war es aber so, der Omi ging es tatsächlich immer schlechter. Der Rettungswagen kommt, bringt Sabines Omi ins Krankenhaus, ins nächstgelegene. Und dort stellt man fest, von dieser Prothese, da hat sich was gelockert, wir müssen das neu operieren. Und auch diese Operation hat die alte Dame noch geschafft, aber in der Nacht danach ist sie gestorben. Und das war für Sabine ein absoluter Albtraum für die ganze Familie.
2: Was sagt der Betreiber der Kliniken zu den Vorwürfen von Sabines Großmutter, den du so eindrücklich geschildert hast?
0: Naja, sie sagen, sie haben den Fall ernst genommen und sind ihm konsequent nachgegangen. Es ist so, dass die Betreiber eine Agentur für Krisenkommunikation mit der Antwort auf den BR beauftragt haben. Und der PR-Berater, der weist dann Vorwürfe insbesondere zum Umgang mit den Medikamenten und zu diesen, wie er es nennt, überlangen Reaktionszeiten auf Patientenrufe zurück und strukturell bedingte Patientenschädigungen oder einen patientengefährdenden Betrieb habe es demnach nicht gegeben. Auf 3 Seiten hieß es, wie viel man doch investiert habe und was an Prozessen und Strukturen geändert worden sei seit 2024. Ja, also für mich gipfelt dieses ganze Schreiben darin, dass also weder in Lengries noch in Bruckmühl eine patientengefährdende Versorgung gewesen sei. Und besonders schön fand ich im Fall von Bruckmühl seinen Schluss, dass die Bemühungen der Betreiber zu einer nachhaltig funktionierenden geriatrischen Reha-Klinik geführt hätten.
2: Was ist denn jetzt mit den Kliniken? Diese Klinik in Lengries, hast du gesagt, ist mittlerweile geschlossen. Operiert die andere in Bruckmühl weiter?
0: Ja, die läuft weiter. Trotz der massiven Vorwürfe und obwohl wir inzwischen sehr, sehr viel mehr Zuschriften zu der Reha-Klinik in Bruckmühl haben als zu der Reha-Klinik in Lengries.
2: Mittlerweile hat das Landratsamt Rosenheim ein Verfahren gegen die Klinik eingeleitet, nachdem es letzte Woche zu einer unangekündigten Kontrolle in der Einrichtung gekommen ist. In einer aktuellen Pressemitteilung vom Landkreis heißt es jetzt, dass es bei der Dokumentation erhebliche Mängel gegeben habe. Es sei fraglich, ob die Patienten angemessen versorgt und medizinisch richtig behandelt wurden und werden. Noch ist die Reha-Klinik in Bruckmühl aber offen. Wer ist denn eigentlich genau der Betreiber? Wer steht hinter diesen Kliniken?
0: Das ist ein Konstrukt. Also wir haben unten sozusagen die 2 Reha-Kliniken als eigene GmbH. Darüber ist eine Betreiberholding und dahinter stecken Gesellschafter, also Anteilseigner. Und der größte Anteilseigner, schon bei dieser ersten Krise der beiden Reha-Kliniken 2023, als Lengries schon das erste Mal geschlossen wurde, während in Bruckmühl lediglich ein vorübergehender Aufnahmestopp verhängt wurde. Der größte Betreiber ist ein Finanzinvestor, Auctus in München.
2: Also wenn ich mir hier jetzt einmal diese Homepage angucke von Auctus, diesem Hauptgesellschafter hinter den Reha-Kliniken, dann steht da ja schon sehr, sehr deutlich auch, dass sie Profit machen wollen und dass sie Wachstum wollen.
0: Ja, wie jeder Finanzinvestor. Aber uns haben sie geschrieben, ja, also man habe zu keinem Zeitpunkt Gewinn- oder Renditeziele für die Kliniken vorgegeben und Gewinne habe man nicht gemacht. Und außerdem haben sie auch geschrieben, also man nehme die Vorwürfe sehr ernst, sei aber nicht in den medizinischen oder pflegerischen Betrieb der Kliniken eingebunden. Jetzt ist es so, dass

0: tatsächlich in der Branche Renditen von bis zu 7% so im normalen Bereich sind. Es ist auf jeden Fall so, dass Finanzinvestoren diesen milliardenschweren Reha-Markt in Deutschland entdecken.
1: Weil die Gesellschaft hier immer älter wird.
0: Wir haben dann auch den Münchner Gesundheitsökonomen gefragt, Andreas Beiwas von der Fresenius Hochschule München, warum das denn so ist. Warum große Investoren zum Beispiel auf den Markt einsteigen? Und dann hat er gesagt, ja klar, also wir leben in einer alternden Gesellschaft. Die Babyboomer gehen jetzt bald alle auch in Rente. Und der Bedarf an Reha und auch gerade an geriatrischer Reha wächst. Und das ist ein Phänomen, das betrifft hier nicht nur Bayern, sondern das betrifft also tatsächlich alle Bundesländer. Und es ist auch so, dass Kasseninsider sagen, diese investorengetriebenen Häuser, die werden halt so auf Profit gefahren, haben sie den Eindruck.
1: Und diese Fälle, also diese wirklich gewordenen Albträume, die du da geschildert hast aus diesen beiden Kliniken in Bayern, sind das jetzt krasse Einzelfälle, die diesen Klinikbetreiber betreffen oder kommt sowas öfter vor?
0: Kasseninsider hatten uns gesagt, es gibt auch andere Problemhäuser, aber so krass, dass es wirklich die Ausmaße von den Missständen, zu denen wir ja auch Krankenhausunterlagen und so weiter vorliegen haben, in Bruckmühl und Lenggries, dass es diese Ausmaße annimmt, so krass sei es nicht. Tatsächlich ist es aber so, dass wir so viele Zuschriften bekommen haben und es sind super viele Zuschriften, vor allen Dingen zur Reha-Klinik in Bruckmühl. Und wir haben aber auch 5 zu Reha-Kliniken, die in anderen Bundesländern liegen und denen müssen wir jetzt nachgehen. Aber es sieht so aus, als wären wir mit unseren Recherchen tatsächlich auf ein systemisches Problem gestoßen.
1: Wenn es so viele Fälle von Beschwerden gibt, wer kontrolliert denn eigentlich diese Reha-Kliniken?
0: Also die größte Macht haben sicherlich die Landratsämter. In manchen Bundesländern heißt das ein bisschen anders, ist ein bisschen anders aufgehängt, also die untere Verwaltungsbehörde. Die können unangekündigt reingehen in diese Reha-Kliniken, können sich alles zeigen lassen. Die kriegen auch Qualifikationen, Zertifikate, sowas wie der Mensch ist ausgebildeter Physiotherapeut. Jetzt sind die Landratsämter allerdings personell nicht immer super ausgestattet, eher weniger. Und es scheint aber auch so zu sein, dass vielleicht das ein oder andere Landratsamt besser arbeitet als das andere. Vielleicht auch, weil es engagierter ist. So genau können wir da nicht reinblicken. Wir hatten tatsächlich ein Interview mit dem Landratsamt Bad Tölz-Wolfratshausen, was eben zweimal, 23 und jetzt im Frühjahr 26, die geriatrische Reha-Klinik in Lenggries geschlossen hat. Und die haben gesagt, wir sind spät abends rein. Wir sind mit den Hygienikern, wir sind mit den Lebensmittelkontrolleuren, mit allem rein und haben alles protokolliert. Und dann haben wir gesagt, ihr habt zu wenig Personal, es gibt diverse Mängel, Patienten werden nicht gescheit versorgt, bei der Medikamentengabe stimmt einiges nicht. Wir müssen die Betriebserlaubnis entziehen.
1: Und die andere Reha-Klinik in Bruckmühl, da hat das zuständige Landratsamt in Rosenheim jetzt eine unangekündigte Kontrolle durchgeführt und wegen Mängeln ein Verfahren eingeleitet. Also es gibt ja dann auch noch eine nicht ganz so unwichtige Instanz, nämlich die der Krankenkassen, die ja für all das auch bezahlen und
0: ja,
1: wir alle
0: von unserem Geld.
1: Ja, genau, wir alle, die gesetzlich versichert sind, zahlen die Beiträge für diese Krankenkassen. Können die denn da nicht kontrollieren?
0: Nee, eher nicht so. Also tatsächlich, der medizinische Dienst, da ist keine regelmäßige Kontrolle vorgesehen, sondern wenn viele Beschwerden, harte Beschwerden vorliegen, dann kann in jedem Bundesland gibt es so einen Club der Krankenkassen, würde ich es jetzt mal vereinfacht formulieren. Die ARGE heißt das. Die Arbeitsgemeinschaft der Krankenkassenverbände in fügt das Bundesland ein. Und die kann den medizinischen Dienst beauftragen. Und dann muss der sich aber, bevor er da reinmarschiert, 48 Stunden vorher anmelden.
1: So eine Reha-Klinik, die muss ja auch mit den Krankenkassen irgendwie die Maßnahmen abrechnen, nehme ich an.
0: Ja.
1: Dann muss doch die Krankenkasse eine Möglichkeit haben, zu schauen, dass da alles korrekt abläuft.
0: Nein, tatsächlich gibt es da erstaunliche Lücken.
2: Das ganze Reha-System ist sehr intransparent.
0: Also da ist der Leidensdruck auch in der gesetzlichen Krankenversicherung hoch. Und zwar so hoch, dass sich eine hochrangige Quelle aus der GKV an uns gewendet hat. Und weil wir diese Person natürlich schützen müssen, haben wir sie von einer Kollegin nachsprechen lassen.
2: Es geht nicht um das Ergebnis, also nicht darum, ob es mir nach einer Reha besser geht, sondern es wird nach Aufwand bezahlt. Wie viele Anwendungen gab es? Sowas. Aber der Aufwand, der besteht zumindest zum Teil nur auf dem Papier.
0: Fangen wir mal damit an, wie wird eine Reha-Klinik bezahlt? Die bekommt Tagessätze pro Kopf pro Tag. So, das sind im Bereich der geriatrischen Reha-Klinik in der Regel laut dieser GKV-Quelle, die wir haben, zwischen 280 und 350 Euro. Und wenn du eine Pauschale hast, dann wirst du, wenn du maximalen Gewinn erwirtschaften willst, wirst du vielleicht versuchen, weniger Leistung zu bieten, um mehr Gewinn zu haben. Auch die Auslastung von einer geriatrischen oder anderen Reha-Klinik können die Krankenkassen nicht prüfen. Die wissen immer nur von ihren eigenen Versicherten, also die Techniker weiß von ihren, die AOK weiß von ihren, aber sie tauschen sich auch nicht aus. Und so wird dann, wie im Fall der geriatrischen Reha-Klinik in Lenggries, eine Überbelegung möglich. Da war es nämlich so, dass bei einer Kontrolle im Januar tatsächlich 71 Patienten festgestellt wurden, obwohl diese Klinik nur eine Erlaubnis für 60 Patienten hat. Diese Vergütungen entstehen auf Basis von Kalkulationen.
2: Das sind Excel-Tabellen. Das sind keine tatsächlichen Kosten, sondern das ist die Vorhersage des Betreibers, was er in den nächsten 12 Monaten an Ausgaben erwartet. Er unterstellt, dass die Gaspreise um X ansteigen werden, eine Lohnerhöhung von Y kommen wird, sowas. Aber er hat ja keine Glaskugel.
0: Und die Krankenkassen, die müssen das zahlen. Und selbst im Nachgang kriegen die keine konkreten Belege. Die Krankenkassen wissen nicht, welche Reha-Anwendungen zum Beispiel Hilde Müller hatte. Die können nicht sagen, ist das Gruppentherapie, ist das Einzeltherapie. Die Krankenkassen können auch nicht überprüfen, welche Qualifikation hatten die Menschen, die die Therapien gemacht haben, weil sie wissen das nicht, wer die Therapien gemacht hat.
2: Wir Kassen bekommen die Zertifikate von Mitarbeitern, also zum Beispiel die Erlaubnis, als Ergotherapeut zu arbeiten, nur geschwärzt vorgelegt. Klarnamen kriegen wir nicht. Bis auf ganz wenige zentrale Jobs in der Reha-Klinik, die ärztliche Leitung zum Beispiel.
0: Und unsere GKV-Quelle sagte, es sei frustrierend, man sei zum Vertrauen verdammt. Die sagt, das sind Lücken im System und die werden von Finanzinvestoren super genutzt, bis zum Maximum, ganz legal. Und wir haben auch das Bundesgesundheitsministerium angefragt und die haben uns geschrieben, sie sehen die Krankenkassen in der Pflicht.
1: Wenn wir versuchen, einmal so eine Art Strich darunter zu machen, sind alte und gebrechliche Patientinnen und Patienten, die sich möglicherweise schlecht wehren können, die in eine Reha-Einrichtung müssen, die vulnerabel sind, sind die möglicherweise ja hier die Spielbälle für Investoren und deshalb ja sehr attraktiv?
0: Also es ist so, alte Leute und vor allen Dingen alte, kranke Leute sind auf Hilfe angewiesen. Und sie sind damit, so haben uns das auch manche Geriater gesagt und auch andere Reha-Klinikbetreiber, die sind so sehr auf Hilfe angewiesen, dass sie vielleicht auch sehr viel mitmachen. Wenn du jetzt dann noch dazu nimmst, dass da vielleicht der ein oder andere schon eine Demenz hatte, sind die noch ein leichterer Spielball.
3: Es war auch so, dass man eher das Gefühl hatte, dass die Patienten eher Gelddruckmaschinen sind.
0: Ich denke da vor allen Dingen an eine ehemalige Mitarbeiterin und die kannte beide Kliniken und diese Frau wollte unbedingt anonym bleiben und wir haben ihre Stimme verfremdet deshalb.
3: In der Theorie sollte das Ziel sein, die Menschen wieder auf die Beine zu bringen. In der Praxis in Lenggries war es schon eher der maximale Gewinn.
1: Und wir dürfen ja nicht vergessen, unsere Gesellschaft wird wirklich immer älter. Wir alle werden auch in die Situation kommen oder waren es schon mal, dass wir Angehörige haben, die geriatrische Reha-Klinik müssen. Worauf sollten Leute achten bei der Auswahl einer Reha-Klinik?
0: Man sollte sich informieren, was sagen andere Angehörige, was sagen andere Patienten dazu. Ich würde auch mich nicht nur blind auf den Sozialdienst im Krankenhaus verlassen, weil da gibt es also häufig Krankenhäuser, die haben quasi ein Abo auf bestimmte Reha-Kliniken. Das würde ich meiden. Vielleicht kann ich Ärzte fragen, ob sie schon mal Patienten von dort hatten, ob die irgendetwas wissen. Ansonsten ist es leider so, Elena, also Reha-Plätze sind rar. gerade in der geriatrischen Reha-Klinik. Du kaufst gewissermaßen die Katze im Sack und wie es wirklich ist, merkst du erst, wenn du dort bist. Und dann musst du auch happy und dankbar sein, dass du einen Platz hast.
4: 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Gleich nach den Nachrichten fragen wir, wie lässt sich unsere Infrastruktur schützen nach den jüngsten Anschlägen auf das deutsche Stromnetz? Und da wurde in dieser Nacht noch ein weiterer Fall gemeldet, und zwar von einem Umspannwerk in Dormagen. Das liegt zwischen Köln und Düsseldorf auf der linken Rheinseite. Zumindest sagt die Polizei, es wurde ein verdächtiger Gegenstand gefunden. Und er könnte auf einen Sabotageversuch hinweisen. Mehr dazu und über die anderen Fälle hier in der Infonacht. Bis gleich.

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1: Um 3 Uhr mit Wolfgang Berger. Der VW-Aufsichtsrat hat einen weiteren Stellenabbau beschlossen. Das Gremium einigte sich am Abend überraschend auf das weitere Vorgehen. Aus der Nachrichtenredaktion Thorsten Lange.
2: Wie der VW-Konzern mitteilte, werden über den bereits beschlossenen Arbeitsplatzabbau hinaus weitere rund 50.000 Jobs wegfallen. Es sollen weniger unterschiedliche Modelle gebaut werden, denn derzeit gäbe es eine Überkapazität von 500.000 Fahrzeugen in Europa. 4 Werken droht weiterhin die Schließung: Emden, Hannover, Neckarsulm und Zwickau, und zwar ab 2031. Beschlossen ist sie aber nicht. Jetzt soll versucht werden, alternative Verwendungsmöglichkeiten für die Werke zu finden.
1: Die Polizei in Nordrhein-Westfalen meldet einen weiteren Sabotageversuch am deutschen Stromnetz. An einem Umspannwerk in Dormagen zwischen Köln und Düsseldorf wurde am Abend ein verdächtiger Gegenstand gefunden. Den Ermittlern liegt nach Aussage der Polizei mittlerweile ein Bekennerschreiben vor. Nähere Einzelheiten und Hintergründe sind nicht bekannt. In NRW und Brandenburg wird schon wegen ähnlicher Vorfälle ermittelt. In Italien stellt Ministerpräsidentin Meloni heute einen Rekord auf. Noch nie zuvor war ein Regierungschef so lange im Amt. Mit 1413 Tagen hat sie jetzt auch Silvio Berlusconi überholt. Aus Rom Judith Robaccia.
3: Diese neue Stabilität, wie Fratelli d'Italia es darstellt, wird dadurch begünstigt, dass Melonis Partei in der rechten Koalition von Anfang an klar stärkste Kraft war. Aber auch davon, dass sich Meloni, anders als ihr Wahlkampf vermuten ließ, um ein gutes Verhältnis zur EU bemühte. Denn sie profitierte von den europäischen Corona-Milliarden, die ihr Vorgänger Mario Draghi noch auf den Weg gebracht hatte. Gelder, die ihr dabei halfen, einzelne wirtschaftliche Erfolge zu verbuchen, etwa mehr Arbeitsplätze zu schaffen.
1: Wegen der schweren Wirtschaftskrise im Land öffnet sich Kuba weiter für ausländische Investoren. Nach den neuen Vorschriften dürfen Firmen künftig Mitarbeiter direkt einstellen und entlassen. Privatunternehmen dürfen Reisebüros betreiben, Selbstständige als Reiseführer arbeiten. Bislang wurde die kubanische Tourismusbranche vollständig vom Staat kontrolliert. Bei den US Open ist die letzte deutsche Tennisspielerin ausgeschieden. Eva Lys aus Hamburg verlor gegen French Open-Siegerin Mira Andreeva aus Russland mit 0:6 und 2:6. Vorher waren schon Tatjana Maria und Jan-Lennard Struff in der zweiten Runde ausgeschieden. Von 8 deutschen Profis ist damit nur noch Alexander Zverev im Turnier. Das waren die Nachrichten. Das Wetter in Deutschland: tagsüber im Norden und später in der Mitte gebietsweise Schauer, im Süden oft trocken, im Norden 18 bis 23 Grad, im Süden bis 32 Grad. Am Samstag freundliche Abschnitte, im Nordosten unbeständig, 18 bis 28 Grad. Es ist 3.03 Uhr.
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4: Die A1 Hamburg Richtung Lübeck ist zwischen Kreuzberg der Heide und Bad Oldesloe wegen Fahrbahnerneuerung bis 5 Uhr gesperrt. Die A17 Dresden-Prag ist zwischen Dresden-Gorbitz und Dresden-Südvorstadt wegen Tunnelwartungsarbeiten in beiden Richtungen ebenfalls bis ca. 5 Uhr gesperrt. Die A39 Braunschweig-Wolfsburg ist zwischen dem Kreuz Braunschweig-Süd und Braunschweig-Rautheim in beiden Richtungen wegen Bauarbeiten bis ca. 5 Uhr gesperrt. Die A40 Duisburg Richtung Venlo ist zwischen Strahlen und Kreuz Saderhecken in den Niederlanden wegen Bauarbeiten bis 6 Uhr gesperrt. Die A45 Hagen Richtung Gießen ist zwischen Lüdenscheid Süd und Meinerzhagen nach einem Unfall gesperrt. Und die A71 Suhl Richtung Erfurt ist zwischen Stadt Ilm und Arnstadt Süd wegen Wartungsarbeiten im Tunnel Behringen bis 6 Uhr gesperrt. Soweit der Verkehr. Ihnen eine gute und sichere Fahrt.
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4: Und die kommt wie immer vom NDR in Hamburg. Heute mit Detlef Karg im Studio. Wir begleiten Sie gut informiert durch diese Nacht. Nach den Sabotageakten an Umspannwerken in Nordrhein-Westfalen und Brandenburg kam in dieser Nacht am gestrigen Abend noch ein weiterer Fall hinzu, über den zur Stunde noch nicht so viel bekannt ist. Die Polizei hat einen verdächtigen Gegenstand an einem Umspannwerk in Dormagen, das ist zwischen Köln und Düsseldorf, gefunden. Und es liegt offenbar auch ein Bekennerschreiben vor. Das zeigt erneut, viele dieser Einrichtungen in Deutschland sind sehr ungeschützt. Hinzu kommt, es gibt zu viele Kompetenzen, die sich überschneiden, wenn es um Schutz, Abwehr und Aufklärung geht. Diskutiert wird deshalb auch über mehr Befugnisse für die Betreiber kritischer Infrastruktur bei der Gefahrenabwehr. Nun werfen die Grünen der Bundesregierung vor, das im März in Kraft getretene Gesetz zum Schutz kritischer Infrastruktur nur schleppend umzusetzen. Aus Berlin berichtet dazu Dietrich Karl Meurer.
5: Noch ist unklar, wer hinter den jüngsten Angriffen auf Stromanlagen in Brandenburg und Nordrhein-Westfalen steckt. Erstaunlich konkret ist dagegen bereits die Debatte über die Konsequenzen. Im Mittelpunkt steht die Frage, wie kritische Infrastruktur in Deutschland besser geschützt werden kann. Also zum Beispiel Stromnetze, Kraftwerke, Wasserwerke, Krankenhäuser und Verkehrsnetze. Mit dem KRITIS-Dachgesetz hat die Bundesregierung dafür bereits einen neuen Rechtsrahmen geschaffen. Das Gesetz wurde Ende Januar vom Bundestag beschlossen und ist seit März in Kraft. Es verpflichtet Betreiber wichtiger Anlagen zu mehr Schutz vor Sabotage und anderen Gefahren. Kurz vor der Verabschiedung des Gesetzes warnte Bundesinnenminister Alexander Dobrindt, CSU, geprägt vom Anschlag auf das Berliner Stromnetz im Januar, bereits vor einer neuen Bedrohungslage.
6: Deutschland ist dem Ziel von Sabotage, Spionage, Desinformation, ja, und auch vom Terror. Und es gehört natürlich zur Aufgabe der Politik, sich dagegen zu rüsten, resilienter machen und ja auch zurückzuschlagen.
5: Nach Ansicht der Grünen zeigen die jüngsten Angriffe jedoch, dass Deutschland weiterhin zu verwundbar ist. Die Co-Fraktionschefin Britta Hasselmann sagt, der Schutz sei nicht ausreichend.
7: Wir müssen mehr tun, unsere kritische Infrastruktur zu schützen.
5: Hasselmann wirft der Bundesregierung vor, das neue Gesetz bislang nicht wirksam gemacht zu haben. Denn bis heute fehlen die Verordnungen zur Umsetzung. Sie sollen festlegen, welche Unternehmen unter das Gesetz fallen und welche konkreten Schutzmaßnahmen vorgeschrieben werden.
7: Das KRITIS-Dachgesetz ist seit März in Kraft. Und immer wieder rühmt sich die Bundesregierung, Friedrich Merz, auch der Innenminister Dobrindt, damit, dass man dieses KRITIS-Dachgesetz beschlossen hat. Doch es wirkt nicht, solange die Verordnungen nicht beschlossen sind. Und hier ist jetzt die Bundesregierung am Zug. Warum dauert das alles so lange?
5: Ähnlich äußern sich Fachleute. Manuel Artug von der Arbeitsgruppe Kritische Infrastrukturen sieht die größte Lücke ebenfalls in der Umsetzung des Gesetzes. Artug fordert von der Bundesregierung schnelles Handeln.
8: Sie muss das KRITIS-Dachgesetz wirksam machen, und zwar dadurch, dass das Innenministerium Verordnungen verabschieden muss, die noch ausstehen. Und das muss nicht in den nächsten Jahren, sondern in den nächsten Wochen passieren.
5: Aus den Reihen der schwarz-roten Koalition kommt der Hinweis, dass weitere Sicherheitsmaßnahmen vorbereitet werden. SPD-Fraktionschef Matthias Mirsch verweist am Rande der Fraktionsklausur in Berlin auf zusätzliche Gesetzesvorhaben.
9: Ja, wir haben ja die vielfältigen auch

0: Sätze jetzt in der Mache. Insofern hoffe ich, dass wir das jetzt auch alles sehr schnell auf den Tisch bekommen. Das gilt auch, was wir jetzt beraten werden, die Reformen der Geheimdienste. All diese Dinge sind jetzt auf der Tagesordnung. Und insofern glaube ich, dass wir hier jetzt auch parlamentarisch im Herbst die notwendigen Entscheidungen treffen.
1: Fest steht, auch wenn die Hintergründe zu den jüngsten Angriffen auf die Infrastruktur noch unklar sind, es wächst der Druck auf die Bundesregierung.
2: Dietrich Karl Meurer informierte. Hybride Bedrohung, Sabotage im Inneren, Ausspähen, all das nimmt gerade einen großen Raum auch in unserer Berichterstattung ein. Bundesweit gab es in diesem Jahr schon mehr als 160 sogenannte Sabotageverdachtsfälle. Außerdem sollen die Polizeien in Bund und Ländern mehr als 100 Straftaten mit Bezug zu Spionage festgestellt haben. Das zeigt ein internes Lagebild des Bundeskriminalamts, das WDR, NDR und Süddeutscher Zeitung vorliegt. Meine Kollegin Birgit Langhangemer hat mit dem Leiter dieses Rechercheverbundes gesprochen. Über 160 Verdachtsfälle, also jeden Tag ein Vorfall seit Jahresbeginn.
3: Ja, genau, das heißt es. Uns liegt also ein vertrauliches Lagebild des Bundeskriminalamts vor, das uns zugespielt wurde. Und aus dem geht hervor, dass es also mehrere mutmaßliche Sabotageakte pro Woche in Deutschland gibt, jedenfalls rechnerisch betrachtet. Also 165 zählen die Polizeibehörden bis dato. Und darunter sind dann Manipulationen von Bahntrassen. Es sind Angriffe auf Stromleitungen, wie wir sie in den vergangenen Tagen ja auch immer wieder gesehen haben. Es sind Ausspähversuche, etwa das Beobachten von Rüstungsmanagern, es sind Drohnenüberflüge und versuchte Brandanschläge sogar. Also man kann sagen, der destruktiven Fantasie sind da keinerlei Grenzen gesetzt.
4: Wirklich die ganze Palette. Aber wieso hören wir jetzt so detailliert von diesen Sabotageversuchen in Brandenburg, in Nordrhein-Westfalen, in München? Wieso waren die anderen nicht so präsent?
3: Ja, häufig ist ja gar nicht sofort klar, ob es sich nun um einen Akt der Sabotage handelt oder ob es vielleicht eher Vandalismus war. Ich erinnere mich zum Beispiel an den Fall eines Militärtransports per Bahn, mit dem wir uns vor einiger Zeit beschäftigt haben. Der sollte zum Entgleisen gebracht werden. Es waren also bestimmte Manipulationen an den Schienen vorgenommen worden. Und für die Ermittler war natürlich die Frage, war das jetzt ein Unfall, also irgendwie eine Panne bei den Bauarbeiten? Waren das Vandalen, die auf Zerstörung und Chaos aus waren? Waren das Saboteure im staatlichen Auftrag oder vielleicht sogar Terroristen? Und das ist gar nicht so einfach zu sortieren, weder für die Ermittler und auch ganz offen auch nicht für die Journalisten wie uns, die sich damit beschäftigen, das richtig einzuschätzen, da herauszufinden, womit man es wirklich zu tun hat. Das braucht mitunter auch Zeit.
4: Auch die Drohnenfälle am Leipziger Flughafen sind ja in den Schlagzeilen. Auch da ist ein bisschen Zeit vergangen, bis man sich jetzt zum Beispiel an den Auftraggeber gewendet hat. Jetzt war dort natürlich auch Sprengstoff im Spiel, da hätte viel passieren können. Aber wenn wir das Ausspähen mittels Drohnen noch mal genauer in den Blick nehmen, dann sind das ja auch sehr hohe Zahlen. Also hat diese Technik auch noch mal ganz andere Spionagemöglichkeiten eröffnet?
3: Man muss das leider so deutlich sagen, Drohnen sind perfekte Werkzeuge, auch für einen Aggressor. Sie sind billig, sie sind vergleichsweise leicht herzustellen und leicht zu bekommen. Und es ist wahnsinnig schwer, sich gegen sie zu verteidigen, sich zur Wehr zu setzen gegen Drohnen. Und wenn auch dieses Problem der Polizei seit vielen Jahren schon bekannt ist, ist es ihr bis heute leider nicht gelungen, flächendeckend funktionierende Abwehrsysteme einzurichten in Deutschland. Und selbst die Flughäfen, wir haben das ja gesehen in Leipzig, Flughäfen, an denen jeder einzelne Passagier durchleuchtet wird, sind immer noch weitestgehend schutzlos, wenn Drohnen aufsteigen.
4: Und was kann man, das war ja eine Fülle von Zahlen und Informationen, wir müssen sie ein bisschen kompakter halten. Was kann man aus den Zahlen also noch ableiten? Gibt es bestimmte Bereiche oder auch Bundesländer, wo es sich häuft?
3: Also die Polizeien erfassen sehr viele Spionagefälle in diesem Jahr in Brandenburg, in Nordrhein-Westfalen, in Niedersachsen und Schleswig-Holstein. Das hat womöglich mit den dortigen Betrieben der kritischen Infrastruktur und auch mit Militäreinrichtungen dort zu tun. Die meisten Drohnensichtungen wiederum und auch die meisten Sabotageverdachtsfälle zählten die Behörden in Niedersachsen. Also man kann sagen, gerade der Norden des Landes bleibt ein absoluter Hotspot dieses Schattenkrieges, der da gerade gegen uns geführt wird.
2: Sagt Jörg Diehl, er ist Leiter der Recherchekooperation von NDR, WDR und Süddeutscher Zeitung. Und wir blicken in dem Kontext auch noch einmal nach München. In der vorvergangenen Nacht wurden dort mehrere Brandsätze aus einem einem Auto heraus auf eine Baustelle geworfen, und zwar bei einer Firma, die im Rüstungsbereich tätig ist, Rode und Schwarz nämlich. Ein Brandsatz löste auch ein Feuer an einem Baucontainer aus. Was bekannt ist, berichtet Katharina Kitt.
5: Keine Verletzten und kein hoher Sachschaden. Nahezu unspektakulär sieht die Straße aus, in der der mutmaßliche Anschlagsversuch stattgefunden hat. Doch der Ort, ein Firmengelände in der Nähe des Ostbahnhofs, spielt laut den Ermittlern eine zentrale Rolle. Man gehe davon aus, dass der Anschlag den dort ansässigen Technologieunternehmen galt. So Ludwig Waldinger, Sprecher des Landeskriminalamts.
6: Sagen, in diesem gesamten Gebäudekomplex da dort gibt es einige Rüstungsunternehmen, die da drin ihren Sitz haben. Und das ist auch der Grund, warum wir von einer möglichen politischen Motivation ausgehen müssen. Und wenn sich das alles bestätigt, was man befürchten könnte, dann stehen wir vor sehr umfangreichen Ermittlungen, die wir vor uns haben.
5: Zu den Unternehmen zählen unter anderem die Münchner Technologiefirma Rode und Schwarz und das Rüstungsunternehmen Helsing. Um welche politischen Hintergründe es sich aber konkret handeln könnte, dazu machte das LKA noch keine Angaben. Zu viel sei noch offen. Der bayerische Innenminister Joachim Herrmann sprach mit Blick auf den Vorfall von einer verschärften Sicherheitslage in Deutschland.
7: Insgesamt zeigt dieses Ereignis, dass wir, wie schon an anderen Orten in Deutschland in den letzten Tagen, nun ein verstärktes Risiko von Anschlägen haben auf unsere eigene Infrastruktur.
5: Das gelte aber besonders für die Rüstungsbranche, nicht für den Alltag der Menschen in Deutschland, betonte Herrmann. Jetzt gehe es darum, den Vorfall in München aufzuklären. Kurz nach der Tat hatte die Polizei zwei Verdächtige mit bulgarischer Staatsangehörigkeit an einer nahegelegenen Tankstelle festgenommen. Diese werden jetzt verhört. Terrorismusexperte Michael Götschenberg vermutet im ARD-Mittagsmagazin Spuren nach Russland.
8: Nach allem, was ich höre, ist es so, dass es starke Hinweise darauf gibt, dass diese beiden festgenommenen Tatverdächtigen sogenannte Low-Level- oder Wegwerfagenten sein könnten. Das heißt, Personen, die im Auftrag eines russischen Geheimdienstes mutmaßlich diese Tat begangen haben könnten.
5: Bestätigen lässt sich das zum jetzigen Zeitpunkt noch nicht.
2: Aus München war das Katharina Kitt.
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2: Und es ist gerade 3:15 Uhr, 3:15 Uhr geworden. Wie kam es zum Massenansturm von mehreren 10.000 Menschen auf die spanische Exklave Ceuta? Schon damals lag der Verdacht nahe, dass marokkanische Behörden diese Grenzverletzung bewusst zugelassen haben. Aus welchem Grund auch immer. Denn die marokkanische Regierung schweigt bis heute eigentlich. Spaniens linker Regierungschef Sanchez hingegen wiegelt weiter ab. Es gebe keinerlei Beweise für eine aktive Beteiligung des Staates Marokko. Das sorgt für viel Kritik in Spanien. Und zu einem ganz anderen Ergebnis kommt nämlich ein spanischer Polizeibericht, der Sanchez nun unter Druck setzt, auch beim eigenen Koalitionspartner. Mehr von Stefan Kiske aus Madrid.
10: Spaniens Regierungschef Pedro Sanchez ist angenockt. Doch statt zu wanken, beweist der Sozialdemokrat im Parlament, dass er einiges einstecken kann.
11: Afirmo que hicieron lo correcto.
10: Ich sage klar, unsere Beamten haben richtig gehandelt, klug und mutig, denn angesichts der Bedrohung reagierten sie mit Menschlichkeit. Bis heute hat niemand der Regierung Beweise vorgelegt, dass dieser Massenübertritt nach Ceuta von den marokkanischen Behörden geplant oder ausgeführt wurde. Sanchez verspricht heute volle Transparenz, will alle Berichte in einem Dossier veröffentlichen und dementiert eine Mitschuld Marokkos bei der Krise. Doch hier fährt ihm ausgerechnet der eigene Sparringspartner in die Parade, Enrique Santiago, stellvertretender Fraktionssprecher des Linksbündnisses Sumar, mit dem Sanchez regiert. Marokko hat zusammen mit den USA und Israel den Übertritt von 80.000 Menschen organisiert. Etwas anderes zu behaupten, ist nicht glaubwürdig. Das spanische Innenministerium spricht von 70.000. Die Angaben gehen auseinander. Auch aus der konservativen Ringecke kommt der Gegenschlag. Alberto Núñez Feijóo von der oppositionellen Volkspartei PP schlägt in dieselbe Kerbe wie Santiago. Er kritisiert die Samthandschuhe, mit denen Sanchez Marokko anfasse, und stellt dem Regierungschef ein Ultimatum. Die Operation ging von Marokko aus, wurde von Marokko zugelassen, und es gibt Hinweise, dass Marokko sie koordiniert hat. Und die spanische Regierung wusste davon, sie war gewarnt. Wenn das die Wahrheit ist, treten sie wegen Unfähigkeit zurück. Und wenn es gelogen ist, als Komplize. Für Sanchez kam der Tiefschlag vor allem durch einen durchgesickerten Polizeibericht, wonach demzufolge marokkanische Sicherheitskräfte die Menschen gezielt zur Grenze gelenkt haben sollen. Das spanische Innenministerium dementiert. Für den Politologen Pablo Simón steuert Sánchez damit an der eigentlichen Frage vorbei.

0: Die entscheidende Frage ist, Marokko ist der große Elefant im Raum, den die Regierung nicht benennen will. Und das ist ein Problem. So ist keine ihrer Erklärungen glaubwürdig. Pedro Sánchez und seine Partei PSOE wirken isoliert. Von der rechtspopulären Partei Vox bis zu den eigenen Bündnispartnern stellen sich heute alle gegen ihn. Der Regierungschef angeschlagen. Doch das Handtuch will er noch nicht werfen. Diese Regierung ist in Krisen immer nach vorn gegangen und damit hören wir jetzt nicht auf. Bisher hat sich Sánchez immer wieder hochgerabbelt. Ob er den Kampf aber auch diesmal bis zum erlösenden Gong durchsteht, ist noch nicht abzusehen.
1: Stefan Kiske informierte.
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1: Sánchez, er taumelt eher durch die Krise. Das meint unsere Spanien-Korrespondentin Franka Welz in ihrem Kommentar.
3: Wer Pedro Sánchez schon länger beobachtet, kann sich dem Gedanken nicht entziehen, dass der Mann alle anderen aus dem Weg geschubst haben muss, als Chuzpe verteilt wurde. Je auswegloser die Situation, umso angriffslustiger Pedro Sánchez. So auch während seines Auftritts im Abgeordnetenhaus. Das konnte jedoch nicht darüber hinwegtäuschen, dass die Regierung in Sachen Ceuta weiterhin eher durch diese Krise taumelt, als ihrer Herr zu werden. Die Methode Sánchez stößt offenkundig an ihre Grenzen. Der politische Überlebenskünstler hat im Laufe der Zeit zu viele Wendungen vollzogen und rote Linien überschritten und dadurch die politische Hauptwährung bei vielen Spanierinnen und Spaniern verspielt, Vertrauen. Wenn Sánchez also beschwört, Ceuta und Melilla würden bis zum Ende aller Zeiten spanisch bleiben und marokkanische Ansprüche auf die beiden Exklaven als inakzeptabel bezeichnet, verweisen seine Gegner höhnisch auf die Zugeständnisse, die er auf der Suche nach Mehrheiten an katalanische Separatisten und die linksnationalistische baskische Partei EH Bildu gemacht hat. Ein unverzeihlicher Vertrauensbruch für viele, insbesondere aus der bürgerlichen Mitte. Auch mit Marokko hat Sánchez in den vergangenen Jahren keine eindeutige Linie verfolgt. Entsprechend groß ist das Misstrauen. Und es wächst, dass Sánchez der drängendsten Frage zur möglichen Rolle des Königreichs bei dem massenhaften Grenzübertritt hartnäckig ausweicht. Wer schon mal in Berührung mit dem marokkanischen Sicherheitsapparat gekommen ist, kann nur darüber staunen, dass dieser effizienten Überwachungsmaschine Zehntausende auf dem Weg zur Grenze nach Ceuta durchgerutscht sein sollen. Dabei hat Spaniens Regierungschef in mehreren Punkten sogar recht. Spanien ist verständlicherweise enttäuscht davon, in der Krise nicht mehr Rückhalt durch seine europäischen Partner erhalten zu haben. Eine Demokratie muss sich auch in Ausnahmesituationen an internationales und nationales Recht und Gesetz halten, kann und darf Menschen nicht einfach auf die andere Seite der Grenze werfen. Die Situation in Ceuta ist komplex und vielschichtig und der derzeit vorherrschende migrationspolitische Ansatz in Europa bietet keine echte Lösung für ein globales Problem, das sich nicht allein durch Abschottung aus der Welt schaffen lassen wird. Die Mischung aus Humanität und Pragmatismus, die Spanien bisher in Migrationsfragen an den Tag legt, war stets ein wichtiger Gegenpol zur angstgetriebenen, irrationalen Diskussion in weiten Teilen Europas. Am Ende des Tages bleibt jedoch vor allem ein Eindruck. Der politische Hochrisikospieler Pedro Sánchez hat sich verzockt. Der durch diese Krise angerichtete Flurschaden ist zu groß, um ihm mit Chuzpe zu begegnen.
1: Das war die Meinung von Franka Welz.
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1: In der Krise bei Volkswagen, da gab es am gestrigen Abend eine Überraschung. Der große Knall bleibt aus. Werksschließungen sind erst einmal abgewendet. Der Aufsichtsrat hat früher als angenommen getagt. Alle Seiten wollen nun gemeinsam erarbeiten, wie es mit Jobs und Fabriken weitergeht. Die Entscheidung über das Sparpaket sei einstimmig gefallen, das teilte der Konzern mit. Dabei will Volkswagen in den kommenden Jahren 50.000 weitere Stellen als bisher ohnehin schon geplant streichen. Bertel Starke in Hannover, was bedeutet diese Einigung im VW-Aufsichtsrat jetzt genau?
4: Ja, das heißt, dass die Beschäftigten in den Werken Emden, Zwickau und Hannover, aber auch am Audi-Standort Neckarsulm erstmal aufatmen können. Kein Werk sei aufgegeben worden, heißt es nach der Sitzung. Ganz im Gegenteil, bis Ende 2027 soll ein Konzept entwickelt werden, wie es insgesamt mit VW in Europa weitergeht. Und dabei soll eben auch nach Lösungen für die Fabriken gesucht werden, die bis gestern Abend noch auf der Streichliste standen. Einig sind sich bei VW alle Seiten, dass gespart werden muss und dass Jobs wegfallen müssen. Aber in welchen Fabriken, wie viel? Das wird sich erst in den kommenden Monaten zeigen. Also die Probleme bei VW, die bleiben, aber die Eskalation, die bleibt aus.
1: Und wie ist diese Überraschung über diese Einigung zu erklären?
4: Also das Überraschende ist, dass sich der VW-Vorstand, die Eigentümerfamilien Porsche und Piëch, die Arbeitnehmerseite und das Land Niedersachsen, dass die sich alle heimlich still und leise auf einen Kompromiss geeinigt haben. Eigentlich sollte der Aufsichtsrat ja erst heute am Freitag tagen. Nun ist es gelungen, einen Tag früher zu tagen, ohne dass davon jemand was mitbekommen hat. Das ist eigentlich ein Kunststück, nachdem über Tage dauernd interner durchgesickert waren. Das Ergebnis, das ist dann weniger überraschend. Der VW-Vorstand um Oliver Blume wollte hart sparen. Niedersachsen und die Arbeitnehmerseite haben sich quergestellt. Wie kommt man aus dieser festgefahrenen Situation raus? Mit einem Kompromiss, wie jetzt geschehen.
1: Und gibt es schon Reaktionen auf diese Einigung?
4: Ja, die gibt es. Olaf Lies, der Ministerpräsident von Niedersachsen, hat den Beschluss als Anfang eines gemeinsamen Weges bezeichnet. Es liege nun aber viel Arbeit vor allen Beteiligten, sagt er. Vom Betriebsrat und von der IG Metall heißt es, eine gefährliche Eskalation des Konflikts sei verhindert worden. Nun sei der Weg für tragfähige Lösungen geebnet. Fazit: VW steht weiter vor einem großen Umbruch und VW wird auch kleiner werden müssen. Aber in dieser aufgehitzten Lage erkaufen sich alle Beteiligten erstmal Zeit.
1: Danke, Bertil Starke, für diese Informationen. Und nun geht's weiter mit dem Sportblock. Und unser Autor ist in dem Fall Thomas Kos.
5: Für die deutschen Volleyballfrauen geht das Warten weiter. Seit 13 Jahren hoffen sie auf den Einzug in ein EM-Halbfinale. Bei der Europameisterschaft in der Türkei verpassten sie die Sensation und verloren am Ende gegen die Gastgeberinnen mit 1:3 Sätzen. Raimo Hinsdorf mit den Einzelheiten.
6: Der Medaillentraum der deutschen Volleyballdamen ist ausgeträumt. Gegen die individuelle Klasse der Türkei war das deutsche Team nach großem Kampf beim 1:3 letztlich machtlos. Im ersten Satz fegte der Favorit mit 25:8 über die deutschen Schmetterlinge hinweg. Mit einem starken Start im zweiten Abschnitt brachten sich Leana Grosser und Co. vor über 16.000 Zuschauern in Istanbul in die Köpfe der türkischen Spielerin zurück. Monique Strubbe verwandelte den dritten Satzball zum Satzausgleich. Die Gastgeberin kam beeindruckend zurück und wenn es wichtig wird, hat die Türkei Anne Melissa Vargas die Aufschläge und Angriffsbälle mit über 100 Sachen übers Netz feuert. Der dritte Satz ging mit 25:18 an die Türkinnen. Die verwandelten im umkämpften vierten Satz ihren vierten Matchball zum 25:22 und damit zum Halbfinale.
5: Und für die deutschen Volleyballerinnen ist die EM damit beendet. In der Handball-Bundesliga hat der SC Magdeburg das Spitzenspiel gewonnen. Der Meister gewann wie vor knapp zwei Wochen im Supercup gegen Pokalsieger Füchse Berlin, diesmal mit 36:32 und hat damit nach dem Auswärtssieg in Gummersbach auch im zweiten Saisonspiel die Frühform eindrucksvoll unter Beweis gestellt. Aus Magdeburg, Frank Martin.
7: Vor heimischem Publikum, die Arena in Magdeburg war mit 6.600 Zuschauern ausverkauft, rutschte der SCM richtig gut hinein, führte schnell mit 5:2. Doch die Füchse hielten dagegen, gingen mit einem Ein-Tore-Vorsprung in die Pause. 14:13 führte das Team aus der Hauptstadt zur Pause. Im zweiten Durchgang dann aber der SCM am Drücker in der 42. Minute beim 24:19. Die Partie quasi entschieden, die Füchse rüttelten noch einmal ein klein wenig, kamen aber nur noch auf 3 Tore heran. Magdeburg gewinnt 36:32 gegen die Füchse aus Berlin und bleibt damit in der jungen Handballsaison weiter ungeschlagen.
5: Der THW Kiel holte im zweiten Saisonspiel den zweiten Sieg. Allerdings hatte der Rekordmeister...
1: Da sollte eigentlich der Beitrag stoppen. Wir haben einen Falschfahrer auf der A8 München-Stuttgart. Zwischen Dasing und Friedberg in Bayern kommt Ihnen der Falschfahrer entgegen. Ich wiederhole, auf der A8 München-Stuttgart. Zwischen Dasing und Friedberg in Bayern ist ein Falschfahrer unterwegs. Vorsicht dort in beiden Richtungen. Und nun weiter bei uns im Programm mit dem Sport.
8: Wie sie gegen uns gespielt haben. Die haben uns das wirklich sehr, sehr lange sehr schwer getan. Aber ich bin sehr froh, dass wir hinten raus das dann noch sehr souverän gestalten konnten.
5: Und noch zwei weitere Ergebnisse. Lemgo bezwang Wetzlar 31:27 und Eisenach verlor gegen Aufsteiger Balingen-Waldstätten 27:36. In der Tabelle liegt Kiel vor Aufsteiger Balingen, Flensburg und Magdeburg. Alle haben 4:0 Punkte auf dem Konto. Vom Spitzensport in die Spitzenpolitik heißt es für Kanu-Olympiasieger Ronald Raue. Er wird neuer Sportstaatsminister im Kanzleramt. Mit Politik hatte er bisher nicht viel zu tun, aber der zweifache Olympiasieger hat sich einiges ganz groß auf die Fahne geschrieben.
9: Wir wollen Olympische und Paralympische Spiele wieder nach Deutschland holen. Und diese Bewerbung, das kann ich Ihnen versprechen, werde ich mich mit voller Kraft vorantreiben. Sie ist unser Zugpferd für eine Generation Olympia. Mit Kindern, die wieder Vorbilder haben die wieder etwas sich zutrauen und vor allen Dingen, die sich eins erlauben dürfen, nämlich wieder groß zu träumen. Deutschland soll wieder zu den erfolgreichsten Sportnationen der Welt gehören.
5: Und alles Aktuelle zu den US Open im Tennis finden Sie natürlich online auf sportschau.de und in der Sportschau-App.
1: Das war Thomas Kos mit dem Sport. Tja, Hand aufs Herz, haben Sie mit Ihrer KI auch schon viel Privates besprochen? Nutzen Sie sie täglich als Ratgeber oder bei speziellen Problemen, vielleicht im Haushalt? Buchen Sie Ihren Urlaub mit der KI oder sagen Sie, KI, das ist nichts für mich, das kommt für mich aus vielen Gründen nicht in Frage. Unter anderem, vielleicht wird KI ja einmal meinen Job übernehmen. Es gibt Pro und Contra und gleich in unserem wöchentlichen KI-Podcast, da hören Sie 6 Gründe, die KI zu hassen. Also für die Gegner ist da vielleicht etwas dabei. Das und mehr hier in der ARD-Infonacht in den kommenden Stunden. Aber erstmal 6 Gründe, die KI zu hassen. Ich bin gespannt, was da kommt. Bis gleich.

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1: Um 3.30 Uhr mit Wolfgang Berger. Der VW-Aufsichtsrat hat am Abend überraschend einem Sanierungskonzept des Vorstands zugestimmt. Die Entscheidung sei einstimmig gefallen, teilte der Konzern am Abend mit. Aus der Nachrichtenredaktion Viktor Kupka.
2: In den kommenden Jahren will VW demnach weitere 50.000 Stellen streichen. Für die Werke in Emden, Zwickau, Hannover und Neckarsulm werden nach alternativen Verwendungsmöglichkeiten gesucht. Ab 2031 können dort nach und nach keine wettbewerbsfähige Folgebelegung gewährleistet werden. Werksschließungen sind also nicht vom Tisch. Vorstandschef Blume nennt die Einigung ein starkes Signal für die Zukunft des Konzerns. In den kommenden Jahren soll eine dreistellige Milliardensumme investiert werden. IG Metall und Konzernbetriebsrat erklären, dass man heute eine Eskalation verhindert habe.
1: Nach einem verdächtigen Fund an einem Umspannwerk im nordrhein-westfälischen Dormagen gehen die Ermittler von Sabotage aus. Laut einem Sprecher der Kölner Polizei liegt auch ein Bekennerschreiben vor. Zuvor hatten Ermittler in Neuss mitgeteilt, bei dem Objekt handele es sich möglicherweise um eine Abschussvorrichtung. Bereits vor 2 Tagen war es an einem Umspannwerk in Bergheim westlich von Köln zu einer Attacke auf ein Umspannwerk gekommen. Dort waren mehrere Abschussvorrichtungen entdeckt worden. Einen ähnlichen Vorfall gab es in Brandenburg. US-Präsident Trump fordert von Deutschland und anderen europäischen Staaten die Rückzahlung von Ukraine-Hilfen. Er sprach von hunderten Milliarden Dollar, die die USA zugesagt hatten, als Trumps Vorgänger Biden noch im Amt war. Aus Washington Anne Schneider.
3: In einem Post auf seinem Netzwerk True Social spricht Trump von Hilfen im Wert von hunderten Milliarden Dollar. Eine Summe, die jedoch Europa bezahlt hätte, wenn man die Europäer nur darum gebeten hätte. Dieses Geld werde er jetzt zurückholen. Die von Trump genannte Summe ist jedoch umstritten. Sowohl der Krieg in der Ukraine als auch der Krieg gegen den Iran und die damit verbundenen wirtschaftlichen Folgen könnten Einfluss darauf haben, ob die Republikaner bei den Zwischenwahlen im November die Mehrheit in beiden Kammern des US-Kongresses verteidigen können.
1: Wenige Wochen vor der Parlamentswahl in Israel hat Sicherheitsminister Ben-Gvir wieder für Aufsehen gesorgt. Der rechtsextremistische Politiker sprach sich dafür aus, die rund 2 Millionen Palästinenser im Gazastreifen innerhalb von 7 Jahren umzusiedeln. Die Menschen müssten allerdings bereit sein, den Küstenstreifen freiwillig zu verlassen, sagte der Minister. Die Parlamentswahl in Israel findet am 27. Oktober statt. Dabei strebt die rechtsgerichtete Koalition von Ministerpräsident Netanyahu eine weitere Amtszeit an. Vor wenigen Wochen hatte Ben-Gvir noch dazu aufgerufen, Palästinenser im Gazastreifen gezielt zu töten. Das Wetter in Deutschland. Tagsüber im Norden und später in der Mitte gebietsweise Schauer, im Süden oft trocken, im Norden 18 bis 23, im Süden bis 32 Grad.

0: Am Samstag freundliche Abschnitte, im Nordosten unbeständig, 18 bis 28 Grad. Am Sonntag überwiegend trocken bei 19 bis 30 Grad. Das waren die Nachrichten.
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2: Und da liegt uns noch die Falschfahrermeldung vor von der A8 München-Stuttgart zwischen Dasing und Friedberg in Bayern. Kommt Ihnen ein Falschfahrer entgegen auf der A8 München-Stuttgart zwischen Dasing und Friedberg in Bayern, ist ein Falschfahrer unterwegs. Vorsicht da in beiden Richtungen. Und die A23 Hamburg Richtung Heide ist zwischen Pinneberg Nord und Tornisch nach einem Unfall gesperrt. Die A45 Hagen Richtung Gießen ist zwischen Lüdenscheid Süd und Meinerzhagen nach einem Unfall ebenfalls weiterhin gesperrt. Das war es aktuell vom Verkehr. Ihnen eine gute und sichere Fahrt.
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2: Im Studio ist Detlef Karg, willkommen. Die künstliche Intelligenz, die meisten von uns haben vielleicht mit bekannten Chatbots zu tun und viele Menschen nutzen KI im Alltag, etwa für die Reiseplanung oder für Hilfestellungen aller Art. Oft entfällt damit lästiges, langes Surfen im Internet. Die Bots können das binnen Sekunden. Auch eine gepflegte Konversation ist möglich und Humor verstehen die künstlichen Gehirne auch. Aber natürlich gibt es auch Gründe, die KI vielleicht zu hassen. Darum geht es heute im KI-Podcast mit Gregor Schmalzried und Marie Kilk.
3: Also Gregor, es gibt ja nicht nur einen Grund, KI zu hassen. Mhm. Und es ist ganz interessant. Wenn man genau hinhört, merkt man recht schnell, dass es in extrem unterschiedliche Richtungen gehen kann, was die von KI denken, was die denken, dass daran gefährlich ist. Und deswegen müssen wir das mal sortieren. Aber ich würde sagen, wir fangen an mit einem Einwand, den man zurzeit sehr oft auch hört, nämlich der Vorwurf, KI ist einfach nur eine nutzlose Bubble.
4: Der erste Teil ist, dass KI eigentlich gar nicht produktiver macht. Und der zweite Teil ist, dass deswegen die großen KI-Unternehmen gerade Milliarden, hunderte Milliarden in eine Technologie investieren, die es eigentlich gar nicht wert ist. Das bedeutet, früher oder später wird dieses große Kartenhaus in sich zusammenfallen und nicht nur diejenigen haben dann Probleme, die selber in diese KI-Unternehmen investiert waren, sondern wahrscheinlich auch alle anderen, weil KI ja von vielen Unternehmen, vielen Rentenfonds, Hedgefonds, Banken und so weiter mitfinanziert wird. Das heißt, sollte all das zusammenbrechen, hätten wir wahrscheinlich eine kleine Wirtschaftskrise.
3: Wird die Weltwirtschaft mitgerissen.
4: Es gibt aber jetzt schon einen Unterschied zu dem, was während der Hochphase der Dotcom-Bubble los war. Also so Ende der 90er, Anfang der Nullerjahre. Und das ist schon die Tatsache, dass die ganz großen KI-Firmen eine ganze Stange Geld verdienen. Und dieses Geld wächst massiv. Und das heißt, natürlich kann das wieder abflachen. Natürlich kann es sein, dass das den riesigen Ausgaben, die die haben, immer noch nicht gerecht wird. Aber man muss sich da schon hinsetzen und relativ klar anerkennen, das ist eine vollkommen abgefahrene Situation, dass ein Unternehmen so stark wächst, dass es auch in den Einnahmen so stark wächst. Und ich kann da jeden verstehen, der sagt, natürlich möchte ich da rein investieren.
3: Ich habe auch noch mal ein paar Zitate rausgesucht, was die ganzen CEOs von Microsoft und OpenAI und so, einfach was die in den letzten Jahren auch erzählt haben. Das ist ja auch überhitzt. Also die haben uns schon vor vielen, vielen Jahren ganz fundamentale Veränderungen versprochen und immer wieder gesagt, nächstes Jahr wird jeder eine eigene KI haben und jedes Unternehmen wird mit Agenten arbeiten. Und das ist nicht so, dass das alles nicht gekommen ist.
4: Ja, dieses Jahr halt.
3: Aber genau, aber es ist alles immer ein, zwei Jahre später gekommen. Ja.
4: KI ist eine nutzlose Bubble. Das so als Vorwurf. Wie plausibel, Marie, findest du das? Als Grund, KI zu hassen, wie sehr überzeugt dich das von 1 bis 5?
3: Ich würde sagen eine 2. Es ist kein guter Grund, KI zu hassen, dass es eine Bubble ist. Aber ich warte trotzdem auch immer noch auf einen Börsencrash. Und dann kann man, glaube ich, dann nochmal mehr Hate reingeben, wenn wirklich diese Konsequenzen spürbar werden sollten. Ich muss aber auch sagen, ich prognostiziere den Crash seit 3 Jahren.
4: Ja. Also, naja, ich würde auch sagen, 2 ist, glaube ich, gut, weil es kann natürlich sein, dass manche dieser Konstrukte, die da gerade passieren, nicht allzu gesund sind, sollte es zu einer großen Korrektur kommen am Aktienmarkt. Aber auf lange Sicht gehe ich dann doch davon aus, dass, egal ob jetzt alle Unternehmen überleben, die Technologie bleibt und die wird uns auch weiter beschäftigen. Deswegen bleiben wir mal bei einer 2.
3: Okay, dann gehen wir zum zweiten Punkt. Nehmen wir mal an, dass die Technologie bleibt, dass es keine Bubble ist. Aber, das ist der Vorwurf Nummer 2, was ist, wenn diese Technologie einfach

0: trotzdem für richtig ungeile Sachen benutzt wird, wenn man nichts Gutes mit dieser Technologie schafft, auch wenn sie funktioniert, sondern eher schlecht ist.
1: Ich glaube, das ist schon ein Gefühl, was gerade eine Menge Menschen haben. Ja, eine Menge Menschen merken, da kommt was, was immer besser wird, was immer stärker wird. Leute kriegen ja auch diesen Fortschritt mit. Deswegen glaube ich auch, dass die allermeisten Menschen diesen Vorwurf, dass KI eigentlich zu nichts zu gebrauchen ist, nicht sonderlich überzeugend finden. Aber vielleicht sehen Sie, dass es im Alltag vor allem dazu führt, dass Ihnen das Leben schwerer gemacht wird, weil eben überall KI-Texte unterwegs sind. Man bekommt immer mehr Spams. Man muss Angst haben, dass jedes Video, jedes Audio, jedes Bild, was einem online begegnet, dass das alles gefälscht ist. Auch in der Bildung, ja, Schüler machen ihre Hausaufgaben mit KI. Wir werden alle
0: Lehrkräfte
1: dumm.
0: Sind überfordert. Und dann hast du auch noch diese ganzen sexualisierten Sachen, die Leute, die im Internet tatsächlich auch aus Kinderfotos gefährliches Material machen. Auch Schüler, die sich mobben gegenseitig mit irgendwelchen KI-Fakes. Also ich glaube auch, vor allem sehe ich dieses Gefühl viel in dieser visuellen Bubble auch. Ich glaube, die allermeisten Leute haben einfach diese KI-Bilder satt und die KI-Videos satt. Und ich finde, diese ganze Ästhetik, der haftet einfach auch schon, also mindestens was richtig Hässliches, Unangenehmes und oft dann auch noch was Verbrecherisches an.
1: Ja. Ich würde halt sagen, das ist was, das ist jetzt nicht unbedingt KI-spezifisch. Also die ganzen Sachen, die wir gerade genannt haben, ja klar, die sind KI-Themen, aber natürlich kennen wir es von jeder neuen Technologie, dass sie positive Auswirkungen hat und negative Auswirkungen. Das Internet ist das klassische Beispiel dafür, für etwas, wo wir natürlich nicht mehr drauf verzichten wollen heutzutage, aber was natürlich auch die Welt ein Stück weit unsicherer gemacht hat, was vielleicht politisch nicht alles so zum Besseren gewandelt hat. Also positive und negative Wirkungen gehören dazu. Und bei KI ist es eben vielleicht so, dass viele Menschen vor allem die negativen merken, weil sie, und da kommen wir vielleicht auch zur Lösung von diesem Problem, vielleicht auch selber gar nicht so drin sind. Also wenn man den KI-Podcast hört und die ganz tollen Beispiele, die immer unsere tollen Hörerinnen und Hörer uns einsetzen am Ende der Folge, dann natürlich weiß man dann, dass KI für super tolle Sachen benutzt werden kann, dass es hilfreich sein kann, dass es unser Leben erleichtert. Aber wenn man diesen Zugang dazu nicht hat, wenn man sich damit schwer tut, dann ist alles, was man von KI sieht, ach ja, das ist das, was jetzt dafür sorgt, dass ich, wenn meine Tochter anruft, nicht mehr sicher sein kann, ob es wirklich meine Tochter ist oder nicht.
0: Das ist eine interessante These. Also es klingt jetzt aber so, als wärst du bei dem Punkt einfach immer noch sehr KI-positiv und würdest sagen, das ist kein gutes Argument gegen KI.
1: Ja, ich glaube, für mich ist das vielleicht ein bisschen mehr als die 2 von gerade, vielleicht eine 2,5 oder so. Aber ich glaube schon, dass sich das ein Stück weit erledigt, will ich fast sagen. Ich glaube halt, dass wir das Thema nicht besser machen, indem wir KI doof finden. Weil das führt dann ja eher dazu, dass man sich noch mehr verschließt. Dass man noch mehr sagt, ich will damit nichts zu tun haben. Ich möchte, dass das weggeht. Weil das passiert leider nicht. Der beste Weg, den wir haben, ist mit dem Kopf durch die Wand und uns damit zu beschäftigen und quasi auf unserer Seite mitzurüsten.
0: Ja, da bin ich total dabei. Ich würde sogar sagen, ich muss gerade echt überlegen, ob ich das aussprechen will, aber ich habe gerade eine 1 im Kopf bei diesem Punkt, eben weil ich auch dein Argument sehr gut finde, dass es eigentlich keine KI-Probleme sind. Also wir sehen anhand von diesen dummen KI-Sachen sehr viele Probleme, die wir in der Gesellschaft haben, die wir haben mit Content, der uns online gezeigt wird, den wir haben mit Bildungssystemen, die veraltet sind und so weiter. Aber eigentlich sind die zugrunde liegenden Probleme dahinter keine KI-Probleme. KI macht die nur sichtbar und ja, ich glaube auch, also ich muss eigentlich eine 1 geben, weil ich dem weniger geben muss als dem Bubble-Ding vorher. Ich finde es auch teilweise unglaublich nervig. Aber ja, dann bin ich jetzt bei einer 1.
1: Dann bin ich gespannt, wie du unseren nächsten Punkt bewerten wirst, weil so wie ich dich kenne, sehe ich dich nicht in dieser Ecke. Der dritte Punkt ist, KI ist keine Bubble und ist für das Allerschlechteste verantwortlich, was möglich ist, nämlich das Ende der Menschheit. Also wir sind jetzt im Bereich von existenzieller Sorge vor KI, die außer Kontrolle gerät, KI, die in Form einer Superintelligenz uns alle in Büroklammern verwandelt oder einen globalen Nuklearkrieg auslöst. Was auch immer, das ist Grund Nummer 3. Grund Nummer 3, KI wird uns alle umbringen und deswegen finden wir sie nicht so gut.
0: Ja, das ist interessant, weil es das Gegenteil von Punkt 1 ist.
1: Ja, genau.
0: Viele Leute hassen KI und die einen hassen KI, weil sie sagen, es bringt überhaupt nichts und die anderen hassen KI, weil sie sagen, das ist unglaublich mächtig und das ist das Gefährliche und deswegen müssen wir KI stoppen. Bei mir zumindest ist es so, diese KI will uns alle umbringen, Ecke, die nehme ich nicht ernst, das ist keine Angst von mir persönlich. Ich verstehe, wo es herkommt.

0: da die Kontrolle behält. Haben wir ja auch bei den Hacking-Angriffen in den letzten Wochen gesehen, dass eine unkontrollierte KI durchaus Schaden anrichten kann.
1: Wollte ich gerade sagen, dieses Thema ist ja gerade wieder relativ aktuell, weil wir auf einmal sehen, ach so, KI richtet ja wirklich Schaden an gerade und oft auch ohne, dass sie explizit von ihren Entwicklern dazu angewiesen wurde.
0: Ja, also ich möchte nicht sagen, die Technologie ist nicht mächtig und auch nicht sagen, dass es total leicht ist, damit verantwortungsbewusst umzugehen, aber für mich kommen viele von diesen Kritiken aus der Richtung einfach klar aus so einer Science-Fiction-Bubble, wo die dann wirklich auch ganz andere Vorstellungen von dem menschlichen Gehirn und von Bewusstsein haben als ich und deswegen sich da wirklich so Superwesen vorstellen, die dann auch absichtlich die Menschheit zerstören, weil sie sagen, wir wollen mehr Ressourcen für uns KIs. Für mich wäre das eine Null, weil ich es einfach nicht sehe. Also in dem Moment, wo ich sehe, dass die KIs in dieser Richtung gefährlich werden oder dass die Technologie in diese Richtung sich entwickelt, dann habe ich auch Angst davor. Aber gerade ist es für mich so, wie wenn du sagen würdest, aber Aliens könnten uns auch angreifen. Ja, könnten sie. Ich sage nicht, dass es unmöglich ist, dass Aliens uns angreifen, aber da fange ich an, mich mit zu beschäftigen, wenn ich das UFO sehe und nicht jetzt einfach so. Wie siehst du es? Wie viele Punkte gibst du diesem Vorwurf?
1: Ja, ich glaube, ich mache es jetzt ein bisschen interessant. Ich glaube, ich gehe auf eine 3.
0: Was?
1: Ich glaube, ich gehe auf eine 3. Ich gehe aber auf eine 3 mit einem bisschen, ich klammer das ein bisschen ein, weil mir geht es weniger um die Super-KI, die ein Bewusstsein erlangt.
0: Okay.
1: Mir geht es um ein Szenario wie, es geht irgendwas wirklich massiv schief. Also es wird irgendein KI-Agent auf eine Art und Weise implementiert, die große Teile der Infrastruktur lahmlegt und wir verstehen nicht genau, was da schiefgegangen ist. Sowas sehe ich und ich sehe natürlich schon auch die Möglichkeit von einem autoritären Staat, von einer terroristischen Vereinigung, die es schafft, ein KI-System, was in der Form noch nicht existiert, das gehört natürlich mit dazu, einzusetzen. Der Rest der Welt ist nicht darauf vorbereitet und dann geraten die Dinge außer Kontrolle. Also das würde ich jetzt hier mit reininterpretieren, weil wir reden jetzt hier über mehr als einfach nur, ja, KI betrügt mich ein bisschen oder KI macht die Welt unsicherer. Nein, wir reden wirklich über große Risiken, Krieg und so weiter. Und ich finde dieses Szenario, auch was Biowaffen angeht und viele andere Sachen, leider gar nicht so unplausibel.
0: Okay, wir sind jetzt bei Punkt 4, großer Kritikpunkt an KI. KI verbraucht zu viele Ressourcen, KI ist schlecht für die Umwelt.
1: Ja. Großes Thema auch schon gewesen im KI-Podcast. Wir hatten eine große Folge zum Thema Rechenzentren. Sollte ich ein Rechenzentrum in meiner Gegend bauen? Was ich mitgenommen habe aus dieser Folge ist, dass das eine wahnsinnig komplizierte Frage ist. Dass es extrem smarte Leute gibt, die sich, was das Baurecht angeht, was die Umweltfolgen angeht, wie man so ein Ding eigentlich plant, sehr genaue Gedanken machen. Insbesondere bei uns in Deutschland, das muss man auch wirklich sagen. Also wir bei uns hier haben nicht diese Situation in den USA. Es ist sicherlich nicht so, dass einfach einzelne Unternehmen große Landstriche aufkaufen, die direkt neben der Stadt liegen und die haufenweise zuknallen mit Rechenzentren. So, das geht bei uns einfach nicht auf die gleiche Art und Weise. Deswegen ist das auch ein bisschen weniger, ich will nicht sagen weniger relevant, aber es ist weniger präsent in den Köpfen der meisten Leute. Trotzdem, auch die amerikanische Social-Media-Kultur wandert früher oder später zu uns. Und das habe ich jetzt vermehrt auch bei uns gesehen. Also konkret geht es ja beispielsweise bei uns in den letzten Wochen viel um Wasser, um Wassermangel, Wasserstress. Und ich habe sehr oft beispielsweise auf Social Media in Kommentaren gelesen, wenn es wieder darum ging, dass wir Wasser sparen müssen. Ja, aber für Rechenzentren ist doch Wasser da, oder was? So. Und dieser Gedanke, der verfängt sich natürlich.
0: Das ist fair, dass du das so differenzierst und ich glaube auch, die größeren akuten Probleme, die hast du dann in Bundesstaaten wie Arizona, wo sowieso wenig Wasser da ist und du auch ein Stromnetz hast, was ganz anders belastet wird von diesen Rechenzentren. Was aber auch stimmt, finde ich, ist, also die Klimakrise ist ja trotzdem ein globales Problem und ich glaube, ein Teil von dieser Kritik kommt ja auch einfach daher, dass wir sehen, KIs brauchen echt viel Energie und da gehen halt die Meinungen auseinander, wie viel davon ist zu viel, ist es richtig, dass wir in dem Moment, an dem wir sind, mit unserem eigentlichen Wunsch auf erneuerbare Energien umzustellen, also stelle ich es einfach mal den meisten Leuten, dass sie die Klimakrise ernst nehmen und sagen, wir müssen das in den Griff kriegen, da hilft dieser KI-Hype nicht. Einfach weil du so eine große Nachfrage nach neuer, zusätzlicher und günstiger Energie hast, dass es halt schon einfach dazu führt, dass viele von den großen Konzernen ihre Klimaziele über Bord geworfen haben oder verschieben, dass neue mindestens Gaskraftwerke gebaut werden oder eben auch Kernkraftwerke, was ja in dem Fall für Emissionen besser wäre. Aber dass du, glaube ich, schon die Welt durch den KI-Hype auf eine ganz andere Timeline gebracht hast, als sie sonst vielleicht wäre, wenn wir nicht diesen absurden Energieverbrauch für diese neue Technologie hätten.
1: Ich tue mich so schwer mit diesem Thema. Ich glaube, ich würde gerne zwei

0: Wertungen vergeben. Das eine ist so die Wertung für das Rechenzentrum in meiner Nachbarschaft, weil ich glaube schon, dass das, zumindest aus meiner Perspektive, oft zu panisch gesehen wird. Ich glaube, Leute denken da auch, haben manchmal da die falschen Vorstellungen über die Umweltauswirkungen, die das wirklich hat. Insbesondere dank sehr strenger Regulierung hier bei uns in Deutschland. Das, was in den USA passiert, wo ja auch die Sorgen meistens, jetzt mal grob zusammengefasst, sich eben nicht um das Rechenzentrum selber drehen, sondern darum, dass halt nebenan noch ein Gaskraftwerk gebaut wird. Ich mache mir persönlich ehrlich gesagt mehr Sorgen darüber, dass wir als Europa überhaupt nicht mitkommen bei dieser Entwicklung, als dass wir an der einen oder anderen Stelle ein Rechenzentrum zu viel bauen.
1: Also welche Zahl?
0: Also dafür für vielleicht diesen. Eine Eins. Aber das andere, das was du gesagt hast gerade, das ist ja größer als das. Das ist ja eine weltweite Entwicklung. Das Problem ist damit, da haben wir wenig zu schaffen. Also ob jetzt eine Stadt in Niedersachsen verhindert, dass bei Ihnen um die Ecke ein Rechenzentrum gebaut wird, das hat wahrscheinlich im Großen und Ganzen wenig Einfluss auf die Rechenzentrumsstrategie großer amerikanischer Konzerne. Das heißt, das ist der Grund, warum ich mich da so schwer tue. Also der großen Ressourcenfrage würde ich sicher auch eine 3 geben, mindestens.
1: Ja. Ich glaube, man muss da genau hinschauen, ja.
0: Ja, wir kommen jetzt in den politischen Part. Also wir haben noch 2 Gründe, KI zu hassen. Und die haben jetzt auch genau mit den Sachen zu tun, die du gerade angedeutet hast, nämlich den großen Gerechtigkeitsfragen vielleicht auch rund um Big Tech. Grund Nummer 5, KI doof zu finden. KI sorgt dafür, dass manche Menschen reicher werden, aber die meisten ärmer. Also KI ist etwas, was die Ungleichheit auf der Welt weiter verstärkt. Da könnte man natürlich den Klimawandel direkt mit reinnehmen und die Entwicklung da. Aber natürlich kann man da noch viel, viel, viel mehr mit reinnehmen.
1: Ja, zum Beispiel die ganzen Künstlerdiskussionen. Das ist auch was, was wir eigentlich relativ am Anfang schon direkt gehört haben, als die ersten generativen Modelle rauskamen. Ihr könnt jetzt Bilder generieren, ihr könnt jetzt Texte generieren, dass ganz viele Leute sich zu Wort gemeldet haben, die das bis dato beruflich gemacht haben. Grafiken erstellen, schöne Bilder malen und gesagt haben, Moment mal, hat uns eigentlich irgendjemand gefragt, ob wir dafür als Trainingsmaterial herhalten wollen?
0: Ja.
1: Niemand uns gefragt, wir haben auch kein Geld dafür bekommen und jetzt wird diese Technologie auch noch dafür benutzt, den Markt so umzukrempeln, dass wir weniger Arbeit haben als davor. Mega ungerecht. Und da bin ich, also muss ich sagen, habe ich auch krasse Sympathien für. Auch aus den Medien kommend, ne, haben wir auch diese Diskussionen, wie viel von dem, was wir machen, machen wir für die Gesellschaft und stellen es auch gerne allen zur Verfügung. Nicht nur denen, die jetzt im speziellen Fall dafür gezahlt haben oder die Gebühren zahlen. Aber da ist einfach eine große Lücke gewesen, vertraglich, ob das jetzt in Ordnung ist, dass das von großen Tech-Konzernen benutzt wird, die daraus dann doch ganz klar Profite machen und ob das gut ist für die Allgemeinheit.
0: Ja, das Ganze wird natürlich größer noch. Also die Grafik-, Kunst-, Kreativwelt ist vielleicht die erste, die das trifft, aber dieses Grundphänomen, die einzelne Person tut sich schwerer, weil mittlerweile große KI-Unternehmen einfach das Aggregat von allen menschlichen Arbeitsdaten nutzen können, um es selber zu verkaufen, ohne dass die Menschen jemals dafür gebraucht werden. Das ist, glaube ich, die eigentliche Sorge. Also langfristig mache ich mir persönlich weniger Sorgen um Künstlerinnen und Künstler, als beispielsweise um Menschen, die sehr viel mit Datenbanken zu tun haben, die mit Excel-Tabellen arbeiten. Warum? Weil bei der Künstlerin macht es noch einen Unterschied, ob sie ein Mensch ist oder nicht. Also wenn ich ein Bild sehe und ich sehe, es hat eine Künstlerin gemalt, ein echter Mensch, dann finde ich das Bild besser, als wenn eine KI das gemalt hat. Das gilt für viele andere Berufe nicht. Die Frage ist, heißt das, dass es insgesamt weniger Arbeit gibt? Und bisher war es immer so, dass die Arbeit nur verschoben wurde. Also dass halt Arbeit dafür woanders aufgetaucht ist, aber man hat dann halt andere Fähigkeiten gebraucht, man hat andere Ausbildungen gebraucht. Das waren nicht die gleichen Leute, die vorher arbeitslos geworden sind, die diese neuen Arbeitsstellen übernehmen konnten. Und ich gehe, glaube ich, davon aus, dass das hier ähnlich ist. Also ich glaube bisher nicht daran, dass wir wirklich sowas wie eine AGI haben werden oder auch nur können, wie sich das manche der Big Tech-CEOs vorstellen, dass wir einfach eine KI in unsere Wirtschaft hineinstöpseln und die macht einfach alles, was wir Menschen vorher gemacht haben. Das macht, finde ich, überhaupt keinen Sinn, weil am Ende sind wir Menschen es, die Dinge kaufen und die dafür verantwortlich sind, zu entscheiden, wo eigentlich sich Arbeit hinbewegen soll. Und wenn wir dann alle entscheiden, naja, aber ich möchte lieber das hier, dann machen Menschen auch das. Also Menschen werden immer dahin gehen, wo die KI gerade nicht ist. Und im Zweifelsfall machen wir uns irgendwelche neuen Jobs.
1: Das glaube ich auch. Also deswegen sehe ich auch diese Utopien überhaupt nicht, dass dann irgendwie die Menschen alle nicht mehr arbeiten und nur noch fröhlich am Fluss sitzen. Ja. Und auch dann, was ja oft dann die Kehrseite davon ist, diese Spaltung in eine Permanent Underclass, wo die Leute keine Arbeit haben und die Tech-Bros am Fluss sitzen und ihre schöne Welt haben,
0: ja,
1: weil man sich eben alles, was man braucht, mit KI, mit Compute, mit nur Strom kaufen kann und dafür Geld braucht. Aber das ist die Angst und die verstehe ich.
0: Ja, also ich glaube, ich vergebe hier jetzt meine höchste Wertung bisher bei dem Punkt, obwohl ich, wie ich gerade gesagt habe, schon glaube, dass wir weiter Arbeit haben werden. Aber ich würde eine 4 geben, weil ich vor allem mir Sorgen mache um Europa und um Deutschland. Weil, was für mich hier reinfällt, ne, KI sorgt dafür, dass die meisten Menschen ärmer werden und einige wenige reicher. Das ist so, wie wir diese Sorge formuliert haben. Die Sorge habe ich absolut. Und ich habe durchaus die Sorge, dass unser ganzer Kontinent Teil der Gruppe sein wird, die insgesamt eher ärmer wird dadurch. Einfach weil Arbeit sich teilweise, nicht komplett, ja, aber weil ein Teil unserer Arbeit einfach sich verschiebt in Richtung der KI und die KI bauen wir nicht.
1: Dann gebe ich eine 5. Ich muss einmal in dieser Folge eine 5 geben,
0: okay,
1: und das ist hier und nicht beim nächsten Punkt. Ich bin immer nicht so pessimistisch, was Europa angeht, wie viele andere, aber ich würde dann einfach hier unter diesen Machtverschiebungspunkt meine ganzen Sorgen reinschmeißen, die ich nicht habe bei der KI, die sich verselbstständigt und alles kaputt macht. Ich glaube, was viel kaputt machen kann, ist immer in Momenten von Machtverschiebung, wenn man Verantwortung aufweicht, wenn man Leuten zu viel Kontrolle gibt über bestimmte Dinge und wir sehen einfach krasse Machtkonzentration. Also sowohl auf der inhaltlichen Ebene kann man, glaube ich, total viel bestimmen, wenn man bestimmen kann, wie ein neuronales Netzwerk trainiert ist, was es sagen darf und was nicht, als auch einfach auf der Kapitalebene. Ich glaube, diese Form von Machtkonzentration macht der ganzen Gesellschaft potenziell Schwierigkeiten, wenn man da nicht gegensteuert. Also das ist, finde ich, eine begründete Angst
0: gegen KI. Das ist leider so. Und die Machtkonzentration liegt auch, würde ich sagen, am Punkt unseres letzten Grundes, gegen KI zu sein, verschafft uns KI eine Art Tech-Dystopie. Und das war unsere lustigste Kategorie, weil da haben wir einfach alles reingeschmissen, was Leute gerade so nervt an Big Tech. Also beispielsweise diese Meta-Smart-Brille, ja, über die gerade viele sprechen, mit der man Leute filmen kann und theoretisch soll man das sehen, aber man muss schon sehr genau hinschauen, vor allem wenn draußen die Sonne scheint, dann merkt man das wahrscheinlich gar nicht. Und all die anderen Dinge, die einfach aus der amerikanischen Tech-Welt gekommen sind in den letzten Jahren, die nicht immer so wahnsinnig sympathisch waren. Ja, ich denke immer noch an Elon Musk mit der Kettensäge auf dem Podium und all diese Sachen.
1: Ja, ich denke auch an militärische Einsätze von KI, an KI für Überwachung, also einfach was Palantir mit verschiedenen Behörden weltweit macht. Ich finde das nicht unrealistisch. Also ich möchte immer nicht so dystopisch denken, weil mich persönlich das zu sehr lähmen würde. Ich will immer lieber drüber nachdenken, was man macht im Jetzt und wie gestalten wir jetzt die Welt, damit es nicht so weit kommt. Aber wenn mir jetzt jemand sagt, ich sehe eine ganz dunkle Zukunft, wo es viel Überwachung gibt und viel Leid und da hängt KI so auf diese Art damit zusammen, dann finde ich das nicht so unrealistisch wie die Alien-KI, die sich selbstständig gemacht hat, sondern da sind für mich diese Machtfragen drin.
0: Das heißt, welche Bewertung von dir für die große Tech-Dystopie?
1: Ich glaube, ich gebe dem eine 4, keine 5. Weil ich immer noch finde, dass wir dem viel entgegensetzen können und weil die Tatsache, dass diese Bros so unbeliebt sind und so abgehoben, kann ja auch bedeuten, dass wir deren Macht jetzt besser einschränken können und dass sie eben nicht mehr so ernst genommen werden und dass wir dann doch wieder eine breitere Diskussion darüber haben, wie die Zukunft aussehen soll. Also einfach Beispiel, diese Meta-Brille, das wird kein erfolgreiches Produkt. Und KI ist ja auch nicht nur diese Seite, diese Tech-Dystopie, sondern da ist ja auch noch viel drin, was die Gegenseite quasi verwenden können, was wir benutzen können, um eben Macht gerechter zu verteilen und so weiter. Also deswegen, jetzt habe ich mich fast wieder auf eine 3 runtergehandelt.
0: Ich glaube auch. Ich glaube, ich bin auch so in 3-4 Bereich. Ich bin nicht sicher, ob die Wut auf Rechenzentren am Ende das richtige Target ist dafür, also das richtige Ziel, oder ob man da nicht eigentlich dann woanders anfangen sollte. Aber dass es da eine gesellschaftliche Auseinandersetzung gibt, das ist gut, das ist richtig und da sehe ich auch viel Potenzial für die Demokratie ordentlich zu wirken.
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Gleich folgen hier die 4 Uhr Nachrichten. Und dann fragen wir, wie schaut's aus mit der Schließung der Goethe-Institute? Ein Gespräch mit der Präsidentin Gesche Joost haben wir im Programm und den aktuellen ARD-Deutschland-Trend. Und wenn wir vom Deutschland-Trend sprechen, dann müssen wir immer auch von der AfD sprechen, die weiterhin die Umfragen anführt. Wir blicken dazu auch noch einmal nach Sachsen-Anhalt auf die Bedeutung dieser Wahl. Nicht zuletzt vielleicht als bundespolitisches Signal, dass die AfD bei einem erwarteten Erfolg auch aussenden wird. Und zur Stunde spielt Alexander Zverev bei den US Open. Die Partie hat gerade erst angefangen. Viel gibt es da noch nicht zu sagen, aber in einer halben Stunde sind wir verabredet mit unserem Reporter vor Ort in New York. Und dann schauen wir mal, wie das für Zverev läuft und wie es ausgehen könnte. Bis später.

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1: Um 4 Uhr mit Wolfgang Berger. Der VW-Aufsichtsrat hat einen weiteren Stellenabbau beschlossen. Das Gremium einigte sich am Abend überraschend auf das weitere Vorgehen. Aus der Nachrichtenredaktion Thorsten Lange.
2: Wie der VW-Konzern mitteilte, werden über den bereits beschlossenen Arbeitsplatzabbau hinaus weitere rund 50.000 Jobs wegfallen. Es sollen weniger unterschiedliche Modelle gebaut werden, denn derzeit gäbe es eine Überkapazität von 500.000 Fahrzeugen in Europa. 4 Werken droht weiterhin die Schließung: Emden, Hannover, Neckarsulm und Zwickau, und zwar ab 2031. Beschlossen ist sie aber nicht. Jetzt soll versucht werden, alternative Verwendungsmöglichkeiten für die Werke zu finden.
1: Ein verdächtiger Gegenstand an einem Umspannwerk in Dormagen in Nordrhein-Westfalen deutet offenbar auf einen weiteren Fall von möglicher Sabotage hin. Nach neuesten Angaben der Kölner Polizei wurde ein Bekennerschreiben gefunden. Aus der Nachrichtenredaktion Benny Riemer.
3: Jemand habe versucht, mutwillig einen Kurzschluss herbeizuführen, hat ein Polizeisprecher in der Nacht mitgeteilt. Ziel sei es offenbar gewesen, Schaden anzurichten. Die Ermittler gehen von einem Sabotagedelikt aus. Bei dem Gegenstand handelt es sich demnach wohl um eine Abschussvorrichtung. In einem Bekennerschreiben, das der Polizei vorliegt, seien auch andere, schon öffentlich bekannte Verdachtsfälle in Nordrhein-Westfalen und Brandenburg erwähnt. Am Dienstag war es an einem Umspannwerk in Bergheim, westlich von Köln, zu einer Attacke auf ein Umspannwerk gekommen. Einen ähnlichen Vorfall hatte es wenige Stunden vorher in Südbrandenburg gegeben.
1: Bundeskanzler Merz hat bei einem Wahlkampftermin in Sachsen-Anhalt noch einmal vor einer AfD-Regierung gewarnt. Wer möchte, dass Deutschland ein offenes Land und Sachsen-Anhalt ein interessanter Wirtschaftsstandort bleibe, dürfe am Sonntag nicht die AfD wählen. 2 Tage vor der Landtagswahl liegt die rechtsextremistische AfD in Umfragen deutlich vor der CDU von Ministerpräsident Schulze. Wegen der schweren Wirtschaftskrise im Land öffnet sich Kuba weiter für ausländische Investoren. Nach den neuen Vorschriften dürfen Firmen künftig Mitarbeiter direkt einstellen und entlassen. Privatunternehmen dürfen Reisebüros betreiben, Selbstständige als Reiseführer arbeiten. Bislang wurde die kubanische Tourismusbranche vollständig vom Staat kontrolliert. Bei den US Open ist die letzte deutsche Tennisspielerin ausgeschieden. Eva Lüß aus Hamburg verlor gegen die Russin Mira Andreeva mit 0:6 und 2:6. Auch Tatjana Maria und Jan-Lennart Struff sind raus. Letzter Deutscher im Turnier ist Alexander Zverev. Das waren die Nachrichten. Das Wetter in Deutschland: tagsüber im Norden und später in der Mitte gebietsweise Schauer, im Süden oft trocken. Im Norden 18 bis 23, im Süden bis 32 Grad. Am Samstag freundliche Abschnitte, im Nordosten unbeständig 18 bis 28 Grad. Am Sonntag überwiegend trocken bei 19 bis 30 Grad. Es ist 4:03 Uhr.
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4: Die A1 Hamburg Richtung Lübeck ist zwischen Kreuzberg der Heide und Bad Oldesloe wegen Fahrbahnerneuerung bis 5 Uhr gesperrt. Die A17 Dresden-Prag ist zwischen Dresden-Gorbitz und Dresden-Südvorstadt wegen Tunnelwartungsarbeiten in beiden Richtungen bis ca. 5 Uhr gesperrt. Die A23 Hamburg Richtung Heide ist zwischen Pinneberg-Nord und Torneschen nach einem Unfall gesperrt.

0: Ja, 39 Braunschweig-Wolfsburg ist zwischen dem Kreuz Braunschweig-Süd und Braunschweig-Rautheim in beiden Richtungen wegen Bauarbeiten bis ca. 5 Uhr gesperrt. Die A40 Duisburg Richtung Venlo ist zwischen Strahlen und Kreuz Saderhecken in den Niederlanden wegen Bauarbeiten bis 6 Uhr gesperrt. Die A45 Hagen Richtung Gießen ist zwischen Lüdenscheid Süd und Meinerzhagen nach einem Unfall gesperrt. Und die A71 Suhl Richtung Erfurt ist zwischen Stadt Ilm und Arnstadt Süd wegen Wartungsarbeiten im Tunnel Behringen bis 6 Uhr gesperrt. Das war's vom Verkehr. Ihnen eine gute und sichere Fahrt.
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0: Und die kommt wie immer vom Norddeutschen Rundfunk in Hamburg, heute mit Detlef Karg im Studio und aktuellen Berichten und Hintergründen hier noch bis 6 Uhr. Deutschland, Frankreich und Polen, sie sind lose verbunden in einem Gesprächsformat, dem sogenannten Weimarer Dreieck. Diese Kooperation der drei zentral gelegenen europäischen Staaten sollte nach der deutschen Wiedervereinigung neue Impulse setzen. Politisch aber war sie nie wirklich handlungsfähig. Hinzu kam, dass die Treffen während der Regierung in Polen, die ja gegenüber Europa auf Konfrontationskurs ging, fast völlig eingeschlafen war. Nun wird aber das Format aufgrund der außenpolitischen Lage wieder wichtiger und die Außenminister der drei Länder trafen sich gestern in Weimar. Nicole Markwald war dabei.
2: Weimar zeigt sich an diesem Tag von seiner schönsten Seite. Die Sonne strahlt aufs Rathaus, Marktstände werden aufgebaut. Außenminister Wadephul geht mit seinen Amtskollegen aus Polen und Frankreich übers Kopfsteinpflaster in Richtung des Wohnhauses von Goethe. Ein wenig Kultur vor dem Arbeitstreffen. Das wiederum findet in einem hellen Raum der Herzogin Anna-Amalia-Bibliothek statt. 4 Stockwerke hoch reichen die Bücher. Gespräche über Herausforderungen Europas zwischen Nietzsche und Hegel. Seit 35 Jahren gibt es das Gesprächsformat Weimarer Dreieck. Eine Zeit, in der die drei Länder Freunde, Partner und Alliierte im Herzen Europas geworden seien, stellt Wadephul fest.
3: Mit euch haben wir starke Partner, die für ein geeintes Europa einstehen, das wir gemeinsam verteidigen.
2: Die Welt von heute ist eine ganz andere als vor 35 Jahren, resümiert der französische Außenminister Jean-Noël Barrot. Wir leben aktuell in einer verrohten Welt.
4: Alors bien sûr, le monde d'il y a 35 ans est bien différent de celui d'aujourd'hui. Le monde d'aujourd'hui est un monde brutalisé.
2: Europa werde dreifach herausgefordert. Durch den Krieg in der Ukraine, die Rückkehr von Handelskriegen und das offene Anzweifeln der demokratischen Werte. Bei dem Treffen ging es größtenteils um die Situation in der Ukraine und die aktuellen hybriden Bedrohungen durch Russland. Wadephul äußerte sein Bedauern über die angekündigte Schließung der Goethe-Institute in Russland.
3: Ich bedauere, dass Russland diesen Schritt gegangen ist und das Goethe-Institut schließen wird. Das Goethe-Institut hat auch in Russland eine wichtige Funktion als Kulturbrücke übernommen und wir wären bereit gewesen, das fortzusetzen. Und ich glaube, es wäre auch richtig gewesen, das fortzusetzen, weil wir zwischen den Menschen in Russland und in Deutschland grundsätzlich immer ein gutes Verhältnis hatten und auch ein freundschaftliches Verhältnis hatten. Das Problem ist in der Tat die russische Führung in der jetzigen Situation.
0: Bundesaußenminister Wadephul war das im Beitrag von Nicole Markwald aus Weimar. Russland hat also die Schließung der Goethe-Institute angeordnet als Reaktion auf die Schließung des russischen Konsulats in Bonn und des russischen Hauses in Berlin. Wiederum als deutsche Reaktion auf den Drohnenvorfall am Flughafen Halle-Leipzig. Aber war das der richtige Weg, kann man fragen, denn diese Maßnahmen treffen ja auch kulturell interessierte Menschen in beiden Ländern, die trotz des Konfliktes, den Russland ausgelöst hat, noch irgendwie miteinander im Gespräch sind. Über die Schließung der drei russischen Goethe-Institute hat meine Kollegin Birgit Langhammer mit Gesche Joost, der Präsidentin, gesprochen. Und die erste Frage an sie war, wie viele Institute es in Russland überhaupt gibt.
5: Wir haben 3 Institute in Russland aktuell, in Moskau, in St. Petersburg und eine kleine Außenstelle noch in Novosibirsk. Und das war wirklich eine Zeit, die nach dem Fall der Mauer anfing, dass die Entspannung zwischen Russland und Deutschland sich auch zeigte, dadurch, dass wir kulturell freundschaftliche Beziehungen aufbauen konnten. Das hat sich aber schon auch geändert 2023, auch mit der russischen Vollinvasion der Ukraine. Da wurde unsere Mitarbeitendenzahl schon massiv reduziert. Insofern sind wir schon mit kleiner Besetzung nur noch vor Ort. Aber wir haben

0: ganz viele Deutschlernende vor Ort. Wir haben 10.000 Menschen in unseren Sprachkursen. Wir nehmen über 20.000 Prüfungen im Jahr ab. Also ganz viele Menschen interessieren sich für Deutschlernen und auch für unsere Bibliotheken, weil das ist häufig auch ein Ort, wo man verlässliche Informationen über Deutschland bekommt. Und das alles hört jetzt gerade auf. Das ist wirklich eine Zäsur. Das ist das Ende einer Ära auch der kulturpolitischen Beziehung zwischen Russland und Deutschland.
1: Also rechnen Sie auch damit, dass es nicht nur eine temporäre Schließung bedeutet, sondern Sie müssten jetzt wirklich alles auflösen, Mietverträge kündigen, Material und Inventar zurück nach Deutschland holen und Mitarbeitende entlassen?
0: Wir haben jetzt erstmal die Ankündigung vom Außenminister Lavrov gehört, dass die Institute geschlossen werden sollen. Die nächsten Schritte werden wir jetzt ganz eng abstimmen. Also wir sind mit dem Auswärtigen Amt im Austausch, wann zu welchem Zeitpunkt wir eben das Land verlassen müssen, was das eben konkret für die Institute bedeutet. Wir rechnen eben natürlich mit der Schließung, aber es ist noch ganz unklar, wann es eigentlich passiert. Und für die Menschen vor Ort ist es also nicht nur für unsere Mitarbeitenden, für die ist es natürlich total bitter, aber auch für die Menschen vor Ort, die auf das Goethe-Institut zählen, für die ist es einfach eine unglaublich schlechte Nachricht.
1: Und vielleicht einmal noch mal zur Einordnung: Goethe-Institut, ja, kulturell. Wie unpolitisch war Ihre Arbeit? Wie unpolitisch kann Arbeit sein, wenn man vielleicht eben auch über Deutschland berichtet mit demokratischen Strukturen? Wie haben Sie ja diesen schmalen Grat jetzt zuletzt gelöst?
0: Es ist eigentlich immer klar, dass es eine kulturpolitische Agenda ist. Und die Agenda ist, Menschen miteinander in Beziehung zu bringen. Menschen.
2: Da müssen wir uns einmal kurz ausblenden. Wir haben einen Falschfahrer auf der A46 Düsseldorf-Heinsberg. Zwischen Kreuzholz und Dreieck Mönchengladbach-Wanloh kommt Ihnen ein Falschfahrer entgegen. Ich wiederhole, auf der A46 Düsseldorf-Heinsberg zwischen Kreuzholz und Dreieck Mönchengladbach-Wanloh ist ein Falschfahrer unterwegs. Vorsicht in beiden Richtungen und nun weiter im Programm.
0: War, wenn man Menschen miteinander verbinden kann und Freundschaften schaffen kann. Also das ist sozusagen eine politische Agenda der Freundschaft gewesen. Und das ist schon ein schwieriges Zeichen jetzt, dass dieser Konflikt so eskaliert, dass gerade auch eben Kunst, Kultur und Sprache jetzt eben ja zu einem Ende kommen, dass diese freundschaftlichen Beziehungen dadurch erstmal auf Eis gelegt werden. Das ist schon ein bitterer Tag fürs Goethe-Institut.
1: Wir hören ja auch von großem Druck, den die russischen Behörden auf deutsche Kultureinrichtungen ausüben, sehen das ja auch selbst bei unseren Korrespondenten, die auch zum Teil schwierige Arbeitsbedingungen in Russland haben. Sie haben es kurz schon angerissen, aber vielleicht noch mal etwas genauer. Wie lief die Arbeit denn zuletzt?
0: Es war schon sehr eingeschränkt. Also es waren keine Kulturprogramme mehr, die wir durchführen konnten, weil wir eben nicht mit offizieller russischer Seite zusammengearbeitet haben, sondern der Fokus lag wirklich darauf, die vielen Menschen, die sich für die deutsche Sprache begeistern, dass wir denen Kurse anbieten konnten, dass wir aber auch Deutschlehrerinnen und Lehrer ausbilden konnten, die wiederum in den Schulen Deutschunterricht geben. Also da war eine große Verbreitung, eben ein großes Interesse und eben die Bibliotheken, die schon auch in großen Zeiten von Fake News, von Propaganda einfach so eine sichere Bank waren, dass man einfach dorthin gehen konnte, auch aktuelle Zeitungen lesen konnte, Bücher ausleihen konnte. Das ist eigentlich der Fokus gewesen. Insofern waren das schon eingeschränkte Bedingungen, weil in anderen Ländern ist gerade der Kulturaustausch auch etwas, was nochmal sehr stark auch Menschen miteinander in Verbindung bringt. Das war schon seit einigen Jahren leider nicht mehr möglich.
1: Und gibt es vielleicht auch Alternativen, zum Beispiel im Internet, wo man heute ja auch viele Informationen finden kann und Sprachkurse online machen kann? Welche Chancen liegen vielleicht auch im Digitalen?
0: Wir haben viele Sprachkurse, auch international vom Goethe-Institut bieten wir auch online an. Insofern gibt es natürlich auch Alternativen. Aber man darf nicht unterschätzen, so eine physische Präsenz ist schon auch ein großes Symbol, aber auch ein sicherer Hafen auch für Kulturveranstaltungen, für Diskussionsveranstaltungen, auch für freie Meinungsäußerung. Das merken wir in anderen Brennpunkten und schwierigen Krisensituationen auf der ganzen Welt. Zum Beispiel unsere Institute in China sind eben ein Ort, wo man ja frei diskutieren kann, oder auch in Vietnam. Das sind schon wichtige Einrichtungen der demokratischen Freiheit. Und deswegen ist es auch sehr symbolträchtig, dass wir jetzt in Russland uns zurückziehen müssen.
1: Jetzt haben Sie schon gesagt, Frau Joost, heute ein bitterer Tag und vielleicht erstmal der komplette Rückzug. Aber muss es aus Ihrer Sicht vielleicht auch nicht für immer sein? Also kennen Sie vielleicht auch schon Beispiele, wo man dann trotzdem wieder angeknüpft hat, wo es vielleicht auch wieder eine Neueröffnung dann gab von Goethe-Instituten?
0: Wir haben viele Beispiele, wo wir uns aus Ländern zurückziehen mussten. Wir mussten aus Belarus mussten wir uns zurückziehen, aus Afghanistan mussten wir uns zurückziehen und auch aus Syrien. Und Syrien ist jetzt aktuell gerade in der Diskussion, wann wir dort wieder eröffnen können. Also da ist ein Hoffnungsschimmer, dass wir eben auch für Menschen in Syrien da wieder einen Kulturaustausch fördern können, Sprachangebote machen können. Das ist jetzt gerade in der Diskussion, ab wann das wieder losgehen kann. Also insofern, ich hoffe auch, dass das eben nicht für immer ist, weil diese Freundschaft eben zwischen den Menschen ist so etwas, was mich auch jeden Tag berührt und was wir gerade jetzt brauchen, weil diese Art von sich verstehen und sich in die Augen schauen, wenn man sich kennt, dann redet man auch nicht schlecht übereinander, sondern weiß auch vielleicht einzuschätzen, was vielleicht für ja, Missinformationen auch im Netz propagiert werden. Dann weiß man, nee, stimmt einfach gar nicht, sondern ich kenne Deutschland, ich kenne das Goethe-Institut und ich weiß auch aus verlässlicher Quelle, was eigentlich ein richtiges Deutschlandbild ist. Und das ist schon auch eine wichtige Agenda, gerade in heutigen Zeiten.
2: Das sagt Gesche Joost. Sie ist Präsidentin des Goethe-Instituts.
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2: Und damit kommen wir zum Wetter für heute Freitag, den 4. September. Nördlich einer Linie vom Rheinland bis zur Lausitz ist es zunächst stark bewölkt bis bedeckt. Und im Tagesverlauf regnet es dann. Höchstwerte zwischen 18 und 27 Grad. Da weht ein frischer West- und Südwestwind. In Gewitternähe gibt es Sturmböen. Südlich von Main und Mosel dagegen häufig sonnig und trocken bei 27 bis 33 Grad. Und die Temperaturen deutscher Städte zur Stunde. In Kiel 16 Grad, Hamburg 18 Grad, Rostock 17 Grad, Hannover 19 Grad, Berlin 18 Grad, auch in Kassel 18 Grad, Münster 20 und Köln 21 Grad, Frankfurt am Main 20 Grad, Erfurt 19 Grad. In Saarbrücken 16 Grad, Nürnberg 17 Grad, in Dresden auch 17 Grad, Stuttgart 19, Freiburg 18 und München meldet 20 Grad. Und die Zeit, es ist 4.15 Uhr, Viertel nach 4.
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2: Der ARD-Deutschland-Trend, es gibt ihn einmal monatlich, ganz unabhängig davon, ob etwa Landtagswahlen wie jetzt stattfinden. Aber die gibt es nun bald in Sachsen-Anhalt am Sonntag und dann zwei Wochen später Mecklenburg-Vorpommern in Berlin wählen. Daher ist dieser aktuelle Deutschland-Trend natürlich von einem gewissen Interesse. Markus Sambale hat die wichtigsten Ergebnisse zusammengefasst.
4: Der Konflikt mit Russland ist diese Woche besonders sichtbar geworden. Die Bundesregierung hat russische Geheimdienste verantwortlich gemacht für den Leipziger Drohnenangriff.
5: Die Bedrohung durch Russland.
4: Mehr als die Hälfte der Deutschen sieht Russland als Gefahr. 56% der Befragten finden, dass Deutschlands Sicherheit durch Russland stark oder sehr stark bedroht ist. 39% sehen diese Bedrohung wenig oder gar nicht. Im ARD-Deutschland-Trend fällt dabei auf, die Menschen in Westdeutschland blicken mit viel größerer Sorge auf Russland als die im Osten. In Westdeutschland sind es fast 60%, die Deutschlands Sicherheit durch Russland bedroht sehen. In Ostdeutschland sehen nur etwas mehr als 40% Russland als Bedrohung. Auch die deutschen Waffenlieferungen an die Ukraine werden sehr unterschiedlich bewertet, wie schon in der Vergangenheit. In den ostdeutschen Bundesländern findet mehr als die Hälfte der Befragten, dass die Waffenhilfe für die Ukraine zu weit geht. Im Westen sagt dagegen mehr als die Hälfte, die deutschen Waffenlieferungen seien angemessen oder könnten sogar noch mehr werden.
5: Der Blick auf die Regierung.
4: Die Bundesregierung von Kanzler Friedrich Merz steht weiter enorm in der Kritik. Zwar haben sich die Werte im September leicht verbessert, doch weiterhin sind 84% der Deutschen unzufrieden mit der Arbeit der Bundesregierung. Die Skepsis schlägt sich auch in der bundesweiten Sonntagsfrage von Infratestimab nieder. Es gibt hier nur kleine Veränderungen. Wäre jetzt Bundestagswahl, käme die AfD auf 27%, ein leichtes Minus im Vergleich zum Vormonat. Dahinter die Union mit unverändert 21%. Die Grünen kommen weiterhin auf 15%. Die SPD steigt leicht auf jetzt 13%. Die Linke gewinnt ebenfalls leicht und erreicht 12%. Die übrigen Parteien würden nicht die 5%-Hürde überspringen.
5: Die Kompetenz der Parteien.
4: Die Regierungsparteien stehen also unter Druck. Das dürfte auch daran liegen, dass die Menschen ihnen weniger zutrauen bei den Themen, für die sie traditionell stehen. So wird der Union heute viel seltener Wirtschaftskompetenz zugeschrieben als noch im vergangenen Jahr. Die SPD verliert beim Thema soziale Gerechtigkeit. Dagegen wird der AfD inzwischen nicht nur bei der Asyl- und Flüchtlingspolitik eine relevante Kompetenz zugeschrieben, sondern zunehmend auch in anderen Bereichen wie in der Wirtschaftspolitik und bei sozialer Gerechtigkeit. Was ins Auge fällt, in Ostdeutschland hat die AfD inzwischen in allen Politikfeldern höhere Kompetenzwerte als die übrigen Parteien, mit Ausnahme der Klimapolitik.
2: Markus Sambale berichtete. Wir bleiben beim Thema AfD. Was würde ein Sieg der Partei in Sachsen-Anhalt für Deutschland und für die Bundespolitik bedeuten? Die Partei liegt ja dort in den Umfragen bekanntermaßen mit großem Abstand vorn und daran hat sich auch in den vergangenen Tagen nicht mehr viel geändert. Die AfD würde aus einem starken Ergebnis sicherlich ein Signal an ganz Deutschland generieren. Mehr dazu von Benjamin Großkopf.
6: Hallo Zeit! Danke für diesen Empfang, danke für dieses Bild. Hallo, liebe Freunde!
7: Ulrich Siegmund auf Wahlkampftour, der Marktplatz Zeitz Sachsen-Anhalt.
6: Das ist ein Bild, es ist unbeschreiblich.
7: Die AfD inszeniert den Wahlkampf von Siegmund als kaum aufzuhaltenden Siegeszug. Ein neuer Typ AfD-Politiker, meist freundlich statt ständig polternd, zugewandt statt angsteinflößend.
8: Niemand muss Angst vor einer AfD-geführten Regierung haben. Wir möchten eigentlich nur wieder klare Ordnung, klare Struktur und eine Perspektive nach vorne.
7: Was Siegmund hier mit Ordnung, Struktur einer Perspektive nach vorne beschreibt, liest sich im Programm der AfD in Sachsen-Anhalt so radikal wie nirgendwo. Und es geht etwa beim Thema Migration weit darüber hinaus, was das kleine Sachsen-Anhalt selbst regeln könnte. Das stört Ulrich Siegmund nicht.
9: Weil Sachsen-Anhalt der erste Schritt ist.
7: Was dieser Schritt und die dann folgenden sein sollen, beschreibt Parteichefin Alice Weidel so.
10: Wir werden regieren, wir werden in den ersten Bundesländern regieren. Nicht nur in Sachsen-Anhalt, Mecklenburg-Vorpommern und Berlin. Und wir werden auch im Bund regieren.
7: Weidel weiß, dass das eher unwahrscheinlich ist. Laut den meisten Umfragen könnte die AfD nämlich schon beim ersten Schritt in Sachsen-Anhalt stolpern. Sie will nur alleine regieren und hätte dafür keine Mehrheit. Im Land Berlin gar keine Chance. Warum trotzdem diese demonstrative Siegesgewissheit?
11: Für die AfD geht es vor allem darum, zu zeigen, dass die Stimme an sie nicht verschenkt ist.
7: Sagt der Politikwissenschaftler Marcel Lewandowski von der Universität in Halle.
11: Es geht darum zu zeigen, wir sind in all diesen Bundesländern so stark, dass wir zumindest theoretisch die Möglichkeit haben, an einer Regierung beteiligt zu werden. Und wenn das nicht passiert, dann ist das in Anführungszeichen die Schuld der etablierten Parteien.
7: Für die Gesamt-AfD, so schätzt es der Politikwissenschaftler ein, ist diese Wahl in Sachsen-Anhalt Chance und Risiko zugleich.
11: Ihre Forderungen teils auch umzusetzen, etwa in der Migrationspolitik oder in der Bildungspolitik, also vor allem Forderungen umzusetzen, die symbolpolitisch aufgeladen sind in der Wählerschaft, dann kann sie durchaus sich dann auch für andere Landesregierungen oder sogar die Regierung im Bund empfehlen. Auf der anderen Seite kann eine solche Regierung auch scheitern.
7: Es gibt einige in der AfD, die genau das befürchten. Zu wenig qualifiziertes Personal, zu hoch die Erwartungen, die Siegmund weckt. Eine Partei vielleicht vor entscheidenden Wochen ihrer Geschichte.
12: Ich sag's ja immer wieder, es geht ja nicht nur um Sachsen-Anhalt, es geht um ganz Deutschland.
7: Die Bundesspitze bleibt im Wahlkampf vor Ort weitgehend unsichtbar. Erst am Samstag, also einen Tag vor der Wahl, wollen Weidel und Co-Chef Tino Chrupalla noch einmal zum Wahlkampfabschluss nach Magdeburg kommen.
2: Benjamin Großkopf berichtete. Es war eine überraschende Nachricht am gestrigen Abend. Der Aufsichtsrat von VW hat früher als erwartet dem Sanierungsplan des VW-Chefs und Oliver Blume zugestimmt. Wie erwartet sollen weitere Stellen wegfallen und in 4 Werken soll in einigen Jahren die Produktion auslaufen. Eine direkte Schließung ist aber offenbar vom Tisch. In den ARD-Tagesthemen hat meine Kollegin Jessie Wellmer den NDR-Reporter Bertil Starke in Wolfsburg gefragt, was der Aufsichtsrat von VW jetzt beschlossen hat.
13: Also der Aufsichtsrat, der hat erstmal einen ziemlichen Paukenschlag beschlossen, denn bis vor anderthalb Stunden, da sind wir alle noch von einer Eskalation des Streits bei Volkswagen ausgegangen. Jetzt die Einigung und grünes Licht für das Sparprogramm des Vorstandes. Viele Details wissen wir da noch nicht. Was wir wissen, das ist, dass Jobs abgebaut werden bei Volkswagen weiter und zwar im großen Stil. Weitere 50.000 Stellen sollen in den nächsten Jahren da reduziert sortiert werden. Wie die sich genau verteilen, das ist weiter unklar. Und der Aufsichtsrat, der hat sich auch zu den 4 Werken geäußert, die auf der Kippe stehen. Das sind ja die Standorte Hannover, Emden-Zwickau und das Audi-Werk in Neckarsulm. Für diese Werke soll intensiv geschaut werden, wie es für sie Anfang der 2030er Jahre weitergeht. Dann endet dort ja die Fahrzeugproduktion. Jetzt also erstmal ein Hoffnungsschimmer.
9: Und was hat der Aufsichtsrat nicht beschlossen?
13: Ja, das ist halt eben für die Beschäftigten an den Standorten ja nicht so die gute Nachricht, denn wie es an diesen Standorten in den Fabrikhallen weitergeht,

0: gehen soll. Das bleibt weiter völlig unklar. Das heißt, die Unsicherheit, die bleibt da erstmal. Aber wenn man das mal positiv sieht, dann hat der Aufsichtsrat eben nicht beschlossen, dass es ja ein Ende für diese Werke gibt, dass es Standortschließungen gibt. Das ja, waren ja die Schlagzeilen der letzten Tage und ja zum Teil auch Wochen. Und was der Aufsichtsrat eben auch nicht beschlossen hat, das ist ein Herauslösen der Marke Volkswagen aus dem Konzern Volkswagen. Diese Option geisterte ja in den letzten Wochen und Monaten auch immer herum. Für die Arbeitnehmerseite und das Land Niedersachsen mit ihren Mitspracherechten wäre das ein ja, Super-GAU gewesen. Sie hätten damit großen Einfluss verloren. Das ist jetzt alles erstmal abgewendet worden, aber man muss auch noch sagen, es liegt noch eine Menge Arbeit ja, vor Volkswagen. Dieser Weg, der beginnt jetzt erst, aber so der ganz große Knall, der ist zumindest abgewendet worden.
1: Bertil Starke war das über die Entscheidungen bei Volkswagen in den ARD-Tagesthemen. Und jetzt schalten wir live nach New York. Dort spielt der letzte verbliebene Deutsche im Turnier Alexander Zverev gegen den Franzosen Quentin Alice. Unser Tennisexperte in New York ist Tim Brockmeier. Herr Brockmeier, wie schlägt sich Zverev und wie steht's gerade?
2: Ja, schlägt sich ganz gut. Es ist ein ziemlich ausgeglichenes Match gewesen, sehr lange im ersten Satz. Die beiden sind erst so seit 43 Minuten auf dem Platz, also so 22 Uhr Ortszeit. Lange ausgeglichener erster Satz, aber beim Stande von 4-4 hat der Hamburger dann so ein bisschen aufgedreht und hat sich das Aufschlagspiel seines Gegenübers, des Franzosen Quentin Alice, geholt. Danach dann den Satz sozusagen zugemacht. 6-4, erster Durchgang also für Alexander Zverev. Das lässt sich schon mal gut an. Der zweite Satz läuft jetzt erst seit ein paar Punkten. Da ist das erste Aufschlagspiel gerade unterwegs. Der Franzose schlägt auf zur 1-0 Führung. Aber ich würde sagen, vom Gefühl her und von dem, was Zverev bisher anbietet auf dem Platz hier im riesigen Ash Stadium, größtes Tennisstadion der Welt, auch richtig voll heute mit fast 24.000 Menschen. Das sieht deutlich besser aus als das, was er in der ersten Runde gezeigt hat, wo er ja auch hier am Abend in der berühmten Night Session der US Open spielte, bis nachts um 2, 5 Stunden auf dem Platz stand, 5 Sätze spielen musste. Da war irgendwie sein Tennis so gar nicht da und da quälte er sich und zitterte er sich in diese zweite Runde. Jetzt heute deutlich dominanter, deutlich besser, wenngleich Aliste sein Gegenüber es ihm nicht leicht macht. Aber die haben sich schon zweimal gegeneinander gespielt in diesem Jahr. Zweimal konnte Zverev gewinnen, also ich bin guter Dinge. Alle anderen Deutschen übrigens, vielleicht das noch zur Zusammenfassung, die heute dran waren, Jan-Lennard Struff, Tatjana Maria und Eva Lüss ausgeschieden, bedeutet, Zverev ist von ursprünglich 8 gestarteten deutschen Tennisprofis hier in New York der letzte, der übrig ist.
1: Dann sind wir gespannt. Wir hören uns in einer Stunde wieder. Danke bis hierhin, Tim Brockmeier. Und jetzt kommt noch mehr aus der Welt des Sports von Stefanie Lavoie.
3: Im Topspiel der Handball-Bundesliga hat der Meister, der SC Magdeburg, 12 Tage nach dem Erfolg beim Supercup Vizemeister Füchse Berlin erneut bezwungen. Vor heimischem Publikum gewannen die Magdeburger diesmal 36-32. Die Hauptstädter hatten im Angriff mehr taktische Mittel als im Supercup, wurden aber von einer roten Karte vor der Pause gebremst. Magdeburgs Coach Bennett Wiegert war zufrieden mit dem Sieg, nicht aber mit dem Spiel.
4: Es hat alles das gehabt, was ein Derby haben wollte. Beide Mannschaften wollten ohne Wenn und Aber bedingungslos gewinnen. Ja, aber schön war es nicht. Also ich fand es nicht schön. Also das war mein Eindruck, dass sich beide Mannschaften im Angriff schon in der ersten Halbzeit unheimlich schwer getan haben, Tore zu erzielen. Verteidigen tun beide Mannschaften leidenschaftlich. Ich glaube, dass uns ein bisschen die Torhüterleistung hilft, um uns dann abzusetzen.
3: Siegreich auch der THW Kiel, der in Bietigheim mit 36-28 die Oberhand behielt. Rudi Dautwitz hat die Partie gesehen.
5: Das deutliche Ergebnis täuscht über den wahren Spielverlauf und die Leistung des THW Kiel hinweg. Die Mannschaft überzeugte nur in den letzten 15 Minuten der beiden Halbzeiten. So legte Bietigheim nach einer Viertelstunde ein 11-7 vor, weil der THW ohne Tempo und Ideen im Angriff agierte. Nach der 19-16 Pausenführung agierten die Kieler nachlässig. Die Folge war ein 22-24 Rückstand. Als dann beim Gastgeber die Kräfte schwanden, nutzte das der THW Kiel konsequent aus und setzte sich mit dem 36-28 Sieg wieder an die Tabellenspitze.
3: Die weiteren Ergebnisse von gestern Abend. Lemgo Lippe gewann gegen Wetzlar 31-27 und Eisenach unterlag Aufsteiger Balingen-Wallstätten mit 27-36. In der Tabelle liegt der THW Kiel vor Balingen und Flensburg. Magdeburg ist Vierter. Die deutschen Volleyballerinnen haben die erhoffte Sensation bei der Europameisterschaft verpasst und sind im Viertelfinale ausgeschieden. In Istanbul unterlagen sie Gastgeber Türkei mit 1:3 Sätzen. Rund 2 Monate lang war das Amt des Staatsministers für Sport und Ehrenamt vakant. Nun wurde ein Nachfolger für Christiane Schenderlein gefunden. Der zweimalige Kanu-Olympiasieger Ronald Raue. Er wurde bei einer Pressekonferenz im Bundeskanzleramt vorgestellt. Tabea Kunze hat die Einzelheiten.
6: Mit Raues Ernennung ist der Umbau der Bundesregierung nach dem Rücktritt von Unionsfraktionschef Jens Spahn abgeschlossen. Der Posten im Kanzleramt war bislang noch unbesetzt. Ronald Raue ist gebürtiger Berliner und lebt heute in Potsdam. Seine größten Erfolge feierte er im Kajaksprint. 2004 gewann er in Athen Gold im Zweierkajak. 2021 holte er mit dem Vierer in Tokio seinen 2. Olympiasieg und beendete danach seine Karriere. Auch anschließend blieb Raue dem Sport verbunden. Seit 2023 gehört er der Athletenkommission des Europäischen Olympischen Komitees an. Er setzte sich außerdem für ein eigenes Sportministerium bzw. einen Sportminister im Kanzleramt ein. Nun übernimmt er selbst dieses Amt. Raue soll künftig die Interessen des Sports innerhalb der Bundesregierung vertreten.
3: Aktuelle Updates zu den US Open der Tennisprofis finden Sie auf sportschau.de.
1: Das war Stefanie Lavoie mit dem Sport.
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8: Um 4.30 Uhr mit Wolfgang Berger. Überraschende Einigung bei Volkswagen. Der Aufsichtsrat des Autoherstellers hat am Abend dem Sparpaket des Vorstands einstimmig zugestimmt. Was drinsteht, sagt uns Bertil Starke aus Hannover.
0: Was wir wissen, das ist, dass Jobs abgebaut werden bei Volkswagen weiter, und zwar im großen Stil. Weitere 50.000 Stellen sollen in den nächsten Jahren da reduziert werden. Und der Aufsichtsrat, der hat sich auch zu den 4 Werken geäußert, die auf der Kippe stehen. Das sind ja die Standorte Hannover, Emden-Zwickau und das Audi-Werk in Neckarsulm. Für diese Werke soll intensiv geschaut werden, wie es für sie Anfang der 2030er Jahre weitergeht. Jetzt also erstmal ein Hoffnungsschimmer.
8: Nach einem verdächtigen Fund an einem Umspannwerk im nordrhein-westfälischen Dormagen gehen die Ermittler von Sabotage aus. Laut einem Sprecher der Kölner Polizei liegt auch ein Bekennerschreiben vor. Zuvor hatten die Ermittler mitgeteilt, bei dem Objekt handele es sich möglicherweise um eine Abschussvorrichtung. Bereits vor 2 Tagen war es westlich von Köln zu einer Attacke auf ein Umspannwerk gekommen. Dort waren mehrere Abschussvorrichtungen entdeckt worden. Einen ähnlichen Vorfall gab es in Brandenburg. US-Präsident Trump fordert von Deutschland und anderen europäischen Staaten die Rückzahlung von Ukraine-Hilfen. Er sprach von hunderten Milliarden Dollar, die die USA zugesagt hatten, als Trumps Vorgänger Biden noch im Amt war. Auf seinem Online-Netzwerk schreibt er, die USA hätten das Geld umsonst ausgegeben. Europa hätte auch gezahlt, wenn man drum gebeten hätte. Außerdem hat Trump Berichte zurückgewiesen, der US-Armee würden bestimmte Waffen und Munition ausgehen. Die italienische Ministerpräsidentin Meloni ist ab heute die am längsten amtierende Regierungschefin des Landes seit dem Zweiten Weltkrieg. Mit 1413 aufeinanderfolgenden Tagen im Amt übertrifft sie die bisherige Bestmarke von Berlusconi aus dem Jahr 2005. Aus Rom, Judith Robaccia.
9: Diese neue Stabilität, wie Fratelli d'Italia es darstellt, wird dadurch begünstigt, dass Melonis Partei in der rechten Koalition von Anfang an klar stärkste Kraft war. Aber auch davon, dass sich Meloni, anders als ihr Wahlkampf vermuten ließ, um ein gutes Verhältnis zur EU bemühte. Denn sie profitierte von den europäischen Corona-Milliarden, die ihr Vorgänger Mario Draghi noch auf den Weg gebracht hatte. Gelder, die ihr dabei halfen, einzelne wirtschaftliche Erfolge zu verbuchen, etwa mehr Arbeitsplätze zu schaffen.
8: Und das Wetter in Deutschland. Tagsüber im Norden und später in der Mitte gebietsweise Schauer, im Süden oft trocken. Im Norden 18 bis 23 Grad, im Süden bis 32 Grad. Am Samstag freundliche Abschnitte, im Nordosten unbeständig 18 bis 28 Grad. Sonntag überwiegend trocken bei 19 bis 30 Grad. Das waren die Nachrichten.
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1: Da haben wir aktuell die A45 Hagen Richtung Gießen. Da ist die Fahrbahn zwischen Lüdenscheid Süd und Meinerzhagen nach einem Unfall gesperrt worden. Und ich schaue noch einmal durch. Ansonsten nur die bekannten Nachtbaustellen. Ihnen eine gute und sichere Fahrt.
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0: Im Studio ist Detlef Karg. Guten Morgen kann ich schon mal wünschen. Bundeskanzler Merz hat den Nachfolger der bisherigen Sportstaatsministerin Christiane Schenderlein vorgestellt. Es ist der ehemalige Kanute Ronald Raue. Er war unter anderem mehrfach Weltmeister und gewann auch zweimal Gold bei Olympischen Spielen. Aus Berlin zu dieser Personalie mehr von Dagmar Pepping.
1: Friedrich Merz sah stolz und zufrieden aus, als er seinen neuen Sportstaatsminister im Kanzleramt präsentierte.
2: Ronald Raue, ich freue mich sehr, dass ich Sie gewinnen konnte, diese Aufgabe zu übernehmen.
1: Auf den Treppen im Hintergrund diverse Sportgeräte. Ein Bobschlitten, Rennräder und ein Kanu. Das Gerät, mit dem der gebürtige Berliner Ronald Raue unzählige Medaillen geholt hat. Darunter 2 Olympiasiege und 31 Titel bei Welt- und Europameisterschaften. Bei der Abschlussfeier der Olympischen Spiele in Tokio 2021 trug der Kanute die deutsche Fahne ins Stadion. Danach beendete der Sportsoldat seine aktive Karriere, blieb dem Sport aber erhalten, unter anderem als TV-Experte. Zudem gehört der 44-Jährige der Athletenkommission des Europäischen Olympischen Komitees an. Raue dankte bei seiner Vorstellung Bundeskanzler Merz für das entgegengebrachte Vertrauen.
3: Der Sport hat mir in meinem Leben unheimlich viel gegeben. Jetzt möchte ich etwas zurückgeben.
1: Im Fokus dabei Deutschlands Bewerbung für die Olympischen und Paralympischen Spiele ab Mitte des nächsten Jahrzehnts. Berlin, München und die Region Köln-Rhein-Ruhr. Sie alle haben Konzepte vorgelegt, um die Spiele 2036, 2040 oder 2044 auszurichten. Ende September wird der Deutsche Olympische Sportbund, DOSB, verkünden, wer für Deutschland ins Rennen gehen soll. Der neue Sportstaatsminister Raue ist Feuer und Flamme.
3: Wir wollen Olympische und Paralympische Spiele wieder nach Deutschland holen. Und diese Bewerbung, das kann ich Ihnen versprechen, werde ich mit voller Kraft vorantreiben.
1: Bundeskanzler Merz sagte für das Unterfangen Olympia-Bewerbung die volle Unterstützung der Regierung zu. Die Reaktionen aus dem Sport auf die Ernennung von Ronald Raue sind positiv. Die OSB-Präsident Thomas Weikert spricht von Rückenwind. Max Hartung, der Sprecher des Vorstands der Stiftung Deutsche Sporthilfe, lobt, der deutsche Sport bekomme einen glaubwürdigen und sympathischen Botschafter an höchster Stelle. Der 44-jährige Raue, der mit seiner Familie im brandenburgischen Falkensee lebt, ist im Bundeskanzleramt aber nicht nur für den Sport zuständig, sondern auch für den Bereich Ehrenamt. Feuerwehr, Deutsches Rotes Kreuz, andere Hilfsorganisationen, alle sollen einen Ansprechpartner in der Regierungszentrale haben, betonte Kanzler Merz.
2: Insofern bin ich sehr sicher, dass Ronald Raue der richtige Mann sein wird, auch hier im Bundeskanzleramt diesen großen Bereich des Sports und des Ehrenamts in unserer Republik zu stärken, zu unterstützen und auch jederzeit den Zugang zum Bundeskanzler zu haben.
0: Das war Friedrich Merz im Beitrag von Dagmar Pepping.
4: Wirtschaft.
0: Schon oft haben wir darüber berichtet, Frankreich hat im Lauf der vergangenen Jahre einen sehr hohen Schuldenberg angehäuft. Die Sanierung der Staatsfinanzen wird dadurch immer schwieriger. Der derzeitige französische Regierungschef appelliert an die Fraktionen im Parlament, sich konstruktiv zu verhalten und im kommenden Herbst einen maßvollen Haushalt zu verabschieden. Aber wegen der anstehenden Präsidentschaftswahlen im kommenden April stehen die Zeichen natürlich wieder einmal auf Konfrontation. Aus Paris dazu Julia Borutta.
5: Frankreichs Premierminister Sébastien Lecornu erlebt derzeit ein unangenehmes Déjà-vu. Der Albtraum um den Haushalt wiederholt sich. Letztes Jahr war Lecornu nominiert worden, um dem völlig zerstrittenen Parlament einen Haushalt für das Jahr 2026 abzuringen, indem er die Rentenreform einfror und große Zugeständnisse an die Sozialisten machte, gelang ihm das schließlich. Doch wenige Monate vor der Präsidentschaftswahl im kommenden April muss er erneut fürchten, dass die Oppositionsparteien einen Haushaltskompromiss für 2027 blockieren.
6: On peut prendre des mesures de redressement cet automne qui sont difficiles.
5: Wir könnten in diesem Herbst Maßnahmen ergreifen, um das Land finanziell wieder aufzurichten. Schwierige, aber keine brutalen Maßnahmen. Aber wenn wir diese schwierigen Maßnahmen jetzt nicht ergreifen, wird die zukünftige Regierung, egal wie sie aussehen mag, brutale Einschnitte vornehmen müssen. Frankreich zahlt für die Finanzierung seiner Kredite mittlerweile fast 4% Zinsen. Im ersten Halbjahr 2026 schuldete der Staat seinen Gläubigern insgesamt 34,5 Milliarden Euro Zinsen. knapp ein Viertel mehr als im Vergleichszeitraum des letzten Jahres. Le Cornu warnt, wenn wir keinen Haushalt verabschieden, wirkt sich das so negativ auf die Zinsen aus, dass alle schönen Vorschläge, die sich die Präsidentschaftskandidaten jetzt ausdenken, aufgefressen sein werden, noch bevor das Volk überhaupt gewählt hat. Doch die Gegner der Mitte-Rechts-Regierung um Le Cornu, etwa Olivier Faure von den Sozialisten oder Jean-Luc Mélenchon von der linksradikalen LFI, haben bei ihren Wahlkampfauftaktveranstaltungen klargestellt, dass sie einen Haushalt mit sozialen Einschnitten nicht mittragen würden und bereit seien, die Regierung darüber zu stürzen.
4: Une fois de plus, nous le censurerons, j'en suis certain.
7: Alors, je le dis, nous censurerons.
5: In einem politischen System, das keine echten Koalitionen vorsieht, sei es logisch, dass sich die Oppositionsparteien im beginnenden Wahlkampf über die Haushaltsfrage von der Regierung abgrenzen, erklärt Politologe Benjamin Morel. Denn wenn sie den Haushalt mitverabschieden würden, würden sie zwangsläufig zur Regierungsmehrheit gezählt und sich dem Vorwurf aussetzen, die Bilanz des Macronismus mitzutragen. Während die Präsidentschaftskandidaten aus dem regierenden Mitte-Rechts-Bündnis wie etwa Edouard Philippe oder Gabriel Attal vorschlagen, das Rentensystem zu reformieren, länger arbeiten, mehr private Vorsorge, hält Marine Le Pen vom rechtsnationalen Rassemblement National an einem maximalen Renteneintrittsalter von 62 Jahren fest. Doch die Frage, ob der RN den Haushaltsentwurf von Le Cornu ablehnen wird, hält die gewiefte Taktikerin Le Pen offen. Stattdessen überraschte sie jüngst mit dem Vorschlag, eine Schuldenbremse einzuführen.
0: Aus Paris war das Julia Borutta.
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0: Die Geburtenraten, wir wissen es, sie sind in vielen westlichen Staaten auf dem Rückzug, seit langem schon. Verschiedene Gründe werden dafür immer wieder angeführt. Nun kommt eine Studie in den USA zu dem Schluss, dass ausgerechnet Smartphones für weniger Babys zumindest mitverantwortlich sein sollen. Surfen statt Fortpflanzung also, kann das zutreffen? Meine Kollegin Anja Backhaus vom Westdeutschen Rundfunk hat darüber mit Johannes Fuß vom Institut für forensische Psychiatrie und Sexualforschung Essen gesprochen. Und die erste Frage an ihn war, welchen Zusammenhang die Studie zwischen dem Smartphone und der Geburtenrate eigentlich aufstellt.
9: Also die Wissenschaftler aus den USA haben das so ganz elegant gemacht. Die haben sich im Grunde genommen angeschaut, in verschiedenen Bundesstaaten wurden die Netze zu unterschiedlichen Zeiten ausgerollt und haben dann zeigen können, im Grunde genommen dort, wo die Netze ausgerollt worden und damit das iPhone genutzt werden konnte, sind die Geburtenraten zurückgegangen. Und dann stellen sie eben diese Hypothese auf, dass das Smartphone ganz ursächlich für Geburtenrückgang sein könnte.
10: Mhm. Und das heißt also, wenn das Smartphone da ist, also nochmal die Korrelation bedeutet dann, weil Menschen mit dem Smartphone viel Zeit verbracht haben, wurden dadurch zwischenmenschliche Aktivitäten verdrängt, oder?
9: Ja, das ist jetzt auch gar keine komplett neue Hypothese. Also es gibt schon Daten, die zum Beispiel Beziehungsqualität mit Smartphone-Nutzung in Zusammenhang bringen, dass die halt viel am Handy hängen. Da ist die Beziehungsqualität nicht so gut. Das kann man ja auch so unmittelbar vielleicht nachvollziehen.
10: Mhm. Absolut. Also ich habe hier eine Erklärung mir rauskopiert, weil ich das mir sonst nicht merken kann. Und demnach steht in dieser Studie, würden Smartphones die anstrengenden interpersonellen Interaktionen durch reibungslose, algorithmisch perfektionierte Dopaminsnacks ersetzen. Können Sie verstehen, was dahinter steht? Was bedeuten diese Dopaminsnacks?
9: Ja, also was dahinter steht, ist ja so eine große Debatte über die Virtualisierung von Zwischenmenschlichem. Also dass es eben bisher zwischenmenschliche Kontakte real stattgefunden sind und das immer mehr in den digitalen Raum verschoben wird, dass dann eben über Social Media gechattet wird, anstatt sich mit FreundInnen zu treffen. Aber auch der ganze Bereich der Sexualität, dass es da immer mehr virtuelle Möglichkeiten gibt, Sexualität zu virtualisieren, mit digitalen Medien auszuleben. Erst Pornografie und dann kommen jetzt aber schon am Horizont ganz neue Technologien.
10: Zum Beispiel?
9: Naja, es gibt so Virtual Reality Pornografie, die dann, in der die Immersion viel höher ist, dann halt wirklich das Gefühl, man ist in der Szene, wenn man angeschaut wird, wird man auch gemeint. Aber auch so hochrealistische Puppen, hochrealistische Sexroboter, die jetzt so langsam auf den Markt kommen. Hochrealistische Puppen gibt es schon länger. Und da gibt es schon Menschen, die sagen, naja, ich bin mit diesem Objekt in einer Beziehung und ich liebe dieses Objekt und ich kann da alle meine Bedürfnisse an Partnerschaft damit stillen.
10: Jetzt ist bei den Handys natürlich noch dieser zusätzliche Faktor wichtig, dass man es ständig zur Verfügung hat und immer dabei hat. Ne? Also ich sage jetzt mal, früher einen Fernseher, wo andere VHS-Kassetten reingeschoben haben, den hat man

0: zwischenmenschlich viel. Zum Beispiel auch über Dating-Apps. Also da lernt man sich ja dann kennen, wenn man es nicht mehr in der Bahn tut.
1: Genau, also das klingt dann immer gleich so kulturpessimistisch und negativ. Mhm. Natürlich kann man da auch die positiven Seiten davon sehen und gerade für Menschen, für die es vielleicht schwierig ist, mit neuen Menschen in Kontakt zu kommen, kann so eine Kontaktanberaumung online ja total hilfreich sein. Und wenn man jetzt an sexuelle Minderheiten beispielsweise denkt, die in vergangenen Zeiten viel mehr Schwierigkeiten haben, jemanden zu finden, den sie suchen, zum Beispiel für eine sexuelle Praktik oder für eine Beziehung, das ist jetzt ja viel, viel einfacher geworden. Da kann man sich eben in Communities zusammenrotten online und dann sich da austauschen und ja.
0: Das heißt, da gibt es dann neue Möglichkeiten, die sich erschließen. Eine Sache finde ich noch spannend. Ich habe gestern mit Teenagern am Mittagstisch über diese Studie geredet und über Gründe für den Geburtenrückgang gesprochen. Und eine Freundin meiner Söhne meinte, dass in den sozialen Netzwerken viel von Frauen gepostet wird, die davor warnen, ein Kind zu bekommen. Und sagen dann, ja, die Typen sind danach weg und dann steht ihr alle alleine da. Und das sei alles so belastend. Also vielleicht sind es auch weniger nur die Geräte oder die Zeit, die man vor den Geräten verbringt, als vielmehr die Inhalte, die auch über die Smartphones verbreitet werden.
1: Ja, und die dann auch wieder durch Algorithmen so zugeschnitten sind. Und da haben natürlich auch, wenn man sich die aktuelle Zeit anschaut, also wie man heute über Männlichkeit spricht, dass da Frauen manchmal vielleicht auch die Lust vergeht, mit einem Mann ein Kind zu zeugen, finde ich auch nachvollziehbar, als auch nach dem Pellicot-Prozess etc. Das ist so sicherlich ein Faktor, will man das als Frau? Aber natürlich auch die ganzen Krisen, die gegenwärtig vorhanden sind. Da muss man sich schon gut überlegen, ist das jetzt ein guter Moment? Und um Kinder zu kriegen, braucht man eben oft auch ein Gefühl von Sicherheit.
0: Mhm. Ja, klar. Das heißt, über die Smartphones werden Krisen stärker wahrgenommen.
1: Genau. Mhm. Ist immer unmittelbar, man kriegt ständig ein Update, man kann auch ständig danach schauen, sich Videos dazu anschauen und so weiter. Das ist halt, als wäre es in der Nachbarschaft.
0: Ja, und wir müssen das auch nochmal hervorheben. Also die Studie ist zwar noch in der Prüfungsphase, aber die Autoren haben wirklich gesagt, der Effekt des Smartphones auf die Geburtenrate ist mehr als bloße Korrelation. Also da ist es wirklich so, wenn man viele Daten rausrechnet, sei es auch Finanzmarktkrise oder politische Maßnahmen, ist es doch so, dass man das doch noch darauf zurückführen kann. Jetzt ist aber ein, ich würde mal fast sagen, positiver Effekt, dass nämlich auch die Teenager-Schwangerschaften weniger werden, die ja in der Regel ungewollt sind. Also hat das auch was Positives?
1: Ja klar, also auch sowas wie Sexualaufklärung funktioniert natürlich online ganz anders. Da kann man Dinge einfach googeln und kriegt seine Antwort. Und das war früher ja nicht so einfach möglich.
0: Das heißt, auch Smartphone hilft bei der Aufklärung?
1: Ja, würde ich schon sagen.
0: Und eine Sache fand ich dann wiederum spannend, um das auch einzuordnen. Es heißt, dass wir jetzt die niedrigste Geburtenrate seit 1997 haben. Ich meine, 1997 gab es noch keine Smartphones. Damals war die Geburtenrate aber anscheinend auch niedrig. Also da wird es ja auch Gründe gegeben haben. Kann es sein, dass es einfach nur Schwankungen unterliegt, diese verschiedenen Gründe zur Ursache haben, warum die Geburtenrate zurückgeht?
1: Ja, also zwischen den 90er Jahren und jetzt gab es halt mal einen Anstieg, der dann vor allem durch Migration zu erklären ist, weil Menschen aus anderen Ländern dann mehr Kinder bekommen haben, die hierher gezogen sind. Also es sind viel Schwankungen. Wir haben aber einen massiven Rückgang der Geburtenrate gewesen. Das war eben in den 70er Jahren, weil da durch die Antibabypille eben dieser Zusammenhang zwischen Sexualität und Fortpflanzung, diese Plombe wurde im Grunde genommen gelöst. Und dadurch ist die Geburtenrate massiv zurückgegangen. Und so einen massiven Effekt sehen wir jetzt nicht mehr.
0: Also ist das iPhone, das 2007 herauskam, ungefähr die neue Babypille?
1: Ja, also es gibt schon so Hypothesen, dass jetzt nicht nur das iPhone, sondern das, was dann am Horizont kommt. Also wenn es wirklich irgendwann so ist, dass wir uns alles perfekt virtualisieren können, wenn Sexualität keinen anderen Menschen mehr benötigt, sondern man mit einem Roboter, der total menschenähnlich ist, alles ausleben kann, was man sich wünscht, zu jeder Zeit, die man sich wünscht, warum dann noch irgendwie in den Kontakt mit echten Menschen gehen. Also so eine Hypothese gibt es. Und das könnte dann natürlich schon nochmal dazu führen, dass es massiv sich das menschliche Sexualverhalten dadurch verändert.
0: Okay, also Professor Fuß, würden wir sagen, die Menschheit wird sich über kurz oder lang dann tatsächlich mit dem Smartphone auslöschen, was ich am Anfang als provokant in den Raum gestellt habe?
1: Das wollte ich jetzt gar nicht sagen. Also es gibt ja oft auch Gegenbewegungen, aber das beschäftigt uns wissenschaftlich am Institut für Sexualforschung unheimlich. Was machen diese ganzen digitalen Medien mit menschlicher Sexualität? Und oft ist es ja so eine Hin- und Her-Bewegung. Dann kommt eine neue Technologie und Menschen stützen sich darauf und finden das ganz attraktiv. Und dann gibt es ja auch oft eine Gegenbewegung. Wobei man fairerweise sagen muss, die Internetpornografie, die ist schon so über die Menschheit gekommen. Die Bevölkerung nutzt die unheimlich viel, das wissen wir.

0: wenn andere digitale Sexualitäten ähnlich so über uns kommen und sich so verbreiten, dann wird sich da schon viel verändern.
1: Ja, ich habe aber auch gelesen, dass es ja die Digitalisierung ermöglicht, mehr Zeit im Homeoffice zu verbringen, und nach neuesten empirischen Erkenntnissen erhöht mehr Homeoffice auch wiederum die Fertilität.
0: Aber nur, wenn man zusammen Homeoffice
1: ja,
0: macht.
1: Das stimmt. Also es ist eine komplexe Gemengelage. Aber wir wollen herausgehen aus dem Gespräch, dass wir uns eben durch das Smartphone eben nicht, wie ich anfangs mal sagte, das war ein Zitat aus den sozialen Netzwerken, in die Auslöschung swipen.
0: Ich hoffe nicht, nee.
2: Sagt Professor Johannes Fuß, er ist Sexualkundler.
3: Kultur.
2: Im Juni, da ist sie noch beim Toronto Jazz Festival aufgetreten. Jetzt ist die Jazzsängerin Cassandra Wilson im Alter von 70 Jahren in ihrem Geburtsort gestorben, friedlich im Kreis ihrer Familie. Cassandra Wilson hat 2 Grammys gewonnen und die Musikrichtungen Blues, Folk, Country und Jazz mit ihrer Stimme miteinander verbunden. Marietta Heinzelmann mit einem Nachruf.

Wie der Süden der USA habe ihre Stimme geklungen, sagte ihr Musikerkollege, der Pianist John Batiste, über Cassandra Wilson. Sie war unverwechselbar und auch eine große Songwriterin und Komponistin.

0: Cassandra Wilson machte sich Songs und Stücke von Dinah Washington, Billie Holiday, Joni Mitchell, Sting und Miles Davis zu eigen, ehrte damit ihre Vorgänger und Vorgängerinnen und beschritt weiter ihren ganz eigenen Weg. Sie sah sich als eine Künstlerin, die sich nach vorne bewegt auf dem Pfad der Musik, gemeinsam mit anderen.
1: I like to be placed in the path, you know, I think of myself as being placed in the path of music, you know.
0: Cassandra Wilson kam aus Jackson, Mississippi, eine echte Südstaatenpflanze. Sie lernte Klavier mit 6 und Gitarre mit 12 Jahren, zog in den 80er Jahren nach New York und wurde Mitglied von Steve Colemans funkigem M-Bass Collective. Ihr Album Blue Light Till Dawn erschien bei Blue Note und inspiriert bis heute Sängerinnen, über das American Songbook hinauszugehen und eigene mutige Texte und Melodien zu schreiben. Cassandra Wilsons Grooves waren mitreißend, ihre Balladen erzeugten Gänsehaut. Sie bekam 2 Grammys, den Django d'Or, den Edison Music Award, den National Endowment of the Arts und ihr Wohnort ist auf dem Mississippi Blues Trail markiert.
1: And I'm really excited about being alive. It's fun. I enjoy it.
0: Cassandra Wilson genoss das Leben. Ihre Lebenslust verlieh ihr ein strahlendes Charisma auf der Bühne. In ihrem Gesang klang eine fast schon streitbare Lebensbehauptung durch. Sie rief die Töne raus und beeinflusste ganze Generationen von Fans mit ihrer tiefen Stimme, ihrem kraftvollen weiblichen Selbstbewusstsein. Viele ihrer Songs handeln von der Liebe zur Nacht. Wilson war eine Meisterin darin, Schichten von nächtlichen Stimmungen zu erzeugen, damit man zum Himmel schauen und sogar sich vorstellen könnte, zu anderen Planeten zu reisen.
1: Creating these levels and textures and interior movements that make you think about nighttime and looking at the sky or traveling to another planet even. That's what it makes me think of. He was stretched out
0: on a long white table. Auf ihrem letzten Studioalbum Coming Forth by Day, einer Hommage an Billie Holiday, ließ sich Cassandra Wilson vom ägyptischen Totenbuch inspirieren. Die Ägypter glaubten ja nicht an die Endgültigkeit des Todes, sondern an einen Übergang bis zur Wiedergeburt.
1: And I believe it as well. I don't believe in death. I think that we are constantly returning.
0: Bis zu Wilsons Wiederkehr haben wir die wegweisenden und vielfältigen Aufnahmen der großen Sängerin und Songwriterin.
2: Marita Heinzelmann war das über die verstorbene Sängerin Cassandra Wilson. Unter ardjazz.de, da findet man jede Menge Infos über sie, unter anderem einen Konzertfilm von und mit ihr und andere Schätze aus den ARD-Archiven.
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2: Es soll wieder bergauf gehen in der deutschen Wirtschaft. Die führenden Forschungsinstitute haben ihre Prognosen für das aktuelle Jahr deutlich angehoben. Demnach soll die Wirtschaft zwischen 1,2 und 1,4% wachsen. Darüber wird nun natürlich auch in den Medien diskutiert, so auch in der Zeit. Im Podcast Was jetzt? Zeigt sich Marc Schieritz optimistisch.
4: Das zeigt eben, dass die deutsche Wirtschaft den Krieg im Iran und den dadurch ausgelösten ökonomischen Schock deutlich besser verkraftet hat, als man das bislang vermutet hatte. Aber ganz allgemein sieht man, dass die Programme der Regierung, also das Sondervermögen, die höheren Verteidigungsausgaben, stützend wirken. Und es zeigt am Ende, dass wir vielleicht an einem Punkt sind, wo diese jahrelange Stagnation, die sich in Deutschland breit gemacht hatte, vielleicht doch langsam zu Ende geht und langsam und vorsichtig sich so etwas wie ein Aufschwung abzeichnet. Wie stark und nachhaltig der ist, das wird man noch sehen. Aber es ist in jedem Fall eine unerwartete und definitiv auch eine gute Nachricht.
2: Andere Medien sind nicht so optimistisch wie Marc Schieritz. Die Frankfurter Allgemeine zum Beispiel verweist darauf, dass die Prognosen der Wirtschaftsforschungsinstitute für 2028 von einem geringeren Wachstum ausgehen als für dieses Jahr.
5: Dieser Befund zeigt, wie unverändert ernst die wirtschaftliche Lage in Deutschland ist. Die Regierung darf sich über eine 1 vor dem Komma in den Wachstumstabellen freuen, aber Zeit zum Jubeln ist es nicht. Die wirtschaftliche Erholung stützt sich in der Binnenwirtschaft bislang weit überwiegend auf den Staat und seine 9 Milliarden Schulden, nicht aber auf die private Wirtschaft. Private Haushalte halten sich im Konsum zurück, weil hohe Energiepreise und die zunehmenden Belastungen aus den Reformpaketen tarifliche Einkommenszuwächse auffressen. Und die Hoffnung auf eine beginnende Belebung der privaten Ausrüstungsinvestitionen ist nicht mehr als das. Eine Hoffnung. An den Standortbedingungen, so der Befund nach mehr als einem Reformjahr, hat sich bislang wenig zum Guten und einiges zum Schlechten geändert.
2: Die Augsburger Allgemeine hat darum klare Forderungen.
5: Der sich abzeichnende Aufschwung, so er denn kommt, ist ein geliehener, im wahrsten Sinne des Wortes. Er fußt nicht auf den Gesetzen von Angebot und Nachfrage, sondern auf geliehenem Geld. Das mag für 2-3 Jahre funktionieren, entbindet die Politik aber nicht von ihrer Verpflichtung, das Steuersystem, den Sozialstaat und die Rahmenbedingungen für Unternehmen wieder vom Kopf auf die Füße zu stellen. Deutschland ist gerade erst an einer Rezession vorbeigeschrammt, die man nicht nur mit den Spätfolgen der Pandemie oder dem Iran-Krieg erklären kann. Die meisten Probleme sind hausgemacht. Man muss sie nur sehen.
2: Der Kölner Stadtanzeiger plädiert für eine differenziertere Sicht auf die Dinge.
5: Der Konsum zeigt zwar wenig Lebenszeichen, was aufgrund der Preissteigerungen der vergangenen Jahre und des Stellenabbaus in der Industrie kein Wunder ist, aber die Reallöhne steigen. Deshalb könnte sich mit besserer Stimmung auch hier etwas bewegen. Ob aus der Belebung ein Aufschwung wird, hängt indes von einem weiteren Faktor ab. Die Investitionen müssen in Gang kommen und vor allem müssen sie in Deutschland getätigt werden. Das wird aber nur geschehen, wenn Unternehmen hier mit besseren Bedingungen rechnen. Einige Vorstöße der Bundesregierung haben sie gesehen und müssen nun erleben, wie Vereinbarungen wieder in Frage gestellt werden. Das ist der sicherste Weg, die Chance zu verspielen.
2: Und das waren die Standpunkte heute zusammengestellt von Johannes Zuber. Jetzt haben wir noch einen Hörtipp für Sie.
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1: Hier folgen jetzt die 5 Uhr Nachrichten in der ARD Infonacht. Und dann blicken wir gleich auf die kritische Infrastruktur und deren Schutz in Deutschland. Da gab es in dieser Nacht schon wieder 2 Vorfälle.

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1: Um 5 Uhr mit Wolfgang Berger. Der VW-Aufsichtsrat hat am Abend überraschend einem Sanierungskonzept des Vorstands zugestimmt. Die Entscheidung sei einstimmig gefallen, teilte der Konzern am Abend mit. Aus der Nachrichtenredaktion Viktor Kupka.
2: In den kommenden Jahren will VW demnach weitere 50.000 Stellen streichen. Für die Werke in Emden, Zwickau, Hannover und Neckarsulm werden nach alternativen Verwendungsmöglichkeiten gesucht. Ab 2031 können dort nach und nach keine wettbewerbsfähige Folgebelegung gewährleistet werden. Werksschließungen sind also nicht vom Tisch. Vorstandschef Blume nennt die Einigung ein starkes Signal für die Zukunft des Konzerns. In den kommenden Jahren soll eine dreistellige Milliardensumme investiert werden. IG Metall und Konzernbetriebsrat erklären, dass man heute eine Eskalation verhindert habe.
1: Ein verdächtiger Gegenstand an einem Umspannwerk in Dormagen in Nordrhein-Westfalen deutet offenbar auf einen weiteren Fall von möglicher Sabotage hin. Nach neuesten Angaben der Kölner Polizei wurde ein Bekennerschreiben gefunden. Aus der Nachrichtenredaktion Benny Riemer.
3: Jemand habe versucht, mutwillig einen Kurzschluss herbeizuführen, hat ein Polizeisprecher in der Nacht mitgeteilt. Ziel sei es offenbar gewesen, Schaden anzurichten. Die Ermittler gehen von einem Sabotagedelikt aus. Bei dem Gegenstand handelt es sich demnach wohl um eine Abschussvorrichtung. In einem Bekennerschreiben, das der Polizei vorliegt, seien auch andere, schon öffentlich bekannte Verdachtsfälle in Nordrhein-Westfalen und Brandenburg erwähnt. Am Dienstag war es an einem Umspannwerk in Bergheim, westlich von Köln, zu einer Attacke auf ein Umspannwerk gekommen. Einen ähnlichen Vorfall hatte es wenige Stunden vorher in Südbrandenburg gegeben.
1: US-Präsident Trump fordert von Deutschland und anderen europäischen Staaten die Rückzahlung von Ukraine-Hilfen. Er sprach von hunderten Milliarden Dollar, die die USA zugesagt hatten, als Trumps Vorgänger Biden noch im Amt war. Auf seinem Online-Netzwerk schreibt er, die USA hätten das Geld umsonst ausgegeben. Europa hätte auch gezahlt, wenn man drum gebeten hätte. Außerdem hat Trump Berichte zurückgewiesen, der US-Armee würden bestimmte Waffen und Munition ausgehen. Bei den US Open ist die letzte deutsche Tennisspielerin ausgeschieden. Eva Lüß aus Hamburg verlor gegen die Russin Mira Andreeva mit 0:6 und 2:6. Auch Tatjana Maria und Jan-Lennard Struff sind raus. Letzter Deutscher im Turnier ist Alexander Zverev. Das waren die Nachrichten. Und hier noch das Wetter in Deutschland. Tagsüber im Norden und später in der Mitte gebietsweise Schauer, im Süden oft trocken. Im Norden 18 bis 23 Grad, im Süden bis 32 Grad. Am Samstag freundliche Abschnitte, im Nordosten unbeständig 18 bis 28 Grad. Am Sonntag dann überwiegend trocken bei 19 bis 30 Grad. Es ist jetzt 5.03 Uhr.
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4: Die A40 Duisburg Richtung Venlo ist zwischen Strahlen und Kreuz Saderhagen in den Niederlanden wegen Bauarbeiten bis 6 Uhr gesperrt. Die A45 Hagen Richtung Gießen ist zwischen Lüdenscheid Süd und Meinerzhagen nach einem Unfall weiterhin gesperrt. Und die A71 Suhl Richtung Erfurt ist zwischen Stadt Ilm und Arnstadt Süd wegen Wartungsarbeiten im Tunnel Behringen noch bis 6 Uhr gesperrt. Das war's vom Verkehr. Ihnen eine gute und freie Fahrt.
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4: Und die kommt wie immer vom Norddeutschen Rundfunk in Hamburg. Heute mit Detlef Karg im Studio, hier noch bis 6 Uhr. Nach den Sabotageakten an Umspannwerken in Nordrhein-Westfalen und Brandenburg nun zwei neue Vorfälle. In Dormagen bei Köln wurde an einem Umspannwerk offenbar eine Art Abschussvorrichtung entdeckt. Und derzeit läuft noch ein Polizeieinsatz an einem Umspannwerk in

0: Ganderkesee im Landkreis Oldenburg. Laufend wird uns klar, viele dieser Einrichtungen in Deutschland sind absolut ungeschützt. Hinzu kommt, es gibt auch sehr viele Kompetenzen, die sich überschneiden, wenn es um Schutz, Abwehr und Aufklärung geht. Diskutiert wird nun auch darüber, mehr Befugnisse an die Betreiber kritischer Infrastruktur abzugeben. Jetzt werfen die Grünen der Bundesregierung zudem vor, das im März in Kraft getretene Gesetz zum Schutz kritischer Infrastruktur nur schleppend umzusetzen. Mehr dazu aus Berlin von Dietrich Karl Meurer.
1: Noch ist unklar, wer hinter den jüngsten Angriffen auf Stromanlagen in Brandenburg und Nordrhein-Westfalen steckt. Erstaunlich konkret ist dagegen bereits die Debatte über die Konsequenzen. Im Mittelpunkt steht die Frage, wie kritische Infrastruktur in Deutschland besser geschützt werden kann. Also zum Beispiel Stromnetze, Kraftwerke, Wasserwerke, Krankenhäuser und Verkehrsnetze. Mit dem KRITIS-Dachgesetz hat die Bundesregierung dafür bereits einen neuen Rechtsrahmen geschaffen. Das Gesetz wurde Ende Januar vom Bundestag beschlossen und ist seit März in Kraft. Es verpflichtet Betreiber wichtiger Anlagen zu mehr Schutz vor Sabotage und anderen Gefahren. Kurz vor der Verabschiedung des Gesetzes warnte Bundesinnenminister Alexander Dobrindt, CSU, geprägt vom Anschlag auf das Berliner Stromnetz im Januar, bereits vor einer neuen Bedrohungslage.
2: Deutschland ist dem Ziel von Sabotage, Spionage, Desinformation, ja, und auch vom Terror. Und es gehört natürlich zur Aufgabe der Politik, sich dagegen zu rüsten, resilienter machen und ja auch zurückzuschlagen.
1: Nach Ansicht der Grünen zeigen die jüngsten Angriffe jedoch, dass Deutschland weiterhin zu verwundbar ist. Die Co-Fraktionschefin Britta Hasselmann sagt, der Schutz sei nicht ausreichend.
3: Wir müssen mehr tun, unsere kritische Infrastruktur zu schützen.
1: Hasselmann wirft der Bundesregierung vor, das neue Gesetz bislang nicht wirksam gemacht zu haben. Denn bis heute fehlen die Verordnungen zur Umsetzung. Sie sollen festlegen, welche Unternehmen unter das Gesetz fallen und welche konkreten Schutzmaßnahmen vorgeschrieben werden.
3: Das KRITIS-Dachgesetz ist seit März in Kraft. Und immer wieder rühmt sich die Bundesregierung, Friedrich Merz, auch der Innenminister Dobrindt, damit, dass man dieses KRITIS-Dachgesetz beschlossen hat. Doch es wirkt nicht, solange die Verordnungen nicht beschlossen sind. Und hier ist jetzt die Bundesregierung am Zug. Warum dauert das alles so lange?
1: Ähnlich äußern sich Fachleute. Manuel Artug von der Arbeitsgruppe Kritische Infrastrukturen sieht die größte Lücke ebenfalls in der Umsetzung des Gesetzes. Artug fordert von der Bundesregierung schnelles Handeln.
4: Sie muss das KRITIS-Dachgesetz wirksam machen, und zwar dadurch, dass das Innenministerium Verordnungen verabschieden muss, die noch ausstehen. Und das muss nicht in den nächsten Jahren, sondern in den nächsten Wochen passieren.
1: Aus den Reihen der schwarz-roten Koalition kommt der Hinweis, dass weitere Sicherheitsmaßnahmen vorbereitet werden. SPD-Fraktionschef Matthias Mirsch verweist am Rande der Fraktionsklausur in Berlin auf zusätzliche Gesetzesvorhaben.
5: Ja, wir haben ja die vielfältigen auch Gesetze jetzt in der Mache. Insofern hoffe ich, dass wir das jetzt auch alles sehr schnell auf den Tisch bekommen. Das gilt auch, was wir jetzt beraten werden, die Reformen der Geheimdienste, all diese Dinge sind jetzt auf der Tagesordnung. Und insofern glaube ich, dass wir hier jetzt auch parlamentarisch im Herbst die notwendigen Entscheidungen treffen.
1: Fest steht, auch wenn die Hintergründe zu den jüngsten Angriffen auf die Infrastruktur noch unklar sind, es wächst der Druck auf die Bundesregierung.
0: Dietrich Karl Meurer berichtete. Hybride Bedrohung, Sabotage im Inneren ausspähen, all das nimmt gerade einen großen Raum ein, auch in der Berichterstattung. Bundesweit gab es in diesem Jahr mehr als 160 sogenannte Sabotageverdachtsfälle. Außerdem sollen die Polizeien in Bund und Ländern mehr als 100 Straftaten mit Bezug zu Spionage festgestellt haben. Das zeigt zumindest ein internes Lagebild des Bundeskriminalamts, das WDR, NDR und Süddeutscher Zeitung nun vorliegt. Meine Kollegin Birgit Langhammer hat mit Jörg Diehl, dem Leiter dieses Rechercheverbundes, gesprochen. Über 160 Verdachtsfälle, also quasi jeden Tag ein Vorfall.
6: Ja, genau, das heißt es. Uns liegt also ein vertrauliches Lagebild des Bundeskriminalamts vor, das uns zugespielt wurde. Und aus dem geht hervor, dass es also mehrere mutmaßliche Sabotageakte pro Woche in Deutschland gibt, jedenfalls rechnerisch betrachtet. Also 165 zählen die Polizeibehörden bis dato. Und darunter sind dann Manipulationen von Bahntrassen. Es sind Angriffe auf Stromleitungen, wie wir sie in den vergangenen Tagen ja auch immer wieder gesehen haben. Es sind Ausspähversuche, etwa das Beobachten von Rüstungsmanagern. Es sind Drohnenüberflüge und versuchte Brandanschläge sogar. Also man kann sagen, der destruktive

0: kreativen Fantasie sind da keinerlei Grenzen gesetzt.
1: Wirklich die ganze Palette. Aber wieso hören wir jetzt so detailliert von diesen Sabotageversuchen in Brandenburg, in Nordrhein-Westfalen, in München? Wieso waren die anderen nicht so präsent?
0: Ja, häufig ist ja gar nicht sofort klar, ob es sich nun um einen Akt der Sabotage handelt oder ob es vielleicht eher Vandalismus war. Ich erinnere mich zum Beispiel an den Fall eines Militärtransports per Bahn, mit dem wir uns vor einiger Zeit beschäftigt haben. Der sollte zum Entgleisen gebracht werden. Es waren also bestimmte Manipulationen an den Schienen vorgenommen worden. Und für die Ermittler war natürlich die Frage, war das jetzt ein Unfall, also irgendwie eine Panne bei den Bauarbeiten? Waren das Vandalen, die auf Zerstörung und Chaos aus waren? Waren das Saboteure im staatlichen Auftrag oder vielleicht sogar Terroristen? Und das ist gar nicht so einfach zu sortieren, weder für die Ermittler und auch ganz offen auch nicht für die Journalisten wie uns, die sich damit beschäftigen, das richtig einzuschätzen, da herauszufinden, womit man es wirklich zu tun hat. Das braucht mitunter auch Zeit.
1: Auch die Drohnenfälle am Leipziger Flughafen sind ja in den Schlagzeilen. Auch da ist ein bisschen Zeit vergangen, bis man sich jetzt zum Beispiel an den Auftraggeber gewendet hat. Jetzt war dort natürlich auch Sprengstoff im Spiel, da hätte viel passieren können. Aber wenn wir das Ausspähen mittels Drohnen noch mal genauer in den Blick nehmen, dann sind das ja auch sehr hohe Zahlen. Also hat diese Technik auch noch mal ganz andere Spionagemöglichkeiten eröffnet?
0: Man muss das leider so deutlich sagen, Drohnen sind perfekte Werkzeuge, auch für einen Aggressor. Sie sind billig, sie sind vergleichsweise leicht herzustellen und leicht zu bekommen. Und es ist wahnsinnig schwer, sich gegen sie zu verteidigen, sich zur Wehr zu setzen gegen Drohnen. Und wenn auch dieses Problem der Polizei seit vielen Jahren schon bekannt ist, ist es ihr bis heute leider nicht gelungen, flächendeckend funktionierende Abwehrsysteme einzurichten in Deutschland. Und selbst die Flughäfen, wir haben das ja gesehen in Leipzig, Flughäfen, an denen jeder einzelne Passagier durchleuchtet wird, sind immer noch weitestgehend schutzlos, wenn Drohnen aufsteigen.
1: Und was kann man, das war ja eine Fülle von Zahlen und Informationen, wir müssen sie ein bisschen kompakter halten, was kann man aus den Zahlen also noch ableiten? Gibt es bestimmte Bereiche oder auch Bundesländer, wo es sich häuft?
0: Also die Polizeien erfassen sehr viele Spionagefälle in diesem Jahr in Brandenburg, in Nordrhein-Westfalen, in Niedersachsen und Schleswig-Holstein. Das hat womöglich mit den dortigen Betrieben der kritischen Infrastruktur und auch mit Militäreinrichtungen dort zu tun. Die meisten Drohnensichtungen wiederum und auch die meisten Sabotageverdachtsfälle zählten die Behörden in Niedersachsen. Also man kann sagen, gerade der Norden des Landes bleibt ein absoluter Hotspot dieses Schattenkrieges, der da gerade gegen uns geführt wird.
2: Das sagt Jörg Diehl. Er ist Leiter der Recherchekooperation von NDR, WDR und SZ. Und wir blicken in diesem Kontext auch noch nach München. In der vorvergangenen Nacht wurden dort mehrere Brandsätze aus einem Auto heraus auf eine Baustelle geworfen. Einer löste einen kleinen Brand aus. Auch da waren Rüstungsfirmen offenbar im Fokus. Katharina Kitt berichtet.
3: Keine Verletzten und kein hoher Sachschaden. Nahezu unspektakulär sieht die Straße aus, in der der mutmaßliche Anschlagsversuch stattgefunden hat. Doch der Ort, ein Firmengelände in der Nähe des Ostbahnhofs, spielt laut den Ermittlern eine zentrale Rolle. Man gehe davon aus, dass der Anschlag den dort ansässigen Technologieunternehmen galt. So Ludwig Waldinger, Sprecher des Landeskriminalamts.
4: Sagen, in diesem gesamten Gebäudekomplex da dort gibt es einige Rüstungsunternehmen, die da drin ihren Sitz haben. Und das ist auch der Grund, warum wir von einer möglichen politischen Motivation ausgehen müssen. Und wenn sich das alles bestätigt, was man befürchten könnte, dann stehen wir vor sehr umfangreichen Ermittlungen, die wir vor uns haben.
3: Zu den Unternehmen zählen unter anderem die Münchner Technologiefirma Rohde & Schwarz und das Rüstungsunternehmen Helsing. Um welche politischen Hintergründe es sich aber konkret handeln könnte, dazu machte das LKA noch keine Angaben. Zu viel sei noch offen. Der bayerische Innenminister Joachim Herrmann sprach mit Blick auf den Vorfall von einer verschärften Sicherheitslage in Deutschland.
5: Insgesamt zeigt dieses Ereignis, dass wir, wie schon an anderen Orten in Deutschland in den letzten Tagen, nun ein verstärktes Risiko von Anschlägen haben auf unsere eigene Infrastruktur.
3: Das gelte aber besonders für die Rüstungsbranche, nicht für den Alltag der Menschen in Deutschland, betonte Herrmann. Jetzt gehe es darum, den Vorfall in München aufzuklären. Kurz nach der Tat hatte die Polizei zwei Verdächtige mit bulgarischer Staatsangehörigkeit an einer nahegelegenen Tankstelle festgenommen. Diese werden jetzt verhört. Terrorismusexperte Michael Götschenberg vermutet im ARD-Mittagsmagazin Spuren nach Russland.
6: Nach allem, was ich höre, ist es so, dass es starke Hinweise darauf gibt, dass diese beiden festgenommenen Tatverdächtigen sogenannte Low-Level- oder Wegwerfagenten sein könnten. Das heißt, Personen, die im Auftrag eines russischen Geheimdienstes mutmaßlich diese Tat begangen haben könnten.
3: Bestätigen lässt sich das zum jetzigen Zeitpunkt noch nicht.
2: Soweit der Bericht von Katharina Kitt aus München.
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2: Ja, wir blicken auf das Wetter heute, den Freitag, den 4. September. Nördlich an der Linie vom Rheinland bis zur Lausitz ist es stark bewölkt bis bedeckt und im Tagesverlauf regnet das dann im Norden und in der nördlichen Mitte Deutschlands. Die Höchstwerte liegen da zwischen 18 und 27 Grad und es weht ein frischer West- bis Südwestwind. Südlich von Main und Mosel dagegen häufig sonnig und trocken bei 27 bis 33 Grad und dort nur mäßiger Wind. Die Temperaturen deutscher Städte zur Stunde: in Kiel 16 Grad, Hamburg 17 Grad, in Rostock 16 Grad, Hannover 19 Grad. Berlin meldet 18 Grad, Kassel 19 Grad, in Münster 20 Grad, in Köln 21 Grad, Frankfurt am Main 20 Grad, Erfurt 19 Grad, in Nürnberg 18 Grad, Dresden 17, Stuttgart 19 Grad, Freiburg 16 und zum Schluss noch München mit 19 Grad. Und wir schauen auf die Uhr. Es wird gleich 5.16 Uhr an diesem frühen Freitagmorgen.
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2: In der Krise bei Volkswagen gab es gestern Abend eine Überraschung. Der große Konflikt bleibt offenbar aus. Werksschließungen sind zunächst abgewendet, auch wenn in einigen Werken die Produktion auslaufen soll. Der Aufsichtsrat, er hat gestern früher als angenommen getagt und das Sparpaket des Vorstands angenommen. Alle Seiten wollen nun gemeinsam erarbeiten, wie es mit Jobs und den Werken weitergeht. Dabei will Volkswagen in den kommenden Jahren 50.000 weitere Stellen streichen. Bertil Starke in Hannover ist unser Reporter. Was bedeutet diese Einigung im VW-Aufsichtsrat jetzt genau?
8: Ja, das heißt, dass die Beschäftigten in den Werken Emden, Zwickau und Hannover, aber auch am Audi-Standort Neckarsulm erstmal aufatmen können. Kein Werk sei aufgegeben worden, heißt es nach der Sitzung. Ganz im Gegenteil, bis Ende 2027 soll ein Konzept entwickelt werden, wie es insgesamt mit VW in Europa weitergeht. Und dabei soll eben auch nach Lösungen für die Fabriken gesucht werden, die bis gestern Abend noch auf der Streichliste standen. Einig sind sich bei VW alle Seiten, dass gespart werden muss und dass Jobs wegfallen müssen. Aber in welchen Fabriken, wie viel? Das wird sich erst in den kommenden Monaten zeigen. Also die Probleme bei VW, die bleiben, aber die Eskalation, die bleibt aus.
2: Und wie ist diese schnelle Einigung zu erklären?
8: Also das Überraschende ist, dass sich der VW-Vorstand, die Eigentümerfamilien Porsche und Piëch, die Arbeitnehmerseite und das Land Niedersachsen, dass die sich alle heimlich, still und leise auf einen Kompromiss geeinigt haben. Eigentlich sollte der Aufsichtsrat ja erst heute am Freitag tagen. Nun ist es gelungen, einen Tag früher zu tagen, ohne dass davon jemand was mitbekommen hat. Das ist eigentlich ein Kunststück, nachdem über Tage dauernd interner durchgesickert waren. Das Ergebnis, das ist dann weniger überraschend. Der VW-Vorstand um Oliver Blume wollte hart sparen. Niedersachsen und die Arbeitnehmerseite haben sich quergestellt. Wie kommt man aus dieser festgefahrenen Situation raus? Mit einem Kompromiss, wie jetzt geschehen.
2: Gibt es schon Reaktionen auf diese Einigung?
8: Ja, die gibt es. Olaf Lies, der Ministerpräsident von Niedersachsen, hat den Beschluss als Anfang eines gemeinsamen Weges bezeichnet. Es liege nun aber viel Arbeit vor allen Beteiligten, sagt er. Vom Betriebsrat und von der IG Metall heißt es, eine gefährliche Eskalation des Konflikts sei verhindert worden. Nun sei der Weg für tragfähige Lösungen geebnet. Fazit: VW steht weiter vor einem großen Umbruch und VW wird auch kleiner werden müssen. Aber in dieser aufgehitzten Lage erkaufen sich alle Beteiligten erstmal Zeit.
2: Soweit Bertil Starke. Der Sparplan für VW ist beschlossen. 50.000 Jobs werden wegfallen. Zu einem ganz anderen Thema. Jeden Schritt zählen, den Schlaf optimieren, Nahrungsergänzungsmittel nehmen. Der Wunsch, möglichst lange gesund zu leben und alt zu werden, ist zu einem starken Trend geworden. Longevity verspricht, mit Technologien und Selbstoptimierung das Altern zu verlangsamen und die gesunden Lebensjahre zu verlängern. Aber wie realistisch ist das? Darum ging es gestern Abend in unserer Sendung Mitreden, Deutschland diskutiert, und Hans Gerbot fasst die Diskussion zusammen.
9: Richtig alt werden und dabei so gesund wie möglich bleiben, das wollen auch die meisten Anrufer und erzählen, was sie alles dafür tun.
10: Ich mache Liegestütze und die seitlichen Unterarmstützen.
11: Ich gehe gern wandern, also sehr häufig.
12: Eine Stunde in der Früh Gymnastik machen, eine gute, dass ich halt fit bin, so dass mir halt gut geht.
13: Ich gehe halt jeden Tag ins Eisbad und mache jeden Tag Atemtechniken.
9: Allerdings bleiben auch viele skeptisch beim Longevity-Versprechen vom immer längerem und immer gesünderem Leben. So auch Anruferin Angelika Linzmeier.
14: Ich will keine 100 Jahre alt werden, denn es stirbt ja fast niemand gesund. Das Alter geht schon mit gewissen Einschränkungen einher.
9: Aber wie man altert, hat man zu einem großen Teil in der eigenen Hand. Das sagt Tim Schreder. Er hat ein Buch über Longevity geschrieben und mehrere Dokumentationen dazu gedreht. Genetisch vorbestimmt sei unser Leben, laut aktuellsten Studien, nur zu 50%. Die anderen 50% seien durch Lebensstil beeinflussbar.
15: Es ist viel mehr der Lebensstil, als wir denken. Also wenn ich mich so erinnere, noch vor einigen Jahren oder auch so noch, als ich groß geworden bin, war eher noch so das Ding, das ist quasi vorherbestimmt, wie alt wir sind und wie alt wir werden und wie lange wir gesund bleiben. Und da muss man sagen, merkt man doch, wir haben viel mehr in der Hand, als wir denken.
9: Und das könne man sogar in Zahlen greifbar machen, sagt der Autor. Rauchen koste einen im Schnitt 13 bis 20 Lebensjahre, während man durch die richtige Mischung aus Kraft- und Ausdauersport 6 bis 10 Jahre dazugewinnen könne. Gerade den positiven Einfluss von Kraftsport auf die Langlebigkeit betont auch die Fachärztin für Innere Medizin und Longevity-Expertin Andrea Gartenbach.
16: Kraftsport ist extrem wichtig und es ist egal, in welchem Alter wir anfangen. Besser, bevor wir 40 werden, aber es ist wirklich egal, ob wir 60, 70, 80 sind. Kraftsport und Bewegung ist in jedem Alter einfach das Nonplusultra.
9: Sport, gesunde Ernährung, zwischen 7 und 8 Stunden Schlaf und ein gutes soziales Umfeld, das seien die entscheidenden lebensverlängernden Maßnahmen. Drumherum ist inzwischen allerdings auch ein riesiges Geschäft gewachsen. Aus Fitnessarmbanduhren, Schlafmasken, Nahrungsergänzungsmitteln und teuren Behandlungen, merkt auch Hörerin Linzmeier nochmal an.
14: Kliniken in der Schweiz, wo man also viel versucht, oder Nahrungsergänzungsmittel und Proteine, das klingt mehr nach Longevity Industry.
9: Dass eine ganze Industrie entstanden ist, räumt auch die Fachärztin ein, betont aber, dass das nicht nur negativ sei.
16: Das ist gut, dass Longevity so ein Markt ist, weil dadurch fließt auch viel Geld in die Forschung. Das darf man auch nicht vergessen.
9: Die Erkenntnisse könne man dann nutzen, um noch länger, noch gesünder zu leben. Aber will man das eigentlich oder geht zwischen Sport und gesundem Essen irgendwann die Lebensfreude verloren? Das fragen sich viele in den YouTube-Kommentaren. Die Antworten von Ärztin Gartenbach und Autor Schreder sind eindeutig.
16: Das Wichtigste ist, dass man Freude hat an dem, was man tut, und man kann wirklich an einem gesunden Leben sehr viel Freude haben.
15: Nur weil ein Leben gesund und lang ist, muss es nicht schlecht sein. Also mein Leben ist wahrscheinlich gesünder und gleichzeitig glücklicher geworden.
9: Langlebigkeit ist nicht gleich langweilig, so das Fazit.
2: Hans-Niklas Gerbot war das mit seinem Bericht von unserer Sendung Mitreden vom gestrigen Abend.
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2: Und da schalten wir zunächst mal wieder live nach New York zu den US Open. Tennis ist angesagt. Unser Reporter ist Tim Brockmeier und Alexander Zverev spielt. Wie schaut es jetzt aus?
17: Ja, er fängt wieder an, so ein bisschen sich zu quälen. Parallelen zur ersten Runde, wo er ja auch sehr lange bis tief in die New Yorker Nacht auf dem Platz stand. 5 Stunden, 5 Sätze, obwohl er eigentlich das Ding auch hätte, zumindest von der Favoritenrolle her, eigentlich klar gestalten hätte müssen. Und jetzt gegen den Franzosen Quentin Alice hat er ja den ersten Satz gewinnen können mit 6-4. Den zweiten hat er verloren, vor kurzem mit 4-6, also Satzausgleich. Aktuell führt er im dritten mit Break, kann jetzt gleich auf 2-0 erhöhen, aber er ist nicht zufrieden mit sich selbst. selber. Er merkt, dass er einmal mehr nicht an sein normales Niveau herankommt, macht zu viele Fehler, schlägt auch nicht wirklich so gut auf, wie man das von ihm gewohnt ist, ist ein Ticken zu passiv und deswegen hadert er immer wieder, meckert auch nach außen und von der Körpersprache auch nicht immer so das Positivste, was er uns anbieten kann. Also ich bin mal gespannt. Wir haben vor 2 Tagen hier bis nachts um 2 gesessen. Jetzt aktuell ist es gleich eine halbe Stunde vor Mitternacht und ich bin mir nicht sicher, ob wir sehr viel früher hier rauskommen aus dem Ash Stadium diesmal, weil das kann noch eine lange Geschichte werden. Es fehlt so ein bisschen der Drive dem Hamburger und so wirklich die Durchsetzungskraft gegen den Franzosen. Ansonsten haben wir ja heute alle 4

0: vier deutschen Profis gesehen, die noch am Start waren bei den US Open. Aber Jan-Lennard Struff, Tatjana Maria und Eva Lüst, die heute tagsüber auf den blauen Hartplätzen in New York am Start waren, sind leider alle ausgeschieden. Das heißt, Zverev ist aktuell der letzte deutsche Profi von ursprünglich acht, die hier bei den US Open gestartet sind, der noch dabei ist. Aus seiner Sicht 6-4, 4-6 und 1-0.
1: Tim Bockmeier, vielen Dank und ich wünsche Ihnen, dass Sie da nicht wieder bis 2 oder 3 Uhr ausharren müssen. Alles Gute Ihnen und vielen Dank bis zu Ihnen. Wir kommen zu dem, was es noch aus der Welt des Sports zu berichten gibt und das hat jetzt Thomas Kos für uns.
2: Für die deutschen Volleyballfrauen geht das Warten weiter. Seit 13 Jahren hoffen sie auf den Einzug in ein EM-Halbfinale. Bei der Europameisterschaft in der Türkei verpassten sie die Sensation und verloren am Ende gegen die Gastgeberinnen mit 1:3 Sätzen. Raimo Hinsdorf mit den Einzelheiten.
3: Der Medaillentraum der deutschen Volleyballdamen ist ausgeträumt. Gegen die individuelle Klasse der Türkei war das deutsche Team nach großem Kampf beim 1:3 letztlich machtlos. Im ersten Satz fegte der Favorit mit 25:8 über die deutschen Schmetterlinge hinweg. Mit einem starken Start im zweiten Abschnitt brachten sich Leana Grosser und Co. vor über 16.000 Zuschauern in Istanbul in die Köpfe der türkischen Spielerin zurück. Monique Strubbe verwandelte den dritten Satzball zum Satzausgleich. Die Gastgeberin kam beeindruckend zurück und wenn es wichtig wird, hat die Türkei Anne Melissa Vargas die Aufschläge und Angriffsbälle mit über 100 Sachen übers Netz feuert. Der dritte Satz ging mit 25:18 an die Türkinnen. Die verwandelten im umkämpften vierten Satz ihren vierten Matchball zum 25:22 und damit zum Halbfinale.
2: Und für die deutschen Volleyballerinnen ist die EM damit beendet. In der Handball-Bundesliga hat der SC Magdeburg das Spitzenspiel gewonnen. Der Meister gewann wie vor knapp 2 Wochen im Supercup gegen Pokalsieger Füchse Berlin, diesmal mit 36:32 und hat damit nach dem Auswärtssieg in Gummersbach auch im zweiten Saisonspiel die Frühform eindrucksvoll unter Beweis gestellt. Aus Magdeburg, Frank Martin.
4: Vor heimischem Publikum, die Arena in Magdeburg war mit 6.600 Zuschauern ausverkauft, rutschte der SCM richtig gut hinein, führte schnell mit 5:2. Doch die Füchse hielten dagegen, gingen mit einem Ein-Tore-Vorsprung in die Pause. 14:13 führte das Team aus der Hauptstadt zur Pause. Im zweiten Durchgang dann aber der SCM am Drücker in der 42. Minute beim 24:19. Die Partie quasi entschieden, die Füchse rüttelten noch einmal ein klein wenig, kamen aber nur noch auf 3 Tore heran. Magdeburg gewinnt 36:32 gegen die Füchse aus Berlin und bleibt damit in der jungen Handballsaison weiter ungeschlagen.
2: Der THW Kiel holte im zweiten Saisonspiel den zweiten Sieg. Allerdings hatte der Rekordmeister eine Dreiviertelstunde viel Mühe beim Aufsteiger Bietigheim. Am Ende aber ein deutlicher Erfolg. 36:28 hieß es für Nationalspieler Lukas Zerbe und seine Teamkollegen.
5: Bietigheim, klar, es war ein Aufsteiger, aber trotzdem ist immer gefährlich, solche Spiele, weil man vielleicht nicht zu 100% wach ist, wie, sag ich mal, gegen eine Top-Mannschaft. Aber ja, auch großes Kompliment an Bietigheim, wie sie gegen uns gespielt haben. Die haben uns das wirklich sehr, sehr lange sehr schwer getan. Aber ich bin sehr froh, dass wir hinten raus das dann doch sehr souverän gestalten konnten.
2: Und noch zwei weitere Ergebnisse. Lemgo bezwang Wetzlar 31:27 und Eisenach verlor gegen Aufsteiger Balingen-Waldstätten 27:36. In der Tabelle liegt Kiel vor Aufsteiger Balingen, Flensburg und Magdeburg. Alle haben 4:0 Punkte auf dem Konto. Vom Spitzensport in die Spitzenpolitik heißt es für Kanu-Olympiasieger Ronald Raue. Er wird neuer Sportstaatsminister im Kanzleramt. Mit Politik hatte er bisher nicht viel zu tun, aber der zweifache Olympiasieger hat sich einiges ganz groß auf die Fahne geschrieben.
6: Wir wollen Olympische und Paralympische Spiele wieder nach Deutschland holen. Und diese Bewerbung, das kann ich Ihnen versprechen, werde ich mich mit voller Kraft vorantreiben. Sie ist unser Zugpferd für eine Generation Olympia. Mit Kindern, die wieder Vorbilder haben, die wieder etwas sich zutrauen und vor allen Dingen, die sich eins erlauben dürfen, nämlich wieder groß zu träumen. Deutschland soll wieder zu den erfolgreichsten Sportnationen der Welt gehören.
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1: Und das war Thomas Kos mit dem Sport.

Hier ist die ARD-Infonacht vom Norddeutschen Rundfunk in Hamburg. Noch eine halbe Stunde. Und gleich nach den Nachrichten blicken wir auf den Parteitag von Reform UK. Die Partei ist derzeit aus verschiedenen Gründen unter Druck und wir schauen auf die internationale Funkausstellung, die heute in Berlin ihre Tore öffnet. Bis gleich.

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1: Um 5.30 Uhr mit Wolfgang Berger. Der VW-Aufsichtsrat hat einen weiteren Stellenabbau beschlossen. Das Gremium einigte sich am Abend überraschend auf das weitere Vorgehen. Aus der Nachrichtenredaktion Thorsten Lange.
2: Wie der VW-Konzern mitteilte, werden über den bereits beschlossenen Arbeitsplatzabbau hinaus weitere rund 50.000 Jobs wegfallen. Es sollen weniger unterschiedliche Modelle gebaut werden, denn derzeit gäbe es eine Überkapazität von 500.000 Fahrzeugen in Europa. 4 Werken droht weiterhin die Schließung: Emden, Hannover, Neckarsulm und Zwickau, und zwar ab 2031. Beschlossen ist sie aber nicht. Jetzt soll versucht werden, alternative Verwendungsmöglichkeiten für die Werke zu finden.
1: Nach einem verdächtigen Fund an einem Umspannwerk im nordrhein-westfälischen Dormagen gehen die Ermittler von Sabotage aus. Laut einem Sprecher der kölnischen Polizei liegt auch ein Bekennerschreiben vor. Zuvor hatten die Ermittler mitgeteilt, bei dem Objekt handle es sich möglicherweise um eine Abschussvorrichtung. Bereits vor 2 Tagen war es westlich von Köln zu einer Attacke auf ein Umspannwerk gekommen. Dort waren mehrere Abschussvorrichtungen entdeckt worden. Einen ähnlichen Vorfall gab es in Brandenburg. US-Präsident Trump fordert von Deutschland und anderen europäischen Staaten die Rückzahlung von Ukraine-Hilfen. Er sprach von hunderten Milliarden Dollar, die die USA zugesagt hatten, als Trumps Vorgänger Biden noch im Amt war. Aus Washington Anne Schneider.
3: In einem Post auf seinem Netzwerk True Social spricht Trump von Hilfen im Wert von hunderten Milliarden Dollar. Eine Summe, die jedoch Europa bezahlt hätte, wenn man die Europäer nur darum gebeten hätte. Dieses Geld werde er jetzt zurückholen. Die von Trump genannte Summe ist jedoch umstritten. Sowohl der Krieg in der Ukraine als auch der Krieg gegen den Iran und die damit verbundenen wirtschaftlichen Folgen könnten Einfluss darauf haben, ob die Republikaner bei den Zwischenwahlen im November die Mehrheit in beiden Kammern des US-Kongresses verteidigen können.
1: Wenige Wochen vor der Parlamentswahl in Israel hat Sicherheitsminister Ben-Gvir wieder für Aufsehen gesorgt. Der rechtsextremistische Politiker sprach sich dafür aus, die rund 2 Millionen Palästinenser im Gazastreifen innerhalb von 7 Jahren umzusiedeln. Die Menschen müssten allerdings bereit sein, den Küstenstreifen freiwillig zu verlassen, sagte der Minister. Die Parlamentswahl in Israel findet am 27. Oktober statt. Dabei strebt die rechtsgerichtete Koalition von Ministerpräsident Netanyahu eine weitere Amtszeit an. Vor wenigen Wochen hatte Ben-Gvir noch dazu aufgerufen, Palästinenser im Gazastreifen gezielt zu töten. Das Wetter in Deutschland: tagsüber im Norden und später in der Mitte gebietsweise Schauer, im Süden oft trocken. Im Norden 18 bis 23, im Süden bis 32 Grad. Am Samstag freundliche Abschnitte, im Nordosten unbeständig, 18 bis 28 Grad. Sonntag überwiegend trocken bei 19 bis 30 Grad. Das waren die Nachrichten.
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4: Die A45 Hagen Richtung Gießen ist zwischen Lüdenscheid Süd und Meinerzhagen nach einem Unfall weiterhin gesperrt. Soweit der Verkehr. Ihnen eine gute und sichere Fahrt.
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4: Mit Detlef Karg im Studio. Guten Morgen. In Birmingham beginnt heute der Parteitag der rechten britischen Reform UK. Diesmal steht das Treffen im Zeichen der innerparteilichen Krise. Denn nachdem Reform UK lange in den Umfragen geführt hatte, liegt nun erstmals wieder die Regierungspartei Labour vorne. Das hat natürlich auch mit dem neuen Premierminister Andy Burnham zu tun. Aber auch mit einer Spendenaffäre, in der Parteichef Nigel Farage steckt und die er momentan nicht los wird. Mareike Aden blickt auf den Parteitag voraus.
5: Sie sind stolz auf ihre frisch renovierte Markt

0: Halle hier in der englischen Stadt Wolverhampton in den westlichen Midlands. Hunderte Stände, die drinnen und draußen Fleischwaren, Schuluniformen oder Reinigungsmittel in Großpackungen verkaufen. Früher haben die Menschen in Wolverhampton vor allem die sozialdemokratische Labour-Partei gewählt. Bei den Lokalwahlen im Mai hatten die Rechtspopulisten von Reform UK hier Zuwächse. Leslie, eine Frau in ihren 60ern, verkauft Energy-Drinks und Müsli. Sie ist Reform-Anhängerin. Denn die würden die Wahrheit sagen, erzählt sie, seien direkt und verständlich. Während die Regierung nicht wisse, was sie tue. Sie steht 100% hinter Reform-Parteichef Nigel Farage.
1: They speak the truth. They're plain talking. You can understand every word they say. The other government, they just make it up as they go along. Nigel Farage all the way.
0: Doch auch hier sorgen die Spendenskandale von Reform UK und Farage für Aufsehen und Skepsis. Farage hatte eine 5-Millionen-Pfund-Spende von einem britischen Kryptomilliardär, der in Thailand lebt, nicht deklariert, als er Parlamentarier wurde. Es ist nicht die einzige umstrittene Spende an die Partei. Anthea, die an ihrem Stand Kinderkleidung verkauft, fragt sich:
2: Who's gonna give me 5 million?
0: Wer gibt mir 5 Millionen? Er hat Geld bekommen und rückt nicht mit der Wahrheit raus. Er sagt, das war einfach ein Geschenk. Aber das ist doch totaler Mist. Erstmals seit mehr als einem Jahr führt Reform jetzt nicht mehr die landesweiten Umfragen an. Etwa 30 Kilometer entfernt in Birmingham will die Partei auf ihrem Parteitag wieder in die Offensive. Aber das ist gar nicht so einfach. Zwar kehrte Parteichef Farage diese Woche zurück ins Parlament, nachdem er sich erfolgreich einer Neuwahl gestellt hatte, die er als Referendum über seine Person inszenieren wollte. Aber damit gehen nun auch die Ermittlungen einer parlamentarischen Kommission wegen der 5 Millionen Pfund Spende weiter. In einem BBC-Interview vor dem Parteitag sagte Farage:
3: This was purely personal.
0: Das war eine persönliche Spende. Ich habe es ohne Bedingungen erhalten. Es war keine politische Spende. Es wurde nicht für eine Kampagne genutzt. Ich habe richtig gehandelt. Und wenn Sie mich für schuldig erklären, dann dafür, dass ich ein Formular nicht ausgefüllt habe. Ein weiteres Problem für Reform: der neue Labour-Premier Andy Burnham. Er hat einen guten Start hingelegt, wirkt nahbar und bringt Labour in den Umfragen wieder nach vorne. Vor allem, weil er linke Wähler zurückgewinnt, sagt die Londoner Journalistin Lucy Fisher von der Financial Times. Während das linke politische Spektrum sich wieder vereint, ist die rechte sehr zersplittert. Neben Reform und den Konservativen gibt es als dritte Partei Restore Britain. Und die stehen rechts außen. Auf dem Parteitag in Birmingham stellt Reform das 100-Tage-Programm im Falle eines Wahlsieges vor. Darunter strenge Migrationspolitik, Bürokratieabbau oder Kürzungen von Sozialleistungen. Aber ein Wahlsieg bei einer Parlamentswahl, die spätestens 2029 ansteht, ist für Reform derzeit wieder in die Ferne gerückt. Mareike Aden, Birmingham. Aus Birmingham, Mareike Aden.
4: Genau, diese Absage wollte ich eigentlich machen. Die haben die Kollegen vorhin leider noch drangelassen. Macht aber nichts, es geht weiter mit der Wirtschaft.
5: Wirtschaft.
4: Die internationale Funkausstellung, das war in früheren Zeiten der Branchentreff, wenn es um Unterhaltungselektronik ging, ganz klassisch im Zentrum früher die neuesten Fernseher oder Radiogeräte. Das hat sich natürlich seit geraumer Zeit gewandelt. Computer und Spiele sind da in den Mittelpunkt gerückt und in diesem Jahr haben es Roboter und KI ganz nach vorne geschafft. Unser Autor Evthymios Angeloudis blickt voraus.
6: Welcome to IFA.
7: Willkommen zur IFA, der weltgrößten Konsumermesse für Elektronik, Haushaltsgeräte und Zukunftstechnologie.
8: So heißt Leif Lindner, der Geschäftsführer der Technikmesse IFA, die Besucher willkommen. In 5 Tagen, von Freitag bis Dienstag, will diese Messe Tech-Interessierte mit neuen Produkten und Entwicklungen zusammenbringen. Sie zeigt aber vor allem schon bei der Eröffnung eins, wie sehr sich die Gewichte in der Technologiebranche verschoben haben. Denn der mit Abstand größte Aussteller kommt inzwischen nicht aus Deutschland, Japan oder Südkorea, sondern aus China. 928 Unternehmen kommen zur diesjährigen IFA aus der Volksrepublik, dazu 84 Aussteller aus Hongkong. Aus Deutschland sind es 201 und aus Japan gerade einmal 5. Leif Lindner, Geschäftsführer der IFA, sieht die Gründe auch in einer veränderten Strategie.
5: China hat in den letzten vielen Jahren, das ist ja nicht von heute auf morgen gekommen, ganz gezielt darauf hingearbeitet, Innovationen nachhaltiger zu machen, haben auf Trends reagiert, haben verstanden, dass man auch Design und Langlebigkeit mit einbeziehen muss. Und deshalb sind sie im Augenblick vorne.
8: Für Lindner ist das eine Entwicklung, die sich immer wieder verschiebt.
5: Zurzeit

0: kommen eben viele Innovationen aus China. Vor 5 Jahren kamen viele aus Korea und vor 15 vielleicht aus Japan.
1: Ein besonders sichtbares Beispiel ist Xiaomi. Der chinesische Konzern ist in diesem Jahr erstmals mit einem eigenen großen Auftritt auf der IFA vertreten. Und Xiaomi will zeigen, wir sind mehr als ein Smartphone-Hersteller. Wie Zeng Hua, Leiter der PR-Abteilung von Xiaomi für Westeuropa, erklärt.
2: Xiaomi hat mehr als nur eine Firma, die Smartphones baut, sondern wir sind tatsächlich eine Tech-Firma und wir haben ein einziges Ökosystem, nennen wir Human Car Home. Sozusagen die Menschen da zu Hause und so wie das Fahrzeug. Und wir wollen alles zusammen in einem Ökosystem verbinden.
1: Mensch, Auto und Zuhause, alles soll miteinander verbunden werden. Der Konzern will damit ein komplettes Technologieökosystem zeigen. Und das ist auch ein Zeichen dafür, wie sich die chinesischen Unternehmen verändert haben. Vom Hersteller einzelner Geräte bis hin zu Anbietern ganzer digitaler Welten. Für Zeng Hua ist die IFA deshalb vor allem eine Plattform, um diese Strategie auch in Europa zu zeigen.
2: Das ist für uns eine super Angelegenheit, da diese Verbindung zu schaffen.
1: Mit 928 Ausstellern wird die IFA damit in diesem Jahr auch zu einem Schaufenster für die technologische Führungsrolle chinesischer Unternehmen, aber auch zu einem Countdown für die Konkurrenz aus Japan, Südkorea und Europa.
3: Ein Blick auf die diesjährige IFA war das von Evdimios Angeloudis. Die Sabotage an der Nord Stream Pipeline im September 2022 kommt nun in Hamburg vor Gericht. Ein Staatsschutzsenat des Oberlandesgerichts hat diese Anklage jetzt zum Prozess zugelassen. Aus Hamburg dazu Elke Spanner.
4: Am 14. Oktober geht es los. Ab dann wird das Oberlandesgericht über den Sabotageakt an der Gaspipeline in der Ostsee verhandeln. Angeklagt ist ein ehemaliger Offizier der ukrainischen Streitkräfte. Die Bundesanwaltschaft hält ihn für den Koordinator des Anschlags. Mit Beginn des russischen Angriffskrieges auf die Ukraine soll er im Auftrag staatlicher Stellen den Plan entwickelt haben, die von Russland durch die Ostsee verlaufenden Erdgasleitungen Nord Stream 1 und 2 zu zerstören. Damit sollten nach Überzeugung der Bundesanwaltschaft Gaslieferungen unterbunden und verhindert werden, dass Russland die Einnahmen daraus zur Finanzierung seiner Kriegsführung nutzt. Die Bundesanwaltschaft hat den Angeklagten wegen Kriegsverbrechen vor Gericht gebracht. Genauer wegen des Angriffs auf zivile Objekte, wegen des Herbeiführens einer Sprengstoffexplosion, der Zerstörung von Bauwerken und der Störung öffentlicher Betriebe. 108 Seiten soll die Anklageschrift umfassen. Der Angeklagte war vor einem Jahr im Urlaub in Italien verhaftet worden. Gegen ihn lief ein europäischer Haftbefehl. Sein Prozess ist vorerst bis Mitte Dezember angesetzt. Das Gericht geht aber davon aus, dass sich das Verfahren mindestens bis Februar hinziehen wird.
3: Aus Hamburg war das Elke Spanner.

0: Es ist 5.43 Uhr.
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0: Einmal eine eigene Insel besitzen, mitten in der schwedischen Natur. Für manche ist dieser Traum wahr geworden. Sie haben bei einem Gewinnspiel des schwedischen Tourismusverbands tatsächlich eine Insel gewonnen. Ein Jahr lang dürfen Sie sich nun Inselverwalter nennen. Eine von Ihnen ist eine junge Frau aus Deutschland. Aber das Leben da ist nicht luxuriös. Es gibt weder Strom noch fließendes Wasser und auch kein Haus. Und ganz privat ist diese Insel auch nicht, was sich hinter dem Ganzen verbirgt, erzählt unser Skandinavien-Korrespondent Arne Bartram.
2: Mit dem Motorboot fährt Miriam Wiskermann hinaus aufs Meer. Vor der schwedischen Westküste wird eine kleine Insel am Horizont langsam größer. Marstern, rund 180 Meter lang, etwas mehr als 50 Meter breit. Es ist die neue Insel von Miriam Wiskermann. Die 27-Jährige

0: besonderen Titel bekommen, Inselverwalterin.
1: Das ist schon eigentlich mehr ein repräsentativer Job, den ich habe und jetzt nicht einer, bei dem ich wirklich irgendwas zu entscheiden oder zu bestimmen habe. Das Wichtigste ist hauptsächlich, dass sich dieses Almens retten, also dass quasi jeder auf die Insel theoretisch drauf oder drüber oder rumfahren darf, dass ich das quasi wahre und da jetzt nicht auf die Idee komme, den Zaun drauf zu stellen.
0: Genau da ist der Haken. In Schweden darf jeder alle möglichen Inseln betreten. Miriam Wiskemann wird sich auch ihre eventuell teilen müssen. Immerhin, der schwedische Tourismusverband hat ihr die erste Reise zur Insel bezahlt. Auch das war Teil des Gewinnspiels, erklärt Nils Persson vom schwedischen Tourismusverband Visit Sweden. Schweden hat mit mehr als 267.000 die meisten Inseln der Welt. Und wir wissen, dass viele Reisende vom Luxus einer eigenen Insel träumen. Mit dem Wettbewerb wollten wir zeigen, das ist möglich, auch ohne eine Insel zu besitzen. Bei uns in Schweden geht es einfach um Zugang zu Natur, Freiheit und Raum. Fünf unbewohnte Inseln hat Visit Sweden in diesem Jahr vergeben. Mehr als 2000 Menschen aus rund 100 Ländern haben sich mit Videos beworben. Für Gewinnerin Miriam Wiskemann ist ihre Insel weniger ein exklusiver Rückzugsort als eine besondere Erfahrung.
1: Ich glaube, es ist wirklich halt schon auch sehr unwahrscheinlich, dass da jetzt so ein großer Ansturm ist. Also weil mir auch von den Leuten, mit denen ich jetzt hier irgendwie schon geredet habe, die hier wohnen, gesagt worden ist, dass sie gar nicht wussten, ob die Insel überhaupt einen Namen hat und dass man da überhaupt drauf kann.
0: Eine eigene Insel nicht zum Besitzen, sondern zum Erleben. Für die Studentin ist genau das der besondere Reiz. Ein Stück schwedische Natur, das ihr gehört, solange sie es mit allen anderen teilt. Und vielleicht ist genau das der schwedische Luxus. Ein Stück Freiheit für alle.
2: Eine Insel ohne Berge. Das war Arne Bartram mit seiner Reportage.
3: Kultur.
2: Zu Lebzeiten verkannt und nach dem Tod gefeiert. Das war das Schicksal vieler Künstler und auch der Künstlerin Paula Modersohn-Becker. Den meisten Zeitgenossen waren ihre Bilder um 1900 zu düster und radikal. Heute gilt sie als eine der bedeutenden Künstlerinnen der Moderne. Ihr 150. Geburtstag wird in diesem Jahr mit verschiedenen Ausstellungen, auch mit einem Dokudrama gefeiert. Wer weiß schon, was ein Leben ist? Walli Müller hat den Film gesehen.
4: Dokumentarisches Künstlerinnenporträt. Klingt so schwer und anstrengend. Die jungen Regisseurinnen Annelie Borosch und Vera Brückner aber zeigen, mit wie viel Leichtigkeit das geht, indem sie, wie ihre Protagonistin, alle Konventionen über Bord werfen und das Making-of zum eigentlichen Inhalt machen. Beginnend mit Casting und Kostümierung der Figuren.
5: Oder so ein Motto. Maler, Ehemann.
6: Clara Westhoff, Künstlerin.
4: Den Paula Modersohn-Becker-Part übernimmt, wie schon in den Dokudramen über die Künstlerkollegen Heinrich Vogeler und Bernhard Höttger, Katharina Stark. Viele Szenen spielen sie und die anderen aber nicht im Kostüm. Den Großteil des Films über sind sie Schauspielende, die versuchen, sich ihren Figuren anzunähern. Über Recherche, Gespräche, Ortsbegehungen in Worpswede und Paris. Katharina Stark lässt sich sogar Paulas Malstil beibringen.
7: Sie muss sehr willensstark gewesen sein, weil ja niemand gesagt hat, dass ihr Stil gut ist, aber sie so sehr auf ihren Geschmack vertraut hat und das weiterhin so durchgezogen hat. Aber es ist jetzt auch nur meine Interpretation. Sie könnte ja auch ganz anders gewesen sein. Wer weiß schon, was sein Leben ist.
4: Dieser Film präsentiert keine fertigen Gewissheiten, sondern sozusagen Erkundungen über Paula. Was hat sie wohl gefühlt und gedacht? Wie kamen sie und ihre Freundin Clara Westhoff damit zurecht, als malende Frauen im Schatten der männlichen Künstlergenies zu stehen? Um Selbstbestimmung und künstlerische Freiheit ein Leben lang ringen zu müssen. In den Mund wird ihnen nur gelegt, was schriftlich überliefert ist.
7: Da ging mir heute ein Licht auf bei Fräulein Westhoff. Die hat eine alte Frau modelliert, innig, intim. Ich bewunderte das Mädel, wie sie neben ihrer Büste stand und sie antönte. Groß und prachtvoll ist sie als Mensch und so ist sie jetzt Künstler.
4: Gesicherte Fakten über Paulas Leben und ihre kunstgeschichtliche Bedeutung tragen Expertinnen wie die Kunsthistorikerin Julia Voss bei.
8: Das 19. Jahrhundert ist sicherlich für Frauen eine Aufbruchszeit in den Künsten. Gleichzeitig werden ihnen aber wirklich viele Steine in den Weg gelegt. Zu den staatlichen Akademien dürfen sie nicht, sie dürfen dort nicht ausgebildet werden. Sie können dann an private Akademien, die kosten was. Und um praktisch noch mal eins draufzulegen, Für Frauen kosten sie mehr.
4: Paula Becker geht bei Fritz Mackensen in Worpswede in die Lehre. Künstlerisch aber schnell ihren eigenen Weg. Sie heiratet Otto Modersohn.

0: und verlässt ihn wieder in Richtung Paris. Auch diese Lebensstationen lässt der Film nicht in einem herkömmlichen Bilderreigen-Revue passieren, sondern wiederum vom Schauspielensemble diskutieren und hinterfragen. Enno Trebs grübelt über den Otto Modersohn-Part nach.
1: Ich frage mich, wie das ist, als Ehemann von so einer Frau, die man jahrelang bewundert und begehrt und immer unterstützt hat.
0: Nicht so leicht für junge Schauspieler und Schauspielerinnen heute, sich in Künstlerseelen vor gut 100 Jahren einzufühlen. Die erfrischende Machart dieses Dokudramas lässt sogar zu, dass sie darüber Witze reißen.
2: Sorry, aber ich finde dich ein bisschen creepy.
3: Ja, ich meine, der war halt auch so ein bisschen creepy, aber ich glaube, hier 18, 1900 Dingsybums war es auch ein bisschen cute.
0: Wer weiß schon, was ein Leben ist, ist ein Annäherungsversuch an Paula Modersohn-Becker. Das macht der Film sehr transparent. Und diese mit passenden Musikfarben und Rhythmen unterlegte Spurensuche macht großen Spaß. Vielleicht ja auch einem Publikum jenseits des Museums- und Programmkino-Durchschnittsalters. Muss sich nur noch herumsprechen, dass Paula Modersohn-Becker in dieser Doku rockt.
4: Sagt unsere Filmkritikerin Walli Müller. Das Dokudrama Wer weiß schon, was ein Leben ist jetzt in den Kinos zu sehen.
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4: Es soll wieder bergauf gehen in der deutschen Wirtschaft. Die führenden Forschungsinstitute haben ihre Prognosen für das aktuelle Jahr angehoben. Demnach soll die Wirtschaft um 1,2 bis 1,4% in diesem Jahr wachsen. Darüber wird natürlich auch in den Medien diskutiert, wie etwa in der Zeit. In deren Podcast Was jetzt? Zeigt sich Marc Schieritz optimistisch.
6: Das zeigt eben, dass die deutsche Wirtschaft den Krieg im Iran und den dadurch ausgelösten ökonomischen Schock deutlich besser verkraftet hat, als man das bislang vermutet hatte. Aber ganz allgemein sieht man, dass die Programme der Regierung, also das Sondervermögen, die höheren Verteidigungsausgaben stützend wirken. Und es zeigt am Ende, dass wir vielleicht an einem Punkt sind, wo diese jahrelange Stagnation, die sich in Deutschland breit gemacht hatte, vielleicht doch langsam zu Ende geht und langsam und vorsichtig sich so etwas wie ein Aufschwung abzeichnet. Wie stark und nachhaltig der ist, das wird man noch sehen. Aber es ist in jedem Fall eine unerwartete und definitiv auch eine gute Nachricht.
4: Andere Medien sind nicht so optimistisch wie der Zeitredakteur Schieritz. Die Frankfurter Allgemeine zum Beispiel verweist darauf, dass die Prognosen der Wirtschaftsforschungsinstitute für 2028 wieder von einem geringeren Wachstum ausgehen.
7: Dieser Befund zeigt, wie unverändert ernst die wirtschaftliche Lage in Deutschland ist. Die Regierung darf sich über eine Eins vor dem Komma in den Wachstumstabellen freuen, aber Zeit zum Jubeln ist es nicht. Die wirtschaftliche Erholung stützt sich in der Binnenwirtschaft bislang weit überwiegend auf den Staat und seine 9 Milliarden Schulden, nicht aber auf die private Wirtschaft. Private Haushalte halten sich im Konsum zurück, weil hohe Energiepreise und die zunehmenden Belastungen aus den Reformpaketen tarifliche Einkommenszuwächse auffressen. Und die Hoffnung auf eine beginnende Belebung der privaten Ausrüstungsinvestitionen ist nicht mehr als das. Eine Hoffnung. An den Standortbedingungen, so der Befund nach mehr als einem Reformjahr, hat sich bislang wenig zum Guten und einiges zum Schlechten geändert.
4: Die Augsburger Allgemeine hat darum klare Forderungen.
7: Der sich abzeichnende Aufschwung, so er denn kommt, ist ein geliehener, im wahrsten Sinne des Wortes. Er fußt nicht auf den Gesetzen von Angebot und Nachfrage, sondern auf geliehenem Geld. Das mag für 2-3 Jahre funktionieren, entbindet die Politik aber nicht von ihrer Verpflichtung, das Steuersystem, den Sozialstaat und die Rahmenbedingungen für Unternehmen wieder vom Kopf auf die Füße zu stellen. Deutschland ist gerade erst an einer Rezession vorbeigeschrammt, die man nicht nur mit den Spätfolgen der Pandemie oder dem Iran-Krieg erklären kann. Die meisten Probleme sind hausgemacht. Man muss sie nur sehen.
4: Der Kölner Stadtanzeiger plädiert für eine differenziertere Sicht auf die Dinge.
7: Der Konsum zeigt zwar wenig Lebenszeichen, was aufgrund der Preissteigerungen der vergangenen Jahre und des Stellenabbaus in der Industrie kein Wunder ist, aber die Reallöhne steigen. Deshalb könnte sich mit besserer Stimmung auch hier etwas bewegen. Ob aus der Belebung ein Aufschwung wird, hängt indes von einem weiteren Faktor ab. Die Investitionen müssen in Gang kommen und vor allem müssen sie in Deutschland getätigt werden. Das wird aber nur geschehen, wenn Unternehmen hier mit besseren Bedingungen rechnen. Einige Vorstöße der Bundesregierung haben sie gesehen und müssen nun erleben, wie Vereinbarungen wieder in Frage gestellt werden. Das

0: ist der sicherste Weg, die Chance zu verspielen.
1: Und das waren die Standpunkte heute zusammengestellt von Johannes Zuber.
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1: Heute vor 30 Jahren trafen sich der palästinensische Politiker Yasser Arafat und Israels damaliger Ministerpräsident Benjamin Netanyahu zu Friedensgesprächen. Viele sagten, das wäre historisch gewesen. Birgit Sagemann blickt zurück.
3: Es ist das erste Treffen der beiden und von gegenseitigem Misstrauen geprägt. Die Gesichter sind ernst. Benjamin Netanyahu und Yasser Arafat verziehen keine Miene, als sie sich die Hände reichen und damit das Bild liefern, auf das alle Fotografen gewartet haben. Der Händedruck ist kurz, die Atmosphäre angespannt. Kein Lächeln für die Kameras. Die Sicherheitsvorkehrungen für dieses Treffen am Grenzübergang Erez zwischen Israel und dem Gazastreifen sind groß. Am Grenzzaun stehen israelische Demonstranten, fordern lautstark Frieden jetzt. Das Treffen mit Arafat ist vor allem auf internationalen Druck zustande gekommen. Und es gilt als historisch, weil Netanyahu damit zum ersten Mal Arafat als Verhandlungspartner anerkennt. Nach dem symbolträchtigen Händedruck für die Kameras finden erste Gespräche statt. Auf einer Pressekonferenz gibt sich Arafat später optimistisch, dass man mit der israelischen Regierung von Netanyahu, den er bei seinem Spitznamen Bibi nennt, zusammenarbeiten könne, um den Friedensprozess voranzubringen. Und auch Netanyahu versichert, Berichte, er wolle das Abkommen aufbrechen, seien nicht wahr.
4: This is not true. This is not our intention.
3: Aber er stellt zugleich klar, man müsse die Bedürfnisse und Forderungen beider Seiten berücksichtigen.
4: However, I'd like to emphasize that we have to take into account the needs and the requirements of both sides.
3: Konkrete Beschlüsse gibt es in Erez nicht, aber beide Seiten wollen wieder miteinander reden. Man werde weiter verhandeln, um Frieden herbeizuführen, kündigt Arafat an. Der Abschied verläuft schweigend, ohne den von den Fotografen lautstark geforderten erneuten Händedruck. Für dauerhafte Entspannung sorgt das erste Treffen von PLO-Chef Arafat und Israels Regierungschef Netanyahu am Grenzübergang in Erez nicht. Stattgefunden hat die historische Begegnung am 4. September 1996. Das war heute vor 30 Jahren.
1: Das war der Stichtag von Birgit Sagemann. Und mit diesem Stichtag endet nun auch diese Ausgabe der ARD-Infonacht vom Norddeutschen Rundfunk in Hamburg. An diesem frühen Morgen des Freitag des 4. September 2026. Bleibt noch nachzutragen, auch in dieser Nacht gab es zwei Polizeieinsätze an Umspannwerken in Deutschland, in Dormagen und in Ganderkesee. Was dahinter steckt, das wird der Tag noch erweisen. In diesem Sinne wünsche ich Ihnen auf jeden Fall schon mal ein schönes Wochenende. Bleiben Sie optimistisch. Mein Name ist Detlef Karg und ich sage danke fürs Zuhören, natürlich auch im Namen von Redaktion und Technik. Es wird gleich 5 Uhr und 58 Minuten.

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1: 6 Uhr. VW-Aufsichtsrat stimmt für strengen Sparplan. Nächster Fall von möglicher Sabotage am Stromnetz. Löhnberg in Mittelhessen will Finanzskandal aufarbeiten. Das Wetter im Süden sonnig, sonst Wolken und später im Norden Regen bis 30 Grad. Mein Name ist Daniel Skondo. Guten Morgen. Der Aufsichtsrat von Volkswagen hat dem umstrittenen Sparkonzept des Konzernvorstands zugestimmt. Und zwar einstimmig. Vorgesehen ist unter anderem, dass in den nächsten Jahren weitere 50.000 Stellen gestrichen werden. Werksschließungen sind noch nicht beschlossen. ARD-Reporter Bertil Starke.
2: Die Beschäftigten in den VW-Werken Emden, Hannover und Zwickau können erstmal aufatmen. Ebenso am Audi-Standort Neckarsulm. Zwar ist weiter offen, ob und welche Autos in den Fabriken ab den 2030er Jahren gebaut werden sollen, aber ein Aus ist alles andere als besiegelt. Vorstand, Arbeitnehmerseite und das Land Niedersachsen wollen nun gemeinsam nach Lösungen suchen. Einig sind sich alle Seiten darin, dass VW Überkapazitäten abbauen muss. Was das genau für Jobs und Standorte heißt, wird sich erst in den kommenden Monaten zeigen.
1: Neuer Fall von möglicher Sabotage. An einem Umspannwerk in Dormagen in Nordrhein-Westfalen ist ein verdächtiger Gegenstand gefunden worden. Die Polizei sagt, dass es dazu auch ein Bekennerschreiben gibt. Aus der Nachrichtenredaktion Benny Riemer.
3: Jemand habe versucht, mutwillig einen Kurzschluss herbeizuführen, hat ein Polizeisprecher in der Nacht mitgeteilt. Ziel sei es offenbar gewesen, Schaden anzurichten. Die Ermittler gehen von einem Sabotagedelikt aus. Bei dem Gegenstand handelt es sich demnach wohl um eine Abschussvorrichtung. In einem Bekennerschreiben, das der Polizei vorliegt, seien auch andere, schon öffentlich bekannte Verdachtsfälle in Nordrhein-Westfalen und Brandenburg erwähnt.
1: Die hessische Landesregierung zieht Konsequenzen aus dem Hitzesommer und stellt 10 Millionen Euro bereit, damit Pflegeheime und Kitas Klimaanlagen anschaffen können. Das hat Umweltminister Jung im Landtag angekündigt. Das Förderprogramm sei auf 3 Jahre angelegt. Pro Standort gäbe es bis zu 5.000 Euro. Jung sagte, Hitzewellen seien künftig häufiger zu erwarten und treffen besonders ältere und pflegebedürftige Menschen und kleine Kinder. Die Gemeinde Löhnberg im Kreis Limburg-Weilburg kämpft seit Jahren mit einem Finanzskandal mit Schulden in Millionenhöhe. Für 175.000 Euro holt sie sich jetzt Hilfe von außen zur Aufarbeitung. Das hat die Gemeindevertretung beschlossen. HR-Reporter Benjamin Müller.
4: Die externen Experten sollen 3 Dinge tun. Die Gemeindefinanzen genauer unter die Lupe nehmen, die fehlenden Jahresabschlüsse aufarbeiten und einen Plan entwickeln, wie die Gesellschaften, die die Gemeinde vor Jahren gegründet hat, aufgelöst werden können. Die Gesamtsumme soll mit mindestens 50% vom Land gefördert werden. Die Parteien im Parlament hatten emotional diskutiert. SPD und Grüne hatten sich dafür ausgesprochen, Teile der Aufarbeitung bei der eigenen Verwaltung zu belassen.
1: Italiens Ministerpräsidentin Meloni hat mit ihrer rechten Regierung einen historischen Rekord gebrochen. Sie wurde im Oktober 2022 vereidigt. Ihr Kabinett ist jetzt genau seit 1413 Tagen im Amt und damit länger als jede andere Regierung seit der Gründung der italienischen Republik vor 80 Jahren. In dieser Zeit hat das Land schon fast 70 Regierungen erlebt. In der Handball-Bundesliga hat die HSG Wetzlar eine Auswärtsniederlage kassiert. Die Mittelhessen verloren beim TBV Lemgo mit 27:31 und stehen auf Tabellenplatz 15. Bei den US Open ist Eva Lys als letzte deutsche Tennisspielerin ausgeschieden. Sie unterlag der Russin Mira Andreeva in 2 Sätzen. Vorher war schon Tatjana Maria in Runde 2 ausgeschieden. Und bei den Männern ist auch Jan-Lennard Struff gescheitert. Als letzter Deutscher ist Alexander Zverev noch dabei. Er bestreitet gerade sein 2. Rundenspiel gegen Quentin Alice. Und das passiert heute noch. In Kopenhagen treffen sich die Vertreter mehrerer EU-Staaten, um über Abschiebezentren außerhalb der EU zu beraten. Auch Bundesinnenminister Dobrindt ist dabei. In Wiesbaden findet wieder die Manga-Messe Konichi statt. Bis Sonntag werden rund 38.000 Fans von japanischen Comics, Zeichentrickserien und Popkultur erwartet. Und in Berlin beginnt die Basketball-Weltmeisterschaft der Frauen. Das deutsche Team trifft um 17.45 Uhr auf Spanien. Das waren die Nachrichten. Das Wetter. Im Süden scheint oft die Sonne, sonst gibt's viele Wolken und gegen Abend kann

0: im Norden regnen und windig werden, das Ganze bei Höchstwerten zwischen 23 und 30 Grad. Morgen dichte Wolken und Sonne im Wechsel bis 25 Grad. Die weiteren Aussichten, der Sonntag wird sonnig mit ein paar Wolken bis 26 Grad und am Montag ähnlich und wieder wärmer bis 31 Grad. Die Zeit 6.05 Uhr.
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0: Mit einer Meldung aus dem Kreis Bergstraße. In Lampertheim ist die Mannheimer Straße in beiden Richtungen gesperrt wegen eines Polizeieinsatzes.
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2: Einen wunderschönen guten Morgen wünsche ich Ihnen. Manchmal kommt es eben doch irgendwie anders, als alle denken. In der Krise bei Volkswagen gibt es eine dicke Überraschung. Sie haben es gerade schon gehört, der große Knall ist ausgeblieben und Werksschließungen sind erstmal abgewendet. Der Aufsichtsrat, der eigentlich erst heute an einem geheimen Ort tagen wollte, hat sich früher als angenommen zusammengesetzt mit Gewerkschaften und Betriebsrat. Alle Seiten wollen nun gemeinsam erarbeiten, wie es mit Jobs und Fabriken weitergeht. Unser Reporter Bertil Starke hat sich mit dem Thema befasst und erklärt jetzt, was das heißt.
3: Ja, das heißt, dass die Beschäftigten in den Werken Emden, Zwickau und Hannover, aber auch am Audi-Standort Neckarsulm erstmal aufatmen können. Kein Werk sei aufgegeben worden, heißt es nach der Sitzung. Ganz im Gegenteil, bis Ende 2027 soll ein Konzept entwickelt werden, wie es insgesamt mit VW in Europa weitergeht. Und dabei soll eben auch nach Lösungen für die Fabriken gesucht werden, die bis gestern Abend noch auf der Streichliste standen. Einig sind sich bei VW alle Seiten, dass gespart werden muss und dass Jobs wegfallen müssen. Aber in welchen Fabriken, wie viel? Das wird sich erst in den kommenden Monaten zeigen. Also die Probleme bei VW, die bleiben, aber die Eskalation, die bleibt aus.
2: So richtig hatte niemand so schnell mit dieser Lösung gerechnet.
3: Also das Überraschende ist, dass sich der VW-Vorstand, die Eigentümerfamilien Porsche und Piëch, die Arbeitnehmerseite und das Land Niedersachsen, dass die sich alle heimlich still und leise auf einen Kompromiss geeinigt haben. Eigentlich sollte der Aufsichtsrat ja erst heute am Freitag tagen. Nun ist es gelungen, einen Tag früher zu tagen, ohne dass davon jemand was mitbekommen hat. Das ist eigentlich ein Kunststück, nachdem über Tage dauernd interner durchgesickert waren. Das Ergebnis, das ist dann weniger überraschend. Der VW-Vorstand um Oliver Blume wollte hart sparen. Niedersachsen und die Arbeitnehmerseite haben sich quergestellt. Wie kommt man aus dieser festgefahrenen Situation raus? Mit einem Kompromiss, wie jetzt geschehen.
2: Und es gibt auch schon Reaktionen?
3: Ja, die gibt es. Olaf Lies, der Ministerpräsident von Niedersachsen, hat den Beschluss als Anfang eines gemeinsamen Weges bezeichnet. Es liege nun aber viel Arbeit vor allen Beteiligten, sagt er. Vom Betriebsrat und von der IG Metall heißt es, eine gefährliche Eskalation des Konflikts sei verhindert worden. Nun sei der Weg für tragfähige Lösungen geebnet. Fazit, VW steht weiter vor einem großen Umbruch und VW wird auch kleiner werden müssen. Aber in dieser aufgehitzten Lage erkaufen sich alle Beteiligten erstmal Zeit.
2: Es gibt eine Einigung in Sachen Sparkurs bei VW. Bertil Starke hatte die ersten Einzelheiten für uns. Mehr besprechen wir später in ungefähr einer Stunde mit unserem Reporter.
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2: Knapp 1,7 Millionen Menschen sind übermorgen da aufgefordert, ihr Kreuzchen zu machen. Verglichen mit gut 60 Millionen im ganzen Land sind das wenig. Das heißt aber nichts, denn das Ergebnis könnte eine Wirkung weit über die Landesgrenzen hinaus haben. Vor allem, wenn die AfD die absolute Mehrheit holt. Details hat Katrin Auer aus unserem Hauptstadtstudio.
4: Der AfD-Spitzenkandidat in Sachsen-Anhalt, Ulrich Siegmund, gibt sich siegessicher vor dem Wahlsonntag.
5: Wir werden die Geschichte schreiben, so oder so. Die Zukunft ist die AfD in Deutschland.
4: In Deutschland wird längst darüber nachgedacht, welche Folgen eine mögliche AfD-Landesregierung auch über Sachsen-Anhalt hinaus haben könnte. Oft heißt es, wir müssen unsere Institutionen sturmfest machen. Wogegen hat Thüringens Innenminister Georg Mayer vor gut 2 Monaten im ARD-Bericht aus Berlin durchbuchstabiert. Für den besonders heiklen Bereich Sicherheit. Die AfD in Sachsen-Anhalt wird vom Verfassungsschutz als gesichert rechtsextrem eingestuft. Außerdem gilt sie in Teilen als russlandnah. Und ein Landesinnenminister von der AfD hätte Zugang zu sensiblen Informationen, etwa des Verfassungsschutzes.
6: Man müsste Sorge haben, dass geheime Informationen, zum Beispiel über das rechtsextreme Vorfeld der AfD oder auch über Spionagetätigkeit Russlands, in den Bereich Rechtsextremismus oder sogar nach Russland abfließen würden. Und das wäre natürlich für unsere nationale Sicherheit ein Problem.
4: Die Verfassungsschutzbehörden von Bund und Ländern teilen ihre Erkenntnisse unter anderem im nachrichtendienstlichen Informationssystem NADIS. In einzelnen Bereichen könnte man den Zugang eines Landesverfassungsschutzes zu Informationen beschränken, sagt der SPD-Politiker. Aber
6: wenn man den Verfassungsschutz in Sachsen-Anhalt grundsätzlich ausschließen müsste, dann werden

0: eine Veränderung des Gesetzes notwendig.
1: Geltende Regeln ändern, um eine Institution besser vor Missbrauch zu schützen. Der Bundesrat hat das zuletzt 2025 gemacht. Ein Beispiel: Nun müssen sich zwei Länder zusammentun, um Sitzungen einzuberufen. Ein Land reicht nicht mehr. Das schützt davor, dass einzelne Mitglieder die Länderkammer bewusst überlasten und lahmlegen. Sinnvoll, findet Professorin Sabine Kropp von der FU Berlin. Aber sie sieht die Zusammenarbeit im Bundesrat im Falle einer AfD-Landesregierung trotzdem vor Problemen. Gerade wenn es darum geht, als Länder kollektiv dem Bund gegenüberzutreten.
2: Sie haben ihre Stärke auch aus dieser geschlossenen Haltung immer wieder entwickelt, und zwar über die Parteigrenzen hinweg. Nun ist ein einzelnes Bundesland noch keine ernsthafte Bedrohung dieser Ländergesamtheit, aber es ist in der Geschichte der Bundesrepublik ein kleiner Anfang, dass man die eingeübten Praktiken, die ja Verfassungsregeln erst stützen, ein Stück weit unterminiert.
1: Dass eingeübte Praktiken untergraben werden, befürchtet auch Bodo Ramelow. Als Ministerpräsident von Thüringen war er jahrelang Mitglied im Bundesrat und auch in der Ministerpräsidentenkonferenz. Dort beraten sich die Regierungschefinnen und Chefs der 16 Bundesländer auch zu Themen wie Migration oder Medienpolitik. Bestimmte Beschlüsse müssen einstimmig gefasst werden. Das kann zum Problem werden, sagt der linken Politiker.
3: Wenn einer dabei ist, der sagt, das akzeptiere ich alles gar nicht, ich benutze das hier alles nur als Showbühne, dann muss man eben seine Mechanismen darauf abändern oder so einstellen, dass diese eine Person oder diese eine Funktion nicht alle anderen erpressen kann.
1: Ein Stresstest für die Ministerpräsidentenkonferenz könnte schon im Oktober kommen. Dann wechselt der Vorsitz von Rheinland-Pfalz turnusgemäß nach Sachsen-Anhalt.
4: Die Landtagswahl in Sachsen-Anhalt und ihre bundesweite Bedeutung hat uns Katrin Auer aus unserem Hauptstadtstudio geschildert. Mehr als nur eine Landtagswahl, Deutschland blickt nach Sachsen-Anhalt, ist das Thema heute Morgen in HR Info. Wie der Ministerpräsident des Landes die Situation und die Optionen einschätzt, das wollen wir in etwa einer halben Stunde mit ihm hier live besprechen.
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4: Und bevor wir weitermachen, habe ich jetzt eine wichtige Verkehrsmeldung für Sie. Achtung auf der A49 Kassel-Gießen. Zwischen Kassel-Aue-Stadion und Kreuz Kassel-West kommt Ihnen ein Fahrzeug entgegen. Bitte fahren Sie in beiden Richtungen äußerst vorsichtig und überholen Sie nicht. Achtung auf der A49 Kassel-Gießen. Zwischen Kassel-Aue-Stadion und Kreuz Kassel-West kommt Ihnen ein Fahrzeug entgegen. Bitte fahren Sie in beiden Richtungen äußerst vorsichtig und überholen Sie nicht. Mit Blick auf den Konflikt in Russland hat der ARD-Deutschland-Trend nach den Sorgen der Menschen um die Sicherheit gefragt. Aber natürlich nicht nur das. Wie immer, zum Monatsbeginn kam auch die Frage, wie würden denn die Deutschen wählen, wenn jetzt Bundestagswahl wäre? Und was halten die Menschen von der Arbeit der Bundesregierung? Markus Sambale hat für uns die Einzelheiten.
6: Der Konflikt mit Russland ist diese Woche besonders sichtbar geworden. Die Bundesregierung hat russische Geheimdienste verantwortlich gemacht für den Leipziger Drohnenangriff.
7: Die Bedrohung durch Russland.
6: Mehr als die Hälfte der Deutschen sieht Russland als Gefahr. 56% der Befragten finden, dass Deutschlands Sicherheit durch Russland stark oder sehr stark bedroht ist. 39% sehen diese Bedrohung wenig oder gar nicht. Im ARD-Deutschland-Trend fällt dabei auf, die Menschen in Westdeutschland blicken mit viel größerer Sorge auf Russland als die im Osten. In Westdeutschland sind es fast 60%, die Deutschlands Sicherheit durch Russland bedroht sehen. In Ostdeutschland sehen nur etwas mehr als 40% Russland als Bedrohung. Auch die deutschen Waffenlieferungen an die Ukraine werden sehr unterschiedlich bewertet, wie schon in der Vergangenheit. In den ostdeutschen Bundesländern findet mehr als die Hälfte der Befragten, dass die Waffenhilfe für die Ukraine zu weit geht. Im Westen sagt dagegen mehr als die Hälfte, die deutschen Waffenlieferungen seien angemessen oder könnten sogar noch mehr werden.
7: Der Blick auf die Regierung.
6: Die Bundesregierung von Kanzler Friedrich Merz steht weiter enorm in der Kritik. Zwar haben sich die Werte im September leicht verbessert, doch weiterhin sind 84% der Deutschen unzufrieden mit der Arbeit der Bundesregierung. Die Skepsis schlägt sich auch in der bundesweiten Sonntagsfrage von Infratestimab nieder. Es gibt hier nur kleine Veränderungen. Wäre jetzt Bundestagswahl, käme die AfD auf 27%, ein leichtes Minus im Vergleich zum Vormonat. Dahinter die Union mit unverändert 21%. Die Grünen kommen weiterhin auf 15%. Die SPD steigt leicht auf jetzt 13%. Die Linke gewinnt ebenfalls leicht und erreicht 12%. Die übrigen Parteien würden nicht die 5%-Hürde überspringen.
7: Die Kompetenz der Parteien.
6: Die Regierungsparteien stehen also unter Druck. Das dürfte auch daran liegen, dass die Menschen ihnen weniger zutrauen bei den Themen, für die sie traditionell stehen. So wird der Union heute viel seltener Wirtschaftskompetenz zugeschrieben als noch im vergangenen Jahr. Die SPD verliert beim Thema soziale Gerechtigkeit. Dagegen wird der AfD inzwischen nicht nur bei der Asyl- und Flüchtlingspolitik eine relevante Kompetenz zugeschrieben, sondern zunehmend auch in anderen Bereichen wie in der Wirtschaftspolitik und bei sozialer Gerechtigkeit. Was ins Auge fällt, in Ostdeutschland hat die AfD inzwischen in allen Politikfeldern höhere Kompetenzwerte als die übrigen Parteien, mit Ausnahme der Klimapolitik.
4: Das besagt der ARD-Deutschland-Trend, zusammengefasst von Markus Sambala aus unserem Hauptstadtstudio. Nur falls Sie sich wundern, die Landtagswahl in Sachsen-Anhalt war ausdrücklich kein Thema in diesem Deutschland-Trend.
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4: 6.16 Uhr. Es ist die mutmaßlichen Anschläge auf Umspannwerke in Brandenburg und Nordrhein-Westfalen. Und in der Nacht sind ja sogar noch zwei woanders dazugekommen, haben eine neue Debatte über die Sicherheit kritischer Infrastruktur ausgelöst. Diskutiert wird über alles Mögliche, mehr Videoüberwachung, besseren Schutz vor Drohnen, aber auch über die Frage, wie verwundbar Stromnetze, Verkehrswege und andere zentrale Einrichtungen in Deutschland tatsächlich sind. Dem Rechercheverbund von WDR, NDR und Süddeutscher Zeitung liegt ein internes Lagebild des Bundeskriminalamts vor. Demnach haben die Sicherheitsbehörden allein in diesem Jahr schon mehr als 160 Sabotageverdachtsfälle registriert. Dazu kommen über 100 Straftaten mit Spionagebezug. Auch die Zahl verdächtiger Drohnensichtungen bleibt hoch. Was steckt hinter dieser Entwicklung? Darüber habe ich vor der Sendung mit Jörg Diehl vom Rechercheverbund von WDR, NDR und Süddeutscher Zeitung gesprochen. Als ich die Zahlen, die euch vorliegen, gesehen habe, musste ich erstmal schlucken. Mir kommt das enorm viel vor. Ihr könnt das besser einschätzen. Wie alarmierend sind diese Zahlen?
8: Also die Zahlen sind schon alarmierend. Es sind ja mehrere mutmaßliche Sabotageakte pro Woche, also jedenfalls rechnerisch betrachtet. Mhm. Und darunter sind also Manipulationen von Bahntrassen, Angriffe auf Stromleitungen, wie wir sie in den vergangenen Tagen ja immer wieder gesehen haben. Auch Ausspähversuche, etwa das Beobachten von Rüstungsmanagern, Drohnenüberflüge, versuchte Brandanschläge sogar. Und man muss sagen, der destruktiven Fantasie scheinen da keine Grenzen gesetzt zu sein. Und das muss einem wirklich Sorge machen.
4: Diese mutmaßlichen Anschläge auf die Umspannwerke jetzt in Brandenburg und Nordrhein-Westfalen sind ja schon eindrucksvolle Beispiele. Was macht gerade solche Ziele so interessant?
8: Ja, ich würde sagen, da kommen zwei Dinge zusammen. Erstens die Verwundbarkeit solcher Anlagen und zweitens ihre Bedeutung für das Leben eben sehr vieler Menschen. Und leider haben wir es bislang eben nicht geschafft, das in einen guten Einklang zu bringen, das auszubalancieren und uns da wirklich wirksam zu schützen.
4: Das BKA spricht nicht nur von Sabotage, sondern auch von Spionage, hast du eben gesagt. Worum geht's jetzt dabei konkret? Du hast die Rüstungsmanager angesprochen. Ich denke da immer auch noch an die Bundeswehr. Ist es so?
8: Die Bundeswehr spielt natürlich eine ganz wichtige Rolle für Russland. Man muss sagen, und das ist wirklich interessant, über viele Jahre gab es in Deutschland eigentlich kaum Ermittlungsverfahren wegen Spionagefällen. Und alleine in diesem Jahr hat die Justiz 24 neue Verfahren gegen mutmaßliche Spione eingeleitet. Und darunter ist dann zum Beispiel diese Deutsch-Ukrainerin, die Anfang des Jahres festgenommen wurde. Die soll für Russland ehemalige Mitarbeiter des Verteidigungsministeriums ausgehorcht haben, um dann eben an sensible Informationen, zum Beispiel zu Rüstungsprojekten, zu kommen.
4: Du sprichst jetzt schon Russland an, also gibt es konkrete Hinweise darauf, wer hinter diesen Aktivitäten stecken könnte?
8: Ja, es deutet sehr, sehr viel auf Russland hin. In den Sicherheitsbehörden, in den Verfassungsschutzämtern von Bund und Ländern hat man wenig Zweifel, dass hinter vielen dieser Operationen Russland steckt, seine verschiedenen Geheimdienste, die ihre Netzwerke über ganz Europa eigentlich ausgeworfen haben, die auch mitunter miteinander in Konkurrenz stehen und darum wetteifern, wer also hier die aufsehenerregendsten Operationen durchführt.
4: Auffällig sind, finde ich, auch die hohe Zahl verdächtiger Drohnensichtungen. Jetzt kann das ja vielleicht auch daran liegen, dass man die inzwischen besser aufspürt. Aber welche Rolle spielen diese Drohnen?
8: Ja, die Zahl der gesichteten Drohnen liegt ungefähr auf dem Niveau des Vorjahres. Das bewegt sich also weiterhin auf wirklich hohem Niveau. In den allermeisten Fällen, das muss man auch sagen, wird nie geklärt, um was für Drohnen es sich da gehandelt hat. Sie werden gesichtet, aber sie werden eben nicht vom Himmel geholt, geschweige denn, dass die Leute, die sie steuern, irgendwie gefasst werden. Aber wenn man eben, wie das unlängst der Fall war, eine Drohne mit fast 4 Metern Spannweite ausmacht über einer hochsensiblen Einrichtung der Bundeswehr und sie dort über Stunden kreist, ohne dass weder die Feldjäger noch die herbeigerufene Landespolizei irgendwas ausrichten können, dann muss man eben davon ausgehen, dass es keine Hobbyfotografen waren, die da unterwegs waren, sondern dass es natürlich Profis waren, die in gewisser Weise sich auch über die deutschen Sicherheitsbehörden lustig machen mit dieser Aktion.
4: Du hast schon gesagt, da ist möglicherweise das Ganze irgendwie ja zu lange verschlafen worden, sich besser aufzustellen. Hat Deutschland diese Bedrohung auch unterschätzt?
8: Absolut, ja. Also wenn man ein bisschen zurückgeht ins Archiv, dann kann man sehen, wie also schon vor vielen, vielen Jahren die Polizei sich mit der Frage befasst hat, wie man zum Beispiel Flughäfen gegen Drohnen sichern könnte. Und es wurden sehr viele Arbeitsgruppen gegründet, es wurden sicherlich auch sehr viele Konzeptpapiere geschrieben, aber man muss eben feststellen, bis heute wurde keine tragfähige Lösung gefunden, die dann eben flächendeckend zur Verfügung steht und die auch verlässlich eben für Sicherheit sorgen würde.
4: Der nordrhein-westfälische Innenminister Reul hat ja gerade gesagt, man könnte mehr tun, wenn man der Polizei mehr erlauben würde. Ist das ein konkretes Problem?
8: Ich finde es erstmal interessant, dass Herbert Reul von Mann spricht. Ich würde ja sagen, er ist der politisch Verantwortliche in diesem Fall. Also er könnte seit Jahren mehr tun. Ich finde insbesondere, dass er gemeinsam auch mit anderen Innenministern in Deutschland sich sehr darauf verlegt hat, publikumswirksame Fototermine mit Drohnenabwehrgeräten zu machen, aber wenig dafür gesorgt hat, dass seine Polizei in der Fläche tatsächlich mit diesen Gerätschaften dann auch ausgestattet wird. Also insofern wäre ich da den markigen Worten von Herbert Reul gegenüber etwas skeptisch.
4: Das ist die Einschätzung meines Kollegen Jörg Diehl aus dem Rechercheverbund von WDR, NDR und Süddeutscher Zeitung. Den Kolleginnen und Kollegen liegen interne Zahlen des Bundeskriminalamts vor, wonach es allein dieses Jahr schon mehr als 260 Fälle mutmaßlicher Sabotage und Spionage gegeben hat.
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4: Hessens Schülerinnen und Schüler sollen fit werden für eine Zukunft, in der künstliche Intelligenz eine zentrale Rolle spielen wird. So hat es Kultusminister Armin Schwarz am Dienstag gesagt. Das neue Schulfach KI und digitale Welt soll ab kommendem Jahr nur ein Schritt auf diesem Weg sein. Was aber sollen die Schülerinnen und Schüler in Zeiten von KI denn genau lernen und was bedeutet das für die Schulen? Darüber haben 150 hessische Schulleiterinnen und Schulleiter gestern auf einem Kongress in Frankfurt diskutiert. In Mörfelden-Walldorf ist eine Schule schon deutlich weiter. Sie hat sich vor 3 Jahren schon auf den Weg in ein neues Zeitalter gemacht. Unsere Reporterin Alicia Lindhoff weiß mehr.
9: Ich kann deine Hausaufgaben nicht einfach für dich machen. Das wäre nicht fair dir gegenüber und hilft dir auch nicht beim Lernen.
10: Mattea muss lachen. Die 17-jährige Schülerin testet gerade die neue schuleigene Bertha-KI. Und nein, die Chemiehausaufgaben macht die KI für Mattea nicht. Denn das würde ihrem Auftrag widersprechen. Hilfe beim Selbstlernen. Mattea liest weiter vor, was der Bertha-KI-Chatbot geantwortet hat.
9: Sag mir, was genau steht in den Hausaufgaben, wo genau hakt es bei dir. Dann gehen wir das gemeinsam Schritt für Schritt durch. Ich stelle dir gezielte Fragen und helfe dir, die Lösungen selbst zu finden. Das klappt bestimmt.
10: Eine Art personalisierte, jederzeit ansprechbare Lerntutorin soll die Bertha-KI sein, sagt Julian Fischer. Der 40-Jährige ist Lehrer für Mathe, Physik, Informatik und IT-Koordinator an der Bertha von Suttner Gesamtschule. Die neue Bertha-KI soll Schülerinnen und Schülern ein individuell auf ihre Schwächen zugeschnittenes Lernprogramm zusammenstellen und sie bei ihrem Selbstmanagement unterstützen, indem sie etwa Abgaben- und Klausurentermine im Blick behält. Ähnliche Fähigkeiten wie ein Premium-Modell der großen kommerziellen KI-Anbieter. Aber ohne deren Nachteile, sagt Julian Fischer. Er führt in einen kleinen Raum im ersten Stock, voller brummender Serverschränke.
11: Das unscheinbarste Objekt, was aussieht fast wie ein herkömmlicher PC, ist unser KI-Server. Und haben dann auch eine Leitung, eine direkte verschlüsselte Leitung in unser Rechenzentrum für die Beta Cloud. Also, dass wir unser Netzwerk, unser Lokales selbst verwalten können, die Firewall da einstellen können und nichts rein und rauskommt, was wir nicht wollen.
10: Kein Datenklau, keine Blackbox und keine teuren Abo-Modelle, die sich nur die Jugendlichen aus privilegierten Familien leisten können. Das ist die Devise hinter dem KI-Konzept der Bertha von Suttner Schule, einer der größten Gesamtschulen Hessens. An der Bertha lernen schon die Jüngsten mit KI-gestützten Programmen.

0: Die 12-jährige Leona zeigt auf dem Schultablet das Bertha Lernnetz, eine bunte Online-Welt, bei der eine kurvige Straße symbolisch den eigenen Lernweg anzeigt.
1: Einfach verschiedene Übungen, dann hier mal ein Rätsel oder zum Beispiel ein Quiz machen oder dass man auch Spiele hat und dass es einfach bunt und verschieden gestaltet ist, das macht mir Spaß.
0: Am Anfang und am Ende jeder Lerneinheit gibt es einen Test. Die KI registriert Wissenslücken und schlägt dann gezielt Aufgaben vor, um sie zu füllen. Die Frage, ob KI an Schulen eine Rolle spielen sollte, ist für Julian Fischer überholt. Fast alle Kinder nutzten längst Chatbots wie ChatGPT oder sogar Elon Musks Grok.
2: Der Worst Case ist eigentlich jetzt schon so erreicht mit der ganzen, ich nenne es mal Schatten-KI, die verwendet wird. Das heißt, es kann nur besser werden. KI-Technologien werden das Leben in den nächsten Jahren enorm prägen. Und es ist einfach wichtig, dass das Kollegium das kennt, sich auskennt und entsprechend an die Kinder weitergibt. Weil sonst ist mündiges Agieren in der Gesellschaft da draußen schon gefährdet.
3: 150 hessische Schulleiterinnen und Schulleiter haben darüber diskutiert, was das neue KI-Schulfach umfassen soll. Alicia Lindhoff hat sich für uns eine Schule angesehen, die sich schon seit mehreren Jahren mit dem Thema befasst.
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3: Als an Nummer 1 gesetzter Spieler ist Alexander Zverev in die US Open gestartet, weil ja Jannik Sinner als Weltranglistenerster verletzungsbedingt nicht angetreten ist. Das Auftaktmatch vorgestern Nacht war dann schon eine Zitterpartie über 5 Sätze. Heute Nacht ist Zverev in seine zweite Runde gestartet gegen den Franzosen Quentin Alice. Und es läuft wieder nicht glatt. Den ersten Satz hat Zverev zwar 6-4 gewonnen, den zweiten aber 4-6 abgegeben. Und im dritten Satz lag er auch schon zurück. Tim Brockmeier verfolgt das Ganze in New York für uns. Tim, wie sieht's denn aktuell für Alexander Zverev aus?
5: Er hat sich in den Tiebreak gerettet, also steht 6-6 nach Spielen im dritten Satz und führt in diesen Tiebreak jetzt mit 6-3, hat also bei eigenem Aufschlag 3 Satzbälle und das ist tatsächlich eine gute Nachricht. Und ganz ehrlich, wenn auf der Anzeigetafel nicht stehen würde Quentin Alice als Gegner, würde ich sagen, hey Leute, ihr zeigt uns doch hier eine Wiederholung des Erstrundenmatches, weil es ist original das, was er in der ersten Runde gezeigt hat. Zverev zu passiv, steht zu weit hinter der Grundlinie, schwache Aufschläge, hadert mit sich selbst, schlechte Körpersprache, also weit weg von Nummer 1 Tennis. Aber dann hier und da immer noch gerade gut genug, um zumindest aktuell Alice in Schach zu halten. Jetzt gucken wir mal hin, guter Aufschlag auf die Vorhand. Den kriegt dann Alice gerade noch so mit dem Return, der ist zu kurz. Dann haut Zverev drauf am Netz und holt sich diesen dritten Satz aktuell tatsächlich. Führt also jetzt mit 2-1 Sätzen und dann nimmt so langsam dieses Match dann doch einen positiven Verlauf für ihn. Und wie gesagt, exakt den gleichen Verlauf vielleicht wie in der ersten Runde. Wir haben hier übrigens mittlerweile jetzt 0.27 Uhr in York und die beiden stehen fast 3 Stunden schon auf dem Platz.
3: Late Night Tennis. Welchen Eindruck hast du? Macht es Alice Zverev schwer oder kämpft Zverev da wieder gegen sich selbst?
5: Ja, vor allen Dingen das Letztere. Also Alice spielt im Rahmen seiner Möglichkeiten hier und da durchaus gut, aber nicht so, als dass er einem Zverev in Normalform wirklich Probleme bereiten würde und könnte, aber Zverev macht zu viele Fehler. Aufschlag ist gar nicht da. Jetzt zum Ende des dritten Satzes hat er sich ein bisschen stabilisiert. Es ist auch, sind wahnsinnig schwierige Bedingungen, ehrlich gesagt. Es ist drückend schwül immer noch hier auch nachts um 0 Uhr. Zverev hat vor 10 Minuten komplett Schuhe und Socken wechseln müssen, weil die klatschnass durchgeschwitzt waren. Also damit hat er auch zu kämpfen. Aber nochmal, es liegt vor allen Dingen daran, dass Alexander Zverev irgendwie nicht zu seinem wirklich guten Hartplatz-Tennis findet. Wenn er das hätte, würde er Quentin Alice locker aus dem Stadion schießen. Aber so weit sind wir noch nicht.
3: Vielen Dank, Tim Brockmeier, für die Einschätzung. Er hat den schwierigen Kampf von Alexander Zverev bei den US Open im Blick. Natürlich erfahren Sie hier später auch, wie es ausgegangen ist. Jetzt habe ich aber erstmal noch eine gute Nachricht für Sie aus unserem HR-Verkehrszentrum. Entwarnung für die A49 Kassel-Gießen. Die Gefahr durch ein entgegenkommendes Fahrzeug zwischen Kassel-Aue-Stadion und Kreuz-Kassel-West besteht nicht mehr.
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3: 6.30 Uhr. VW-Aufsichtsrat stimmt für strengen Sparplan. Nächster Fall von möglicher Sabotage am Stromnetz. Corona-Untersuchungsausschuss nimmt Arbeit auf. Das Wetter im Süden sonnig, sonst Wolken und später Regen bis 30 Grad. Mein Name ist Daniel Skondo. Guten Morgen. Einen Tag früher als geplant hat der Aufsichtsrat von Volkswagen einem Sparplan des Vorstands zugestimmt. Nach Angaben des Konzerns fiel die Entscheidung einstimmig. Im Aufsichtsrat sind auch das Land Niedersachsen und der Betriebsrat vertreten. Der Sparplan sieht unter anderem einen weiteren Stellenabbau vor. Aus der Nachrichtenredaktion Viktor Kupka.
4: In den kommenden Jahren will VW demnach weitere 50.000 Stellen streichen. Für die Werke in Emden, Zwickau, Hannover und Neckarsulm werde nach alternativen Verwendungsmöglichkeiten gesucht. Ab 2031 könne dort nach und nach keine wettbewerbsfähige Folgebelegung gewährleistet werden. Werksschließungen sind also nicht vom Tisch. Vorstandschef Blume nennt die Einigung ein starkes Signal für die Zukunft des Konzerns. In den kommenden Jahren soll eine dreistellige Milliardensumme investiert werden.
3: Neuer Fall von möglicher Sabotage. An einem Umspannwerk in Dormagen in Nordrhein-Westfalen ist ein verdächtiger Gegenstand gefunden worden. Die Polizei sagt, dass es dazu auch ein Bekennerschreiben gibt. Aus der Nachrichtenredaktion Benny Riemer.
5: Jemand habe versucht, mutwillig einen Kurzschluss herbeizuführen, hat ein Polizeisprecher in der Nacht mitgeteilt. Ziel sei es offenbar gewesen, Schaden anzurichten. Die Ermittler gehen von einem Sabotagedelikt aus. Bei dem Gegenstand handelt es sich demnach wohl um eine Abschussvorrichtung. In einem Bekennerschreiben, das der Polizei vorliegt, seien auch andere, schon öffentlich bekannte Verdachtsfälle in Nordrhein-Westfalen und Brandenburg erwähnt.
3: In Sachsen-Anhalt geht der Landtagswahlkampf in die letzte Phase. Vor der Abstimmung am Sonntag veranstalten die Parteien heute noch Kundgebungen und andere Aktionen. Laut den Umfragen hat die AfD einen klaren Vorsprung. Deshalb wird die Wahl national und international beobachtet. Neben CDU und Linken haben auch SPD und Grüne Chancen, in den Landtag in Magdeburg einzuziehen. Zum ersten Mal tagt der Corona-Untersuchungsausschuss des Hessischen Landtags heute öffentlich und beginnt mit der Beweisaufnahme. Das Gremium wurde schon vor 2 Jahren eingerichtet. HR-Reporter Nicolas Buschlüter.
6: Der Ausschuss wurde auf Initiative der AfD eingesetzt. Die meisten ihrer Fragen wurden jedoch in letzter Instanz vom Staatsgerichtshof als verfassungswidrig eingestuft, daher die Verzögerung. Heute werden 4 Sachverständige angehört, unter ihnen ein Datenanalyst. Von ihm erhofft sich die AfD Aufschluss darüber, welche Krankenhaus-, Intensiv- und Gesundheitsdaten während der Pandemie tatsächlich vorlagen und welche Erkenntnisse daraus für politische Entscheidungen hätten gewonnen werden können.
3: Lönnberg im Kreis Limburg-Weilburg kämpft seit Jahren mit einem Finanzskandal. Den will die Gemeinde jetzt aufarbeiten. Dafür holt sie sich externe Hilfe für rund 175.000 Euro. Das hat die Gemeindevertretung beschlossen. Die Experten sollen die Gemeindefinanzen genauer prüfen und die fehlenden Jahresabschlüsse aufarbeiten. Außerdem sollen die gegründeten Gesellschaften aufgelöst werden. Der US-Chip-Konzern Nvidia will größer in das Geschäft mit künstlicher Intelligenz einsteigen. Das Unternehmen will für etwa 13 Milliarden Dollar die Softwareplattform Hugging Face übernehmen. ARD-Korrespondentin Antje Sieb.
7: Damit legt Nvidia einen Schwerpunkt auf offene KI-Technologie. Denn Hugging Face ist eine Anlaufstelle für Entwickler, um frei zugängliche KI-Modelle herunterzuladen und zu modifizieren. Startups oder Institutionen bekämen damit Zugriff auf fortgeschrittene Modelle, ohne sie von Beginn an selbst trainieren zu müssen. Offene KI-Modelle treten immer mehr in Konkurrenz zu den Modellen großer US-Firmen wie OpenAI oder Anthropic.
3: Und das ist heute auch noch wichtig. In Kopenhagen treffen sich die Vertreter mehrerer EU-Staaten, um über Abschiebezentren außerhalb der EU zu beraten. Auch Bundesinnenminister Dobrindt ist dabei. Und in Berlin beginnt die Elektronikmesse IFA. Rund 2000 Aussteller präsentieren in diesem Jahr ihre Produkte. Die Veranstalter hoffen auf rund 220.000 Besucher. Das waren die Nachrichten. Das Wetter. Im Süden scheint oft die Sonne, sonst viele Wolken und gegen Abend kann es im Norden auch regnen und windig werden. Das Ganze bei Höchstwerten zwischen 23 und 30 Grad. Morgen dichte Wolken und Sonne.

0: im Wechsel bei bis zu 25 Grad. Die weiteren Aussichten: am Sonntag wird es sonnig bis 26 Grad und am Montag ganz ähnlich und wieder wärmer bis 31 Grad. Die Zeit 6:35 Uhr.
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0: Vorsicht! Auf der A3 Köln Richtung Frankfurt zwischen Niedernhausen und dem Wiesbadener Kreuz ein defekter LKW auf dem Standstreifen und hier sind Menschen auf der Fahrbahn. Entwarnung gibt's für die A49 Kassel-Gießen. Die Gefahr durch ein entgegenkommendes Fahrzeug zwischen Kassel-Aue-Stadion und dem Kreuz Kassel-West besteht nicht mehr. Und die Meldung aus dem Kreis Bergstraße: in Lampertheim ist die Mannheimer Straße immer noch wegen eines Polizeieinsatzes in beiden Richtungen gesperrt.
2: Dankeschön.
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2: Einen guten Morgen wünsche ich Ihnen. Schön, dass Sie bei uns sind. Auf der einen Seite ist es nur eine Landtagswahl, die übermorgen in Sachsen-Anhalt ansteht. Und 1,7 Millionen Menschen dürfen abstimmen. Das sind weniger, als Hamburg Einwohner hat. Auf der anderen Seite hat es natürlich gute Gründe, dass wir heute so genau nach Magdeburg schauen.
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2: Ulrich Siegmund liegt mit der AfD in den Umfragen deutlich vorn. Der Verfassungsschutz stuft seine Partei in Sachsen-Anhalt als gesichert rechtsextrem ein. Trotzdem könnte sie dort zum ersten Mal überhaupt den nächsten Ministerpräsidenten stellen. Sven Schulze von der CDU will das verhindern. Er ist amtierender Ministerpräsident in Sachsen-Anhalt und jetzt am Telefon. Guten Morgen, Herr Schulze.
3: Guten Morgen aus Magdeburg.
2: 20 Prozentpunkte liegen in der letzten ARD-Umfrage von Ende August zwischen Ihrer CDU und der AfD. Die Partei kommt auf 42%. Wie groß wird das Debakel für die CDU in Ihrem Bundesland am Sonntag?
3: Naja, es gibt auch andere Umfragen. Wir sind in den Umfragen hinter der AfD teils sehr stark, da haben Sie recht. Aber 25% der Menschen sind noch nicht entschieden. Und in der aktuellsten Umfrage sagen fast 50% der Menschen, sie möchten gern mich als Ministerpräsident haben. Und nur knapp 30% der Menschen, sie möchten den AfD-Kandidaten als Ministerpräsident haben. Das heißt, es ist noch einiges zu gewinnen für uns. Es ist am Ende so, dass wir jetzt bis zum Sonntag um jede Stimme kämpfen. Und deswegen schauen wir uns mal an. Ich bin überzeugt, dass das Wahlergebnis sich etwas unterscheiden wird von den aktuellen Umfragen.
2: Mal angenommen, es kommt so, die AfD holt nicht die absolute Mehrheit. Dann müssten Sie ein Bündnis zusammenzimmern. Und zwar aus SPD, Ihrer CDU und der Linken. Und da liegt der Hase im Pfeffer oder vielmehr im Unvereinbarkeitsbeschluss Ihrer Partei in Sachen Linke. Geht das trotzdem für Sie oder nicht?
3: Nein, das ist überhaupt im Moment nicht unser Thema. Und wir wissen ja, dass es jetzt auch ein Stück weit darauf ankommt, welche kleinen Parteien kommen in den Landtag hinein. Das kann man im Moment noch schlecht beurteilen, weil die immer so an der 5%-Hürde kratzen. Und deswegen kann man dazu irgendwelchen Konstellationen noch nichts sagen. Und das ist auch gar nicht das Thema für uns jetzt. Also ich beschäftige mich nicht mit irgendwelchen Konstellationen. Und eine Koalition mit Linken, so wie Sie es gerade jetzt andeuten, wird es auch hier nicht geben.
2: Aber das würde ja bedeuten, dass Sie sich überlegen, Sie schlagen die AfD so klar, dass Sie nicht viele Koalitionspartner brauchen.
3: Nein,
2: ist das realistisch?
3: Das habe ich ja gar nicht gesagt. Aber wir müssen jetzt erstmal warten. Am Ende ist es doch so, dass die Menschen hier die Verantwortung tragen und uns ein Ergebnis präsentieren. Und aus diesem Ergebnis muss man schauen, was machbar ist und welche Möglichkeiten es gibt oder nicht gibt. Ja.
2: Ihre CDU-Kollegen in Sachsen und Thüringen arbeiten ja aber mit der Linken zusammen. Funktioniert ja offenbar. Da könnte man sich doch ein Beispiel nehmen.
3: Die haben dort ähnliche Herausforderungen, wie es sich hier in den Umfragen andeutet. Das ist richtig, aber das heißt nicht, dass man automatisch das eine mit dem anderen direkt vergleichen kann. Und deswegen, heute ist Freitag und noch nicht Sonntagabend, 18 Uhr. Und deswegen kann man das auch noch nicht sagen, welche Möglichkeiten es überhaupt gibt. Und wie gesagt, ein Viertel der Wähler sind noch unentschlossen, wen sie überhaupt wählen. Und deswegen wäre es jetzt auch falsch, irgendwelche Spekulationen anzustellen. Es geht jetzt einfach darum, um jede Stimme zu kämpfen, zum einen. Und zum anderen geht es darum, dass nicht wir oder Medien oder wer auch immer am Ende sagt, wie es ausgeht, sondern die Menschen, die hier in Sachsen-Anhalt wählen. Und das werden sehr viele sein. Die Wahlbeteiligung wird sehr hoch sein. Und deswegen werden wir das auch mit Respekt entgegennehmen, was die Menschen denn uns präsentieren werden.
2: Verzeihen Sie mir bitte, dass ich trotzdem auf diesem Unvereinbarkeitsbeschluss noch ein bisschen rumreite. Denn in dem, den es ja nun grundsätzlich gibt und den Sie ja offensichtlich auch unterstützen, wird ja die Linke mit der AfD in einen Topf geworfen. Ist das eigentlich noch zeitgemäß?
3: Sie werden nicht in einen Topf geworfen, sondern es gibt eine klare Beschlusslage, die gibt es in der CDU und ja, die ist da, die kennt jeder.
2: Wenn es also partout mit der Linken nicht gehen sollen, wie wollen Sie dann verhindern, dass Ulrich Siegmund bald in die Staatskanzlei einziehen könnte? Vielleicht, wenn es bei dieser Wahl nicht reicht, bei der nächsten?
3: Na, es geht ja am Ende darum, die AfD hat ja klar gesagt, sie möchte hier allein regieren, ohne jeden Partner, was auch eine Aussage ist nach außen. Das heißt, jeder, der das verhindern möchte, der kann das tun, indem er mit beiden Stimmen die CDU wählt. Und darum geht es jetzt am 6. September. Die Menschen haben sehr, sehr klar hier auch in den letzten Wochen gesehen, welche Programme die Parteien haben. Man kann der AfD eines nicht vorwerfen, nämlich, dass sie nicht vorher sagt, was sie tun möchte. Und da sind so viele Dinge dabei, wo die Menschen hier wirklich teils entsetzt sind. Die AfD beschreibt Themen, ohne sie lösen zu können. Aber eins ist vielleicht auch ein bisschen ein Punkt, auch jetzt heute wieder in dem Interview, es wird einfach viel zu viel über diese Partei geredet und viel zu wenig auch über andere Möglichkeiten beziehungsweise das, was andere Parteien vorhaben. Und wie gesagt, jetzt warten wir das Wahlergebnis ab, kämpfen bis dahin noch und dann kann man da auch mehr zu sagen, wie es weitergeht.
2: Es ist ja auch oft so, dass so eine Landtagswahl eigentlich darstellt, was den Menschen im Bund nicht passt. Fühlen Sie sich da vielleicht auch ein bisschen alleingelassen von der Bundes-CDU? Es könnte sich ja auch um wirklich viele Proteststimmen handeln.
3: Naja, es ist schon richtig, dass wir in den Wochen, vielleicht nicht in den letzten 3-4 Wochen, da war in Berlin Sommerpause, aber in den Wochen davor fast ausschließlich bundespolitische Themen hatten, die uns an den Wahlkampfständen von den Wählern präsentiert wurden. Und ja, es ist auch nicht immer ganz einfach für die Menschen immer zu differenzieren, wo liegt die Verantwortung beim Land, wo liegt die Verantwortung beim Bund oder in den Kommunen. Und deshalb, ja, das hat uns schon ein Stück weit auch im Wahlkampf Gegenwind gebracht, dass es da Themen gab, die wir nicht zu verantworten haben, aber wo wir auch ein Stück weit in Mitverantwortung genommen wurden. Ist aber nicht nur in dieser Landtagswahl so. Ich denke, das gilt für alle Landtagswahlen. Das ist herausfordernd, das ist immer die Differenzierung auch zu finden.
2: Was tun Sie dagegen? Wo holen Sie die Menschen ab?
3: Na, indem wir permanent über unsere Themen auch sprechen. Ja, jetzt, wir sind ja jeden Tag in verschiedenen Formaten mit den Menschen in Gesprächen, Haustürwahlkampf, Ken Wessing und so weiter, große Veranstaltungen. Es geht um Themen wie Jobs und Arbeitsplätze. Das ist das Thema Nummer eins für die Menschen, dass sie auch in der Zukunft wissen, es geht hier darum, dass es auch garantiert ist, dass sie in der Zukunft hier ihre Jobs und ihre Arbeitsplätze haben, auch in den Bereichen, wo es vielleicht im Moment nicht ganz so einfach aussieht. Es geht um innere Sicherheit. Wir wollen mehr Polizei, aber wir wollen nicht wie andere vielleicht eine Bürgerwehr aufbauen. Das Thema Bildungspolitik spielt eine große Rolle in diesem Wahlkampf. All diese Themen darüber zu reden, das ist das, was die Menschen auch von uns erwarten. Das haben wir gemacht. Und das ist das, worauf auch wir setzen, wenn es darum geht, dass die Menschen entscheiden, wer hat wirklich Antworten auf die Fragen der Zukunft und wer tut nur so.
2: Dann wollen wir sehen, wie es in 2 Tagen ausgeht. Vielen Dank, Sven Schulze, CDU-Ministerpräsident in Sachsen-Anhalt, wo übermorgen ein neuer Landtag gewählt wird. Wir haben darüber gesprochen, welche Koalition und Konstellation er sich nach der Wahl vorstellen kann. Vielen Dank für Ihre Zeit.
3: Danke Ihnen.
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2: Mehr als nur eine Landtagswahl heißt das. Deutschland blickt nach Sachsen-Anhalt. Das ist das Thema heute Morgen. Welche Folgen sich aus dieser Wahl ergeben können, das haben wir mit einem Politikwissenschaftler besprochen. Hören Sie in ungefähr einer halben Stunde hier in HR Info. Der Autobauer VW steht vor einem großen Umbau. So viel ist klar. Volkswagen will in den kommenden Jahren weltweit weitere 50.000 Stellen streichen. Dazu gehören auch Managerjobs. Außerdem soll die Zahl der VW-Modelle zusammengestrichen werden und 4 Werke stehen weiter auf der Kippe. Diesem Sparplan des Vorstands hat jetzt, überraschend, einen Tag früher als geplant, der VW-Aufsichtsrat zugestimmt. Rettet das Sanierungskonzept den deutschen Autobauer? Der kämpft seit Jahren unter anderem mit zunehmender Konkurrenz aus China, einem mächtigen Gegner. NDR-Reporter Torben Hildebrand hat im VW-Stammland Niedersachsen ein Autohaus besucht in Liebenau im Kreis Nienburg und das setzt voll auf chinesische Importe.
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2: So, da ist jetzt aber gerade gar nicht der Beitrag von dem Kollegen Hildebrand. Ah, jetzt ist er wieder aufgetaucht. Sehen Sie, der Computer spielt uns auch manchmal Streiche.
4: Ja, da steht das gute Stück.
5: Das gute Stück ist in diesem Fall ein Bike, ein Geländewagen made in China mit allem Schnee.

0: EFSK. Verbrenner, E-Autos, Hybride, vollgepackt mit neuester Technik, aber ohne Raum für Extrawünsche. Es handelt sich um Massenware. Auch das erklärt den günstigen Preis, sagt Autohausinhaber Markus Wall.
1: Ich kann wählen zwischen der Farbe, ob ich ein weißes Auto, ein schwarzes Auto, silbernes möchte oder so. Und da gibt es jetzt nicht noch, ich möchte einen anderen Radsatz, ich möchte hinten Sitzheizung, das gibt's halt nicht. Es gibt Autos in einer Ausstattungsvariante, dadurch werden einfach die Kosten gering gehalten.
0: Autos aus China, staatlich subventioniert, produziert zu niedrigen Lohnkosten. Da rollt was auf Volkswagen und die anderen deutschen Hersteller zu, sagen Experten. Bei den Neuzulassungen ist der Marktanteil der chinesischen Autokonzerne allein im Juli deutlich gestiegen, von 3,9 auf 7,1%. Zwar liegen die deutschen Platzhirsche weit vorn, aber die Steigerungsraten bei den Chinesen sind enorm. Und das ist erst der Anfang, sagt Beatrix Keim. Sie ist Autoexpertin beim Bochumer Car-Institut.
2: Die chinesischen Marken haben mittlerweile gelernt, dass man nicht nur online hier in Europa verkauft, insbesondere nicht in Deutschland, dass man eben ein gutes Netzwerk braucht, dass man Kommunikation, Werbung braucht. Und das kommt natürlich.
0: Besonders erfolgreich ist im Moment der chinesische Hersteller BYD. Bei den neu zugelassenen Plug-in-Hybriden lag BYD im Mai auf Platz 1 vor allen deutschen Herstellern. Die Chinesen profitieren von der deutschen E-Auto-Kaufprämie. VW-Chef Blume und andere rufen deswegen nach Zöllen für Plug-in-Hybride.
3: Wir sind einfach mit unserer Kostenstruktur in Deutschland, in Europa nicht wettbewerbsfähig, wenn wir uns mit Chinesen messen müssen, die dort eine andere Kostenstruktur haben.
0: Im Autohaus in Liebenau sorgt man sich weniger um deutsche Jobs. Verkaufsleiter Stefan Würzberger sieht die Sache mit den Autos aus China pragmatisch.
4: Wenn wir uns allein in unserem eigenen Haushalt umschauen, wie viel asiatische Technik dort enthalten ist, dann ist mal die Frage, warum meckere ich nicht über mein Handy, sondern nur über das Auto. Da müsste man konsequent sein und auch nur deutsche oder europäische Produkte kaufen. Und es ist einfach so, das Geld sitzt einfach bei den Menschen nicht mehr so locker. Man möchte aber trotzdem auch nicht unbedingt sich so stark reduzieren. Und der Weg führt ganz klar in diese Richtung.
0: Rund 70 chinesische Fahrzeuge hat das kleine Autohaus auf dem Dorf in einem Jahr verkauft. Und das Interesse der Kunden wächst weiter.
5: Die Krise von VW sozusagen live hat sich unser Reporter Torben Hildebrand in Niedersachsen angesehen, anhand der Konkurrenz in einem Autohaus im VW-Land selbst. 6.48 Uhr, 12.07 Uhr, Sie sind bei hr Info. Deutschland wirkt irgendwie zurzeit im permanenten Krisenmodus. Der Krieg in der Ukraine dauert an, die Sorge vor Russland wächst, die Wirtschaft schwächelt und wir haben es gerade gehört, die Zukunft der deutschen Autoindustrie beschäftigt viele Menschen. Gleichzeitig ist die Unzufriedenheit mit der Bundesregierung so groß wie lange nicht. Und in der Sonntagsfrage liegt die AfD weiter vor der Union. Der neue ARD-Deutschland-Trend zeigt, wie stark Sicherheitsfragen, wirtschaftliche Sorgen und politischer Frust zurzeit die Stimmung prägen. Über die wichtigsten Ergebnisse und darüber, was sie für die Stimmung im Land bedeuten und was sie darüber verraten, spreche ich mit dem Politikwissenschaftler Thorsten Faas von der FU Berlin. Guten Morgen.
6: Schönen guten Morgen, ich grüße Sie.
5: Mehr als die Hälfte der Deutschen, 56% genau, sieht Russland inzwischen als Bedrohung für die Sicherheit Deutschlands. Allerdings sehen die Menschen in Ostdeutschland Russland deutlich weniger kritisch als im Westen. Warum?
6: Ja, wir sehen in der Tat an der Stelle, wenn wir nach Osten schauen, nach Russland, aber eben auch auf den Krieg in der Ukraine, sehr deutliche Ost-West-Unterschiede. Und da sehen wir eben auch, dass die Geschichte, die Historie hier durchaus immer noch eine Rolle spielt. Dort ist die Sozialisation anders gewesen. Dort ist Russland immer naturgemäß ein natürlicher Partner gewesen. Und deswegen sieht man gerade bei älteren Menschen und auch gerade in Ostdeutschland diese anderen Werte. Russland ist dort, wird dort positiver gesehen, der Krieg in der Ukraine nicht ganz so als eine Notwendigkeit, die man zwingend unterstützen muss. Und deswegen sehen wir an der Stelle diese Unterschiede auch viele, viele Jahre nach der deutschen Einheit.
5: Da sprechen Sie den wichtigen Punkt an. Mehr als die Hälfte insgesamt macht sich aber Sorgen wegen Russland. Gleichzeitig sagen 42% der Befragten, die deutsche Waffenhilfe für die Ukraine gehe zu weit. Das ist der höchste Wert, den Infratest DIMAP da seit Beginn des russischen Angriffskriegs festgestellt hat. Wie passt das zusammen?
6: Ja, wir stehen kurz vor Landtagswahlen und natürlich wissen wir, dass Ereignisse, und dazu gehören eben auch solche Bedrohungen, potenzielle Anschläge gegen die Infrastruktur, dass die solche Wahlkämpfe beeinflussen. Mhm. Und kann mutmaßen, dass hier natürlich auch bewusst dieser Mechanismus bedient werden soll, dass also die Unsicherheit in Deutschland auch gesteigert werden soll, damit die Menschen, insbesondere in Sachsen-Anhalt am Sonntag, das vielleicht in ihrer Wahlentscheidung berücksichtigen, dass dadurch Druck auf Politik entsteht und vielleicht die Ukraine-Politik überdacht wird. Das sind also durchaus viele

0: Ketten, viele Elemente in einer Kette, aber das ist das, was wir gerade erleben. Vor Wahlen spielen Ereignisse eine wichtige Rolle und das kann man sich natürlich auch von interessierter Seite versuchen zunutze machen.
1: Interessant ist, finde ich auch, dass sich fast 2/3 der Deutschen, 62% genau, eine besondere staatliche Unterstützung für die Autoindustrie wünschen. Ist die sozusagen ein Stellvertreter für die wirtschaftliche Situation?
0: Ja, die wirtschaftliche Lage wird sehr skeptisch gesehen, insbesondere mit Blick auf Deutschland insgesamt. Sie hält sich zugleich so ein ganz klein bisschen auf. Aber es wird doch anerkannt von der Bevölkerung, das zeigt zumindest der Deutschlandtrend, dass die Automobilindustrie eine absolut tragende Säule der deutschen Wirtschaft ist. Und wir erleben ja tagtäglich, wir müssen ja nur auf VW in diesen Tagen schauen, dass der Druck dort immens groß ist. Und die Frage ist, was macht man? Eine Möglichkeit wäre natürlich, den Markt ein wenig mehr abzusichern, zu schützen, Stichwort Zölle beispielsweise, oder eben auch gezielt Kaufanreize oder auch eben die Kosten für Deutschland zu erhöhen. Das unterstützen viele Leute, weil sie diese Argumente einfach auch gerade sehr häufig sehen, hören in den Medien, vielleicht auch persönlich erleben. Und dann spiegelt sich so etwas eben auch in Umfragen wider.
1: Gucken wir zum Ende noch auf die politische Stimmung. Mal abgesehen davon, dass die AfD weiter vor der CDU liegt. Mit dem Bundeskanzler sind nur 13% der Befragten zufrieden. Der schlechteste Wert in der Geschichte des Deutschland-Trends. Die AfD-Fraktionsvorsitzende Alice Weidel kommt auf 26%. Doppelt so viel. Welche Bedeutung hat das in Ihren Augen?
0: Ja, das sind schon wirklich sehr, sehr niedrige Werte, die wir da für den Kanzler sehen. 13% Zufriedenheit, 83% Unzufriedenheit. Auch das ist natürlich besonders bei ihm. Die Menschen kennen ihn. Da ist auch wenig Spielraum, dass man sagen kann, ich muss mich jetzt erstmal bekannter machen. Dann erkennen die Leute schon, dass das eigentlich gar nicht so schlecht ist. Friedrich Merz ist insgesamt mit sehr, sehr niedrigen Werten, wenn wir das mit früheren Kanzlerschaften vergleichen, in sein Amt gekommen. Und dieses Vertrauen, was er von Anfang an nicht hatte, wäre aber eigentlich gerade in solchen Krisensituationen, die wir erleben, nötig, um auch schwierige Entscheidungen durchzubringen. Jetzt führen diese Entscheidungen, die er treffen muss, die die Regierung treffen muss, sehr schnell zu weiterer Unzufriedenheit und das führt zu dieser Spirale nach unten und wirklich zu diesen historisch niedrigen Werten.
1: Insgesamt, was verrät Ihnen der Deutschlandtrend über die Stimmung bzw. das politische Klima im Land?
0: Ja, das ist weiterhin sehr, sehr polarisiert und natürlich tragen Wahlkämpfe, die wir gerade erleben und die auch medial unglaublich präsent sind, gegeben, dass es eigentlich eine Landtagswahl in einem kleinen Land ist, Sachsen-Anhalt. Aber auch die prägen natürlich dieses Bild von intensiver Auseinandersetzung, von einer Richtungsentscheidung. Wie steht es um Deutschland, wie steht es um die Wirtschaft, aber auch um die Demokratie durchaus. Also das ist gerade wirklich eine sehr, sehr zugespitzte Situation. Und das sieht man an vielen Stellen mit Blick auf die Wirtschaft, die Sicherheit, Zukunft der Automobilindustrie, aber eben auch, wenn es um Personen und Parteien geht. Also das ist durchaus was, was auch nicht mal eben weggeht, sondern was sicher die Situation jetzt, aber auch über den Tag hinaus noch prägen wird.
1: Vielen Dank, Thorsten Faas, Professor Politikwissenschaftler der FU Berlin. Wir haben mit ihm eine Analyse des neuen ARD-Deutschlands-Trends vorgenommen.
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1: Und jetzt ist es 6:06. Das letzte Abendmahl von Leonardo da Vinci hat vermutlich jeder schon mal irgendwo gesehen. Auf dem Gemälde sitzt Jesus mit den Jüngern am Tisch. Das Original aus dem 15. Jahrhundert ist ein Fresko mit Temperafarben auf Putz. In Hünfeld-Sagenzell im Kreis Fulda gibt's jetzt aber eine Kopie. Die ist aus unzähligen verschiedenfarbigen getrockneten Blättern, Gewürzen und Pflanzensamen. Früchteteppich nennt sich dieses Kunstwerk, das jedes Jahr die Menschen erstaunt und zehntausende Besucherinnen und Besucher in die alte Kirche von Sagenzell kommen lässt. Heute Abend ist die Eröffnung und Michael Pörtner durfte sich das letzte Abendmahl vorher schon mal angucken.
3: Das letzte Abendmahl bedeckt fast vollständig den Fußboden in der kleinen Kirche von Sagenzell. Manuel Mohr schaut sorgenvoll auf die Anzeige seines Messgerätes.
4: Wir haben aktuell 56% Luftfeuchtigkeit, das ist ein bisschen zu hoch, aber gerade regnet es. Wir haben einen Entfeuchter hier drin stehen, der auch jeden Tag 10 Liter Wasser, wenn er läuft, rausbringt aus der Kirche. Das ist eben das Problem der Witterung, was wir aktuell haben.
3: Im Sommer war es zu trocken, kein Problem für die Pflanzensamen. Aber wenn es zu feucht wird, dann wälzt sich das Ganze und das Bild gerät in Bewegung. Künstlerin Heike Richter hatte nach dem ersten Entwurf im Layout ebenfalls ein Problem.
2: Und dann hatte ich erst alle Füße zu groß gemalt. Das ist mir erst hier aufgefallen, als ich es von oben gesehen habe. Ich denke, oh Gott, die Füße sind proportional viel zu groß. Also habe ich es alle wieder übermalt, alle ein bisschen kleiner gemacht. Das kann ich halt von hier nicht so sehen, aber wenn man von oben guckt, sieht man das dann. Aber es ging ja noch zu retten.
3: Jesus mit Schuhgröße 50 plus, das geht natürlich gar nicht. Und Leonardo hat das Bild quer gemalt. In der Kirche muss es hochkant liegen. Abschneiden geht nicht, also erfand sie oben eine Mauer mit Inschrift und einen Vorhang dazu und unten Treppenstufen. Nichtsdestotrotz, Leonardos Werk ist einfach genial.
2: Weil dieses Bild, so das Abendmahl, gab es vorher auch schon ganz viel. Aber Leonardo hat das wirklich so, dass man das auch in die heutige Zeit mit transportieren kann. Also es ist ein Bild, das man sich auch in 1000 Jahren noch anschauen kann, weil das immer das Bewusstsein von heute auch hat. Und das ist mir aufgefallen, wie genial er das doch gemacht hat.
3: Den Fluchtpunkt über dem Kopf von Jesus, die Beziehungen der Jünger zueinander, auch die deutlichen weiblichen Züge zweier Jünger, vieles hat sie von dem Original übernommen. Nur den Jesus, den malte sie dann doch etwas schöner als in der Vorlage. Die Natur gibt die Farben vor.
2: Wir mussten natürlich ein bisschen hier Abstriche machen. Wir haben kein Türkis, wir haben nicht so ein leuchtendes Rot. Aber wir sind ganz stolz auf die Porträts, auf die Gesichter. Die sind sehr natürlich. Das haben wir diesmal mit gemahlenen Möhren, gemahlener rote Beete und dazu Abstufung gemahlener Milchreis. Und je nachdem, was für ein Verhältnis wir das gemacht haben, da hatten wir eine Grundfarbe und die konnten wir dann entweder noch heller oder dunkler gestalten. So hat jeder Jünger einen anderen Hautton, einen anderen Hautton.
3: 10 Helferinnen legten die Pflanzensamen auf die Vorlage. 1000 Arbeitsstunden stecken darin. Brigitte Lindner hat schon im Frühjahr angefangen, Samen auszusuchen und zu trocknen. Das Bild fertigzustellen ist für sie Motivation genug.
5: Was sagt mir das Bild? Dieses Bild drückt eine Einladung aus, doch am Tisch des Herrn teilzunehmen, weil bei ihm ist jeder willkommen, ohne Ansicht von Person, Hautfarbe und so weiter. Und man stellt sich die Frage, wo sehe ich mich an diesem Tisch und wie gehe ich mit Menschen um am Tisch des Lebens?
1: Das letzte Abendmahl als Früchteteppich kann ab morgen in der alten Kirche von Hünfeld-Sagenzell im Kreis Fulda besichtigt werden. Und zwar jeden Tag von 10.30 bis 16.30, noch bis Anfang November. Unser Reporter Michael Pörtner war schon da.
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1: Jetzt habe ich gerade hier meine Nachrichtenmusik ausgemacht. Was ich Ihnen eigentlich sagen wollte, das Thema VW, das ist gleich in unseren Nachrichten natürlich das Thema. Eine Einigung hat es gegeben, überraschend in der Nacht. Und wir werden das Ganze nach den Nachrichten nochmal etwas vertiefen mit unserem Reporter in Niedersachsen. So, jetzt geht's aber los.

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1: 7 Uhr. VW-Aufsichtsrat stimmt für strengen Sparplan. Nächster Fall von möglicher Sabotage am Stromnetz. Start der Basketball-WM der Frauen in Berlin. Das Wetter im Süden sonnig, sonst Wolken und später Regen bis 30 Grad. Mein Name ist Daniel Skondo. Guten Morgen. Der Aufsichtsrat von Volkswagen hat dem umstrittenen Sparkonzept des Konzernvorstands zugestimmt, und zwar einstimmig. Vorgesehen ist unter anderem, dass in den nächsten Jahren weitere 50.000

0: Stellen gestrichen werden. Werksschließungen sind noch nicht beschlossen. ARD-Reporter Bertil Starke.
1: Die Beschäftigten in den VW-Werken Emden, Hannover und Zwickau können erstmal aufatmen. Ebenso am Audi-Standort Neckarsulm. Zwar ist weiter offen, ob und welche Autos in den Fabriken ab den 2030er Jahren gebaut werden sollen, aber ein Aus ist alles andere als besiegelt. Vorstand, Arbeitnehmerseite und das Land Niedersachsen wollen nun gemeinsam nach Lösungen suchen. Einig sind sich alle Seiten darin, dass VW Überkapazitäten abbauen muss. Was das genau für Jobs und Standorte heißt, wird sich erst in den kommenden Monaten zeigen.
0: Neuer Fall von möglicher Sabotage. An einem Umspannwerk in Dormagen in Nordrhein-Westfalen ist ein verdächtiger Gegenstand gefunden worden. Die Polizei sagt, dass es dazu auch ein Bekennerschreiben gibt. Aus der Nachrichtenredaktion Benny Riemer.
2: Jemand habe versucht, mutwillig einen Kurzschluss herbeizuführen, hat ein Polizeisprecher in der Nacht mitgeteilt. Ziel sei es offenbar gewesen, Schaden anzurichten. Die Ermittler gehen von einem Sabotagedelikt aus. Bei dem Gegenstand handelt es sich demnach wohl um eine Abschussvorrichtung. In einem Bekennerschreiben, das der Polizei vorliegt, seien auch andere, schon öffentlich bekannte Verdachtsfälle in Nordrhein-Westfalen und Brandenburg erwähnt.
0: In Deutschland leben aktuell etwa 3,5 Millionen Flüchtlinge. Das berichtet die Neue Osnabrücker Zeitung und beruft sich auf Zahlen der Bundesregierung. Demnach sind es im ersten Halbjahr rund 20.000 weniger Flüchtlinge geworden, weil die Menschen entweder eingebürgert wurden, freiwillig ausgereist sind oder abgeschoben wurden. Gut 12% der Flüchtlinge hätten einen unsicheren oder ungeklärten Status. Alle anderen hätten ein Aufenthaltsrecht. 9 Tage nach der verheerenden Sturzflut im Himalaya sind in Nepal 2 Arbeiter lebend gerettet worden. Nach Angaben der Regierung waren sie im Tunnel eines Wasserkraftwerks eingeschlossen. Es wird vermutet, dass durch die Sturzflut mehrere 100 Arbeiter in solchen Tunneln verschüttet wurden. In Nepal und Tibet gelten noch mehr als 5000 Menschen als vermisst. Offiziell bestätigt sind bis jetzt rund 1300 Tote. Die hessische Landesregierung zieht Konsequenzen aus dem Hitzesommer und stellt 10 Millionen Euro bereit, damit Pflegeheime und Kitas Klimaanlagen anschaffen können. Das hat Umweltminister Jung im Landtag angekündigt. Das Förderprogramm sei auf 3 Jahre angelegt. Pro Standort gäbe es bis zu 5.000 Euro. Jung sagte, Hitzewellen seien künftig häufiger zu erwarten und treffen besonders ältere und pflegebedürftige Menschen und kleine Kinder. In Berlin geht heute die Basketball-Weltmeisterschaft der Frauen los. Das deutsche Team ist erst zum 2. Mal überhaupt bei einer WM dabei und hat heute um 17.45 Uhr das erste Spiel. ARD-Sportreporter Jakob Rüger.
3: Es gab im Vorfeld Verletzungspech, das Team ist erst spät zusammengekommen, da lief also nicht alles optimal, aber jetzt warten Außenseiter Mali, die schnellen Japanerinnen und zum Auftakt direkt Vize-Europameister Spanien. Es ist eine anspruchsvolle, aber machbare Gruppe. Das deutsche Team hat sich selbstbewusst eine Medaille als Ziel gesetzt. Der große WM-Favorit ist aber Team USA, das als Olympiasieger die letzten 4 WM-Titel holen konnte.
0: In der Handball-Bundesliga hat die HSG Wetzlar eine Auswärtsniederlage kassiert. Die Mittelhessen verloren beim TBV Lemgo mit 27:31 und stehlen auf Tabellenplatz 15. Und das passiert heute auch noch. 2 Tage vor der Landtagswahl in Sachsen-Anhalt geht der Kampf um die Stimmen in die letzte Phase. Die Parteien veranstalten noch einmal Kundgebungen und andere Aktionen. Und der Corona-Untersuchungsausschuss des Hessischen Landtags nimmt nach 2 Jahren die Beweisaufnahme auf. Es kam zu der Verzögerung, weil vorher per Gericht geklärt werden musste, welche Fragen der Ausschuss klären soll. Das waren die Nachrichten. Das Wetter. Im Süden scheint oft die Sonne, sonst gibt's viele Wolken und gegen Abend kann es im Norden regnen und windig werden. Das Ganze bei Höchstwerten zwischen 23 und 30 Grad. Morgen dichte Wolken und Sonne im Wechsel bis 25 Grad. Die weiteren Aussichten: sonntags sonnig mit ein paar Wolken bis 26 Grad. Am Montag dann ganz ähnlich und wieder wärmer bis 31 Grad. Die Zeit 7.05 Uhr.
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0: Mit einer Meldung aus dem Kreis Bergstraße in Lampertheim ist die Mannheimer Straße immer noch in beiden Richtungen gesperrt wegen eines Polizeieinsatzes.
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5: Einen wunderschönen guten Morgen. Huch, was war das denn? Da kündigt ein großes Unternehmen einen harten Sparkurs an, will sich in aller Zurückgezogenheit beraten und plötzlich gibt es, wie früher als gedacht und wie Kai aus der Kiste, eine Lösung. Eigentlich wollte der VW-Aufsichtsrat sich erst heute über seinen Sparkurs beraten. Nun kam eben quasi über Nacht schon die Einigung. Europas größter Autobauer will in den kommenden Jahren nochmal 50.000 Stellen streichen. Torben Hildebrandt hat das für uns auf dem Schirm in Niedersachsen. Torben, dass sich VW da jetzt bei Nacht und Nebel quasi zusammengesetzt hat mit Gewerkschaft und Betriebsrat und da eine Lösung gefunden hat. Wie sehr hat euch das überrascht?
6: Das hat uns ziemlich überrascht. Das hat uns ja fast von den Socken gehauen. Ich habe es gestern Abend auf dem Sofa erfahren. Ich konnte das überhaupt erst gar nicht fassen, weil eben alle auf diesen Freitag, auf den heutigen Freitag geguckt haben. So eine Aufsichtsratssitzung, die ist ja von langer Hand geplant. Mhm. Irgendwie Medien, Experten, alle Menschen guckten auf diesen Freitag und dann kommt gestern Abend circa 21 Uhr die Nachricht, man hat sich geeinigt. Das ist ein Signal, VW ist noch handlungsfähig. In dieser festgefahrenen Krisensituation bewegt sich was. Alle Seiten setzen sich gemeinsam an den Tisch, heimlich. Einen Tag früher als geplant, ja, und machen deutlich, wir wollen raus aus der Krise.
5: Was steht denn damit jetzt an konkreten Maßnahmen fest?
6: Ja, konkret, da muss man mal erstmal gucken, weil das wird in den nächsten Wochen und vor allem in den nächsten Monaten ausverhandelt. Es gibt große Linien, grobe Skizzen, in welche Richtung es gehen könnte. Gucken wir mal rauf. VW will eben nochmal massiv sparen und nochmal zehntausende Stellen weltweit abbauen. Da ist immer von bis zu 50.000 die Rede, die nochmal draufkommen, zusätzlich zu den vereinbarten 50.000. die wir schon seit 2 Jahren kennen. Also dann, da wird es nochmal ein riesiges Abbauprogramm geben. Welche Werke es trifft, welche Länder es trifft, alles offen. VW will die Modellpalette deutlich zusammenstreichen. Also jedes zweite Automodell soll weg. Nur noch die erfolgreichsten Autos bleiben im Programm. Alles, was sich nicht verkauft, kommt weg. VW will schlanker werden. Also als Konzern, als Vorstand, auch als in den Strukturen. Auch das ist ein Teil des Sparpakets. Was eben noch nicht drin ist, und jetzt wird es natürlich ganz interessant, ist ein Datum, wann es in den Werken zu Ende geht, die zuletzt auf der Kippe standen. Emden, Hannover, Zwickau waren da ja im Gespräch, auch Audi in Neckarsulm. Also da ist jetzt nicht vereinbart worden, dass da die Lichter ausgehen. Man will bis Ende 2027 Lösungen suchen für alle europäischen Werke. Darunter fallen eben auch diese vier. Das heißt, da erkauft man sich jetzt Zeit, dass da nicht erstmal in Kürze ein Werk zumacht. Das ist erstmal auch eine Botschaft von gestern Abend.
5: Volkswagen wollte ja noch mehr sparen. Reicht der aktuelle Plan aus deiner Sicht, um den Konzern jetzt erstmal aus der Krise zu manövrieren?
6: Das ist heute schwer zu sagen. Wenn wir wirklich über zehntausende Stellen reden und jedes zweite Modell aus dem Katalog gestrichen wird und man dann auch noch Beteiligungen verkauft. VW steckt ja bei super, super vielen Unternehmen auch noch mit Geld drin. Wenn man dieses Geld frei macht, dann kann das die große Wende bringen. Wenn dann noch die Wirtschaft wieder anspringt, wenn die Politik mithilft, zum Beispiel mit Schutzzöllen, was Plug-in-Hybride angeht, dass VW da besser in die Spur kommt. Das sind alles so Bausteine, das kann die große Wende sein. Die einen sagen, das hätte mehr sein können. Die anderen sagen, das ist der größte Konzernumbau, den es überhaupt je gab. VW ist halt kein einfaches Unternehmen. Da sitzt immer das Land mit am Tisch, das Land Niedersachsen und die Arbeitnehmerseite. Gemessen an den komplizierten Strukturen würde ich sagen, das ist ein großer Wurf. Ob das dann so wirklich kommt, werden wir in den nächsten Monaten sehen.
5: Ja, du hast ja gesagt, die Werksschließungen sind noch nicht komplett vom Tisch. Ist das alles jetzt für die Mitarbeitenden denn eine gute Nachricht?
6: Ich würde sagen, die Mitarbeitenden an diesen Standorten können vorsichtig aufatmen, wirklich nur vorsichtig. Es ist ja so, es ist ja keine Entwarnung, dass diese Werke auf lange Sicht erhalten bleiben. Denn ab 2031 gibt es für diese 4 Werke immer noch keine Automodelle, die da möglicherweise produziert werden können. Das muss jetzt gesucht werden. Man erkauft sich, wie gesagt, Zeit. Deswegen, ich würde erstmal als VW-Beschäftigter sagen, okay, es ist ein bisschen Druck vom Kessel, man hat jetzt in Ruhe die Luft, um Lösungen zu finden. Also zieht man andere Modelle in diese Werke, nimmt man vielleicht chinesische Modelle, die VW in China entwickelt hat, dass man die jetzt in Europa baut und hier auf den Markt bringt. Das ist eine Idee. Findet man Folgelösungen, Stichwort Rüstungsindustrie, das ist alles weiter im Gespräch. Aber man hat jetzt ein Jahr, fast anderthalb Jahre mehr Zeit und heute Morgen würde ich sagen, ist erstmal eine vorsichtig gute Nachricht für die Beschäftigten.
5: Vielen Dank für die Einschätzung. Torben Hildebrandt zu der nächtlichen Einigung bei VW über den sogenannten Zukunftsplan 2030, der jetzt mit IG Metall und Betriebsrat beschlossen ist.
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5: Die Landtagswahl übermorgen in Sachsen-Anhalt bekommt schon vorab große Aufmerksamkeit und das mit Recht, denn Sachsen-Anhalt könnte das erste Bundesland werden, in dem die AfD die Mehrheit der Wählerstimmen holt. Doch laut der letzten repräsentativen ARD-Vorwahlumfrage von Ende August kommt sie auf 42%.

0: schlagen auf Platz 2, folgt die regierende CDU mit 22%. Wir wollten wissen, was zieht die Wählerinnen und Wähler zur AfD und sehen sie da wirklich die Alternative? Darüber habe ich mit Matthias Quenz gesprochen. Er ist Professor für Digitalisierung und gesellschaftliche Transformation an der Ernst-Abbe-Hochschule in Jena und Experte für Rechtsextremismus. Ich habe ihn gefragt, Herr Quent, bei der letzten Landtagswahl in Sachsen-Anhalt 2021 kam die AfD auf knapp 21% der Wählerstimmen. Jetzt könnte sich das verdoppeln. Was ist da in der Zwischenzeit passiert?
1: Da ist eine ganze Menge passiert, nicht nur in Sachsen-Anhalt. Auch in Westdeutschland hat die AfD anteilig sogar noch mehr zugelegt. In Sachsen-Anhalt, in Ostdeutschland schlagen Krisen, Entwicklungen, auch die große Unzufriedenheit mit der Bundesregierung und Enttäuschungen, die man vielleicht in die auch Regierung von Friedrich Merz gesetzt hat, nochmal deutlicher durch. Und auf der anderen Seite ist die AfD in Sachsen-Anhalt und in anderen ostdeutschen Flächenländern eine sehr bürgernahe Partei. Sie ist kommunal verankert, sie ist sehr präsent. Sie hat diese Gleichzeitigkeit von ideologischer Radikalisierung und gleichzeitig von Verankerung und Kümmererpolitik auf den Marktplätzen, in den Dörfern und so weiter sehr ausgebaut, sehr ausgeweitet. Und das führt zu dieser Situation, in der wir jetzt sind.
0: Sind die AfD-nahen Wählerinnen und Wähler denn nur enttäuscht von den etablierten Parteien und wollen denen einen Denkzettel verpassen? Oder sind sie auch überzeugt von den Versprechungen der AfD?
1: Also ein Großteil ist vor allem erstmal emotional angesprochen von der AfD, von diesen Versprechen gegen die scheinbare Starre und Ohnmacht, endlich einen disruptiven Veränderungsprozess einleiten zu können. Und dann gibt es ganz unterschiedliche Motivlagen. Viele AfD-Wählerinnen und Wähler, ja, haben ein stark rechtsautoritäres Weltbild, sind ausländerfeindlich, rassistisch orientiert. Das sind nicht alle. Gleichzeitig gelingt es der AfD gerade durch diese starke emotionale kollektive Identität, die sie mit ihren Wählerinnen und Wählern aufbauen kann, über die ja haarsträubenden inhaltlichen Widersprüche des Programms und auch der Erwartungen und auch der Lage von vielen Wählern hinwegzutäuschen. Also das ist sehr stark durch die Emotionen von Hoffnung getragen, die AfD ja auch erzeugt, indem sie sagt, das ganze Land geht vor die Hunde, nur wir sind die Rettung.
0: Sie haben da gerade einen wichtigen Punkt angesprochen. Die AfD wird vom Verfassungsschutz in Sachsen-Anhalt als gesichert rechtsextrem eingestuft, aufgrund von verfassungsfeindlichen, rassistischen, muslimfeindlichen und antisemitischen Positionen. Stehen die Sympathisanten bzw. dann irgendwann vielleicht auch Wähler wirklich voll dahinter?
1: Zum Teil tun sie das, zum Teil tun sie das nicht, blenden das aus und machen sich im Grunde darüber lustig, weil das ja eine staatliche Einordnung ist und der Staat ist der Feind, insofern zählt das nicht. Aber ja, zu einem durchaus wichtigen Teil muss man sagen, nimmt man es in Kauf, alle nehmen das in Kauf, dass die Neonazis und Rechtsextreme auch an möglicherweise in die Landesregierung wählen. Viele unterstützen das auch, andere nehmen das nicht so ernst und sagen, wird schon nicht so schlimm, die meinen das gar nicht so, dann gibt es ja in der Artikulation durchaus diese Ambivalenz, die im Parteiprogramm das eine sagt und in der Talkshow oder im direkten Kontakt das dann vollkommen verleugnet. Und gerade, dass diese Widersprüche nicht dafür sorgen, dass Leute sich wundern, wen wählen sie denn da eigentlich, ist nochmal ein Indiz dafür, wie wichtig vor allem auch diese emotionale Bindung geworden ist.
0: Wir bekommen mit, dass selbst 17-jährige Aktivisten wie Max Schneller in Sachsen-Anhalt für ihre offene Haltung gegen die AfD bedroht werden. Verbirgt sich hinter dem Zuspruch für die Partei auch so eine Tendenz zur Radikalisierung und Gewalt in der Gesellschaft?
1: Ja, das sieht man. Wir sehen, dass die politisch motivierte Kriminalität von rechts deutlich hochgegangen ist, während die AfD auch immer größer geworden ist. Wir sehen auch von AfD-Abgeordneten, von AfD-Kandidaten Straftaten. Da werden junge Menschen, 14-Jährige mit Baseballschlägern in Stendal etwa zusammengeschlagen. Es gibt viele vorbestrafte Personen in den Reihen der AfD, nicht nur in Sachsen-Anhalt, auch darüber hinaus. Also die Frage der Gewalt gehört da strukturell mit dazu, zu dieser Partei. Der Mörder von Walter Lübcke war ein AfD-Unterstützer und Wahlkämpfer. Das ist nicht ganz etwas Neues. Das Schockierende daran ist, dass es im Grunde keine Konsequenzen hat, weder im Hinblick auf ein Verbotsverfahren noch auf den Zuspruch aus der Wählerschaft.
0: Ist das eigentlich ein Zufall, dass die AfD gerade in Sachsen-Anhalt so erfolgreich sein kann, oder gibt es da sozusagen eine Tradition zur nationalistischen Haltung?
1: Es gibt sowohl eine Tradition, die DVU, die Deutsche Volksunion, als rechtsextreme Partei war schon früher im Landtag von Sachsen-Anhalt vertreten, allerdings mit viel weniger Prozentpunkten. Wenn wir aber in die Umfragen, in die Prognosen schauen, dann sieht es auch in Sachsen, in Thüringen und auch in Mecklenburg-Vorpommern, da sind es, glaube ich, 3 Prozentpunkte weniger in den Umfragen. Also das kann man jetzt nicht

0: allein auf Sachsen-Anhalt oder auf Siegmund reduzieren. Und wie gesagt, in Relation zu vorherigen Wahlergebnissen ist der Zuwachs der AfD in Westdeutschland sogar noch größer in aktuellen Umfragen, wenn auch insgesamt noch auf einem etwas niedrigeren Niveau. Das ist also eine bundesdeutsche Demokratiekrise.
1: Was erwarten Sie, wenn die AfD jetzt in Sachsen-Anhalt tatsächlich gewinnen sollte, möglicherweise noch dazu deutlich? Wird es dann eine Art Trendwende geben, dass sich rechtes Gedankengut weiter verbreitet, auch in anderen Bundesländern?
0: Ja, die Normalisierung der Partei wird dann voranschreiten. Viele hoffen ja auf eine Normalisierung. Da gibt es aus wissenschaftlicher Sicht keinen Beleg, kein Beispiel, wo das besonders gut funktioniert hätte. Im Gegenteil, es wird dazu führen, dass die AfD auch in anderen Bundesländern als wählbar wahrgenommen wird. Und die Disruptionen, die Delegitimierung, die Angriffe auf das politische System, dass man dann aus einer Landesregierung und auch mit den Institutionen des Föderalismus auf die Bundespolitik machen kann, das wird große Auswirkungen haben. Also Sachsen-Anhalt ist ein kleines Bundesland, es ist bundespolitisch häufig übersehen, nicht besonders wichtig, aber das, was eine Landesregierung anstellen kann, das wird starke Auswirkungen in allen Bundesländern und insbesondere auch in Berlin haben.
1: Das ist die Einschätzung von Matthias Quent, Professor für Digitalisierung und gesellschaftliche Tradition an der Ernst-Abbe-Hochschule in Jena und Experte für Rechtsextremismus. Mehr als nur eine Landtagswahl, Deutschland blickt nach Sachsen-Anhalt, so heißt das Thema heute Morgen in HR Info. Wie der sachsen-anhaltinische Ministerpräsident die Lage einschätzt, darüber haben wir hier heute früh mit ihm gesprochen. Das Gespräch hören Sie gleich um kurz nach 7:30 nochmal.
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1: Mit Blick auf den Konflikt mit Russland hat der ARD-Deutschland-Trend nach den Sorgen der Menschen um die Sicherheit gefragt. Aber natürlich nicht nur das. Wie immer zu Monatsbeginn auch die Frage, was würden Sie wählen, wenn jetzt am Sonntag Bundestagswahl wäre? Und auch, was halten die Menschen von der Arbeit der Bundesregierung? Markus Sambale hat jetzt die Einzelheiten für Sie.
3: Der Konflikt mit Russland ist diese Woche besonders sichtbar geworden. Die Bundesregierung hat russische Geheimdienste verantwortlich gemacht für den Leipziger Drohnenangriff.
4: Die Bedrohung durch Russland.
3: Mehr als die Hälfte der Deutschen sieht Russland als Gefahr. 56% der Befragten finden, dass Deutschlands Sicherheit durch Russland stark oder sehr stark bedroht ist. 39% sehen diese Bedrohung wenig oder gar nicht. Im ARD-Deutschland-Trend fällt dabei auf, die Menschen in Westdeutschland blicken mit viel größerer Sorge auf Russland als die im Osten. In Westdeutschland sind es fast 60%, die Deutschlands Sicherheit durch Russland bedroht sehen. In Ostdeutschland sehen nur etwas mehr als 40% Russland als Bedrohung. Auch die deutschen Waffenlieferungen an die Ukraine werden sehr unterschiedlich bewertet, wie schon in der Vergangenheit. In den ostdeutschen Bundesländern findet mehr als die Hälfte der Befragten, dass die Waffenhilfe für die Ukraine zu weit geht. Im Westen sagt dagegen mehr als die Hälfte, die deutschen Waffenlieferungen seien angemessen oder könnten sogar noch mehr werden.
4: Der Blick auf die Regierung.
3: Die Bundesregierung von Kanzler Friedrich Merz steht weiter enorm in der Kritik. Zwar haben sich die Werte im September leicht verbessert, doch weiterhin sind 84% der Deutschen unzufrieden mit der Arbeit der Bundesregierung. Die Skepsis schlägt sich auch in der bundesweiten Sonntagsfrage von InfratestiMap nieder. Es gibt hier nur kleine Veränderungen. Wäre jetzt Bundestagswahl, käme die AfD auf 27%, ein leichtes Minus im Vergleich zum Vormonat. Dahinter die Union mit unverändert 21%. Die Grünen kommen weiterhin auf 15%. Die SPD steigt leicht auf jetzt 13%. Die Linke gewinnt ebenfalls leicht und erreicht 12%. Die übrigen Parteien würden nicht die 5%-Hürde überspringen.
4: Die Kompetenz der Parteien.
3: Die Regierungsparteien stehen also unter Druck. Das dürfte auch daran liegen, dass die Menschen ihnen weniger zutrauen bei den Themen, für die sie traditionell stehen. So wird der Union heute viel seltener Wirtschaftskompetenz zugeschrieben als noch im vergangenen Jahr. Die SPD verliert beim Thema soziale Gerechtigkeit. Dagegen wird der AfD inzwischen nicht nur bei der Asyl- und Flüchtlingspolitik eine relevante Kompetenz zugeschrieben, sondern zunehmend auch in anderen Bereichen wie in der Wirtschaftspolitik und bei sozialer Gerechtigkeit. Was ins Auge fällt, in Ostdeutschland hat die AfD inzwischen in allen Politikfeldern höhere Kompetenzwerte als die übrigen Parteien, mit Ausnahme der Klimapolitik.
1: Der ARD-Deutschland-Trend, zusammengefasst von Markus Sambale aus unserem Hauptstadt.

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0: Die mutmaßlichen Anschläge auf Umspannwerke in Brandenburg und in Nordrhein-Westfalen in der Nacht sind auch noch zwei dazugekommen, haben eine neue Debatte über die Sicherheit kritischer Infrastruktur ausgelöst. Diskutiert wird über alles Mögliche, mehr Videoüberwachung, besseren Schutz vor Drohnen, aber auch die Frage, wie verwundbar Stromnetze, Verkehrswege und andere zentrale Einrichtungen in Deutschland tatsächlich sind. Dem Rechercheverbund von WDR, NDR und Süddeutscher Zeitung liegt ein internes Lagebild des Bundeskriminalamts vor. Und demnach haben die Sicherheitsbehörden allein in diesem Jahr mehr als 160 Sabotageverdachtsfälle registriert. Dazu kommen über 100 Straftaten mit Spionagebezug. Auch die Zahl verdächtiger Drohnensichtungen bleibt hoch. Und wir wollten wissen, was steckt hinter dieser Entwicklung. Darüber habe ich vor der Sendung mit Jörg Diehl vom Rechercheverbund gesprochen. Als ich die Zahlen, die euch vorliegen, gelesen habe, musste ich erstmal schlucken. Mir kommt das enorm viel vor. Ihr könnt das aber besser einschätzen. Wie alarmierend sind diese Zahlen?
2: Also die Zahlen sind schon alarmierend. Es sind ja mehrere mutmaßliche Sabotageakte pro Woche, also jedenfalls rechnerisch betrachtet. Mhm. Und darunter sind also Manipulationen von Bahntrassen, Angriffe auf Stromleitungen, wie wir sie in den vergangenen Tagen ja immer wieder gesehen haben. Auch Ausspähversuche, etwa das Beobachten von Rüstungsmanagern, Drohnenüberflüge, versuchte Brandanschläge sogar. Und man muss sagen, der destruktiven Fantasie scheinen da keine Grenzen gesetzt zu sein. Und das muss einem wirklich Sorge machen.
0: Diese mutmaßlichen Anschläge auf die Umspannwerke jetzt in Brandenburg und Nordrhein-Westfalen sind ja schon eindrucksvolle Beispiele. Was macht gerade solche Ziele so interessant?
2: Ja, ich würde sagen, da kommen zwei Dinge zusammen. Erstens die Verwundbarkeit solcher Anlagen und zweitens ihre Bedeutung für das Leben eben sehr vieler Menschen. Und leider haben wir es bislang eben nicht geschafft, das in einen guten Einklang zu bringen, das auszubalancieren und uns da wirklich wirksam zu schützen.
0: Das BKA spricht nicht nur von Sabotage, sondern auch von Spionage, hast du eben gesagt. Worum geht's jetzt dabei konkret? Du hast die Rüstungsmanager angesprochen. Ich denke da immer auch noch an die Bundeswehr. Ist es so?
2: Die Bundeswehr spielt natürlich eine ganz wichtige Rolle für Russland. Man muss sagen, und das ist wirklich interessant, über viele Jahre gab es in Deutschland eigentlich kaum Ermittlungsverfahren wegen Spionagefällen. Und alleine in diesem Jahr hat die Justiz 24 neue Verfahren gegen mutmaßliche Spione eingeleitet. Und darunter ist dann zum Beispiel diese Deutsch-Ukrainerin, die Anfang des Jahres festgenommen wurde. Die soll für Russland ehemalige Mitarbeiter des Verteidigungsministeriums ausgehorcht haben, um dann eben an sensible Informationen, zum Beispiel zu Rüstungsprojekten, zu kommen.
0: Du sprichst jetzt schon Russland an, also gibt es konkrete Hinweise darauf, wer hinter diesen Aktivitäten stecken könnte?
2: Ja, es deutet sehr, sehr viel auf Russland hin. In den Sicherheitsbehörden, in den Verfassungsschutzämtern von Bund und Ländern hat man wenig Zweifel, dass hinter vielen dieser Operationen Russland steckt, seine verschiedenen Geheimdienste, die ihre Netzwerke über ganz Europa eigentlich ausgeworfen haben, die auch mitunter miteinander in Konkurrenz stehen und darum wetteifern, wer also hier die aufsehenerregendsten Operationen durchführt.
0: Auffällig sind, finde ich, auch die hohe Zahl verdächtiger Drohnensichtungen. Jetzt kann das ja vielleicht auch daran liegen, dass man die inzwischen besser aufspürt. Aber welche Rolle spielen diese Drohnen?
2: Ja, die Zahl der gesichteten Drohnen liegt ungefähr auf dem Niveau des Vorjahres. Das bewegt sich also weiterhin auf wirklich hohem Niveau. In den allermeisten Fällen, das muss man auch sagen, wird nie geklärt, um was für Drohnen es sich da gehandelt hat. Sie werden gesichtet, aber sie werden eben nicht vom Himmel geholt, geschweige denn, dass die Leute, die sie steuern, irgendwie gefasst werden. Aber wenn man eben, wie das unlängst der Fall war, eine Drohne mit fast 4 Metern Spannweite ausmacht über einer hochsensiblen Einrichtung der Bundeswehr und sie dort über Stunden kreist, ohne dass weder die Feldjäger noch die herbeigerufene Landespolizei irgendwas ausrichten können, dann muss man eben davon ausgehen, dass es keine Hobbyfotografen waren, die da unterwegs waren, sondern dass es natürlich Profis waren, die in gewisser Weise sich auch über die deutschen Sicherheitsbehörden lustig machen mit dieser Aktion.
0: Du hast schon gesagt, da ist möglicherweise das Ganze irgendwie zu lange verschlafen worden, sich besser aufzustellen. Hat Deutschland diese Bedrohung auch unterschätzt?
2: Absolut, ja. Also wenn man ein bisschen zurückgeht ins Archiv, dann kann man sehen, wie also schon vor vielen, vielen Jahren die Polizei sich mit der Frage befasst hat, wie man zum Beispiel Flughäfen gegen Drohnen sichern könnte. Und es wurden sehr viele Arbeitsgruppen gegründet. Es wurden sicherlich

0: auch sehr viele Konzeptpapiere geschrieben, aber man muss eben feststellen, bis heute wurde keine tragfähige Lösung gefunden, die dann eben flächendeckend zur Verfügung steht und die auch verlässlich eben für Sicherheit sorgen würde.
1: Der nordrhein-westfälische Innenminister Reul hat ja gerade gesagt, man könnte mehr tun, wenn man der Polizei mehr erlauben würde. Ist das ein konkretes Problem?
0: Ich finde es erstmal interessant, dass Herbert Reul von Mann spricht. Ich würde ja sagen, er ist der politisch Verantwortliche in diesem Fall. Also er könnte seit Jahren mehr tun. Ich finde insbesondere, dass er gemeinsam auch mit anderen Innenministern in Deutschland sich sehr darauf verlegt hat, publikumswirksame Fototermine mit Drohnenabwehrgeräten zu machen, aber wenig dafür gesorgt hat, dass seine Polizei in der Fläche tatsächlich mit diesen Gerätschaften dann auch ausgestattet wird. Also insofern wäre ich da den markigen Worten von Herbert Reul gegenüber etwas skeptisch.
1: Das sagt Jörg Diehl aus dem Rechercheverbund von WDR, NDR und Süddeutscher Zeitung. Den Kolleginnen und Kollegen liegen interne Zahlen des Bundeskriminalamts vor, wonach es allein dieses Jahr schon mehr als 260 Fälle mutmaßlicher Sabotage und Spionage gegeben hat. Windparks sind ein zentraler Baustein unserer Energiewende. Schon jetzt drehen sich vor den deutschen Küsten mehr als 1700 davon. Weitere werden folgen. Da gehört es dazu, dass neben den ersichtlichen Vorteilen für unsere Energiegewinnung auch die möglichen Nachteile debattiert werden. Allerdings wird die Windkraft wie kaum ein anderes Thema auch zum Ziel von Desinformationskampagnen und die Verbreitung von falschen Meldungen. Liefert eine neue Studie des Helmholtz-Zentrums Herion neuen Stoff für die Debatte.
2: Am Helmholtz-Zentrum Herion in der Nähe von Hamburg wird zu den drei Themen Klima, Küste und Technologie geforscht. Ganz passend also, dass es dort Wissenschaftlerinnen und Wissenschaftler gibt, die sich damit beschäftigen, wie sich Offshore-Windparks auf Küstenregionen auswirken. Eine von ihnen ist die Leiterin des Instituts für Küstensysteme, Corinna Schrumm.
3: Wir haben gesehen, dass der Niederschlag sich verändern wird als Antwort auf den Ausbau der Offshore-Windenergie.
2: Der Grund: Windräder entziehen dem Wind Energie und verlangsamen ihn. Das verändert die Verdunstung und führt zu Luftwirbeln, bei welchen sich Luftschichten mit unterschiedlichen Temperaturen vermischen können. Unter bestimmten Bedingungen regnen Wolken dann über Windparks ab und hinter Windparks bleibt weniger Niederschlag übrig. Ein Ergebnis der aktuellen Studie: Gäbe es auf der Nordsee Windparks mit über 600 Gigawatt Gesamtleistung, so könnte in manchen Küstenregionen Deutschlands und Dänemarks bis zu 15% weniger Regen fallen. Also Wasser auf die Mühlen von Windkraftgegnern, die in Debatten immer wieder auf Zusammenhänge zwischen Windparks und Dürren abzielen? Nein, denn Deutschland und 8 weitere Länder haben 2023 vereinbart, dass es auf der Nordsee bis Mitte des Jahrhunderts Windparks mit 300 Gigawatt Gesamtleistung geben soll. Also gerade mal die Hälfte des Wertes, den die Studie zugrunde legt. Und selbst hier halten Fachleute es derzeit für unsicher, ob das bis 2050 gelingen wird. Warum wurde dann in der Studie aber mit einer so extrem hohen Anzahl an Windrädern gerechnet?
3: Wir haben alle Flächen, die im Moment untersucht werden und potenziell zur Verfügung stünden, in einem Modell mit einer mittleren Installation berücksichtigt. Und dann kommt man über 600 Gigawatt, die da installiert werden. Also es ist wirklich extrem.
2: Sich auch die unwahrscheinlichen Maximalszenarien anzusehen, hält Corinna Schrumm für sinnvoll. Auch weil politische Pläne sich wandeln können. Aber was bedeutet das jetzt für den aktuell realistischen Windparkausbau? Dazu lassen sich aus der Studie keine direkten Schlüsse ziehen. Denn die Studie betrachtet für das Jahr 2050 eben nur das Maximalszenario, aber nicht den tatsächlich geplanten Ausbau. Das ist auch deshalb schwierig, weil nicht feststeht, wo auf den ausgewiesenen Flächen am Ende tatsächlich Windparks entstehen und wie diese dann aufgebaut sein werden. Trotzdem arbeitet das Forschungsteam von Corinna Schrumm an einer Folgestudie, bei der mit einem realistischen möglichen Ausbauszenario gerechnet werden soll. Aber selbst das würde den Küstenbewohnerinnen und Bewohnern keine genauen Prognosen für das Wetter der Zukunft liefern, erklärt Corinna Schrumm.
3: Das sind keine Vorhersagen. Das Wetter kann man ja über so eine Zeitskala auch nicht so akkurat vorhersagen. Also wir gucken in die Vergangenheit, eine Wetterperiode, die stattgefunden hat, und rechnen die dann eben mit und ohne Windrad.
2: Und dann kommt noch erschwerend hinzu, dass auch der Klimawandel die Regenmengen verändern wird. Der Deutsche Wetterdienst weist außerdem darauf hin, dass es grundsätzlich komplex ist, künftige Niederschlagsmengen vorherzusagen. Das erhöht die wissenschaftliche Unsicherheit zusätzlich. Ob durch Offshore-Windparks langfristige und relevante Veränderungen regionaler Niederschlagsmuster entstehen, bedarf deshalb laut dem Deutschen Wetterdienst noch weiterer wissenschaftlicher Studien. Corinna Schrom hofft deshalb, dass auch andere Forschungsinstitute mit eigenen Modellen zu dem Thema forschen.

0: denn ihre Studie bringt zwar neuen Wind in die Debatte, kann aber alleine nicht für endgültige Klarheit an den Nordseeküsten sorgen.
1: Sagt der Beitrag von Margareta Holzreiter aus der ARD-Klimaredaktion.
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4: 7.31 Uhr. VW-Aufsichtsrat stimmt für strengen Sparplan. Nächster Fall von möglicher Sabotage am Stromnetz. Manga- und Anime-Fans kommen wieder nach Wiesbaden. Das Wetter im Süden sonnig, sonst Wolken und im Norden später Regen bis 30 Grad. Mein Name ist Daniel Skondo. Guten Morgen. Einen Tag früher als geplant hat der Aufsichtsrat von Volkswagen einem Sparplan des Vorstands zugestimmt. Nach Angaben des Konzerns fiel die Entscheidung einstimmig. Im Aufsichtsrat sind auch das Land Niedersachsen und der Betriebsrat vertreten. Der Sparplan sieht unter anderem vor, weitere Stellen abzubauen. Aus der Nachrichtenredaktion Viktor Kupka.
5: In den kommenden Jahren will VW demnach weitere 50.000 Stellen streichen. Für die Werke in Emden, Zwickau, Hannover und Neckarsulm werde nach alternativen Verwendungsmöglichkeiten gesucht. Ab 2031 könne dort nach und nach keine wettbewerbsfähige Folgebelegung gewährleistet werden. Werksschließungen sind also nicht vom Tisch. Vorstandschef Blume nennt die Einigung ein starkes Signal für die Zukunft des Konzerns. In den kommenden Jahren soll eine dreistellige Milliardensumme investiert werden.
4: In Nordrhein-Westfalen hat es offenbar wieder einen Anschlagsversuch auf das Stromnetz gegeben. Ein Spaziergänger entdeckte gestern Abend an einem Umspannwerk in Dormagen einen verdächtigen Gegenstand. Die Polizei sagt, es könnte sich um eine Abschussvorrichtung handeln und geht von versuchter Sabotage aus. Den Ermittlern liege ein Bekennerschreiben vor. Darin würden auch die Sabotageverdachtsfälle in Brandenburg und NRW am Dienstag erwähnt. Deutschland treibt den Plan voran, Abschiebezentren für ausreisepflichtige Ausländer in Drittstaaten einzurichten. Innenminister Dobrindt trifft sich heute in Kopenhagen mit Vertretern Dänemarks, der Niederlande, Österreichs und Griechenlands, um über konkrete Schritte zu beraten. Die sogenannten Return Hubs sollen in Ländern außerhalb der EU eingerichtet werden für Menschen, die nicht in ihre Heimatländer zurückgebracht werden können. Menschenrechtsorganisationen kritisieren die Pläne und warnen davor, die Abschiebezentren in politisch instabilen Ländern aufzubauen. Die Gemeinde Lönberg im Kreis Limburg-Weilburg kämpft seit Jahren mit einem Finanzskandal mit Schulden in Millionenhöhe. Für 175.000 Euro holt sie sich jetzt Hilfe von außen zur Aufarbeitung. Das hat die Gemeindevertretung beschlossen. HR-Reporter Benjamin Müller.
6: Die externen Experten sollen 3 Dinge tun. Die Gemeindefinanzen genauer unter die Lupe nehmen, die fehlenden Jahresabschlüsse aufarbeiten und einen Plan entwickeln, wie die Gesellschaften, die die Gemeinde vor Jahren gegründet hat, aufgelöst werden können. Die Gesamtsumme soll mit mindestens 50% vom Land gefördert werden. Die Parteien im Parlament hatten emotional diskutiert. SPD und Grüne hatten sich dafür ausgesprochen, Teile der Aufarbeitung bei der eigenen Verwaltung zu belassen.
4: In Lampertheim in Südhessen läuft seit der Nacht ein größerer Polizeieinsatz. Wie die Beamten mitgeteilt haben, sind gegen kurz vor 1 Uhr Schüsse gefallen. Verletzt worden sei aber niemand. Die Hintergründe sind noch nicht bekannt. Momentan ist die Spurensicherung im Einsatz. Deshalb bleibt die Wormser Straße noch einige Stunden gesperrt. In Wiesbaden beginnt heute wieder die Manga- und Anime-Messe Konichi. Bis Sonntag werden rund 38.000 Besucherinnen und Besucher erwartet. Und auf den Straßen der Landeshauptstadt wird es dann wieder bunt. HR-Reporterin Andrea Bonhagen.
7: Viele kommen im Kostüm als eine Figur aus einem Manga oder Anime. Für die Cosplay genannte Kostümierung gibt es Wettbewerbe. Zum Treffen im Wiesbadener Kongresszentrum gehören auch ein Matsuri, also ein japanisches Kulturfest, ein Foodmarket, Konzerte und eine Party mit japanischem und koreanischem Pop. Es gibt auch eine Signierstunde mit einem berühmten Regisseur und zahlreiche Workshops. In Wiesbaden werden außerdem historische Orte wie das Kurhaus für Fotoshootings genutzt.
4: Und das ist heute auch noch wichtig. Der Corona-Untersuchungsausschuss des Hessischen Landtags nimmt nach 2 Jahren die Beweisaufnahme auf. Es kam zu der Verzögerung, weil vorher per Gericht

0: Geklärt werden musste, welche Fragen der Ausschuss klären soll. Und in Berlin beginnt die Basketball-Weltmeisterschaft der Frauen. Das deutsche Team trifft um 17.45 Uhr auf Spanien. Das waren die Nachrichten. Das Wetter. Im Süden scheint oft die Sonne, sonst gibt's viele Wolken und gegen Abend kann es im Norden regnen und windig werden. Das Ganze bei Höchstwerten zwischen 23 und 30 Grad. Morgen dichte Wolken und Sonne im Wechsel bei bis zu 25 Grad. Die weiteren Aussichten am Sonntag sonnig mit ein paar Wolken bis 26 Grad. Der Montag wird dann ganz ähnlich bis 31 Grad. Die Zeit 7.36 Uhr.
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0: A6 Mannheim Richtung Heilbronn zwischen Mannheim-Schwetzingen und Schwetzingen-Hockenheim. Im Baustellenbereich ein defektes Fahrzeug auf dem rechten Fahrstreifen, dadurch aktuell 3 Kilometer Stau. Und wir hatten es ja gemeldet, im Kreis Bergstraße in Lampertheim ist die Wormser Straße wegen eines Polizeieinsatzes in beiden Richtungen noch gesperrt.
2: Vielen Dank.
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2: Einen guten Morgen wünsche ich Ihnen. Also heute erleben Sie wirklich Live-Radio par excellence.
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2: Es ist nur ein Zweitrundenspiel bei den US Open, aber es ist mal wieder ein echter Zverev. Vor einer guten Stunde haben wir ja schon mal live auf die US Open geguckt, denn da scheint sich Zverevs Zitterpartie der ersten Runde zu wiederholen und das, obwohl er der absolute Favorit dieser Begegnung ist. Er ist bei diesen US Open schließlich der topgesetzte Spieler. Gegen den Franzosen Alice hatte Zverev den ersten Satz gewonnen, den zweiten allerdings abgegeben. So ging das hin und her weiter. Tim Brockmeier verfolgt das Ganze für uns in New York. Und wir sind inzwischen im 5. Satz. Tim, wie läuft es denn gerade für Alexander Zverev?
3: Also 4 Stunden gespielt, 1.37 Uhr in der Nacht in New York. Und er hat den 4. Satz ja abgegeben. Nachdem er den 3. gewinnen konnte im Tiebreak, hat er den 4. im Tiebreak ziemlich deutlich verloren. War einmal mehr wieder nur am Rumbrüllen in seine Box, war negativ, hat sich selber runtergezogen. Das macht was mit einem selber, wenn man so eine Körpersprache an den Tag legt. Das zieht Energie und dem Gegner, der sieht das natürlich auch, der zieht Energie daraus und weiß, oh, ich habe den an einem Punkt, wo er nicht sein will, wo ich ihn aber haben will. Und so spielt der Franzose auch. Der ist Nummer 52 der Welt, also weit, weit hinter Zverev einsortiert. Eigentlich hätte Zverev das hier locker bei normalem Tennis durchbringen können. Aber er spielt eben ja so schwach, muss man ehrlicherweise sagen, wie schon in der ersten Runde. Zu viele Fehler, zu weit hinter der Grundlinie, zu passiv, Schwächen beim Aufschlag und wie gesagt immer wieder diese mentalen Probleme, mit denen er sich selber runterzieht. Und so hat tatsächlich der Franzose Quentin Alice hier echte Chancen, vielleicht in 5 Sätzen in die dritte Runde einzuziehen. Steht 0-0 im 5. Satz.
2: Aber ich frage mich, Zverev hat bei den letzten Turnieren so gut ausgesehen, schien seine mentalen Probleme abgelegt zu haben. Woran liegt das? Ist das jetzt der Druck, weil er sich da als an eins gesetzter Spieler beweisen muss?
3: Kann sein, ja. Er hat ja schon nach seinem French Open Sieg gesagt, als dieses Feld bei den French Open im Sommer so offen war und alles dafür sprach, dass er das Ding gewinnen kann, weil viele Topspieler entweder gar nicht dabei waren oder früh rausgeschieden sind, dass ihm das einen wahnsinnigen Druck gemacht hat und dass er da wirklich mit zu kämpfen hat. Und vielleicht ist es hier jetzt ganz genauso. Top gesetzt, Jannik Sinner nicht dabei, Carlos Alcaraz am Schwächeln, dahinter Novak Djokovic schon ausgeschieden, auch Felix Auger-Aliassime ausgeschieden. Also eine ganze Menge Topspieler nicht mehr dabei. Ein weit offenes Feld für Zverev die Chance, einen zweiten Grand-Slam-Titel zu holen. Und das scheint vielleicht mehr zu hemmen als zu beflügeln. Dazu kommt, dass er auch gesagt hat, nach dem Wimbledon-Finale, nach dem Verlorenen, hat er sich eine sehr lange Auszeit genommen, war dann mental auch so ein bisschen raus, hat so eine Pause gehabt. Und da dann jetzt wieder auf Top-Niveau zu kommen, ist dann doch offensichtlich schwerer, als er gedacht hat. Und er kämpft und kämpft und kämpft. Und das ist das Einzige, was man ihm vielleicht zugutehalten kann, dass er immer noch im Match ist und sich nicht schon komplett aufgegeben hat. 4 Stunden Spielzeit jetzt. Es steht immer noch 0-0 bei Aufschlag von Alice im 5. Satz.
2: Was denkst du, wenn das jetzt gut ausgeht, wie geht das für Zverev nach 2 so durchwachsenen Spielen weiter in diesem Turnier?
3: Ja, also wir hatten ja schon nach dem ersten Spiel gedacht, wenn du so ein enges und kompliziertes Match dann doch noch ziehst nach 5 Stunden und 5 Sätzen, dann kann dir das wahnsinnig viel geben und dann kannst du daraus Energie und Zuversicht ziehen für die nächsten Runden. Das hat schon mal nicht funktioniert, wie wir jetzt gerade sehen. Plus, jetzt kommt ja auch dazu, dass das wahnsinnig anstrengend ist. Also er steht jetzt zum zweiten Mal sehr, sehr lange, auch bis tief in die Nacht auf dem Platz. Heute drücken schwüle Temperaturen, er schwitzt ohne Ende. Beide Spieler musste schon mehrfach seine Schuhe und Socken wechseln, weil die klatschnass durchgeschwitzt waren. Und das hältst du natürlich auch nicht über 2 Wochen aus. Also das kann am Ende auch ein Faktor werden. Deswegen, Selbst wenn er das heute zieht, wird ihn das sehr, sehr viel Kraft mental, aber auch körperlich kosten und die muss er sich erstmal wieder zurückholen.
2: Vielen Dank, Tim Brockmeier in New York, der auch eine Nachtschicht einlegen muss, weil er nämlich Alexander Zverev beim Tennisspielen zuguckt in der zweiten Runde gegen den Franzosen Quentin Alice. Und im Moment läuft der fünfte Satz. Es stand zuletzt noch 0:0. 7:41 ist es gleich. Wir sprechen über, ja, auf der einen Seite nur eine Landtagswahl, die übermorgen in Sachsen-Anhalt ansteht. Rund 1,7 Millionen Menschen dürfen abstimmen, weniger als Hamburg Einwohner hat. Auf der anderen Seite hat es natürlich gute Gründe, dass wir heute so genau nach Magdeburg gucken.
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2: Ulrich Siegmund liegt mit der AfD in den Umfragen deutlich vorn. Der Verfassungsschutz stuft seine Partei in Sachsen-Anhalt als gesichert rechtsextrem ein. Trotzdem könnte sie da zum ersten Mal überhaupt den nächsten Ministerpräsidenten stellen. Sven Schulze von der CDU will das verhindern. Er ist amtierender Ministerpräsident in Sachsen-Anhalt und ich habe eben mit ihm telefoniert. 20 Prozentpunkte liegen in der letzten ARD-Umfrage von Ende August zwischen ihrer CDU und der AfD. Die Partei kommt auf 42%. Wie groß wird das Debakel für die CDU in ihrem Bundesland?
4: Naja, es gibt auch andere Umfragen. Wir sind in den Umfragen hinter der AfD teils sehr stark, da haben Sie recht. Aber 25% der Menschen sind noch nicht entschieden. Und in der aktuellsten Umfrage sagen fast 50% der Menschen, sie möchten gern mich als Ministerpräsident haben. Und nur knapp 30% der Menschen, sie möchten den AfD-Kandidaten als Ministerpräsident haben. Das heißt, es ist noch einiges zu gewinnen für uns. Es ist am Ende so, dass wir jetzt bis zum Sonntag um jede Stimme kämpfen und deswegen schauen wir uns mal an. Ich bin überzeugt, dass das Wahlergebnis sich etwas unterscheiden wird von den aktuellen Umfragen.
2: Mal angenommen, es kommt so, die AfD holt nicht die absolute Mehrheit. Dann müssten Sie ein Bündnis zusammenzimmern und zwar aus SPD, Ihrer CDU und der Linken. Und da liegt der Hase im Pfeffer oder vielmehr im Unvereinbarkeitsbeschluss Ihrer Partei in Sachen Linke. Geht das trotzdem für Sie oder nicht?
4: Nein, das ist überhaupt im Moment nicht unser Thema. Und wir wissen ja, dass es jetzt auch ein Stück weit darauf ankommt, welche kleinen Parteien kommen in den Landtag hinein. Das kann man im Moment noch schlecht beurteilen, weil die immer so an der 5%-Hürde kratzen. Und deswegen kann man dazu irgendwelchen Konstellationen noch nichts sagen. Und das ist auch gar nicht das Thema für uns jetzt. Also ich beschäftige mich nicht mit irgendwelchen Konstellationen und eine Koalition mit Linken, so wie Sie es gerade jetzt andeuten, wird es auch hier nicht geben.
2: Aber das würde ja bedeuten, dass Sie sich überlegen, Sie schlagen die AfD so klar, dass Sie nicht viele Koalitionspartner brauchen.
4: Nein,
2: ist das realistisch?
4: Das habe ich ja gar nicht gesagt. Aber wir müssen jetzt erstmal warten. Am Ende ist es doch so, dass die Menschen hier die Verantwortung tragen und uns ein Ergebnis präsentieren. Und aus diesem Ergebnis muss man schauen, was machbar ist und welche Möglichkeiten es gibt oder nicht gibt. Ja.
2: Ihre CDU-Kollegen in Sachsen und Thüringen arbeiten ja aber mit der Linken zusammen. Funktioniert ja offenbar. Da könnte man sich doch ein Beispiel nehmen.
4: Die haben dort ähnliche Herausforderungen, wie es sich hier in den Umfragen andeutet, das ist richtig, aber das heißt nicht, dass man automatisch das eine mit dem anderen direkt vergleichen kann. Und deswegen, heute ist Freitag und noch nicht Sonntagabend, 18 Uhr, und deswegen kann man das auch noch nicht sagen, welche Möglichkeiten es überhaupt gibt. Und wie gesagt, ein Viertel der Wähler sind noch unentschlossen, wen sie überhaupt wählen, und deswegen wäre es jetzt auch falsch, irgendwelche Spekulationen anzustellen. Und nee, es geht jetzt einfach darum, noch um jede Stimme zu kämpfen, zum einen, und zum anderen geht es darum, dass nicht wir oder Medien oder wer auch immer am Ende sagt, wie es ausgeht, sondern die Menschen, die hier in Sachsen-Anhalt wählen. Und es werden sehr viele sein. Die Wahlbeteiligung wird sehr hoch sein. Und deswegen werden wir das auch mit Respekt gegennehmen, was die Menschen denn uns präsentieren werden.
2: Verzeihen Sie mir bitte, dass ich trotzdem auf diesem Unvereinbarkeitsbeschluss noch ein bisschen rumreite. Denn in dem, den es ja nun grundsätzlich gibt und den Sie ja offensichtlich auch unterstützen, wird ja die Linke mit der AfD in einen Topf geworfen. Ist das eigentlich noch zeitgemäß?
4: Sie werden nicht in einen Topf geworfen, sondern es gibt eine klare Beschlusslage, gibt es in der CDU, und ja, die ist da, die kennt ihr da.
2: Wenn es also partout mit der Linken nicht gehen sollen, wie wollen Sie dann verhindern, dass Ulrich Siegmund bald in die Staatskanzlei einziehen könnte? Vielleicht, wenn es bei dieser Wahl nicht reicht, bei der nächsten?
4: Na, es geht ja am Ende darum, die AfD hat ja klar gesagt, sie möchte hier allein regieren, ohne jeden Partner, was auch eine Aussage ist nach außen. Das heißt, jeder, der das verhindern möchte, der kann das tun, indem er mit beiden Stimmen die CDU wählt. Und darum geht es jetzt am 6. September. Die Menschen haben sehr, sehr klar hier auch in den letzten Wochen gesehen, welche Programme die Parteien haben. Man kann der AfD eines nicht vorwerfen, nämlich, dass sie nicht vorher sagt, was sie tun möchte. Und da sind so viele Dinge dabei, wo

0: könnte sich ja auch um wirklich viele Proteststimmen handeln.
1: Naja, es ist schon richtig, dass wir in den Wochen, vielleicht nicht in den letzten 3-4 Wochen, da war in Berlin Sommerpause, aber in den Wochen davor fast ausschließlich bundespolitische Themen hatten, die uns an den Wahlkampfständen von den Wählern präsentiert wurden. Und ja, es ist auch nicht immer ganz einfach für die Menschen immer zu differenzieren, wo liegt die Verantwortung beim Land, wo liegt die Verantwortung beim Bund oder in den Kommunen. Und deshalb, ja, das hat uns schon ein Stück weit auch im Wahlkampf Gegenwind gebracht, dass es da Themen gab, die wir nicht zu verantworten haben, aber wo wir auch ein Stück weit in Mitverantwortung genommen wurden. Ist aber nicht nur in dieser Landtagswahl so. Ich denke, das gilt für alle Landtagswahlen. Das ist herausfordernd, das ist immer die Differenzierung auch zu finden.
0: Was tun Sie dagegen? Wo holen Sie die Menschen ab?
1: Na, indem wir permanent über unsere Themen auch sprechen. Ja, jetzt, wir sind ja jeden Tag in verschiedenen Formaten mit den Menschen in Gesprächen. Haustierwahlkampf, Ken Wessing und so weiter, große Veranstaltungen. Es geht um Themen wie Jobs und Arbeitsplätze. Das ist das Thema Nummer eins für die Menschen, dass sie auch in der Zukunft wissen. Es geht hier darum, dass es auch garantiert ist, dass sie in der Zukunft hier ihre Jobs und ihre Arbeitsplätze haben. Auch in den Bereichen, wo es vielleicht im Moment nicht ganz so einfach aussieht. Es geht um innere Sicherheit. Wir wollen mehr Polizei, aber wir wollen nicht wie andere vielleicht eine Bürgerwehr aufbauen. Das Thema Bildungspolitik spielt eine große Rolle in diesem Wahlkampf. All diese Themen, darüber zu reden, das ist das, was die Menschen auch von uns erwarten. Das haben wir gemacht. Und das ist das, worauf auch wir setzen, wenn es darum geht, dass die Menschen entscheiden, wer hat wirklich Antworten auf die Fragen der Zukunft und wer tut nur so.
0: Das sagt Sven Schulze, Ministerpräsident in Sachsen-Anhalt, wo übermorgen ein neuer Landtag gewählt wird. Mehr als nur eine Landtagswahl. 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Das ist das Thema heute Morgen hier in HR Info. Und welche Folgen sich aus dieser Wahl ergeben könnten, das haben wir mit einem Politikwissenschaftler besprochen. Hören Sie in ungefähr einer halben Stunde hier in HR Info.
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0: In der Krise bei Volkswagen gab es heute früh eine dicke Überraschung. Der große Knall ist ausgeblieben und Werksschließungen sind erstmal abgewendet. Der Aufsichtsrat, der eigentlich erst heute und an einem geheimen Ort tagen wollte, hat sich früher als angenommen zusammengesetzt mit Gewerkschaft und Betriebsrat und alle Seiten wollen nun zusammen erarbeiten, wie es mit Jobs und Fabriken weitergeht. Unser Reporter Bertil Starke hat sich mit dem Thema befasst und erklärt, was das jetzt heißt.
3: Ja, das heißt, dass die Beschäftigten in den Werken Emden, Zwickau und Hannover, aber auch am Audi-Standort Neckarsulm erstmal aufatmen können. Kein Werk sei aufgegeben worden, heißt es nach der Sitzung. Ganz im Gegenteil, bis Ende 2027 soll ein Konzept entwickelt werden, wie es insgesamt mit VW in Europa weitergeht. Und dabei soll eben auch nach Lösungen für die Fabriken gesucht werden, die bis gestern Abend noch auf der Streichliste standen. Einig sind sich bei VW alle Seiten, dass gespart werden muss und dass Jobs wegfallen müssen. Aber in welchen Fabriken, wie viel? Das wird sich erst in den kommenden Monaten zeigen. Also die Probleme bei VW, die bleiben, aber die Eskalation, die bleibt aus.
0: So richtig hatte niemand so schnell mit dieser Lösung gerechnet.
3: Also das Überraschende ist, dass sich der VW-Vorstand, die Eigentümerfamilien Porsche und Piëch, die Arbeitnehmerseite und das Land Niedersachsen, dass die sich alle heimlich still und leise auf einen Kompromiss geeinigt haben. Eigentlich sollte der Aufsichtsrat ja erst heute am Freitag tagen. Nun ist es gelungen, einen Tag früher zu tagen, ohne dass davon jemand was mitbekommen hat. Das ist eigentlich ein Kunststück, nachdem über Tage dauernd interner durchgesickert waren. Das Ergebnis, das ist dann weniger überraschend. Der VW-Vorstand um Oliver Blume wollte hart sparen. Niedersachsen und die Arbeitnehmerseite haben sich quergestellt. Wie kommt man aus dieser festgefahrenen Situation raus? Mit einem Kompromiss, wie jetzt geschehen.
0: Und es gibt auch schon Reaktionen?
3: Ja, die gibt es. Olaf Lies, der Ministerpräsident von Niedersachsen, hat den Beschluss als Anfang eines gemeinsamen Weges bezeichnet. Es liege nun aber viel Arbeit vor allen Beteiligten, sagt er. Vom Betriebsrat und von der IG Metall heißt es, eine gefährliche Eskalation des Konflikts sei verhindert worden. Nun sei der Weg für tragfähige Lösungen geebnet. Fazit, VW steht weiter vor einem großen Umbruch und VW wird auch kleiner werden müssen. Aber in dieser aufgehitzten Lage erkaufen sich alle Beteiligten erstmal Zeit.
0: Es gibt eine Einigung in Sachen Sparkurs bei VW. Bertil Starke hatte die ersten Einzelheiten für uns. 8:10 ist es, Sie sind bei HR Info. Es gibt ja immer wieder Studien, die für viel Wirbel sorgen, über die die Menschen diskutieren. Aber gerade ist eine veröffentlicht worden, die Wasser auf die Mühlen vieler gegossen hat. Es geht um ein umstrittenes White Paper, also eher eine Art Bericht, über die E-Mobilität der Technischen Universität München. Und zwar eine, deren vermeintliche Kernaussagen vorab schlagzeilenträchtig geleakt wurden. Mein Kollege Lorenz Storch in München fragt sich da, ist das noch Wissenschaft oder nicht eher Politik?
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1: Was war das denn? Da lässt die Technische Universität München vorab wissen, dass ihre Professoren bald ein wichtiges Papier zur Elektromobilität vorstellen würden. Schon bevor die Arbeit öffentlich wird, titelt die Bild-Zeitung: Studie von deutscher Top-Uni enthüllt schweren Fehler. Dass E-Autos das Klima retten würden, stelle sie frontal in Frage. CSU-Chef Markus Söder weiß auch schon Bescheid. Es brauche dringend das echte Aus vom Verbrenner aus der EU. Das belege jetzt auch die Wissenschaft. Die TU München habe da echte Pionierarbeit geleistet, lobt der Ministerpräsident später. Dann wird die Studie öffentlich. Pardon, das White Paper. Denn wie jetzt klar wird, ist das Papier nicht durch die übliche wissenschaftliche Qualitätsprüfung gegangen. Es stellt sich heraus, dass eigentlich auch nichts Neues darin steht, sondern nur der bisherige Forschungsstand zusammengefasst wird. Noch am Veröffentlichungstag meldet sich der Lehrstuhlinhaber für Fahrzeugtechnik an der TU München und merkt an, dass seine eigene Universität ihn und weitere Fachleute bei der Vergabe dieser Arbeit übergangen hat. In dem Papier sieht er gewichtige Mängel, unter anderem zu alte Zahlen. Gleichzeitig freut sich BMW, einer der größten privaten Geldgeber der TU München, darüber, dass das White Paper ziemlich passgenau die BMW-Ansichten darüber stützt, wie die EU-Politik zu Flottengrenzwerten reformiert werden sollte. TU-Präsident Hofmann, von der Ausbildung her Lebensmittelchemiker, lässt wissen, er habe das White Paper zu Elektroautos persönlich in Auftrag gegeben, was ziemlich unüblich ist. Und der TU-Präsident habe mit Absicht nicht die Automobilexperten seiner Uni beauftragt, um eine Voreingenommenheit für eine Antriebstechnik auszuschließen. Die TU München wolle nicht Politik machen, beteuert ihr Präsident. Aber genau diesen Eindruck hat sie jetzt vermittelt. So schadet die vielleicht beste Universität Deutschlands ihrem Ruf. Und übrigens, jenseits der laut und voreilig vorgetragenen politischen Schlussfolgerungen hat auch dieses TU-Papier ergeben, dass Elektromotoren der umweltfreundlichste Antrieb für Autos sind. Und so bleibt am Ende umso mehr die Frage, was sollte das?
2: Die Meinung zu einer Studie der TU München in Sachen Elektromobilität und ihrer Funktion war das von meinem Kollegen Lorenz Storch im Bayerischen Rundfunk. Künstliche Intelligenz verändert unsere Gesellschaft und unseren Alltag ja jetzt schon tiefgreifend und sie beeinflusst auch immer öfter, wie wir Kunst erleben. Mit dem KI-Festival Imagining Futures in Noisy Times lädt das Städelmuseum jetzt dazu ein, an der Schnittstelle von Kunst, Technologie und gesellschaftlichem Miteinander Ideen für das Museum der Zukunft zu entwickeln. Geplant sind 2 Tage voller Inspiration, Austausch und Begegnung. Elke Ottenschläger berichtet.
3: Kunst, die mit Hilfe von künstlicher Intelligenz entsteht. Sie wird zu sehen sein beim KI-Festival im Städelmuseum. Eine Chatbot-Performance zum Beispiel, bei der Künstler gemeinsam mit KI-Systemen auf der Bühne stehen. Doch digitale Museumskunst, das ist nur ein Nebenaspekt dieser Veranstaltung, sagt Alexandra Reißer vom Leitungsteam des Festivals.
4: Es geht eigentlich eher übergreifend um die Frage, welche Rolle das Museum in der Zukunft einnehmen soll, welche Herausforderungen für das Museum bevorstehen und was für Wünsche und Ansprüche die Besucher auch an das Städelmuseum in Zukunft stellen werden.
3: Das Städel möchte den Besucherinnen und Besuchern Kunstwerke vermitteln. Die Menschen sollen dort aber auch Gemeinschaft und soziales Miteinander erleben. Wie kann KI dabei helfen? Darum geht es in Vorträgen, Gesprächen und Workshops mit Expertinnen und Experten aus den Bereichen Kultur, Medien und Technologie. Zu ihnen zählt auch Björn Ommer. Der Professor für Informatik hat schon mit vielen Museen zusammengearbeitet.
5: Ich möchte in meinem Vortrag diskutieren, welche Rolle künstliche Intelligenz im Museum spielen wird. Also dort zuerst mal die klassischen Säulen, die das Museum hat, dass es vermitteln möchte, dass es natürlich sammeln möchte, kuratieren und so weiter. Welche Rolle künstliche Intelligenz dort spielen wird. Und dann diskutieren, warum einige Beispiele von KI-Einsatz in der Vergangenheit relativ schnell verschwunden sind und die KI von einem Werkzeug mehr oder weniger zu einem Objekt des Museums geworden ist.
3: Damit meint Björn Ommer, dass bereits Versuche gescheitert sind, die KI im Museum zu nutzen. Und dass diese Versuche mittlerweile nun selbst im Museum ausgestellt werden.
5: Im Deutschen Museum Bonn, da gab es einen Roboter, der als Museumsführer eingesetzt werden sollte. Und der ist mittlerweile selbst im Deutschen Museum in Bonn ausgestellt.

0: gestellt. Und das wäre genau das Beispiel für mich, dass wenn künstliche Intelligenz einfach nur zum Optimieren von etwas, was schon da gewesen ist, um das einfach nur billiger zu machen oder Ähnliches eingesetzt wird, dass die häufiger eine gewisse Sackgasse uns führt.
1: Nicht in eine Sackgasse führen uns gut durchdachte KI-Konzepte. Da ist sich Björn Ommer sicher. Und wie könnte sich so ein Konzept im Städelmuseum der Zukunft bemerkbar machen? Zum Beispiel als Hilfe in der digitalen Sammlung, der zentralen Online-Rechercheplattform des Städels. Die KI könnte hier helfen, meint Chantal Eschenfelder vom Städel.
2: Um eine digitale Sammlung anbieten zu können, müssen im Hintergrund in der Datenbank die Kunstwerke verschlagwortet sein. Also was ist dargestellt, welche Motive, wie hängen die Motive miteinander zusammen. Also da steckt viel Recherche dahinter und das muss mit so Tags, also Schlagworten eben versehen sein, weil sonst findet man das hinterher als Nutzer nicht. Wenn man eingibt, bitte zeig mir alle Kunstwerke im Städelmuseum, wo ein See dargestellt ist, dann muss das vorher verschlagwortet sein.
1: Diese Arbeit könnte demnächst die KI übernehmen. Und noch ein Aspekt ist dem KI-Festival-Team wichtig. Die Diskussion der Frage, wann es genug ist mit der künstlichen Intelligenz. Denn auch in Zukunft soll das Städelmuseum ein Ort sein, an dem Menschen bewusst vom digitalen Alltag abschalten können.
3: Das KI-Festival Imagining Futures in Noisy Times richtet sich an alle Menschen, die sich für künstliche Intelligenz interessieren. Es findet heute ab 15 Uhr und morgen ab 10 Uhr im Städelmuseum in Frankfurt statt. Wer teilnehmen möchte, sollte sich vorher übers Internet auf der Museumsseite ein Ticket kaufen. Die Teilnahme für einen Tag kostet 18 Euro, für alle beide 29 Euro. Einige Veranstaltungen sind schon ausgebucht, aber für andere sind noch einige Tickets zu haben.
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3: Die AfD in Sachsen-Anhalt wird vom Landesverfassungsschutz dort als gesichert rechtsextrem eingestuft. Und jetzt könnte sie zum ersten Mal eine Landtagswahl gewinnen am Sonntag. Was das bedeutet, das haben wir analysiert mit einem Experten für Rechtsextremismus und Professor für gesellschaftliche Transformation. Es klingt sperrig, aber das Gespräch ist sehr spannend. Hören Sie gleich. Jetzt bringt Sie aber erstmal Daniel Skondo auf den neuesten Stand in unseren Nachrichten.

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1: 8 Uhr. VW-Aufsichtsrat stimmt für strengen Sparplan. Nächster Fall von möglicher Sabotage am Stromnetz. Manga- und Anime-Fans kommen wieder nach Wiesbaden. Das Wetter im Süden sonnig, sonst Wolken und später Regen bis 30 Grad. Mein Name ist Daniel Skondo. Guten Morgen. Der Aufsichtsrat von Volkswagen hat dem umstrittenen Sparkonzept des Konzernvorstands zugestimmt. Und zwar einstimmig. Vorgesehen ist unter anderem, dass in den nächsten Jahren weitere 50.000 Stellen gestrichen werden. Werksschließungen sind noch nicht beschlossen. ARD-Reporter Bertil Starke.
2: Die Beschäftigten in den VW-Werken Emden, Hannover und Zwickau können erstmal aufatmen. Ebenso am Audi-Standort Neckarsulm. Zwar ist weiter offen, ob und welche Autos in den Fabriken ab den 2030er Jahren gebaut werden sollen, aber ein Aus ist alles andere als besiegelt. Vorstand, Arbeitnehmerseite und das Land Niedersachsen wollen nun gemeinsam nach Lösungen suchen. Einig sind sich alle Seiten darin, dass VW Überkapazitäten abbauen muss. Was das genau für Jobs und Standorte heißt, wird sich erst in den kommenden Monaten zeigen.
1: In Nordrhein-Westfalen hat es offenbar wieder einen versuchten Anschlag auf das Stromnetz gegeben. Ein Spaziergänger entdeckte gestern Abend an einem Umspannwerk in Dormagen einen verdächtigen Gegenstand. Die Polizei sagt, es könnte sich um eine Abschussvorrichtung handeln, um Stromleitungen zu treffen, und geht von versuchter Sabotage aus. ARD-Reporterin Annika Müller.
3: Der Polizei liege ein Bekennerschreiben vor, in dem auch andere, schon öffentlich bekannte Verdachtsfälle in Nordrhein-Westfalen und Brandenburg erwähnt seien. Die Ermittler fahnden nach einem Mann aus dem Raum Gevelsberg im südlichen Ruhrgebiet, der den Brief unterschrieben haben soll. Gleichzeitig überprüften Beamte weitere Umspannwerke rund um das rheinische Braunkohlerevier, ob dort ebenfalls verdächtige Gegenstände platziert wurden.
1: In Deutschland leben aktuell etwa 3,5 Millionen Flüchtlinge. Das berichtet die Neue Osnabrücker Zeitung und beruft sich auf Zahlen der Bundesregierung. Demnach sind es im ersten Halbjahr rund 20.000 Flüchtlinge weniger geworden, weil die Menschen entweder eingebürgert wurden, freiwillig ausgereist sind oder abgeschoben wurden. Gut 12% der Flüchtlinge hätten einen unsicheren oder ungeklärten Status. Alle anderen hätten ein Aufenthaltsrecht. In Lampertheim in Südhessen läuft seit der Nacht ein größerer Polizeieinsatz. Wie die Beamten mitgeteilt haben, gab es gegen kurz vor 1 Uhr einen Schusswechsel. Dabei sei auch ein Auto getroffen worden. Verletzt wurde aber niemand. Die Hintergründe sind noch nicht bekannt. Momentan ist die Spurensicherung im Einsatz. Deshalb bleibt die Wormser Straße noch einige Stunden gesperrt. In Wiesbaden beginnt heute wieder die Manga- und Anime-Messe Konichi. Bis Sonntag werden rund 38.000 Besucherinnen und Besucher erwartet. Und auf den Straßen der Landeshauptstadt wird es dann wieder bunt. HR-Reporterin Andrea Bonhagen.
4: Viele kommen im Kostüm als eine Figur aus einem Manga oder Anime. Für die Cosplay genannte Kostümierung gibt es Wettbewerbe. Zum Treffen im Wiesbadener Kongresszentrum gehören auch ein Matsuri, also ein japanisches Kulturfest, ein Foodmarket, Konzerte und eine Party mit japanischem und koreanischem Pop. Es gibt auch eine Signierstunde mit einem berühmten Regisseur und zahlreiche Workshops. In Wiesbaden werden außerdem historische Orte wie das Kurhaus für Fotoshootings genutzt.
1: In der Handball-Bundesliga hat die HSG Wetzlar eine Auswärtsniederlage kassiert. Die Mittelhessen verloren beim TBV Lemgo mit 27:31 und stehen auf Tabellenplatz 15. Und das passiert heute noch. In Kopenhagen treffen sich die Vertreter mehrerer EU-Staaten, um über Abschiebezentren außerhalb der Europäischen Union zu beraten. Auch Bundesinnenminister Dobrindt ist dabei. Und in Berlin beginnt die Elektronikmesse IFA. Rund 2000 Aussteller präsentieren in diesem Jahr ihre Produkte. Die Veranstalter hoffen auf rund 220.000 Besucher. Das waren die Nachrichten. Das Wetter. Im Süden scheint oft die Sonne heute, sonst gibt's viele Wolken und gegen Abend kann's im Norden regnen und windig werden bei Höchstwerten zwischen 23 und 30 Grad. Morgen dichte Wolken und Sonne im Wechsel bei bis zu 25 Grad. Die weiteren Aussichten: Sonntag sonnig mit ein paar Wolken bis 26 Grad und am Montag ähnlich und wieder wärmer, dann bis 31 Grad. Die Zeit 8:05 Uhr.
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1: Vorsicht auf der A66 Frankfurt Richtung Fulda. Zwischen Neuhofen Nord und Fulda Süd ein defektes Fahrzeug auf dem linken Fahrstreifen und jemand auf der Fahrbahn. Vorsicht auf der A661 Oberursel-Egelsbach. Zwischen Oberursel Nord und Oberursel eine ungesicherte Unfallstelle auf dem rechten Fahrstreifen und dem Standstreifen. Die A6 Mannheim Richtung Heilbronn. Zwischen Mannheim-Schwetzingen und Schwetzingen-Hockenheim im Baustellenbereich ein defektes Fahrzeug auf dem rechten Fahrstreifen, dadurch 4 Kilometer Stau. Und die Meldung aus dem Kreis Bergstraße. In Lampertheim ist die Wormser Straße wegen des Polizeieinsatzes in beiden Richtungen gesperrt.
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6: Guten Morgen, schön, dass Sie bei uns sind. Die Landtagswahl übermorgen in Sachsen-Anhalt bekommt schon vorab große Aufmerksamkeit und das mit Recht.
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6: Denn das könnte das erste Bundesland werden, in dem die AfD die Mehrheit der Wählerstimmen holt. Laut der letzten repräsentativen ARD-Vorwahlumfrage von Infratest-Team ab Ende August kommt sie auf 42%. Abgeschlagen auf Platz 2 folgt die regierende CDU mit 22%. Wir wollten wissen, was zieht die Wählerinnen und Wähler zur AfD und sehen Sie da wirklich die Alternative? Darüber habe ich mit Matthias Quent

0: gesprochen. Er ist Professor für Digitalisierung und gesellschaftliche Transformation an der Ernst-Abbe-Hochschule in Jena und Experte für Rechtsextremismus. Herr Quent, bei der letzten Landtagswahl in Sachsen-Anhalt 2021 kam die AfD auf knapp 21% der Wählerstimmen. Jetzt konnte sich das verdoppeln. Was ist da in der Zwischenzeit passiert?
1: Da ist eine ganze Menge passiert, nicht nur in Sachsen-Anhalt. Auch in Westdeutschland hat die AfD anteilig sogar noch mehr zugelegt. In Sachsen-Anhalt, in Ostdeutschland schlagen Krisenentwicklungen, auch die große Unzufriedenheit mit der Bundesregierung und Enttäuschungen, die man vielleicht in die auch Regierung von Friedrich Merz gesetzt hat, noch mal deutlicher durch. Und auf der anderen Seite ist die AfD in Sachsen-Anhalt und in anderen ostdeutschen Flächenländern eine sehr bürgernahe Partei. Sie ist kommunal verankert, sie ist sehr präsent. Sie hat diese Gleichzeitigkeit von ideologischer Radikalisierung und gleichzeitig von Verankerung und Kümmererpolitik auf den Marktplätzen, in den Dörfern und so weiter sehr ausgebaut, sehr ausgeweitet. Und das führt zu dieser Situation, in der wir jetzt sind.
0: Sind die AfD-nahen Wählerinnen und Wähler denn nur enttäuscht von den etablierten Parteien und wollen denen einen Denkzettel verpassen? Oder sind sie auch überzeugt von den Versprechungen der AfD?
1: Also ein Großteil ist vor allem erstmal emotional angesprochen von der AfD, von diesen Versprechen gegen die scheinbare Starre und Ohnmacht, endlich einen disruptiven Veränderungsprozess einleiten zu können. Und dann gibt es ganz unterschiedliche Motivlagen. Viele AfD-Wählerinnen und Wähler, ja, haben ein stark rechtsautoritäres Weltbild, sind ausländerfeindlich, rassistisch orientiert. Das sind nicht alle. Gleichzeitig gelingt es der AfD gerade durch diese starke emotionale kollektive Identität, die sie mit ihren Wählerinnen und Wählern aufbauen kann, über die ja haarsträubenden inhaltlichen Widersprüche des Programms und auch der Erwartungen und auch der Lage von vielen Wählern hinwegzutäuschen. Also das ist sehr stark durch die Emotionen von Hoffnung getragen, die die AfD ja auch erzeugt, indem sie sagt, das ganze Land geht vor die Hunde, nur wir sind die Rettung.
0: Sie haben da gerade einen wichtigen Punkt angesprochen. Die AfD wird vom Verfassungsschutz in Sachsen-Anhalt als gesichert rechtsextrem eingestuft, aufgrund von verfassungsfeindlichen, rassistischen, muslimfeindlichen und antisemitischen Positionen. Stehen die Sympathisanten bzw. dann irgendwann vielleicht auch Wähler wirklich voll dahinter?
1: Zum Teil tun sie das, zum Teil tun sie das nicht, blenden das aus und machen sich im Grunde darüber lustig, weil das ja eine staatliche Einordnung ist und der Staat ist der Feind, insofern zählt das nicht. Aber ja, zu einem durchaus wichtigen Teil muss man sagen, nimmt man es in Kauf, alle nehmen das in Kauf, dass die Neonazis und Rechtsextreme auch an möglicherweise in die Landesregierung wählen. Viele unterstützen das auch, andere nehmen das nicht so ernst und sagen, wird schon nicht so schlimm, die meinen das gar nicht so, dann gibt es ja in der Artikulation durchaus diese Ambivalenz, die im Parteiprogramm das eine sagt und in der Talkshow oder im direkten Kontakt das dann vollkommen verleugnet. Und gerade, dass diese Widersprüche nicht dafür sorgen, dass Leute sich wundern, wen wählen sie denn da eigentlich, ist nochmal ein Indiz dafür, wie wichtig vor allem auch diese emotionale Bindung geworden ist.
0: Wir bekommen mit, dass selbst 17-jährige Aktivisten wie Max Schneller in Sachsen-Anhalt für ihre offene Haltung gegen die AfD bedroht werden. Verbirgt sich hinter dem Zuspruch für die Partei auch so eine Tendenz zur Radikalisierung und Gewalt in der Gesellschaft?
1: Ja, das sieht man. Wir sehen, dass die politisch motivierte Kriminalität von rechts deutlich hochgegangen ist, während die AfD auch immer größer geworden ist. Wir sehen auch von AfD-Abgeordneten, von AfD-Kandidaten Straftaten. Da werden junge Menschen, 14-Jährige mit Baseballschlägern in Stendal etwa zusammengeschlagen. Es gibt viele vorbestrafte Personen in den Reihen der AfD, nicht nur in Sachsen-Anhalt, auch darüber hinaus. Also die Frage der Gewalt gehört da strukturell mit dazu, zu dieser Partei. Der Mörder von Walter Lübcke war ein AfD-Unterstützer und Wahlkämpfer. Das ist nicht ganz etwas Neues. Das Schockierende daran ist, dass es im Grunde keine Konsequenzen hat, weder im Hinblick auf ein Verbotsverfahren noch auf den Zuspruch aus der Wählerschaft.
0: Ist das eigentlich ein Zufall, dass die AfD gerade in Sachsen-Anhalt so erfolgreich sein kann, oder gibt es da sozusagen eine Tradition zur nationalistischen Haltung?
1: Es gibt sowohl eine Tradition, die DVU, die Deutsche Volksunion, als rechtsextreme Partei war schon früher im Landtag von Sachsen-Anhalt vertreten, allerdings mit viel weniger Prozentpunkten. Wenn wir aber in die Umfragen, in die Prognosen schauen, dann sieht es auch in Sachsen, in Thüringen und auch in Mecklenburg-Vorpommern, da sind es, glaube ich, 3 Prozentpunkte weniger in den Umfragen. Also das kann man jetzt nicht allein auf Sachsen-Anhalt oder auf Siegmund reduzieren. Und wie gesagt, in Relation zu vorherigen Wahlergebnissen ist der Zuwachs der AfD in Westdeutschland sogar noch größer in aktuellen Umfragen. Umfragen, wenn auch insgesamt noch auf einem etwas niedrigeren Niveau. Das ist also eine bundesdeutsche Demokratiekrise.
0: Was erwarten Sie, wenn die AfD jetzt in Sachsen-Anhalt tatsächlich gewinnen sollte, möglicherweise noch dazu deutlich? Wird es dann eine Art Trendwende geben, dass sich rechtes Gedankengut weiter verbreitet, auch in anderen Bundesländern?
1: Ja, die Normalisierung der Partei wird dann voranschreiten. Viele hoffen ja auf eine Normalisierung. Da gibt es aus wissenschaftlicher Sicht keinen Beleg, kein Beispiel, wo das besonders gut funktioniert hätte. Im Gegenteil, es wird dazu führen, dass die AfD auch in anderen Bundesländern als wählbar wahrgenommen wird. Und die Disruptionen, die Delegitimierung, die Angriffe auf das politische System, dass man dann aus einer Landesregierung und auch mit den Institutionen des Föderalismus auf die Bundespolitik machen kann, das wird große Auswirkungen haben. Also Sachsen-Anhalt ist ein kleines Bundesland, es ist bundespolitisch häufig übersehen, nicht besonders wichtig, aber das, was eine Landesregierung anstellen kann, das wird starke Auswirkungen in allen Bundesländern und insbesondere auch in Berlin haben.
0: Das ist die Einschätzung von Matthias Quent, Professor für Digitalisierung und gesellschaftliche Tradition an der Ernst-Abbe-Hochschule in Jena, Experte für Rechtsextremismus. Mehr als nur eine Landtagswahl. Deutschland blickt nach Sachsen-Anhalt. Und wir gucken in etwa einer halben Stunde nochmal darauf, wie Sachsen-Anhalts Ministerpräsident die Lage einschätzt.
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0: Deutschland wirkt im Moment permanent wie ein Land im Krisenmodus. Der Krieg in der Ukraine dauert immer noch an. Die Sorge vor Russland wächst, die Wirtschaft schwächelt und die Zukunft der deutschen Autoindustrie besonders beschäftigt viele Menschen. Gleichzeitig ist die Unzufriedenheit mit der Bundesregierung so groß wie lange nicht. Und in der Sonntagsfrage liegt die AfD weiter vor der Union. Der neue ARD-Deutschland-Trend hat sich nicht mit der Landtagswahl in Sachsen-Anhalt beschäftigt, aber er zeigt, wie starke Sicherheitsfragen, wirtschaftliche Sorgen und politischer Frust zurzeit die Stimmung prägen. Über die wichtigsten Ergebnisse und darüber, was sie über die Stimmung im Land verraten, habe ich mit dem Politikwissenschaftler Thorsten Faas von der FU Berlin gesprochen. Mehr als die Hälfte der Deutschen, 56%, sieht Russland inzwischen als Bedrohung für die Sicherheit. Allerdings sehen die Menschen in Ostdeutschland Russland deutlich weniger kritisch als im Westen. Warum?
3: Ja, wir sehen in der Tat an der Stelle, wenn wir nach Osten schauen, nach Russland, aber eben auch auf den Krieg in der Ukraine, sehr deutliche Ost-West-Unterschiede. Und da sehen wir eben auch, dass die Geschichte, die Historie hier durchaus immer noch eine Rolle spielt. Dort ist die Sozialisation anders gewesen. Dort ist Russland immer naturgemäß ein natürlicher Partner gewesen. Und deswegen sieht man gerade bei älteren Menschen und auch gerade in Ostdeutschland diese anderen Werte. Russland ist dort, wird dort positiver gesehen, der Krieg in der Ukraine nicht ganz so als eine Notwendigkeit, die man zwingend unterstützen muss. Und deswegen sehen wir an der Stelle diese Unterschiede auch viele, viele Jahre nach der deutschen Einheit.
0: Da sprechen Sie den wichtigen Punkt an. Mehr als die Hälfte insgesamt macht sich aber Sorgen wegen Russland. Gleichzeitig sagen 42% der Befragten, die deutsche Waffenhilfe für die Ukraine gehe zu weit. Das ist der höchste Wert, den Infratest DIMAP da seit Beginn des russischen Angriffskriegs festgestellt hat. Wie passt das zusammen?
3: Ja, wir stehen kurz vor Landtagswahlen und natürlich wissen wir, dass Ereignisse, und dazu gehören eben auch solche Bedrohungen, potenzielle Anschläge gegen die Infrastruktur, dass die solche Wahlkämpfe beeinflussen. Und kann mutmaßen, dass hier natürlich auch bewusst dieser Mechanismus bedient werden soll, dass also die Unsicherheit in Deutschland auch gesteigert werden soll, damit die Menschen, insbesondere in Sachsen-Anhalt am Sonntag, das vielleicht in ihrer Wahlentscheidung berücksichtigen, dass dadurch Druck auf Politik entsteht und vielleicht die Ukraine-Politik überdacht wird. Das sind also durchaus viele Ketten, viele Elemente in einer Kette, aber das ist das, was wir gerade erleben. Vor Wahlen spielen Ereignisse eine wichtige Rolle und das kann man sich natürlich auch von interessierter Seite versuchen zunutze machen.
0: Interessant ist, finde ich auch, dass sich fast 2/3 der Deutschen, 62% genau, eine besondere staatliche Unterstützung für die Autoindustrie wünschen. Ist die sozusagen ein Stellvertreter für die wirtschaftliche Situation?
3: Ja, die wirtschaftliche Lage wird sehr skeptisch gesehen, insbesondere mit Blick auf Deutschland insgesamt. Sie hält sich zugleich so ein ganz klein bisschen auf. Aber es wird doch anerkannt von der Bevölkerung, das zeigt zumindest der Deutschlandtrend, dass die Automobilindustrie eine absolut tragende Säule der deutschen Wirtschaft ist. Und wir erleben ja tagtäglich, wir müssen ja nur auf VW in diesen Tagen schauen, dass der Druck dort immens groß ist. Und die Frage ist, was macht man? Eine Möglichkeit wäre natürlich, den Markt ein wenig mehr abzusichern, zu schützen, Stichwort Zölle beispielsweise, oder eben auch gezielt Kaufanreize oder auch

0: die Kostenstruktur für Deutschland zu erhöhen. Das unterstützen viele Leute, weil sie diese Argumente einfach auch gerade sehr häufig sehen, hören in den Medien, vielleicht auch persönlich erleben. Und dann spiegelt sich so etwas eben auch in Umfragen wider.
1: Gucken wir zum Ende noch auf die politische Stimmung. Mal abgesehen davon, dass die AfD weiter vor der CDU liegt. Mit dem Bundeskanzler sind nur 13% der Befragten zufrieden. Der schlechteste Wert in der Geschichte des Deutschlandtrends. Die AfD-Fraktionsvorsitzende Alice Weidel kommt auf 26%. Doppelt so viel. Welche Bedeutung hat das in Ihren Augen?
0: Ja, das sind schon wirklich sehr, sehr niedrige Werte, die wir da für den Kanzler sehen. 13% Zufriedenheit, 83% Unzufriedenheit. Auch das ist natürlich besonders bei ihm. Die Menschen kennen ihn. Da ist auch wenig Spielraum, dass man sagen kann, ich muss mich jetzt erstmal bekannter machen. Dann erkennen die Leute schon, dass das eigentlich gar nicht so schlecht ist. Friedrich Merz ist insgesamt mit sehr, sehr niedrigen Werten, wenn wir das mit früheren Kanzlerschaften vergleichen, in sein Amt gekommen. Und dieses Vertrauen, was er von Anfang an nicht hatte, wäre aber eigentlich gerade in solchen Krisensituationen, die wir erleben, nötig, um auch schwierige Entscheidungen durchzubringen. Jetzt führen diese Entscheidungen, die er treffen muss, die die Regierung treffen muss, sehr schnell zu weiterer Unzufriedenheit und das führt zu dieser Spirale nach unten und wirklich zu diesen historisch niedrigen Werten.
1: Insgesamt, was verrät Ihnen der Deutschlandtrend über die Stimmung bzw. das politische Klima im Land?
0: Ja, das ist weiterhin sehr, sehr polarisiert und natürlich tragen Wahlkämpfe, die wir gerade erleben und die auch medial unglaublich präsent sind, gegeben, dass es eigentlich eine Landtagswahl in einem kleinen Land ist, Sachsen-Anhalt, aber auch die prägen natürlich dieses Bild von intensiver Auseinandersetzung, von einer Richtungsentscheidung. Wie steht es um Deutschland, wie steht es um die Wirtschaft, aber auch um die Demokratie durchaus. Also das ist gerade wirklich eine sehr, sehr zugespitzte Situation. Und das sieht man an vielen Stellen mit Blick auf die Wirtschaft, die Sicherheit, Zukunft der Automobilindustrie, aber eben auch, wenn es um Personen und Parteien geht. Also das ist durchaus was, was auch nicht mal eben weggeht, sondern was sicher die Situation jetzt, aber auch über den Tag hinaus noch prägen wird.
1: Die Analyse des neuen ARD-Deutschland-Trends hat Professor Thorsten Faas, Politikwissenschaftler der FU Berlin, für uns vorgenommen. Ja, und dann hatten wir heute Morgen noch so diesen Huch-Moment. Huch, was war das denn? Da kündigt ein großes Unternehmen einen harten Sparkurs an, will sich dann darüber in aller Zurückgezogenheit zum Wochenende beraten. Und plötzlich gibt's früher als gedacht und wie Kai aus der Kiste eine Lösung. Eigentlich wollte nämlich der VW-Aufsichtsrat sich erst heute über seinen Sparkurs beraten. Also jetzt gab's quasi über Nacht schon die Einigung. Europas größter Autobauer will in den kommenden Jahren ja nochmal 50.000 Stellen streichen. Darüber habe ich eben mit Torben Hildebrand in Niedersachsen gesprochen. Torben, dass sich VW da jetzt bei Nacht und Nebel quasi zusammengesetzt hat mit Gewerkschaft und Betriebsrat und eine Lösung gefunden hat. Wie sehr hat euch das überrascht?
2: Das hat uns ziemlich überrascht. Das hat uns ja fast von den Socken gehauen. Ich habe es gestern Abend auf dem Sofa erfahren. Ich konnte das überhaupt erst gar nicht fassen, weil eben alle auf diesen Freitag, auf den heutigen Freitag geguckt haben. So eine Aufsichtsratssitzung, die ist ja von langer Hand geplant. Mhm. Irgendwie Medien, Experten, alle Menschen guckten auf diesen Freitag und dann kommt gestern Abend ca. 21 Uhr die Nachricht, man hat sich geeinigt. Das ist ein Signal, VW ist noch handlungsfähig. In dieser festgefahrenen Krisensituation bewegt sich was. Alle Seiten setzen sich gemeinsam an den Tisch, heimlich, einen Tag früher als geplant. Ja, und machen deutlich, wir wollen raus aus der Krise.
1: Was steht denn damit jetzt an konkreten Maßnahmen fest?
2: Ja, konkret, da muss man erst mal gucken, weil das wird in den nächsten Wochen und vor allem in den nächsten Monaten ausverhandelt. Es gibt ja große Linien, grobe Skizzen, in welche Richtung es gehen könnte. Gucken wir mal rauf. VW will eben noch mal massiv sparen und noch mal zehntausende Stellen weltweit abbauen. Da ist immer von bis zu 50.000 die Rede, die noch mal draufkommen, zusätzlich zu den vereinbarten 50.000, die wir schon seit 2 Jahren kennen. Also dann, da wird es noch mal ein riesiges Abbauprogramm geben. Welche Werke es trifft, welche Länder es trifft, alles offen. VW will die Modellpalette deutlich zusammenstreichen. Also jedes zweite Automodell soll weg. Nur noch die erfolgreichsten Autos bleiben im Programm. Alles, was sich nicht verkauft, kommt weg. VW will schlanker werden. Also als Konzern, als Vorstand, auch als in den Strukturen. Auch das ist ein Teil des Sparpakets. Was eben noch nicht drin ist, und jetzt wird es natürlich ganz interessant, ist ein Datum, wann es in den Werken zu Ende geht, die zuletzt auf der Kippe standen. Emden, Hannover, Zwickau waren da ja im Gespräch, auch Audi in Neckarsulm. Also da ist jetzt nicht vereinbart worden, dass da die Lichter ausgehen. Man will bis Ende 2027 Lösungen suchen für alle europäischen Werke. Darunter fallen eben auch diese 4. Das heißt, da

0: kauft man sich jetzt Zeit, dass da ja nicht erstmal in Kürze ein Werk zumacht. Das ist erstmal ja auch eine Botschaft von gestern Abend.
1: Volkswagen wollte ja noch mehr sparen. Reicht der aktuelle Plan aus deiner Sicht, um den Konzern jetzt erstmal aus der Krise zu manövrieren?
0: Das ist heute schwer zu sagen. Wenn wir wirklich über zehntausende Stellen reden und jedes zweite Modell aus dem Katalog gestrichen wird und man dann auch noch Beteiligungen verkauft. VW steckt ja bei super, super vielen Unternehmen auch noch mit Geld drin. Wenn man dieses Geld frei macht, dann kann das die große Wende bringen. Wenn dann noch die Wirtschaft wieder anspringt, wenn die Politik mithilft, zum Beispiel mit Schutzzöllen, was Plug-in-Hybride angeht, dass VW da besser in die Spur kommt. Das sind alles so Bausteine, das kann die große Wende sein. Die einen sagen, naja, das hätte mehr sein können. Die anderen sagen, das ist der größte Konzernumbau, den es überhaupt je gab. VW ist halt kein einfaches Unternehmen. Da sitzt immer das Land mit am Tisch, das Land Niedersachsen und die Arbeitnehmerseite. Gemessen an den komplizierten Strukturen würde ich sagen, das ist ein großer Wurf. Ob das dann so wirklich kommt, werden wir in den nächsten Monaten sehen.
1: Ja, du hast ja gesagt, die Werksschließungen sind noch nicht komplett vom Tisch. Ist das alles jetzt für die Mitarbeitenden denn eine gute Nachricht?
0: Ich würde sagen, die Mitarbeitenden an diesen Standorten können vorsichtig aufatmen, wirklich nur vorsichtig. Es ist ja so, es ist ja keine Entwarnung, dass diese Werke wirklich auf lange Sicht erhalten bleiben, denn ab 2031 gibt es für diese vier Werke immer noch ja keine Automodelle, die da möglicherweise produziert werden können. Das muss jetzt gesucht werden. Man erkauft sich, wie gesagt, Zeit. Deswegen, ich würde erstmal als VW-Beschäftigter sagen, okay, es ist ein bisschen Druck vom Kessel, man hat jetzt in Ruhe, ja, die Luft, um Lösungen zu finden. Also zieht man andere Modelle in diese Werke, nimmt man vielleicht chinesische Modelle, die VW in China entwickelt hat, dass man die jetzt in Europa baut und hier auf den Markt bringt. Das ist eine Idee. Findet man Folgelösungen, Stichwort Rüstungsindustrie, das ist alles weiter im Gespräch. Aber man hat jetzt ein Jahr, fast anderthalb Jahre mehr Zeit. Und heute Morgen würde ich sagen, ist erstmal eine vorsichtig gute Nachricht für die Beschäftigten.
1: Das ist die Einschätzung unseres Reporters Torben Hildebrand zu der nächtlichen Einigung bei VW über den sogenannten Zukunftsplan 2030, der jetzt mit IG Metall und Betriebsrat überraschend beschlossen worden ist. 6.23 Uhr ist es jetzt.
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1: Und ich habe es Ihnen versprochen und werde es jetzt halten. 6 zu 4, 4 zu 6, 7 zu 6, 6 zu 7 und 6 zu 3. Alexander Zverev hat das Zweitrunden-Tennisspiel gegen Quentin Alice bei den US Open tatsächlich doch noch gewonnen, nach weit über 4 Stunden in einer nächtlichen Session. Und damit ist er jetzt erstmal durch und wird sich wahrscheinlich erstmal gut ausschlafen nach diesem anstrengenden Match. Apropos ausschlafen. Longevity, das Wort bedeutet wörtlich übersetzt Langlebigkeit. Ich weiß nicht, wie es Ihnen geht, aber ich denke dabei immer an Gebrauchsgegenstände, also wie Waschmaschinen zum Beispiel. Aber der Trend Longevity, der meint keine Küchengeräte und Konsorten, sondern Sie. Der Community geht es nämlich darum, Ihr Leben aktiv zu verlängern und gesund zu bleiben. Dafür zählen Sie Schritte, optimieren den Schlaf und nehmen teilweise unzählige Nahrungsergänzungsmittel. Die Forschung hat sich dieses Booms natürlich angenommen, macht auch schnell Fortschritte. Jetzt fragen wir uns natürlich, können wir also bald wirklich unser Leben mit Schlaf und Tabletten verlängern? Und wollen wir das überhaupt? Diesen Fragen haben wir uns in der Sendung Mitreden – Deutschland diskutiert angenommen. Hans-Niklas Gerbrot berichtet.
3: Richtig alt werden und dabei so gesund wie möglich bleiben, das wollen auch die meisten Anrufer und erzählen, was sie alles dafür tun.
4: Ich mache Liegestütze. Und die seitlichen Unterarmstützen.
5: Ich gehe gern wandern, also sehr häufig.
6: Eine Stunde in der Früh Gymnastik machen, eine gute, dass ich halt fit bin, so dass mir halt gut geht.
7: Ich gehe halt jeden Tag ins Eisbad und mache jeden Tag Atemtechniken.
3: Allerdings bleiben auch viele skeptisch beim Longevity-Versprechen vom immer längerem und immer gesünderem Leben. So auch Anruferin Angelika Linzmeier.
8: Ich will keine 100 Jahre alt werden, denn es stirbt ja fast niemand gesund. Das Alter geht schon mit gewissen Einschränkungen einher.
3: Aber wie man altert, hat man zu einem großen Teil in der eigenen Hand. Das sagt Tim Schreder. Er hat ein Buch über Longevity geschrieben und mehrere Dokumentationen dazu gedreht. Genetisch vorbestimmt sei unser Leben, laut aktuellsten Studien, nur zu 50%. Die anderen 50% seien durch Lebensstil beeinflussbar.
9: Es ist viel mehr der Lebensstil, als wir denken. Also wenn ich mich so erinnere, noch vor einigen Jahren oder auch so noch, als ich groß geworden bin, war eher noch so das Ding, das ist quasi vorherbestimmt, wie alt wir sind und wie alt wir werden und wie lange wir gesund bleiben.

0: Und da muss man sagen, merkt man doch, wir haben viel mehr in der Hand, als wir denken.
1: Und das könne man sogar in Zahlen greifbar machen, sagt der Autor. Rauchen koste einen im Schnitt 13 bis 20 Lebensjahre, während man durch die richtige Mischung aus Kraft- und Ausdauersport 6 bis 10 Jahre dazugewinnen könne. Gerade den positiven Einfluss von Kraftsport auf die Langlebigkeit betont auch die Fachärztin für Innere Medizin und Longevity-Expertin Andrea Gartenbach.
2: Kraftsport ist extrem wichtig und es ist egal, in welchem Alter wir anfangen. Besser, bevor wir 40 werden, aber es ist wirklich egal, ob wir 60, 70, 80 sind. Kraftsport und Bewegung ist in jedem Alter einfach das Nonplusultra.
1: Sport, gesunde Ernährung, zwischen 7 und 8 Stunden Schlaf und ein gutes soziales Umfeld, das seien die entscheidenden lebensverlängernden Maßnahmen. Drumherum ist inzwischen allerdings auch ein riesiges Geschäft gewachsen. Aus Fitnessarmbanduhren, Schlafmasken, Nahrungsergänzungsmitteln und teuren Behandlungen, merkt auch Hörerin Linsmeier nochmal an.
3: Kliniken in der Schweiz, wo man also viel versucht, oder Nahrungsergänzungsmittel und Proteine, das klingt mehr nach Longevity Industry.
1: Dass eine ganze Industrie entstanden ist, räumt auch die Fachärztin ein, betont aber, dass das nicht nur negativ sei.
2: Das ist gut, dass Longevity so ein Markt ist, weil dadurch fließt auch viel Geld in die Forschung. Das darf man auch nicht vergessen.
1: Die Erkenntnisse könne man dann nutzen, um noch länger, noch gesünder zu leben. Aber will man das eigentlich oder geht zwischen Sport und gesundem Essen irgendwann die Lebensfreude verloren? Das fragen sich viele in den YouTube-Kommentaren. Die Antworten von Ärztin Gartenbach und Autor Schreder sind eindeutig.
2: Das Wichtigste ist, dass man Freude hat an dem, was man tut, und man kann wirklich an einem gesunden Leben sehr viel Freude haben.
0: Nur weil ein Leben gesund und lang ist, muss es nicht schlecht sein. Also mein Leben ist wahrscheinlich gesünder und gleichzeitig glücklicher geworden.
1: Langlebigkeit ist nicht gleich langweilig, so das Fazit.
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15: 8.30 Uhr. VW-Aufsichtsrat stimmt für strengen Sparplan. Nächster Fall von möglicher Sabotage am Stromnetz. Zverev weiter bei den US Open. Das Wetter im Süden sonnig, sonst Wolken und später Regen bis 30 Grad. Mein Name ist Daniel Skondo. Guten Morgen. Der Volkswagen-Konzern steht vor einem einschneidenden Umbau. Der Aufsichtsrat hat gestern Abend einem Sanierungskonzept der Konzernspitze zugestimmt. In den nächsten Jahren wird VW demnach weitere 50.000 Stellen abbauen. Das sind noch einmal so viele, wie bisher vereinbart wurden. ARD-Reporter Wolfgang Kurz.
13: VW will außerdem die Modellpalette bis 2035 um die Hälfte reduzieren. Der Autobauer leidet unter erheblichen Überkapazitäten in Deutschland, sprich die Standorte sind nicht ausgelastet. Trotzdem gibt es jetzt für die VW-Werke Emden, Hannover und Zwickau sowie den Audi-Standort Neckarsulm etwas Luft. Erst bis Ende Juni 2027 soll über deren Zukunft entschieden werden. Bis dahin wollen Konzernführung, Arbeitnehmer und das Land Niedersachsen als Anteilseigner nach Lösungen suchen.
16: Im Hessischen Landtag nimmt der Corona-Untersuchungsausschuss heute die Beweisaufnahme auf, 2 Jahre nachdem er eingesetzt wurde. Die Initiative kam damals von der AfD. Sie will, dass das Gremium die Politik in der Corona-Pandemie aufarbeitet. Die meisten ihrer Fragen wurden dann aber gerichtlich gestoppt, weil sie sich auf Bundes- und EU-Ebene bezogen hatten und nicht auf Hessen. Jetzt tagt der Untersuchungsausschuss das erste Mal öffentlich und befragt die ersten Sachverständigen. In Nordrhein-Westfalen hat es offenbar wieder einen versuchten Anschlag auf das Stromnetz gegeben. Ein Spaziergänger entdeckte gestern Abend an einem Umspannwerk in Dormagen einen verdächtigen Gegenstand. Die Polizei sagt, es könnte sich um eine Abschussvorrichtung handeln, um Stromleitungen zu treffen, und geht von versuchter Sabotage aus. ARD-Reporterin Annika Müller.
17: Der Polizei liege ein Bekennerschreiben vor, in dem auch andere, schon öffentlich bekannte Verdachtsfälle in Nordrhein-Westfalen und Brandenburg erwähnt seien. Die Ermittler fahnden nach einem Mann aus dem Raum Gevelsberg im südlichen Ruhrgebiet, der den Brief unterschrieben haben soll. Gleichzeitig überprüften Beamte weitere Umspannwerke rund um das rheinische Braunkohlerevier, ob dort ebenfalls verdächtige Gegenstände platziert wurden.
16: 9 Tage nach der verheerenden Sturzflut im Himalaya sind in Nepal 2 Arbeiter lebend gerettet worden. Nach Angaben der Regierung waren sie im Tunnel eines Wasserkraftwerks eingeschlossen. Es wird vermutet, dass durch die Sturzflut mehrere 100 Arbeiter in solchen Tunneln verschüttet wurden. In Nepal und Tibet gelten immer noch mehr als 5000 Menschen als vermisst. Offiziell bestätigt sind bis jetzt rund 1300 Tote. Die Gemeinde Lönberg im Kreis Limburg-Weilburg kämpft seit Jahren mit einem Finanzskandal mit Schulden in Millionenhöhe. Für 175.000 Euro holt sie sich jetzt Hilfe von außen zur Aufarbeitung. Das hat die Gemeindevertretung beschlossen. HR-Reporter Benjamin Müller.
18: Die externen Experten sollen 3 Dinge tun: die Gemeindefinanzen genauer unter die Lupe nehmen, die fehlenden Jahresabschlüsse aufarbeiten und einen Plan entwickeln, wie die Gesellschaften, die die Gemeinde vor Jahren gegründet hat, aufgelöst werden können. Die Gesamtsumme soll mit mindestens 50% vom Land gefördert werden. Die Parteien im Parlament hatten emotional diskutiert, SPD und Grüne hatten sich dafür ausgesprochen, Teile der Aufarbeitung bei der eigenen Verwaltung zu belassen.
16: In Lampertheim in Südhessen läuft seit der Nacht ein größerer Polizeieinsatz. Wie die Beamten mitgeteilt haben, gab es gegen kurz vor 1 Uhr einen Schusswechsel. Ein Auto wurde getroffen und ein Mehrfamilienhaus beschädigt. Verletzt wurde aber niemand. Die Hintergründe des Vorfalls sind noch nicht bekannt. Die Ermittlungen laufen noch. Bei den US Open in New York hat es Alexander Zverev in die 3. Runde geschafft, als einziger Deutscher. Der Tennisprofi aus Hamburg besiegte den Franzosen Quentin Alice in 5 Sätzen. Das Spiel dauerte 4,5 Stunden. Und das passiert heute auch noch. 2 Tage vor der Landtagswahl in Sachsen-Anhalt geht der Kampf um die Stimmen in die letzte Phase. Die Parteien veranstalten noch einmal Kundgebungen und andere Aktionen. Und in Berlin beginnt die Basketball-Weltmeisterschaft der Frauen. Das deutsche Team trifft um 17.45 Uhr auf Spanien. Das waren die Nachrichten. Das Wetter. Im Süden scheint oft die Sonne, sonst gibt's viele Wolken und gegen Abend kann es im Norden regnen und windig werden. Das Ganze bei Höchstwerten zwischen 23 und 30 Grad. Morgen dichte Wolken und Sonne im Wechsel bei bis zu 25 Grad. Die weiteren Aussichten: Sonntag sonnig mit ein paar Wolken bis 26 Grad und am Montag ganz ähnlich bis 31 Grad. Die Zeit 8.35 Uhr.
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16: A6 Mannheim Richtung Heilbronn. Zwischen Mannheim-Schwetzingen und Schwetzingen-Hockenheim 4 Kilometer stockender Verkehr. Die Meldung aus dem Kreis Bergstraße: in Lampertheim ist die Wormser Straße wegen des Polizeieinsatzes in beiden Richtungen gesperrt. Und die B275 Usingen-Bad Schwalbach ist zwischen Niederems und Waldems-Esch wegen Baumfällarbeiten in beiden Richtungen gesperrt.
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4: Einen guten Morgen wünsche ich Ihnen. Schön, dass Sie bei uns sind. Auf der einen Seite ist es ja nur eine Landtagswahl, die übermorgen in Sachsen-Anhalt ansteht. Rund 1,7 Millionen Menschen dürfen abstimmen. Das sind weniger als Hamburg Einwohner hat. Auf der anderen Seite hat es natürlich gute Gründe, dass wir heute so genau nach Magdeburg gucken.
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4: Ulrich Siegmund liegt mit seiner AfD in den Umfragen deutlich vorn. Der Verfassungsschutz stuft seine Partei in Sachsen-Anhalt als gesichert.

0: mit Rechtsextremen ein. Trotzdem könnte sie dort zum ersten Mal überhaupt den nächsten Ministerpräsidenten stellen. Sven Schulze von der CDU will das verhindern. Er ist amtierender Ministerpräsident in Sachsen-Anhalt. Ich habe heute Morgen mit ihm telefoniert. 20 Prozentpunkte liegen in der letzten ARD-Umfrage von Ende August zwischen ihrer CDU und der AfD. Die Partei kommt auf 42%. Wie groß wird das Debakel für die CDU in ihrem Bundesland?
1: Naja, es gibt auch andere Umfragen. Wir sind in den Umfragen hinter der AfD teils sehr stark, da haben Sie recht. Aber 25% der Menschen sind noch nicht entschieden. Und in der aktuellsten Umfrage sagen fast 50% der Menschen, sie möchten gern mich als Ministerpräsident haben. Und nur knapp 30% der Menschen, sie möchten den AfD-Kandidaten als Ministerpräsident haben. Das heißt, es ist noch einiges zu gewinnen für uns. Es ist am Ende so, dass wir jetzt bis zum Sonntag um jede Stimme kämpfen. Und deswegen schauen wir uns mal an. Ich bin überzeugt, dass das Wahlergebnis sich etwas unterscheiden wird von den aktuellen Umfragen.
0: Mal angenommen, es kommt so, die AfD holt nicht die absolute Mehrheit. Dann müssten Sie ein Bündnis zusammenzimmern. Und zwar aus SPD, Ihrer CDU und der Linken. Und da liegt der Hase im Pfeffer oder vielmehr im Unvereinbarkeitsbeschluss Ihrer Partei in Sachen Linke. Geht das trotzdem für Sie oder nicht?
1: Nein, das ist überhaupt im Moment nicht unser Thema. Und wir wissen ja, dass es jetzt auch ein Stück weit darauf ankommt, welche kleinen Parteien kommen in den Landtag hinein. Das kann man im Moment noch schlecht beurteilen, weil die immer so an der 5%-Hürde kratzen. Und deswegen kann man dazu irgendwelchen Konstellationen noch nichts sagen. Und das ist auch gar nicht das Thema für uns jetzt. Also ich beschäftige mich nicht mit irgendwelchen Konstellationen und eine Koalition mit Linken, so wie Sie es gerade jetzt andeuten, wird es auch hier nicht geben.
0: Aber das würde ja bedeuten, dass Sie sich überlegen, Sie schlagen die AfD so klar, dass Sie nicht viele Koalitionspartner brauchen.
1: Nein,
0: ist das realistisch?
1: Das habe ich ja gar nicht gesagt. Aber wir müssen jetzt erstmal warten. Am Ende ist es doch so, dass die Menschen hier die Verantwortung tragen und uns ein Ergebnis präsentieren. Und aus diesem Ergebnis muss man schauen, was machbar ist und welche Möglichkeiten es gibt oder nicht gibt.
0: Ja. Ihre CDU-Kollegen in Sachsen und Thüringen arbeiten ja aber mit der Linken zusammen. Funktioniert ja offenbar. Da könnte man sich doch ein Beispiel nehmen.
1: Die haben dort ähnliche Herausforderungen, wie es sich hier in den Umfragen andeutet, das ist richtig, aber das heißt nicht, dass man automatisch das eine mit dem anderen direkt vergleichen kann. Und deswegen, heute ist Freitag und noch nicht Sonntagabend, 18 Uhr, und deswegen kann man das auch noch nicht sagen, welche Möglichkeiten es überhaupt gibt. Und wie gesagt, ein Viertel der Wähler sind noch unentschlossen, wen sie überhaupt wählen, und deswegen wäre es jetzt auch falsch, irgendwelche Spekulationen anzustellen. Und nee, es geht jetzt einfach darum, noch um jede Stimme zu kämpfen, zum einen, und zum anderen geht es darum, dass nicht wir oder Medien oder wer auch immer am Ende sagt, wie es ausgeht, sondern die Menschen, die hier in Sachsen-Anhalt wählen. Und es werden sehr viele sein, die Wahlbeteiligung wird sehr hoch sein. Und deswegen werden wir das auch mit Respekt gegennehmen, was die Menschen dann uns präsentieren werden.
0: Verzeihen Sie mir bitte, dass ich trotzdem auf diesem Unvereinbarkeitsbeschluss noch ein bisschen rumreite. Denn in dem, den es ja nun grundsätzlich gibt und den Sie ja offensichtlich auch unterstützen, wird ja die Linke mit der AfD in einen Topf geworfen. Ist das eigentlich noch zeitgemäß?
1: Sie werden nicht in einen Topf geworfen, sondern es gibt eine klare Beschlusslage, gibt es in der CDU, und ja, die ist da, die kennt ihr da.
0: Wenn es also partout mit der Linken nicht gehen sollen, wie wollen Sie dann verhindern, dass Ulrich Siegmund bald in die Staatskanzlei einziehen könnte? Vielleicht, wenn es bei dieser Wahl nicht reicht, bei der nächsten?
1: Na, es geht ja am Ende darum, die AfD hat ja klar gesagt, sie möchte hier allein regieren, ohne jeden Partner, was auch eine Aussage ist nach außen. Das heißt, jeder, der das verhindern möchte, der kann das tun, indem er mit beiden Stimmen die CDU wählt. Und darum geht es jetzt am 6. September. Die Menschen haben sehr, sehr klar hier auch in den letzten Wochen gesehen, welche Programme die Parteien haben. Man kann der AfD eines nicht vorwerfen, nämlich, dass sie nicht vorher sagt, was sie tun möchte. Und da sind so viele Dinge dabei, wo die Menschen hier wirklich teils entsetzt sind. Die AfD beschreibt Themen, ohne sie lösen zu können. Aber eins ist vielleicht auch ein bisschen ein Punkt, auch jetzt heute wieder in dem Interview, es wird einfach viel zu viel über diese Partei geredet und viel zu wenig auch über andere Möglichkeiten beziehungsweise das, was andere Parteien vorhaben. Und wie gesagt, jetzt warten wir das Wahlergebnis ab, kämpfen bis dahin noch, und dann kann man da auch mehr zu sagen, wie es weitergeht.
0: Es ist ja auch oft so, dass so eine Landtagswahl eigentlich darstellt, was den Menschen im Bund nicht passt. Fühlen Sie sich da vielleicht auch ein bisschen alleingelassen von der Bundes-CDU? Das könnte sich ja auch um wirklich viele Proteststimmen handeln.
1: Naja, es ist schon richtig, dass wir in den Wochen, vielleicht nicht in den letzten 3-4 Wochen, da war in Berlin Sommerpause, aber in den Wochen davor fast ausschließlich bundespolitische Themen hatten, die uns an den Wahlkampfständen von den Wählern präsentiert wurden. Und ja, es ist auch nicht immer ganz einfach für die Menschen immer zu differenzieren, wo liegt die Verantwortung beim Land, wo liegt die Verantwortung beim Bund oder in den Kommunen. Und deshalb, ja, das hat uns schon ein Stück weit auch im Wahlkampf Gegenwind gebracht, dass es da Themen gab, die wir nicht zu verantworten haben, aber wo wir auch ein Stück weit in Mitverantwortung genommen wurden, ist aber nicht nur in dieser Landtagswahl so. Ich denke, das gilt für alle Landtagswahlen. Das ist herausfordernd, das ist immer die Differenzierung auch zu finden.
0: Was tun Sie dagegen? Wo holen Sie die Menschen ab?
1: Na, indem wir permanent über unsere Themen auch sprechen. Ja, jetzt, wir sind ja jeden Tag in verschiedenen Formaten mit den Menschen in Gesprächen. Haustierwahlkampf, Ken Wessing und so weiter, große Veranstaltungen. Es geht um Themen wie Jobs und Arbeitsplätze. Das ist das Thema Nummer eins für die Menschen, dass sie auch in der Zukunft wissen, es geht hier darum, dass es auch garantiert ist, dass sie in der Zukunft hier ihre Jobs und ihre Arbeitsplätze haben. Auch in den Bereichen, wo es vielleicht im Moment nicht ganz so einfach aussieht. Es geht um innere Sicherheit. Wir wollen mehr Polizei, aber wir wollen nicht wie andere vielleicht eine Bürgerwehr aufbauen. Das Thema Bildungspolitik spielt eine große Rolle in diesem Wahlkampf. All diese Themen darüber zu reden, das ist das, was die Menschen auch von uns erwarten. Das haben wir gemacht. Und das ist das, worauf auch wir setzen, wenn es darum geht, dass die Menschen entscheiden, wer hat wirklich Antworten auf die Fragen der Zukunft und wer tut nur so.
0: Das sagt uns Sven Schulze, CDU-Ministerpräsident in Sachsen-Anhalt, wo übermorgen ein neuer Landtag gewählt wird. Wir haben darüber gesprochen, welche Koalition und Konstellation er sich nach der Wahl vorstellen kann. Mehr als nur eine Landtagswahl. Deutschland blickt nach Sachsen-Anhalt. Das ist das Thema heute Morgen hier in HR Info. Und darüber, dass das mehr als eine regionale Entscheidung ist, darüber spricht mein Kollege Roman Janik in einer guten halben Stunde mit einer unserer Hauptstadtkorrespondentinnen.
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0: Windparks sind ein zentraler Baustein unserer Energiewende. Schon jetzt drehen sich vor den deutschen Küsten mehr als 1700 Windräder. Weitere werden folgen. Da gehört es dazu, dass neben den ersichtlichen Vorteilen von Windrädern für unsere Energiegewinnung auch deren mögliche Nachteile debattiert werden. Allerdings wird die Windkraft wie kaum ein anderes Thema zum Ziel für Desinformationskampagnen und die Verbreitung von Falschmedien. Jetzt liefert eine neue Studie des Helmholtz-Zentrums Herion neuen Stoff für die Debatte um eine Frage, die seit Jahren immer wieder auftaucht, nämlich: Beeinflussen Windparks, wie viel Regen fällt? Margareta Holzreiter aus der ARD-Klimaredaktion hat sich das angesehen.
3: Am Helmholtz-Zentrum Herion in der Nähe von Hamburg wird zu den drei Themen Klima, Küste und Technologie geforscht. Ganz passend also, dass es dort Wissenschaftlerinnen und Wissenschaftler gibt, die sich damit beschäftigen, wie sich Offshore-Windparks auf Küstenregionen auswirken. Eine von ihnen ist die Leiterin des Instituts für Küstensysteme, Corinna Schrumm.
4: Wir haben gesehen, dass der Niederschlag sich verändern wird als Antwort auf den Ausbau der Offshore-Windenergie.
3: Der Grund: Windräder entziehen dem Wind Energie und verlangsamen ihn. Das verändert die Verdunstung und führt zu Luftwirbeln, bei welchen sich Luftschichten mit unterschiedlichen Temperaturen vermischen können. Unter bestimmten Bedingungen regnen Wolken dann über Windparks ab und hinter Windparks bleibt weniger Niederschlag übrig. Ein Ergebnis der aktuellen Studie: Gäbe es auf der Nordsee Windparks mit über 600 Gigawatt Gesamtleistung, so könnte in manchen Küstenregionen Deutschlands und Dänemarks bis zu 15% weniger Regen fallen. Also Wasser auf die Mühlen von Windkraftgegnern, die in Debatten immer wieder auf Zusammenhänge zwischen Windparks und Dürren abzielen? Nein, denn Deutschland und 8 weitere Länder haben 2023 vereinbart, dass es auf der Nordsee bis Mitte des Jahrhunderts Windparks mit 300 Gigawatt Gesamtleistung geben soll. Also gerade mal die Hälfte des Wertes, den die Studie zugrunde legt. Und selbst hier halten Fachleute es derzeit für unsicher, ob das bis 2050 gelingen wird. Warum wurde dann in der Studie aber mit einer so extrem hohen Anzahl an Windrädern gerechnet?
4: Wir haben alle Flächen, die im Moment untersucht werden und potenziell zur Verfügung stünden, in einem Modell mit einer mittleren Installation berücksichtigt. Und dann kommt man über 600 Gigawatt, die da installiert werden. Also es ist wirklich extrem.
3: Sich auch die unwahrscheinlichen Maximalszenarien anzusehen, hält Corinna Schrumm für sinnvoll. Auch weil politische Pläne sich wandeln können. Aber was bedeutet das jetzt für den aktuell realistischen Windparkausbau? Dazu lassen sich aus der Studie keine direkten Schlüsse ziehen. Denn die Studie betrachtet für das Jahr 2050 eben nur das Maximalszenario, aber nicht den tatsächlich geplanten Ausbau. Das ist auch deshalb schwierig, weil nicht feststeht, wo auf den ausgewiesenen Flächen am Ende tatsächlich Windparks entstehen und wie diese dann aufgebaut sein werden. Trotzdem arbeitet das Forschungsteam von Corinna Schrumm an einer Folgestudie, bei der mit einem realistischen

0: wissenschaftliche Unsicherheit zusätzlich. Ob durch Offshore-Windparks langfristige und relevante Veränderungen regionaler Niederschlagsmuster entstehen, bedarf deshalb laut dem Deutschen Wetterdienst noch weiterer wissenschaftlicher Studien. Corinna Schrumm hofft deshalb, dass auch andere Forschungsinstitute mit eigenen Modellen zu dem Thema forschen. Denn ihre Studie bringt zwar neuen Wind in die Debatte, kann aber alleine nicht für endgültige Klarheit an den Nordseeküsten sorgen.
1: Wirken sich Offshore-Windräder auf die Menge des Regens an Land aus? Nur wenn wir verdoppeln würden, was wir überhaupt vor unseren Küsten so aufstellen wollen. Wissenschaftler vom Helmholtz-Zentrum haben das untersucht und zwar unter Maximalbedingungen, die es so nie geben soll. Margareta Holzreiter aus der ARD-Klimaredaktion war das dazu. Die mutmaßlichen Anschläge auf Umspannwerke in Brandenburg und Nordrhein-Westfalen, in der Nacht ist ja noch einer in Dormagen dazugekommen, haben eine neue Debatte über die Sicherheit kritischer Infrastruktur ausgelöst. Diskutiert wird über alles Mögliche, mehr Videoüberwachung, besseren Schutz vor Drohnen, aber auch über die Frage, wie verwundbar Stromnetze, Verkehrswege und andere zentrale Einrichtungen in Deutschland sind. Dem Rechercheverbund von WDR, NDR und Süddeutscher Zeitung liegt jetzt ein internes Lagebild des Bundeskriminalamts vor. Und demnach haben die Sicherheitsbehörden allein in diesem Jahr mehr als 160 Sabotageverdachtsfälle registriert. Dazu kommen über 100 Straftaten mit Spionagebezug. Auch die Zahl verdächtiger Drohnensichtungen bleibt hoch. Was steckt dahinter? Darüber habe ich vor der Sendung mit Jörg Diehl von diesem Rechercheverbund von WDR, NDR und SZ gesprochen. Als ich die Zahlen, die euch vorliegen, gelesen habe, musste ich erstmal schlucken. Mir kommt das enorm viel vor. Ihr könnt das besser einschätzen. Wie alarmierend ist das denn?
2: Also die Zahlen sind schon alarmierend. Es sind ja mehrere mutmaßliche Sabotageakte pro Woche, also jedenfalls rechnerisch betrachtet. Mhm. Und darunter sind also Manipulationen von Bahntrassen, Angriffe auf Stromleitungen, wie wir sie in den vergangenen Tagen ja immer wieder gesehen haben. Auch Ausspähversuche, etwa das Beobachten von Rüstungsmanagern, Drohnenüberflüge, versuchte Brandanschläge sogar. Und man muss sagen, der destruktiven Fantasie scheinen da keine Grenzen gesetzt zu sein. Und das muss einem wirklich Sorge machen.
1: Diese mutmaßlichen Anschläge auf die Umspannwerke jetzt in Brandenburg und Nordrhein-Westfalen sind ja schon eindrucksvolle Beispiele. Was macht gerade solche Ziele so interessant?
2: Ja, ich würde sagen, da kommen zwei Dinge zusammen. Erstens die Verwundbarkeit solcher Anlagen und zweitens ihre Bedeutung für das Leben eben sehr vieler Menschen. Und leider haben wir es bislang eben nicht geschafft, das in einen guten Einklang zu bringen, das auszubalancieren und uns da wirklich wirksam zu schützen.
1: Das BKA spricht nicht nur von Sabotage, sondern auch von Spionage, hast du eben gesagt. Worum geht's jetzt dabei konkret? Du hast die Rüstungsmanager angesprochen. Ich denke da immer auch noch an die Bundeswehr. Ist es so?
2: Die Bundeswehr spielt natürlich eine ganz wichtige Rolle für Russland. Man muss sagen, und das ist wirklich interessant, über viele Jahre gab es in Deutschland eigentlich kaum Ermittlungsverfahren wegen Spionagefällen. Und alleine in diesem Jahr hat die Justiz 24 neue Verfahren gegen mutmaßliche Spione eingeleitet. Und darunter ist dann zum Beispiel diese Deutsch-Ukrainerin, die Anfang des Jahres festgenommen wurde. Die soll für Russland ehemalige Mitarbeiter des Verteidigungsministeriums ausgehorcht haben, um dann eben an sensible Informationen, zum Beispiel zu Rüstungsprojekten, zu kommen.
1: Du sprichst jetzt schon Russland an, also gibt es konkrete Hinweise darauf, wer hinter diesen Aktivitäten stecken könnte?
2: Ja, es deutet sehr, sehr viel auf Russland hin. In den Sicherheitsbehörden, in den Verfassungsschutzämtern von Bund und Ländern hat man wenig Zweifel, dass hinter vielen dieser Operationen Russland steckt, seine verschiedenen Geheimdienste, die ihre Netzwerke über ganz Europa eigentlich ausgeworfen haben, die auch mitunter miteinander in Konkurrenz stehen und darum wetteifern, wer also hier die aufsehenerregendsten Operationen durchführt.
1: Auffällig sind, finde ich, auch die hohe Zahl verdächtiger Drohnensichtungen. Jetzt kann das ja vielleicht auch daran liegen, dass man die inzwischen besser aufspürt. Aber welche Rolle spielen diese Drohnen?
2: Ja, die Zahl der gesichteten Drohnen liegt ungefähr auf dem Niveau des Vorjahres. Das bewegt sich also weiterhin auf wirklich hohem Niveau. In den allermeisten Fällen, das muss man auch sagen, wird nie geklärt, um was für Drohnen es sich da gehandelt hat. Sie werden gesichtet, aber sie werden eben nicht vom Himmel geholt, geschweige denn, dass die Leute, die sie steuern, irgendwie gefasst werden. Aber wenn man eben, wie das unlängst der Fall war, eine Drohne mit fast 4 Metern Spannweite ausmacht über einer hochsensiblen Einrichtungen der Bundeswehr und sie dort über Stunden kreist, ohne dass weder die Feldjäger noch die herbeigerufene Landespolizei irgendwas ausrichten können, dann muss man eben davon ausgehen, dass das

0: keine Hobbyfotografen waren, die da unterwegs waren, sondern dass es natürlich Profis waren, die in gewisser Weise sich auch über die deutschen Sicherheitsbehörden lustig machen mit dieser Aktion.
1: Du hast schon gesagt, da ist möglicherweise das Ganze irgendwie zu lange verschlafen worden, sich besser aufzustellen. Hat Deutschland diese Bedrohung auch unterschätzt?
0: Absolut, ja. Also wenn man ein bisschen zurückgeht ins Archiv, dann kann man sehen, wie also schon vor vielen, vielen Jahren die Polizei sich mit der Frage befasst hat, wie man zum Beispiel Flughäfen gegen Drohnen sichern könnte. Und es wurden sehr viele Arbeitsgruppen gegründet, es wurden sicherlich auch sehr viele Konzeptpapiere geschrieben, aber man muss eben feststellen, bis heute wurde keine tragfähige Lösung gefunden, die dann eben flächendeckend zur Verfügung steht und die auch verlässlich eben für Sicherheit sorgen würde.
1: Der nordrhein-westfälische Innenminister Reul hat ja gerade gesagt, man könnte mehr tun, wenn man der Polizei mehr erlauben würde. Ist das ein konkretes Problem?
0: Ich finde es erstmal interessant, dass Herbert Reul von Mann spricht. Ich würde ja sagen, er ist der politisch Verantwortliche in diesem Fall. Also er könnte seit Jahren mehr tun. Ich finde insbesondere, dass er gemeinsam auch mit anderen Innenministern in Deutschland sich sehr darauf verlegt hat, publikumswirksame Fototermine mit Drohnenabwehrgeräten zu machen, aber wenig dafür gesorgt hat, dass seine Polizei in der Fläche tatsächlich mit diesen Gerätschaften dann auch ausgestattet wird. Also insofern wäre ich da den markigen Worten von Herbert Reul gegenüber etwas skeptisch.
1: Das ist die Einschätzung meines Kollegen Jörg Diehl aus dem Rechercheverbund von WDR, NDR und Süddeutscher Zeitung. Den Kolleginnen und Kollegen liegen interne Zahlen des BKA vor, wonach es allein dieses Jahr schon insgesamt mehr als 260 Fälle mutmaßlicher Sabotage und Spionage gegeben hat in Deutschland.
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1: Es gibt immer wieder Studien, die für viel Wirbel sorgen, über die die Menschen diskutieren. Aber gerade ist eine veröffentlicht worden, die Wasser auf die Mühlen vieler gegossen hat. Es geht um ein umstrittenes White Paper, also eher eine Art Bericht, über die E-Mobilität. Und zwar von der Technischen Uni München. Und eine, deren vermeintliche Kernaussagen vorab schlagzeilenträchtig geleakt wurden. Mein Kollege Lorenz Storch in München fragt sich, ist das noch Wissenschaft oder vielleicht eher Politik?
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3: Was war das denn? Da lässt die Technische Universität München vorab wissen, dass ihre Professoren bald ein wichtiges Papier zur Elektromobilität vorstellen würden. Schon bevor die Arbeit öffentlich wird, titelt die Bild-Zeitung: Studie von deutscher Top-Uni enthüllt schweren Fehler. Dass E-Autos das Klima retten würden, stelle sie frontal in Frage. CSU-Chef Markus Söder weiß auch schon Bescheid. Es brauche dringend das echte Aus vom Verbrenner aus der EU. Das belege jetzt auch die Wissenschaft. Die TU München habe da echte Pionierarbeit geleistet, lobt der Ministerpräsident später. Dann wird die Studie öffentlich. Pardon, das White Paper. Denn wie jetzt klar wird, ist das Papier nicht durch die übliche wissenschaftliche Qualitätsprüfung gegangen. Es stellt sich heraus, dass eigentlich auch nichts Neues darin steht, sondern nur der bisherige Forschungsstand zusammengefasst wird. Noch am Veröffentlichungstag meldet sich der Lehrstuhlinhaber für Fahrzeugtechnik an der TU München und merkt an, dass seine eigene Universität ihn und weitere Fachleute bei der Vergabe dieser Arbeit übergangen hat. In dem Papier sieht er gewichtige Mängel, unter anderem zu alte Zahlen. Gleichzeitig freut sich BMW, einer der größten privaten Geldgeber der TU München, darüber, dass das White Paper ziemlich passgenau die BMW-Ansichten darüber stützt, wie die EU-Politik zu Flottengrenzwerten reformiert werden sollte. TU-Präsident Hofmann, von der Ausbildung her Lebensmittelchemiker, lässt wissen, er habe das White Paper zu Elektroautos persönlich in Auftrag gegeben, was ziemlich unüblich ist. Und der TU-Präsident habe mit Absicht nicht die Automobilexperten seiner Uni beauftragt, um eine Voreingenommenheit für eine Antriebstechnik auszuschließen. Die TU München wolle nicht Politik machen, beteuert ihr Präsident. Aber genau diesen Eindruck hat sie jetzt vermittelt. So schadet die vielleicht beste Universität Deutschlands ihrem Ruf. Und übrigens, jenseits der laut und voreilig vorgetragenen politischen Schlussfolgerungen hat auch dieses TU-Papier ergeben, dass Elektromotoren der umweltfreundlichste Antrieb für Autos sind. Und so bleibt am Ende umso mehr die Frage, was sollte das?
1: Die Meinung zu einer Studie der TU München in Sachen Elektromobilität und ihrer Funktion war das von meinem Kollegen Lorenz Storch vom Bayerischen Rundfunk. Das letzte Abendmahl von Leonardo da Vinci, das hat vermutlich jeder schon mal gesehen. Auf dem Gemälde sitzt Jesus, umgeben von seinen Jüngern am Tisch. Das Original aus dem 15. Jahrhundert ist ein Fresko mit Temperafarben auf Putz. In Hünfeld-Sagenzell im Kreis Fulda gibt es jetzt eine Kopie und die ist aus unzähligen verschiedenfarbigen getrockneten Blättern, Gewürzen und Pflanzensamen. Früchteteppich nennt sich das Kunstwerk, das jedes Jahr die Menschen erstaunt und zehntausende Besucherinnen und Besucher in die alte Kirche von Sagenzell kommen lässt. Heute Abend ist Eröffnung. Michael Pörtner hat das letzte Abendmahl schon vorher angucken dürfen.
4: Das letzte Abendmahl bedeckt fast vollständig den Fußboden in der kleinen Kirche von Sagenzell. Manuel Mohr schaut sorgenvoll auf die Anzeige seines Messgerätes.
5: Wir haben aktuell 56% Luftfeuchtigkeit, ist ein bisschen zu hoch, aber gerade regnet's. Wir haben einen Entfeuchter hier drin stehen, der auch jeden Tag 10 Liter Wasser, wenn er läuft, rausbringt aus der Kirche.
4: Im Sommer war es zu trocken, kein Problem für die Pflanzensamen. Aber wenn es zu feucht wird, dann wälzt sich das Ganze und das Bild gerät in Bewegung. Künstlerin Heike Richter hatte nach dem ersten Entwurf im Layout ebenfalls ein Problem.
6: Und dann hatte ich erst alle Füße zu groß gemalt. Das ist mir erst hier aufgefallen, als ich es von oben gesehen habe. Ich dachte, oh Gott, die Füße sind proportional viel zu groß. Also habe ich es alle wieder übermalt, alle ein bisschen kleiner gemacht.
4: Jesus mit Schuhgröße 50 plus, das geht natürlich gar nicht. Und Leonardo hat das Bild quer gemalt. In der Kirche muss es hochkant liegen. Abschneiden geht nicht, also erfand sie oben eine Mauer mit Inschrift und einen Vorhang dazu und unten Treppenstufen. Nichtsdestotrotz, Leonardos Werk ist einfach genial.
6: Weil dieses Bild, so das Abendmahl, gab es vorher auch schon ganz viel. Aber Leonardo hat das wirklich so, dass man das auch in die heutige Zeit mit transportieren kann. Also es ist ein Bild, das man sich auch in 1000 Jahren noch anschauen kann.
4: Die Natur gibt die Farben vor.
6: Wir mussten natürlich ein bisschen hier Abstriche machen. Wir haben kein Türkis, wir haben nicht so ein leuchtendes Rot. Aber wir sind ganz stolz auf die Porträts, auf die Gesichter. Die sind sehr natürlich. Das haben wir diesmal mit gemahlenen Möhren, gemahlener rote Beete und dazu Abstufung gemahlener Milchreis.
4: 10 Helferinnen legten die Pflanzensamen auf die Vorlage. 1000 Arbeitsstunden stecken darin. Brigitte Lindner hat schon im Frühjahr angefangen, Samen auszusuchen und zu trocknen.
7: Was sagt mir das Bild? Dieses Bild drückt eine Einladung aus, doch am Tisch des Herrn teilzunehmen, weil bei ihm ist jeder willkommen, ohne Ansicht von Person, Hautfarbe und so weiter. Und man stellt sich die Frage, wo sehe ich mich an diesem Tisch und wie gehe ich mit Menschen um am Tisch des Lebens?
1: Das letzte Abendmahl als Früchteteppich ab morgen in der alten Kirche von Hünfeld-Sagenzell in Fulda. Hier macht gleich mein Kollege Roman Janek weiter und bei ihm kommt später noch ein Mann zu Wort, der fast genauso gut aussieht. George Clooney. Also bleiben Sie bei uns. Guten Tag.
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8: 9 Uhr. Untersuchungsausschuss zur Corona-Politik in Hessen tagt. Ermittlungen nach Schusswechsel in Südhessen. Zverev bei den US Open weitergekommen. Das Wetter im Süden sonnig, sonst Wolken und später im Norden Regen bis 30 Grad. Mein Name ist Daniel Skondo. Guten Morgen. Zum ersten Mal tagt der Corona-Untersuchungsausschuss des Hessischen Landtags jetzt öffentlich und beginnt mit der Beweisaufnahme. Das Gremium wurde schon vor 2 Jahren eingerichtet. HR-Reporter Nikolas Buschlüter.
9: Der Ausschuss wurde auf Initiative der AfD eingesetzt. Die meisten ihrer Fragen wurden jedoch in letzter Instanz vom Staatsgerichtshof als verfassungswidrig eingestuft, daher die Verzögerung. Heute werden 4 Sachverständige angehört, unter ihnen ein Datenanalyst. Von ihm erhofft sich die AfD Aufschluss darüber, welche Krankenhaus-, Intensiv- und Gesundheitsdaten während der Pandemie tatsächlich vorlagen und welche Erkenntnisse daraus für politische Entscheidungen hätten gewonnen werden können.
8: Deutschland treibt den Plan voran, Abschiebezentren für ausreisepflichtige Ausländer in Drittstaaten einzurichten. Innenminister Dobrindt trifft sich nachher in Kopenhagen mit Vertretern Dänemarks, der Niederlande, Österreichs und Griechenlands, um über konkrete Schritte zu sprechen. Menschenrechtsorganisationen kritisieren die Pläne und warnen davor, die sogenannten Return Hubs in politisch instabilen Ländern aufzubauen. Übermorgen wird in Sachsen-Anhalt ein neuer Landtag gewählt. Die AfD liegt in den Umfragen seit Monaten bei etwa 40% und damit weit vor der CDU von Ministerpräsident Schulze. Weiter regieren könnte er nur, wenn die AfD nicht die absolute Mehrheit bekommt und wenn die CDU ein Bündnis mit anderen Parteien eingeht. Schulze hat in HR Info gesagt, seine Partei werde bis zuletzt um jede Stimme kämpfen. Zur Frage, ob die CDU auch mit der Linken zusammenarbeiten würde, sagte er:
10: Das ist überhaupt im Moment nicht unser Thema. Und wir wissen ja, dass es jetzt auch ein Stück weit darauf ankommt, welche kleinen Parteien kommen in den Landtag hinein. Das kann man im Moment noch schlecht beurteilen und deswegen kann man dazu irgendwelchen Konstellationen noch nicht sagen. Und das ist auch gar nicht das Thema für uns jetzt. Also ich beschäftige mich nicht mit irgendwelchen Konstellationen und eine Koalition mit Linken wird es auch hier nicht geben.
8: Der Volkswagen-Konzern steht vor einem einschneidenden Umbau. Der Aufsichtsrat hat gestern Abend einem Sanierungskonzept der Konzernspitze zugestimmt. In den nächsten Jahren wird VW demnach weitere 50.000 Stellen abbauen und die Zahl seiner Modelle zusammenstreichen. Außerdem droht den vier Standorten Emden, Zwickau, Hannover und Neckarsulm das Aus, wenn für sie langfristig keine alternative Verwendung gefunden wird. In Nordrhein-Westfalen hat es offenbar wieder einen versuchten Anschlag auf das Stromnetz gegeben. An einem Umspannwerk in Dormagen wurde gestern Abend ein verdächtiger Gegenstand entdeckt. Laut Polizei könnte es sich um eine Abschussvorrichtung handeln. Den Ermittlern liege außerdem ein Bekennerschreiben vor. Darin würden auch die Sabotageverdachtsfälle in Brandenburg und NRW am Dienstag erwähnt. In Lampertheim in Südhessen haben Unbekannte heute Nacht mehrere Schüsse abgegeben. Außerdem hat es an einem Mehrfamilienhaus einen Brand gegeben. Verletzt wurde laut Polizei niemand. Die Hintergründe des Vorfalls sind noch unklar. HR-Reporterin Anna Vogel.
11: Gegen 1 Uhr nachts sollen mehrere Schüsse auf ein Auto und ein Haus auf der Wormser Straße gefallen sein, hat mir ein Anwohner berichtet. Er hat zwei junge, dunkel gekleidete Männer gesehen. Die noch unbekannten Täter sollen auch einen Brandkörper gegen die Fassade des Mehrfamilienhauses geworfen haben. Die Einschusslöcher und Brandspuren sind immer noch deutlich zu sehen.
8: 8 deutsche Tennisprofis sind bei den US Open in New York an den Start gegangen. Übrig geblieben ist nur noch Alexander Zverev und der hat sich in die dritte Runde gekämpft. Mit einem 5-Satz-Sieg gegen den Franzosen Quentin Alice. Aus New York HR-Sportreporter Tim Brockmeier.
12: Das Match schwappte hin und her, was vor allem am Deutschen lag. Wenn er aktiv genug war, war er der bessere Spieler. Wenn nicht, dann reicht es für Alice, die Punkte zu machen. Der erste und dritte Satz ging an Zverev, der zweite und vierte an den Franzosen. Bei drückend schwülen Temperaturen, der Deutsche musste gleich zweimal im Match seine völlig durchschwitzten Socken und Schuhe wechseln, war Zverev dann am Ende der mental etwas stabilere Spieler. Es waren Kleinigkeiten, die das Match schlussendlich für ihn entschieden.
8: Das waren die Nachrichten. Das Wetter. Im Süden scheint oft die Sonne, sonst gibt's viele Wolken und gegen Abend kann's im Norden regnen und windig werden. Das Ganze bei Höchstwerten zwischen 23 und 30 Grad. In der kommenden Nacht zieht Regen durch, dann kühlt's ab auf 17 bis 10 Grad und morgen dichte Wolken und Sonne im Wechsel bei bis zu 25 Grad. Die weiteren Aussichten am Sonntag sonnig, ein paar Wolken bis 26 Grad und am Montag ähnlich bis 31 Grad. Die Zeit 9.05 Uhr.
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8: Vorsicht auf der A5 Frankfurt Richtung Kassel. Zwischen Frankfurt-Westhafen und dem Westkreuz Frankfurt ein großer Gegenstand auf dem linken und dem mittleren Fahrstreifen. Vorsicht auf der A7 Fulda-Kassel. Zwischen Hattenbacher Dreieck und Kirchheim ein defekter LKW auf dem Standstreifen. Hier liegen außerdem Reifenteile auf der Fahrbahn und es sind Menschen auf dem rechten Fahrstreifen. Und die Meldung aus dem Kreis Bergstraße in Lampertheim: ist die Wormser Straße wegen eines Polizeieinsatzes immer noch in beiden Richtungen gesperrt.
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13: Einen schönen guten Tag wünsche ich. Dieser Urnengang, der wird mit sehr großer Spannung erwartet und auch mit großer Anspannung, denn es könnte eine Zäsur werden. Es geht um die Wahl in Sachsen-Anhalt.
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13: Am kommenden Sonntag wird ja in diesem ostdeutschen Bundesland ein neuer Landtag gewählt. Doch diese Wahl ist längst mehr als nur eine regionale Entscheidung. In der deutschen Hauptstadt wird in den Parteizentralen ganz genau auf das Ergebnis geschaut. Für CDU und SPD wäre nämlich ein schwaches Abschneiden ein weiteres Warnsignal für die Bundesregierung. Die AfD will ihre Stärke im Osten erneut unter Beweis stellen. Und für die kleineren Parteien, da geht es um Sichtbarkeit und um politische politischen Einfluss und manchmal schlicht ums politische Überleben. Bianca Schwarz ist unsere Hauptstadtkorrespondentin in Berlin. Ich habe vorhin mit ihr gesprochen und sie gefragt, warum ist diese Wahl in Sachsen-Anhalt nicht zuletzt auch für Berlin, für die Bundespolitik so interessant und so bedeutend?
14: Naja, also allein die Tatsache, dass zum ersten Mal die AfD wirklich ein Bundesland gewinnen könnte, das macht natürlich Fragen auf. Ne? In Berlin ist man jetzt vor dieser Wahl ganz schön nervös, aus unterschiedlichen Gründen bei CDU und SPD. Bei der CDU stellt sich natürlich innerparteilich so ein bisschen die Frage, wie kann das denn eigentlich sein, dass die CDU im Land so verliert, die AfD so steigt, obwohl wir ja jetzt seit anderthalb Jahren Merz hier im Kanzleramt haben. Ne? Also inwiefern alle Bundesthemen diese Landtagswahl überschatten, das ist die Frage, die man sich darstellen muss. Und bei der SPD ist das meines Erachtens nach noch ein bisschen existenzieller, weil die SPD kommt ja wirklich schon aus einem echt schlechten Wahljahr. Ne? Diese 5,5% in Baden-Württemberg, der Verlust der Regierungsverantwortung in Rheinland-Pfalz, das hat ja alles was gemacht. Bundesweit dümpelt sie immer so bei roundabout 12%. Und da stellt sich ja schon länger die Frage nach den beiden Parteivorsitzenden, Lars Klingbeil und Bärbel Baas. Und da kann ich mir vorstellen, wenn jetzt am Sonntag die SPD bei Ergebnissen so irgendwo um die 8, 9, 10% landen sollte, dann kann man das irgendwie managen. Wenn sie da drunter liegt, dann glaube ich schon, dass am Montag auch die Frage auf dem Tisch liegt, können Lars Klingbeil und Bärbel Baas wirklich weiterhin Minister und Parteivorsitzende bleiben.
13: Und warum wäre ein starkes AfD-Ergebnis, was wahrscheinlich laut Umfragen zumindest so kommen wird, über Sachsen-Anhalt hinaus so brisant?
14: Also wenn ich jetzt mal mit den Worten vom AfD-Spitzenkandidaten Ulrich Siegmund sprechen möchte, der sagt ja im Wahlkampf immer wieder, Sachsen-Anhalt ist der erste Dominostein, der fallen muss. So, was meint er damit? Wir haben ja in diesem Monat noch zwei weitere Wahlen, also Mecklenburg-Vorpommern und Berlin wählen noch. Und nächstes Jahr 5 Landtagswahlen, alle im Westen. Und Sachsen-Anhalt könnte eine Signalwirkung haben. Also die AfD könnte sich Stand jetzt wirklich in jedem einzelnen Bundesland massiv verbessern. Und wie schwer es den anderen Parteien fällt, einen Umgang mit der AfD zu finden, das sehen wir ja schon die letzten Jahre. Ne? Das ist so das eine Ding, warum das einen stärkeren Einfluss hätte. Die andere Frage ist natürlich, man guckt dann ja auch immer schnell auf den Bundesrat. Also hätte ein AfD-geführtes Sachsen-Anhalt die Möglichkeit, im Bundesrat, in der Ländervertretung Dinge zu blockieren zum Beispiel. Da sieht das erstmal nicht so aus, weil die Stimmen im Bundesrat, die werden vergeben nach Einwohnerzahl der Bundesländer. Sachsen-Anhalt hat rund 2 Millionen Einwohner. Das heißt, die haben dort 4 Stimmen und mit diesen 4 Stimmen kann man erstmal überhaupt nichts blockieren. Also auf der Ebene wäre es ein bisschen entspannter. Wo es anders aussieht, ist, wenn wir auf die Kultusministerkonferenz gucken, also da, wo Bildungsthemen besprochen werden, weil Bildung ist ja Ländersache, da hat jedes Land eine Stimme. Und es gibt einzelne Themen, bei denen die ein Einstimmigkeitsprinzip haben. Und da stellt sich dann schon die Frage, die AfD tritt in Sachsen-Anhalt mit einem sehr rigiden Bildungsprogramm an, will zum Beispiel die Schulpflicht abschaffen, stattdessen den Eltern ermöglichen, dass sie ihre Kinder zu Hause unterrichten, ungeachtet der Qualifikation der Eltern. Und das ist jetzt nur ein Beispiel. Da gäbe es vielleicht die Möglichkeit, auf dieser Bildungsebene mal zu blockieren oder ein Veto einzulegen.
13: Ist die Sorge in Berlin, vor allem bei den großen Parteien, also bei CDU und SPD, inzwischen größer geworden, dass sich die AfD eben dauerhaft als starke politische Kraft etabliert?
14: Na klar, ne? Also bei den Zahlen, die AfD steht ja auch bundesweit in den Umfragen deutlich vor der CDU-CSU. Im Moment steht sie in den neuesten Umfragen bei 27%, die CDU-CSU bei so 21-22%. Das heißt, die AfD ist gerade egal wo, ob man teils in die Länder guckt oder halt eben auch auf den Bund, stärkste Kraft. Und das macht Sorgen.
13: Wir haben jetzt viel über SPD, CDU und AfD gesprochen. Fast so ein bisschen unter dem Radar, da laufen die kleineren Parteien, die natürlich auch da mitmischen und mitmischen wollen. Warum ist denn diese Wahl für Sie so wichtig, für die kleineren?
14: Also wenn wir jetzt auf Sachsen-Anhalt gucken, dann heißen die kleineren Parteien Grüne, BSW, FDP. Die Grünen haben eine ganz gute Chance reinzukommen. Die FDP fast gar nicht. Beim BSW muss man gucken, könnte passen. Und wenn die reinkommen, verschieben sich natürlich die Mehrheitsverhältnisse. Das heißt, am Ende, also ich persönlich gucke, glaube ich, am Sonntag, wenn dann die ersten Zahlen kommen, ich gucke zuerst auf die kleinen Parteien und gar nicht so auf die AfD, weil dass die sehr viele Prozentpunkte bekommt, das steht ja außer Frage. Aber je nachdem, wie viele kleine Parteien reinkommen und welche, das beeinflusst dann die Mehrheitsverhältnisse und beeinflusst auch, welche Möglichkeiten einer Regierungsbildung abseits der AfD gibt es denn überhaupt.

0: Übermorgen, also am Sonntag, findet in Sachsen-Anhalt die mit Spannung erwartete Landtagswahl statt. Wer da welche Sorgen, aber auch Hoffnungen hat und welche Bedeutung das Ergebnis auch bundespolitisch haben könnte, darüber habe ich mit Bianca Schwarz gesprochen, unserer Hauptstadtkorrespondentin in Berlin.
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0: Der traditionsreiche deutsche Autobauer Volkswagen, der steht vor einem großen Umbau, so viel ist klar. VW will nun in den kommenden Jahren weltweit weitere 50.000 Stellen streichen, darunter auch im Management. Außerdem soll die Zahl der Automodelle zusammengestrichen werden und 4 Werke stehen weiterhin auf der Kippe. Diesem Sparplan des Vorstands hat jetzt überraschend einen Tag früher als eigentlich geplant der VW-Aufsichtsrat zugestimmt. Aber rettet dieses Sanierungskonzept den Konzern? Der kämpft seit Jahren nämlich unter anderem auch mit zunehmender Konkurrenz aus China, einem mächtigen Gegner. Unser Reporter Torben Hildebrand hat im VW-Stammland Niedersachsen ein Autohaus besucht, und zwar in Liebenau im Landkreis Nienburg. Und das setzt voll auf chinesische Importe.
2: Ja, da steht das gute Stück.
3: Das gute Stück ist in diesem Fall ein Bike, ein Geländewagen made in China mit allem Schnickschnack. Käufer Markus Hoppe ist extra aus Hildesheim angereist.
4: Perfekt. Schön. Ich mach dir mal an, ne?
2: Ja.
3: Es ist der erste Chinese für Markus Hoppe. Als Jäger, sagt er, braucht er Platz.
4: Man wehrt sich oft mal so ein bisschen gegen diese China-Geschichte. Ich glaube, in der jetzigen Zeit muss man gucken, was man für sein Geld bekommt. Und das ist hier viel mehr drin als üblich.
3: Rund 40.000 Euro zahlt Hoppe für den Neuwagen. Bei einem europäischen Hersteller hätte er für ein ähnliches Modell bis zu 20.000 Euro mehr hingelegt, schätzt er.
2: Glückwunsch zum neuen Fahrzeug. Freuen Sie sich drauf.
3: Das kleine Autohaus Mahlstedt hat 4 chinesische Marken im Programm. Namen, die kaum jemand kennt. Neben Baik auch Forthing oder DFSK. Verbrenner, E-Autos, Hybride, vollgepackt mit neuester Technik. Aber ohne Raum für Extrawünsche, es handelt sich um Massenware. Auch das erklärt den günstigen Preis, sagt Autohausinhaber Markus Wall.
5: Ich kann wählen zwischen der Farbe, ob ich ein weißes Auto, ein schwarzes Auto, silbernes möchte oder so. Und da gibt es jetzt nicht noch, ich möchte einen anderen Radsatz, ich möchte hinten Sitzheizung, das gibt es halt nicht. Es gibt Autos in einer Ausstattungsvariante, dadurch werden einfach die Kosten gering gehalten, ne?
3: Autos aus China, staatlich subventioniert, produziert zu niedrigen Lohnkosten. Da rollt was auf Volkswagen und die anderen deutschen Hersteller zu, sagen Experten. Bei den Neuzulassungen ist der Marktanteil der chinesischen Autokonzerne allein im Juli deutlich gestiegen, von 3,9 auf 7,1%. Zwar liegen die deutschen Platzhirsche weit vorn, aber die Steigerungsraten bei den Chinesen sind enorm. Und das ist erst der Anfang, sagt Beatrix Keim. Sie ist Autoexpertin beim Bochumer Car-Institut.
6: Die chinesischen Marken haben mittlerweile gelernt, dass man nicht nur online hier in Europa verkauft, insbesondere nicht in Deutschland, dass man eben ein gutes Netzwerk braucht, dass man Kommunikation, Werbung braucht. Und das kommt natürlich.
3: Besonders erfolgreich ist im Moment der chinesische Hersteller BYD. Bei den neu zugelassenen Plug-in-Hybriden lag BYD im Mai auf Platz 1 vor allen deutschen Herstellern. Die Chinesen profitieren von der deutschen E-Auto-Kaufprämie. VW-Chef Blume und andere rufen deswegen nach Zöllen für Plug-in-Hybride.
7: Wir sind einfach mit unserer Kostenstruktur in Deutschland, in Europa nicht wettbewerbsfähig, wenn wir uns mit Chinesen messen müssen, die dort eine andere Kostenstruktur haben.
3: Im Autohaus in Liebenau sorgt man sich weniger um deutsche Jobs. Verkaufsleiter Stefan Würzberger sieht die Sache mit den Autos aus China pragmatisch.
8: Wenn wir uns allein in unserem eigenen Haushalt umschauen, wie viel asiatische Technik dort enthalten ist, dann ist mal die Frage, warum meckere ich nicht über mein Handy, sondern nur über das Auto. Da müsste man konsequent sein und auch nur deutsche oder europäische Produkte kaufen. Und es ist einfach so, das Geld sitzt einfach bei den Menschen nicht mehr so locker. Man möchte aber trotzdem auch nicht unbedingt sich so stark reduzieren. Und der Weg führt ganz klar in diese Richtung.
3: Rund 70 chinesische Fahrzeuge hat das kleine Autohaus auf dem Dorf in einem Jahr verkauft. Und das Interesse der Kunden wächst weiter.
0: Torben Hildebrand über chinesische Importe von deutschen Autohäusern am Beispiel eines Salons in Niedersachsen, dem Stammland von Volkswagen. Jetzt auf der Insel. Über ein Jahr lag die Partei Reform UK von Nigel Farage in Großbritannien pausenlos vorne in den Umfragen. Ihre Stärke auch bei den Lokalwahlen.

0: Wahlen im vergangenen Mai zum Beispiel führte mit dazu, dass Keir Starmer von der Labour-Partei als Premier aus dem Amt gedrängt wurde. Doch Finanz- und Spendenskandale rund um Parteichef Farage sowie Konkurrenz von rechts außen und die Beliebtheit des neuen Labour-Premiers Andy Burnham setzen Reform UK und ihren Chef nun mächtig unter Druck. Beim Parteitag in Birmingham heute und morgen will die Partei wieder in die Offensive und den Fokus zurück auf die eigenen Themen, wie etwa eine strenge Migrationspolitik lenken. Mareike Aden berichtet.
1: Sie sind stolz auf ihre frisch renovierte Markthalle hier in der englischen Stadt Wolverhampton in den westlichen Midlands. Hunderte Stände, die drinnen und draußen Fleischwaren, Schuluniformen oder Reinigungsmittel in Großpackungen verkaufen. Früher haben die Menschen in Wolverhampton vor allem die sozialdemokratische Labour-Partei gewählt. Bei den Lokalwahlen im Mai hatten die Rechtspopulisten von Reform UK hier Zuwächse. Leslie, eine Frau in ihren 60ern, verkauft Energy-Drinks und Müsli. Sie ist Reform-Anhängerin. Denn die würden die Wahrheit sagen, erzählt sie, seien direkt und verständlich. Während die Regierung nicht wisse, was sie tue, sie steht 100% hinter Reform-Parteichef Nigel Farage.
2: They speak the truth. They're plain talking. You can understand every word they say. The other government just make it up as they go along. Nigel Farage all the way.
1: Doch auch hier sorgen die Spendenskandale von Reform UK und Farage für Aufsehen und Skepsis. Farage hatte eine 5 Millionen Pfund Spende von einem britischen Kryptomilliardär, der in Thailand lebt, nicht deklariert, als er Parlamentarier wurde. Es ist nicht die einzige umstrittene Spende an die Partei. Anthea, die an ihrem Stand Kinderkleidung verkauft, fragt sich:
3: Who's gonna give me 5 million?
1: Wer gibt mir 5 Millionen? Er hat Geld bekommen und rückt nicht mit der Wahrheit raus. Er sagt, das war einfach ein Geschenk. Aber das ist doch totaler Mist.
3: It's all total bullshit. All of it.
1: Erstmals seit mehr als einem Jahr führt Reform jetzt nicht mehr die landesweiten Umfragen an. Etwa 30 Kilometer entfernt in Birmingham will die Partei auf ihrem Parteitag wieder in die Offensive. Aber das ist gar nicht so einfach. Zwar kehrte Parteichef Farage diese Woche zurück ins Parlament, nachdem er sich erfolgreich einer Neuwahl gestellt hatte, die er als Referendum über seine Person inszenieren wollte. Aber damit gehen nun auch die Ermittlungen einer parlamentarischen Kommission wegen der 5 Millionen Pfund Spende weiter. In einem BBC-Interview vor dem Parteitag sagte Farage:
4: This was purely personal.
1: Das war eine persönliche Spende. Ich habe es ohne Bedingungen erhalten. Es war keine politische Spende. Es wurde nicht für eine Kampagne genutzt. Ich habe richtig gehandelt. Und wenn Sie mich für schuldig erklären, dann dafür, dass ich ein Formular nicht ausgefüllt habe. Ein weiteres Problem für Reform: der neue Labour-Premier Andy Burnham. Er hat einen guten Start hingelegt, wirkt nahbar und bringt Labour in den Umfragen wieder nach vorne. Vor allem, weil er linke Wähler zurückgewinnt, sagt die Londoner Journalistin Lucy Fisher von der Financial Times. Während das linke politische Spektrum sich wieder vereint, ist die rechte sehr zersplittert. Neben Reform und den Konservativen gibt es als dritte Partei Restore Britain. Und die stehen rechts außen. Auf dem Parteitag in Birmingham stellt Reform das 100-Tage-Programm im Falle eines Wahlsieges vor. Darunter strenge Migrationspolitik, Bürokratieabbau oder Kürzungen von Sozialleistungen. Aber ein Wahlsieg bei einer Parlamentswahl, die spätestens 2029 ansteht, ist für Reform derzeit wieder in die Ferne gerückt.
0: Mareike Aden über den Parteitag der rechtspopulistischen britischen Partei Reform UK in Birmingham, der heute und morgen dort stattfindet, und über die Themen, die dort eine wichtige Rolle spielen werden.
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0: Ja, viel weiter nach Norden geht es in den USA nicht mehr. Die Stadt Utqiagvik liegt nämlich ganz oben, ganz im Norden des US-Bundesstaates Alaska. Großartige Natur, nette Menschen, ganz sicher ein schönes Ziel für die Touristen. Aber es gibt ja ein Problem. Die Stadt kämpft gegen die Erosion. Das Eis, das die Küste vor Stürmen schützt, das kommt im Herbst inzwischen immer später zurück. Was also tun? Experten hatten eine Idee. Ein riesiges Dammprojekt soll jetzt helfen und den Menschen im hohen Norden Alaskas ihre Heimat bewahren.
6: Die Straße ist gesperrt. Den Spielplatz haben sie verlegt. Zu viel Erosion. Das ist der Ozean. Das sind die Herbststürme, die jedes Jahr ein Stück von unserem Strand mitnehmen.
7: Bryce Levitt Jr. ist mit uns in seiner Heimatstadt Utqiagvik unterwegs. Auch bekannt unter dem ehemaligen Namen Barrow, die nördlichste Stadt der USA. Ein paar tausend Menschen leben hier ganz oben im Norden Alaskas. Die Küstenstraße ist nur eine Schotterpiste. Die meiste Zeit des Jahres liegt das Meer unter einer Eisdecke. Selbst im Sommer ist es ziemlich kühl. Wir sehen viele Eisschollen. Im Winter kommt das Meereis zurück. Aber das passiert tendenziell später, erklärt uns Klimaforscher Rick Thoman von der Universität Fairbanks in Alaska.
5: Say the 20th century, it was not uncommon for a place like Utqiagvik to have open water.
8: Im 20. Jahrhundert war es nicht ungewöhnlich, dass man im Norden Alaskas nur 6 bis 10 Wochen offenes Wasser hatte und ansonsten Eis. Die eisfreie Zeit ist jetzt viel länger und damit haben die Wellen einfach mehr Zeit, Erosion zu verursachen.
5: So there's just more time in the year for wave action to do its thing and cause that coastal erosion.
7: Auch ein steigender Meeresspiegel und tauender Permafrost können die Erosion zusätzlich verstärken. Viele Meter Land hat Alaska hier oben schon ans Meer verloren. Der 30-jährige Price hat das selbst miterlebt.
9: Definitely a lot of erosion has happened throughout my time, right?
6: Als ich klein war, konnte man ein ganzes Stück rauslaufen, bevor man am Meer war. Jetzt ist gar kein Strand mehr da.
9: It's a lot different. There's no beach at all.
7: Auch Häuser mussten schon aufgegeben werden und die Stadt macht sich Sorgen um wichtige Infrastruktur wie die Wasserversorgung. An vielen Stellen sind hier an der Küste riesige weiße Sandsäcke aufgetürmt und große dunkelrote Metalltanks stecken halb im Boden, alles um die Küste zu stabilisieren.
9: These big tanks as well, they put to protect our coastline. That doesn't really work that well.
7: Ein mehr als 7 Kilometer langer Damm soll jetzt vor der Stadt gebaut werden, sagt die Bürgermeisterin Asisa Ntuvak.
10: We have a seawall that's going to be a 5-mile seawall from back that way up to the football field.
7: Offiziell vereinbart wurde das Großprojekt vor 3 Jahren. Region und die Armee als Bauherr haben damals feierlich unterschrieben.
11: It's official. All
7: right. Baustart war dann vergangenes Jahr. Ein großes Baustellenschild steht an der Küste. Als wir da sind, wird gerade nicht gearbeitet. Beim zuständigen Ingenieurkorps der Armee möchte auch gerade niemand mit uns über das Projekt reden. Momentan würde Baumaterial an die Küste transportiert, teilt man uns per Mail mit. Tausende Tonnen davon sind insgesamt nötig. Im Winter solle es dann mit dem Bau weitergehen. Denn hierher, in den äußersten Norden Alaskas, führt keine Straße. Im Sommer kann Material per Schiff angeliefert werden. Die Kosten für den Bau werden auf rund 400 Millionen Dollar geschätzt. 10% davon muss die Region beisteuern. In 6 bis 7 Jahren soll der Damm fertig sein.
0: Eine Stadt kämpft gegen die Erosion. Antje Sieb hat aus der nördlichsten Kommune der USA berichtet, aus Utqiagvik in Alaska, und beschrieben, wie nun ein Dammprojekt gegen das Erosionsproblem helfen soll.
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0: In der italienischen Stadt Venedig, da läuft gerade das berühmte Filmfestival. Dort sind natürlich viele Filme zu sehen, die miteinander um den Hauptpreis, den Goldenen Löwen, konkurrieren. Es sind viele Prominente vor Ort und auch ziemlich viele Fans und ganz normale Zuschauer, die sehr gerne mehr über die einzelnen Stars, die da vor Ort sind, erfahren würden. Zum Beispiel über George Clooney. Inzwischen ja so etwas wie eine Ikone des internationalen Films und jemand, der gerne und freundlich nicht zuletzt über sein eigenes Leben erzählt. So wie jetzt zum Beispiel bei einer Gesprächsrunde, bei der ziemlich viele Interessierte mit dabei sein konnten.
13: Die Schlange vor der Matchpoint Arena auf dem Lido wirkt endlos. Viele Studierende sind dabei, aber auch Hochschulprofessorinnen oder Filmkritiker. Sie alle wollen in die Masterclass von George Clooney, wollen hören, was einer der ganz Großen im Filmbusiness zu erzählen hat, welche Tipps er geben kann. Viele stehen schon seit 2 Stunden an, nur die ersten 300 Menschen in der Schlange dürfen rein. Unter denen, die es am Ende schaffen, sind auch Philosophiestudentin Alice aus Mailand und Filmstudent Sorachio aus Paris. Ihre Erwartung an die Masterclass? Mehr über Clooney erfahren. Wie er seine Filme dreht zum Beispiel. Schauspieler müssen das manchmal ganz schön schlau anstellen. Im gleichen Raum mit einer so wichtigen Persönlichkeit wie George Clooney sein und mit ihm in Verbindung treten, wenn auch auf Distanz. Auch wenn man nicht so genau weiß, was jetzt passieren wird, löst das viele Emotionen bei dir aus. Dann kommt Clooney auf die Bühne, spricht mit den Studierenden und Filmschaffenden über sein Leben, sein Aufwachsen als liberaler Mensch in Kentucky, über seine früheren Nebenjobs als Damenschuhverkäufer oder Versicherungsvertreter, über Rückschläge, gescheiterte Filme und immer wieder darüber, dass man trotz allem seine Träume verfolgen sollte. Verfolg sie. Du willst nicht in meinem Alter aufwachen mit 65 und dir sagen, ich hab's nie versucht. Das ist alles. Du musst es probieren. Vielleicht klappt es nicht. Es gehört viel Glück dazu. Viel ist das nichts mit deinem Talent.

0: Talent zu tun hat, mit deinen Kenntnissen. Einfach nur Glück. Trotzdem, du wirst später in deinem Leben wirklich wütend auf dich selbst sein, wenn du es nicht probierst. Clooney spricht auch über Demokratie, über Redefreiheit oder darüber, wie wichtig es ist, Mächtige herauszufordern und darüber, wie es ist, das Ziel von Hass-Tweets des US-Präsidenten Donald Trump zu sein. Das ist okay, ich kann damit umgehen. Ich meine, ich würde mich so schämen, wenn ich am Ende meines Lebens wäre und in der ganzen Zeit nicht mal ein paar Leute angepisst hätte. Die Teilnehmerinnen und Teilnehmer stellen auch Fragen, was einen guten Schauspieler ausmacht zum Beispiel oder wie Clooney seine Rollen auswählt. Und dann meldet sich fast als Letzte die junge Filmschaffende Wissem und nimmt ihren ganzen Mut zusammen. Sie haben vorher über junge Menschen gesprochen und dass wir nicht nur auf eine Chance und aufs Glück warten sollen, sondern unser Glück selbst in die Hand nehmen sollen. Ich bin gerade letzte Woche mit meinem 5-jährigen Filmstudium fertig geworden und ich frage mich, wen ich in Ihrem Team kontaktieren kann, um in Hollywood zu arbeiten. George Clooney grinst und verspricht Unterstützung. Er werde ab dem kommenden Jahr mit seinem Geschäftspartner Grant Tasloff eine TV-Serie drehen. Auch in Venedig sagt er, wenn sie da Zeit hätte, ließe sich was machen. Wissem sagt zu und strahlt nach der Masterclass übers ganze Gesicht. Ich bin glücklich und mache mir weniger Sorgen um meine Zukunft. Denn wie er auch gesagt hat, in der Filmindustrie hast du nichts zu verlieren. Du hast den Job noch nicht, also probiere es einfach mal. Und Philosophiestudentin Alice aus Mailand und Filmstudent Suracio aus Paris, haben sich Ihre Hoffnungen an die Masterclass auch erfüllt? Es war sehr schön, noch schöner als erwartet. Er als Person hat extrem viel zu erzählen. Ich fand gut, dass er gesagt hat, dass wir jung sind und Fehler machen können, dass wir noch Zeit haben. Und es ist auch toll, George Clooney zu sehen.
1: Tja, das war ganz sicher eine große Erfahrung für diese jungen Leute. Lisa Weiß war das, unsere Italien-Korrespondentin. Sie hat von den Filmfestspielen aus Venedig berichtet, die dort gerade laufen, über eine Gesprächsrunde mit Schauspielikone George Clooney und seinen Bekenntnissen und Anekdoten.
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6: 9.30 Uhr. Untersuchungsausschuss zur Corona-Politik in Hessen tagt. Ermittlungen nach Schusswechsel in Südhessen. Zverev bei US Open weitergekommen. Das Wetter im Süden sonnig, sonst Wolken und später Regen bis 30 Grad. Mein Name ist Daniel Skondo. Zum ersten Mal tagt der Corona-Untersuchungsausschuss des Hessischen Landtags jetzt öffentlich und beginnt mit der Beweisaufnahme. Das Gremium wurde schon vor 2 Jahren eingerichtet. HR-Reporter Nikolaus Buschlüter.
7: Der Ausschuss wurde auf Initiative der AfD eingesetzt. Die meisten ihrer Fragen wurden jedoch in letzter Instanz vom Staatsgerichtshof als verfassungswidrig eingestuft, daher die Verzögerung. Heute werden 4 Sachverständige angehört, unter ihnen ein Datenanalyst. Von ihm erhofft sich die AfD Aufschluss darüber, welche Krankenhaus-, Intensiv- und Gesundheitsdaten während der Pandemie tatsächlich vorlagen und welche Erkenntnisse daraus für politische Entscheidungen hätten gewonnen werden können.
6: Deutschland treibt den Plan voran, Abschiebezentren für ausreisepflichtige Ausländer in Drittstaaten einzurichten. Innenminister Dobrindt trifft sich gerade in Kopenhagen mit Vertretern Dänemarks, der Niederlande, Österreichs und Griechenlands, um über konkrete Schritte zu sprechen. Die sogenannten Return Hubs sollen in Ländern außerhalb der EU eingerichtet werden für Menschen, die nicht in ihre Heimatländer zurückgebracht werden können. Menschenrechtsorganisationen kritisieren das und warnen davor, die Abschiebezentren in politisch instabilen Ländern aufzubauen. Der Volkswagen-Konzern steht vor einem einschneidenden Umbau. Der Aufsichtsrat hat gestern Abend einem Sanierungskonzept der Konzernspitze zugestimmt. In den

0: nächsten Jahren wird VW demnach weitere 50.000 Stellen abbauen. Das sind noch einmal so viele, wie bisher vereinbart wurden. ARD-Reporter Wolfgang Kurz.
1: VW will außerdem die Modellpalette bis 2035 um die Hälfte reduzieren. Der Autobauer leidet unter erheblichen Überkapazitäten in Deutschland, sprich die Standorte sind nicht ausgelastet. Trotzdem gibt es jetzt für die VW-Werke Emden, Hannover und Zwickau sowie den Audi-Standort Neckarsulm etwas Luft. Erst bis Ende Juni 2027 soll über deren Zukunft entschieden werden. Bis dahin wollen Konzernführung, Arbeitnehmer und das Land Niedersachsen als Anteilseigner nach Lösungen suchen.
0: In Nordrhein-Westfalen hat es offenbar wieder einen versuchten Anschlag auf das Stromnetz gegeben. Ein Spaziergänger entdeckte gestern Abend an einem Umspannwerk in Dormagen einen verdächtigen Gegenstand. Die Polizei sagt, es könnte sich um eine Abschussvorrichtung handeln, um Stromleitungen zu treffen, und geht von versuchter Sabotage aus. ARD-Reporterin Annika Müller.
2: Der Polizei liege ein Bekennerschreiben vor, in dem auch andere, schon öffentlich bekannte Verdachtsfälle in Nordrhein-Westfalen und Brandenburg erwähnt seien. Die Ermittler fahnden nach einem Mann aus dem Raum Gevelsberg im südlichen Ruhrgebiet, der den Brief unterschrieben haben soll. Gleichzeitig überprüften Beamte weitere Umspannwerke rund um das rheinische Braunkohlerevier, ob dort ebenfalls verdächtige Gegenstände platziert wurden.
0: Ermittlungen nach Schüssen in Lampertheim. In der Stadt in Südhessen hat es in der Nacht um kurz vor 1 Uhr einen Schusswechsel gegeben. Wie die Polizei mitteilte, wurde ein Auto getroffen und ein Mehrfamilienhaus beschädigt. Verletzt wurde aber niemand. Die Hintergründe des Vorfalls sind noch nicht bekannt. 8 deutsche Tennisprofis sind bei den US Open in New York an den Start gegangen. Übrig geblieben ist nur noch Alexander Zverev, und der hat sich in die dritte Runde gekämpft mit einem 5-Satz-Sieg gegen den Franzosen Quentin Alice. Aus New York, hr-Sportreporter Tim Brockmeier.
3: Das Match schwappte hin und her, was vor allem am Deutschen lag. Wenn er aktiv genug war, war er der bessere Spieler. Wenn nicht, dann reicht es für Alice, die Punkte zu machen. Der erste und dritte Satz ging an Zverev, der zweite und vierte an den Franzosen. Bei drückend schwülen Temperaturen, der Deutsche musste gleich zweimal im Match seine völlig durchschwitzten Socken und Schuhe wechseln, war Zverev dann am Ende der mental etwas stabilere Spieler. Es waren Kleinigkeiten, die das Match schlussendlich für ihn entschieden.
0: Das waren die Nachrichten. Das Wetter. Im Süden scheint oft die Sonne, sonst gibt's viele Wolken, und gegen Abend kann es im Norden regnen und windig werden. Das Ganze bei Höchstwerten zwischen 23 und 30 Grad. Morgen dichte Wolken und Sonne bis 25 Grad. Die weiteren Aussichten: am Sonntag sonnig mit ein paar Wolken, dann bis 26 Grad und am Montag ähnlich und wieder wärmer bis 31 Grad. Die Zeit 9.35 Uhr.
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0: Vorsicht auf der A7 Fulda Richtung Kassel. Zwischen Bad Hersfeld-West und Homberg-Efze steht an einer Steigung ein defekter LKW auf dem rechten Fahrstreifen. Und die Meldung aus dem Kreis Bergstraße: in Lampertheim ist die Wormser Straße weiterhin wegen des Polizeieinsatzes in beiden Richtungen gesperrt.
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5: Schönen guten Tag und vielen Dank, dass ihr mit dabei seid. Gold ist schwer, glänzt und wirkt auf den ersten Blick ein wenig aus der Zeit gefallen. Doch für Staaten ist das Edelmetall bis heute eine Art finanzieller Notgroschen für Krisenzeiten. Umso genauer wird verfolgt, wo die Goldbarren eigentlich lagern. Die Niederlande zum Beispiel haben jetzt einen Teil ihrer Reserven aus den USA abgezogen und nach Großbritannien, nach London verlagert. Offiziell geht es um eine bessere Risikostreuung in geopolitisch unsicheren Zeiten, wie es heißt. Doch die Entscheidung wirft natürlich Fragen auf. Ist das wirklich nur Vorsorge oder steckt dahinter auch ein schwindendes Vertrauen in die USA? Und warum lagern eigentlich auch deutsche Goldreserven noch immer in New York? Darüber habe ich vorhin mit Friedrich Heinemann gesprochen. Er ist Leiter des Forschungsbereichs Unternehmensbesteuerung und öffentliche Finanzwirtschaft am Leibniz-Zentrum für europäische Wirtschaftsforschung in Mannheim. Und ich habe ihn gefragt: die Niederlande, die haben also jetzt einen Teil ihrer Goldreserven aus den USA abgezogen und eben nach London verlagert. Warum macht eine Zentralbank so etwas überhaupt?
6: Ja, wir haben in den letzten Jahren ja doch erlebt, dass Entfernungen eine Rolle spielen. Man denke mal an die Corona-Pandemie, als Transporte eingeschränkt waren. Und da ist es einfach ein Stück weit auch Risikovorsorge. Das ist auch so ein Stück weit das niederländische Argument. Also gar nicht unbedingt Misstrauen jetzt gegenüber den USA oder der New York Fed, wo das Gold verwahrt wird, sondern einfach geopolitische Vorsorge. Wenn das Gold näher ist, kann es

0: leichter genutzt werden. London, viele spricht für London, weil London der Handelsort für Gold ist.
1: Das heißt, London ist schon gezielt ausgewählt worden, aber warum nicht komplett in die Niederlande zurück nach Hause sozusagen?
0: Ja, ich denke, da ist so das Prinzip der Diversifikation ganz gut, dass man sein Gold auch an verschiedenen Orten hat. Wer weiß denn in den neuen Krisen, was vielleicht auch mit dem niederländischen Lagerort mal passieren könnte und daher so ein bisschen das Verteilen. Deutschland hat es ja auch verteilt in London, in Paris, in New York. Das ist einfach so ein bisschen die Risikostreuung, die Idee, die dahinter steckt.
1: Sie haben vorhin gesagt, das ist zwar nicht so, aber könnte nicht vielleicht doch in diesen Zeiten, in diesen aufgewühlten Zeiten, das Ganze auch ein Zeichen von schwindendem Vertrauen in die USA oder zumindest mal in die Regierung Trump sein, also dass die Niederlande die Goldreserven zurückholen?
0: Ganz sicher, darüber spricht natürlich keiner offiziell und würde das offiziell so begründen. Daher finden Sie die Begründung in den offiziellen Erklärungen der niederländischen Zentralbank nicht. Das spielt aber eine Rolle, dass die USA eben heute angesichts eines sprunghaften Präsidenten nicht mehr der Garant für Eigentumsschutz, Rechtsstaatlichkeit sind, den sie lange mal dargestellt haben. Das spielt ganz sicher eine Rolle, wird natürlich nicht an die große Glocke gehängt.
1: Die Frage, ob man auch das deutsche Gold aus den Tresoren der US-Notenbank Fed nach Deutschland eben zurückholen sollte, die taucht ja in wirklich unregelmäßigen Abständen immer wieder auf. Deutschland besitzt sogar nach den USA die zweitgrößten Goldreserven der Welt. Warum liegt überhaupt noch so ein großer Teil davon im Ausland?
0: Also genau, von Deutschlands Gold liegt etwa ein gutes Drittel in den USA. Das hat so einen Wert von 180 Milliarden Euro. Der größere Teil mit knapp zwei Dritteln liegt in Europa. Wie kommt das? Das ist natürlich auch Geschichte. Die USA waren mal bis in die 1960er Jahre eine Währung, die war in Gold gedeckt, sodass die USA der Ort für die Goldbindung von Währungen waren. Und das hat die Historie und auch als sicherer Hafen, als der zentrale Finanzplatz, aus der Historie kommt das. Deutschland hat schon angepasst, das wird manchmal nicht erwähnt. Seit 2013 wurden schon 300 Tonnen von USA nach Europa zurückgeholt. Und ich denke, diesen Weg wird man auch allmählich weitergehen. Man muss das nicht über Nacht machen, das wäre Panik und wäre auch wirklich im Grunde auch eine Provokation der USA. Man darf vielleicht auch eins nicht vergessen, Deutschland hat natürlich unendlich viel mehr Vermögen über andere Kanäle in den USA liegen. Denken Sie, was Sparer über ihre Aktienfonds in US-Unternehmen investiert haben, was Unternehmen in Direktinvestitionen dort haben. Also wir sind ohnehin stark mit Vermögen in den USA investiert. Daher soll man vielleicht das Gold da auch nicht so überdramatisieren, dass ausgerechnet das jetzt nun so ein großes Risiko sei.
1: Aber dass irgendwann das gesamte Gold in Deutschland wieder lagert und zurückgeholt wird von überall her, das würden Sie wahrscheinlich eher ausschließen, oder?
0: Ja, das hielt ich auch nicht für vernünftig. Also Anteile zum Beispiel in London, wo das Gold gehandelt wird, machen einfach auch physisch viel Sinn. Wenn Gold gehandelt wird, vielleicht steht ja eines Tages auch mal auf der Tagesordnung, auch Gold zu hohen Preisen zu verkaufen, realisieren, dann muss es ja wirklich physisch auch transportiert werden. Und das geht einfach in London, da wird es eben von der einen Straßenecke zur anderen transportiert. Und das ist natürlich auch einfach logistisch sinnvoll.
1: Und welche Bedeutung haben Goldreserven heute überhaupt noch für Staaten und für Zentralbanken? Offensichtlich ja eine ziemlich große, ja immer noch, ne?
0: Ja, die wächst sogar wieder. Ne? Die wächst sogar wieder, weil Gold eben dann doch eine Zentralbankreserve ist, die man einfach halten kann. Denken Sie an sonstige Devisenreserven. Russland hat das erlebt, hatte viel Geld in US-Dollar, sprich in US-Anleihen angelegt. Das wurde eingefroren. Die Goldreserven, die Russland im Keller bei sich hat, da kann keiner dran. Ne? Und dieses Beispiel einer Autokratie, das spricht sich natürlich rum. Und so dass jetzt auch in China die chinesische Zentralbank gibt Berichte, dass sie stark Gold kauft, also von klassischen Devisenreserven in Gold umschichtet. Das ist in dem Sinne gerade für Autokratien eigentlich, die Angst vor zukünftigen Sanktionen haben, ist das eine attraktive Reservewährung.
1: Und so ein schöner, glänzender Goldbarren, der sieht ja auch gut aus, ne?
0: Der hat eine gewisse Ästhetik. Ich habe eigentlich noch nie einen gesehen in Realität, aber das muss wohl so sein, ja.
1: Die Niederlande, die haben jetzt einen Teil ihrer Goldreserven aus den USA abgezogen und nach London verlagert. Wie Deutschland damit umgeht und warum Gold für Staaten nach wie vor eine große Rolle spielt, darüber habe ich mit Friedrich Heinemann gesprochen, dem Leiter des Forschungsbereichs Unternehmensbesteuerung und öffentliche Finanzwirtschaft am Leibniz-Zentrum für europäische Wirtschaftsforschung in Mannheim.
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1: Ja, 3 Tage vor der Landtagswahl dort in Sachsen-Anhalt steigt die Spannung in diesem ostdeutschen Bundesland, aber auch im Rest der Republik. Denn diese Wahl hat schon eine sehr große Bedeutung weit über Sachsen-Anhalt hinaus. In den Umfragen liegt die AfD quasi unschlagbar vorne und könnte sogar die absolute Mehrheit bekommen. Als zweitstärkste Partei kommt die regierende CDU gerade mal auf etwas mehr als die Hälfte der AfD-Stimmen. Woran liegt das? Warum ist die Stimmung im Osten so, wie sie ist? Annette Schneider-Solis hat in diesem Zusammenhang nach Antworten gesucht.
3: Die Parteienbindung ist im Osten seit jeher nicht so stark. Viele Wähler sind noch unentschlossen, erfahren wir in einer Umfrage.
4: Die Wahlversprechen vorher sind ja immer ganz toll. Verbessert sich einfach nichts. Also gehe ich ganz bewusst nicht wählen, auch wenn es vielleicht falsch ist.
5: Das Wichtigste ist, dass CDU und SPD, dass die eine anständige Politik machen, damit die AfD nicht drankommt. Bis jetzt haben sie so eine Politik gemacht und haben der AfD schön zugespielt und die wird immer stärker.
3: Politikwissenschaftlerin Kerstin Völkel hat analysiert, wer die AfD wählt. In ländlichen Gebieten erreicht sie ihre besten Ergebnisse. Viele Orte sind abgehängt, kein Personennahverkehr, keine Kneipe, keine Infrastruktur. Die Wissenschaftlerin von der Martin-Luther-Universität Halle hat Fakten zusammengestellt.
6: Es sind jüngere Männer, das ist nicht bei den jungen Frauen zu beobachten. Die tendieren genau zu der anderen Seite, nämlich eher zu dem linken Spektrum.
3: Sachsen-Anhalt hat mit über 48 Jahren den höchsten Altersdurchschnitt und den größten Männerüberschuss. In den 1990er Jahren verließen gut ausgebildete junge Menschen das Land, vor allem Frauen. Betriebe und Arbeitsplätze verschwanden nach der Wende. Die Arbeitslosenquote lag bei weit über 20%. Es sind vor allem auch die soziale und wirtschaftliche Situation, die einen fruchtbaren Boden für die rechte Partei sind.
6: Es ist kein großes Unternehmen in Sachsen-Anhalt zu verorten. Wir haben sehr, sehr hohen Niedriglohnsektor. Das durchschnittliche Einkommen ist eher geringer ausgeprägt, was eben die AfD letztendlich dann auch in die Hände spielt.
3: Christoph Tekan zog vor 30 Jahren vom Münsterland nach Sachsen-Anhalt. Im Bistum der katholischen Kirche ist er für die Kampagne Bewusst wählen verantwortlich. Er weiß, dass der Osten anders tickt.
7: Das hängt einmal damit zusammen, dass eine gewisse Distanz auch zum politischen Apparat sicherlich ist. Und manche Menschen auch sagen, jetzt erst recht, jetzt müssen wir mal gucken, die anderen müssen auch mal beweisen, dass sie es können. Das ist nicht nur das Thema Migration, sondern sind auch so grundsätzliche Unzufriedenheiten. Diese Unzufriedenheit hängt auch mit fehlender Wahrnehmung vielleicht zusammen, auch Wahrnehmung im gesamtdeutschen Kontext. Das merke ich schon, dass der Osten gesamtdeutsch mit seiner Andersartigkeit in den Blick genommen wird. Und ich meine jetzt nicht nur Andersartigkeit mit der blauen Andersartigkeit, sondern im Gesamten.
3: Christoph Tekan wünscht sich, dass viel öfter nachgefragt wird, woher diese Andersartigkeit rührt. Er selbst hat in den 30 Jahren, die er in Sachsen-Anhalt lebt, viel wahrgenommen.
7: Auch nach so vielen Jahren die Lebensgeschichten, die Begrifflichkeiten, sich darauf einzulassen, auf das, was Menschen hier erlebt haben, gar nicht wertend im Sinne von gut oder schlecht, aber so viele Transformationsprozesse, wie der oder die Ostdeutsche erlebt haben, das haben Westdeutsche nicht erlebt und können es auch nicht nachvollziehen. Und dann ist es schlimm, wenn man dann sagt, wir erklären euch mal die Welt.
3: Nirgendwo sonst, fand Politikwissenschaftlerin Kerstin Völkel heraus, haben so viele Menschen ein geschlossen rechtsextremes Weltbild wie in Sachsen-Anhalt. Zudem habe es die AfD vor allem auf dem Land geschafft, das Image einer Partei aufzubauen, die sich kümmert. Ihr Spitzenkandidat verfügt über echte Entertainment-Qualitäten. Wo er auftritt, zieht er Menschenmassen an und wird gefeiert wie ein Popstar.
1: Über die Stimmung in Sachsen-Anhalt 3 Tage vor der Landtagswahl. Dort hat unsere Reporterin Annette Schneider-Solis berichtet. Und das war heute Morgen und ist heute Vormittag noch hier bei uns Thema. Wir haben es genannt, mehr als nur eine Landtagswahl. Deutschland blickt nach Sachsen-Anhalt.
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1: Was würden Sie sagen? Was macht ein Buch zu einem schönen Buch? Die Antwort ist wahrscheinlich vielschichtig. Und dieser Frage widmet sich jetzt auch die Ausstellung zum 60-jährigen Jubiläum der Stiftung Buchkunst im Museum für angewandte Kunst in Frankfurt. Vom 5. September, also von morgen an, bis zum 1. November sind dort ausgewählte Bücher aus 6 Jahrzehnten zu sehen. und auch vor allem zu fühlen. Die Ausstellung zeigt auf eine sehr anschauliche Art und Weise, wie Gestaltung, Material und Typografie aus einem Buch ein besonderes Erlebnis machen.

0: hatte ich irgendwann den Gedanken, so ja, warum nicht irgendwann mal ein Projekt daraus machen?
1: In ihrem Buch Liebhabkondensat sammelt Lena Ludwig 100 solcher familiären Idiolekte, also ganz persönliche Wörter und Sprachweisen. Daraus macht sie ein Buch zum Selberrätseln. Deshalb sind zum Beispiel die Seiten grafisch an Kreuzworträtsel angelehnt. Man kann durch Bilder, Hinweise und Leerstellen erraten, was ein Wort bedeutet. Es ist also genauso, wie wenn man ein unbekanntes Wort in einem Gespräch enträtseln will. Im hinteren Teil des Buches kann man sogar selbst Wörter hinzufügen.
0: Weil Sprache lebt davon, gesprochen zu werden. Und die Publikation, das Buch soll dazu animieren, dass man selbst auch in den eigenen Wörtern, im eigenen Wörterbuch in der Familie kramt und überlegt, ja, welche familiären, welche Idiolekte, welche eigenen Wörter haben wir denn eigentlich?
1: Für ihr Buch wurde Lena Ludwig jetzt mit dem Förderpreis für junge Buchgestaltung ausgezeichnet. Auch den Preis für die schönsten Bücher gibt es. Welche Bücher besonders gelungen sind, entscheidet die Stiftung jedes Jahr neu. In Wettbewerben stellt sich eine Jury die Frage, was macht eigentlich ein Buch schön? Für Birte Kräft, die Geschäftsführerin der Stiftung Buchkunst, ist die Antwort klar.
2: Also für mich ist ein schönes Buch immer, wenn es in sich rund ist, also wenn es stimmig ist. Das bedeutet zum Beispiel, wenn der Inhalt, um den es geht, dass man den gerne lesen möchte, dass man da dranbleibt, dass man den Inhalt verstehen kann. Und wenn es dann durch die Gestaltung gelingt, diesen Inhalt zu transportieren, dass man das Buch dann auch gerne in die Hand nehmen möchte, also dass sich das auch in den Materialien dann weiterführt, dann ist es für mich ein schönes Buch.
1: Das sieht man auch bei dem Buch Liebhabkondensat von Lena Ludwig. Besonders ist nicht nur die Sprache des Buchs, sondern auch seine Gestaltung. Durch Daumenkerben kann man mit seinen Fingern zwischen den Kapiteln hin und her springen. Eine besondere Schriftart gibt durch Schnörkel jedem Wort seinen eigenen Charakter. Und ein spezielles Volumenpapier, halb so schwer wie normales Papier, macht das kompakte Buch ganz leicht und handlich. Kleine Veränderungen im Design eines Buches können eben viel ausmachen. Wichtig sei aber, dass man es anfassen kann, erzählt Birte Kräft. Deshalb sind auch die Bücher in der Ausstellung Schöne Bücher nicht nur dafür da, angeschaut, sondern auch betastet zu werden. In Zeiten von E-Books, Filmen und sozialen Medien sei das gedruckte Buch wichtiger denn je.
2: Ich glaube, das Buch ist heute nicht mehr nur der Träger von Informationen. Also die können natürlich auch überall im Internet gefunden werden, sondern es ist wieder ein bewussteres Lesen in Büchern und ein anderes Leseerlebnis mit dem gedruckten Buch. Und das kann, glaube ich, ganz gut koexistieren.
1: Und genau dieses besondere Leseerlebnis steht auch im Mittelpunkt der Stiftungsarbeit. Bücher als Erfahrung, denn ein schönes Buch spricht nicht nur den Kopf an, sondern auch Auge und Hand.
3: Ein Bericht über schöne Bücher war das von Kara Platte.
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3: Wie müssen sich eigentlich Hessens Schulen in Zeiten künstlicher Intelligenz verändern? Diese Frage hat gerade auch die Politik umgetrieben. Von Hessens Kultusminister Armin Schwarz, der Anfang der Woche das neue Schulfach KI und digitale Welt angekündigt hat, bis zum Hessischen Schulleiterverband, der bei seinem 50-jährigen Jubiläumskongress in Frankfurt gestern Abend über diese Konsequenzen des KI-Booms für Schulen diskutiert hat. Eine Idee, wo es hingehen könnte, bekommt man an der Bertha-von-Suttner-Schule in Mörfelden-Walldorf im Landkreis Groß-Gerau. Die Gesamtschule, eine der größten des Landes, hat sich schon vor 3 Jahren auf den Weg gemacht und ein ambitioniertes KI-Pilotkonzept entwickelt, das mit dem bundesweiten KI-Schulpreis ausgezeichnet wurde. Alicia Lindhoff war dort.
5: Ich kann deine Hausaufgaben nicht einfach für dich machen, das wäre nicht fair dir gegenüber und hilft dir auch nicht beim Lernen.
6: Mattea muss lachen. Die 17-jährige Schülerin testet gerade die neue schuleigene Bertha-KI. Und nein, die Chemiehausaufgaben macht die KI für Mattea nicht. Denn das würde ihrem Auftrag widersprechen. Hilfe beim Selbstlernen. Mattea liest weiter vor, was der Bertha-KI-Chatbot geantwortet hat.
5: Sag mir, was genau steht in den Hausaufgaben, wo genau hakt es bei dir. Dann gehen wir das gemeinsam Schritt für Schritt durch. Ich stelle dir gezielte Fragen und helfe dir, die Lösungen selbst zu finden. Das klappt bestimmt.
6: Eine Art personalisierte, jederzeit ansprechbare Lerntutorin soll die Bertha-KI sein, sagt Julian Fischer. Der 40-Jährige ist Lehrer für Mathe, Physik, Informatik und IT-Koordinator an der Bertha-von-Suttner-Gesamtschule. Die neue Bertha-KI soll Schülerinnen und Schülern ein individuell auf ihre Schwächen zugeschnittenes Lernprogramm zusammenstellen und sie bei ihrem Selbstmanagement unterstützen, indem sie etwa Abgaben- und Klausurentermine im Blick behält. Ähnliche Fähigkeiten wie ein Premium-Modell der großen kommerziellen KI-Anbieter, aber ohne deren Nachteile, sagt Julian Fischer. Er führt in einen kleinen Raum im ersten Stock

0: brummender Serverschränke.
1: Das unscheinbarste Objekt, was aussieht fast wie ein herkömmlicher PC, ist unser KI-Server. Und haben dann auch eine Leitung, eine direkte verschlüsselte Leitung in unser Rechenzentrum für die Beta Cloud. Also, dass wir unser Netzwerk, unser Lokales selbst verwalten können, die Firewall da einstellen können und nichts rein und rauskommt, was wir nicht wollen.
0: Kein Datenklau, keine Blackbox und keine teuren Abo-Modelle, die sich nur die Jugendlichen aus privilegierten Familien leisten können. Das ist die Devise hinter dem KI-Konzept der Bertha von Suttner Schule, einer der größten Gesamtschulen Hessens. An der Bertha lernen schon die Jüngsten mit KI-gestützten Programmen. Die 12-jährige Leona zeigt auf dem Schultablet das Bertha-Lernnetz, eine bunte Online-Welt, bei der eine kurvige Straße symbolisch den eigenen Lernweg anzeigt.
2: Einfach verschiedene Übungen, dann hier mal ein Rätsel oder zum Beispiel ein Quiz machen oder dass man auch Spiele hat und dass es einfach bunt und verschieden gestaltet ist, das macht mir Spaß.
0: Am Anfang und am Ende jeder Lerneinheit gibt es einen Test. Die KI registriert Wissenslücken und schlägt dann gezielt Aufgaben vor, um sie zu füllen. Die Frage, ob KI an Schulen eine Rolle spielen sollte, ist für Julian Fischer überholt. Fast alle Kinder nutzten längst Chatbots wie ChatGPT oder sogar Elon Musks Grok.
3: Der Worst Case ist eigentlich jetzt schon so erreicht mit der ganzen, ich nenne es mal Schatten-KI, die verwendet wird. Das heißt, es kann nur besser werden. KI-Technologien werden das Leben in den nächsten Jahren enorm prägen. Und es ist einfach wichtig, dass das Kollegium das kennt, sich auskennt und entsprechend an die Kinder weitergibt. Weil sonst ist mündiges Agieren in der Gesellschaft da draußen schon gefährdet.
0: Aktuell wird versucht, zumindest Teile des KI-Konzepts der Bertha von Suttner Schule auf andere Schulen zu übertragen.
4: Wie müssen sich also Schulen auch in Hessen auf die neue KI-Welt einstellen? Dieser Frage ist unsere Reporterin Alicia Lindhoff nachgegangen. Einmal eine eigene Insel haben und das mitten in der schwedischen Natur. Für einige ist dieser Traum wirklich wahr geworden. Sie haben bei einem Gewinnspiel des schwedischen Tourismusverbandes tatsächlich eine Insel gewonnen. Ein Jahr lang dürfen sie sich nun Inselverwalter nennen. Eine davon ist eine junge Frau aus Deutschland. Ganz so luxuriös, wie das klingt, ist ihr neues Reich allerdings nicht. Es gibt weder Strom, noch fließendes Wasser, noch ein Haus. Und ganz privat ist diese Insel auch nicht. Was genau dahinter steckt, das erzählt uns jetzt mal unser Skandinavien-Korrespondent Arne Bartram.
5: Mit dem Motorboot fährt Miriam Wiskemann hinaus aufs Meer. Vor der schwedischen Westküste wird eine kleine Insel am Horizont langsam größer. Marstern, rund 180 Meter lang, etwas mehr als 50 Meter breit. Es ist die neue Insel von Miriam Wiskemann. Die 27-Jährige hat sie vor kurzem das erste Mal betreten.
6: Und es war dann tatsächlich so, dass sie erstmal mir doch irgendwie größer vorkam, als ich irgendwie dachte. Und dass es eben auch irgendwie bisschen grüner war, als ich dachte. Also, dass ich eben nicht nur irgendwie Steine und Vögel sehe, sondern auch so ein bisschen Vegetation. Das fand ich irgendwie dann ganz cool.
5: Viel Platz ist auf Marstern allerdings nicht. Immerhin gibt es einen kleinen Turm zur Orientierung für Fischer. Ansonsten Natur, Felsen und ziemlich viel Vogelkot. Die Insel hat die Studentin bei einem Wettbewerb vom schwedischen Tourismusverband gewonnen. Allerdings gehört ihr die Insel nicht. Miriam Wiskemann hat für ein Jahr das Nutzungsrecht und einen besonderen Titel bekommen, Inselverwalterin.
6: Das ist schon eigentlich mehr ein repräsentativer Job, den ich habe und jetzt nicht einer, bei dem ich wirklich irgendwas zu entscheiden oder zu bestimmen habe. Das Wichtigste ist hauptsächlich, dass sich dieses Almensretten, also dass quasi jeder auf die Insel theoretisch drauf oder drüber oder rumfahren darf, dass ich das quasi wahre und da jetzt nicht auf die Idee komme, den Zaun drauf zu stellen.
5: Genau da ist der Haken. In Schweden darf jeder alle möglichen Inseln betreten. Miriam Wiskemann wird sich auch ihre eventuell teilen müssen. Immerhin, der schwedische Tourismusverband hat ihr die erste Reise zur Insel bezahlt. Auch das war Teil des Gewinnspiels, erklärt Nils Persson vom schwedischen Tourismusverband Visit Sweden. Schweden hat mit mehr als 267.000 die meisten Inseln der Welt. Und wir wissen, dass viele Reisende vom Luxus einer eigenen Insel träumen. Mit dem Wettbewerb wollten wir zeigen, das ist möglich, auch ohne eine Insel zu besitzen. Bei uns in Schweden geht es einfach um Zugang zu Natur, Freiheit und Raum. Fünf unbewohnte Inseln hat Visit Sweden in diesem Jahr vergeben. Mehr als 2000 Menschen aus rund 100 Ländern haben sich mit Videos beworben. Für Gewinnerin Miriam Wiskemann ist ihre Insel weniger ein exklusiver Rückzugsort als eine besondere Erfahrung.
6: Ich glaube, es ist wirklich halt schon auch sehr unwahrscheinlich, dass da jetzt so ein großer Ansturm ist. Also weil mir auch von den Leuten, mit denen ich jetzt hier irgendwie schon geredet habe, die hier wohnen, gesagt worden ist, dass sie gar nicht wussten, ob die Insel überhaupt einen Namen hat und dass man da überhaupt drauf kann.
5: Eine eigene Insel nicht zum Besitzen, sondern zum Erleben. Für die Studenten

0: Enten ist genau das der besondere Reiz. Ein Stück schwedische Natur, das ihr gehört, solange sie es mit allen anderen teilt. Und vielleicht ist genau das der schwedische Luxus. Ein Stück Freiheit für alle.
1: Arne Bartram über Gewinner eines Glücksspiels und eine schwedische Insel, auf der nun ein paar Menschen leben werden, darunter auch eine deutsche. Von Luxus kann da aber keine Rede sein. Wir gucken mal auf die Uhr, es ist 9:45.
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1: Heute mit Thomas Spindler.
3: Nach einer turbulenten Woche ist der DAX gestern wieder über die Marke von 26.000 Punkten gesprungen. Jetzt kommt es für die Anleger darauf an, dass er dort bleibt. Die Chancen stehen gut. Aktuelle Konjunkturdaten sorgen für freundliche Stimmung. Der Auftragseingang der Industrie legt stärker zu als erwartet. Es ist bereits das dritte Plus in Folge. Das Wirtschaftsklima in Deutschland scheint sich aufzuhellen. Zuletzt hatten mehrere Forschungsinstitute ihre Wachstumsprognose für das aktuelle Jahr deutlich angehoben. Aber noch bleibt die Lage unsicher. Hohe Energiepreise können den erhofften Aufschwung verhindern. Auf Wochensicht legen die Preise für Nordseeöl der Sorte Brent fast 7% zu. US-Leichtöl verteuerte sich um knapp 10%. Ob der DAX die Woche positiv beendet, hängt auch von US-Arbeitsmarktdaten ab. Sie werden am Nachmittag veröffentlicht. Je stärker sich der Arbeitsmarkt zeigt, desto mehr steigt die Wahrscheinlichkeit für eine Zinserhöhung. Denn wenn viele neue Jobs geschaffen werden und die Löhne steigen, könnte das die US-Inflation anheizen. Bei den Unternehmen steht Volkswagen im Mittelpunkt. Laut Sanierungsplan sollen weitere 50.000 Jobs beim Autobauer wegfallen. 4 Werke stehen auf der Kippe. An der Börse kommen die Pläne gut an. Die Aktie legt um fast 7% zu. Der DAX fällt zum Handelsstart dagegen leicht zurück.
1: Das Geschehen am heutigen Morgen an der Frankfurter Börse hat uns Thomas Spindler näher gebracht.

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1: 10 Uhr. Beratungen über geplante Abschiebezentren der EU. Untersuchungsausschuss zur Corona-Politik in Hessen tagt. Ermittlungen nach Schusswechsel in Südhessen. Das Wetter im Süden sonnig, sonst Wolken und später Regen bis 30 Grad. Mein Name ist Daniel Skondo. Seit der Reform des gemeinsamen europäischen Asylsystems im Juni ist der Weg für Abschiebezentren außerhalb der EU frei. Eingerichtet wurden solche Return Hubs aber noch nicht. Bundesinnenminister Dobrindt von der CSU treibt die Pläne dafür voran. Aus der Nachrichtenredaktion Katrin Gerewitz.
2: In Kopenhagen spricht Dobrindt mit den zuständigen Ministern aus Dänemark, den Niederlanden, Österreich und Griechenland. Auch EU-Innenkommissar Brunner ist dabei. Dobrindts Ministerium sagt, Deutschland sei in ersten Gesprächen mit möglichen Partnerländern. Man nenne aber noch keine Namen. Letzte Woche soll es Gespräche mit der Regierung in Ruanda gegeben haben. In die Zentren sollen abgelehnte Asylbewerber kommen, deren Abschiebung nicht möglich ist, etwa weil ihr Heimatland sie nicht zurücknimmt. Menschenrechtler sehen das kritisch.
1: Im Hessischen Landtag hat der Corona-Untersuchungsausschuss die Beweisaufnahme aufgenommen, 2 Jahre nachdem er eingesetzt worden ist. Die Initiative kam damals von der AfD. Sie will, dass das Gremium die Politik in der Corona-Pandemie aufarbeitet. Die meisten ihrer Fragen wurden dann aber gerichtlich gestoppt, weil sie sich auf Bundes- und EU-Ebene bezogen hatten und nicht auf Hessen. Jetzt tagt der Untersuchungsausschuss das erste Mal öffentlich und befragt die ersten Sachverständigen. Bei Volkswagen fallen weitere 50.000 Stellen weg. Die Modellpalette soll kleiner werden und 4 Werke stehen weiter auf der Kippe. Dieses Sanierungskonzept ist jetzt beschlossen und kommt an der Börse gut an. Die VW-Aktie ist zu Handelsbeginn in Frankfurt deutlich gestiegen. Zeitweise lag sie bis zu 7% im Plus. Zu weiteren Reaktionen ARD-Reporter Wolfgang Kurz.
3: Diese Einigung sei ein Waffenstillstand, aber noch kein Frieden, sagte Automobilexperte Ferdinand Dudenhöfer dem NDR Niedersachsen. Denn erst bis Ende Juni 2027 soll nun entschieden werden, wie es mit den Werken in Emden, Hannover, Zwickau und Neckarsulm weitergeht. Ministerpräsident Lies, SPD, der für das Land Niedersachsen im Aufsichtsrat bei VW sitzt, spricht von einem Weg für die notwendige Transformation. Für die Standorte würden langfristige Perspektiven entwickelt.
1: In Lampertheim in Südhessen haben Unbekannte heute Nacht mehrere Schüsse abgegeben. Außerdem hat es an einem Mehrfamilienhaus einen Brand gegeben. Verletzt wurde laut Polizei niemand. Die Hintergründe des Vorfalls sind noch unklar. HR-Reporterin Anna Vogel.
4: Gegen 1 Uhr nachts sollen mehrere Schüsse auf ein Auto und ein Haus auf der Wormser Straße gefallen sein, hat mir ein Anwohner berichtet. Er hat 2 junge, dunkel gekleidete Männer gesehen. Die noch unbekannten Täter sollen auch einen Brandkörper gegen die Fassade des Mehrfamilienhauses geworfen haben. Die Einschusslöcher und Brandspuren sind immer noch deutlich zu sehen.
1: Italiens Ministerpräsidentin Meloni hat mit ihrer rechten Regierung einen historischen Rekord gebrochen. Sie wurde im Oktober 2022 vereidigt. Ihr Kabinett ist jetzt seit genau 1413 Tagen im Amt und damit länger als jede andere Regierung seit der Gründung der italienischen Republik vor 80 Jahren. In dieser Zeit hat das Land schon fast 70 Regierungen erlebt. 9 Tage nach der verheerenden Sturzflut im Himalaya sind in Nepal 2 Arbeiter lebend gerettet worden. Nach Angaben der Regierung waren sie im Tunnel eines Wasserkraftwerks eingeschlossen. Es wird vermutet, dass durch die Sturzflut mehrere 100 Arbeiter in solchen Tunneln verschüttet wurden. In Nepal und Tibet gelten noch mehr als 5000 Menschen als vermisst. Offiziell bestätigt sind bis jetzt rund 1300 Tote. Bei den US Open in New York hat es Alexander Zverev in die 3. Runde geschafft, als einziger Deutscher. Der Tennisprofi aus Hamburg besiegte den Franzosen Quentin Alice in 5 Sätzen. Das Spiel dauerte 4,5 Stunden. Das waren die Nachrichten. Das Wetter. Im Süden oft sonnig heute, sonst gibt's viele Wolken und gegen Abend kann es im Norden regnen und windig werden. Das Ganze bei Höchstwerten zwischen 23 und 30 Grad. In der kommenden Nacht zieht dann Regen durch, es kühlt ab auf 17 bis 10 Grad und morgen gibt's dichte Wolken und Sonne im Wechsel bei bis zu 25 Grad. Die weiteren Aussichten am Sonntag sonnig mit ein paar Wolken bis 26 Grad und am Montag ähnlich, dann bis 31 Grad. Die Zeit 10.05 Uhr.
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1: A67 Mannheim Richtung Darmstadt zwischen Gernsheim und Pfungstadt 3 Kilometer stockend wegen Grünpflegearbeiten. Hier ist nur der linke Fahrstreifen frei. Die A661 Oberursel-Egelsbach zwischen Oberursel-Nord und Oberursel wegen Bergungsarbeiten die Fahrbahn auf 1 Fahrstreifen verengt. Die B3 Marburg Richtung Gießen ist zwischen Frohnhausen-Bellenhausen und Lollar-Nord-Stauffenberg wegen eines brennenden Pkw gesperrt. Aktuell 2 Kilometer Stau hier. Und die Meldung aus dem Kreis Bergstraße. In Lampertheim ist die Wormser Straße wegen des Polizeieinsatzes immer noch in beiden Richtungen gesperrt.
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3: Einen schönen guten Tag wünsche ich. Die Landtagswahl übermorgen am Sonntag in Sachsen-Anhalt, die bekommt schon vorab wirklich große Aufmerksamkeit. Und das mit Recht.
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3: Denn Sachsen-Anhalt könnte das erste Bundesland werden, in dem die AfD die absolute Mehrheit der Wählerstimmen holt. Laut der letzten repräsentativen ARD-Vorwahlumfrage von Infratest DIMAP von Ende August kommt sie auf 42%. Fast schon abgeschlagen auf Platz 2 folgt dann die regierende CDU mit 22%. Wir wollten deshalb wissen, was zieht die Wählerinnen und Wähler zur AfD? Und sehen sie dort wirklich die Alternative? Darüber hat meine Kollegin Simone von der Forst mit Matthias Quent gesprochen. Er ist Professor für Digitalisierung und gesellschaftliche Transformation an der Ernst-Abbe-Hochschule Jena und Experte für Rechtsextremismus. Und sie hat ihn zunächst gefragt, bei der letzten Landtagswahl in Sachsen-Anhalt, 2021 war das, kam die AfD auf knapp 21% der Wählerstimmen. Jetzt könnte sich das verdoppeln. Was ist denn da in dieser Zwischenzeit passiert?
5: Da ist eine ganze Menge passiert, nicht nur in Sachsen-Anhalt, auch in Westdeutschland hat die AfD anteilig sogar noch mehr zugelegt. In Sachsen-Anhalt, in Ostdeutschland schlagen Krisenentwicklungen, auch die große Unzufriedenheit mit der Bundesregierung und Enttäuschungen, die man vielleicht in die auch Regierung von Friedrich Merz gesetzt hat, noch mal deutlicher durch. Und auf der anderen Seite ist die AfD in Sachsen-Anhalt und in anderen ostdeutschen Flächenländern eine sehr bürgernahe Partei. Sie ist

0: kommunal verankert, sie ist sehr präsent. Sie hat diese Gleichzeitigkeit von ideologischer Radikalisierung und gleichzeitig von Verankerung und Kümmererpolitik auf den Marktplätzen, in den Dörfern und so weiter sehr ausgebaut, sehr ausgeweitet. Und das führt zu dieser Situation, in der wir jetzt sind.
1: Sind die AfD-nahen Wählerinnen und Wähler denn nur enttäuscht von den etablierten Parteien und wollen denen einen Denkzettel verpassen? Oder sind sie auch überzeugt von den Versprechungen der AfD?
0: Also ein Großteil ist vor allem erstmal emotional angesprochen von der AfD, von diesen Versprechen gegen die scheinbare Starre und Ohnmacht, endlich einen disruptiven Veränderungsprozess einleiten zu können. Und dann gibt es ganz unterschiedliche Motivlagen. Viele AfD-Wählerinnen und Wähler, ja, haben ein stark rechtsautoritäres Weltbild, sind ausländerfeindlich, rassistisch orientiert. Das sind nicht alle. Gleichzeitig gelingt es der AfD gerade durch diese starke Emotion, kollektive Identität, die sie mit ihren Wählerinnen und Wählern aufbauen kann, über die ja haarsträubenden inhaltlichen Widersprüche des Programms und auch der Erwartungen und auch der Lage von vielen Wählern hinwegzutäuschen. Also das ist sehr stark durch die Emotionen von Hoffnung getragen, die AfD ja auch erzeugt, indem sie sagt, das ganze Land geht vor die Hunde, nur wir sind die Rettung.
1: Sie haben da gerade einen wichtigen Punkt angesprochen. Die AfD wird vom Verfassungsschutz in Sachsen-Anhalt als gesichert rechtsextrem eingestuft, aufgrund von verfassungsfeindlichen, rassistischen, muslimfeindlichen und antisemitischen Positionen. Stehen die Sympathisanten bzw. dann irgendwann vielleicht auch Wähler wirklich voll dahinter?
0: Zum Teil tun sie das, zum Teil tun sie das nicht, blenden das aus und machen sich im Grunde darüber lustig, weil das ja eine staatliche Einordnung ist und der Staat ist der Feind, insofern zählt das nicht. Aber ja, zu einem durchaus wichtigen Teil muss man sagen, nimmt man es in Kauf, alle nehmen das in Kauf, dass die Neonazis und Rechtsextreme auch an möglicherweise in die Landesregierung wählen. Viele unterstützen das auch, andere nehmen das nicht so ernst und sagen, wird schon nicht so schlimm, die meinen das gar nicht so, dann gibt es ja in der Artikulation durchaus diese Ambivalenz, die im Parteiprogramm das eine sagt und in der Talkshow oder im direkten Kontakt das dann vollkommen verleugnet. Und gerade, dass diese Widersprüche nicht dafür sorgen, dass Leute sich wundern, wen wählen sie denn da eigentlich, ist nochmal ein Indiz dafür, wie wichtig vor allem auch diese emotionale Bindung geworden ist.
1: Wir bekommen mit, dass selbst 17-jährige Aktivisten wie Max Schneller in Sachsen-Anhalt für ihre offene Haltung gegen die AfD bedroht werden. Verbirgt sich hinter dem Zuspruch für die Partei auch so eine Tendenz zur Radikalisierung und Gewalt in der Gesellschaft?
0: Ja, das sieht man. Wir sehen, dass die politisch motivierte Kriminalität von rechts deutlich hochgegangen ist, während die AfD auch immer größer geworden ist. Wir sehen auch von AfD-Abgeordneten, von AfD-Kandidaten Straftaten. Da werden junge Menschen, 14-Jährige mit Baseballschlägern in Stendal etwa zusammengeschlagen. Es gibt viele vorbestrafte Personen in den Reihen der AfD, nicht nur in Sachsen-Anhalt, auch darüber hinaus. Also die Frage der Gewalt gehört da strukturell mit dazu, zu dieser Partei. Der Mörder von Walter Lübcke war ein AfD-Unterstützer und Wahlkämpfer. Das ist nicht ganz etwas Neues. Das Schockierende daran ist, dass es im Grunde keine Konsequenzen hat, weder im Hinblick auf ein Verbotsverfahren noch auf den Zuspruch aus der Wählerschaft.
1: Ist das eigentlich ein Zufall, dass die AfD gerade in Sachsen-Anhalt so erfolgreich sein kann, oder gibt es da sozusagen eine Tradition zur nationalistischen Haltung?
0: Es gibt sowohl eine Tradition, die DVO, die Deutsche Volksunion, als rechtsextreme Partei war schon früher im Landtag von Sachsen-Anhalt vertreten, allerdings mit viel weniger Prozentpunkten. Wenn wir aber in die Umfragen, in die Prognosen schauen, dann sieht es auch in Sachsen, in Thüringen und auch in Mecklenburg-Vorpommern, da sind es, glaube ich, 3 Prozentpunkte weniger in den Umfragen. Also das kann man jetzt nicht allein auf Sachsen-Anhalt oder auf Siegmund reduzieren. Und wie gesagt, in Relation zu vorherigen Wahlergebnissen ist der Zuwachs der AfD in Westdeutschland sogar noch größer in aktuellen Umfragen. Wenn auch insgesamt noch auf einem etwas niedrigeren Niveau. Das ist also eine bundesdeutsche Demokratiekrise.
1: Was erwarten Sie, wenn die AfD jetzt in Sachsen-Anhalt tatsächlich gewinnen sollte, möglicherweise noch dazu deutlich? Wird es dann eine Art Trendwende geben, dass sich rechtes Gedankengut weiter verbreitet, auch in anderen Bundesländern?
0: Ja, die Normalisierung der Partei wird dann voranschreiten. Viele hoffen ja auf eine Normalisierung. Da gibt es aus wissenschaftlicher Sicht keinen Beleg, kein Beispiel, wo das besonders gut funktioniert hätte. Im Gegenteil, es wird dazu führen, dass die AfD auch in anderen Bundesländern als wählbar wahrgenommen wird. Und die Disruptionen, die Delegitimierung, die Angriffe auf das politische System, dass man dann aus einer Landesregierung und auch mit den Institutionen des Föderalismus auf die Bundespolitik machen kann, das wird große Auswirkungen haben. Also Sachsen-Anhalt ist ein kleines Bundesland, es ist Bundespolitik.

0: politisch häufig übersehen, nicht besonders wichtig. Aber das, was eine Landesregierung anstellen kann, das wird starke Auswirkungen in allen Bundesländern und insbesondere auch in Berlin haben.
1: Das ist die Einschätzung von Matthias Quent, Professor für Digitalisierung und gesellschaftliche Traditionen an der Ernst-Abbe-Hochschule in Jena und Experte für Rechtsextremismus im Gespräch mit meiner Kollegin Simone von der Forst.
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1: Der Autokonzern Volkswagen treibt sein Umbau- und Sanierungskonzept voran. VW will in den kommenden Jahren weltweit weitere 50.000 Stellen streichen, darunter auch im Management. Außerdem soll die Zahl der VW-Modelle zusammengestrichen werden. Und ob 4 in ihrem Bestand gefährdete Werke weiter produzieren werden, das ist bislang auch noch nicht klar. Aber diesem Sparplan des Vorstands hat jetzt der VW-Aufsichtsrat zugestimmt. Unser Reporter Torben Hildebrand kann uns jetzt sagen, wie diese Einigung zustande gekommen ist.
3: Eigentlich sollte der Aufsichtsrat ja erst heute tagen und jetzt liegt das Ergebnis seit gestern Abend auf dem Tisch. Vielleicht mal ein paar Sätze zur Vorgeschichte. Also zwischen Arbeitnehmerseite, Land und VW-Vorstand hat es ja zuletzt gewaltig geknallt. Da wurden ja tagelang interne Unterlagen durchgesteckt an Medien. Wir hatten die Betriebsversammlung mit Buhrufen und Pfiffen für den Vorstand. Also bei VW, da lagen zum Teil die Nerven blank. Und in dieser festgefahrenen Situation, da raufen sich alle zusammen, setzen sich heimlich einen Tag früher als geplant an den Tisch. Die Öffentlichkeit kriegt davon erstmal nichts mit. Also das war ein wirklich überraschender Schachzug mit dem Signal, es geht noch was bei VW, wir packen die Probleme gemeinsam an.
1: Es war ja immer wieder die Rede davon, dass die Werke in Emden, Hannover, Zwickau und das Audi-Werk Neckarsulm auf der Kippe stehen. Vorsichtige Entspannung also für die Betroffenen offenbar.
3: Kein Werk sei aufgegeben worden, hieß es gestern Abend nach der Sitzung von der Gewerkschaft. Im Gegenteil, bis Ende 2027, das ist ja noch ein bisschen hin, soll jetzt ein Konzept entwickelt werden, wie es insgesamt mit allen VW-Werken in Europa weitergeht. Und dabei sollen eben auch Lösungen gefunden werden für die 4 Fabriken, die eben bis gestern Abend konkret auf der Streichliste standen. Das ist jetzt noch keine Rettung der Werke, das ist wichtig, aber es ist wieder Licht am Horizont für die Beschäftigten. Alle suchen jetzt gemeinsam nach Ideen, was man mit diesen Fabriken macht, welche Autos da vielleicht gebaut werden können, ob es andere Ideen gibt. Da erkauft man sich sozusagen Zeit. Also noch ist nicht klar, ob und welche Modelle da in diesen 4 Standorten in den 2030er Jahren gebaut werden. Aber der Aufsichtsrat hat eben auch nicht beschlossen, dass da jetzt umgehend die Lichter ausgehen.
1: Stichwort Streichung, auch 50.000 Stellen sollen ja wegfallen. Ob diese Zahl jetzt allerdings genauso bestehen bleibt, das ist noch nicht ganz klar.
3: Naja, das ist immer eine rechnerische Größe und eine Bis-zu-Zahl. Es ist wahrscheinlich nach diesem Beschluss von gestern Abend, dass VW schrumpfen wird in den kommenden Jahren, dass da noch weitere Zehntausende Stellen weltweit wegfallen könnten. Aber wie viel das am Ende genau werden und wo, in welchen Ländern, in welchen Fabriken, alles noch nicht ausgemacht. Das wird jetzt in den nächsten Monaten, ja, hart verhandelt werden.
1: Aber klar ist jetzt schon offenbar, die Einigung des Vorstands bringt eben alle Beteiligten näher zusammen. Eine Eskalation zwischen Arbeitnehmerseite, dem Land als Anteilseigner und auch dem Vorstand, die scheint vorerst zumindest vom Tisch zu sein.
3: Olaf Lies, der Ministerpräsident von Niedersachsen, hat den Beschluss von gestern Abend als Anfang eines gemeinsamen Weges bezeichnet. Es liege nun viel Arbeit vor allen Beteiligten, hat er gesagt, vom Betriebsrat und von der IG Metall. Die hatten ja die Krallen ausgefahren, von da heißt es, eine gefährliche Eskalation des Konflikts sei verhindert worden. Man habe sich aufeinander zubewegt. Also diese Lösung von gestern Abend ist für alle Seiten gesichtswahrend. Vorstand und ja auch die Eigentümerfamilien, die können zufrieden sein. Die können sagen, das Sparpaket ist durch. VW wird massiv umgebaut. Und die Arbeitnehmerseite, die können sagen oder die kann sagen, wir kämpfen weiter für die Fabriken.
1: Tja, Kampf für die Fabriken, aber wofür eigentlich? Die große Frage steht ja im Raum. Kommt Volkswagen mit diesem Plan wirklich aus der Krise?
3: Das wird sich zeigen, was da jetzt genau verhandelt wird in den kommenden Monaten. Wenn jetzt tatsächlich nochmal zehntausende Stellen wegfallen, dann wird das sicherlich helfen. VW will auch die Modellpalette bei den Autos deutlich zusammenstreichen. Jedes zweite Modell soll wegfallen. Nur noch die erfolgreichsten Autos bleiben im Programm. Also das könnte alles in die richtige Richtung gehen aus VW-Sicht. Der Konzern will insgesamt schlanker und wendiger werden. Das hört sich alles heute erstmal gut an. Auf dem Papier liest sich das gut. Die Finanzmärkte werden das möglicherweise begrüßen. Was daraus wird, das müssen wir sehen. Das ist heute natürlich noch ein bisschen frisch.
1: Dem Sparplan des Vorstands von Volkswagen hat jetzt der VW-Aufsichtsrat zugestimmt. Wie dieser Plan genau aussieht und welche Perspektiven es dadurch für die Beschäftigten gibt, darüber hat uns Torben Hildebrand informiert.
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1: In Hanau, da werden gerade die Weichen für die Zeit nach Oberbürgermeister Klaus Kaminski gestellt. Denn nach 23 Jahren an der Stadtspitze geht der gebürtige Hanauer Ende September, also Ende dieses Monats schon, in den Ruhestand. Das ist nach einer solch langen Zeit schon eine Zäsur, das kann man nicht anders sagen. Für Klaus Kaminski selbst, aber auch für die Stadt, für Hanau. Und in dieser Woche wurde Stück für Stück auch klar, wie es danach weitergehen soll. Was sich da konkret ändert und wie viel von noch OB Kaminski trotzdem bleibt, Marcel Ronge weiß mehr.
4: Stadtleben. So heißt ab Oktober ein komplett neuer Bereich im Hanauer Rathaus. Sport, Ehrenamt, Tourismus, Stadtteilentwicklung und städtische Feste werden dort gebündelt. Alles, was Menschen zusammenbringt. Denn nach 23 Jahren Klaus Kaminski stellt sich die Großstadt gerade für die Zeit danach auf. Jetzt steht offiziell fest, wie die deutlich jüngere Rathausspitze ab Oktober arbeiten will. Eine Revolution wird das allerdings nicht. Biri war 3,5 Jahre Kaminskis Stellvertreter. Einziger echter Magistratsneuzugang ist Andreas Jäger, der aber auch schon seit 16 Jahren für die Stadt arbeitet. Isabel Hemsley sitzt bereits im hauptamtlichen Magistrat.
5: Uns drei eint, dass wir schon in den unterschiedlichen Rollen schon lange Jahre Verantwortung in dieser Stadt übernehmen dürfen. Und wir werden das jetzt weiterführen. Und ich sage uns alle drei eint, vor allem der Blick auf unsere Stadt, auf unsere Bürgerinnen und Bürger. Wir überlegen uns Tag für Tag, wie können wir unsere Stadt jeden Tag ein bisschen verbessern.
4: Trotzdem soll sich für genau diese Bürger etwas ändern. Hemsley bekommt zum Beispiel die Digitalisierung auf den Tisch und die soll endlich stärker im Alltag ankommen. Bewohner, Parkausweise, Hundesteuer und möglichst viele andere Anträge will die Stadt bequem vom heimischen Sofa möglich machen. Nicht mehr in Biris Hand liegen die Bereiche Arbeit und Soziales. Die bekommt der neue Stadtrat Andreas Jäger. Eine wichtige Aufgabe in der mittlerweile kreisfreien Stadt Hanau. Eine eigene Arbeitsmarktstrategie aufbauen zu können, war nämlich einer der Gründe, warum die Stadt überhaupt eigenständig sein wollte. In dieser Woche hat Biri zum Beispiel noch die neue Jugendberufsagentur eröffnet.
6: Wo es ganz schlicht darum geht, keinen Jugendlichen durchs Netz fallen zu lassen. Wir haben auch in Hanau noch zu viele junge Menschen, die die Schule ohne Schulabschluss verlassen und direkt danach eigentlich im Bürgergeld landen. Und hier liegt Potenzial für die Stadt, für die Gesellschaft, könnte man sagen.
4: Neue Struktur, neue Projekte in finanziell schwierigen Zeiten. Aber auch politisch wird es nicht einfacher. Kaminski war dafür bekannt, trotz stabiler Mehrheiten um jede mögliche Stimme in der Stadtverordnetenversammlung zu kämpfen. Seit der Kommunalwahl gehört aber auch die AfD zum Parlament. Das ändert die Vorgehensweise für Nachfolger Biri.
6: Ob Einstimmigkeit immer der Fall ist, kann ich nicht versprechen. Aber sich zu bemühen, über eine Koalitionsmehrheit hinaus offen zu sein für ökologische, wirtschaftliche oder soziale Aspekte von anderen Fraktionen, das möchte ich unbedingt fortführen. Also es gilt für alle, die sich im demokratischen Spektrum verorten.
4: Und dann ist da noch die Frage, die sich bei so einem auffällig geordneten Generationenwechsel zwangsläufig stellt. Wie viel Klaus Kaminski steckt eigentlich in der neuen Rathausspitze? Bei der jungen personellen Aufstellung für die Zukunft hatte Kaminski offenbar ebenfalls seine Finger im Spiel.
7: Ich habe die gar nicht gewählt. Dass ich ein bisschen Einfluss genommen habe, will ich nicht bestreiten. Das wäre jetzt auch wahrheitswidrig. Aber jung heißt ja nicht unerfahren.
4: Beim Bürgerfest verabschiedet sich Kaminski am Wochenende schon einmal von den Hanauern. Und dann muss die neue Generation zeigen, ob sie Kaminskis Hanau nur weiterführt oder daraus ihr eigenes macht.
1: Marcel Ronge über den politischen Abschied von Hanaus, noch OB Klaus Kaminski, der Ende September in Ruhestand geht und wie es in der Stadt nach dem SPD-Politiker weitergeht.
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1: Jetzt ins Ausland. Die Regierungen in Italien, die waren jahrzehntelang das Sinnbild für politische Instabilität. Seit Gründung der Republik im Jahr 1946 gab es 68 Regierungen. Viele hielten kaum länger als ein Jahr, manche sogar noch viel kürzer. Doch ab heute bricht Giorgia Meloni mit dieser Tradition. Sie hält nun den Rekord für das am längsten amtierende Kabinett der vergangenen 80 Jahre. Auch wenn ihre Regierungszeit keineswegs unumstritten ist, den Amtszeitrekord in Italien, den hat sie geschafft.
8: Als Giorgia Meloni am 22. Oktober 2022 die Treppen des Palazzo Chigi, also des Regierungssitzes, hinaufsteigt, geben ihr viele Kommentatoren kein volles Ja. Gleichzeitig treibt ganz Europa die Frage um, wie sich die postfaschistischen Wurzeln ihrer Partei Fratelli d'Italia auf ihre Regierungsarbeit auswirken würde. Befürchtet wurde unter anderem ein Konfrontationskurs mit Brüssel, vielleicht sogar der Ausstieg aus dem Euro. Stattdessen trat Meloni von Beginn an überraschend moderat auf. Kurz vor dem ersten EU-Gipfel ihrer Regierungszeit im Dezember 2022 sagte sie: Es ist kein Zufall, dass meine erste Auslandsreise als Ministerpräsidentin zu den EU-Institutionen geführt hat. Es war eine Entscheidung, die aus der Überzeugung kommt, dass Italien eine wichtige Rolle in der EU spielen kann, im Sinne der EU, aber immer mit Blick auf die eigenen nationalen Interessen. Es ist dieser pragmatische, realpolitische Kurs, den Beobachter wie der römische Außenpolitik-Experte Riccardo Alcaro dafür verantwortlich machen, dass Meloni zumindest für italienische Verhältnisse bemerkenswert stabile Zustimmungswerte genießt. Dieser Realismus hat ihr direkt geholfen, auf internationaler Ebene glaubwürdig zu sein, sich einen Namen zu machen. Und er war auch wichtig für ihren Erfolg, für die Zustimmung bei den eher gemäßigten Wählern, die erst nach ihrem Regierungsantritt für sie waren. Doch das, was die einen Realpolitik nennen, sehen andere als gefährliche Drahtseilakte. Die italienische Fernsehjournalistin Alessandra Sardoni meint: Meloni ist keine überzeugte Europäerin geworden. Sie taktiert ständig zwischen Trump und Europa. Zu Beginn dachte sie, das gute Verhältnis zu US-Präsident Biden und die Anerkennung aus den USA könnten das ersetzen, was ihr von den europäischen Regierungen verwehrt blieb. Dann verstand sie, dass sie die EU-Chefs doch brauchte und passte ihre Strategie an. Doch nicht alles sei für die Regierungschefin glatt gelaufen. In der Migrationspolitik habe sie große Rückschläge erlitten. Auch bei der Justizreform, die sie per Referendum im März durchbringen wollte, scheiterte sie und musste sich die Niederlage eingestehen. Solche Niederlagen halten Giorgia Meloni jedoch nicht davon ab, die Stabilität ihrer Regierung zu zelebrieren, unter anderem mit einer Feier in der süditalienischen Stadt Bari und einer 29-seitigen Bilanzbroschüre, die den Titel trägt: Die stabilste Regierung, das stärkste Italien, 4 Jahre Einsatz für die Nation. Italienischen Zeitungen zufolge ist die Zeremonie inoffiziell auch der Auftakt des Wahlkampfes für die Parlamentswahlen im kommenden Jahr. Ob Meloni da wieder so gut abschneidet wie 2022, ist offen. Denn am rechten Rand droht ihr neue Konkurrenz, der Ex-General Roberto Vannacci mit seiner relativ neuen Partei Futuro Nazionale könnte genau jene Wähler ansprechen, denen Melonis Regierungskurs zu gemäßigt ist.
1: Rekord für die Regierung von Italiens Ministerpräsidentin Giorgia Meloni. So lange, wie sie im Amt ist, das hat noch kein Regierungschef und keine Regierung in Italien vor ihr geschafft. Jetzt aus Europa nach Amerika. Viel weiter nach Norden geht es in den USA nicht mehr als hier. Die Stadt Utqiagvik liegt nämlich ganz oben, ganz im Norden des US-Bundesstaates Alaska. Großartige Natur, nette Menschen, ganz sicher ein schönes Ziel für die Touristen. Aber es gibt ja ein Problem. Die Stadt kämpft gegen die Erosion. Das Eis, das die Küste vor Stürmen schützt, das kommt im Herbst inzwischen immer später zurück. Was also tun? Experten hatten eine Idee. Ein riesiges Dammprojekt soll jetzt helfen und den Menschen im hohen Norden Alaskas ihre Heimat bewahren.
9: Die Straße ist gesperrt. Den Spielplatz haben sie verlegt. Zu viel Erosion. Das ist der Ozean. Das sind die Herbststürme, die jedes Jahr ein Stück von unserem Strand mitnehmen.
10: Bryce Levitt Jr. ist mit uns in seiner Heimatstadt Utqiagvik unterwegs. Auch bekannt unter dem ehemaligen Namen Barrow, die nördlichste Stadt der USA. Ein paar tausend Menschen leben hier ganz oben im Norden Alaskas. Die Küstenstraße ist nur eine Schotterpiste. Die meiste Zeit des Jahres liegt das Meer unter einer Eisdecke. Selbst im Sommer ist es ziemlich kühl. Wir sehen viele Eisschollen. Im Winter kommt das Meereis zurück. Aber das passiert tendenziell später, erklärt uns Klimaforscher Rick Thoman von der Universität Fairbanks in Alaska.
11: Say the 20th century. It was not uncommon for a place like Utqiagvik to have open water.
12: Im 20. Jahrhundert war es nicht ungewöhnlich, dass man im Norden Alaskas nur 6 bis 10 Wochen offenes Wasser hatte und ansonsten Eis. Die eisfreie Zeit ist jetzt viel länger und damit haben die Wellen einfach mehr Zeit, Erosion zu verursachen.
11: So there's just more time in the year for wave action to do its thing and cause that coastal erosion.
10: Auch ein steigender Meeresspiegel und tauender Permafrost können die Erosion zusätzlich verstärken. Viele Meter Land hat Alaska hier oben schon ans Meer verloren. Der 30-jährige Price hat das selbst miterlebt.
13: Definitely a lot of erosion has happened throughout my time, right?
14: Als ich klein war, konnte man ein ganzes Stück rauslaufen, bevor man am Meer war. Jetzt ist gar kein Strand mehr da.
10: Auch Häuser mussten schon aufgegeben werden und die Stadt macht sich Sorgen um wichtige Infrastruktur, wie die Wasserversorgung. An vielen Stellen sind hier an der Küste riesige weiße Sandsäcke aufgetürmt und große dunkelrote Metalltanks stecken halb im Boden. Alles, um die Küste zu stabilisieren. Ein mehr als 7 Kilometer langer Damm soll jetzt vor der Stadt gebaut werden, sagt die Bürgermeisterin Asisa Ntuvak.
15: We have a seawall that's going to be a 5-mile seawall from back that way up to the football field.
10: Offiziell vereinbart wurde das Großprojekt vor 3 Jahren. Region und die Armee als Bauherr haben damals feierlich unterschrieben.
16: It's official. All
10: right. Baustart war dann vergangenes Jahr. Ein großes Baustellenschild steht an der Küste. Als wir da sind, wird gerade nicht gearbeitet. Beim zuständigen Ingenieurkorps der Armee möchte auch gerade niemand mit uns über das Projekt reden. Momentan würde Baumaterial an die Küste transportiert, teilt man uns per Mail mit. Tausende Tonnen davon sind insgesamt nötig. Im Winter solle es dann mit dem Bau weitergehen. Denn hierher, in den äußersten Norden Alaskas, führt keine Straße. Im Sommer kann Material per Schiff angeliefert werden. Die Kosten für den Bau werden auf rund 400 Millionen Dollar geschätzt. 10% davon muss die Region beisteuern. In 6 bis 7 Jahren soll der Damm fertig sein.
1: Eine Stadt kämpft gegen die Erosion. Antje Sieb hat aus der nördlichsten Kommune der USA berichtet, aus Utqiagvik in Alaska, und beschrieben, wie nun ein Dammprojekt gegen das Erosionsproblem helfen soll.
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22: 10.30 Uhr. Beratungen über geplante Abschiebezentren der EU. Wahlkampf in Sachsen-Anhalt geht in die letzte Phase. 2 Arbeiter aus verschüttetem Tunnel in Nepal gerettet. Das Wetter im Süden sonnig, sonst Wolken und später Regen bis 30 Grad. Mein Name ist Frank Hornert. Deutschland treibt den Plan voran, Abschiebezentren für ausreisepflichtige Ausländer in Drittstaaten einzurichten. Innenminister Dobrindt trifft sich gerade in Kopenhagen mit Vertretern Dänemarks, der Niederlande, Österreichs und Griechenlands, um über konkrete Schritte zu beraten. Die sogenannten Return Hubs sollen in Ländern außerhalb der EU eingerichtet werden für Menschen, die nicht in ihre Heimatländer zurückgebracht werden können. Menschenrechtsorganisationen kritisieren die Pläne und warnen davor, die Abschiebezentren in politisch instabilen Ländern aufzubauen. Übermorgen wird in Sachsen-Anhalt ein neuer Landtag gewählt. Die AfD liegt in den Umfragen seit Monaten bei etwa 40% und damit weit vor der CDU von Ministerpräsident Schulze. Weiter regieren könnte er nur, wenn die AfD nicht die absolute Mehrheit bekommt und wenn die CDU ein Bündnis mit anderen Parteien eingeht. Schulze hat in HR Info gesagt, seine Partei werde bis zuletzt um jede Stimme kämpfen. Zur Frage, ob die CDU auch mit der Linken zusammenarbeiten würde, sagte er:
0: Das ist überhaupt im Moment nicht unser Thema. Und wir wissen ja, dass es jetzt auch ein Stück weit darauf ankommt, welche kleinen Parteien kommen in den Landtag hinein. Das kann man im Moment noch schlecht beurteilen. Und deswegen kann man dazu irgendwelchen Konstellationen noch nicht sagen. Und das ist auch gar nicht das Thema für uns jetzt. Also ich beschäftige mich nicht mit irgendwelchen Konstellationen. Und eine Koalition mit Linken wird es auch hier nicht geben.
22: Bei VW fallen weitere 50.000 Stellen weg. Die Modellpalette soll kleiner werden und 4 Werke stehen weiter auf der Kippe. Dieses Sanierungskonzept ist jetzt beschlossen und kommt an der Börse gut an. Die VW-Aktie ist zu Handelsbeginn in Frankfurt deutlich gestiegen. Zeitweise lag sie 7% im Plus. Zu weiteren Reaktionen ARD-Reporter Wolfgang Kurz.
3: Diese Einigung sei ein Waffenstillstand, aber noch kein Frieden, sagte Automobilexperte Ferdinand Dudenhöfer dem NDR Niedersachsen. Denn erst bis Ende Juni 2027 soll nun entschieden werden, wie es mit den Werken in Emden, Hannover, Zwickau und Neckarsulm weitergeht. Ministerpräsident Lies, SPD, der für das Land Niedersachsen im Aufsichtsrat bei VW sitzt, spricht von einem Weg für die notwendige Transformation. Für die Standorte würden langfristige Perspektiven entwickelt.
22: In Deutschland leben aktuell etwa 3,5 Millionen Flüchtlinge. Das berichtet die Neue Osnabrücker Zeitung und beruft sich auf Zahlen der Bundesregierung. Demnach sind es im ersten Halbjahr rund 20.000 weniger Flüchtlinge geworden, weil die Menschen entweder eingebürgert wurden, freiwillig ausgereist sind oder abgeschoben wurden. Gut 12% der Flüchtlinge hätten einen unsicheren oder ungeklärten Status. Alle anderen hätten ein Aufenthaltsrecht. Rettung für 2 Arbeiter in Nepal. 9 Tage nach der verheerenden Sturzflut im Himalaya sind die beiden lebend gerettet worden. Aus dem verschütteten Tunnel eines Wasserkraftwerks. Das berichtet die nepalesische Armee. ARD-Korrespondentin Lena Bodewein.
16: Sie hat Videos veröffentlicht, die zeigen, wie ein schlammbedeckter Arbeiter auf Schultern ins Freie getragen und dann versorgt wird. Laut offiziellen Stellen Nepals besteht die Hoffnung, noch weitere Überlebende in den verschütteten Tunnelnetzwerken zu finden. Die Sturzflut hat am vergangenen Mittwoch Massen aus Schlamm, Fels, Eis, Geröll und Wasser den Fluss Trishuli entlang strömen lassen. Ganze Ortschaften, Straßen und Brücken wurden zerstört.
22: In Zürich sind gestern Abend die Ig-Nobelpreise verliehen worden. Damit wird lustige Forschung ausgezeichnet, hinter der trotzdem etwas Ernsthaftes steckt. So gab es einen Preis für ein deutsch-polnisches Forschungsteam, das sich mit dem Duft von Babys und Teenagern beschäftigt hat. Die Erkenntnis, je älter das Kind, umso weniger mag man den Geruch, unabhängig von der Hygiene. Ebenfalls ausgezeichnet ein Projekt, das die Bodenqualität mit Hilfe vergrabener Unterhosen misst. Und erfolgreiche Experimente für ein Pissoir, aus dem es nicht spritzt. Das waren die Nachrichten. Das Wetter. Im Süden ist es oft sonnig, sonst gibt es viele Wolken und gegen Abend kann es im Norden regnen und windig werden. Das Ganze bei Höchstwerten zwischen 23 und 30 Grad. In der kommenden Nacht zieht Regen durch, es kühlt ab auf 17 bis 10 Grad. Morgen dichte Wolken und Sonne im Wechsel bis 25 Grad und die weiteren Aussichten. Am Sonntag sonnig mit ein paar Wolken bis 26 Grad, am Montag ähnlich und bis 31 Grad. Die Zeit 10.35 Uhr.
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22: Vorsicht bitte auf der A44 Kassel Richtung Dortmund. In der Abfahrt Kassel-Bad Wilhelmshöhe steht ein defekter LKW im Kurvenbereich. A67 Mannheim Richtung Darmstadt. Zwischen Gernsheim und Pfungstadt 4 Kilometer stockender Verkehr wegen Grünpflegearbeiten. Der rechte Fahrstreifen ist gesperrt. A661 Egelsbach Richtung Oberursel. Zwischen Frankfurt-Ost und Frankfurt-Friedberger Landstraße 2 Kilometer Stau wegen eines Reifenwechsels auf dem Standstreifen. Vorsicht, es sind Personen im Bereich der Fahrbahn. B3 Marburg Richtung Gießen zwischen Frohnhausen, Bellenhausen und Abfahrt Lolla-Nord-Stauffenberg. Stockender Verkehr wegen Bergungsarbeiten nach einem Fahrzeugbrand. Die Fahrbahn ist auf einen Fahrstreifen verengt. Landkreis Bergstraße in Lampertheim ist die Wormser Straße weiterhin wegen eines Polizeieinsatzes in beiden Richtungen gesperrt. Und A3 Frankfurt Richtung Würzburg zwischen Aschaffenburg und Aschaffenburg-Ost. 4 Kilometer stockender Verkehr.
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1: Schönen guten Tag und willkommen bei uns. Der traditionsreiche deutsche Autobauer Volkswagen, der steht vor einem ziemlich großen Umbau. So viel ist klar. VW will nun in den kommenden Jahren weltweit weitere 50.000 Stellen streichen, darunter auch Managementposten. Außerdem soll die Zahl der Automodelle zusammengestrichen werden und 4 Werke stehen weiterhin auf der Kippe. Diesem Sparplan des Vorstands hat jetzt überraschend einen Tag früher als geplant der VW-Aufsichtsrat zugestimmt. Aber die Frage ist, rettet dieses Sanierungskonzept den gesamten Konzern? Der kämpft nämlich schon seit Jahren, unter anderem auch mit zunehmender Konkurrenz aus China, einem wirklich mächtigen Gegner. Unser Reporter Torben Hildebrand hat im VW-Stammland Niedersachsen ein Autohaus besucht, und zwar in Liebenau im Landkreis Nienburg. Und das setzt voll auf chinesische Autoimporte und nicht mehr auf VW.
5: Ja, da steht das gute Stück.

0: Das gute Stück ist in diesem Fall ein Bike, ein Geländewagen made in China mit allem Schnickschnack. Käufer Markus Hoppe ist extra aus Hildesheim angereist.
1: Perfekt. Schön. Ich mach den mal an, ne?
2: Ja.
0: Es ist der erste Chinese für Markus Hoppe. Als Jäger, sagt er, braucht er Platz.
1: Man wehrt sich oft mal so ein bisschen gegen diese China-Geschichte. Ich glaube, in der jetzigen Zeit muss man gucken, was man für sein Geld bekommt. Und das ist hier viel mehr drin als üblich.
0: Rund 40.000 Euro zahlt Hoppe für den Neuwagen. Bei einem europäischen Hersteller hätte er für ein ähnliches Modell bis zu 20.000 Euro mehr hingelegt, schätzt er.
3: Glückwunsch zum neuen Fahrzeug.
1: Vielen Dank.
3: Freuen Sie sich drauf.
0: Das kleine Autohaus Mahlstedt hat 4 chinesische Marken im Programm. Namen, die kaum jemand kennt. Neben Baik auch Forthing oder DFSK. Verbrenner, E-Autos, Hybride, vollgepackt mit neuester Technik. Aber ohne Raum für Extrawünsche, es handelt sich um Massenware. Auch das erklärt den günstigen Preis, sagt Autohausinhaber Markus Wall.
4: Ich kann wählen zwischen der Farbe, ob ich ein weißes Auto, ein schwarzes Auto, silbernes möchte oder so. Und da gibt es jetzt nicht noch, ich möchte einen anderen Radsatz, ich möchte hinten Sitzheizung, das gibt es halt nicht. Es gibt Autos in einer Ausstattungsvariante, dadurch werden einfach die Kosten gering gehalten.
0: Autos aus China, staatlich subventioniert, produziert zu niedrigen Lohnkosten. Da rollt was auf Volkswagen und die anderen deutschen Hersteller zu, sagen Experten. Bei den Neuzulassungen ist der Marktanteil der chinesischen Autokonzerne allein im Juli deutlich gestiegen, von 3,9 auf 7,1%. Zwar liegen die deutschen Platzhirsche weit vorn, aber die Steigerungsraten bei den Chinesen sind enorm. Und das ist erst der Anfang, sagt Beatrix Keim. Sie ist Autoexpertin beim Bochumer Car-Institut.
5: Die chinesischen Marken haben mittlerweile gelernt, dass man nicht nur online hier in Europa verkauft, insbesondere nicht in Deutschland, dass man eben ein gutes Netzwerk braucht, dass man Kommunikation, Werbung braucht. Und das kommt natürlich.
0: Besonders erfolgreich ist im Moment der chinesische Hersteller BYD. Bei den neu zugelassenen Plug-in-Hybriden lag BYD im Mai auf Platz 1 vor allen deutschen Herstellern. Die Chinesen profitieren von der deutschen E-Auto-Kaufprämie. VW-Chef Blume und andere rufen deswegen nach Zöllen für Plug-in-Hybride.
6: Wir sind einfach mit unserer Kostenstruktur in Deutschland, in Europa, nicht wettbewerbsfähig, wenn wir uns mit Chinesen messen müssen, die dort eine andere Kostenstruktur haben.
0: Im Autohaus in Liebenau sorgt man sich weniger um deutsche Jobs. Verkaufsleiter Stefan Würzberger sieht die Sache mit den Autos aus China pragmatisch.
7: Wenn wir uns allein in unserem eigenen Haushalt umschauen, wie viel asiatische Technik dort enthalten ist, dann ist mal die Frage, warum meckere ich nicht über mein Handy, sondern nur über das Auto. Da müsste man konsequent sein und auch nur deutsche oder europäische Produkte kaufen. Und es ist einfach so, das Geld sitzt einfach bei den Menschen nicht mehr so locker. Man möchte aber trotzdem auch nicht unbedingt sich so stark reduzieren. Und der Weg führt ganz klar in diese Richtung.
0: Rund 70 chinesische Fahrzeuge hat das kleine Autohaus auf dem Dorf in einem Jahr verkauft. Und das Interesse der Kunden wächst weiter.
8: Torben Hildebrand über chinesische Importe von deutschen Autohäusern am Beispiel eines Salons in Niedersachsen, dem Stammland von Volkswagen.
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8: Ja, dieser Urnengang, der wird mit sehr großer Spannung erwartet und auch mit ziemlich großer Anspannung, denn es könnte eine Zäsur werden. Es geht um die Wahl in Sachsen-Anhalt. Am kommenden Sonntag wird ja in diesem ostdeutschen Bundesland ein neuer Landtag gewählt. Doch diese Wahl ist längst mehr als nur eine regionale Entscheidung. In der deutschen Hauptstadt wird in den Parteizentralen ganz genau auf das Ergebnis geschaut. Für CDU und SPD wäre nämlich ein schwaches Abschneiden ein weiteres Warnsignal für die gesamte Bundesregierung. Die AfD will ihre Stärke im Osten erneut unter Beweis stellen. Und für die kleineren Parteien, da geht es um Sichtbarkeit und um politischen Einfluss. Und manchmal schlicht und ergreifend ums politische Überleben. Bianca Schwarz ist unsere Hauptstadtkorrespondentin in Berlin. Ich habe vorhin mit ihr gesprochen und sie gefragt, warum ist denn diese Wahl in Sachsen-Anhalt nicht zuletzt auch für Berlin, also auch für die Bundespolitik, so interessant und so bedeutend?
10: Naja, also allein die Tatsache, dass zum ersten Mal die AfD wirklich ein Bundesland gewinnen könnte, das macht natürlich Fragen auf. Ne? In Berlin ist man jetzt vor dieser Wahl ganz schön nervös, aus unterschiedlichen Gründen bei CDU und SPD. Bei der CDU stellt sich natürlich innerparteilich so ein bisschen die Frage, wie kann das denn eigentlich sein, dass die CDU im Land so verliert, die AfD so steigt, obwohl wir ja jetzt seit anderthalb Jahren Merz hier im Kanzleramt haben. Ne? Also inwiefern alle Bundesthemen diese Landtagswahl überschatten, das ist die Frage, die man sich darstellen muss. Und bei der SPD ist das meines Erachtens nach noch ein bisschen existenzieller.

0: weil die SPD kommt ja wirklich schon aus einem echt schlechten Wahljahr. Ne? Diese 5,5% in Baden-Württemberg, der Verlust der Regierungsverantwortung in Rheinland-Pfalz. Das hat ja alles was gemacht. Bundesweit dümpelt sie immer so bei roundabout 12%. Und da stellt sich ja schon länger die Frage nach den beiden Parteivorsitzenden, Lars Klingbeil und Bärbel Baas. Und da kann ich mir vorstellen, wenn jetzt am Sonntag die SPD bei Ergebnissen so irgendwo um die 8, 9, 10% landen sollte, dann kann man das irgendwie managen. Wenn sie da drunter liegt, dann glaube ich schon, dass am Montag auch die Frage auf dem Tisch liegt, können Lars Klingbeil und Bärbel Baas wirklich weiterhin Minister und Parteivorsitzende bleiben.
1: Und warum wäre ein starkes AfD-Ergebnis, was wahrscheinlich laut Umfragen zumindest so kommen wird, über Sachsen-Anhalt hinaus so brisant?
0: Also wenn ich jetzt mal mit den Worten vom AfD-Spitzenkandidaten Ulrich Siegmund sprechen möchte, der sagt ja im Wahlkampf immer wieder, Sachsen-Anhalt ist der erste Dominostein, der fallen muss. So, was meint er damit? Wir haben ja in diesem Monat noch 2 weitere Wahlen, also Mecklenburg-Vorpommern und Berlin wählen noch. Und nächstes Jahr 5 Landtagswahlen, alle im Westen. Und Sachsen-Anhalt könnte eine Signalwirkung haben. Also die AfD könnte sich Stand jetzt wirklich in jedem einzelnen Bundesland massiv verbessern. Und wie schwer es den anderen Parteien fällt, einen Umgang mit der AfD zu finden, das sehen wir ja schon die letzten Jahre. Das ist so das eine Ding, warum das einen stärkeren Einfluss hätte. Die andere Frage ist natürlich, man guckt dann ja auch immer schnell auf den Bundesrat. Also hätte ein AfD-geführtes Sachsen-Anhalt die Möglichkeit, im Bundesrat, in der Ländervertretung Dinge zu blockieren zum Beispiel. Da sieht das erstmal nicht so aus, weil die Stimmen im Bundesrat, die werden vergeben nach Einwohnerzahl der Bundesländer. Sachsen-Anhalt hat rund 2 Millionen Einwohner. Das heißt, die haben dort 4 Stimmen und mit diesen 4 Stimmen kann man erstmal überhaupt nichts blockieren. Also auf der Ebene wäre es ein bisschen entspannter. Wo es anders aussieht, ist, wenn wir auf die Kultusministerkonferenz gucken, also da, wo Bildungsthemen besprochen werden, weil Bildung ist ja Ländersache, da hat jedes Land eine Stimme. Und es gibt einzelne Themen, bei denen die ein Einstimmigkeitsprinzip haben. Und da stellt sich dann schon die Frage, die AfD tritt in Sachsen-Anhalt mit einem sehr rigiden Bildungsprogramm an, will zum Beispiel die Schulpflicht abschaffen, stattdessen den Eltern ermöglichen, dass sie ihre Kinder zu Hause unterrichten, ungeachtet der Qualifikation der Eltern. Und das ist jetzt nur ein Beispiel. Da gäbe es vielleicht die Möglichkeit, auf dieser Bildungsebene mal zu blockieren oder ein Veto einzulegen.
1: Ist die Sorge in Berlin, vor allem bei den großen Parteien, also bei CDU und SPD, inzwischen größer geworden, dass sich die AfD eben dauerhaft als starke politische Kraft etabliert?
0: Na klar, also bei den Zahlen, die AfD steht ja auch bundesweit in den Umfragen deutlich vor der CDU-CSU. Im Moment steht sie in den neuesten Umfragen bei 27%, die CDU-CSU bei so 21-22%. Das heißt, die AfD ist gerade egal wo, ob man teils in die Länder guckt oder halt eben auch auf den Bund, stärkste Kraft, und das macht Sorgen.
1: Wir haben jetzt viel über SPD, CDU und AfD gesprochen. Fast so ein bisschen unter dem Radar, da laufen die kleineren Parteien, die natürlich auch da mitmischen und mitmischen wollen. Warum ist denn diese Wahl für Sie so wichtig, für die kleineren?
0: Also wenn wir jetzt auf Sachsen-Anhalt gucken, dann heißen die kleineren Parteien Grüne, BSW, FDP. Die Grünen haben eine ganz gute Chance reinzukommen. Die FDP fast gar nicht. Beim BSW muss man gucken, könnte passen. Und wenn die reinkommen, verschieben sich natürlich die Mehrheitsverhältnisse. Das heißt, am Ende, also ich persönlich gucke, glaube ich, am Sonntag, wenn dann die ersten Zahlen kommen, ich gucke zuerst auf die kleinen Parteien und gar nicht so auf die AfD, weil dass die sehr viele Prozentpunkte bekommt, das steht ja außer Frage. Aber je nachdem, wie viele kleine Parteien reinkommen und welche, das beeinflusst dann die Mehrheitsverhältnisse und beeinflusst auch, welche Möglichkeiten einer Regierungsbildung abseits der AfD gibt es denn überhaupt.
1: Übermorgen am Sonntag also findet in Sachsen-Anhalt die mit Spannung erwartete Landtagswahl statt. Wer da welche Sorgen, aber auch Hoffnungen hat und welche Bedeutung das Ergebnis auch bundespolitisch haben könnte, darüber habe ich mit Bianca Schwarz gesprochen, unserer Hauptstadtkorrespondentin in Berlin.
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1: Wir bleiben politisch, gehen aber jetzt ins Ausland, auf die Insel. Über ein Jahr lag die Partei Reform UK von Nigel Farage in Großbritannien pausenlos vorne in den Umfragen. Ihre Stärke auch bei den Lokalwahlen im vergangenen Mai führte mit dazu, dass Keir Starmer von der Labour-Partei als Premierminister aus dem Amt gedrängt wurde. Doch Finanz- und Spendenskandale rund um Parteichef Farage sowie Konkurrenz von rechts außen

0: ihr Zuwächse. Leslie, eine Frau in ihren 60ern, verkauft Energy-Drinks und Müsli. Sie ist Reformanhängerin. Denn die würden die Wahrheit sagen, erzählt sie, seien direkt und verständlich. Während die Regierung nicht wisse, was sie tue. Sie steht 100% hinter Reform-Parteichef Nigel Farage.
1: They speak the truth. They're plain talking. You can understand every word they say. The other government, they just make it up as they go along. Nigel Farage all the way.
0: Doch auch hier sorgen die Spendenskandale von Reform UK und Farage für Aufsehen und Skepsis. Farage hatte eine 5-Millionen-Pfund-Spende von einem britischen Kryptomilliardär, der in Thailand lebt, nicht deklariert, als er Parlamentarier wurde. Es ist nicht die einzige umstrittene Spende an die Partei. Anthea, die an ihrem Stand Kinderkleidung verkauft, fragt sich:
2: Who's gonna give me 5 million?
0: Wer gibt mir 5 Millionen? Er hat Geld bekommen und rückt nicht mit der Wahrheit raus. Er sagt, das war einfach ein Geschenk. Aber das ist doch totaler Mist. Erstmals seit mehr als einem Jahr führt Reform jetzt nicht mehr die landesweiten Umfragen an. Etwa 30 Kilometer entfernt in Birmingham will die Partei auf ihrem Parteitag wieder in die Offensive. Aber das ist gar nicht so einfach. Zwar kehrte Parteichef Farage diese Woche zurück ins Parlament, nachdem er sich erfolgreich einer Neuwahl gestellt hatte, die er als Referendum über seine Person inszenieren wollte. Aber damit gehen nun auch die Ermittlungen einer parlamentarischen Kommission wegen der 5-Millionen-Pfund-Spende weiter. In einem BBC-Interview vor dem Parteitag sagte Farage:
3: This was purely personal.
0: Das war eine persönliche Spende. Ich habe es ohne Bedingungen erhalten. Es war keine politische Spende. Es wurde nicht für eine Kampagne genutzt. Ich habe richtig gehandelt. Und wenn Sie mich für schuldig erklären, dann dafür, dass ich ein Formular nicht ausgefüllt habe. Ein weiteres Problem für Reform: der neue Labour-Premier Andy Burnham. Er hat einen guten Start hingelegt, wirkt nahbar und bringt Labour in den Umfragen wieder nach vorne. Vor allem, weil er linke Wähler zurückgewinnt, sagt die Londoner Journalistin Lucy Fisher von der Financial Times. Während das linke politische Spektrum sich wieder vereint, ist die Rechte sehr zersplittert. Neben Reform und den Konservativen gibt es als dritte Partei Restore Britain. Und die stehen rechts außen. Auf dem Parteitag in Birmingham stellt Reform das 100-Tage-Programm im Falle eines Wahlsieges vor. Darunter strenge Migrationspolitik, Bürokratieabbau oder Kürzungen von Sozialleistungen. Aber ein Wahlsieg bei einer Parlamentswahl, die spätestens 2029 ansteht, ist für Reform derzeit wieder in die Ferne gerückt.
4: Unsere Korrespondentin Mareike Aden war das über den Parteitag der rechtspopulistischen britischen Partei Reform UK in Birmingham, der heute und morgen dort stattfindet, und über die Themen, die dort eine wichtige Rolle spielen werden.
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4: Wir gehen jetzt mal in die Niederlande. Dort gibt es eine Person namens Noreen van Holstein und die ärgert sich über den Müll, den Passanten überall liegen lassen und den viele gar nicht mehr bemerken. Mit ihrem Foodtruck will sie dagegen angehen. An ihrer Waste Bar, der sogenannten, mit der sie auf Festivals und anderen Veranstaltungen unterwegs ist, kann man mit Müll sogar bezahlen. Dafür können Kunden etwa Plastikmüll im Park oder Zigarettenstummel sammeln. Noreen van Holstein sagt, ihre Arbeit wird das Problem nicht lösen, soll aber Aufmerksamkeit für das große Problem schaffen. Bei einem Einsatz der Waste Bar kommen tausende Zigarettenstummel und mehrere Tüten Abfall zusammen.
6: Opa, das sind allein mal Zigaretten?
7: Ja. Mann. Das sind alles nur Zigaretten, fragt Alexander van Gelder und schaut begeistert in eine Tüte voller Zigarettenstummel und fängt an zu zählen. Der Student aus den Niederlanden arbeitet an einem Foodtruck mit einem ungewöhnlichen Konzept. Bei der Waste Bar, also auf Deutsch Müllbar, bezahlt man nicht mit Geld, sondern eben mit Müll.
8: So, today you can get.
9: Heute bekommt man einen Käsetoast für 10 Zigarettenkippen oder für 3 Getränkedosen oder für 5 15 Teile Plastikmüll.
6: Plastik.
7: Für Getränke und Süßigkeiten ist es etwas weniger. Das sind heute die Preise auf einem Stadtfest in Weesp bei Amsterdam. Wer also bei der Weesp Bar bestellen will, muss sich erst eine Müllzange

0: und einen Müllbeutel am Foodtruck ausleihen und Abfall sammeln.
1: Als je de sigaretten verzamelt, kun je zo'n pincet meenemen.
0: Vittorio Marino ist als Besucher auf dem Stadtfest und probiert es aus.
2: I didn't think when I started.
3: Ich habe nicht gedacht, dass ich so viel Müll finden werde. Ich dachte, okay, ich muss bestimmt viel rumgucken, aber es ist voll. Ich könnte endlos weitermachen.
2: Endless.
0: Bei einem Einsatz der Waste Bar kommen tausende Zigarettenstummel und mehrere Mülltüten mit anderem Abfall zusammen, sagt Noreen van Hoestein.
4: Hoi Männer. Weet je wat we hier doen?
0: Sie hatte die Idee für die Waste Bar, die mittlerweile seit 4 Jahren in den Niederlanden unterwegs ist.
5: You would think that the Netherlands is a super clean country.
6: Man würde denken, die Niederlande sind ein super sauberes Land. Aber besonders Zigarettenstummel sind ein Riesenproblem. In den Niederlanden landen jedes Jahr Milliarden auf der Straße.
0: Auf rund 40 Events ist die Waste Bar im Jahr. Sie wird von den Veranstaltern eingekauft und finanziert sich außerdem durch Fördergelder. Bei dem Foodtruck geht es aber nicht nur darum, aufzuräumen, sondern darum, Bewusstsein zu schaffen. Dafür, wie man mit seinem Abfall umgeht.
6: Am Ende geht es ums Umdenken, dass man seine Sichtweise auf die eigene Rolle in der Gesellschaft, im System verändert und dass wir alle unseren Beitrag leisten. Wie beim Hundekot zum Beispiel. Früher war es in den Niederlanden ganz normal, dass man den einfach liegen lässt. Heute ist das nicht mehr so. Wenn sich diese Mentalität also ändern kann, warum dann nicht auch bei Müll und dabei, wie wir den auf die Straße werfen.
0: Auf dem Stadtfest in Weesp führen die Mitarbeiter der Waste Bar viele Gespräche darüber.
7: Plaats van dat je met centjes betaalt, wordt je geld, kun je hier met afval betalen.
0: Der Foodtruck ist erfolgreich. Zu erfolgreich findet Alexander van Gelder.
8: Wir erhöhen die Preise, weil so viel los ist. Es kommen sehr viele Leute und es dauert nicht lange, bis die Leute genug Müll eingesammelt haben. Es ist wohl zu einfach. Deshalb wird es ein bisschen teurer.
0: Statt 7 Zigarettenstummel kostet ein Getränk jetzt also 10.
9: Über das große Müllproblem, vor allem bei Zigarettenstummeln, das auch in den Niederlanden existiert und wie einige Privatpersonen dem begegnen wollen, hat Sarah Lopez berichtet.
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9: In der italienischen Stadt Venedig, da läuft gerade das berühmte Filmfestival. Dort sind natürlich viele Filme zu sehen, die miteinander um den Hauptpreis, um den Goldenen Löwen konkurrieren. Es sind auch viele Prominente vor Ort und auch ziemlich viele Fans und ganz normale Zuschauer, die sehr gerne mehr über die einzelnen Stars, die da vor Ort sind, erfahren würden. Zum Beispiel über George Clooney. Inzwischen ja so etwas wie eine Ikone des internationalen Films und jemand, der sehr gerne und ziemlich freundlich nicht zuletzt über sein eigenes Leben erzählt. So wie jetzt zum Beispiel bei einer Gesprächsrunde, bei der ziemlich viele Interessierte mit dabei sein konnten.
11: Die Schlange vor der Matchpoint Arena auf dem Lido wirkt endlos. Viele Studierende sind dabei, aber auch Hochschulprofessorinnen oder Filmkritiker. Sie alle wollen in die Masterclass von George Clooney, wollen hören, was einer der ganz Großen im Filmbusiness zu erzählen hat, welche Tipps er geben kann. Viele stehen schon seit 2 Stunden an, nur die ersten 300 Menschen in der Schlange dürfen rein. Unter denen, die es am Ende schaffen, sind auch Philosophiestudentin Alice aus Mailand und Filmstudent Zoraschio aus Paris. Ihre Erwartung an die Masterclass? Mehr über Clooney erfahren. Wie er seine Filme dreht zum Beispiel. Schauspieler müssen das manchmal ganz schön schlau anstellen. Im gleichen Raum mit einer so wichtigen Persönlichkeit wie George Clooney sein und mit ihm in Verbindung treten, wenn auch auf Distanz. Auch wenn man nicht so genau weiß, was jetzt passieren wird, löst das viele Emotionen bei dir aus. Dann kommt Clooney auf die Bühne, spricht mit den Studierenden und Filmschaffenden über sein Leben, sein Aufwachsen als liberaler Mensch in Kentucky, über seine früheren Nebenjobs als Damenschuhverkäufer oder Versicherungsvertreter, über Rückschläge, gescheiterte Filme und immer wieder darüber, dass man trotz allem seine Träume verfolgen sollte. Verfolg sie. Du willst nicht in meinem Alter aufwachen mit 65 und dir sagen, ich habe es nie versucht. Das ist alles. Du musst es probieren. Vielleicht klappt es nicht. Es gehört viel Glück dazu. Vieles, das nichts mit deinem Talent zu tun hat, mit deinen Kenntnissen. Einfach nur Glück. Trotzdem, du wirst später in deinem Leben wirklich wütend auf dich selbst sein, wenn du es nicht probierst. Clooney spricht auch über Demokratie, über Redefreiheit oder darüber, wie wichtig es ist, Mächtige herauszufordern. Und darüber, wie es ist, das Ziel von Hass-Tweets des US-Präsidenten Donald Trump zu sein. Das ist okay, ich kann damit umgehen. Ich meine, ich würde mich so schämen, wenn ich am Ende meines Lebens wäre und in der ganzen Zeit nicht mal ein paar Leute angepisst hätte. Die Teilnehmerinnen und Teilnehmer stellen auch Fragen. was einen guten Schauspieler ausmacht zum Beispiel, oder wie Clooney seine Rollen auswählt. Und dann meldet sich fast als Letzte die junge Filmschaffende Wissem und nimmt ihren ganzen Mut zusammen.
2: Well, you were talking earlier about,
11: Sie haben vorher über junge Menschen gesprochen und dass wir nicht nur auf eine Chance und aufs Glück warten sollen, sondern unser Glück selbst in die Hand nehmen sollen. Ich bin gerade letzte Woche mit meinem 5-jährigen Filmstudium fertig geworden und ich frage mich, wen ich in Ihrem Team kontaktieren kann, um in Hollywood zu arbeiten. George Clooney grinst und verspricht Unterstützung. Er werde ab dem kommenden Jahr mit seinem Geschäftspartner Grant Tasloff eine TV-Serie drehen. Auch in Venedig sagt er, wenn sie da Zeit hätte, ließe sich was machen. Wissem sagt zu und strahlt nach der Masterclass übers ganze Gesicht. Ich bin glücklich und mache mir weniger Sorgen um meine Zukunft. Denn wie er auch gesagt hat, in der Filmindustrie hast du nichts zu verlieren. Du hast den Job noch nicht, also probiere es einfach mal. Und Philosophiestudentin Alice aus Mailand und Filmstudent Suracio aus Paris, haben sich Ihre Hoffnungen an die Masterclass auch erfüllt? Es war sehr schön, noch schöner als erwartet. Er als Person hat extrem viel zu erzählen. Ich fand gut, dass er gesagt hat, dass wir jung sind und Fehler machen können, dass wir noch Zeit haben. Und es ist auch toll, George Clooney zu sehen.
9: Ganz bestimmt, wer hätte das nicht gern getan? Lisa Weiß, unsere Italien-Korrespondentin, war das. Sie hat von den Filmfestspielen aus Venedig berichtet, über eine Gesprächsrunde mit Schauspielikone George Clooney und seinen Bekenntnissen und Anekdoten.

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1: 11 Uhr. Dobrindt berät mit EU-Kollegen über geplante Abschiebezentren. Untersuchungsausschuss zur Corona-Politik in Hessen tagt. Elektronikmesse IFA startet in Berlin. Das Wetter im Süden sonnig, sonst Wolken und später Regen bis 30 Grad. Mein Name ist Frank Wornert. Seit der Reform des gemeinsamen europäischen Asylsystems im Juni ist der Weg für Abschiebezentren außerhalb der EU frei. Eingerichtet wurden solche Return Hubs aber noch nicht. Bundesinnenminister Dobrindt von der CSU treibt die Pläne dafür voran. Aus der Nachrichtenredaktion Katrin Gerewitz.
2: In Kopenhagen spricht Dobrindt mit den zuständigen Ministern aus Dänemark, den Niederlanden, Österreich und Griechenland. Auch EU-Innenkommissar Brunner ist dabei. Dobrindts Ministerium sagt, Deutschland sei in ersten Gesprächen mit möglichen Partnerländern. Man nenne aber noch keine Namen. Letzte Woche soll es Gespräche mit der Regierung in Ruanda gegeben haben. In die Zentren sollen abgelehnte Asylbewerber kommen, deren Abschiebung nicht möglich ist, etwa weil ihr Heimatland sie nicht zurücknimmt. Menschenrechtler sehen das kritisch.
1: Zum ersten Mal tagt der Corona-Untersuchungsausschuss des Hessischen Landtags jetzt öffentlich und hat mit der Beweisaufnahme begonnen. Das Gremium wurde schon vor 2 Jahren eingerichtet. HR-Reporter Nicolas Buschlüter.
3: Der Ausschuss wurde auf Initiative der AfD eingesetzt. Die meisten ihrer Fragen wurden jedoch in letzter Instanz vom Staatsgerichtshof als verfassungswidrig eingestuft, daher die Verzögerung. Heute werden 4 Sachverständige angehört, unter ihnen ein Datenanalyst. Von ihm erhofft sich die AfD Aufschluss darüber, welche Krankenhaus-, Intensiv- und Gesundheitsdaten während der Pandemie tatsächlich vorlagen und welche Erkenntnisse daraus für politische Entscheidungen hätten gewonnen werden können.
1: Kurssprung bei der Volkswagen-Aktie. Die VW-Aktie ist mit einem Plus von mehr als 7% in den Handel in Frankfurt gestartet, nachdem der Aufsichtsrat des Konzerns gestern das Sanierungskonzept des Vorstands einstimmig beschlossen hatte. Geplant ist, dass bei VW in den nächsten Jahren noch einmal 50.000 Stellen gestrichen werden. Außerdem sollen weniger verschiedene Modelle gebaut werden. Und die Werke in Emden, Zwickau, Hannover und Neckarsulm stehen weiter auf der Kippe. Ermittlungen nach Schüssen in Lampertheim. In der Stadt in Südhessen hat es in der Nacht um kurz vor 1 Uhr einen Schusswechsel gegeben. Wie die Polizei mitteilte, wurden ein Auto getroffen und ein Mehrfamilienhaus beschädigt. Verletzt wurde aber niemand. Die Hintergründe des Vorfalls sind noch nicht bekannt. In Sachsen-Anhalt geht der Landtagswahlkampf in die letzte Phase. Vor der Abstimmung am Sonntag veranstalten die Parteien heute noch Kundgebungen und andere Aktionen. Laut den Umfragen hat die AfD einen klaren Vorsprung, deshalb wird die Wahl national und international beobachtet. Neben CDU und Linken haben auch SPD und Grüne Chancen.

0: in den Landtag in Magdeburg einzuziehen. Rettung für zwei Arbeiter in Nepal. 9 Tage nach der verheerenden Sturzflut im Himalaya sind die beiden lebend gerettet worden aus dem verschütteten Tunnel eines Wasserkraftwerks. Das berichtet die nepalesische Armee. ARD-Korrespondentin Lena Bodewein.
1: Sie hat Videos veröffentlicht, die zeigen, wie ein schlammbedeckter Arbeiter auf Schultern ins Freie getragen und dann versorgt wird. Laut offiziellen Stellen Nepals besteht die Hoffnung, noch weitere Überlebende in den verschütteten Tunnelnetzwerken zu finden. Die Sturzflut hat am vergangenen Mittwoch Massen aus Schlamm, Fels, Eis, Geröll und Wasser den Fluss Trishuli entlang strömen lassen. Ganze Ortschaften, Straßen und Brücken wurden zerstört.
0: Ein Saugroboter, der Treppen steigen kann, ein Backofen, der ein Gericht erkennt und seine Einstellungen daran anpasst. Solche Dinge werden dieses Jahr auf der Elektronikmesse IFA in Berlin gezeigt. Sie öffnet heute für Privatbesucher. Die Veranstalter erwarten in den kommenden 5 Tagen mehr als 200.000 Menschen. Die IFA gilt als eine Leitmesse für Unterhaltungselektronik und Haushaltsgeräte. Gleichzeitig will sie Raum bieten für Debatten über Themen wie Digitalpolitik und Nachhaltigkeit. Das waren die Nachrichten. Das Wetter. Im Süden ist es oft sonnig, sonst gibt es viele Wolken und gegen Abend kann es im Norden regnen und windig werden. Die Höchstwerte 23 bis 30 Grad. In der kommenden Nacht zieht Regen durch, es kühlt ab auf 17 bis 10 Grad. Morgen dichte Wolken und Sonne bis 25 Grad und die weiteren Aussichten. Am Sonntag sonnig mit ein paar Wolken bis 26 Grad, am Montag ähnlich und bis 31 Grad. Die Zeit 11.05 Uhr.
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0: Vorsicht auf der A5 Heidelberg Richtung Darmstadt. Zwischen Bensheim und Zwingenberg eine ungesicherte Unfallstelle auf dem linken Fahrstreifen. Vorsicht auch auf der A66 Wiesbaden-Frankfurt zwischen Hattersheim und Kriftler Dreieck. Hier sind Menschen auf der Fahrbahn. A3 Köln Richtung Frankfurt zwischen Dreieck Derndach und Montabaur 4 Kilometer stockend. Genauso wie auf der A3 Frankfurt Richtung Würzburg zwischen Aschaffenburg und Aschaffenburg Ost. A7 Kassel Richtung Fulda zwischen Fulda Nord und Fulda Mitte 2 Kilometer Stau wegen einer Baustelle. A67 Mannheim Richtung Darmstadt zwischen Gernsheim und Funkstadt 3 Kilometer stockender Verkehr wegen Grünpflegearbeiten. Der rechte Fahrstreifen ist gesperrt. A661 Egelsbach Richtung Oberursel zwischen Frankfurt Ost und Frankfurt Friedberger Landstraße. 2 Kilometer Stau wegen eines Reifenwechsels auf dem Standstreifen. Hier sind Menschen im Bereich der Fahrbahn. Bitte aufpassen. Und B3 Marburg Richtung Gießen zwischen Frohnhausen-Bellenhausen und der Abfahrt Lolla Nord-Stauffenberg. Stockender Verkehr wegen Bergungsarbeiten nach einem Fahrzeugbrand. Die Fahrbahn ist auf einen Fahrstreifen verengt.
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3: Einen wunderschönen sonnigen guten Tag wünsche ich. Gold ist schwer, glänzt und wirkt auf den ersten Blick ein wenig aus der Zeit gefallen. Doch für Staaten ist das Edelmetall bis heute eine Art finanzieller Notgroschen in Krisenzeiten. Umso genauer wird verfolgt, wo die Goldbarren eigentlich lagern. Die Niederlande zum Beispiel haben jetzt einen Teil ihrer Reserven aus den USA abgezogen und nach Großbritannien, genauer gesagt nach London verlagert. Offiziell geht es um eine bessere Risikostreuung in geopolitisch unsicheren Zeiten, wie es heißt. Doch die Entscheidung wirft natürlich Fragen auf. Ist das wirklich nur Vorsorge oder steckt dahinter auch ein schwindendes Vertrauen in die USA? Und warum lagern eigentlich auch deutsche Goldreserven noch immer in New York? Darüber habe ich vorhin mit Friedrich Heinemann gesprochen. Er ist Leiter des Forschungsbereichs Unternehmensbesteuerung und öffentliche Finanzwirtschaft am Leibniz-Zentrum für europäische Wirtschaftsforschung in Mannheim. Und ich habe ihn gefragt, die Niederlande, die haben jetzt also einen Teil ihrer Goldreserven aus den USA abgezogen und eben nach London verlagert. Warum macht eine Zentralbank so etwas überhaupt?
4: Ja, wir haben in den letzten Jahren ja doch erlebt, dass Entfernungen eine Rolle spielen. Man denke mal an die Corona-Pandemie, als Transporte eingeschränkt waren. Und da ist es einfach ein Stück weit auch Risikovorsorge. Das ist auch so ein Stück weit das niederländische Argument. Also gar nicht unbedingt Misstrauen jetzt gegen den USA oder der New York Fed, wo das Gold verwahrt wird, sondern einfach geopolitische Vorsorge. Wenn das Gold näher ist, kann es auch leichter genutzt werden. London, viele spricht für London, weil London der Handelsort für Gold ist.
3: Das heißt, London ist schon gezielt ausgewählt worden, aber warum nicht komplett in die Niederlande zurück nach Hause sozusagen?
4: Ja, ich denke, da ist so das Prinzip der Diversifikation ganz gut, dass man sein Gold auch an verschiedenen Orten hat. Wer weiß denn in den neuen Krisen, was vielleicht auch mit dem niederländischen Lagerort mal passieren könnte, und daher so ein bisschen das Verteilen. Deutschland hat es ja auch verteilt in London, in Paris, in New York. Das ist einfach so ein bisschen die Risikostreuung, die Idee, die dahinter steckt.
3: Sie haben vorhin gesagt, das ist zwar nicht so, aber könnte nicht vielleicht doch in diesen Zeiten, in diesen aufgewühlten Zeiten, das Ganze auch ein Zeichen von schwindendem Vertrauen in die USA oder zumindest mal in die Regierung Trump sein, also dass die Niederlande die Goldreserven zurückholen?
4: Ganz sicher, darüber spricht natürlich keiner offiziell und würde das offiziell so begründen. Daher finden Sie die Begründung in den offiziellen Erklärungen der niederländischen Zentralbank nicht. Das spielt aber eine Rolle, dass die USA eben heute angesichts eines sprunghaften Präsidenten nicht mehr der Garant für Eigentumsschutz, Rechtsstaatlichkeit sind, den sie lange mal dargestellt haben. Das spielt ganz sicher eine Rolle, wird natürlich nicht an die große Glocke gehängt.
3: Die Frage, ob man auch das deutsche Gold aus den Tresoren der US-Notenbank Fed nach Deutschland eben zurückholen sollte, die taucht ja in wirklich unregelmäßigen Abständen immer wieder auf. Deutschland besitzt sogar nach den USA die zweitgrößten Goldreserven der Welt. Warum liegt überhaupt noch so ein großer Teil davon im Ausland?
4: Also genau, von Deutschlands Gold liegt etwa ein gutes Drittel in den USA. Das hat so einen Wert von 180 Milliarden Euro, und der größere Teil mit knapp zwei Dritteln liegt in Europa. Wie kommt das? Das ist natürlich auch Geschichte. Die USA waren mal bis in die 1960er Jahre eine Währung, die war in Gold gedeckt, sodass die USA der Ort für die Goldbindung von Währungen waren. Und das hat die Historie und auch als sicherer Hafen, als der zentrale Finanzplatz, aus der Historie kommt das. Deutschland hat schon angepasst, das wird manchmal nicht erwähnt. Seit 2013 wurden schon 300 Tonnen von USA nach Europa zurückgeholt. Und ich denke, diesen Weg wird man auch allmählich weitergehen. Man muss das nicht über Nacht machen, das wäre Panik und wäre auch wirklich im Grunde auch eine Provokation der USA. Man darf vielleicht auch eins nicht vergessen, Deutschland hat natürlich unendlich viel mehr Vermögen über andere Kanäle in den USA liegen. Denken Sie, was Sparer über ihre Aktienfonds in US-Unternehmen investiert haben, was Unternehmen an Direktinvestitionen dort haben. Also wir sind ohnehin stark mit Vermögen in den USA investiert. Daher soll man vielleicht das Gold da auch nicht so überdramatisieren, dass ausgerechnet das jetzt nun so ein großes Risiko sei.
3: Aber dass irgendwann das gesamte Gold in Deutschland wieder lagert und zurückgeholt wird von überall her, das würden Sie wahrscheinlich eher ausschließen, oder?
4: Ja, das hielt ich auch nicht für vernünftig. Also Anteile zum Beispiel in London, wo das Gold gehandelt wird, machen einfach auch physisch viel Sinn. Wenn Gold gehandelt wird, vielleicht steht ja eines Tages auch mal auf der Tagesordnung, auch Gold zu hohen Preisen zu verkaufen, realisieren, dann muss es ja wirklich physisch auch transportiert werden. Und das geht einfach in London, da wird es eben von der einen Straßenecke zur anderen transportiert. Und das ist natürlich auch einfach logistisch sinnvoll.
3: Und welche Bedeutung haben Goldreserven heute überhaupt noch für Staaten und für Zentralbanken? Offensichtlich ja eine ziemlich große, ja immer noch, ne?
4: Ja, die wächst sogar wieder. Ne? Die wächst sogar wieder, weil Gold eben dann doch eine Zentralbankreserve ist, die man einfach halten kann. Denken Sie an sonstige Devisenreserven. Russland hat das erlebt, hatte viel Geld in US-Dollar, sprich in US-Anleihen angelegt. Das wurde eingefroren. Die Goldreserven, die Russland im Keller bei sich hat, da kann keiner dran. Ne? Und dieses Beispiel einer Autokratie, das spricht sich natürlich rum. Und so dass jetzt auch in China, die chinesische Zentralbank gibt Berichte, dass sie stark Gold kauft, also von klassischen Devisenreserven in Gold umschichtet. Das ist in dem Sinne gerade für Autokratien eigentlich, die Angst vor zukünftigen Sanktionen haben, ist das eine attraktive Reservewährung.
3: Und so ein schöner, glänzender Goldbarren, der sieht ja auch gut aus, ne?
4: Der hat eine gewisse Ästhetik. Ich habe eigentlich noch nie einen gesehen in Realität, aber das muss wohl so sein, ja.
3: Die Niederlande, die haben jetzt einen Teil ihrer Goldreserven aus den USA abgezogen und nach London verlagert. Wie Deutschland damit umgeht und warum Gold für Staaten nach wie vor eine große Rolle spielt, darüber habe ich mit Friedrich Heinemann gesprochen, dem Leiter des Forschungsbereichs Unternehmensbesteuerung und öffentliche Finanzwirtschaft am Leibniz-Zentrum für europäische Wirtschaftsforschung in Mannheim.
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3: Jetzt wieder in die deutsche Innenpolitik. 3 Tage vor der Landtagswahl in Sachsen-Anhalt steigt die Spannung in diesem ostdeutschen Bundesland, aber auch im Rest der Republik, denn diese Wahl hat schon eine sehr große Bedeutung, weit über Sachsen-Anhalt hinaus. In den Umfragen, da liegt die AfD quasi unschlagbar vorn und könnte sogar die absolute Mehrheit bekommen. Als zweitstärkste Partei kommt die regierende CDU gerade mal auf etwas mehr als die Hälfte der AfD-Stimmen. Woran liegt das? Warum ist die Stimmung im Osten so, wie sie ist? Annette Schneider-Solis hat in diesem Zusammenhang nach Antworten gesucht.
5: Die Parteienbindung ist im Osten seit jeher nicht so stark. Viele Wähler sind noch unentschlossen, erfahren wir in einer Umfrage.
6: Die Wahlversprechen vorher sind ja immer ganz toll. Verbessert sich einfach nichts. Also gehe ich ganz bewusst nicht wählen, auch wenn es vielleicht falsch ist.
7: Das Wichtigste ist, dass CDU und SPD, dass die eine anständige Politik machen, damit die AfD nicht drankommt. Bis jetzt haben sie so eine Politik gemacht und haben der AfD schön zugespielt und die wird immer stärker.
5: Politikwissenschaftlerin Kerstin Völkel hat analysiert, wer die AfD wählt. In ländlichen Gebieten erreicht sie ihre besten Ergebnisse. Viele Orte sind abgehängt, kein Personennahverkehr, keine Kneipe, keine Infrastruktur. Die Wissenschaftlerin von der Martin-Luther-Universität Halle hat Fakten zusammengestellt.
8: Es sind jüngere Männer, das ist nicht bei den jungen Frauen zu beobachten. Die tendieren genau zu der anderen Seite, nämlich eher zu dem linken Spektrum.
5: Sachsen-Anhalt hat mit über 48 Jahren den höchsten Altersdurchschnitt und den größten Männerüberschuss. In den 1990er Jahren verließen gut ausgebildete junge Menschen das Land, vor allem Frauen. Betriebe und Arbeitsplätze verschwanden nach der Wende. Die Arbeitslosenquote lag bei weit über 20%. Es sind vor allem auch die soziale und wirtschaftliche Situation, die einen fruchtbaren Boden für die rechte Partei sind.
8: Es ist kein großes Unternehmen in Sachsen-Anhalt zu verorten. Wir haben sehr, sehr hohen Niedriglohnsektor. Das durchschnittliche Einkommen ist eher geringer ausgeprägt, was eben die AfD letztendlich dann auch in die Hände spielt.
5: Christoph Tekan zog vor 30 Jahren vom Münsterland nach Sachsen-Anhalt. Im Bistum der katholischen Kirche ist er für die Kampagne Bewusst wählen verantwortlich. Er weiß, dass der Osten anders tickt.
9: Das hängt einmal damit zusammen, dass eine gewisse Distanz auch zum politischen Apparat sicherlich ist. Und manche Menschen auch sagen, jetzt erst recht, jetzt müssen wir mal gucken, die anderen müssen auch mal beweisen, dass sie es können. Das ist nicht nur das Thema Migration, sondern sind auch so grundsätzliche Unzufriedenheiten. Diese Unzufriedenheit hängt auch mit fehlender Wahrnehmung vielleicht zusammen, auch Wahrnehmung im gesamtdeutschen Kontext. Das merke ich schon, dass der Osten gesamtdeutsch mit seiner Andersartigkeit in den Blick genommen wird. Und ich meine jetzt nicht nur Andersartigkeit mit der blauen Andersartigkeit, sondern im Gesamten.
5: Christoph Tekan wünscht sich, dass viel öfter nachgefragt wird, woher diese Andersartigkeit rührt. Er selbst hat in den 30 Jahren, die er in Sachsen-Anhalt lebt, viel wahrgenommen.
9: Auch nach so vielen Jahren die Lebensgeschichten, die Begrifflichkeiten, sich darauf einzulassen, auf das, was Menschen hier erlebt haben, gar nicht wertend im Sinne von gut oder schlecht, aber so viele Transformationsprozesse, wie der oder die Ostdeutsche erlebt haben, das haben Westdeutsche nicht erlebt und können es auch nicht nachvollziehen. Und dann ist es ja schlimm, wenn man dann sagt, wir erklären euch mal die Welt.
5: Nirgendwo sonst, fand Politikwissenschaftlerin Kerstin Völkel heraus, haben so viele Menschen ein geschlossen rechtsextremes Weltbild wie in Sachsen-Anhalt. Zudem habe es die AfD vor allem auf dem Land geschafft, das Image einer Partei aufzubauen, die sich kümmert. Ihr Spitzenkandidat verfügt über echte Entertainment-Qualitäten. Wo er auftritt, zieht er Menschenmassen an und wird gefeiert wie ein Popstar.
3: Über die Stimmung in Sachsen-Anhalt 3 Tage vor der Landtagswahl dort hat unsere Reporterin Annette Schneider-Solis berichtet.
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3: Im vergangenen Jahr wurde mit Hilfe der künstlichen Intelligenz entschlüsselt, wer der Mörder auf einem der bekanntesten Holocaust-Fotos der Welt ist. Ein Foto mit der Bezeichnung »Der letzte Jude von Venezia«. Auch vor Ort hat man das mitbekommen. Bis heute gibt es dort eine jüdische Gemeinde, die die Erinnerung daran lebendig hält. Und Holocaust-Forscher versuchen herauszufinden, wer das Opfer war. Unser Reporter Tilko Gläsken beschreibt in seinem Beitrag, wie das Ganze in der Ukraine, die damals zur Sowjetunion gehörte, wie das Ganze eben ankommt und auch gesehen wird. Der aktuelle Krieg in der Ukraine macht diese Erinnerungsarbeit für die Menschen dort aber nicht einfacher.
10: Ein Deutscher hält die Waffe an die Schläfe eines Mannes, der vor ihm an einer Grube voller Leichen kniet. Neben dem Deutschen stehen weitere Männer in Uniform. Das Foto namens Der letzte Jude von Vinnytsia ist wohl eines der bekanntesten aus dem Holocaust, auch wenn es, anders als der Name sagt, nicht in Vinnytsia, sondern in Berdichev aufgenommen wurde, so der ukrainische Historiker Anatoli Horobtschuk.
11: Das deutsche Militär machte Fotoaufnahmen von dem, was geschah, und tatsächlich sind diese Fotos bis heute erhalten geblieben. Sie zeigen uns, was genau im Jahr 1941 passiert ist.
10: Erst im vergangenen Jahr, rund 85 Jahre danach, wurde bekannt, dass es sich bei dem Deutschen um Jakobus Onnen, einen Ostfriesen im Dienste der Nationalsozialisten, handelte. Den Namen des Täters kennt man nun, und doch bleibt für die jüdische Gemeinde eine entscheidende Frage, sagt der Vorsitzende der jüdischen Gemeinde aus Berdichev, Hennadi Kisjuk.
11: Wir haben keine Aufzeichnungen darüber, welche Personen erschossen wurden. An anderen Orten gibt es Dokumente mit Nachnamen. Ich wurde kürzlich gebeten, ihre Namen auf Denkmäler zu gravieren. Ich habe jeden Nachnamen eingraviert. In Berdichi gibt es leider keine solchen Daten.
10: Ein einfacher Stein erinnert an die Ermordeten. Heute hat Hennadi Kisjuks Gemeinde rund 250 Mitglieder. Einige sind wegen des russischen Angriffskrieges ins Ausland geflohen. Doch an Feiertagen trifft man sich und betet und feiert miteinander Schabbat.
11: Es gibt einen Frauenclub. Die Frauen versammeln sich, backen Brot, studieren die Tora, und ebenso versammeln sich Männer und wir lesen die Tora und die Tehillim, also das Buch der Psalmen.
10: Einmal jährlich gedenken sie der Opfer des Nationalsozialismus hier in Berdichev. Mindestens 1,5 Millionen ukrainische Jüdinnen und Juden wurden von den Deutschen ermordet. Unvorstellbar für den Historiker und Sohn einer Holocaust-Überlebenden, Leonid Trachtenberg.
11: Wenn eine Person getötet wird, ist das eine Tragödie für die Familie und die Angehörigen. Und hier wurden einfach so 5000 getötet. 5000 wurden dort getötet. Es war keine Tragödie für die Nazis. Für sie gab es keine Tragödie. Das ist das Schlimmste, diese Seelenlosigkeit, diese Gefühllosigkeit.
10: 85 Jahre nach dem Foto, 85 Jahre nach Der letzte Jude von Vinnytsia. Und doch hält der Rabbiner von Vinnytsia, Shaul Horowitz, heute fest.
11: Die jüdische Gemeinde lebt. Was wollte Hitler? Hitler wollte Juden töten. Das Foto zeigt den letzten Juden von Vinnytsia. Aber Kinder gehen immer noch zum Gebet, gehen zur Schule, trotz Hitlers Willen. Das ist nicht der letzte Jude von Vinnytsia. Das jüdische Leben geht weiter.
3: Erinnerungen an ein grausames Verbrechen der Wehrmacht im Zweiten Weltkrieg in der heutigen Ukraine, ein berühmtes Foto und der Wunsch nach Aufklärung. Über all das hat unser Reporter Tilko Gläsken gerade berichtet.
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3: Die Regierungen in Italien, die waren jahrzehntelang, muss man sagen, das Sinnbild für politische Instabilität. Seit Gründung der Republik, das war im Jahr 1946, gab es 68 Regierungen. Viele hielten kaum länger als ein Jahr, manche sogar noch viel kürzer. Doch ab heute bricht Giorgia Meloni mit dieser Tradition. Sie hält nun nämlich den Rekord für das am längsten amtierende Kabinett der vergangenen 80 Jahre. Auch wenn ihre Regierungszeit keineswegs unumstritten ist, den Amtseidrekord, den hat sie geschafft.
12: Als Giorgia Meloni am 22. Oktober 2022 die Treppen des Palazzo Chigi, also des Regierungssitzes, hinaufsteigt, geben ihr viele Kommentatoren kein volles Ja. Gleichzeitig treibt ganz Europa die Frage um, wie sich die postfaschistischen Wurzeln ihrer Partei Fratelli d'Italia auf ihre Regierungsarbeit auswirken würde. Befürchtet wurde unter anderem ein Konfrontationskurs mit Brüssel, vielleicht sogar der Ausstieg aus dem Euro. Stattdessen trat Meloni von Beginn an überraschend moderat auf. Kurz vor dem ersten EU-Gipfel ihrer Regierungszeit im Dezember 2022 sagte sie: Es ist kein Zufall, dass meine erste Auslandsreise als Ministerpräsidentin zu den EU-Institutionen geführt hat. Es war eine Entscheidung, die aus der Überzeugung kommt, dass Italien eine wichtige Rolle in der EU spielen kann, im Sinne der EU, aber immer mit Blick auf die eigenen nationalen Interessen. Es ist dieser pragmatische, realpolitische Kurs, den Beobachter wie der römische Außenpolitik-Experte Riccardo Alcaro dafür verantwortlich machen, dass Meloni zumindest für italienische Verhältnisse bemerkenswert stabile Zustimmungswerte genießt. Dieser Realismus hat ihr direkt geholfen, auf internationaler Ebene glaubwürdig zu sein, sich einen Namen zu machen. Und er war auch wichtig für ihren Erfolg, für die Zustimmung bei den eher gemäßigten Wählern, die erst nach ihrem Regierungsantritt für sie waren. Doch das, was die einen Realpolitik nennen, sehen andere als gefährliche Drahtseilakte. Die italienische Fernsehjournalistin Alessandra Sardoni meint, Meloni ist keine überzeugte Europäerin geworden. Sie taktiert ständig zwischen Trump und Europa. Zu Beginn dachte sie, das gute Verhältnis zu US-Präsident Biden und die Anerkennung aus den USA könnten das ersetzen, was ihr von den europäischen Regierungen verwehrt blieb. Dann verstand sie, dass sie die EU-Chefs doch brauchte und passte ihre Strategie an. Doch nicht alles sei für die Regierungschefin glatt gelaufen. In der Migrationspolitik habe sie große Rückschläge erlitten. Auch bei der Justizreform, die sie per Referendum im März durchbringen wollte, scheiterte sie und musste sich die Niederlage eingestehen. Solche Niederlagen halten Giorgia Meloni jedoch nicht davon ab, die Stabilität ihrer Regierung zu zelebrieren, unter anderem mit einer Feier in der süditalienischen Stadt Bari und einer 29-seitigen Bilanzbroschüre, die den Titel trägt: Die stabilste Regierung, das stärkste Italien, 4 Jahre Einsatz für die Nation. Italienischen Zeitungen zufolge ist die Zeremonie inoffiziell auch der Auftakt des Wahlkampfes für die Parlamentswahlen im kommenden Jahr. Ob Meloni da wieder so gut abschneidet wie 2022, ist offen. Denn am rechten Rand droht ihr neue Konkurrenz, der Ex-General Roberto Vannacci mit seiner relativ neuen Partei Futuro Nazionale könnte genau jene Wähler ansprechen, denen Melonis Regierungskurs zu gemäßigt ist.
3: Rekord für die Regierung von Italiens Ministerpräsidentin Giorgia Meloni. So lange, wie sie im Amt ist, das hat noch kein Regierungschef und keine Regierung in Italien vor ihr geschafft. Einmal eine eigene Insel haben und das mitten in der schwedischen Natur. Für einige ist dieser Traum wirklich wahr geworden. Sie haben bei einem Gewinnspiel des schwedischen Tourismusverbandes tatsächlich eine Insel gewonnen. Ein Jahr lang dürfen sie sich nun Inselverwalter nennen. Eine davon ist eine junge Frau aus Deutschland. Ganz so luxuriös, wie das klingt, ist ihr neues Reich allerdings nicht. Es gibt weder Strom, noch fließendes Wasser, noch ein Haus. Und ganz privat ist diese Insel auch nicht. Was genau dahinter steckt, das erzählt uns jetzt mal unser Skandinavien-Korrespondent Arne Bartram.
13: Mit dem Motorboot fährt Miriam Wiskemann hinaus aufs Meer. Vor der schwedischen Westküste wird eine kleine Insel am Horizont langsam größer. Marstern, rund 180 Meter lang, etwas mehr als 50 Meter breit. Es ist die neue Insel von Miriam Wiskemann. Die 27-Jährige hat sie vor kurzem das erste Mal betreten.
14: Und es war dann tatsächlich so, dass sie erstmal mir doch irgendwie größer vorkam, als ich irgendwie dachte. Und dass es eben auch irgendwie ein bisschen grüner war, als ich dachte. Also dass ich eben nicht nur irgendwie Steine und Vögel sehe, sondern auch so ein bisschen Vegetation. Das fand ich irgendwie dann ganz cool.
13: Viel Platz ist auf Marstern allerdings nicht. Immerhin gibt es einen kleinen Turm zur Orientierung für Fischer. Ansonsten Natur, Felsen und ziemlich viel Vogelkot. Die Insel hat die Studentin bei einem Wettbewerb vom schwedischen Tourismusverband gewonnen. Allerdings gehört ihr die Insel nicht. Miriam Wiskemann hat für ein Jahr das Nutzungsrecht und einen besonderen Titel bekommen: Inselverwalterin.
14: Das ist schon eigentlich mehr ein repräsentativer Job, den ich habe. Und jetzt nicht einer, bei dem ich wirklich irgendwas zu entscheiden oder zu bestimmen habe. Das Wichtigste ist hauptsächlich, dass sich dieses Allmensretten, also dass quasi jeder auf die Insel theoretisch drauf oder drüber oder rumfahren darf, dass ich das quasi wahre und da jetzt nicht auf die Idee komme, den Zaun drauf zu stellen.
13: Genau da ist der Haken. In Schweden darf jeder alle möglichen Inseln betreten. Miriam Wiskemann wird sich auch ihre eventuell teilen müssen. Immerhin, der schwedische Tourismusverband hat ihr die erste Reise zur Insel bezahlt. Auch das war Teil des Gewinnspiels, erklärt Nils Persson vom schwedischen Tourismusverband Visit Sweden. Schweden hat mit mehr als 267.000 die meisten Inseln der Welt. Und wir wissen, dass viele Reisende vom Luxus einer eigenen Insel träumen. Mit dem Wettbewerb wollten wir zeigen, das ist möglich, auch ohne eine Insel zu besitzen. Bei uns in Schweden geht es einfach um Zugang zu Natur, Freiheit und Raum. 5 unbewohnte Inseln hat Visit Sweden in diesem Jahr vergeben. Mehr als 2000 Menschen aus rund 100 Ländern haben sich mit Videos beworben. Für Gewinnerin Miriam Wiskemann ist ihre Insel weniger ein exklusiver Rückzugsort als eine besondere Erfahrung.
14: Ich glaube, es ist wirklich halt schon auch sehr unwahrscheinlich, dass da jetzt so ein großer Ansturm ist. Also weil mir auch von den Leuten, mit denen ich jetzt hier irgendwie schon geredet habe, die hier wohnen, gesagt worden ist, dass sie gar nicht wussten, ob die Insel überhaupt einen Namen hat und dass man da überhaupt drauf kann.
13: Eine eigene Insel nicht zum Besitzen, sondern zum Erleben. Für die Studentin ist genau das der besondere Reiz. Ein Stück schwedische Natur, das ihr gehört, solange sie es mit allen anderen teilt. Und vielleicht ist genau das der schwedische Luxus. Ein Stück Freiheit für alle.
3: Unser Skandinavien-Korrespondent Arne Bartram war das. Er hat berichtet über Gewinner eines Glücksspiels und eine schwedische Insel, auf der nun ein paar Menschen leben werden, darunter eine Deutsche. Von Luxus kann da aber keine Rede sein.
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0: 11.30 Uhr. Dobrindt berät mit EU-Kollegen über geplante Abschiebezentren. Weitere Abgeordnete wollen Thüringer BSW-Fraktion verlassen. Zverev zieht bei den US Open in die dritte Runde ein. Das Wetter im Süden sonnig, sonst Wolken und später Regen bis 30 Grad. Mein Name ist Frank Vornhardt. Seit der Reform des gemeinsamen europäischen Asylsystems im Juni ist der Weg für Abschiebezentren außerhalb der EU frei. Eingerichtet wurden solche Return-Hubs aber noch nicht. Bundesinnenminister Dobrindt von der CSU treibt die Pläne dafür voran. Aus der Nachrichtenredaktion Katrin Gerewitz.
1: In Kopenhagen spricht Dobrindt mit den zuständigen Ministern aus Dänemark, den Niederlanden, Österreich und Griechenland. Auch EU-Innenkommissar Brunner ist dabei. Dobrindts Ministerium sagt, Deutschland sei in ersten Gesprächen mit möglichen Partnerländern. Man nenne aber noch keine Namen. Letzte Woche soll es Gespräche mit der Regierung in Ruanda gegeben haben. In die Zentren sollen abgelehnte Asylbewerber kommen, deren Abschiebung nicht möglich ist, etwa weil ihr Heimatland sie nicht zurücknimmt. Menschenrechtler sehen das kritisch.
0: In Thüringen kommt die Koalition von CDU-Ministerpräsident Vogt offenbar weiter ins Wanken. Medien berichten, dass 9 weitere Abgeordnete die BSW-Fraktion im Landtag verlassen wollen. Darunter seien auch alle 3 BSW-Minister in Vogts Regierungsmannschaft. Die Koalition aus CDU, SPD und BSW war in den letzten Tagen schon zu einer Minderheitsregierung geschrumpft. Welche Folgen die 9 Austritte haben, könnte im Laufe des Tages klarer werden. Im Hessischen Landtag hat der Corona-Untersuchungsausschuss die Beweisaufnahme aufgenommen, 2 Jahre nachdem er eingesetzt wurde. Die Initiative kam damals von der AfD. Sie will, dass das Gremium die Politik in der Corona-Pandemie aufarbeitet. Die meisten ihrer Fragen wurden dann aber gerichtlich gestoppt, weil sie sich auf Bundes- und EU-Ebene bezogen hatten und nicht auf Hessen. Jetzt tagt der Untersuchungsausschuss das erste Mal öffentlich und befragt die ersten Sachverständigen. Rettung für 2 Arbeiter in Nepal. 9 Tage nach der verheerenden Sturzflut im Himalaya sind die beiden lebend gerettet worden aus dem verschütteten Tunnel eines Wasserkraftwerks. Das berichtet die nepalesische Armee. ARD-Korrespondentin Lena Bodewein.
1: Sie hat Videos veröffentlicht, die zeigen, wie ein schlammbedeckter Arbeiter auf Schultern ins Freie getragen und dann versorgt wird. Laut offiziellen Stellen Nepals besteht die Hoffnung, noch weitere Überlebende in den verschütteten Tunnelnetzwerken zu finden. Die Sturzflut hat am vergangenen Mittwoch Massen aus Schlamm, Fels, Eis, Geröll und Wasser den Fluss Trishuli entlang strömen lassen. Ganze Ortschaften, Straßen und Brücken wurden zerstört.
0: Im Odenwald in Südhessen müssen sich Bahnpendler ab heute auf Behinderungen einstellen. Die Odenwaldbahn des Betreibers Vias wird zwischen Erbach und Eberbach 3 Wochen lang gesperrt wegen Gleisbauarbeiten. HR-Reporterin Stefanie Hofmann.
4: Für die betroffenen Zugverbindungen richtet Vias einen Schienenersatzverkehr mit Bussen ein. Fahrgäste sollten deshalb unbedingt etwas mehr Zeit einplanen, denn die Busse sind deutlich länger unterwegs. Da es immer zu spontanen Änderungen kommen kann, sollte man sich vor jeder Fahrt informieren. Die geänderten Fahrpläne gibt es auf der Internetseite von Vias, in der RMV-App und im DB-Navigator.
0: 8 deutsche Tennisprofis sind bei den US Open in New York an den Start gegangen. Übrig geblieben ist nur noch Alexander Zverev. Und er hat sich in die 3. Runde gekämpft mit einem 5-Satz-Sieg gegen den Franzosen Quentin Alice. Aus New York berichtet hr-Sportreporter Tim Brockmeier.
20: Das Match schwappte hin und her, was vor allem am Deutschen lag. Wenn er aktiv genug war, war er der bessere Spieler. Wenn nicht, dann reicht es für Alice, die Punkte zu machen. Der 1. und 3. Satz ging an Zverev, der 2. und 4. an den Franzosen. Bei drückend schwülen Temperaturen, der Deutsche musste gleich 2-mal im Match seine völlig durchschwitzten Socken und Schuhe wechseln, war Zverev dann am Ende der mental etwas stabilere Spieler. Es waren Kleinigkeiten, die das Match schlussendlich für ihn entschieden.
0: Das waren die Nachrichten. Das Wetter im Süden ist es oft sonnig, sonst gibt es viele Wolken und gegen Abend kann es im Norden regnen und windig werden. Die Höchstwerte 23 bis 30 Grad. In der kommenden Nacht zieht Regen durch, es kühlt ab auf 17 bis 10 Grad. Morgen dann dichte Wolken und Sonne bis 25 Grad und die weiteren Aussichten. Am Sonntag sonnig mit ein paar Wolken bis 26 Grad, am Montag ähnlich und bis 31 Grad. Die Zeit 11.34 Uhr.
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0: Vorsicht bitte, auf der A3 Frankfurt Richtung Köln zwischen Kelsterbach und Raunheim steht ein defekter PKW auf dem freigegebenen Standstreifen. Vorsicht auch auf der A3 Frankfurt Richtung Würzburg zwischen Hanau und Seligenstadt liegt eine Metallstange auf dem linken Fahrstreifen. A3 Köln Richtung Frankfurt zwischen Dreieck Dernbach und Montabaur 4 Kilometer stockender Verkehr. 4 Kilometer Stau gibt es auf der A3 Frankfurt Richtung Würzburg zwischen Aschaffenburg und Aschaffenburg Ost. A5 Heidelberg Richtung Darmstadt zwischen Bensheim und Seeheim-Jugendheim streckenweise Stau und stockender Verkehr nach einem Unfall auf dem linken Fahrstreifen. A5 Frankfurt Richtung Kassel zwischen Fernwald und Reiskirchener Dreieck streckenweise stockender Verkehr nach einem Unfall auf dem linken Fahrstreifen. A7 Kassel Richtung Fulda zwischen Fulda Nord und Fulda Mitte 2 Kilometer Stau wegen einer Baustelle und A67 Mannheim Richtung Darmstadt zwischen Gernsheim und Pfungstadt 3 Kilometer Stock deswegen Grünpflegearbeiten. Der rechte Fahrstreifen ist gesperrt.
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3: Schönen guten Tag und willkommen bei uns. Der Autokonzern Volkswagen, der treibt sein Umbau- und Sanierungskonzept mächtig voran. VW will in den kommenden Jahren weltweit weitere 50.000 Stellen streichen, darunter auch Managementposten. Außerdem soll die Zahl der VW-Modelle zusammengestrichen werden und ob 4 in ihrem Bestand gefährdete Werke weiter produzieren werden und können, das ist bislang noch nicht klar. Aber diesem Sparplan des Vorstands hat jetzt der VW-Aufsichtsrat zugestimmt. Unser Reporter Torben Hildebrand kann uns jetzt sagen, wie diese Einigung zustande gekommen ist.
22: Eigentlich sollte der Aufsichtsrat ja erst heute tagen und jetzt liegt das Ergebnis seit gestern Abend auf dem Tisch. Vielleicht mal ein paar Sätze zur Vorgeschichte. Also zwischen Arbeitnehmerseite, Land und VW-Vorstand hat es ja zuletzt gewaltig geknallt. Da wurden ja tagelang interne Unterlagen durchgesteckt an Medien. Wir hatten die Betriebsversammlung mit Buhrufen und Pfiffen für den Vorstand. Also bei VW, da lagen zum Teil die Nerven blank und in dieser festgefahrenen Situation, da raufen sich alle zusammen, setzen sich heimlich einen Tag früher als geplant an den Tisch. Die Öffentlichkeit kriegt davon erstmal nichts mit. Also das war ein wirklich überraschender Schachzug mit dem Signal, es geht noch was bei VW, wir packen die Probleme gemeinsam an.
3: Es war ja immer wieder die Rede davon, dass die Werke in Emden, Hannover, Zwickau und das Audi-Werk Neckarsulm auf der Kippe stehen. Vorsichtige Entspannung also für die Betroffenen offenbar.
22: Kein Werk sei aufgegeben worden, hieß es gestern Abend nach der Sitzung von der Gewerkschaft. Im Gegenteil, bis Ende 2027, das ist ja noch ein bisschen hin, soll jetzt ein Konzept entwickelt werden, wie es insgesamt mit allen VW-Werken in Europa weitergeht. Und dabei sollen eben auch Lösungen gefunden werden für die vier Fabriken, die eben bis gestern Abend konkret auf der Streichliste standen. Das ist jetzt noch keine Rettung der Werke, das ist wichtig, aber es ist wieder Licht am Horizont für die Beschäftigten. Alle suchen jetzt gemeinsam nach Ideen, was man mit diesen Fabriken macht, welche Autos da vielleicht gebaut werden können, ob es andere Ideen gibt. Da erkauft man sich sozusagen Zeit. Also noch ist nicht klar, ob und welche Modelle da in diesen vier Standorten in den 2030er Jahren gebaut werden. Aber der Aufsichtsrat hat eben auch nicht beschlossen, dass da jetzt umgehend die Lichter ausgehen.
3: Stichwort Streichung, auch 50.000 Stellen sollen ja wegfallen. Ob diese Zahl jetzt allerdings genauso bestehen bleibt,

0: das ist noch nicht ganz klar.
1: Naja, das ist immer eine rechnerische Größe und eine Bis-zu-Zahl. Es ist wahrscheinlich nach diesem Beschluss von gestern Abend, dass VW schrumpfen wird in den kommenden Jahren, dass da noch weitere zehntausende Stellen weltweit wegfallen könnten. Aber wie viel das am Ende genau werden und wo, in welchen Ländern, in welchen Fabriken, alles noch nicht ausgemacht. Es wird jetzt in den nächsten Monaten ja hart verhandelt werden.
0: Aber klar ist jetzt schon offenbar, die Einigung des Vorstands bringt eben alle Beteiligten näher zusammen. Eine Eskalation zwischen Arbeitnehmerseite, dem Land als Anteilseigner und auch dem Vorstand, die scheint vorerst zumindest vom Tisch zu sein.
1: Olaf Lies, der Ministerpräsident von Niedersachsen, hat den Beschluss von gestern Abend als Anfang eines gemeinsamen Weges bezeichnet. Es liege nun viel Arbeit vor allen Beteiligten, hat er gesagt, vom Betriebsrat und von der IG Metall. Die hatten ja die Krallen ausgefahren. Von da heißt es, eine gefährliche Eskalation des Konflikts sei verhindert worden. Man habe sich aufeinander zubewegt. Also diese Lösung von gestern Abend ist für alle Seiten gesichtswahrend. Vorstand und ja auch die Eigentümerfamilien, die können zufrieden sein. Die können sagen, das Sparpaket ist durch. VW wird massiv umgebaut. Und die Arbeitnehmerseite, die können sagen oder die kann sagen, wir kämpfen weiter für die Fabriken.
0: Tja, Kampf für die Fabriken, aber wofür eigentlich? Die große Frage steht ja im Raum. Kommt Volkswagen mit diesem Plan wirklich aus der Krise?
1: Das wird sich zeigen, was da jetzt genau verhandelt wird in den kommenden Monaten. Wenn jetzt tatsächlich nochmal zehntausende Stellen wegfallen, dann wird das sicherlich helfen. VW will auch die Modellpalette bei den Autos deutlich zusammenstreichen. Jedes zweite Modell soll wegfallen. Nur noch die erfolgreichsten Autos bleiben im Programm. Also das könnte alles in die richtige Richtung gehen aus VW-Sicht. Der Konzern will insgesamt schlanker und wendiger werden. Das hört sich alles heute erstmal gut an. Auf dem Papier liest sich das gut. Die Finanzmärkte werden das möglicherweise begrüßen. Was daraus wird, das müssen wir sehen. Das ist heute natürlich noch ein bisschen frisch.
0: Dem Sparplan des Vorstands von Volkswagen hat jetzt der VW-Aufsichtsrat zugestimmt. Wie dieser Plan genau aussieht und welche Perspektiven es dadurch für die Beschäftigten gibt, darüber hat uns Torben Hildebrand informiert.
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0: In Hanau, da werden gerade die Weichen für die Zeit nach Oberbürgermeister Klaus Kaminski gestellt. Denn nach 23 Jahren an der Stadtspitze geht der gebürtige Hanauer Ende September, also Ende dieses Monats schon, in den Ruhestand. Das ist nach einer solch langen Zeit schon eine Zäsur, das kann man gar nicht anders sagen. Für Klaus Kaminski selbst, aber auch für die Stadt, für Hanau. Und in dieser Woche wurde Stück für Stück auch klar, wie es danach weitergehen soll. Was sich da konkret ändert und wie viel von noch OB Kaminski trotzdem bleibt, Marcel Ronge weiß das.
3: Stadtleben. So heißt ab Oktober ein komplett neuer Bereich im Hanauer Rathaus. Sport, Ehrenamt, Tourismus, Stadtteilentwicklung und städtische Feste werden dort gebündelt. Alles, was Menschen zusammenbringt, sagt der Bald-Oberbürgermeister Maximilian Biri von der SPD, der in den vergangenen Jahren viel von Klaus Kaminski gelernt hat.
4: Insbesondere auch, was die Fragen einer Dezernatsverteilung, einer Organisation angehen, wo das, was zusammengehört, auch zusammengebracht und zusammengedacht werden soll. Und dementsprechend ist auch die neue Dezernatsverteilung keine ganz überraschende. Sie hat die eine oder andere kleine Veränderung, vor allem führt sie aber Bewährtes auch in Zukunft fort.
3: Bewährtes behalten, aber neue Akzente setzen. Das ist ziemlich genau das Motto dieser Übergabewoche in Hanau. Denn nach 23 Jahren Klaus Kaminski stellt sich die Großstadt gerade für die Zeit danach auf. Jetzt steht offiziell fest, wie die deutlich jüngere Rathausspitze ab Oktober arbeiten will. Eine Revolution wird das allerdings nicht. Biri war 3,5 Jahre Kaminskis Stellvertreter. Einziger echter Magistratsneuzugang ist Andreas Jäger, der aber auch schon seit 16 Jahren für die Stadt arbeitet. Isabel Hemsley sitzt bereits im hauptamtlichen Magistrat.
5: Uns drei eint, dass wir schon in den unterschiedlichen Rollen schon lange Jahre Verantwortung in dieser Stadt übernehmen dürfen. Und wir werden das jetzt weiterführen. Und ich sage uns alle drei eint, vor allem der Blick auf unsere Stadt, auf unsere Bürgerinnen und Bürger. Wir überlegen uns Tag für Tag, wie können wir unsere Stadt jeden Tag ein bisschen verbessern.
3: Trotzdem soll sich für genau diese Bürger etwas ändern. Hemsley bekommt zum Beispiel die Digitalisierung auf den Tisch und die soll endlich stärker im Alltag ankommen. Bewohner, Parkausweise, Hundesteuer und möglichst viele andere Anträge will die Stadt bequem vom heimischen Sofa möglich machen. Nicht mehr in Biris Hand liegen die Bereiche Arbeit und Soziales. Die bekommt der neue Stadtrat Andreas Jäger. Eine wichtige Aufgabe in der mittlerweile kreisfreien Stadt Hanau. Eine eigene Arbeitsmarktstrategie aufbauen zu können, war nämlich einer der Gründe, warum die Stadt überhaupt eigenständig sein wollte. In dieser Woche hat Biri zum Beispiel noch die neue Jugendberufsagentur eröffnet.
4: Wo es ganz schlicht darum geht, keinen Jugendlichen durchs Netz fallen zu lassen. Wir haben auch in Hanau noch zu viele junge Menschen, die die Schule ohne Schulabschluss verlassen und direkt danach eigentlich im Bürgergeld landen. Und hier liegt Potenzial für die Stadt, für die Gesellschaft, könnte man sagen.
3: Neue Struktur, neue Projekte in finanziell schwierigen Zeiten. Aber auch politisch wird es nicht einfacher. Kaminski war dafür bekannt, trotz stabiler Mehrheiten um jede mögliche Stimme in der Stadtverordnetenversammlung zu kämpfen. Seit der Kommunalwahl gehört aber auch die AfD zum Parlament. Das ändert die Vorgehensweise für Nachfolger Biri.
4: Ob Einstimmigkeit immer der Fall ist, kann ich nicht versprechen. Aber sich zu bemühen, über eine Koalitionsmehrheit hinaus offen zu sein für ökologische, wirtschaftliche oder soziale Aspekte von anderen Fraktionen, das möchte ich unbedingt fortführen. Also es gilt für alle, die sich im demokratischen Spektrum verorten.
3: Und dann ist da noch die Frage, die sich bei so einem auffällig geordneten Generationenwechsel zwangsläufig stellt. Wie viel Klaus Kaminski steckt eigentlich in der neuen Rathausspitze? Bei der jungen personellen Aufstellung für die Zukunft hatte Kaminski offenbar ebenfalls seine Finger im Spiel.
2: Ich habe die gar nicht gewählt. Dass ich ein bisschen Einfluss genommen habe, will ich nicht bestreiten. Das wäre jetzt auch wahrheitswidrig. Aber jung heißt ja nicht unerfahren.
3: Beim Bürgerfest verabschiedet sich Kaminski am Wochenende schon einmal von den Hanauern. Und dann muss die neue Generation zeigen, ob sie Kaminskis Hanau nur weiterführt oder daraus ihr eigenes macht.
0: Marcel Ronge über den politischen Abschied von Hanaus, noch OB Klaus Kaminski und wie es in der Stadt nach dem SPD-Politiker weitergehen soll.
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0: Die Landtagswahl übermorgen am Sonntag in Sachsen-Anhalt, die bekommt schon vorab große Aufmerksamkeit und das völlig zu Recht, denn Sachsen-Anhalt könnte das erste Bundesland werden, in dem die AfD die absolute Mehrheit der Wählerstimmen bekommt. Laut der letzten repräsentativen ARD-Vorwahlumfrage vom Ende August kommt sie auf 42%. Abgeschlagen auf Platz 2 folgt dann die regierende CDU mit 22%. Wir wollten deshalb wissen, was zieht die Wählerinnen und Wähler zu AfD und sehen sie dort wirklich die Alternative? Darüber hat meine Kollegin Simone von der Forst mit Matthias Quent gesprochen. Er ist Professor für Digitalisierung und gesellschaftliche Transformation an der Ernst-Abbe-Hochschule in Jena und Experte für Rechtsextremismus und hat ihn zunächst gefragt, bei der letzten Landtagswahl in Sachsen-Anhalt, da kam die AfD auf knapp 21% der Wählerstimmen. Jetzt könnte sich das Ganze verdoppeln. Was ist da in der Zwischenzeit passiert?
7: Da ist eine ganze Menge passiert, nicht nur in Sachsen-Anhalt, auch in Westdeutschland hat die AfD anteilig sogar noch mehr zugelegt. In Sachsen-Anhalt, in Ostdeutschland schlagen Krisen, Entwicklungen, auch die große Unzufriedenheit mit der Bundesregierung und Enttäuschungen, die man vielleicht in die auch Regierung von Friedrich Merz gesetzt hat, noch mal deutlicher durch. Und auf der anderen Seite ist die AfD in Sachsen-Anhalt und in anderen ostdeutschen Flächenländern eine sehr bürgernahe Partei. Sie ist kommunal verankert, sie ist sehr präsent. Sie hat diese Gleichzeitigkeit von ideologischer Radikalisierung und gleichzeitig von Verankerung und Kümmererpolitik auf den Marktplätzen, in den Dörfern und so weiter sehr ausgebaut, sehr ausgeweitet. Und das führt zu dieser Situation, in der wir jetzt sind.
8: Sind die AfD-nahen Wählerinnen und Wähler denn nur enttäuscht von den etablierten Parteien und wollen denen einen Denkzettel verpassen oder sind sie auch überzeugt von den Versprechungen der AfD?
7: Also ein Großteil ist vor allem erstmal emotional angesprochen von der AfD, von diesen Versprechen gegen die scheinbare Starre und Ohnmacht, endlich einen disruptiven Veränderungsprozess einleiten zu können. Und dann gibt es ganz unterschiedliche Motivlagen. Viele AfD-Wählerinnen und Wähler, ja, haben ein stark rechtsautoritäres Weltbild, sind ausländerfeindlich, rassistisch orientiert. Das sind nicht alle. Gleichzeitig gelingt es der AfD gerade durch diese starke Emotion, kollektive Identität, die sie mit ihren Wählerinnen und Wählern aufbauen kann, über die ja haarsträubenden inhaltlichen Widersprüche des Programms und auch der Erwartungen und auch der Lage von vielen Wählern hinwegzutäuschen. Also das ist sehr stark durch die Emotionen von Hoffnung getragen, die AfD ja auch erzeugt, indem sie sagt, das ganze Land geht vor die Hunde, nur wir sind die Rettung.
8: Sie haben da gerade einen wichtigen Punkt angesprochen. Die AfD wird vom Verfassungsschutz in Sachsen-Anhalt als gesichert rechtsextrem eingestuft, aufgrund von verfassungsfeindlichen, rassistischen, muslimfeindlichen und antisemitischen Positionen. Stehen die Sympathisanten bzw. dann irgendwann vielleicht auch Wähler wirklich voll dahinter?
7: Zum Teil tun sie das, zum Teil tun sie das nicht, blenden das aus und machen sich im Grunde darüber lustig, dass ja eine staatliche Einordnung ist und der Staat ist der Feind, insofern zählt das nicht. Aber ja, zu einem durchaus wichtigen Teil, muss man sagen, nimmt man es im Kauf, alle nehmen das

0: 17-jährige Aktivisten wie Max Schneller in Sachsen-Anhalt für ihre offene Haltung gegen die AfD bedroht werden. Verbirgt sich hinter dem Zuspruch für die Partei auch so eine Tendenz zur Radikalisierung und Gewalt in der Gesellschaft?
1: Ja, das sieht man. Wir sehen, dass die politisch motivierte Kriminalität von rechts deutlich hochgegangen ist, während die AfD auch immer größer geworden ist. Wir sehen auch von AfD-Abgeordneten, von AfD-Kandidaten Straftaten. Da werden junge Menschen, 14-Jährige mit Baseballschlägern in Stendal etwa zusammengeschlagen. Es gibt viele vorbestrafte Personen in den Reihen der AfD, nicht nur in Sachsen-Anhalt, auch darüber hinaus. Also die Frage der Gewalt gehört da strukturell mit dazu, zu dieser Partei. Der Mörder von Walter Lübcke war ein AfD-Unterstützer und Wahlkämpfer. Das ist nicht ganz etwas Neues. Das Schockierende daran ist, dass es im Grunde keine Konsequenzen hat, weder im Hinblick auf ein Verbotsverfahren noch auf den Zuspruch aus der Wählerschaft.
0: Ist das eigentlich ein Zufall, dass die AfD gerade in Sachsen-Anhalt so erfolgreich sein kann, oder gibt es da sozusagen eine Tradition zur nationalistischen Haltung?
1: Es gibt sowohl eine Tradition, die DVO, die Deutsche Volksunion, als rechtsextreme Partei war schon früher im Landtag von Sachsen-Anhalt vertreten, allerdings mit viel weniger Prozentpunkten. Wenn wir aber in die Umfragen, in die Prognosen schauen, dann sieht es auch in Sachsen, in Thüringen und auch in Mecklenburg-Vorpommern, da sind es, glaube ich, 3 Prozentpunkte weniger in den Umfragen. Also das kann man jetzt nicht allein auf Sachsen-Anhalt oder auf Siegmund reduzieren. Und wie gesagt, in Relation zu vorherigen Wahlergebnissen ist der Zuwachs der AfD in Westdeutschland sogar noch größer in aktuellen Umfragen. Fragen, wenn auch insgesamt noch auf einem etwas niedrigeren Niveau. Das ist also eine bundesdeutsche Demokratiekrise.
0: Was erwarten Sie, wenn die AfD jetzt in Sachsen-Anhalt tatsächlich gewinnen sollte, möglicherweise noch dazu deutlich? Wird es dann eine Art Trendwende geben, dass sich rechtes Gedankengut weiter verbreitet, auch in anderen Bundesländern?
1: Ja, die Normalisierung der Partei wird dann voranschreiten. Viele hoffen ja auf eine Normalisierung. Da gibt es aus wissenschaftlicher Sicht keinen Beleg, kein Beispiel, wo das besonders gut funktioniert hätte. Im Gegenteil, es wird dazu führen, dass die AfD auch in anderen Bundesländern als wählbar wahrgenommen wird. Und die Disruptionen, die Delegitimierung, die Angriffe auf das politische System, dass man dann aus einer Landesregierung und auch mit den Institutionen des Föderalismus auf die Bundespolitik machen kann, das wird große Auswirkungen haben. Also Sachsen-Anhalt ist ein kleines Bundesland, es ist bundespolitisch häufig übersehen, nicht besonders wichtig, aber das, was eine Landesregierung anstellen kann, das wird starke Auswirkungen in allen Bundesländern und insbesondere auch in Berlin haben.
2: Einschätzung von Matthias Quent, Professor für Digitalisierung und gesellschaftliche Tradition an der Ernst-Abbe-Hochschule in Jena und Experte für Rechtsextremismus im Gespräch mit meiner Kollegin Simone von der Forst.
3: 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Wer es hört, hat mehr zu sagen.
2: Über ein Jahr lag die Partei Reform UK von Nigel Farage in Großbritannien pausenlos vorne in den Umfragen. Ihre Stärke auch bei den Lokalwahlen im vergangenen Mai führte mit dazu, dass Keir Starmer von der Labour-Partei als Premierminister aus dem Amt gedrängt wurde. Doch Finanz- und Spendenskandale rund um Parteichef Farage sowie Konkurrenz von rechts außen und auch die Beliebtheit des neuen Labour-Premiers Andy Burnham, die setzen Reform UK und ihrem Chef nun mächtig unter Druck. Beim Parteitag in Birmingham heute und morgen will die Partei wieder in die Offensive und den Fokus zurück auf die eigenen Themen setzen, wie etwa eine strenge Migrationspolitik. Mareike Aden berichtet.
4: Sie sind stolz auf ihre frisch renovierte Markthalle hier in der englischen Stadt Wolverhampton in den westlichen Midlands. Hunderte Stände, die drinnen und draußen Fleischwaren, Schuluniformen oder Reinigungsmittel in Großpackungen verkaufen. Früher haben die Menschen in Wolverhampton vor allem die sozialdemokratische Labour-Partei gewählt. Bei den Lokalwahlen im Mai hatten die Rechtspopulisten von Reform UK hier Zuwächse. Leslie, eine Frau in ihren 60ern, verkauft Energy-Drinks und Müsli. Sie ist Reform-Anhängerin. Denn die würden die Wahrheit sagen, erzählt sie, seien direkt und verständlich. Während die Regierung nicht wisse, was sie tue, sie steht 100% hinter Reform-Parteichef Nigel Farage.
5: They speak the truth. They're plain talking. You can understand every word they say. The other government, they just make it up as they go along. Nigel Farage all the way.
4: Doch auch hier sorgen die Spendenskandale von Reform UK und Farage für Aufsehen und Skepsis. Farage hatte eine 5-Millionen-Pfund-Spende von einem britischen Kryptomilliardär, der in Thailand lebt, nicht deklariert, als er Parlamentarier wurde. Es ist nicht die einzige umstrittene Spende an die Partei. Anthea, die an ihrem Stand Kinderkleidung verkauft, fragt sich:
6: Who's gonna give me 5 million?
4: Wer gibt mir 5 Millionen? Er hat Geld bekommen und rückt nicht mit der Wahrheit raus. Er sagt, das war einfach ein Geschenk. Aber das ist doch totaler Mist.
6: It's all total bullshit. All of it.
4: Erstmals seit

0: Mit mehr als einem Jahr führt Reform jetzt nicht mehr die landesweiten Umfragen an. Etwa 30 Kilometer entfernt in Birmingham will die Partei auf ihrem Parteitag wieder in die Offensive. Aber das ist gar nicht so einfach. Zwar kehrte Parteichef Farage diese Woche zurück ins Parlament, nachdem er sich erfolgreich einer Neuwahl gestellt hatte, die er als Referendum über seine Person inszenieren wollte. Aber damit gehen nun auch die Ermittlungen einer parlamentarischen Kommission wegen der 5 Millionen Pfund Spende weiter. In einem BBC-Interview vor dem Parteitag sagte Farage:
1: "This was purely personal.
0: Das war eine persönliche Spende. Ich habe es ohne Bedingungen erhalten. Es war keine politische Spende. Es wurde nicht für eine Kampagne genutzt. Ich habe richtig gehandelt. Und wenn Sie mich für schuldig erklären, dann dafür, dass ich ein Formular nicht ausgefüllt habe." Ein weiteres Problem für Reform: der neue Labour-Premier Andy Burnham. Er hat einen guten Start hingelegt, wirkt nahbar und bringt Labour in den Umfragen wieder nach vorne. Vor allem, weil er linke Wähler zurückgewinnt, sagt die Londoner Journalistin Lucy Fisher von der Financial Times. Während das linke politische Spektrum sich wieder vereint, ist die rechte sehr zersplittert. Neben Reform und den Konservativen gibt es als dritte Partei Restore Britain. Und die stehen rechts außen. Auf dem Parteitag in Birmingham stellt Reform das 100-Tage-Programm im Falle eines Wahlsieges vor. Darunter strenge Migrationspolitik, Bürokratieabbau oder Kürzungen von Sozialleistungen. Aber ein Wahlsieg bei einer Parlamentswahl, die spätestens 2029 ansteht, ist für Reform derzeit wieder in die Ferne gerückt.
2: Ein Beitrag aus Großbritannien war das von unserer Korrespondentin Mareike Aden.
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2: Was würden Sie sagen? Was macht ein Buch zu einem wirklich schönen Buch? Die Antwort ist wahrscheinlich vielschichtig und dieser Frage widmet sich jetzt auch die Ausstellung zum 60-jährigen Jubiläum der Stiftung Buchkunst im Museum für angewandte Kunst in Frankfurt. Vom 5. September, also von morgen an, bis zum 1. November sind dort ausgewählte Bücher aus 6 Jahrzehnten zu sehen und vor allem auch zu fühlen. Die Ausstellung zeigt auf eine sehr anschauliche Art und Weise, wie Gestaltung, Material und auch Typografie aus einem Buch ein besonderes Erlebnis machen. Ob es schön ist, das muss dann wohl jeder für sich beantworten.
4: Manchmal reicht ein einziges Wort, um zu bemerken, dass man selbst offenbar nicht die gleiche Sprache spricht wie sein Gegenüber. Die Wörter Läsch, Ausgebufft oder Knuddelkit sind für die 23-jährige Lena Ludwig ganz selbstverständlich. Für andere aber vollkommen unklar.
5: Ja, habe ich einfach auch festgestellt, dass ich so Wörter verwende, auch gerade als ich umgezogen bin, die ganz normal in meinem Sprachgebrauch vorhanden waren. Und ich habe sie verwendet und dann Freunde von mir so, ja Lena, was bedeutet das eigentlich? Und das ist mir öfters passiert. Und dann hatte ich irgendwann den Gedanken so, ja, warum nicht irgendwann mal ein Projekt daraus machen?
4: In ihrem Buch Liebhabkondensat sammelt Lena Ludwig 100 solcher familiären Idiolekte. Also ganz persönliche Wörter und Sprachweisen. Daraus macht sie ein Buch zum Selberrätseln. Deshalb sind zum Beispiel die Seiten grafisch an Kreuzworträtsel angelehnt. Man kann durch Bilder, Hinweise und Leerstellen erraten, was ein Wort bedeutet. Es ist also genauso, wie wenn man ein unbekanntes Wort in einem Gespräch enträtseln will. Im hinteren Teil des Buches kann man sogar selbst Wörter hinzufügen.
5: Weil Sprache lebt davon, gesprochen zu werden. Und die Publikation, das Buch soll dazu animieren, dass man selbst auch in den eigenen Wörtern, in dem eigenen Wörterbuch in der Familie kramt und überlegt, ja, welche familiären, welche Idiolekte, welche eigenen Wörter haben wir denn eigentlich?
4: Für ihr Buch wurde Lena Ludwig jetzt mit dem Förderpreis für junge Buchgestaltung ausgezeichnet. Auch den Preis für die schönsten Bücher gibt es. Welche Bücher besonders gelungen sind, entscheidet die Stiftung jedes Jahr neu. In Wettbewerben stellt sich eine Jury die Frage, was macht eigentlich ein Buch schön? Für Birte Kräft, die Geschäftsführerin der Stiftung Buchkunst, ist die Antwort klar.
6: Also für mich ist ein schönes Buch immer, wenn es in sich rund ist, also wenn es stimmig ist. Das bedeutet zum Beispiel, wenn der Inhalt, um den es geht, dass man den gerne lesen möchte, dass man da dran bleibt, dass man den Inhalt verstehen kann. Und wenn es dann durch die Gestaltung gelingt, diesen Inhalt zu transportieren, dass man das Buch dann auch gerne in die Hand nehmen möchte, also dass sich das auch in den Materialien dann weiterführt, dann ist es für mich ein schönes Buch.
4: Das sieht man auch bei dem Buch Liebhabkondensat von Lena Ludwig. Besonders ist nicht nur die Sprache des Buchs, sondern auch seine Gestaltung. Durch Daumenkerben kann man mit seinen Fingern zwischen den Kapiteln hin und her springen. Eine besondere Schriftart gibt durch Schnörkel jedem Wort seinen eigenen Charakter. Und ein spezielles Volumenpapier, halb so schwer wie normales Papier, macht das kompakte Buch ganz leicht und handlich. Kleine Veränderungen im Design eines Buches können eben viel ausmachen. Wichtig sei aber, dass man es anfassen kann, erzählt Birte Kreft. Deshalb sind auch die Bücher in der Ausstellung Schöne Bücher nicht nur dafür da, angeschaut, sondern auch betastet zu werden. In Zeiten von E-Books, Filmen und sozialen Medien sei das gedruckte Buch wichtiger denn je.
6: Ich glaube, das Buch ist heute nicht mehr nur der Träger von Informationen. Also die können natürlich auch überall im Internet gefunden werden, sondern es ist wieder ein bewussteres Lesen in Büchern und ein anderes Leseerlebnis mit dem gedruckten Buch. Und das kann, glaube ich, ganz gut koexistieren.
4: Und genau dieses besondere Leseerlebnis steht auch im Mittelpunkt der Stiftungsarbeit. Bücher als Erfahrung, denn ein schönes Buch spricht nicht nur den Kopf an, sondern auch Auge und Hand.
2: So ist es über die Ausstellung zum 60-jährigen Jubiläum der Stiftung Buchkunst im Museum für angewandte Kunst in Frankfurt und über die Frage, was eigentlich ein Buch zu einem schönen Buch macht. Darüber hat Kara Platte berichtet.

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1: 12 Uhr. Bekennerschreiben nach Anschlägen auf Stromversorgung sind offenbar echt. Weitere Abgeordnete wollen Thüringer BSW-Fraktion verlassen. Rheingau Musikfestival zieht positive Saisonbilanz. Das Wetter im Süden sonnig, sonst Wolken und später Regen bis 30 Grad. Mein Name ist Frank Formert. Nach den Anschlägen auf die Stromversorgung in Nordrhein-Westfalen und Brandenburg halten die Behörden Bekennerschreiben dazu offenbar für echt. Das berichtet das ARD-Hauptstadtstudio. Die Schreiben seien handschriftlich verfasst. Aus Berlin Michael Götschenberg.
2: Darin bekennt sich ein Mann, der seinen vollen Namen nennt, zu den Anschlägen auf die Umspannwerke in Jenschwalde und weiteren Standorten. Zur Motivation für die Taten führt der Verfasser an, dass die Stromversorgung aus fossilen Brennstoffen ein Verbrechen sei. Dem ersten Schreiben ist ein detaillierter Überblick über die technische Durchführung der Tat beigefügt, das deutlich macht, dass der Verfasser über exklusives Täterwissen verfügt. Nach dem Mann wird gesucht. Ob er den Sicherheitsbehörden bereits bekannt war, ist noch unklar.
1: In Thüringen steht die BSW-Fraktion im Landtag vor dem Aus. Die Minderheitsregierung von Ministerpräsident Vogt kann aber offenbar weitermachen. 10 weitere BSW-Abgeordnete haben angekündigt, dass sie austreten wollen. Damit hätte die Partei nicht mehr genug Abgeordnete für eine eigene Fraktion im Landtag. Die bisherigen BSW-Mitglieder haben aber erklärt, dass sie die Koalition mit CDU und SPD weiter mittragen wollen. Unter ihnen sind auch die 3 bisherigen BSW-Minister. Save the Children hat die Bundesregierung aufgefordert, keine europäischen Abschiebezentren außerhalb der EU einzurichten. Von der Kinderschutzorganisation hieß es, das seien Orte der Unsicherheit, an denen die Gefahr massiver Kinderrechtsverletzungen drohe. Gerade trifft sich Bundesinnenminister Dobrindt in Kopenhagen mit Vertretern Dänemarks, der Niederlande, Österreichs und Griechenlands, um über solche gemeinsamen Zentren zu sprechen. Sie sollen vor allem in Afrika entstehen. Vor 8 Jahren waren bei einem Felsabbruch in der Schweiz 8 Wanderer ums Leben gekommen, unter ihnen 4 Deutsche. In einem Prozess waren unter anderem eine Gemeindevorsteherin, ein Förster und ein Geologe angeklagt, wegen einer möglichen Verantwortung für das Unglück. Sie wurden jetzt aber alle freigesprochen. Aus der Schweiz Sandra Bieger.
3: In dem Prozess ging es um die Frage, ob die Angeklagten am Tod der 8 Wanderer eine Mitschuld haben, weil sie trotz des sich abzeichnenden Bergsturzes keine Wanderwege hatten sperren lassen. Das Regionalgericht Maloja kam jetzt zu dem Ergebnis, die 5 Angeklagten trifft keine Schuld. Die Begründung: Das Gericht sah keine Beweise dafür, dass es in den Wochen vor dem Bergsturz klare Anzeichen für ein absehbares Großereignis gab.
1: Das Rheingau Musikfestival hat Bilanz gezogen, einen Tag vor dem Abschlusskonzert im Kloster Eberbach bei Eltville. Die Veranstalter haben mitgeteilt, dass die 26 Spielstätten und 152 Konzerte zu 91% ausgelastet waren. Insgesamt seien rund 6000 Eintrittskarten mehr verkauft worden als im Vorjahr. Das Rheingau Musikfestival finanziert die 8 Millionen Euro Kosten durch Sponsoren, Kartenverkauf und einen Förderverein. Bei den US Open in New York hat es Alexander Zverev in die dritte Runde

0: geschafft, als einziger Deutscher. Der Tennisprofi aus Hamburg besiegte den Franzosen Quentin Alice in 5 Sätzen. Das Spiel dauerte 4,5 Stunden. Das waren die Nachrichten. Das Wetter. Im Süden ist es oft sonnig, sonst gibt es mehr Wolken und gegen Abend kann es im Norden regnen und windig werden. Die Höchstwerte 23 bis 30 Grad. In der kommenden Nacht zieht Regen durch, es kühlt ab auf 17 bis 10 Grad. Morgen dichte Wolken und Sonne bis 25 Grad und die weiteren Aussichten. Am Sonntag sonnig mit ein paar Wolken bis 27 Grad, am Montag ähnlich und bis 32 Grad. Die Zeit 12.04 Uhr.
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0: Vorsicht bitte auf TAA 5. Kassel Richtung Frankfurt zwischen Friedberg und Bad Homburger Kreuz liegen Fahrzeugteile auf dem linken Fahrstreifen. Vorsicht auch auf der A67 Darmstadt Richtung Mannheim zwischen Darmstädter Kreuz und Pfungstadt. Hier liegen LKW-Reifenteile. A3 Köln Richtung Frankfurt zwischen Ransbach-Baumbach und Montabaur 7 Kilometer Stau wegen einer Baustelle. A3 Frankfurt Richtung Würzburg zwischen Aschaffenburg und Aschaffenburg-Ost 4 Kilometer Stau. A5 Frankfurt Richtung Kassel zwischen Fernwald und Reiskirchen 2 Kilometer Stau nach einem Unfall auf dem linken Fahrstreifen. A7 Kassel Richtung Fulda zwischen Fulda Nord und Fulda Mitte 2 Kilometer Stau wegen einer Baustelle. A7 Fulda Richtung Würzburg zwischen Fulda Dreieck und Bad Brückenau-Volkers 3 Kilometer Stau ab der Raststätte Utrichshausen. Und zum Schluss die A67 Mannheim Richtung Darmstadt zwischen Lorsch und Pfungstadt. Streckenweise stockender Verkehr wegen Grünpflegearbeiten. Der rechte Fahrstreifen ist gesperrt.
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2: Ihnen einen schönen guten Tag. Jetzt ging es also plötzlich ganz schnell. Der Aufsichtsrat von Volkswagen hat ein Sanierungskonzept für den Konzern abgesegnet. Und der bedeutet unter anderem, 50.000 Arbeitsplätze fallen weg und die Modellpalette, die soll zusammengestrichen werden. Die Zukunft der Werke in Deutschland, der 4 zuletzt umstrittenen, ist damit weiterhin offen. Damit soll jetzt insgesamt aber die Zukunftsfähigkeit des größten Autobauers Europas gesichert werden. Der Aufsichtsrat, der soll einstimmig für das Sanierungskonzept votiert haben, also auch die Arbeitnehmervertreter und das Land Niedersachsen. Damit geht eine wochenlange Auseinandersetzung, vor allem zwischen Betriebsrat und Vorstand, zu Ende. Aus Hannover, Torben Hildebrand.
3: Hinter VW liegen Wochen des Streits. Interne Papiere aus dem Vorstandshochhaus in Wolfsburg werden an Medien durchgestochen. Die Belegschaft pfeift die VW-Bosse bei Betriebsversammlungen aus. Und die Eigentümerfamilien, das Land Niedersachsen und die Arbeitnehmerseite, sie gehen auf Konfrontationskurs. Doch es knallt nicht. Allen Beteiligten gelingt ein bemerkenswerter Schachzug. Während Medien und Finanzmarkt auf den Showdown am heutigen Freitag warten, trifft sich der Aufsichtsrat unbemerkt einen Tag früher. Nichts dringt nach außen. Am Ende steht sogar ein gemeinsamer Sparbeschluss. Das war wichtig, betont Niedersachsens SPD-Ministerpräsident Olaf Lies.
4: Ja, das war schon wichtig, dass in einer großen Vertraulichkeit die Arbeit an einem Kompromiss, an einem Konsens stattgefunden hat. Ich finde jetzt in der Gemeinsamkeit Konzernvorstand, Aufsichtsrat, Land, Gewerkschaft und Betriebsrat haben die gleiche Vorstellung. Wir arbeiten an den gleichen Entwicklungen. Ist auf jeden Fall ein gutes Signal.
3: Was bei Lies so nüchtern klingt, ist nichts anderes als ein Umbau der VW-Welt. Volkswagen streicht bei den Autos die Modellpalette zusammen, kürzt auch bei den tausenden Ausstattungsvarianten, aus denen Kunden wählen können. Der Konzern trennt sich von Beteiligungen und vor allem VW baut Überkapazitäten ab. Denn mit nicht ausgelasteten Werken verdient Volkswagen zu wenig Geld. Bis zu 50.000 Jobs sollen weltweit wegfallen, zusätzlich zum bereits vereinbarten Sparprogramm. Wen es wo treffen könnte, offen, wie Niedersachsens Regierungschef Lies erläutert.
4: Ich kann sagen, dass in etwa davon die Hälfte in Deutschland zum Tragen kommt, also der Summe und damit möglicherweise auch des Personals. Und dann über alle Gesellschaften, sind ja in Summe 170 Gesellschaften, die dahinter stehen. Und dann wird man sehr genau sehen müssen, was bedeutet das zum Beispiel für die Standorte in Deutschland von VW, was bedeutet das für Niedersachsen.
3: Unklar ist weiter die Zukunft der Standorte Emden, Hannover, Zwickau und Neckarsulm. Der VW-Aufsichtsrat hat sich in der Frage etwas Luft verschafft. Erst bis zum Sommer 2027 soll klar sein, ob und wie es mit den Werken weitergeht. Hannovers Oberbürgermeister Belit Onay von den Grünen hatte sich mehr erhofft.
5: Die Unsicherheit wird fortgesetzt. Die Schließungen sind zwar erstmal vom Tisch, aber gleichzeitig gibt es keine klaren Perspektiven. Und auch die Folgenutzung, die da in Aussicht gestellt wird, hängt von dem Vorstand ab, der an diese Standorte eigentlich nicht mehr glaubt. Und das ist denkbar schlecht als Voraussetzung.
3: Daniela Stieglitz arbeitet im VW-Nutzfahrzeugewerk in Hannover. Sie und ihre Angehörigen kennen seit

0: Wochen fast nur ein Thema, den Stellenabbau.
1: Auch meine Familie, meine Eltern, die sind beide bei VW gewesen. Die sind jetzt Gott sei Dank Rentner. Ich bin wirklich dankbar dafür, dass sie es geschafft haben, Rentner zu sein in diesen schwierigen Zeiten. Für meine Eltern bin ich echt froh, dass sie diese Ängste, die ich jetzt hier habe, nicht mehr haben.
0: VW-Vorstand, das Land Niedersachsen und die Arbeitnehmerseite wollen nach Lösungen suchen, um die vier Werke irgendwie am Leben zu halten. Während manche darin einen Hoffnungsschimmer sehen, weil das Aus nicht besiegelt ist, sprechen andere von einem Tod auf Raten.
2: Der Aufsichtsrat von Volkswagen hat das Sanierungskonzept für den Konzern abgesegnet. Aus Hannover berichtete Torben Hildebrand. Und damit zurück zu uns nach Hessen. Der Mann, um den es jetzt geht, der ist Hessens dienstältester Oberbürgermeister. 23 Jahre lang hat Klaus Kaminski die Geschicke der Stadt Hanau gelenkt. Eigentlich hatte er schon vor Jahren aufhören wollen, ist aber dann doch noch mal bei einer Wahl angetreten, erfolgreich angetreten. Jetzt aber soll wirklich Schluss sein. Am Wochenende beim Bürgerfest in Hanau will sich Klaus Kaminski von den Bürgerinnen und Bürgern seiner Heimatstadt als Oberbürgermeister verabschieden. Das Ende einer Ära. Ich habe ihn vor der Sendung gesprochen und ihn gefragt, jetzt steht dieses Wochenende mit dem großen Auftritt als Oberbürgermeister, diesem letzten großen Auftritt bevor. Wird es da schon mal emotional?
3: Ja, die Emotionen, sie sind da, die haben sich die letzten Tage immer weiter aufgebaut, weil jetzt schon im Vorgriff auf das Wochenende ganz viele sich bei mir verabschieden und mir alles Gute wünschen. Sag mal ein Beispiel hier, auf dem Hanauer Marktplatz waren 500 Kinder aus unseren Kindertagesstätten mit Erzieherinnen und Tageseltern, Mütter und so weiter. Also ich glaube, wem das nicht berührt oder wem das nicht auch ein Stück zu Herzen geht, der hat wahrscheinlich gar kein Herz. Ich meine, ich versuche das alles irgendwie auch ein bisschen für mich emotional beherrschbar zu halten. Aber nee, es tut gleichermaßen gut, es bewegt mich und es freut mich.
2: Sie sind in Hanau geboren, waren lange schon kommunalpolitisch aktiv, bevor Sie 2003 Oberbürgermeister geworden sind. Dann über zwei Jahrzehnte Oberbürgermeister. Was waren aus Ihrer Sicht heute in der Rückschau so die Meilensteine für Sie persönlich, für die Stadt auch in dieser Zeit? Worauf blicken Sie vielleicht auch mit Stolz zurück?
3: Also richtig ist zunächst mal, wenn Sie nur auf das Hauptamt gucken, ich lasse jetzt mal das politische Ehrenamt in der Stadtverordnetenversammlung im Ortsbeirat weg, auch beim Hauptamt sind es 31 Jahre. Ich war ja zunächst 8 Jahre Bürgermeister von 1995 bis 2003 und dann Oberbürgermeister, also 31 Jahre. Worauf blicke ich zurück? Das ist natürlich ganz, ganz viel. Das ist der Innenstadtumbau, ist immer zu nennen. Viele Stadtentwicklungsprojekte in unserer Stadt, die Konversionsflächenentwicklung, aber auch die Entwicklung der Marke Brüder Grimmstadt. Als ich ins Amt gekommen bin, war Hanau einfach Hanau. Jetzt sind wir kreisfreie Brüder Grimmstadt. Also auch Kreisfreiheit ist ein Stichwort. Und bei dem Thema Brüder Grimm haben wir die Festspiele weiterentwickelt. Wir haben jetzt ein Brüder Grimm-Märchenreich. Wir haben einen Märchenfahrt für die Brüder Grimm und. Also das sind Dinge, über die ich mich freue, dass sie gelungen sind. Auch natürlich mit meinem Beitun. Aber wichtig immer zu sagen, das ist gut so in der Demokratie und das gilt auch in der kommunalen Demokratie. Alleine kriegst du gar nichts hin. Du brauchst Menschen in der Kommunalpolitik, in der Verwaltung, in der Bürgerschaft, die einfach mitmachen und davon überzeugt sind, dass das gute Wege sind. Auf der erschütternden Seite, das wird Sie nicht überraschend, steht tatsächlich der 19. Februar 2020 als trauriges und furchtbares Ereignis.
2: Der rechtsextremistische Anschlag damals.
3: Ja, furchtbarste Stunden, den diese Stadtgesellschaft in Friedenszeiten erlebt hat, als Gesamtgesellschaft, aber natürlich alles noch nicht vergleichbar mit dem, was die Angehörigen und Freunde an Leid zu ertragen hatten und bis heute auch ertragen.
2: Herr Kaminski, für Kommunalpolitiker ist es ja in all dieser Zeit nicht nur durch solche Ereignisse, wie Sie es gerade geschildert haben, diesen Anschlag damals, insgesamt schwerer geworden. Die Kommunalpolitiker haben vielfach mit Anfeindungen zu kämpfen, damit, dass sie nicht mehr so akzeptiert werden mit dem, was sie tun. Was können Sie aus Ihrer langjährigen Erfahrung heraus Ihrem Nachfolger und SPD-Parteifreund Maximilian Biere denn da mit auf den Weg geben?
3: Was kann ich raten? Lass dir nichts gefallen. Bring alles, was es an, auch verbalen, bei körperlich, glaube ich, müssen wir gar nicht diskutieren, an Übergriffen in deine Richtung gibt. Bring das zur Anzeige. Man darf sich das nicht bieten lassen und man muss entsprechend dagegen halten.
2: Was sind die großen Aufgaben, die Ihr Nachfolger zu bewältigen hat? Oder haben Sie ihm quasi ein bestelltes Feld überlassen und er kann sich erstmal in Ruhe einlassen aufs neue Amt?
3: Ich würde mal sagen, beides. Also Hanau befindet

0: befindet sich in einer ordentlichen, zufriedenstellenden Situation. Das gilt auch für das leidige Thema der kommunalen Finanzen. Wir haben noch 51 Millionen in der Rücklage und trotzdem ist gerade dieses Thema der kommunalen Finanzen für die nächsten Jahre eine herausragende Herausforderung, weil Bund, Land und Kommunen stehen finanziell im Grunde mit dem Rücken zur Wand. Wir haben rechtzeitig, getreu des Satzes meiner Oma, spare bei Zeiten, dann hast du in der Not was zur Seite gelegt. Aber auch das ist endlich. Daneben gibt es viele, viele Projekte in der Stadt, die es weiter zu entwickeln gilt. Bausgelände, Konversionsflächen sind zu Ende zu führen, die Rechenzentren sind in Betrieb zu nehmen. Das sind Weichen gestellt, aber nö, also Hängematte für den Nachfolger gibt es nicht. Hier ist noch jede Menge übrig geblieben, auch wenn ich versucht habe, sozusagen über die 31 Jahre oder 23 Jahre als Oberbürgermeister mein Bestes zu geben. Mehr war jetzt von meiner Seite nicht drin, aber es wird weder ihm noch seinen Nachfolger noch deren Nachfolger irgendwann langweilig. Kommunalpolitik hört niemals ganz auf.
1: Stichwort Hängematte, wartet die auf Sie oder könnte da unter Umständen Kommunalpolitik nochmal ein Thema für Sie sein?
0: Ich werde ein durch und durch politischer Mensch bleiben. Und zwar an allen Fragen von Politik, auch weltweit bis zum Kommunalen interessiert. Ich habe aber versprochen, was hier das kommunale Geschehen angeht, ich werde weder einen Leserbrief noch einen offenen Brief schreiben. Ich hatte meine Zeit. Und von der Außenlinie da jetzt Hinweise zu geben, das werde ich nicht tun. So. Und wenn mich jemand anruft, sollen es aber auch nicht übertreiben, dann sage ich gerne, was ich von diesem oder jenem halte. Aber ich werde von mir aus äußerste Zurückhaltung üben. Ich glaube, das ist einfach angemessen.
1: Sagt der dienstälteste Oberbürgermeister Hessens, und zwar der Oberbürgermeister der Stadt Hanau, Klaus Kaminski, der sich jetzt nach 23 Jahren in diesem Amt, aus diesem Amt verabschiedet.
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1: Ja, viele blicken derzeit auf Sachsen-Anhalt. Am Sonntag wird dort ein neuer Landtag gewählt und in allen Umfragen liegt die AfD mit über 40% Zustimmung weit vorne. Die Partei könnte zum ersten Mal eine Regierung stellen. Die Linkspartei, die will das verhindern und könnte möglicherweise maßgeblich dazu beitragen, der CDU zu einer Mehrheit zu verschaffen, auch wenn die CDU nicht nur dort ein nicht ganz geklärtes Verhältnis zur Linken hat. Wer ist nun die Spitzenkandidatin der Linken in Sachsen-Anhalt? Wer ist diese Eva von Angern? Lars Frohmüller stellt sie uns vor.
3: Ein normaler Wahlkampftag für Eva von Angern von den Linken. Morgens um 9 Uhr treffen in einer Kita im Magdeburger Stadtteil Sudenburg. Hände werden geschüttelt, ein Scheck über 600 Euro ist unterm Arm dabei. Und die Gespräche landen schnell bei Alltagsthemen der Kita. Für Eva von Angern ist es ein Wohlfühltermin. Aus besonderen Gründen.
4: Weil das der Stadtteil ist, in dem ich groß geworden bin. Nebenan die Krippe und die Kita, in der ich meine ersten Schritte gegangen bin. Die Schule, wo ich meine Freunde und Freunde kennengelernt habe, die ich teilweise bis heute noch habe. Und ja, das ist meine Kindheit hier.
3: Die 49-jährige Mutter von drei Kindern, davon ein Zwillingspaar, ist in Magdeburg aufgewachsen. Sie hat die 90er Jahre als Jugendliche erlebt. Magdeburg war Zentrum von rechter Gewalt. Die sogenannten Baseballschlägerjahre. Während Himmelfahrt 1994 werden Ausländer durch die Magdeburger Innenstadt gejagt. Ein Mann aus Algerien stirbt dabei. Für die Jugendliche von Angern ein politischer Wendepunkt.
4: Aber als allererstes zog es mich dann doch zur PDS. Das hat auch an Menschen und Politikern wie Gregor Gysi zu tun, die eine wahnsinnige Ausstrahlung auch auf mich als junger Mensch hatten, die einfach für was anderes standen, die nicht die DDR wieder zurückholen wollten, aber eben diese klare Offenheit und Haltung für die Menschen in Ostdeutschland.
3: Und Gysi wird ihren Weg über die Jahre immer wieder begleiten. Nicht nur das Parteibuch, sondern auch der Beruf eint von Angern mit dem linken Urgestein. Sie soll Rechtsanwältin werden. Und ihr alter Ausbilder Matthias Berger, ebenfalls Rechtsanwalt, erinnert sich an die zielstrebige Frau.
5: Schon damals hat sie den Eindruck gemacht, dass sie wusste, was sie wollte. Und das hat sie auch versucht durchzusetzen. Das fand ich schon immer gut.
3: Und sie übernimmt die Einstellung mit ins Mandat. Oft männerdominiert, kämpft sie hier für Frauenrechte. Auch als Vorsitzende des Landesfrauenrats in Sachsen-Anhalt. Im Landtag hilft dir oft der Jurist im Kopf.
4: Die Kollegen und Kolleginnen der anderen Fraktionen wissen, dass sie mir kein X vorm U vormachen müssen. Dass ich sehr wohl eben sehr vorbereitet in jede Debatte gehe. Und deswegen bestimmte Fragen werden mir nicht gestellt.
3: Aktuelle Umfragen sehen nur wenig Veränderungen zur letzten Landtagswahl bei den Linken. Mitregieren wird sie nicht. Das schließt die CDU und die AfD aus. Politik muss für sie aber keine Endstation sein, sagt sie mit einem Lächeln. Denn sie hat noch einen süßen Plan B.
4: Wenn ich aber meine Kinder zum Lachen bringen will, und ich meine schon ein bisschen ernst, dann erkläre ich ihnen, dass ich später in einer Eisdiele arbeiten möchte, gerne in Olvenstedt, weiß nicht, ob Frau Kruse das jetzt hört, weil da steht jedes Jahr so ein Zettel dran, man braucht nur im Kopf rechnen die Note 2 und ich hatte eine 1.
3: Auf einem Parteitag in Berlin rief sie ihren Genossen zu, dass sie mit allen Demokraten sprechen will und keine Verbote in Richtung CDU akzeptiert. Wie viel Gewicht ihre Stimme am 6. September haben wird, entscheidet am Ende der Wähler.
1: Eva von Angern, die Spitzenkandidatin der Linken bei der Landtagswahl in Sachsen-Anhalt. Lars Frohmüller hat sie uns im Rahmen unserer Serie zur Landtagswahl dort vorgestellt. Viele Mieter und Mieterinnen, die treibt ja die Sorge um, im Falle eines Umzuges keine passende neue Wohnung zu finden. Das hat der Mietenreport 2026 gezeigt, den der Deutsche Mieterbund in dieser Woche veröffentlicht hat. Eine weitere Sorge, klar, die Miete nicht mehr zahlen zu können. In Fulda startet heute der Hessische Mietertag des Deutschen Mieterbundes unter dem Motto Mieterrechte in der Wohnungsnot. Doch wie groß ist die Not in Hessen? Was sind die größten Probleme hier bei uns im Bundesland? Jutta Nieswand ist dem nachgegangen.
6: Franka kommt aus Wiesbaden und studiert in Mainz Jura. Vor ein paar Jahren hat sie noch in einem Studierendenwohnheim gewohnt. Doch wohlgefühlt hat sie sich da keineswegs.
7: Bei mir persönlich war es jetzt eine große Flur-WG. Man wohnt da mit vielen fremden Menschen zusammen. Und ja, das ist dann teilweise laut. Hygiene, wenn man sich zu acht eine Küche teilt, war so lala. Ich habe noch halbwegs günstig gewohnt. Das war dann schon ein sehr kleines Zimmer, wo alles halt auf einem Raum war. Und das ist dann so fürs allgemeine Wohlbefinden nicht immer besonders schön.
6: Studierende gehören zu den Mietern und Mieterinnen, die es mit ihrem geringen Einkommen, dem BAföG, schwer haben, einen bezahlbaren Wohnraum zu finden, sagt sie.
7: Mit den Sätzen, die bei BAföG vorgesehen sind, findet man keinen Wohnraum, der irgendwie halbwegs zentral gelegen ist, sodass man nicht größere Strecken ständig auf sich nehmen muss. Es gibt auch häufig Vermieter, die super kleine Schuhkartons anbieten zu überhöhten Preisen.
6: Immer wieder erlebt sie in ihrem Freundes- und Bekanntenkreis auch, Vermieter kümmern sich nicht, wenn etwas kaputt geht oder Betriebskostenabrechnungen stimmen einfach nicht. Doch viele Leute trauen sich nicht, da etwas zu unternehmen. Das kennt auch Eva-Maria Winkelmann, Geschäftsführerin und Beraterin des Mieterbunds Wiesbaden.
8: Wir bemerken verstärkt in unseren Beratungen, dass Mieter sich zwar über ihre Rechte informieren, die Rechte dann aber nicht durchsetzen, einfach aus dem Grund, weil sie Angst haben, die Wohnung zu verlieren. Und das ist sehr schade. Oft ist es gar kein Grund, die Wohnung zu verlieren. Aber die Mieter stehen derzeit so unter Druck, dass man sie da kaum beruhigen kann. Das hängt einfach damit zusammen, dass man heute eben auch nicht mehr einfach so eine Wohnung bekommt.
6: Meist ist es eine Frage des Geldes, sagt Eva-Maria Winkelmann. Nicht nur Studierende, sondern gerade auch Familien würden sich da schwer tun. Schließlich wollten sie ja auch gerne in ihrem Stadtteil bleiben. Mit Schule, Kindergarten und Betreuung sowie Arbeitsplatz vor Ort. Doch wo liegen denn vor allem die Konflikte?
8: Wir haben sehr viel zu tun mit Betriebskostenabrechnungen und hohen Nachforderungen. Wir haben mittlerweile aber auch sehr viel zu tun mit Kündigungen. Das beschäftigt die Mieterinnen und Mieter leider sehr. Wir haben auch viel zu tun mit Mängelbeseitigungsansprüchen oder mit Vermietern, die Kaution nicht zurückzahlen, wenn ein Mietverhältnis beendet ist. Und ab und an auch mal Nachbarschaftsstreitigkeiten.
6: Leider seien viele Betriebskostenabrechnungen einfach falsch. Da würden Kosten auf die Mieter und Mieterinnen umgelegt, die zu hoch berechnet oder nach dem Gesetz gar nicht zu zahlen seien. Oder die Abrechnungen kämen zu spät und müssten nicht mehr bezahlt werden. Derzeit gäbe es auch eine neue Welle von Mieterhöhungen, wo die gesetzlichen Voraussetzungen oft gar nicht vorhanden seien. Studentin Franke aus Wiesbaden ist inzwischen in eine WG umgezogen. Das ist zwar teurer als im Wohnheim, aber dafür hat sie mehr Platz. Mit dem Vermieter hat sie jetzt Glück, sagt sie.
7: Ich nehme auch viel hin. Ich bin so froh, dass er sich bei vielem kümmert und freundlich ist, dass ich dann, wenn irgendwelche Sachen sind, wo es irgendwie mal was bisschen kaputt ist oder so, dann mich nicht sofort an ihn wende, weil ich einfach nicht möchte, dass dieses Verhältnis zerstört wird, weil ich weiß, wir haben noch das Glück, dass es gut läuft und ich von anderen weiß, wie schwierig das läuft.
6: Und damit es nicht auf einmal bei ihr so schlecht ist wie bei anderen, geht sie da lieber auch kein Risiko ein.
1: Heute beginnt in Fulda der Hessische Mietertag. Vor diesem Hintergrund hat Jutta Nieswand gefragt, wie steht's um den Wohnungsmarkt, den Mietmarkt hier bei uns in Hessen.
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1: Wer unterschreibt nun eigentlich den Öldeal Venezuelas mit Donald Trump? Wer stellt das Geld bereit? Wer gibt Garantien? Viele Fragen, die Venezuelas Oppositionsführerin Maria Corina Machado beantwortet haben möchte. Gestellt hat sie diese Fragen in einem Video auf X. Machado fordert, dass die Bevölkerung Venezuelas über das Öl Venezuelas mitentscheiden darf. Entsprechend sieht es eigentlich auch die venezolanische Verfassung vor. Gleichzeitig sagt sie aber auch, dass Washington der wichtigste

0: Partner der südamerikanischen Landes sei. Die USA haben sich über ein privates Unternehmen 65 Milliarden Barrel Öl gesichert. Klingt viel und ist viel. Jenny Barke.
1: Ein Fünftel seines Öls gibt Venezuela künftig den Vereinigten Staaten. Es wirkt wie eine Win-Win-Situation für beide Seiten. US-Präsident Donald Trump spricht vom größten Öldeal der Weltgeschichte. Venezuelas Übergangspräsidentin Delcy Rodriguez verspricht Wohlstand, neue Jobs, Infrastruktur, Steuereinnahmen. Wir erinnern uns, bevor das US-Militär Anfang Januar Caracas bombardierte und Venezuelas Langzeitmachthaber Nicolás Maduro festnahm, sprach Trump davon, gegen den Drogenhandel kämpfen und dem Volk Venezuelas zur Freiheit verhelfen zu wollen. Diese Woche sagte Trump, man habe Venezuela aus einer Diktatur befreit, aber es sei noch nicht bereit für Wahlen. Und man arbeite großartig mit der Regierung zusammen, unter der Führung der Interimspräsidentin Delcy Rodriguez, die Maduros Vizepräsidentin war. Aus der angeblichen Demokratierettung ist ein Geschäft geworden. 100 Jahre sollen US-Unternehmen das schwarze Gold aus dem Land ziehen dürfen. Venezuela spricht von 25 Jahren. Nicht der einzige Widerspruch. Aber das scheint egal. Venezuelas Parlament und Armee haben das Abkommen gebilligt, obwohl sie die Einzelheiten des Vertrags noch nicht kennen. Einige Oppositionelle enthielten sich aus diesem Grund und weil die Verfassung eigentlich sagt, Venezuelas Ressourcen gehören dem Volk. Doch was zählt das schon in dieser innigen Partnerschaft? Die Übergangsregierung braucht diesen Deal dringend. Ein Geschenk an den neuen Vormund mit klarem Kalkül. An der Macht bleiben um jeden Preis. Dabei lässt sich anzweifeln, ob die versprochenen Gewinne bei den Venezolanern ankommen. In den goldenen sozialistischen Jahren unter Hugo Chavez ab 1999 hat das Regime ein Vielfaches der jetzt versprochenen Gewinne verwaltet und stürzte dennoch das Land ab 2015 in eine extreme Wirtschaftskrise. Das Geld ist verschwunden, ein Viertel der Bevölkerung in den vergangenen 10 Jahren geflohen. Die Armut bleibt bei 70%. Seit dem Doppelerdbeben Ende Juni verschärft sich die Lage weiter. Die Wut über Baupfusch und Krisenmanagement wächst. Für Delcy Rodriguez ist der Deal deshalb ein doppeltes Spiel auf Zeit. Bringen die Investitionen tatsächlich einen Aufschwung, kann sie im Land Wählergunst gewinnen. Sollten die USA doch unerwartet den Weg für freie Wahlen bereiten. Rodriguez weiß außerdem, wie lange es dauert, die marode Ölwirtschaft wieder in Gang zu setzen. Länger als Trump im Amt sein wird. So wird der Deal auch zur Beruhigungspille, in der Hoffnung, dass eine US-Nachfolgeregierung irgendwann weniger Druck macht und der alte Machtapparat wieder walten und schalten kann, wie er möchte. Langfristig macht sie ihr Land allerdings noch abhängiger von einem Partner, der die Bedingungen jederzeit ändern kann. Es gewinnt dabei vor allem einer, Donald Trump. Verlierer sind, wie so oft, die Venezolaner.
0: Die Einschätzung von unserer Korrespondentin Jenny Barke zum Öldeal zwischen Venezuela und Donald Trump.
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0: Tennisstar Alexander Zverev läuft bei den US Open seiner Topform hinterher. Zwar gewinnt er sein zweites Spiel und zieht somit in die dritte Runde des Grand Slam Turniers ein. Auch körperlich fühle er sich eigentlich immer noch gut, sagt er aber, wenn er so weiterspiele, werde er das Turnier nicht gewinnen, so seine eigene Einschätzung. 5 Sätze hatte der Franzose Quentin Alice ihm abgerungen. Tim Brockmeier aus unserer Sportredaktion für uns in New York bei diesem Grand Slam mit einem Fazit über eine ziemlich lange Nacht dort.
3: Es war spät in New York, sehr spät, als Alexander Zverev überhaupt auf den Platz kam. Nachtschicht bei den US Open, Night Session. Erst um 22 Uhr, das Match vor seiner Partie, hatte auch länger gedauert, betrat der Deutsche das Ash Stadium.
4: From Germany, Alexander Zverev.
3: Und dann? Naja, dann ließ er sich Zeit oder brauchte lange oder konnte einfach nicht schneller.
5: Ich tue mich immer hier schwer,
3: sagte er noch auf dem Platz in die Kamera des ZDF. Und wie schwer er sich tat. Aus dem Match gegen den Franzosen Alice wurde kein leichtfüßiger Favoritensprint, wie vielleicht erwartet für die Nummer 2 der Welt, für Zverev, sondern bei drückend heißen Bedingungen ein zäher, quälender Marathon, eine nicht enden wollende Nachtschicht.
5: Schönes Tennis war es nicht.
3: Nee, wirklich nicht. Es war passives, fehlerhaftes Tennis, weit weg von Normalform-Tennis. Dazu meckerte sich Zverev um Kopf und Kragen oder besser gesagt um den eigenen Mojo. Der Platz, die Bälle, seine Schuhe, sein Schläger und nicht zuletzt sein Team auf der Tribüne bekamen eine Schimpftirade nach der anderen ab. 5 Sätze lang schwappte das Spiel mal zum Franzosen, mal zum Deutschen, spielte mal der eine etwas stabiler, mal der andere. Zverev war es am Ende, der diesen

0: einen kleinen Tick mehr Nerven hatte. Im Interview nach dem Match mit den englischen Kollegen brachte er es ganz gut auf den Punkt.
1: I'm winning ugly right now. I think I've mastered that right now.
0: Ich bin gerade ein Meister darin, dreckig zu gewinnen, so Zverev. Stimmt, schon sein Erstrundenmatch, alles andere als überzeugend. Klar aber auch,
1: wenn ich so weiter spiele, werde ich das Turnier nicht gewinnen.
0: Absolut richtig. Erst recht nicht, wenn er weiter derart viel Kraft auf dem Platz und in seine Nachtschichten lässt. Nachdem er in der ersten Runde bis 1.55 Uhr New Yorker Zeit auf dem Platz gestanden hatte, verließ er diesmal weit nach 2 Uhr das Ash Stadium. Und damit war die Nachtschicht noch lange nicht vorbei.
1: Nach dem letzten Match um 6.30 Uhr. Ich hoffe heute ein bisschen früher.
0: 6.30 Uhr Bettruhe, weil vorher noch Behandlung, Eistonne, Essen, ins Hotel fahren und dann irgendwann hinhauen und vielleicht auch schlafen nach dieser erneuten Nachtschicht. 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
2: night shift. Night Shift für Alexander Zverev und damit auch für unseren Reporter in New York, für Tim Brockmeier.
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4: 12.30 Uhr. Bekennerschreiben nach Anschlägen auf Stromversorgung sind offenbar echt. Weitere 10 Abgeordnete verlassen BSW in Thüringen. Milliardenwert an Elektroschrott lagert ungenutzt in Europas Haushalten. Das Wetter im Süden sonnig, sonst Wolken und später Regen bis 30 Grad. Mein Name ist Frank Wornert. Nach den Anschlägen auf die Stromversorgung in Nordrhein-Westfalen und Brandenburg halten die Behörden Bekennerschreiben dazu offenbar für echt. Das berichtet das ARD-Hauptstadtstudio. Die Schreiben seien handschriftlich verfasst. Aus Berlin Michael Götschenberg.
5: Darin bekennt sich ein Mann, der seinen vollen Namen nennt, zu den Anschlägen auf die Umspannwerke in Jenschwalde und weiteren Standorten. Zur Motivation für die Taten führt der Verfasser an, dass die Stromversorgung aus fossilen Brennstoffen ein Verbrechen sei. Dem ersten Schreiben ist ein detaillierter Überblick über die technische Durchführung der Tat beigefügt, das deutlich macht, dass der Verfasser über exklusives Täterwissen verfügt. Nach dem Mann wird gesucht. Ob er den Sicherheitsbehörden bereits bekannt war, ist noch unklar.
4: In Thüringen steht die BSW-Fraktion im Landtag vor dem Aus. Die Minderheitsregierung von Ministerpräsident Vogt kann aber offenbar weitermachen. 10 weitere BSW-Abgeordnete haben angekündigt, dass sie austreten wollen. Damit hätte die Partei nicht mehr genug Abgeordnete für eine eigene Fraktion im Landtag. Die bisherigen BSW-Mitglieder haben aber erklärt, dass sie die Koalition mit CDU und SPD weiter mittragen wollen. Unter ihnen sind auch die 3 bisherigen BSW-Minister. Save the Children hat die Bundesregierung aufgefordert, keine europäischen Abschiebezentren außerhalb der EU einzurichten. Von der Kinderschutzorganisation hieß es, das seien Orte der Unsicherheit, an denen die Gefahr massiver Kinderrechtsverletzungen drohe. Gerade trifft sich Bundesinnenminister Dobrindt in Kopenhagen mit Vertretern Dänemarks, der Niederlande, Österreichs und Griechenlands, um über solche gemeinsamen Zentren zu sprechen. Sie sollen vor allem in Afrika entstehen. Kurssprung bei der Volkswagen-Aktie. Die VW-Aktie ist mit einem Plus von mehr als 7% in den Handel in Frankfurt gestartet, nachdem der Aufsichtsrat des Konzerns gestern das Sanierungskonzept des Vorstands einstimmig beschlossen hatte. Geplant ist, dass bei VW in den nächsten Jahren noch einmal 50.000 Stellen gestrichen werden. Außerdem sollen weniger verschiedene Modelle gebaut werden. Und die Werke in Emden, Zwickau, Hannover und Neckarsulm stehen weiter auf der Kippe. In Europas Haushalten lagert Elektroschrott, der milliardenwert ist. Das sagt die Boston Consulting Group. Die Unternehmensberatung hat zum Start der internationalen Funkausstellung in Berlin heute eine Studie dazu herausgegeben. Aus der Nachrichtenredaktion Markus Schuh.
6: Es geht vor allem um wertvolle Rohstoffe in alter Unterhaltungselektronik, zum Beispiel Kupfer, Lithium oder seltene Erden. Zusammengerechnet kommen die Experten da auf einen Wert von 65 Milliarden Euro. Zwar fallen europaweit Jahr für Jahr schon mehr als 13 Millionen Tonnen Elektroschrott an, die offizielle Sammelquote liegt aber nur bei 43%. Die Studie sagt, besser wäre ein ganz neues Produktdesign, das mehr auf Wiederverwertung setzt.
4: Das waren die Nachrichten. Das Wetter. Im Süden ist es oft sonnig, sonst gibt es mehr Wolken und gegen Abend kann es im Norden regnen und windig werden. Die Höchstwerte 23 bis 30 Grad. In der kommenden Nacht zieht Regen durch, es kühlt ab auf 17 bis 10 Grad. Morgen dichte Wolken und Sonne bis 25 Grad und die weiteren Aussichten. Am Sonntag sonnig mit ein paar Wolken bis 27 Grad, am Montag ähnlich und bis 32 Grad. Die Zeit 12.33 Uhr.
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4: Vorsicht auf der A5 Frankfurt Richtung Kassel zwischen Nordwestkreuz Frankfurt und Bad Homburger Kreuz liegen Gegenstände auf der Fahrbahn. A3 Frankfurt Richtung Köln zwischen Wiesbadener Kreuz und Niedernhausen. 2 Kilometer Stau nach einem Unfall auf dem linken Fahrstreifen. A3 Köln Richtung Frankfurt zwischen Ransbach-Baumbach und Montabaur. 7 Kilometer Stau wegen einer Baustelle. A3 Frankfurt Richtung Würzburg zwischen Aschaffenburg und Aschaffenburg-Ost. 4 Kilometer Stau und stockender Verkehr. 3 Kilometer Stau auf der A7 Fulda Richtung Würzburg zwischen Fulda-Dreieck und Bad Brückenau-Volkers. Und A67 Mannheim Richtung Darmstadt zwischen Lorsch und Pfungstadt. Streckenweise stockender Verkehr wegen Grünpflegearbeiten. Der rechte Fahrstreifen ist gesperrt.
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2: Hallo und willkommen bei uns an diesem Freitagmittag. Nach wie vor laufen ja die Ermittlungen zu dem Sabotageakt am Stromnetz in Brandenburg und auch den Vorfällen in Nordrhein-Westfalen. Mittlerweile sind dazu Bekennerschreiben aufgetaucht. Michael Götschenberg ist der ARD-Sicherheitsexperte. Herr Götschenberg, was sind das für Schreiben? Wer reklamiert da diese Taten für sich?
5: Ja, das sind handschriftlich verfasste Schreiben, jeweils eine DIN A4-Seite lang. In dem ersten wird Bezug genommen auf diesen Anschlag auf die Stromversorgung in Brandenburg. Und da heißt es eben zur Motivation ausdrücklich, dass Stromerzeugung aus fossilen Brennstoffen ein Verbrechen sei und dass man deswegen etwas dagegen unternehmen müsse. Den Medien, dem Staat wird Untätigkeit vorgeworfen. Es wird auch kurz Bezug genommen auf die Situation im Nahen Osten, aber dann nochmal ausdrücklich betont, dass eben dieser Kampf gegen die fossile Energie das ausschlaggebende Motiv sei.
2: Ein Trittbrettfahrer, ein Einzeltäter oder ist das jemand, der zu einer Organisation gehört und tatsächlich an den Taten beteiligt ist? Lässt sich all das einschätzen?
5: Also zunächst mal ist bemerkenswert, dass der mutmaßliche Verfasser dieses Schreibens seinen Namen nennt, seinen vollen Namen. Dementsprechend war es für die Polizei auch einfach, ihn ausfindig zu machen. Es ist auch dort bereits durchsucht worden. Es handelt sich um eine Person, die 1977 geboren wurde, mit Wohnort in Nordrhein-Westfalen. Die Frage ist nun, ob derjenige, der das mutmaßlich unterschrieben hat, auch tatsächlich der Verfasser ist. Aber grundsätzlich gehen die Behörden nach meinen Informationen davon aus, dass diese Schreiben authentisch sind. Warum? Weil nämlich ein weiteres Blatt eng beschrieben hinzugefügt wurde, in dem es sehr detailliertes Täterwissen gibt. Also deutlich mehr auch als öffentlich über diese Taten kommuniziert worden ist. Und das ist für die Polizei der Hauptgrund eben zu glauben, dass man es hier mutmaßlich tatsächlich mit dem Täter zu tun haben könnte. Die Frage ist aber eben noch, ob der Name, der drunter steht, auch wirklich der Verfasser ist.
2: Wie ungewöhnlich ist diese Situation? Also handgeschrieben, sonst werden ja Bekennerschreiben doch eher mal anonym verfasst, sodass sie nicht wirklich rückverfolgbar sind, bis hin zu Druckerpapier, das keine unsichtbaren Signaturen aufweisen darf. Hier so ganz offensichtlich mit Echtnamen handgeschrieben, wie ungewöhnlich ist sowas?
5: Ja, das ist ungewöhnlich. Es wirkt so, als wenn die Person tatsächlich auch gefunden werden will oder als ob sie möchte, dass diese Taten dann auch mit ihr nach Hause gehen. Das wird man jetzt sehen müssen, wenn man den mutmaßlichen Verfasser festgenommen hat. Im Moment läuft die Fahndung. Man hat ihn bei der Wohnungsdurchsuchung nicht angetroffen, hat aber offenbar auch Informationen über das Fahrzeug, mit dem er offenbar unterwegs ist. Und er schreibt in diesem Bekennerschreiben ausdrücklich, dass er diese Taten alleine begangen habe und auch mit niemandem darüber gesprochen habe. Grundsätzlich scheint das möglich, auch über diese Distanzen. Allerdings, was den Anschlag in Brandenburg betrifft, muss ich sagen, wäre das erstaunlich, wenn das einer alleine gemacht hat, weil da doch eine Menge platziert worden ist. Und da habe ich noch so ein paar Restzweifel, ob das tatsächlich dann einer alleine gemacht haben könnte.
2: Das waren die beiden spektakulären Fälle, einmal in Brandenburg, Jenschwalde, und dann Nordrhein-Westfalen in Bergheim. Dann gab es aber noch einen dritten Fall in Dormagen, auf den sich der Schreiber wohl auch bezieht. Was ist da passiert?
5: Ja, auch dort hat man tatsächlich in der Nähe eines Umspannwerks solche Abschussvorrichtungen gefunden, um eben Pyrotechnik, wie auch in den anderen Fällen, in Richtung Hochspannungsleitungen schießen zu können. Das scheint sich einzureihen in diese anderen Teile.

0: Taten und auch auf diesen Tatort wird Bezug genommen in dem zweiten Bekennerschreiben, sodass man sagen kann, hier haben wir es offenbar mit einem weiteren Standort aus dieser Serie zu tun.
1: Vielen Dank für diese Erläuterungen und Schilderungen an den ARD-Sicherheitsexperten Michael Götschenberg. Nachdem nun mehrere Bekennerschreiben aufgetaucht sind zu den Sabotageakten in Brandenburg und Nordrhein-Westfalen am Stromnetz dort und das Ganze verfasst handschriftlich und namentlich unterschrieben, die Fahndung der Polizei läuft.
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1: 9 Tage ist die Sturzflut jetzt her, die im Grenzgebiet von Nepal und Tibet wirklich alles verwüstet hat. Und nun sind tatsächlich noch Menschen lebend aus den Tunneln der Wasserkraftwerke gerettet worden, die ja ebenfalls zerstört worden sind. Hunderte Arbeiter sollen aber in dem Tunnelsystem immer noch verschüttet sein. Lena Bodewein, von ihr wollten wir wissen, was darüber bekannt ist.
3: Die nepalesische Armee berichtet eben von 2 Menschen, die sie befreit hat. Und es gibt auch Videos, die Armee veröffentlicht hat. Darauf sieht man einen schlammbedeckten Arbeiter, den jemand Huckepack ins Freie trägt. Und der wird dann versorgt mit Sauerstoff und Infusionen und schließlich per Helikopter in die Hauptstadt ins Krankenhaus gebracht, also nach Kathmandu. Und offizielle Stellen sagen, es gäbe die Hoffnung, noch weitere Überlebende in den verschütteten Tunneln zu finden. Das ist 9 Tage nach der Flut natürlich ein Wunder. Also die hat ja am vergangenen Mittwoch Massen aus Schlamm, Fels, Eis, Geröll und Wasser aus dem Grenzgebiet, aus den Bergen im Grenzgebiet zwischen Nepal und Tibet herabströmen lassen. Und ganze Ortschaften, Straßen und Brücken wurden dabei zerstört. Bisher sind mehr als 1250 Menschen gestorben. 4200 weitere Menschen werden noch vermisst. Bei einigen gibt es noch die Hoffnung, dass sie sich in abgeschnittenen Bergregionen in Sicherheit bringen konnten und einfach bis jetzt noch keinen Kontakt aufnehmen konnten, weil es keine Kommunikationsnetze gab, beziehungsweise nach der langen Zeit natürlich auch jeder Handy-Akku leer ist. Aber da zahlreiche Leichen teilweise 100 Kilometer flussabwärts mitgerissen wurden, ist es auch schwierig, da die Opfer zu identifizieren oder überhaupt wiederzufinden.
1: Lena Bodewein war das zur Situation im Katastrophengebiet in der Grenzregion zwischen Tibet und Nepal. Alles soll anders werden. So lässt sich vielleicht das Wahlversprechen der AfD für Sachsen-Anhalt lesen. Verkürzt gesagt, keine ausländischen Ärzte mehr an den Kliniken, keinen Verfassungsschutz mehr, der bislang darauf achtet, dass Extremisten die Demokratie nicht schädigen. Kein Asyl mehr, stattdessen Remigration, eine andere Bildungspolitik mit öffentlichem Pranger für Lehrer, die nicht auf Linie sind. Viele fürchten das Schlimmste, dass die freiheitlich-demokratische Grundordnung in Sachsen-Anhalt quasi wie in einem Labor für ganz Deutschland ausgehebelt wird und die AfD hier ein Bundesland nach eigenem Gutdünken neu formt. Vieles von dem, was der AfD nicht passt, liegt allerdings in Bundeskompetenz. Also was kann sie eigentlich tun und was könnte der Bund im Fall des Falles tun? Fragen an den Verfassungsrechtler der Uni Münster, Oliver Lepsius, mit ihm habe ich vor der Sendung gesprochen. Nehmen wir einen konkreten Fall, den Verteilungsschlüssel für die Aufnahme von Asylsuchenden. Könnte Sachsen-Anhalt hier künftig sagen, da machen wir nicht mehr mit, wir nehmen keine mehr auf?
4: Nein, das kann das Land nicht, weil es handelt sich hier um ein Bundesgesetz, Ausländergesetz. Und das verwalten die Länder, aber eben nicht eigenständig, sondern die Landesverwaltung steht hier unter Bundesaufsicht. Das heißt, wenn das Land nicht so verwaltet, wie das Bundesgesetz, etwa durch einen Verteilungsschlüssel, das vorsieht, dann kann der Bund eingreifen. Und dazu gibt es ein abgestuftes Instrumentenreservoir, das dann aktiviert werden kann.
1: Wie fängt das an, dieses Reservoir? Wie fängt diese Abstufung an und wo könnte sie im schlimmsten Fall enden?
4: Das geht sozusagen Schritt für Schritt. Als erstes muss eine Mängelrüge gegenüber dem Land ausgesprochen werden. Das muss dem Land also auch erst verdeutlicht werden, wo, in welchem Bereich ist der Bund mit der Verwaltung durch das Land nicht einverstanden. Und zwar auch im Sinne der Rechtswidrigkeit. Also der Bund nimmt eine Gesetzmäßigkeitskontrolle der Landesverwaltung vor. Und das führt zu einer Mängelrüge. Die muss förmlich festgestellt werden. Danach kann das Land Beauftragte des Bundes bekommen, die schauen, ob sie die Mängel abstellen. Man denkt das also auch eher eher zunächst so etwas konsensual. Es gibt irgendwelche Probleme in den Verwaltungsabläufen. Also da ist die Vorstellung nicht, dass es hier politische Opposition gibt, sondern dass die Dinge irgendwie

0: irgendwie im Technischen hapern. Wenn das Land dann diese Mängel nicht abstellt, dann geht es einen Schritt weiter. Dann beschließt der Bundesrat, der kommt jetzt also ins Spiel, das ist nicht mehr nur die Bundesregierung, sondern die anderen Länder werden in die Kontrolle der Landesverwaltung des einen Landes einbezogen. Der Bundesrat müsste dann beschließen auf Antrag der Bundesregierung, dass das betreffende Land das Recht verletzt hat. Und wenn das beschlossen ist, dann können wirklich scharfe Maßnahmen vorgesehen werden. Dann kann die Bundesregierung die Sache auch übernehmen. Sie schickt dann Personal jetzt konkret in das Land, in die Behörden, nicht nur in die Ministerien, sondern unter Umständen auch in die weiteren Behörden, die die Aufsicht übernehmen, Weisungen erteilen und unter Umständen dann auch, was Juristen so nennen, eine Ersatzvornahme vornehmen.
1: Viele haben ja die Befürchtung, dass Teile auch der Sicherheitsbehörden abgeschafft werden könnten oder aber als politisches Instrument genutzt werden könnten künftig. Hätte der Bund hier Eingriffsrechte, etwa indem er die Aufsicht über die Landespolizei übernimmt?
0: Ja, das ist eine interessante Frage, weil dieser Bereich unterliegt ja nicht der Bundesgesetzgebung, sondern bei Polizei und Gefahrenabwehr handelt es sich um Landeskompetenzen. Und da funktioniert das mit der Bundesaufsicht und unter Umständen einem Bundeszwang natürlich nicht. Das sind eigene Bereiche des Landes. Und deswegen sind diese Bereiche, in denen das Land seine eigene Gesetzgebungszuständigkeit hat, in dem Sinne sensibel. Sie sprechen Sicherheit und Polizei an. Das betrifft auch Bildung, Kultur, Schule und Medien. Und in den Bereichen kriegen wir ein, in dem Sinne, rechtsstaatliches Problem, weil dann diese bundesaufsichtlichen Mittel erst einmal so nicht funktionieren.
1: Könnte der Bund sagen, hier wird die freiheitlich-demokratische Grundordnung Gesamtdeutschlands bedroht, wenn Sachsen-Anhalt hier einen eigenen Weg geht?
0: Ja, das ist ein interessanter Gedanke. Es gibt nämlich die Pflicht zu bundesfreundlichem Verhalten. Manche sagen das auch so ein bisschen altertümlich, Bundestreue. Und dieser Grundsatz vom Bundesverfassungsgericht in ständiger Rechtsprechung anerkannt, verpflichtet das Land so zu handeln, dass nicht den Belangen des Bundes oder auch der anderen Länder zuwidergehandelt wird. Es hat jetzt da keine Fälle gegeben, sodass wir da nicht auf Erfahrungswerte zurückgreifen können. Aber das wäre natürlich jetzt genau die Konstellation. Wenn das Land etwa einen eigenständigen Gefahrenabwehr Begriff verwendet, Gefahren nicht mehr sieht, die andere Länder aber unisono sehen, sich sozusagen außerhalb eines Bundeskonsenses der Gefahrenabwehr und Sicherheitspolitik begibt, dann könnte das, wie gesagt, wir verfügen da noch nicht über Beispielsfälle, dann könnte das zu einer Verletzung der Bundestreue führen.
1: Auf Ebene der EU haben wir erlebt, dass die Europäische Union Druck auf Ungarn ausgeübt hatte, indem man, weil dort rechtsstaatliche Prinzipien verletzt worden seien, Gelder zurückgehalten hat. Wäre sowas vorstellbar?
0: Das ist, gegenüber dem Land? Ja, das ist durchaus vorstellbar, weil das eine Sanktion im Rahmen des Bundeszwanges ist, an die freilich einige Hürden geknüpft sind. Ich sprach schon von der Mängelrüge und dann dem Beschluss des Bundesrates und dann stellt das Land die Mängel nicht ab und dann kommt der Beauftragte. Also bis es dazu kommt, muss eine ganze Menge passieren und das würde zeitlich gesehen bestimmt ein Jahr in Anspruch nehmen. Aber wenn alles nichts nützt, dann kann der Bund dem Land auch Mittel vorenthalten, weil der Bund würde sozusagen seine Pflichten nicht erfüllen. Er müsste dem Land diese Mittel ja sonst zuwenden. Aber er kann das zurückhalten, weil ja umgekehrt das Land wiederum die Pflichten gegenüber dem Bund nicht erfüllt hat. Und das ist, denke ich, auch ein ganz effektives Druckmittel.
1: Könnte der Bund sogenannten Bundeszwang zum Beispiel anwenden gegenüber Sachsen-Anhalt? Sollte es dort zu einer AfD-Regierung kommen und die AfD gegen Bundesrecht beispielsweise verstößt, Aufgaben, die das Land erfüllen muss, nicht erfüllt? Darüber habe ich mit dem Verfassungsrechtler Oliver Lepsius von der Uni Münster gesprochen.
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1: 12.48 Uhr ist es jetzt und jetzt schauen wir in den Nahen Osten. Seit dem Beginn des Krieges im Gazastreifen ist die

0: Vor dem Krieg betrieb Salama in Karara im Süden Gazas eine hochmoderne Samenbank mit Kühlräumen und Solarenergie. Anfang 2024 wurde dort alles zerbombt. Wehmütig blickt er zurück. Wir hatten 70 Tonnen Saatgut, vor allem Weizensaatgut. Wir haben es vor Beginn des Winters im Oktober an die Landwirte verteilt. Wir verfügten über 42 Sorten einheimischen Saatguts. Doch die Samenbank wurde zerstört und wir wurden vertrieben. Nach unserer Vertreibung im Jahr 2024 überlegten wir, wie wir mit den Landwirten zusammenarbeiten könnten, die früher mit der Samenbank kooperiert hatten, um von ihnen wieder einheimisches Saatgut zu erhalten. Salama Muhanna gab nicht auf. Mühsam baute sein Team einen bescheidenen Bestand von 32 lokalen Sorten wieder auf. Diese traditionellen Samen haben einen riesigen Vorteil gegenüber importierter Ware. Sie sind extrem resistent und lassen sich Jahr für Jahr neu aussäen. Eine Überlebensstrategie in der extremen Notlage. Als die Lieferketten kollabierten, wurde das Ursaatgut zur Lebensversicherung. Während der Hungersnot, die wir durchlebten, war es das einheimische Saatgut, das den Menschen nützte. Sie konnten Mangold, Spinat und andere Dinge anbauen. Das war es, was sie fanden. Es gab nichts anderes. Direkt rund um das heiße Zelt ziehen die Samenretter jetzt wieder erste Setzlinge auf. Doch das Provisorium ist gefährlich. Die Hitze unter den dünnen Plastikplanen bedroht das mühsam gerettete Gut, berichtet Salamas Tochter Hanadi Muhanna. Es ist nur ein einfaches Zelt. Wir haben mit Kunststoffbehältern angefangen. Früher hatten wir ein großes Gebäude. Nun ist es ein Zelt. Da herrschen hohe Temperaturen, was zu Schäden am Saatgut führen könnte. Trotz der widrigen Umstände greifen immer mehr Bauern nach den heimischen Samen. Vor allem, nachdem Israel im vergangenen Jahr die Importbeschränkungen massiv verschärfte und die humanitäre Hilfe drosselte, um so bei den Verhandlungen zu einer Waffenruhe Druck aufzubauen. Für Mustafa Alastal, der eine Gärtnerei südlich von Khan Yunis betreibt, ist das heimische Saatgut alternativlos. Die Saatgutbank ist für uns Landwirte wichtig. Sie bewahrt die einheimischen Pflanzen. Als wir eine Krise durchlebten, die Schließung der Grenzübergänge, die Abriegelung durch die israelische Besatzung, war lokales Saatgut unsere einzige Lebensader, um so Gemüse anzubauen. Doch die kleine Initiative stößt an Grenzen. Vor dem Krieg hing der Lebensunterhalt der Menschen in Gaza zum großen Teil von der Landwirtschaft und der Fischerei ab. Heute ist das einstige Rückgrat der Wirtschaft kollabiert. Osama Al-Mukhalati vom Internationalen Komitee des Roten Kreuzes dämpft im Interview mit der Nachrichtenagentur Reuters allzu große Hoffnungen. Was durch die Saatgutbank und mit dem derzeit verfügbaren Saatgut erreicht wird, kann angesichts des Bedarfs im Agrarsektor nur ein Anfang sein. Wir müssen realistisch sein. Unter diesen schwierigen Umständen ist das, was die Saatgutbank bereitstellt, nur ein Tropfen auf den heißen Stein.
1: Und dennoch wollen Landwirte diese Saatgutbank in Gaza aufbauen, wieder aufbauen. Von dort berichtete Julio Segador.

0: Gemeinsam statt einsam, auch im hohen Alter. Dieses Motto wird immer mehr zum Trend. Es entstehen Senioren-WGs, gemeinschaftliche Wohnprojekte im Alter. Viele wollen eben auch im hohen Alter noch möglichst lange in eigenen vier Wänden leben und nicht allein sein. In einem Ortsteil von Gladenbach im Kreis Marburg-Biedenkopf ist jetzt der erste Pflegebauernhof Hessens entstanden. Der setzt neben WGs auch noch auf Tiere, auf Landwirtschaft, eben wie der Name schon sagt. Anna Spieß berichtet.
1: Altes Fachwerk, ein Meer aus Sonnenblumen und ein großer Garten mit Beeten, Sträuchern und Hühnern. Das alles strahlt einem entgegen, wenn man den Hof Schönwasser in Gladenbach-Diedenshausen betritt. Hier hat Familie Kiefer vor 3 Jahren einen alten Bauernhof aufgekauft und daraus ein neues Wohn- und Pflegeprojekt gemacht, berichtet Josephine Kiefer.
2: Ich bin selber viel auf dem Bauernhof meiner Großeltern groß geworden, verbinde damit meine schönsten Kindheitserinnerungen. Und

0: Das waren so die ausschlaggebenden Dinge und dass wir auch in der Familie das erste Mal selber vor der Frage standen, was passiert mit Oma und Opa, die eben plötzlich nicht mehr alleine zu Hause sein konnten.
1: 2022 schauen die Orchestermusikerin und ihr Mann sich in Mittelhessen verschiedene Objekte an. Verliebt haben sie sich dann in den Hof in Diedenshausen. Er bringt alles mit, was Josephine Kiefer für ihre Idee braucht. 2023 ging es dann mit dem Umbau los.
0: Also wir als Familie sind in den ehemaligen Schweinestall gezogen im Oktober 24 und ab Mai 24 ging es mit dem großen Bereich los. Also wir haben einen ehemaligen Bullenstall, eine große Scheune, die alle Gebäudeteile eigentlich verbindet und so das Herzstück, auch das älteste Gebäude auf dem Grundstück ist. Und einen ehemaligen Pferdestall. Es ist jetzt so, dass eine WG fertiggestellt ist.
1: WG heißt, jede Bewohnerin, jeder Bewohner hat sein eigenes Zimmer. Die werden unmöbliert vermietet, damit die Menschen möglichst ihre vertrauten Möbelstücke und was ihnen wichtig ist, mitnehmen können. Im Speiseraum mit integrierter Küche kann selbst gekocht werden. Alles ist barrierefrei, hell und gemütlich. 12 Menschen können hier wohnen. Die ersten 6 sind jetzt Anfang September eingezogen. Morgen ist die offizielle Eröffnung mit großem Hoffest. Damit das Konzept aufgeht, ist ein neu gegründeter Pflegedienst angeschlossen. Die Bewohner können ab Pflegegrad 2 hier im Hof einziehen und rechnen den Pflegedienst über die Krankenkasse ab. Die Gesamtkosten für Miete und Pflege orientieren sich mit rund 3.000 Euro im Monat an einem Platz im Pflegeheim. Birgit Werner ist die neue Pflegedienstleitung hier.
2: Ich freue mich sehr über diese Aufgabe hier in diesem besonderen Ort. Es ist ein ganz tolles Konzept. Ich bin jetzt 61 Jahre und hochmotiviert und freue mich einfach auf die weiteren Bewohner und tolles Zusammensein. Unser Motto ist Miteinander in Friede und Freude.
1: Genau das versprechen sich vermutlich auch die Angehörigen der Bewohnerinnen und Bewohner. Viele haben Demenz und können sich zu Hause nicht mehr gut orientieren. Ein älterer Mensch berichtet, dass er selbst immer auf einem Bauernhof gelebt und gearbeitet hat. Ihm scheint es hier zu gefallen. Alte Erinnerungen werden wach. Josephine Kiefer nimmt ihn und seinen neuen Mitbewohner mit zum Hühnerfüttern.
3: Schütte ich mal das Futter rein.
4: Da freuen sie sich. Die haben noch kein Frühstück bekommen.
5: Aha.
4: So wie du. Ich habe extra gewartet.
1: Oh. Uschi Runzheimer kommt aus Diedenshausen, hat das Projekt von Anfang an mitverfolgt und jetzt ihre Mutter aus einem Pflegeheim hier auf den Hof geholt. Sie freut sich,
6: dass das hier eher ein familiärer Kontext ist, der Umgang und auch wie man jetzt hier im Speisesaal ist und so weiter. Ich könnte hier zum Beispiel aus meinem Garten was mitbringen und hier, guck mal, ich habe einen schönen dicken Kürbis, da könnt ihr vielleicht mal was draus kochen. Ja, oder man kann auch mal was anbieten hier. Ne? Es ist eine sehr offene, kreative Möglichkeit hier.
1: Uschi hofft, dass ihre Mutter hier gut ankommen wird. Ende des Jahres soll dann noch die zweite WG mit 12 weiteren Plätzen fertig werden, sodass sich der Bauernhof immer mehr mit Leben füllt.
7: Anna Spieße war das über den Pflegebauernhof, der entstanden ist in Gladenbach, in einem Ortsteil dort, und das liegt im Kreis Marburg-Biedenkopf.
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7: Gleich wird es 12.59 Uhr. Noch eine knappe Minute, also bis zu unseren Nachrichten. Und nach den 13 Uhr Nachrichten, da geht's hier nach Thüringen. Immer mehr Abgeordnete des BSW verlassen im Landtag von Thüringen ihre Fraktion, die Regierungsfraktion. Was das für die Regierung von Mario Vogt bedeutet, ob das schon das Aus bedeutet oder ob es weitergeht, darüber sprechen wir hier ausführlich gleich nach den Nachrichten.

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1: 13 Uhr. Koalition in Thüringen soll auch nach BSW-Austritten bestehen bleiben. Bekennerschreiben nach Anschlägen auf Stromversorgung offenbar echt. Hintergründe nach Schüssen in Lampertheim sind weiter unklar. Das Wetter im Süden sonnig, sonst Wolken und später Regen bis 30 Grad. Mein Name ist Frank Wornert. In Thüringen kann die Minderheitsregierung von Ministerpräsident Vogt weitermachen. Die meisten Mitglieder der bisherigen BSW-Fraktion haben entschieden, dass sie die Koalition mit CDU und SPD weiter mittragen wollen. Dafür wollen sie das BSW verlassen. Aus Erfurt Ulrich Böhme.
2: Die Menschen hätten das BSW nicht gewählt für so wörtlich Flirts mit Rechtsradikalen und endlose Selbstbeschäftigung, hieß es. Mit dem Rücktritt hat der parteiinterne Streit um eine Unterstützung von Ministerpräsident Mario Vogt von der CDU de facto zum Ende der BSW-Fraktion in ihrer bisherigen Form im Landtag geführt. Die Bundesparteispitze und Gründerin Sarah Wagenknecht forderten seit längerem den Austritt des Thüringer BSW aus der Landesregierung.
1: Inzwischen hat auch Ministerpräsident Vogt erklärt, dass die Thüringer Koalition weiterarbeiten wird. Nach den Anschlägen auf die Stromversorgung in Nordrhein-Westfalen und Brandenburg halten die Behörden Bekennerschreiben dazu offenbar für echt. Das berichtet das ARD-Hauptstadtstudio. Die Schreiben seien handschriftlich verfasst. Aus Berlin Michael Götschenberg.
3: Darin bekennt sich ein Mann, der seinen vollen Namen nennt, zu den Anschlägen auf die Umspannwerke in Jenschwalde und weiteren Standorten. Zur Motivation für die Taten führt der Verfasser an, dass die Stromversorgung aus fossilen Brennstoffen ein Verbrechen sei. Dem ersten Schreiben ist ein detaillierter Überblick über die technische Durchführung der Tat beigefügt, das deutlich macht, dass der Verfasser über exklusives Täterwissen verfügt. Nach dem Mann wird gesucht. Ob er den Sicherheitsbehörden bereits bekannt war, ist noch unklar.
1: Ermittlungen nach Schüssen in Lampertheim. In der Stadt in Südhessen hat es in der Nacht um kurz vor 1 Uhr einen Schusswechsel gegeben. Wie die Polizei mitteilte, wurden ein Auto getroffen und ein Mehrfamilienhaus beschädigt. Verletzt wurde aber niemand. Die Hintergründe des Vorfalls sind noch nicht bekannt. Die neuen Gaskraftwerke, wie die Bundesregierung sie plant, könnten Millionen Tonnen von Treibhausgasen ausstoßen und damit Klimaschäden von bis zu 127 Milliarden Euro verursachen. Zu diesem Schluss kommt eine Studie des Forums Ökologisch-Soziale Marktwirtschaft im Auftrag der Deutschen Umwelthilfe. Aus der ARD-Klimaredaktion Janina Schreiber.
4: Die von der Regierung geplanten 9 Gigawatt Gaskraftwerke könnten der Studie nach bis zu dem Zeitpunkt, an dem Deutschland klimaneutral sein möchte, noch bis zu 125 Millionen Tonnen Treibhausgase ausstoßen. Das ist ungefähr ein Fünftel von der Menge, die Deutschland in einem Jahr verursacht. Diese Treibhausgase, darunter auch klimaschädliches Methan, entstehen entweder direkt beim Betreiben der Kraftwerke oder wenn dafür Erdgas gefördert, verarbeitet und transportiert wird. Die Gaskraftwerke sollen vor allem einspringen, wenn nicht genug Strom aus Wind und Sonne kommt.
1: Im Park der Villa Hammerschmidt in Bonn beginnt am Nachmittag das 2-tägige Bürgerfest des Bundespräsidenten. Frank-Walter Steinmeier empfängt dazu 2500 Ehrenamtler aus ganz Deutschland. Das Fest findet zum ersten Mal in Bonn statt, weil das Berliner Schloss Bellevue zurzeit saniert wird. Das waren die Nachrichten. Das Wetter im Süden ist es oft sonnig, sonst gibt es mehr Wolken und gegen Abend kann es im Norden regnen und windig werden, die Höchstwerte 23 bis 30 Grad. In der kommenden Nacht zieht Regen durch, es kühlt ab auf 17 bis 10 Grad. Morgen dann dichte Wolken und Sonne bis 25 Grad und die weiteren Aussichten. Am Sonntag sonnig mit ein paar Wolken bis 27 Grad, am Montag so ähnlich und bis 32 Grad. Die Zeit 13.04 Uhr.
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1: Vorsicht bitte auf der A5 Darmstadt Richtung Frankfurt zwischen Langenmöhrfelden und Zeppelin.

0: Lindheim liegt ein Unterlegkeil auf dem linken Fahrstreifen. A3 Köln Richtung Frankfurt zwischen Ransbach-Baumbach und Montabaur, 7 Kilometer Stau wegen einer Baustelle. A3 Frankfurt Richtung Würzburg zwischen Aschaffenburg und Aschaffenburg-Ost, 7 Kilometer Stau, die Verzögerung hier 20 bis 30 Minuten. A5 Heidelberg Richtung Darmstadt zwischen Bensheim und Zwingenberg, 2 Kilometer stockend. A7 Fulda Richtung Würzburg zwischen Fulda-Dreieck und Bad Brückenau-Volkers, 8 Kilometer Stau ab der Raststätte Utrichshausen. A66 Frankfurt Richtung Fulda zwischen Langenselbolder Dreieck und Langenselbold, 2 Kilometer Stau. A67 Mannheim Richtung Darmstadt zwischen Gernsheim und Darmstädter Kreuz, streckenweise stockender Verkehr wegen Grünpflegearbeiten. Hier ist der rechte Fahrstreifen gesperrt. Es ist viel los, deshalb nochmal eine Warnmeldung. Vorsicht auf der A3 Frankfurt Richtung Würzburg. Zwischen Seligenstädter Dreieck und Stockstadt liegen Reifenteile auf der Fahrbahn.
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2: Einen schönen guten Tag. Schön, dass Sie hier mit dabei sind an diesem Freitagmittag. Wir schauen jetzt zum Beginn dieser Stunde nach Thüringen. Mario Vogt von der CDU, der regiert ja nach einer ziemlich schwierigen Regierungsbildung seit 2024 in Thüringen. Und das mit einer Koalition aus CDU, SPD und BSW. Eine Koalition, die allerdings keine absolute Mehrheit im Landtag hat. Wenn die erforderlich ist bei Abstimmungen, dann stützt sich diese Koalition bisher auf Stimmen der Linken. Wegen der Zusammenarbeit des BSW mit dieser Koalition, mit der CDU und der SPD dort, hatte der BSW-Bundesvorstand zuletzt Druck auf die Parteifreunde in Erfurt ausgeübt, mit der Folge, dass erste Abgeordnete die Fraktion verlassen haben. Heute folgten nun weitere diesem Schritt. Und deshalb die Frage an unseren Reporter in Erfurt, an Uli Sondermann-Becker. Wie viele Abgeordnete hat das BSW denn überhaupt noch im Erfurter Landtag? Existiert die Fraktion noch?
3: Ja, das ist jetzt die große Frage. Also mit 15 Abgeordneten sind sie in den Landtag eingezogen im Dezember 24. Jetzt sind am Montag jemand aus der mit Matthias Herzog, der erste aus der Fraktion, aus der Partei ausgetreten, dann am Mittwoch 3 weitere und jetzt sind 10 weitere Abgeordnete praktisch aus der Partei ausgetreten. Das heißt, es gibt die Abgeordneten noch, aber es gibt diese BSW-Fraktionen praktisch nur noch auf dem Papier. Da wird sich jetzt in den nächsten Tagen entscheiden, wie es weitergeht. Man muss allerdings sagen, wenn es jetzt um die Frage geht, was bedeutet das für die Bromberg-Koalition, wenn man dann durchzählt und wenn man dann die Leute fragt, und vor allem diese große Gruppe heute, die aus dem BSW ausgetreten ist, diese 10, die sagen, genauso wie die 3 vom Mittwoch, sagen, wir wollen eben weiterhin die Regierung stützen. Wir treten ja aus, weil wir mit diesen ewigen Querschüssen unserer BSW-Bundesspitze nicht mehr einverstanden sind. Wir wollen die Regierung stützen, deswegen ist die Bromberg-Koalition ja praktisch immer noch im Amt und sie ist auch immer noch fähig. Sie hat theoretisch jetzt 2 Abgeordnete weniger, weil es in der Fraktion 2 Menschen gibt, die ganz klar hinter Sarah Wanknecht stehen. Der Rest steht hinter der Fraktion und deswegen wird es also weiterhin möglich sein, dann Mehrheiten im Landtag zu finden.
2: Das heißt, der Ministerpräsident und auch seine Ministerinnen und Minister, die wollen weitermachen?
3: Ja, auf jeden Fall, weil es gibt ja 3 BSW-Minister in der Landesregierung. Katja Wolf, die ja gleichzeitig auch noch Landesvorsitzende war, dann den Digitalminister Steffen Schütz und Umweltminister Thilo Kummer. Und die haben heute erklärt, sie sind zwar aus dem BSW ausgetreten, aber sie möchten in der Landesregierung weitermachen. Und Mario Vogt hat eben auch erklärt, dass er dazu durchaus bereit ist, dass er das eben sehr begrüßt. Er hat denen auch seinen Respekt gezollt, dass sie diesen Schritt gegangen seien, sich sozusagen von ihrer Partei zu trennen, um aber eben in der Regierung zu bleiben. Und die 3 Parteien, die diese Koalition bilden, die sind ja auch gemeinsam aufgetreten, also mit Katja Wolf, Mario Vogt und Georg Mayer von der SPD, und haben gesagt, dass sie ihre Zusammenarbeit fortsetzen wollen, auch wenn dann eben die BSW-Minister in der Regierung dann praktisch nur noch ehemalige BSW-Minister sind, aber sie wollen zusammen weiterarbeiten.
2: Gerade diese Zusammenarbeit mit der Linken ist ja derzeit ein ganz großes Thema für die CDU, vor allem mit Blick auf Sachsen-Anhalt, aber eben nicht nur dort. Wie hat sich diese Zusammenarbeit in Thüringen bisher gestaltet?
3: Ja, im Grunde haben ja CDU und Linke so ein bisschen die Rollen getauscht. In der letzten Regierung unter Bodo Ramelow, dem Linken, da war die CDU quasi die konstruktive Oppositionspartei. Jetzt ist es eben die Linke. Das heißt, man spricht miteinander, man redet miteinander, man findet Kompromisse. Und die Linke hat eben bei wichtigen Dingen immer zugestimmt, zum Beispiel bei den Landesregierungen. Landeshaushalten oder bei den großen Gesetzesvorhaben zu Investitionen und Wirtschaftsförderung und so. Und sie hat aber dafür eben auch etwas herausgehandelt. Also es wurden Kompromisse gefasst und die Linke hat mitgemacht. Deswegen wird eben die Linke, die ja 12 Mitglieder im Landtag hat, also 12 Mitglieder hat die linke Landtagsfraktion, die wird so Verluste, die Regierungskoalition jetzt gehabt hat, die wird sie mehr oder weniger locker ausgleichen können. Kommt eben darauf an, dass man irgendwie bei gemeinsamen Vorhaben dann auch wirklich zueinander kommt.
2: Kurz zum Schluss, hört man irgendetwas zu diesen Vorgängen jetzt aus der Höcke AfD?
3: Bis jetzt noch nicht. Jedenfalls habe ich bis jetzt noch nichts gehört. Aber Björn Höcke hat ja schon angekündigt am Mittwoch, dass er als mit seiner AfD-Landtagsfraktion praktisch Neuwahlen beantragen will im Landtag. Dafür bräuchte es allerdings eine Zweidrittelmehrheit und die wird die AfD dafür nicht finden.
2: Ein Großteil der BSW-Abgeordneten im Thüringischen Landtag sind aus der Partei ausgetreten, bleiben aber Mitglied im Landtag und können damit und wollen das auch weiterhin die Koalition aus CDU, BSW und SPD unterstützen. Vielen Dank für diese Erläuterungen an unseren Korrespondenten in Erfurt, an Uli Sondermann-Becker. Vielen Dank.
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2: Tja, jetzt ging es plötzlich doch ganz schnell. Der Aufsichtsrat von Volkswagen hat ein Sanierungskonzept für den Konzern abgesegnet und der bedeutet unter anderem, 50.000 weitere Arbeitsplätze fallen weg und die Modellpalette wird zusammengestrichen. Zu den deutschen Werken in Emden, Neckarsulm und Zwickau wie auch in Hannover ist das letzte Wort offenbar noch nicht gesprochen. Da gibt's wohl noch eine Karenzfrist, bis endgültig entschieden wird, ob diese Werke weiter bestehen oder ob eines oder mehrere geschlossen werden sollen. Der Aufsichtsrat, der soll einstimmig für dieses Sanierungskonzept votiert haben, dass er die Zukunft des Konzerns absichern soll. Also auch die Arbeitnehmer und das Land Niedersachsen haben mit Ja gestimmt. Und damit geht eine wochenlange Auseinandersetzung, vor allem zwischen Betriebsrat und Vorstand, zu Ende. Aus Hannover berichtet Torben Hildebrandt.
4: Hinter VW liegen Wochen des Streits. Interne Papiere aus dem Vorstandshochhaus in Wolfsburg werden an Medien durchgestochen. Die Belegschaft pfeift die VW-Bosse bei Betriebsversammlungen aus. Und die Eigentümerfamilien, das Land Niedersachsen und die Arbeitnehmerseite, sie gehen auf Konfrontationskurs. Doch es knallt nicht. Allen Beteiligten gelingt ein bemerkenswerter Schachzug. Während Medien und Finanzmarkt auf den Showdown am heutigen Freitag warten, trifft sich der Aufsichtsrat unbemerkt einen Tag früher. Nichts dringt nach außen. Am Ende steht sogar ein gemeinsamer Sparbeschluss. Das war wichtig, betont Niedersachsens SPD-Ministerpräsident Olaf Lies.
5: Ja, das war schon wichtig, dass in einer großen Vertraulichkeit die Arbeit an einem Kompromiss, an einem Konsens stattgefunden hat. Ich finde, jetzt in der Gemeinsamkeit Konzernvorstand, Aufsichtsrat, Land, Gewerkschaft und Betriebsrat haben die gleiche Vorstellung. Wir arbeiten an den gleichen Entwicklungen, ist auf jeden Fall ein gutes Signal.
4: Was bei Lies so nüchtern klingt, ist nichts anderes als ein Umbau der VW-Welt. Volkswagen streicht bei den Autos die Modellpalette zusammen, kürzt auch bei den tausenden Ausstattungsvarianten, aus denen Kunden wählen können. Der Konzern trennt sich von Beteiligungen und vor allem VW baut Überkapazitäten ab. Denn mit nicht ausgelasteten Werken verdient Volkswagen zu wenig Geld. Bis zu 50.000 Jobs sollen weltweit wegfallen, zusätzlich zum bereits vereinbarten Sparprogramm. Wen es wo treffen könnte, offen, wie Niedersachsens Regierungschef Lies erläutert.
5: Ich kann sagen, dass in etwa davon die Hälfte in Deutschland zum Tragen kommt, also der Summe und damit möglicherweise auch des Personals. Und dann über alle Gesellschaften, sind ja in Summe 170 Gesellschaften, die dahinter stehen. Und dann wird man sehr genau sehen müssen, was bedeutet das zum Beispiel für die Standorte in Deutschland von VW, was bedeutet das für Niedersachsen.
4: Unklar ist weiter die Zukunft der Standorte Emden, Hannover, Zwickau und Neckarsulm. Der VW-Aufsichtsrat hat sich in der Frage etwas Luft verschafft. Erst bis zum Sommer 2027 soll klar sein, ob und wie es mit den Werken weitergeht. Hannovers Oberbürgermeister Belit Onay von den Grünen hatte sich mehr erhofft.
6: Die Unsicherheit wird fortgesetzt. Die Schließungen sind zwar erstmal vom Tisch, aber gleichzeitig gibt es keine klaren Perspektiven. Und auch die Folgenutzung, die da in Aussicht gestellt wird, hängt von dem Vorstand ab, der an diese Standorte eigentlich nicht mehr glaubt. Und das ist denkbar schlecht als Voraussetzung.
4: Daniela Stieglitz arbeitet im VW-Nutzfahrzeugewerk in Hannover. Sie und ihre Angehörigen kennen seit Wochen fast nur ein Thema, den Stellenabbau.
7: Auch meine Familie, meine Eltern, die sind beide bei VW gewesen. Die sind jetzt Gott sei Dank Rentner. Ich bin wirklich dankbar dafür, dass sie es geschafft haben, Rentner zu sein in diesen schwierigen Zeiten. Für meine Eltern bin ich echt froh, dass sie diese Ängste, die ich jetzt hier habe, nicht mehr haben.
4: VW-Vorstand, das Land Niedersachsen und die Arbeitnehmerseite wollen nach Lösungen suchen, um die vier Werke irgendwie am Leben zu halten. Während manche darin einen Hoffnungsschimmer sehen, weil das Aus nicht besiegelt ist, sprechen andere von einem Tod auf Raten.
2: Torben Hildebrandt berichtete über das Sparprogramm bei VW, dem jetzt der Aufsichtsrat einstimmig zugestimmt hat. Strom aus Sonne, Photovoltaik, das ist heute eine der günstigsten Arten, Strom überhaupt zu erzeugen. Und deshalb wurde daran in den vergangenen Jahren noch viel geforscht, um das noch weiter

0: zu optimieren, auch hier bei uns in Deutschland, unter anderem in Freiburg. Doch der Solarforschung in Deutschland droht jetzt ein Einbruch im Bundeshaushalt für das nächste Jahr, ist dafür ein Drittel weniger Geld eingeplant. Für das Fraunhofer-Institut für solare Energiesysteme in Freiburg könnte das Folgen haben. Silas Schwab hat mit den Wissenschaftlern dort gesprochen.
1: Das ist tatsächlich eine Katastrophe.
2: Andreas Bett ist schockiert. Der Leiter des Fraunhofer-Instituts für solare Energiesysteme ISE in Freiburg wurde vor wenigen Wochen von den Plänen der Bundesregierung komplett überrascht. Das Energieministerium will sparen. Für neue Forschungsprojekte sollen deutlich weniger Mittel bereitstehen. Statt rund 575 nur noch 385 Millionen Euro.
3: Wir haben einfach weniger Möglichkeiten, Projekte zu akquirieren und damit neue Ideen umzusetzen. Diese Projekte würden einfach nicht genehmigt werden. Das heißt, man wird keine weitere Innovation vorantreiben können in den verschiedenen Themenfeldern der erneuerbaren Energie.
2: Bett schätzt, dass 100 der 1300 Mitarbeiter am ISE ihren Job verlieren könnten. Treffen würde es zuerst junge Forschende mit befristeten Verträgen, wie Ulrike Hatt, die sich schweren Herzens schon jetzt nach einer neuen Aufgabe umsieht.
4: Also es ist schon schwierig. Ich meine, ich arbeite hier sehr gerne, ich fühle mich sehr wohl am Institut. Es ist ein absolut sinnvoller Beruf für mich und ich würde sehr gerne bleiben. Aber auf der anderen Seite muss man auch ein bisschen realistisch sein. Ich habe ein Kind und dann muss man, glaube ich, frühzeitig genug dann vielleicht auch irgendwann den Absprung schaffen.
2: Dabei hat die Forschung am ISE eine große Bedeutung für die Energiewende. Hier entwickeln Forschende Solarzellen, die weniger Silber brauchen, günstiger sind und mehr Strom liefern. Davon könnte nicht nur das Klima profitieren, sondern auch die deutsche Solarindustrie.
3: Wir tun das vor allen Dingen, um eine neue Chance für die deutsche europäische Industrie bereitzustellen, damit man im Wettbewerb mit China wieder die Füße auf den Boden bekommt.
2: Das CDU-geführte Energie- und Wirtschaftsministerium verweist auf Sparzwänge.
5: Die Aufstellung des Haushalts 2027 stand unter der besonderen Herausforderung, den Haushalt und die Finanzplanung des Bundes zu konsolidieren,
2: schreibt das Ministerium auf Anfrage. Und
5: die Kontinuität des Energieforschungsprogramms wird dabei nicht in Frage gestellt. Das Bundesministerium für Wirtschaft und Energie wird die angewandte Energieforschung ausreichend fördern.
2: Andreas Bett bezweifelt, dass das mit deutlich weniger Geld möglich ist.
3: Das ist ein schwieriges Gefühl, weil ich täglich mit den jungen Leuten zusammen bin und sehe, wie sie auch wirklich sehr engagiert sich einbringen, um Technologien zu entwickeln, die eben dem Klimawandel entgegenwirken. Und dann zu sehen, dass man die Leute nicht weiter anstellen kann und auch fördern kann und damit in die Umsetzung kommt, gerade wir, die angewandte Forschung machen, das schmerzt schon sehr.
2: Noch hoffen die Solarforschenden, dass die Kürzungen zurückgenommen werden. Der Bundestag entscheidet im November dann endgültig über den Haushalt.
0: Und die Kürzungen, die hier vorgesehen sind, betragen ein Drittel der bisherigen Mittel. Welche Konsequenzen hier die Solarforscher etwa in Freiburg sehen, darüber hat uns Silas Schwab ins Bild gesetzt. 13 Uhr und 17 Minuten ist es. In Hessen fehlen wie auch in anderen Regionen Deutschlands zehntausende Mietwohnungen zu bezahlbaren Preisen. Um den Bedarf zu decken, müssten doppelt so viele neue Wohnungen gebaut werden, als es zurzeit passiert. Heute beginnt in Fulda der Hessische Mietertag. Aus diesem Anlass habe ich mit Gerd Reh gesprochen. Er ist der Landesvorsitzende Hessen des Deutschen Mieterbundes. Und ich wollte von ihm wissen, mit welchen Sorgen und Problemen wenden sich denn die Mieter zurzeit an Sie?
6: Also, wir haben Hauptschwerpunkt in der Beratung sind die Betriebskostenabrechnungen, die jährlich erstellt werden. Das ist das Hauptthema in unserer Beratung. Das nimmt immer mehr zu, weil die Kosten enorm gestiegen sind, auch für die Leistungen, die da in Abrechnung gestellt werden. Die Heiz- und Warmwasserkostenabrechnungen werden immer undurchsichtiger, auch durch das alte Heizkostengesetz. Das ist jetzt abgeschafft worden, jetzt kommt was Neues, da gucken wir erstmal. Aber die Beratung in diesem Bereich hat so stark zugenommen, dass wir extrem hohen Beratungsbedarf haben. Wir haben des Weiteren festgestellt, dass die fristlosen Kündigungen sehr stark angestiegen sind. Das heißt, die Eigentümer versuchen, ihre Wohnungen reinzukommen, weil sie wahrscheinlich selbst, wenn sie mal zur Miete gewohnt haben, ihre Wohnung verloren haben. Das geht in der Regel durch. Das heißt, die Mieter, die in diesen Wohnungen leben, müssen diese Wohnung verlassen und wissen nicht mehr, wo sie hingehen. Wir haben in den angespannten Wohnungsmärkten, das ist zum Beispiel in Frankfurt der Fall, eine Liste von 20.000 registrierten Mietern beim Wohnungsamt. Da können Sie sich vorstellen, wie hoch die Nachfrage ist, die aber nicht mehr erfüllt werden kann.
0: Stichwort Luxussanierungen, das war ja eine Zeit lang mal ein Thema, das immer wieder für Schlagzeilen gesorgt hat. Ein Thema, bei dem Mieter eben auch aus ihren Wohnungen herausgedrängt worden sind, um diese Wohnungen anschließend teuer verkaufen zu können. Ist das noch ein Problem?
6: Naja, das ist halt das Problem, wenn Wohnungen gebaut worden sind in Frankfurt, sind die im oberen Preissegment gebaut worden. Und wenn dann die Vermieter Geld haben, machen wir die Luxussanierungen, damit die Leute, die das große Geld haben, dort einziehen können. Aber der gesamte Mittelstand bricht ab und die Sozialwohnungen werden auch nicht mehr gebaut. Das heißt, die Mieter finden überhaupt keine Wohnung mehr in Frankfurt.
0: Beim Stichwort Nebenkosten und Umlagen, da würde ich nochmal nachfragen wollen, lässt sich an dieser Schraube überhaupt drehen? Diese Kosten steigen ja auch außerhalb des Einflussbereiches der Vermieter. Kann man da etwas ändern für die Mieter?
6: Naja, man muss dann gucken, dass das ordentlich abgerechnet wird. Man muss erstmal die Belege prüfen, die da zugrunde liegen. Und wenn dann die Rechnungen alle übereinstimmen mit den Abrechnungslisten, die da drin sind, dann muss der Mieter das bezahlen. Dann kann man höchstens, wenn eine hohe Nachzahlung gekommen ist, um eine Ratenzahlung nachfragen. Wir haben festgestellt, dass die Nachzahlungen, gerade die Energiekosten, sind ja auch gewaltig gestiegen. Und da ist die Frage, ob der Vermieter da falsch abgerechnet hat oder falsche Rechnungen zugrunde gelegt hat. Jede Abrechnung muss im Einzelnen genau überprüft werden, ob das ordnungsgemäß abgerechnet worden ist.
0: Dieser Bedarf an Wohnungen und gleichzeitig der hohe Bedarf an Beratungen, gibt es da starke regionale Unterschiede in Hessen oder hat sich da Stadt und Land mittlerweile auch etwas angeglichen?
6: Nein, der große Beratungsbedarf besteht in den angespannten Wohnungsmärkten. Das ist im Rhein-Main-Gebiet, ist das Frankfurt, Wiesbaden, Darmstadt und Frankfurt. Und hier in Nordhessen, ich bin jetzt in Fulda, gibt es keinen angespannten Wohnungsmarkt. Die haben da ein bisschen Beruhigung. Aber im gesamten Rhein-Main-Gebiet ist das so angespannt, dass jeder Mieter, wir beraten die Mieter dann so, dass sie bitte alles tun müssen, um ihre Wohnung zu behalten. Weil wenn dort jemand eine Wohnung verliert, der kriegt ganz bestimmt keine neue Wohnung mehr.
0: Immer wieder ist in letzter Zeit mal davon die Rede, sind Meldungen zu lesen, dass Mieten langsamer steigen würden. Deutet das auf eine allmähliche Entspannung auf dem Mietwohnungsmarkt hin?
6: Also wir haben jetzt den neuen Mietspiegel bekommen in Frankfurt und hat eine durchschnittliche Steigerung von 5-6%. Und das ist natürlich ganz gewaltig und das muss natürlich auch erstmal jeder Mieterhaushalt stemmen können. Zum Glück haben wir in Frankfurt den Mietspiegel, der jetzt neu aufgelegt worden ist. Der besorgt schon für eine gewisse Beruhigung auf dem Wohnungsmarkt. Das heißt, die Mieter, die schon auf dem Mietspiegelniveau liegen, die bekommen keine neue Mieterhöhung, die noch darüber liegen, die können maximal 15% in 3 Jahren erhöht werden. Und wenn sie mal das Mietspiegelniveau erreicht werden, kommt da auch keine Mieterhöhung mehr.
0: Was wären Ihre Forderungen beim Mietertag in Fulda heute? Was wären Ihre Forderungen an die Politik? Mehr bauen lassen oder die rechtlichen Rahmenbedingungen auch verändern?
6: Nein, das Thema des Mieters ist Mieterrechte in Zeiten der Wohnungsnot. Da haben wir festgestellt, wenn zum Beispiel in Frankfurt ein Mieter festgestellt hat, dass er in der Mietpreisbremse drin ist. Die Mietpreisbremse bedeutet ja 10% über den Mietspiegel. Mehr darf der Vermieter nicht nehmen. Wenn also ein Mieter das Glück gehabt hat, das gilt nur für Neuvermietungen, die Mietpreisbremse, wenn ein Mieter eine Wohnung gefunden hat und dann in die Beratung kommt und erzählt bekommt, dass er 20-25% über dem Mietspiegel liegt, wird er so beraten, dass er auf 10% über den Mietspiegel alles zurückfordern kann, dann sagen uns oft viele Mieter, vielen Dank für die Beratung, aber wir sind so froh, dass wir endlich eine Wohnung gefunden haben, sodass wir auf diese Rückforderung verzichten, weil wir Sorge haben, dass wir dann die Wohnung wieder verlieren. Das heißt, die Angst der Mieter, die Wohnung wieder zu verlieren, ist so groß, dass sie auf ihre Mieterrechte einfach verzichten.
0: Sagt Gerd Reh, der Landesvorsitzende Hessen des Deutschen Mieterbundes. Anlass für unser Gespräch, die Mietsituation in Hessen, die auch Thema sein wird ab heute beim Hessischen Mietertag in Fulda.
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0: Das letzte Abendmahl, das berühmte Gemälde von Leonardo da Vinci. Jesus sitzt mit den Jüngern am Tisch. Dieses Motiv ziert dieses Jahr den Früchteteppich in Hünfeld-Sagenzell im Kreis Fulda. Dieser Früchteteppich, das ist ein Bild in stundenlanger Arbeit gelegt aus unzähligen verschiedenfarbigen getrockneten Blättern, Gewürzen, Pflanzensamen. Ein Bild, das jedes Jahr die Menschen erstaunt und viele, viele Besucher in die alte Kirche von Sagenzell kommen lässt. Heute Abend ist die Eröffnung und Michael Pörtner hat dieses letzte Abendmahl bereits sehen dürfen.
8: Das letzte Abendmahl bedeckt fast vollständig den Fußboden in der kleinen Kirche von Sagenzell. Manuel Mohr schaut sorgenvoll auf die Anzeige seines Messgerätes.
9: Wir haben aktuell 56% Luftfeuchtigkeit, ist ein bisschen zu hoch, aber gerade regnet's. Wir haben einen Entfeuchter hier drin stehen, der auch jeden Tag 10 Liter Wasser, wenn er läuft, rausbringt aus der Kirche.
8: Im Sommer war es zu trocken, kein Problem für die Pflanzensamen. Aber wenn es zu feucht wird, dann wälzt sich das Ganze und das Bild gerät in Bewegung. Künstlerin Heike Richter hatte nach dem ersten Entwurf im Layout ebenfalls ein Problem.
10: Und dann hatte ich erst alle Füße zu groß gemalt. Das ist mir erst hier aufgefallen, als ich es von oben gesehen habe. Ich denke, oh Gott, die Füße sind proportional viel zu groß. Also habe ich es alle wieder übermalt, alle ein bisschen kleiner gemacht.
8: Jesus mit Schuhgröße 50 plus, das geht natürlich gar nicht. Und Leonardo hat das Bild quer gemalt. In der Kirche muss es hochkant liegen. Abschneiden geht nicht, also erfand sie oben eine Mauer mit Inschrift und einen Vorhang dazu und unten Treppenstufen. Nichtsdestotrotz, Leonardos Werk ist einfach genial.
10: Weil dieses Bild, so das Abendmahl, gab es vorher auch schon ganz viel. Aber Leonardo hat das wirklich so, dass man das auch in die heutige Zeit mit transportieren kann. Also es ist ein Bild, das man sich auch in 1000 Jahren noch anschauen kann.
8: Die Natur gibt die Farben vor.
10: Wir mussten natürlich ein bisschen hier Abstriche machen. Wir haben kein Türkis, wir haben nicht so ein leuchtendes Rot. Aber wir sind ganz stolz auf die Porträts, auf die Gesichter. Die sind sehr natürlich. Das haben wir diesmal mit gemahlenen Möhren, gemahlener rote Beete und dazu Abstufung gemahlener Milchreis.
8: 10 Helferinnen legten die Pflanzensamen auf die Vorlage. 1000 Arbeitsstunden stecken darin. Brigitte Lindner hat schon im Frühjahr angefangen, Samen auszusuchen und zu trocknen.
11: Was sagt mir das Bild? Dieses Bild drückt eine Einladung aus, doch am Tisch des Herrn teilzunehmen, weil bei ihm ist jeder willkommen, ohne Ansicht von Person, Hautfarbe und so weiter. Und man stellt sich die Frage, wo sehe ich mich an diesem Tisch und wie gehe ich mit Menschen um am Tisch des Lebens?
0: Das letzte Abendmahl als Früchteteppich gelegt, kann man sich anschauen in der alten Kirche von Hünfeld-Sagenzell im Kreis Fulda, täglich von 10.30 Uhr bis 16.30 Uhr, noch bis Anfang November. Und das Ganze ab morgen, Michael Pörtner berichtete. Die Zeit ist 13.26 Uhr, Sie sind bei HR Info. Und wir schauen jetzt nach China. Smart Homes, digitales Bezahlen per App, das E-Auto quasi als erweitertes Smartphone, eben nur auf 4 Rädern. Das ist in China für viele Menschen bereits Alltag. Speziell in der Autoindustrie zeigt sich, chinesische Kunden lieben technische Gadgets, viel Entertainment im Auto und probieren gerne mal was Neues aus. Auch KI verändert dort zunehmend den Alltag in China. Aus Shanghai berichtet Eva Lambi-Schmidt.
12: Hi Nami. Okay.
13: Luogang Yu begrüßt seine KI-gestützte Sprachassistentin Nomi in seinem smart vernetzten chinesischen E-Auto. Nomi sitzt als rundes Gerät mitten auf dem Cockpit, 2 Augen auf dem Display schauen zum Fahrer, der gerade spricht. Nomi erkennt ihn via Gesichtserkennung und bittet darum, auch das fremde Gesicht der Reporterin auf dem Beifahrersitz in der zum Auto gehörigen App speichern zu dürfen. Der 49-jährige IT-Manager schätzt besonders die Sprachsteuerung in seinem Auto. So kann er die Hände am Lenkrad lassen. Sicherheit und Bequemlichkeit, so verkaufen es chinesische Autohersteller ihren Kunden. Die Apps vom Smartphone sind mit dem Auto vernetzt und es gibt eine ganze Reihe von Entertainment-Funktionen wie Filme schauen, Videospiele zocken und Karaoke singen, wie in einem zweiten Wohnzimmer. Auch für die eigenen 4 Wände gibt es smarte Systeme, zum Beispiel smarte KI-gestützte Spiegel, die personalisierte Fitnessprogramme bereitstellen. Die 34-jährige Wang Yuyen zum Beispiel nutzt an ihrer Wohnungstür in Shanghai ein Schloss, das mit Gesichtserkennung oder Fingerabdruck geöffnet wird. Ich kann den Bereich vor der Tür über eine App überwachen. Mit dem Smart Home System kann ich die Raumtemperatur, die Beleuchtung und auch die Vorhänge über Sprachbefehle steuern. So Wang Yuyen, die selbst gerne neue Technik in Geschäften ausprobiert, wie zum Beispiel intelligente Armbänder, Ringe oder Brillen. Eine grundsätzliche Neugier, die in China viele teilen. Laut eines diesjährigen Berichts der Stanford-Universität ist in China die Begeisterung für neue KI-Technologien im Vergleich zu anderen Ländern am größten. 85% der befragten Menschen in China geben demnach an, dass Produkte mit KI ihr tägliches Leben in den vergangenen 3 bis 5 Jahren tiefgreifend verändert haben. Ob es nun neue Verbrauchergeräte, neue KI-Tools, die neueste App oder digitale Dienste sind, es scheint etwas zu sein, das zumindest von chinesischen Verbrauchern schneller angenommen wird, sagt dazu Kai Chan, der am US-amerikanischen Brookings-Institut zu Chinas Industriepolitik forscht. Für Wang Yuyan in Shanghai ist klar, neue Technologie mache ihr Leben und das ihrer Familie effizienter und spare Zeit. So können wir das Leben mehr genießen und es steigert die Qualität der Zeit.

0: die wir miteinander verbringen.
1: Der technisierte Alltag in China. Aus Shanghai war das ein Bericht unserer Korrespondentin Eva Lambi-Schmidt.
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3: 13.29 Uhr. Koalition in Thüringen soll auch nach BSW-Austritten bestehen bleiben. Polizei fahndet nach Anschlägen auf Stromversorgung nach Verdächtigem. Veranstalter ziehen positive Bilanz des Rheingau-Musikfestivals. Das Wetter im Süden sonnig, sonst Wolken und später Regen bis 30 Grad. Mein Name ist Claudia Meichelbeck. In Thüringen kann die Minderheitsregierung von Ministerpräsident Vogt weitermachen. Die meisten Mitglieder der bisherigen BSW-Fraktion haben entschieden, dass sie die Koalition mit CDU und SPD weiter mittragen wollen. Dafür wollen sie das BSW verlassen. Aus Erfurt Ulrich Böhme.
4: Die Menschen hätten das BSW nicht gewählt für so wörtlich Flirts mit Rechtsradikalen und endlose Selbstbeschäftigung, hieß es. Mit dem Rücktritt hat der parteiinterne Streit um eine Unterstützung von Ministerpräsident Mario Vogt von der CDU de facto zum Ende der BSW-Fraktion in ihrer bisherigen Form im Landtag geführt. Die Bundesparteispitze und Gründerin Sarah Wagenknecht forderten seit längerem den Austritt des Thüringer BSW aus der Landesregierung.
3: Inzwischen hat auch Ministerpräsident Vogt erklärt, dass die Thüringer Koalition weiterarbeiten wird. Nach Sabotageversuchen und Anschlägen auf Umspannwerke in Nordrhein-Westfalen und Brandenburg haben die Sicherheitsbehörden offenbar einen konkreten Verdächtigen im Visier. Das ARD-Hauptstadtstudio berichtet, der Mann habe sich in mehreren Briefen handschriftlich und mit vollem Namen zu den Taten bekannt und sie umweltpolitisch begründet. Die Behörden halten die Schreiben demnach für wahrscheinlich authentisch. Der Mann werde gesucht. Vor 8 Jahren waren bei einem Felsabbruch in der Schweiz 8 Wanderer ums Leben gekommen, unter ihnen 4 Deutsche. In einem Prozess waren unter anderem eine Gemeindevorsteherin, ein Förster und ein Geologe angeklagt wegen einer möglichen Verantwortung für das Unglück. Sie wurden jetzt aber alle freigesprochen. Aus der Schweiz Sandra Bieger.
5: In dem Prozess ging es um die Frage, ob die Angeklagten am Tod der 8 Wanderer eine Mitschuld haben, weil sie trotz des sich abzeichnenden Bergsturzes keine Wanderwege hatten sperren lassen. Das Regionalgericht Maloja kam jetzt zu dem Ergebnis, die 5 Angeklagten trifft keine Schuld. Die Begründung: Das Gericht sah keine Beweise dafür, dass es in den Wochen vor dem Bergsturz klare Anzeichen für ein absehbares Großereignis gab.
3: Netflix wird wieder teurer. Der Streaming-Anbieter hat mitgeteilt, dass alle Abos künftig 2 Euro mehr im Monat kosten. Für neue Kunden gilt das ab sofort. Wer schon Abonnent ist, zahlt ab der nächsten Rechnung mehr. Bestandskunden müssen der Preiserhöhung aktiv zustimmen. Tun sie das nicht, endet ihr Abo. Zuletzt hatte Netflix in Deutschland vor 2 Jahren die Preise erhöht. Gute Bilanz für das Rheingau Musikfestival. Einen Tag vor dem Abschlusskonzert im Kloster Eberbach bei Eltville sind die Veranstalter zufrieden. Aus der Nachrichtenredaktion Heiko Schneider.
6: Nach ihren Angaben sind gut 130.000 Tickets verkauft worden, rund 6.000 mehr als letztes Jahr. Damit seien die insgesamt 152 Konzerte zu 91% ausgelastet gewesen. Beim Rheingau Musikfestival sind in diesem Sommer mehr als 3000 Künstlerinnen und Künstler an 26 Spielstätten aufgetreten. Gespielt wurde vor allem klassische Musik, aber auch Pop und Jazz. Das Rheingau Musikfestival finanziert die 8 Millionen Euro Kosten vor allem durch Sponsoren, Kartenverkauf und einen Förderverein.
3: Das waren die Nachrichten. Das Wetter in Südhessen scheint meist die Sonne. Ansonsten gibt es in Hessen viele Wolken und gegen Abend kann es dann im Norden regnen und auch windig werden. Die Höchstwerte liegen heute bei 23 bis 30 Grad. Kommende Nacht zieht Regen durch, es kühlt ab auf 17 bis 10 Grad. Morgen gibt es dann mal Sonne, mal Wolken bei maximal 25 Grad. Die Aussichten am Sonntag sonnig mit ein paar Wolken bis 27 Grad, am Montag ähnlich bis 32 Grad. Es ist 13.33 Uhr.
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3: Vorsicht, auf der A5 Kassel Richtung Frankfurt zwischen Fernwald und Gambacher Kreuz liegen Gegenstände auf der Fahrbahn. A3 Köln Richtung Frankfurt zwischen Ransbach, Baumbach und Montabaur 7 Kilometer Stau wegen einer Baustelle. A3 Frankfurt Richtung Würzburg zwischen Aschaffenburg und Aschaffenburg Ost 8 Kilometer Stau. Es dauert hier etwa eine halbe Stunde länger. A7 Fulda Richtung Würzburg, zwischen Fulda, Dreieck und Bad Brückenau-Volkers 8 Kilometer Stau ab der Raststätte Utrichshausen. A45 Aschaffenburg Richtung Gießen zwischen Altenstadt und Florstadt. 2 Kilometer Stau und stockender Verkehr. A66 Frankfurt Richtung Fulda zwischen Langenselbolder Dreieck.

0: und Langenselbold, 2 Kilometer Stau. A643 Mainz Richtung Wiesbaden zwischen Mainz-Gonsenheim und Schiersteiner Kreuz, 4 Kilometer Stau nach einem Unfall. Und A671 Wiesbaden-Mainz zwischen Hochheim Süd und Mainz-Spitz-Dreieck in beiden Richtungen, 1 Kilometer Stau.
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2: Einen schönen guten Tag. Der Mann, um den es jetzt geht, der ist Hessens dienstältester Oberbürgermeister. 23 Jahre lang hat Klaus Kaminski die Geschicke der Stadt Hanau gelenkt. Eigentlich wollte er schon vor Jahren aufhören, ist aber dann doch noch mal erfolgreich bei einer Wahl angetreten. Nun soll aber wirklich Schluss sein. Am Wochenende beim Bürgerfest in Hanau will sich Klaus Kaminski von den Bürgerinnen und Bürgern seiner Heimatstadt als Oberbürgermeister verabschieden. Da geht eine Ära zu Ende. Ich habe vor der Sendung mit ihm gesprochen und ihn gefragt, wie schauen Sie auf dieses Wochenende, das jetzt vor Ihnen liegt, Ihren letzten großen Auftritt als Oberbürgermeister. Wird es da schon mal emotional?
3: Ja, die Emotionen, sie sind da, die haben sich die letzten Tage immer weiter aufgebaut, weil jetzt schon im Vorgriff auf das Wochenende ganz viele sich bei mir verabschieden und mir alles Gute wünschen. Sag mal ein Beispiel hier, auf dem Hanauer Marktplatz waren 500 Kinder aus unseren Kindertagesstätten mit Erzieherinnen und Tageseltern, Mütter und so weiter. Also ich glaube, wem das nicht berührt oder wem das nicht auch ein Stück zu Herzen geht, der hat wahrscheinlich gar kein Herz. Ich meine, ich versuche das alles irgendwie auch ein bisschen für mich emotional beherrschbar zu halten. Aber nee, es tut gleichermaßen gut, es bewegt mich und es freut mich.
2: Sie sind in Hanau geboren, waren lange schon kommunalpolitisch aktiv, bevor Sie 2003 Oberbürgermeister geworden sind. Dann über 2 Jahrzehnte Oberbürgermeister. Was waren aus Ihrer Sicht heute in der Rückschau so die Meilensteine für Sie persönlich, für die Stadt auch in dieser Zeit? Worauf blicken Sie vielleicht auch mit Stolz zurück?
3: Also richtig ist zunächst mal, wenn Sie nur auf das Hauptamt gucken, ich lasse jetzt mal das politische Ehrenamt in der Stadtverordnetenversammlung im Ortsbeirat weg, auch beim Hauptamt sind es 31 Jahre. Ich war ja zunächst 8 Jahre Bürgermeister von 1995 bis 2003 und dann Oberbürgermeister, also 31 Jahre. Worauf blicke ich zurück? Das ist natürlich ganz, ganz viel. Das ist der Innenstadtumbau, ist immer zu nennen. Viele Stadtentwicklungsprojekte in unserer Stadt, die Konversionsflächenentwicklung, aber auch die Entwicklung der Marke Brüder Grimmstadt. Als ich ins Amt gekommen bin, war Hanau einfach Hanau. Jetzt sind wir kreisfreie Brüder Grimmstadt. Also auch Kreisfreiheit ist ein Stichwort. Und bei dem Thema Brüder Grimm haben wir die Festspiele weiterentwickelt. Wir haben jetzt ein Brüder Grimm-Märchenreich. Wir haben einen Märchenfahrt für die Brüder Grimm und. Also das sind Dinge, über die ich mich freue, dass sie gelungen sind. Auch natürlich mit meinem Beitun. Aber wichtig immer zu sagen, das ist gut so in der Demokratie und das gilt auch in der kommunalen Demokratie. Alleine kriegst du gar nichts hin. Du brauchst Menschen in der Kommunalpolitik, in der Verwaltung, in der Bürgerschaft, die einfach mitmachen und davon überzeugt sind, dass das gute Wege sind. Auf der erschütternden Seite, das wird Sie nicht überraschend, steht tatsächlich der 19. Februar 2020 als trauriges und furchtbares Ereignis.
2: Der rechtsextremistische Anschlag damals.
3: Ja, furchtbarste Stunden, den diese Stadtgesellschaft in Friedenszeiten erlebt hat, als Gesamtgesellschaft, aber natürlich alles noch nicht vergleichbar mit dem, was die Angehörigen und Freunde an Leid zu ertragen hatten und bis heute auch ertragen.
2: Herr Kaminski, für Kommunalpolitiker ist es ja in all dieser Zeit nicht nur durch solche Ereignisse, wie Sie es gerade geschildert haben, diesen Anschlag damals, insgesamt schwerer geworden. Die Kommunalpolitiker haben vielfach mit Anfeindungen zu kämpfen, damit, dass sie nicht mehr so akzeptiert werden mit dem, was sie tun. Was können Sie aus Ihrer langjährigen Erfahrung heraus Ihrem Nachfolger und SPD-Parteifreund Maximilian Biere denn da mit auf den Weg geben?
3: Was kann ich raten? Lass dir nichts gefallen. Bring alles, was es an, auch verbalen, bei körperlich, glaube ich, müssen wir gar nicht diskutieren, an Übergriffen in deine Richtung gibt. Bring das zur Anzeige. Man darf sich das nicht bieten lassen und man muss entsprechend dagegen halten.
2: Was sind die großen Aufgaben, die Ihr Nachfolger zu bewältigen hat? Oder haben Sie ihm quasi ein bestelltes Feld überlassen und er kann sich erstmal in Ruhe einlassen aufs neue Amt?
3: Ich würde mal sagen, beides. Also Hanau befindet sich in einer ordentlichen, zufriedenstellenden Situation. Das gilt auch für das leidige Thema der kommunalen Finanzen. Wir haben noch 51 Millionen in der Rücklage und trotzdem ist gerade dieses Thema der kommunalen Finanzen für die nächsten Jahre eine herausragende

0: Herausforderung, weil Bund, Land und Kommunen stehen finanziell im Grunde mit dem Rücken zur Wand. Wir haben rechtzeitig, getreu des Satzes meiner Oma, spare bei Zeiten, dann hast du in der Not was zur Seite gelegt. Aber auch das ist endlich. Daneben gibt es viele, viele Projekte in der Stadt, die es weiterzuentwickeln gilt. Bausgelände, Konversionsflächen sind zu Ende zu führen, die Rechenzentren sind in Betrieb zu nehmen. Da sind Weichen gestellt, aber nö, also Hängematte für den Nachfolger gibt es nicht. Hier ist noch jede Menge übrig geblieben, auch wenn ich versucht habe, sozusagen über die 31 Jahre oder 23 Jahre als Oberbürgermeister mein Bestes zu geben. Mehr war jetzt von meiner Seite nicht drin, aber es wird weder ihm noch seine Nachfolger noch deren Nachfolger irgendwann langweilig. Kommunalpolitik hört niemals ganz auf.
1: Stichwort Hängematte. Wartet die auf Sie oder könnte da unter Umständen Kommunalpolitik nochmal ein Thema für Sie sein?
0: Ich werde ein durch und durch politischer Mensch bleiben, und zwar an allen Fragen von Politik, auch weltweit bis zum Kommunalen, interessiert. Ich habe aber versprochen, was hier das kommunale Geschehen angeht, ich werde weder einen Leserbrief noch einen offenen Brief schreiben. Ich hatte meine Zeit, und von der Außenlinie da jetzt Hinweise zu geben, das werde ich nicht tun. So. Und wenn mich jemand anruft, sollen es aber auch nicht übertreiben, dann sage ich gerne, was ich von diesem oder jenem halte. Aber ich werde von mir aus äußerste Zurückhaltung üben. Ich glaube, das ist einfach angemessen.
1: Sagt der dienstälteste Oberbürgermeister Hessens, Klaus Kaminski, Oberbürgermeister von Hanau, der jetzt nach 23 Jahren in diesem Amt aufhört.

0: In einer Serie hier bei uns in HR Info schauen wir ja in dieser Woche auf die bevorstehende Landtagswahl in Sachsen-Anhalt. Am Sonntag wird dort ein neuer Landtag gewählt. Und in allen Umfragen liegt die AfD mit über 40% weit vorne. Die vom Verfassungsschutz dort als gesichert rechtsextrem eingestufte Partei könnte zum ersten Mal eine Landesregierung stellen. Die Linkspartei, die will das verhindern und könnte möglicherweise maßgeblich dazu beitragen, der CDU eine Mehrheit zu verschaffen. Wer steht da nun an der Spitze an der Linkspartei? Wer ist Eva von Angern, die Spitzenkandidatin? Lars Frohmüller stellt sie uns vor.
1: Ein normaler Wahlkampftag für Eva von Angern von den Linken. Morgens um 9 Uhr treffen in einer Kita im Magdeburger Stadtteil Sudenburg. Hände werden geschüttelt, ein Scheck über 600 Euro ist unterm Arm dabei. Und die Gespräche landen schnell bei Alltagsthemen der Kita. Für Eva von Angern ist es ein Wohlfühltermin. Aus besonderen Gründen.
2: Weil das der Stadtteil ist, in dem ich groß geworden bin. Nebenan die Krippe und die Kita, in der ich meine ersten Schritte gegangen bin. Die Schule, wo ich meine Freundinnen und Freunde kennengelernt habe, die ich teilweise bis heute noch habe. Und ja, das ist meine Kindheit hier.
1: Die 49-jährige Mutter von drei Kindern, davon ein Zwillingspaar, ist in Magdeburg aufgewachsen. Sie hat die 90er Jahre als Jugendliche erlebt. Magdeburg war Zentrum von rechter Gewalt, die sogenannten Baseballschlägerjahre. Während Himmelfahrt 1994 werden Ausländer durch die Magdeburger Innenstadt gejagt. Ein Mann aus Algerien stirbt dabei. Für die Jugendliche von Angern ein politischer Wendepunkt.
2: Aber als allererstes zog es mich dann doch zur PDS. Das hat auch an Menschen und Politikern wie Gregor Gysi zu tun, die eine wahnsinnige Ausstrahlung auch auf mich als junger Mensch hatten, die einfach für was anderes standen, die nicht die DDR wieder zurückholen wollten, aber eben diese klare Offenheit und Haltung für die Menschen in Ostdeutschland.
1: Und Gysi wird ihren Weg über die Jahre immer wieder begleiten. Nicht nur das Parteibuch, sondern auch der Beruf eint von Angern mit dem linken Urgestein. Sie soll Rechtsanwältin werden. Und ihr alter Ausbilder Matthias Berger, ebenfalls Rechtsanwalt, erinnert sich an die zielstrebige Frau.
3: Schon damals hat sie den Eindruck gemacht, dass sie wusste, was sie wollte. Und das hat sie auch versucht durchzusetzen. Das fand ich schon immer gut.
1: Und sie übernimmt die Einstellung mit ins Mandat. Oft männerdominiert, kämpft sie hier für Frauenrechte. Auch als Vorsitzende des Landesfrauenrats in Sachsen-Anhalt. Im Landtag hilft dir oft der Jurist im Kopf.
2: Die Kollegen und Kolleginnen der anderen Fraktionen wissen, dass sie mir kein X vorm U vormachen müssen. Dass ich sehr wohl eben sehr vorbereitet in jede Debatte gehe. Und deswegen bestimmte Fragen werden mir nicht gestellt.
1: Aktuelle Umfragen sehen nur wenig Veränderungen zur letzten Landtagswahl bei den Linken. Mitregieren wird sie nicht. Das schließt die CDU und die AfD aus. Politik muss für sie aber keine Endstation sein, sagt sie mit einem Lächeln. Denn sie hat noch einen süßen Plan B.
2: Wenn ich aber meine Kinder zum Lachen bringen will, und ich meine schon ein bisschen ernst, dann erkläre ich ihnen, dass ich später in einer Eisdiele arbeiten möchte, gerne in Eulenstedt. Weiß nicht, ob Frau Kruse das jetzt hört, weil da steht jedes Jahr so ein Zettel dran. Man braucht nur in Kopfrechnen die Note 2 und ich hatte eine 1.
1: Auf einem Parteitag in Berlin rief sie ihren Genossen zu, dass sie mit allen Demokraten sprechen will und keine Verbote in Richtung CDU akzeptiert. Wie viel Gewicht ihre Stimme am 6. September haben wird, entscheidet am Ende der Wähler.
0: Die Spitzenkandidatin der Linken in Sachsen-Anhalt, Eva von Angern, Lars Frohmüller hat sie uns vorgestellt.
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0: Viele Mieter und Mieterinnen treibt ja die Sorge, um im Fall eines Umzuges keine passende neue Wohnung zu finden. Das hat der Mieterreport 2026 gezeigt, den der Deutsche Mieterbund in dieser Woche veröffentlicht hat. Eine weitere Sorge, die Miete einfach nicht mehr zahlen zu können. In Fulda beginnt heute der Hessische Mietertag des Deutschen Mieterbundes. Das Ganze unter dem Motto Mieterrechte in der Wohnungsnot. Doch wie groß ist die Not in Hessen? Was sind die größten Probleme hier? Jutta Nieswand hat sich umgehört.
5: Franka kommt aus Wiesbaden und studiert in Mainz Jura. Vor ein paar Jahren hat sie noch in einem Studierendenwohnheim gewohnt. Doch wohlgefühlt hat sie sich da keineswegs.
6: Bei mir persönlich war es jetzt eine große Flur-WG. Man wohnt da mit vielen fremden Menschen zusammen. Und ja, das ist dann teilweise laut. Hygiene, wenn man sich zu acht eine Küche teilt, war so lala. Ich habe noch halbwegs günstig gewohnt. Das war dann schon ein sehr kleines Zimmer, wo alles halt auf einem Raum war. Und das ist dann so fürs allgemeine Wohlbefinden nicht immer besonders schön.
5: Studierende gehören zu den Mietern und Mieterinnen, die es mit ihrem geringen Einkommen, dem BAföG, schwer haben, einen bezahlbaren Wohnraum zu finden, sagt sie.
6: Mit den Sätzen, die bei BAföG vorgesehen sind, findet man keinen Wohnraum, der irgendwie halbwegs zentral gelegen ist, sodass man nicht größere Strecken ständig auf sich nehmen muss. Es gibt auch häufig Vermieter, die super kleine Schuhkartons anbieten zu überhöhten Preisen.
5: Immer wieder erlebt sie in ihrem Freundes- und Bekanntenkreis auch, Vermieter kümmern sich nicht, wenn etwas kaputt geht oder Betriebskostenabrechnungen stimmen einfach nicht. Doch viele Leute trauen sich nicht, da etwas zu unternehmen. Das kennt auch Eva-Maria Winkelmann, Geschäftsführerin und Beraterin des Mieterbunds Wiesbaden.
4: Wir bemerken verstärkt in unseren Beratungen, dass Mieter sich zwar über ihre Rechte informieren, die Rechte dann aber nicht durchsetzen. Einfach aus dem Grund, weil sie Angst haben, die Wohnung zu verlieren. Und das ist sehr schade. Oft ist es gar kein Grund, die Wohnung zu verlieren. Aber die Mieter stehen derzeit so unter Druck, dass man sie da kaum beruhigen kann. Das hängt einfach damit zusammen, dass man heute eben auch nicht mehr einfach so eine Wohnung bekommt.
5: Meist ist es eine Frage des Geldes, sagt Eva-Maria Winkelmann. Nicht nur Studierende, sondern gerade auch Familien würden sich da schwer tun. Schließlich wollten sie ja auch gerne in ihrem Stadtteil bleiben. Mit Schule, Kindergarten und Betreuung sowie Arbeitsplatz vor Ort. Doch wo liegen denn vor allem die Konflikte?
4: Wir haben sehr viel zu tun mit Betriebskostenabrechnungen und hohen Nachforderungen. Wir haben mittlerweile aber auch sehr viel zu tun mit Kündigungen. Das beschäftigt die Mieterinnen und Mieter leider sehr. Wir haben auch viel zu tun mit Mängelbeseitigungsansprüchen oder mit Vermietern, die Kaution nicht zurückzahlen, wenn ein Mietverhältnis beendet ist, und ab und an auch mal Nachbarschaftsstreitigkeiten.
5: Leider seien viele Betriebskostenabrechnungen einfach falsch. Da würden Kosten auf die Mieter und Mieterinnen umgelegt, die zu hoch berechnet oder nach dem Gesetz gar nicht zu zahlen seien. Oder die Abrechnungen kämen zu spät und müssten nicht mehr bezahlt werden. Derzeit gäbe es auch eine neue Welle von Mieterhöhungen, wo die gesetzlichen Voraussetzungen oft gar nicht vorhanden seien. Studentin Franke aus Wiesbaden ist inzwischen in eine WG umgezogen. Das ist zwar teurer als im Wohnheim, aber dafür hat sie mehr Platz. Mit dem Vermieter hat sie jetzt Glück, sagt sie.
6: Ich nehme auch viel hin. Ich bin so froh, dass er sich bei vielem kümmert und freundlich ist, dass ich dann, wenn irgendwelche Sachen sind, wo es irgendwie mal was bisschen kaputt ist oder so, dann mich nicht sofort an ihn wende, weil ich einfach nicht möchte, dass dieses Verhältnis zerstört wird, weil ich weiß, wir haben noch das Glück, dass es gut läuft und ich von anderen weiß, wie schwierig das läuft.
5: Und damit es nicht auf einmal bei ihr so schlecht ist wie bei anderen, geht sie da lieber auch kein Risiko ein.
0: Jutta Nieswand berichtete über die Situation der Mieterinnen und Mieter in Hessen an einigen Beispielen. Das Ganze vor dem Hintergrund des Hessischen Mietertages, der heute in Fulda beginnt.
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0: Wenn wir an Natur denken, dann denken wir vermutlich meistens an Grün, Bäume, Wiesen, Wälder. Aber mindestens genauso wichtig ist, was wir dort hören. Ob ein Ort sich sicher, angenehm, erholsam anfühlt, das hat sehr viel mit der Klangkulisse zu tun, so eben auch mit Vogelgezwitscher. Und eine neue Studie aus Tübingen, die zeigt nun einige Arten, die klingen für uns Menschen messbar schöner als andere. Die Ergebnisse können

0: absenken kann, kurzfristig auf jeden Fall.
1: Aber finden wir alle Vogelgesänge gleich schön? Mit dem hier, dem Graureiher, würden vielleicht viele nicht gerade Entspannung assoziieren. Welche Vogelstimmen aus unserer Umgebung finden wir schön und warum? Das wollten Christoph Randler und sein Team für ihre Studie wissen, die jetzt im Fachmagazin Frontiers in Bird Science veröffentlicht wurde. Sie haben Gesänge von 123 europäischen Vogelarten ins Labor geholt. Rund 80 Menschen hörten sich die Stimmen einzeln über Kopfhörer an und bewerteten sie. Auf einer Skala von 1 bis 5, von gar nicht angenehm bis sehr angenehm, subjektiv, aber statistisch auswertbar. Die Ergebnisse dieses Rankings?
0: Also abwechslungsreich sollte der Gesang sein, aber die Tonsprünge sollten nicht zu stark sein. Also wenn es da eine Oktave hoch oder runter geht, dann ist es nicht mehr so angenehm, sondern es muss schrittweise gehen. Zum Beispiel Terz, kleine, große Terz. Ein Kuckuck zum Beispiel hat das drin in seinem Ruf.
1: Eine kleine Terz. Damit schafft der Kuckuck es in der Studie immerhin in die Top 15 der angenehmsten Vogelgesänge. Auch weitere Top-Favoriten wie der Fietes oder die Misteldrossel haben
0: eher höhere Töne, aber eben nicht zu hoch und auch nicht zu tief und nicht zu eintönig. Und es darf auch nicht zu laut sein, also zu explosiv. Die Amsel, das finde ich ganz nett, ist bei uns die Nummer 1. Und die Amsel ist auch eine Vogelart, die ist quasi überall erlebbar.
1: Die Ergebnisse bestätigen, was viele Menschen auch bei Musik mögen. Sanft, melodiös, easy listening, ohne extreme Sprünge wie bei Sirenen oder in manchen Opernpassagen. Ganz unten im Ranking finden sich in der Studie diese hier, die Schleiereule.
0: Die Schleiereule, ich würde sagen, sie klingt ein bisschen wie eine Kreissäge. Sehr unangenehm. Oder die Krähenarten, Graureiher, Nilgans, die sind wirklich deutlich schlechter.
1: Sagt Randler, das ist die Nilgans. Und hier haben wir unseren Graureiher wieder. Die Unterschiede zwischen Top-Arten wie Amsel und Flop-Arten wie Nilgans oder Graureiher sind statistisch sehr deutlich. Nicht nur ein bisschen Geschmacksfrage. Warum eigentlich jede Art so anders klingt, erklärt Randler so.
0: Also es gibt die Hypothese, morgens, wenn die Vögel alle gleichzeitig anfangen zu singen, dann müssen die unterschiedlich singen, damit quasi nicht die einzelne Vogelart im Klangteppich untergeht, weil alles gleich klingt. Das hat natürlich dann quasi so evolutionsbiologischen Hintergrund.
1: Eine weitere Erkenntnis der Studie ist, wie viel wir über Vögel wissen, ist in Sachen Schönheit des Gesangs recht egal. Aber Menschen, die Vögel generell mehr mögen und wertschätzen, bewerten ihre Gesänge auch angenehmer. Außer vielleicht eine penetrante Schleiereule ist die ganze Zeit anwesend. Wer entspannen will, kann im Alltag bewusster auf Vogelstimmen achten, sagt Randler. Oder einfach auf Play drücken.
0: Also so DVDs oder klar Streaming-Sachen, die könnte man sich anhören.
1: Noch wirkungsvoller könnte es aber sein, wenn wir rausgehen und dort genau hinhören.
2: Tübinger Forscher suchen die schönsten Vogelstimmen, die am schönsten wirken auf uns Menschen mit entsprechenden Folgen für unsere Verfassung. Julia Nestlen hat mit den Forschern gesprochen.
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2: Tennisstar Alexander Zverev läuft bei den US Open gerade seiner Topform doch hinterher. Zwar gewinnt er sein zweites Spiel und zieht damit in die dritte Runde des Grand Slam Turniers ein. Auch körperlich fühle er sich immer noch gut an, aber so sagt er selbst nach dem Spiel, wenn er so weiterspiele, dann werde er das Turnier wohl nicht gewinnen. 5 Sätze hatte der Franzose Quentin Alice ihm abgerungen. Tim Brockmeier aus unserer Sportredaktion mit einem Fazit über eine sehr lange Nacht in New York.
4: Es war spät in New York, sehr spät, als Alexander Zverev überhaupt auf den Platz kam. Nachtschicht bei den US Open, Night Session. Erst um 22 Uhr, das Match vor seiner Partie hatte auch länger gedauert, betrat der Deutsche das Ash Stadium.
5: From Germany, Alexander Zverev.
4: Und dann? Naja, dann ließ er sich Zeit oder brauchte lange oder konnte einfach nicht schneller.
6: Ich tue mich immer hier schwer,
4: sagte er noch auf dem Platz in die Kamera des ZDF. Und wie schwer er sich tat. Aus dem Match gegen den Franzosen Alice wurde kein leichtfüßiger Favoritensprint, wie vielleicht erwartet für die Nummer 2 der Welt, für Zverev, sondern bei drückend heißen Bedingungen ein zäher, quälender Marathon, eine nicht enden wollende Nachtschicht.
6: Schönes Tennis war es nicht.
4: Nee. Wirklich nicht. Es war passives, fehlerhaftes Tennis, weit weg von Normalform-Tennis. Dazu meckerte sich Zverev um Kopf und Kragen oder besser gesagt um den eigenen Mojo. Der Platz, die Bälle, seine Schuhe, sein Schläger und nicht zuletzt sein Team auf der Tribüne bekamen eine Schimpftirade nach der anderen ab. 5 Sätze lang schwappte das Spiel mal zum Franzosen, mal zum Deutschen, spielte mal der eine etwas stabiler, mal der andere.

0: Zverev war es am Ende, der diesen einen kleinen Tick mehr Nerven hatte. Im Interview nach dem Match mit den englischen Kollegen brachte er es ganz gut auf den Punkt.
1: I'm winning ugly right now. I think I've mastered that right now.
0: Ich bin gerade ein Meister darin, dreckig zu gewinnen, so Zverev. Stimmt, schon sein Erstrundenmatch alles andere als überzeugend. Klar aber auch,
1: wenn ich so weiter spiele, werde ich das Turnier nicht gewinnen.
0: Absolut richtig. Erst recht nicht, wenn er weiter derart viel Kraft auf dem Platz und in seine Nachtschichten lässt. Nachdem er in der ersten Runde bis 1.55 Uhr New Yorker Zeit auf dem Platz gestanden hatte, verließ er diesmal weit nach 2 Uhr das Ash Stadium. Und damit war die Nachtschicht noch lange nicht vorbei.
1: Nach dem letzten Match um 6.30 Uhr. Ich hoffe heute ein bisschen früher.
0: 6.30 Uhr Bettruhe, weil vorher noch Behandlung, Eistonne, Essen, ins Hotel fahren und dann irgendwann hinhauen und vielleicht auch schlafen nach dieser erneuten Nachtschicht. I know you're not alone on a
2: night shift. Tim Brockmeier berichtete über die lange Nachtschicht von Alexander Zverev in New York. Auch eine lange Nachtschicht für unseren Reporter dort bei den US Open. 9 Tage ist die Sturzflut jetzt her, die im Grenzgebiet von Nepal und Tibet viel verwüstet hat. Und nun sind tatsächlich noch Menschen lebend aus den Tunneln der Wasserkraftwerke gerettet worden, die dort auch zerstört worden sind. Aber hunderte Arbeiter sollen weiterhin in diesem Tunnelsystem verschüttet sein. Von Lena Bodewein wollten wir wissen, was darüber weiter noch bekannt ist.
3: Die nepalesische Armee berichtet eben von 2 Menschen, die sie befreit hat. Und es gibt auch Videos, die Armee veröffentlicht hat. Darauf sieht man einen schlammbedeckten Arbeiter, den jemand Huckepack ins Freie trägt. Und der wird dann versorgt mit Sauerstoff und Infusionen und schließlich per Helikopter in die Hauptstadt ins Krankenhaus gebracht, also nach Kathmandu. Und offizielle Stellen sagen, es gäbe die Hoffnung, noch weitere Überlebende in den verschütteten Tunneln zu finden. Das ist 9 Tage nach der Flut natürlich ein Wunder. Also die hat ja am vergangenen Mittwoch Massen aus Schlamm, Fels, Eis, Geröll und Wasser aus dem Grenzgebiet, aus den Bergen im Grenzgebiet zwischen Nepal und Tibet herabströmen lassen. Und ganze Ortschaften, Straßen und Brücken wurden dabei zerstört. Bisher sind mehr als 1250 Menschen gestorben. 4200 weitere Menschen werden noch vermisst. Bei einigen gibt es noch die Hoffnung, dass sie sich in abgeschnittenen Bergregionen in Sicherheit bringen konnten und einfach bis jetzt noch keinen Kontakt aufnehmen konnten, weil es keine Kommunikationsnetze gab, beziehungsweise nach der langen Zeit natürlich auch jeder Handy-Akku leer ist. Aber da zahlreiche Leichen teilweise 100 Kilometer flussabwärts mitgerissen wurden, ist es auch schwierig, da die Opfer zu identifizieren oder überhaupt wiederzufinden.
2: Lena Bodewein war das, unsere Korrespondentin in Asien, über die Situation in den Flutgebieten Nepals und Tibets. Und um 13.58 Uhr genau haben wir eine aktuelle Warnmeldung aus unserem Verkehrszentrum. Vorsicht bitte auf der B49 Gießen Richtung Limburg. Zwischen dem Abzweig nach Tiefenbach und dem Abzweig nach Biskirchen befindet sich ein Radfahrer auf der Fahrbahn.
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1: 14 Uhr. Koalition in Thüringen soll auch nach BSW-Austritten bestehen bleiben. Immer mehr große Betriebe in Deutschland gehen pleite. Veranstalter ziehen positive Bilanz des Rheingau-Musikfestivals. Das Wetter im Süden sonnig, sonst Wolken und später Regen bis 30 Grad. Mein Name ist Claudia Meichelbeck. In Thüringen kann die Minderheitsregierung von Ministerpräsident Vogt weitermachen. Die meisten Mitglieder der bisherigen BSW-Fraktion haben entschieden, dass sie die Koalition mit CDU und SPD weiter mittragen wollen. Dafür wollen sie das BSW verlassen. Aus Erfurt Ulrich Böhme.
2: Die Menschen hätten das BSW nicht gewählt für so wörtlich Flirts mit Rechtsradikalen und endlose Selbstbeschäftigung, hieß es. Mit dem Rücktritt hat der parteiinterne Streit um eine Unterstützung von Ministerpräsident Mario Vogt von der CDU de facto zum Ende der BSW-Fraktion in ihrer bisherigen Form im Landtag geführt. Die Bundesparteispitze und Gründerin Sarah Wagenknecht forderten seit längerem den Austritt des Thüringer BSW aus der Landesregierung.
1: Inzwischen hat auch Ministerpräsident Vogt erklärt, dass die Thüringer Koalition weiterarbeiten wird. Nach Sabotageversuchen und Anschlägen auf Umspannwerke in Nordrhein-Westfalen und Brandenburg haben die Sicherheitsbehörden offenbar einen konkreten Verdächtigen im Visier. Das ARD-Hauptstadtstudio berichtet, der Mann habe sich in mehreren Briefen handschriftlich und mit vollem Namen zu den Taten bekannt und die Stromgewinnung aus fossilen Brennstoffen kritisiert. Die Behörden halten die Schreiben demnach für wahrscheinlich authentisch, der Mann werde gesucht. In Deutschland gehen immer mehr große Betriebe pleite. Nach Angaben des Kreditversicherers Allianz Trade meldeten im ersten Halbjahr dieses Jahres 33 Unternehmen mit mehr als 50 Millionen Euro Jahresumsatz Insolvenz an. Das sind 10% mehr als im Vorjahreszeitraum. Laut Allianz Trade ist das ein Warnsignal für die deutsche Wirtschaft. Es bestehe das Risiko von Dominoeffekten. Gehe ein Großunternehmen pleite, gerieten auch Zulieferer, Dienstleister und andere Geschäftspartner unter Druck. Vor 8 Jahren waren bei einem Felsabbruch in der Schweiz 8 Wanderer ums Leben gekommen, unter ihnen 4 Deutsche. In einem Prozess waren unter anderem eine Gemeindevorsteherin, ein Förster und ein Geologe angeklagt, wegen einer möglichen Verantwortung für das Unglück. Sie wurden jetzt alle freigesprochen. Aus der Schweiz Sandra Bieger.
3: In dem Prozess ging es um die Frage, ob die Angeklagten am Tod der 8 Wanderer eine Mitschuld haben, weil sie trotz des sich abzeichnenden Bergsturzes keine Wanderwege hatten sperren lassen. Das Regionalgericht Maloja kam jetzt zu dem Ergebnis, die 5 Angeklagten trifft keine Schuld. Die Begründung: Das Gericht sah keine Beweise dafür, dass es in den Wochen vor dem Bergsturz klare Anzeichen für ein absehbares Großereignis gab.
1: Gute Bilanz für das Rheingau-Musikfestival. Einen Tag vor dem Abschlusskonzert im Kloster Eberbach bei Eltville sind die Veranstalter zufrieden. Aus der Nachrichtenredaktion Heiko Schneider.
4: Nach ihren Angaben sind gut 130.000 Tickets verkauft worden, rund 6.000 mehr als letztes Jahr. Damit seien die insgesamt 152 Konzerte zu 91% ausgelastet gewesen. Beim Rheingau-Musikfestival sind in diesem Sommer mehr als 3000 Künstlerinnen und Künstler an 26 Spielstätten aufgetreten. Gespielt wurde vor allem klassische Musik, aber auch Pop und Jazz. Das Rheingau-Musikfestival finanziert die 8 Millionen Euro Kosten, vor allem durch Sponsoren, Kartenverkauf und einen Förderverein.
1: Das waren die Nachrichten. Das Wetter in Südhessen ist es meistens sonnig. Nach Norden hin gibt es dagegen mehr Wolken und da kann es heute Abend dann auch regnen und windig werden. Die Höchstwerte liegen zwischen 23 und 30 Grad und in der Nacht zieht dann Regen durch. Die Werte sinken dann auf 17 bis 10 Grad. Es ist 14.04 Uhr.
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1: Vorsicht auf der A45 Aschaffenburg-Gießen zwischen Wölfersheim und Münzenberg sind Menschen auf dem Beschleunigungsstreifen. Vorsicht auf der B49 Gießen Richtung Limburg zwischen dem Abzweig nach Tiefenbach und dem Abzweig nach Biskirchen ist ein Radfahrer auf der Fahrbahn. A3 Köln Richtung Frankfurt zwischen Ransbach, Baumbach und Montabaur 7 Kilometer Stau wegen einer Baustelle. A3 Frankfurt Richtung Würzburg zwischen Aschaffenburg und Aschaffenburg Ost 8 Kilometer Stau, dort immer noch eine Verzögerung von 20 bis 30 Minuten. A5 Frankfurt Richtung Kassel zwischen Bad Homburger Kreuz und Friedberg 3 Kilometer Stau. A5 Kassel Richtung Frankfurt zwischen Ohmtal-Dreieck und Grünberg 5 Kilometer Stau nach einem Unfall auf dem linken Fahrstreifen. A7 Fulda Richtung Würzburg zwischen Fulda-Dreieck und Bad Brückenau-Volkers 8 Kilometer Stau ab der Raststätte Utrichshausen.

0: Sachsenhausen und A45 Aschaffenburg Richtung Gießen zwischen Altenstadt und Florstadt 2 Kilometer Stau und stockender Verkehr.
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2: Einen schönen Freitagmittag wünsche ich Ihnen. Alles soll anders werden, heißt es bei der AfD. Ein Wahlversprechen mit Blick auf die bevorstehende Landtagswahl in Sachsen-Anhalt. Und das wollen wir uns jetzt mal genauer anschauen. Die AfD möchte keine ausländischen Ärzte mehr in den Kliniken, keinen Verfassungsschutz mehr, will, dass Extremisten ebenso nicht mehr unter die Lupe genommen werden, kein Asyl mehr, stattdessen Remigration, eine andere Bildungspolitik, sogar mit einer Art öffentlichen Pranger für Lehrer, die weltanschaulich nicht auf Linie sind. Viele fürchten das Schlimmste, dass die freiheitlich-demokratische Grundordnung in Sachsen-Anhalt ausgehebelt wird, dass die AfD dort ein Bundesland nach eigener Vorstellung ganz neu formen kann. Vieles aber von dem, was der AfD nicht gefällt im Land, liegt allerdings in Bundeskompetenz. Also was kann sie dort eigentlich verändern und was nicht? Darüber habe ich mit einem Verfassungsrechtler gesprochen, mit Oliver Lepsius von der Uni Münster. Ich habe ihn gefragt, nehmen wir mal einen konkreten Fall. Den Verteilungsschlüssel für die Aufnahme von Asylsuchenden. Könnte Sachsen-Anhalt hier künftig sagen, da machen wir nicht mehr mit, wir nehmen keine mehr auf?
3: Nein, das kann das Land nicht, weil es handelt sich hier um ein Bundesgesetz, Ausländergesetz, und das verwalten die Länder, aber eben nicht eigenständig, sondern die Landesverwaltung steht hier unter Bundesaufsicht. Das heißt, wenn das Land nicht so verwaltet, wie das Bundesgesetz, etwa durch einen Verteilungsschlüssel, das vorsieht, dann kann der Bund eingreifen. Und dazu gibt es ein abgestuftes Instrumentenreservoir, das dann aktiviert werden kann.
2: Wie fängt das an, dieses Reservoir? Wie fängt diese Abstufung an und wo könnte sie im schlimmsten Fall enden?
3: Das geht sozusagen Schritt für Schritt. Als erstes muss eine Mängelrüge gegenüber dem Land ausgesprochen werden. Das muss dem Land also auch erst verdeutlicht werden, wo, in welchem Bereich ist der Bund mit der Verwaltung durch das Land nicht einverstanden. Und zwar auch im Sinne der Rechtswidrigkeit. Also der Bund nimmt eine Gesetzmäßigkeitskontrolle der Landesverwaltung vor. Und das führt zu einer Mängelrüge. Die muss förmlich festgestellt werden. Danach kann das Land Beauftragte des Bundes bekommen, die schauen, ob sie die Mängel abstellen. Man denkt das also auch eher zunächst so etwas konsensual. Es gibt irgendwelche Probleme in den Verwaltungsabläufen. Also da ist die Vorstellung nicht, dass es hier politische Opposition gibt, sondern dass die Dinge irgendwie im Technischen hapern. Wenn das Land dann diese Mängel nicht abstellt, dann geht es einen Schritt weiter. Dann beschließt der Bundesrat, der kommt jetzt also ins Spiel, das ist nicht mehr nur die Bundesregierung, sondern die anderen Länder werden in die Kontrolle der Landesverwaltung des einen Landes einbezogen. Der Bundesrat müsste dann beschließen auf Antrag der Bundesregierung, dass das betreffende Land das Recht verletzt hat. Und wenn das beschlossen ist, dann können wirklich scharfe Maßnahmen vorgesehen werden. Dann kann die Bundesregierung die Sache auch übernehmen. Sie schickt dann Personal jetzt konkret in das Land, in die Behörden, nicht nur in die Ministerien, sondern unter Umständen auch in die weiteren Behörden, die die Aufsicht übernehmen, Weisungen erteilen und unter Umständen dann auch, was Juristen so nennen, eine Ersatzvornahme vornehmen.
2: Viele haben ja die Befürchtung, dass Teile auch der Sicherheitsbehörden abgeschafft werden könnten oder aber als politisches Instrument genutzt werden könnten künftig. Hätte der Bund hier Eingriffsrechte, etwa indem er die Aufsicht über die Landespolizei übernimmt?
3: Ja, das ist eine interessante Frage, weil dieser Bereich unterliegt ja nicht der Bundesgesetzgebung, sondern bei Polizei und Gefahrenabwehr handelt es sich um Landeskompetenzen und da funktioniert das mit der Bundesaufsicht und unter Umständen einem Bundeszwang natürlich nicht. Das sind eigene Bereiche des Landes und deswegen sind diese Bereiche, in denen das Land seine eigene Gesetzgebung Zuständigkeit hat, in dem Sinne sensibel. Sie sprechen Sicherheit und Polizei an. Das betrifft auch Bildung, Kultur, Schule und Medien. Und in den Bereichen kriegen wir ein, in dem Sinne, rechtsstaatliches Problem, weil dann diese bundesaufsichtlichen Mittel erst einmal so nicht funktionieren.
2: Könnte der Bund sagen, hier wird die freiheitlich-demokratische Grundordnung Gesamtdeutschlands bedroht, wenn Sachsen-Anhalt hier einen eigenen Weg geht?
3: Ja, das ist ein interessanter Gedanke. Es gibt nämlich die Pflicht zu bundesfreundlichem Verhalten. Manche sagen das auch so ein bisschen altertümlich, Bundestreue.

0: Und dieser Grundsatz vom Bundesverfassungsgericht in ständiger Rechtsprechung anerkannt, verpflichtet das Land so zu handeln, dass nicht den Belangen des Bundes oder auch der anderen Länder zuwidergehandelt wird. Es hat jetzt da keine Fälle gegeben, sodass wir da nicht auf Erfahrungswerte zurückgreifen können. Aber das wäre natürlich jetzt genau die Konstellation. Wenn das Land etwa einen eigenständigen Gefahrenabwehr Begriff verwendet, Gefahren nicht mehr sieht, die andere Länder aber unisono sehen, sich sozusagen außerhalb eines Bundeskonsenses der Gefahrenabwehr und Sicherheitspolitik begibt, dann könnte das, wie gesagt, wir verfügen da noch nicht über Beispielsfälle, dann könnte das zu einer Verletzung der Bundestreue führen.
1: Auf Ebene der EU haben wir erlebt, dass die Europäische Union Druck auf Ungarn ausgeübt hatte, indem man, weil dort rechtsstaatliche Prinzipien verletzt worden seien, Gelder zurückgehalten hat. Wäre sowas vorstellbar,
0: Bundes gegenüber Land? Ja, das ist durchaus vorstellbar, weil das eine Sanktion im Rahmen des Bundeszwanges ist, an die freilich einige Hürden geknüpft sind. Ich sprach schon von der Mängelrüge und dann dem Beschluss des Bundesrates und dann stellt das Land die Mängel nicht ab und dann kommt der Beauftragte. Also bis es dazu kommt, muss eine ganze Menge passieren und das würde zeitlich gesehen bestimmt ein Jahr in Anspruch nehmen. Aber wenn alles nichts nützt, dann kann der Bund dem Land auch Mittel vorenthalten, weil der Bund würde sozusagen seine Pflichten nicht erfüllen. Er müsste dem Land diese Mittel ja sonst zuwenden. Aber er kann das zurückhalten, weil ja umgekehrt das Land wiederum die Pflichten gegenüber dem Bund nicht erfüllt hat. Und das ist, denke ich, auch ein ganz effektives Druckmittel.
1: Was könnte der Bund durchsetzen gegen ein Bundesland, sollte sich das Bundesland nicht an Recht und Gesetz halten? Darüber habe ich mit dem Verfassungsrechtler der Uni Münster, Oliver Lepsius, gesprochen. Und das Ganze vor dem Hintergrund der Landtagswahl in Sachsen-Anhalt. Gerade dort wird ja im Augenblick darüber diskutiert, was würde passieren, wenn dieses Land komplett ausschert in einigen Bereichen, möglicherweise auch gegen Bundesvorgaben verstößt.
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1: Einen Tag früher als geplant hat der VW-Aufsichtsrat einem Sparplan zugestimmt. 50.000 weitere Jobs bei VW sollen wegfallen. Die Zukunft von 4 Werken soll geprüft werden, ob es da eine alternative Verwendung für sie geben könnte. Falls nicht, droht doch dort weiterhin eine Schließung. Diese Anpassung, wie man das nennt, der weltweiten Kapazitäten sei notwendig, um die Ziele des Transformationsprogramms zu erreichen, heißt es beim Vorstand. Man will die Zukunft des Unternehmens insgesamt retten. Torben Hildebrand in Hannover. Wo genau wird dieser, ja, was viele Kahlschlag nennen, bei VW denn zu spüren sein?
3: Also diese 50.000 Stellen sind weltweit zu sehen. Die Hälfte davon dürfte aber Deutschland betreffen. Das hat uns Niedersachsens Ministerpräsident Olaf Lies erläutert. Das Problem ist, VW produziert in Deutschland relativ teuer. In Deutschland sind die Werke nicht ausgelastet und deswegen dürfte es eben auch die Standorte hier erwischen. Wann diese Stellen genau gestrichen werden, in welchen Städten, in welchen Werken, das wird sich alles zeigen. Das ist eben noch offen. Was steht noch im Sparprogramm? Volkswagen will bei den Automodellen und bei den Ausstattungsvarianten deutlich kleiner werden, deutlich schrumpfen. Das heißt, es werden nur noch die erfolgreichsten Autos weitergebaut. Jedes zweite Modell soll aus dem Programm fliegen. Und das bedeutet, dass der Kunde, überspitzt gesagt, sich nicht mehr aus 100 Lenkrädern das Schönste aussuchen kann oder Sitzheizung nur hinten bitte extra. Auch da will VW ran, um Kosten zu sparen.
1: Die Einigung kam ja doch einigermaßen überraschend. Wem nützt dieser Kompromiss denn nun am meisten?
3: Ja, ehrlich gesagt gibt es im Moment fast nur Gewinner, auch wenn es absurd klingt. Alle Seiten gehen da raus, ohne ihr Gesicht zu verlieren. Die Arbeitnehmerseite sagt, das Aus für die 4 Werke Emden, Hannover, Zwickau und Neckarsulm ist nicht besiegelt. Es gibt also Hoffnung. Die VW-Spitze kann für sich verbuchen, dass ein riesiger Stellenabbau beschlossene Sache ist, dass der Konzern profitabler wird. Und das Land Niedersachsen, das kann sich als Vermittler profilieren. Und auch der Ministerpräsident schreibt sich natürlich auf die Fahnen, dass die Standorte noch nicht zugemacht werden. Zur Wahrheit gehört aber auch, das Problem ist nicht gelöst, sondern eher nur verschoben.
1: Wie geht's denn nun in der Sache weiter?
3: Turbulent wird es weitergehen. Es wird jetzt verhandelt, es wird ordentlich gerechnet, aber das wird sicherlich nicht geräuschlos über die Bühne gehen. Die Arbeitnehmerseite ist sehr, sehr mächtig bei VW. Die werden weiter um jede einzelne Stelle kämpfen. Für den Moment mag oberflächlich Ruhe herrschen, aber mal schauen, wie sich das entwickelt, wenn es dann wirklich ans Eingemachte geht. Bis zum Sommer 2027, also ein knappes Jahr, bis dahin soll klar sein, wie es mit diesen 4 Werken weitergeht.
1: Der VW-Konzern steht vor dem wohl härtesten Umbau seiner Geschichte. Der

0: Der Aufsichtsrat hat sich nun überraschend mit dem Vorstand auf einen Sanierungsplan mit dem Abbau von 50.000 weiteren Stellen geeinigt. Informationen, Erläuterungen dazu waren das von Torben Hildebrand aus Hannover. Mario Vogt von der CDU regiert nach einer ziemlich schwierigen Regierungsbildung seit 2024 in Thüringen. Und das mit einer Koalition aus CDU, BSW und SPD, die allerdings keine absolute Mehrheit im Landtag hat. Wenn die erforderlich ist, diese absolute Mehrheit, dann stützt sich die Koalition bisher auf die Stimmen der Linken. Wegen der Zusammenarbeit der BSW in dieser Koalition hatte der BSW-Bundesvorstand zuletzt den Druck auf die Parteifreunde in Erfurt ziemlich erhöht. Mit der Folge, dass erste Abgeordnete die Fraktion verlassen hatten. Heute folgten nun weitere diesem Schritt. Ich habe heute Mittag Uli Sondermann-Becker, unseren Reporter in Erfurt, gefragt, wie viele Abgeordnete hat das BSW denn überhaupt noch im Erfurter Landtag? Anders gefragt, existiert die Fraktion eigentlich noch?
1: Ja, das ist jetzt die große Frage. Also mit 15 Abgeordneten sind sie in den Landtag eingezogen im Dezember 24. Jetzt ist am Montag mit Matthias Herzog der erste aus der Fraktion, aus der Partei ausgetreten, dann am Mittwoch drei weitere. Und jetzt sind 10 weitere Abgeordnete praktisch aus der Partei ausgetreten. Das heißt, es gibt die Abgeordneten noch, aber es gibt diese BSW-Fraktion praktisch nur noch auf dem Papier. Da wird sich jetzt in den nächsten Tagen entscheiden, wie es weitergeht. Man muss allerdings sagen, wenn es jetzt um die Frage geht, was bedeutet das für die Bromberg-Koalition, wenn man dann durchzählt und wenn man dann die Leute fragt, und vor allem diese große Gruppe heute, die aus dem BSW ausgetreten ist, diese 10, die sagen, genauso wie die drei vom Mittwoch, sagen, wir wollen eben weiterhin die Regierung stützen. Wir treten ja aus, weil wir mit diesen ewigen Querschüssen unserer BSW-Bundesspitze nicht mehr einverstanden sind. Wir wollen die Regierung stützen, deswegen ist die Bromberg-Koalition ja praktisch immer noch im Amt und sie ist auch immer noch fähig. Sie hat theoretisch jetzt 2 Abgeordnete weniger, weil es in der Fraktion 2 Menschen gibt, die ganz klar hinter Sarah Wanknecht stehen. Der Rest steht hinter der Fraktion und deswegen wird es also weiterhin möglich sein, dann Mehrheiten im Landtag zu finden.
0: Das heißt, der Ministerpräsident und auch seine Ministerinnen und Minister, die wollen weitermachen?
1: Ja, auf jeden Fall, weil es gibt ja 3 BSW-Minister in der Landesregierung. Katja Wolf, die ja gleichzeitig auch noch Landesvorsitzende war, dann den Digitalminister Steffen Schütz und Umweltminister Thilo Kummer. Und die haben heute erklärt, sie sind zwar aus dem BSW ausgetreten, aber sie möchten in der Landesregierung weitermachen. Und Mario Vogt hat eben auch erklärt, dass er dazu durchaus bereit ist, dass er das eben sehr begrüßt. Er hat denen auch seinen Respekt gezollt, dass sie diesen Schritt gegangen seien, sich sozusagen von ihrer Partei zu trennen, um aber eben in der Regierung zu bleiben. Und die 3 Parteien, die diese Koalition bilden, die sind ja auch gemeinsam aufgetreten, also mit Katja Wolf, Mario Vogt und Georg Mayer von der SPD, und haben gesagt, dass sie ihre Zusammenarbeit fortsetzen wollen, auch wenn dann eben die BSW-Minister in der Regierung dann praktisch noch ehemalige BSW-Minister sind, aber sie wollen zusammen weiterarbeiten.
0: Gerade diese Zusammenarbeit mit der Linken ist ja derzeit ein ganz großes Thema für die CDU, vor allem mit Blick auf Sachsen-Anhalt, aber eben nicht nur dort. Wie hat sich diese Zusammenarbeit in Thüringen bisher gestaltet?
1: Ja, im Grunde haben ja CDU und Linke so ein bisschen die Rollen getauscht. In der letzten Regierung unter Bodo Ramelow, dem Linken, da war die CDU quasi die konstruktive Oppositionspartei. Jetzt ist es eben die Linke. Das heißt, man spricht miteinander, man redet miteinander, man findet Kompromisse. Und die Linke hat eben bei wichtigen Dingen immer zugestimmt, zum Beispiel bei den Landeshaushalten oder im großen Gesetzesvorhaben zu Investitionen und Wirtschaftsförderung und so. Und sie hat aber dafür eben auch etwas herausgehandelt. Also es wurden Kompromisse gefasst und die Linke hat mitgemacht. Deswegen wird eben die Linke, die 12 Mitglieder im Landtag hat, also 12 Mitglieder hat die linke Landtagsfraktion, die wird so Verluste, die die Regierungskoalition jetzt gehabt hat, die wird sie mehr oder weniger locker ausgleichen können. Kommt eben darauf an, dass man irgendwie bei gemeinsamen Vorhaben dann auch wirklich zueinander kommt.
0: Kurz zum Schluss, hört man irgendetwas zu diesen Vorgängen jetzt aus der Höcke AfD?
1: Bis jetzt noch nicht. Jedenfalls habe ich bis jetzt noch nichts gehört. Aber Björn Höcke hat ja schon angekündigt am Mittwoch, dass er als mit seiner AfD-Landtagsfraktion praktisch Neuwahlen beantragen will im Landtag. Dafür bräuchte es allerdings eine Zweidrittelmehrheit und die wird die AfD dafür nicht finden.
0: Immer mehr Abgeordnete des BSW verlassen ihre Partei, bleiben aber im Landtag von Thüringen, behalten also ihre Landtagsmandate und wollen die Regierung von Mario Vogt, dem CDU-Ministerpräsidenten, weiterhin stützen. Dazu war das unser Reporter in Erfurt, Uli Sondermann-Becker.
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0: Der Öldeal Venezuelas mit Donald Trump. Wer wird den eigentlich unterschreiben? Wer stellt das Geld bereit? Und wer gibt Garantien, dass da alles so läuft, wie es geplant ist? Fragen, die Venezuelas Oppositionsführerin Maria Corina Machado beantwortet haben möchte. Gestellt hat sie diese Fragen in einem Video auf X. Machado fordert

0: dass die Bevölkerung über das Öl Venezuelas mitentscheiden darf, was so eigentlich auch in der Verfassung Venezuelas vorgesehen ist. Gleichzeitig sagt sie aber auch, dass Washington der wichtigste Partner des südamerikanischen Landes sei. Die USA haben sich über ein privates Unternehmen 65 Milliarden Barrel Öl gesichert. Das ist viel Öl, sehr viel Öl. Jenny Barke.
1: Ein Fünftel seines Öls gibt Venezuela künftig den Vereinigten Staaten. Es wirkt wie eine Win-Win-Situation für beide Seiten. US-Präsident Donald Trump spricht vom größten Öldeal der Weltgeschichte. Venezuelas Übergangspräsidentin Delcy Rodriguez verspricht Wohlstand, neue Jobs, Infrastruktur, Steuereinnahmen. Wir erinnern uns, bevor das US-Militär Anfang Januar Caracas bombardierte und Venezuelas Langzeitmachthaber Nicolás Maduro festnahm, sprach Trump davon, gegen den Drogenhandel kämpfen und dem Volk Venezuelas zur Freiheit verhelfen zu wollen. Diese Woche sagte Trump, man habe Venezuela aus einer Diktatur befreit, aber es sei noch nicht bereit für Wahlen. Und man arbeite großartig mit der Regierung zusammen, unter der Führung der Interimspräsidentin Delcy Rodriguez, die Maduros Vizepräsidentin war. Aus der angeblichen Demokratierettung ist ein Geschäft geworden. 100 Jahre sollen US-Unternehmen das schwarze Gold aus dem Land ziehen dürfen. Venezuela spricht von 25 Jahren. Nicht der einzige Widerspruch, aber das scheint egal. Venezuelas Parlament und Armee haben das Abkommen gebilligt, obwohl sie die Einzelheiten des Vertrags noch nicht kennen. Einige Oppositionelle enthielten sich aus diesem Grund und weil die Verfassung eigentlich sagt, Venezuelas Ressourcen gehören dem Volk. Doch was zählt das schon in dieser innigen Partnerschaft? Die Übergangsregierung braucht diesen Deal dringend. Ein Geschenk an den neuen Vormund mit klarem Kalkül. An der Macht bleiben um jeden Preis. Dabei lässt sich anzweifeln, ob die versprochenen Gewinne bei den Venezolanern ankommen. In den goldenen sozialistischen Jahren unter Hugo Chavez ab 1999 hat das Regime ein Vielfaches der jetzt versprochenen Gewinne verwaltet und stürzte dennoch das Land ab 2015 in eine extreme Wirtschaftskrise. Das Geld ist verschwunden, ein Viertel der Bevölkerung in den vergangenen 10 Jahren geflohen. Die Armut bleibt bei 70%. Seit dem Doppelerdbeben Ende Juni verschärft sich die Lage weiter. Die Wut über Baupfusch und Krisenmanagement wächst. Für Delcy Rodriguez ist der Deal deshalb ein doppeltes Spiel auf Zeit. Bringen die Investitionen tatsächlich einen Aufschwung, kann sie im Land Wählergunst gewinnen, sollten die USA doch unerwartet den Weg für freie Wahlen bereiten. Rodriguez weiß außerdem, wie lange es dauert, die marode Ölwirtschaft wieder in Gang zu setzen. Länger als Trump im Amt sein wird. So wird der Deal auch zur Beruhigungspille, in der Hoffnung, dass eine US-Nachfolgeregierung irgendwann weniger Druck macht und der alte Machtapparat wieder walten und schalten kann, wie er möchte. Langfristig macht sie ihr Land allerdings noch abhängiger von einem Partner, der die Bedingungen jederzeit ändern kann. Es gewinnt dabei vor allem einer, Donald Trump. Verlierer sind, wie so oft, die Venezolaner.
0: Jenny Barke, unsere Mittelamerika-Korrespondentin, kommentierte den Öldeal zwischen Venezuela und Donald Trump. 14.23 Uhr, 7 Minuten vor 2:30 und damit kommen wir zurück zu uns nach Hessen. Gemeinsam statt einsam, auch im hohen Alter. Dieses Motto wird immer mehr zu einem Trend. Es entstehen Senioren-WGs und andere gemeinschaftliche Wohnprojekte. Viele Menschen wollen auch im hohen Alter möglichst lange in eigenen 4 Wänden leben und auch nicht allein sein. In einem Ortsteil von Gladenbach im Kreis Marburg-Biedenkopf ist jetzt der erste Pflegebauernhof in Hessen entstanden. Der setzt neben den WGs auch auf Tiere, auf Landwirtschaft. Anna Spieß war für uns dort.
2: Altes Fachwerk, ein Meer aus Sonnenblumen und ein großer Garten mit Beeten, Sträuchern und Hühnern. Das alles strahlt einem entgegen, wenn man den Hof Schönwasser in Gladenbach-Diedenshausen betritt. Hier hat Familie Kiefer vor 3 Jahren einen alten Bauernhof aufgekauft und daraus ein neues Wohn- und Pflegeprojekt gemacht, berichtet Josephine Kiefer.
3: Ich bin selber viel auf dem Bauernhof meiner Großeltern groß geworden, verbinde damit meine schönsten Kindheitserinnerungen. Und das waren so die ausschlaggebenden Dinge. Und dass wir auch in der Familie das erste Mal selber vor der Frage standen, was passiert mit Oma und Opa, die eben plötzlich nicht mehr alleine zu Hause sein konnten.
2: 2022 schauen die Orchestermusikerin und ihr Mann sich in Mittelhessen verschiedene Objekte an. Verliebt haben sie sich dann in den Hof in Diedenshausen. Er bringt alles mit, was Josephine Kiefer für ihre Idee braucht. 2023 ging es dann mit dem Umbau los.
3: Also wir als Familie sind in den ehemaligen Schweinestall gezogen im Oktober 24 und ab Mai 24 ging es mit dem großen Bereich los. Also wir haben einen ehemaligen

0: Bullenstall, eine große Scheune, die alle Gebäudeteile eigentlich verbindet und so das Herzstück, auch das älteste Gebäude auf dem Grundstück ist, und einen ehemaligen Pferdestall. Es ist jetzt so, dass eine WG fertiggestellt ist.
1: WG heißt, jede Bewohnerin, jeder Bewohner hat sein eigenes Zimmer. Die werden unmöbliert vermietet, damit die Menschen möglichst ihre vertrauten Möbelstücke und was ihnen wichtig ist, mitnehmen können. Im Speiseraum mit integrierter Küche kann selbst gekocht werden. Alles ist barrierefrei, hell und gemütlich. 12 Menschen können hier wohnen. Die ersten 6 sind jetzt Anfang September eingezogen. Morgen ist die offizielle Eröffnung mit großem Hoffest. Damit das Konzept aufgeht, ist ein neu gegründeter Pflegedienst angeschlossen. Die Bewohner können ab Pflegegrad 2 hier im Hof einziehen und rechnen den Pflegedienst über die Krankenkasse ab. Die Gesamtkosten für Miete und Pflege orientieren sich mit rund 3.000 € im Monat an einem Platz im Pflegeheim. Birgit Werner ist die neue Pflegedienstleitung hier.
2: Ich freue mich sehr über diese Aufgabe hier in diesem besonderen Ort. Es ist ein ganz tolles Konzept. Ich bin jetzt 61 Jahre und hochmotiviert und freue mich einfach auf die weiteren Bewohner und tolles Zusammensein. Unser Motto ist Miteinander in Friede und Freude.
1: Genau das versprechen sich vermutlich auch die Angehörigen der Bewohnerinnen und Bewohner. Viele haben Demenz und können sich zu Hause nicht mehr gut orientieren. Ein älterer Mensch berichtet, dass er selbst immer auf einem Bauernhof gelebt und gearbeitet hat. Ihm scheint es hier zu gefallen. Alte Erinnerungen werden wach. Josephine Kiefer nimmt ihn und seinen neuen Mitbewohner mit zum Hühnerfüttern.
3: Schütte ich mal das Futter rein. Da freuen sie sich. Die haben noch kein Frühstück bekommen.
4: Aha.
3: So wie du. Ich habe extra gewartet.
1: Oh. Uschi Runzheimer kommt aus Diedenshausen, hat das Projekt von Anfang an mitverfolgt und jetzt ihre Mutter aus einem Pflegeheim hier auf den Hof geholt. Sie freut sich,
5: dass das hier eher ein familiärer Kontext ist, der Umgang und auch wie man jetzt hier im Speisesaal ist und so weiter. Ne? Ich könnte hier zum Beispiel aus meinem Garten was mitbringen und hier, guck mal, ich habe einen schönen dicken Kürbis, da könnt ihr vielleicht mal was draus kochen. Ja, oder man kann auch mal was anbieten hier. Ne? Es ist eine sehr offene, kreative Möglichkeit hier.
1: Uschi hofft, dass ihre Mutter hier gut ankommen wird. Ende des Jahres soll dann noch die zweite WG mit 12 weiteren Plätzen fertig werden, sodass sich der Bauernhof immer mehr mit Leben füllt.
6: Bauernhof, also statt Pflegeheim, dieses Projekt im Kreis Marburg-Biedenkopf, hat Anna Spieß sich für uns angeschaut. Das letzte Abendmahl, dieses berühmte Gemälde von Leonardo da Vinci, Jesus mit den Jüngern am Tisch. Dieses Motiv, das ziert in diesem Jahr den Früchteteppich in Hünfeld-Sackenzell im Kreis Fulda. Der Früchteteppich, das ist ein Bild, eine stundenlange Arbeit gelegt aus unzähligen verschiedenfarbigen getrockneten Blättern, Gewürzen, Pflanzensamen. Etwas, das jedes Jahr die Menschen erstaunt und sehr, sehr viele Besucherinnen und Besucher in die alte Kirche von Sackenzell lockt. Heute Abend ist die Eröffnung. Michael Pörtner hat sich das Ganze vorab mal angeschaut.
7: Das letzte Abendmahl bedeckt fast vollständig den Fußboden in der kleinen Kirche von Sagenzell. Manuel Mohr schaut sorgenvoll auf die Anzeige seines Messgerätes.
8: Wir haben aktuell 56% Luftfeuchtigkeit, das ist ein bisschen zu hoch, aber gerade regnet es. Wir haben einen Entfeuchter hier drin stehen, der auch jeden Tag 10 Liter Wasser, wenn er läuft, rausbringt aus der Kirche.
7: Im Sommer war es zu trocken, kein Problem für die Pflanzensamen. Aber wenn es zu feucht wird, dann wälzt sich das Ganze und das Bild gerät in Bewegung. Künstlerin Heike Richter hatte nach dem ersten Entwurf im Layout ebenfalls ein Problem.
9: Und dann hatte ich erst alle Füße zu groß gemalt. Das ist mir erst hier aufgefallen, als ich es von oben gesehen habe. Ich denke, oh Gott, die Füße sind proportional viel zu groß. Also habe ich es alle wieder übermalt, alle ein bisschen kleiner gemacht.
7: Jesus mit Schuhgröße 50 plus, das geht natürlich gar nicht. Und Leonardo hat das Bild quer gemalt. In der Kirche muss es hochkant liegen. Abschneiden geht nicht, also erfand sie oben eine Mauer mit Inschrift und einen Vorhang dazu und unten Treppenstufen. Nichtsdestotrotz, Leonardos Werk ist einfach genial.
9: Weil dieses Bild, so das Abendmahl, gab es vorher auch schon ganz viel. Aber Leonardo hat das wirklich so, dass man das auch in die heutige Zeit mit transportieren kann. Also es ist ein Bild, das man sich auch in 1000 Jahren noch anschauen kann.
7: Die Natur gibt die Farben vor.
9: Wir mussten natürlich ein bisschen hier Abstriche machen. Wir haben kein Türkis, wir haben nicht so ein leuchtendes Rot. Aber wir sind ganz stolz auf die Porträts, auf die Gesichter. Die sind sehr natürlich. Das haben wir diesmal mit gemahlenen Möhren, gemahlener rote Beete und dazu Abstufung gemahlener Milchreis.
7: 10 Helferinnen legten die Pflanzensamen auf die Vorlage. 1000 Arbeitsstunden stecken darin. Brigitte Lindner hat schon im Frühjahr angefangen, Samen auszusuchen und zu trocknen.
4: Was sagt mir das Bild? Dieses Bild drückt eine Einladung aus, doch am Tisch des Herrn teilzunehmen, weil bei ihm ist jeder willkommen, ohne Ansicht von Person, Hautfarbe und so weiter. Und man stellt sich die Frage, wo sehe ich mich an diesem Tisch und wie gehe ich mit Menschen um am Tisch des Lebens?
6: Ein Bericht war das von Michael Pörtner. Er berichtete über einen Früchteteppich in diesem Jahr, das Motiv tatsächlich das letzte Abendmahl von Leonardo da Vinci.
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11: 14.30 Uhr. Koalition in Thüringen soll auch nach BSW-Austritten bestehen bleiben. UNO bittet um Geld für Opfer der Sturzflut in Nepal. Langener Waldsee bleibt wegen Algen auch am Wochenende gesperrt. Das Wetter im Süden sonnig, sonst Wolken und später Regen bis 30 Grad. Mein Name ist Claudia Meichelbeck. In Thüringen kann die Minderheitsregierung von Ministerpräsident Vogt weitermachen. Die meisten BSW-Abgeordneten im Landtag haben erklärt, dass sie die Koalition mit CDU und SPD weiter unterstützen wollen. Dafür treten 10 weitere Abgeordnete aus dem BSW aus. Denn die Bundesparteispitze und Gründerin Wagenknecht hatten das Thüringer BSW aufgefordert, sich gegen Vogt zu stellen. Der Ministerpräsident selbst erklärte inzwischen, dass er mit den bisherigen BSW-Mitgliedern weiter regieren will. Die Sicherheitsbehörden stufen Bekennerschreiben zu den Anschlägen auf die Stromversorgung in mehreren Bundesländern als wahrscheinlich echt ein. Das ARD-Hauptstadtstudio berichtet, in den Schreiben bekenne sich ein Mann handschriftlich und mit vollem Namen. Aus Berlin Michael Götschenberg.
12: Zur Motivation für die Taten führt der Verfasser an, dass die Stromversorgung aus fossilen Brennstoffen ein Verbrechen sei. Dem ersten Schreiben ist ein detaillierter Überblick über die technische Durchführung der Tat beigefügt, das deutlich macht, dass der Verfasser über exklusives Täterwissen verfügt. Die Ermittler halten die Schreiben deshalb auch für authentisch. Nach dem Mann wird gesucht. Gestern wurde bereits seine Wohnung durchsucht.
11: Nach der verheerenden Sturzflut im Himalaya haben die Vereinten Nationen die internationale Gemeinschaft um Hilfe gebeten. In einer Erklärung heißt es, man brauche umgerechnet fast 47 Millionen Euro. Damit könne man mehr als 84.000 Katastrophenopfer versorgen mit Essen, Trinkwasser, Medikamenten und Notunterkünften. Die Sturzflut habe fast alles weggerissen, was die Menschen zum Überleben brauchen. Passiert war die Katastrophe vergangene Woche im Grenzgebiet zwischen Nepal und Tibet. Wegen der Wasserpest bleibt der Langener Waldsee auch am Wochenende für Schwimmerinnen und Schwimmer gesperrt. Das hat die Stadt mitgeteilt. Ursprünglich sollte der Schwimmbetrieb nur heute eingeschränkt sein. HR-Reporter Tobias Weiler-Mattes.
13: Die Wasserfläche des Strandbads ist gesperrt, denn ein dichter Pflanzenteppich schwimmt auf dem See. Ungefährlich für Badegäste, aber da kommt kein Rettungsboot durch. Niemand könnte im Notfall gerettet werden. Also Baden verboten. Die Pflanzen, die auf der Oberfläche des Langener Waldsees treiben, sind die Wasserpest. Die ist wegen der vielen Sonnentage stark am Grund des Sees gewachsen, musste in den vergangenen Tagen gemäht werden und ist jetzt nach oben gestiegen.
11: Sie sind diese Saison das einzige deutsche Team in der Fußball-Champions League der Frauen, die Fußballerinnen von Bayern München. Jetzt haben sie für die Ligaphase schwere Gegnerinnen zugelost bekommen. ARD-Sportreporter Taufik Khalil.
14: Die Frauen des FC Bayern treffen wieder mal auf Barcelona. So wie im letzten Jahr, als die Münchnerinnen gleich dreimal gegen die späteren Champions League-Gewinnerinnen ran mussten. Ebenfalls zu Hause geht es gegen Real Madrid mit der Ex-Münchnerin Sarah Debritz und Merle Froms im Tor. Außerdem kommt Manchester City mit der Ex-Münchnerin Sidney Lohmann. Auswärts geht's zu Paris Saint-Germain, Benfica Lissabon und zur Austria nach Wien.
11: Das waren die Nachrichten. Das Wetter in Südhessen scheint heute Nachmittag oft die Sonne. Nach Norden hin gibt es viele Wolken. Die Höchstwerte liegen bei höchstens 23 Grad im Waldecker Land und 30 Grad an Rhein und Main. Heute Abend beginnt es dann von Norden her zu regnen mit Gewittern und Sturmböen. Und in der Nacht zieht dann Regen durch Hessen. Die Werte sinken auf 17 bis 10 Grad. Es ist 14.34 Uhr.
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11: Vorsicht auf der A671 Wiesbaden-Mainz zwischen Mainzer Möhneburg und Mainz-Kastell. Da sind Menschen im Bereich der Fahrbahn. Achtung auf der Rüss...
15: Auf der Rüsselsheim steht hier Richtung Wiesbaden. In Höhe Bischofsheim liegt eine Plastikwanne auf der Fahrbahn. A3 Köln Richtung Frankfurt zwischen Ransbach, Baumbach und Montabaur. 8 Kilometer Stau wegen einer Baustelle. A3 Frankfurt Richtung Würzburg zwischen Aschaffenburg und Aschaffenburg Ost. 8 Kilometer Stau. A5 Frankfurt Richtung Kassel zwischen Bad Homburger Kreuz und Friedberg. 7 Kilometer Stau. A5 Kassel Richtung Frankfurt zwischen Ohmtal, Dreieck und Grünberg. 10 Kilometer Stau. Wegen Bergungsarbeiten nach einem Unfall. Der Verkehr wird über den Standstreifen geleitet. A7 Fulda Richtung Würzburg zwischen Fulda, Dreieck und Bad Brückenau-Volkers. 8 Kilometer Stau ab Raststätte Utrichshausen. Und A66 Frankfurt Richtung Fulda zwischen Langenselbolder Dreieck und Langenselbold. 2 Kilometer Stau.
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6: Hallo und willkommen bei uns an diesem Freitagnachmittag. Jetzt ging es plötzlich doch ganz schnell. Der Aufsichtsrat von Volkswagen hat ein Sanierungskonzept für den größten Autobauer Europas abgesegnet. Und der bedeutet unter anderem, 50.000 weitere Arbeitsplätze fallen weg. Die Modellpalette wird zusammengestrichen. Und bei den Werken, da ist noch unklar, wie es mit ihnen weitergehen soll. Mehrere standen da ja bis zum Schluss zur Disposition. Jetzt soll eine neue Verwendung, eine alternative Verwendung für diese vier Werke gesucht werden. Der Aufsichtsrat soll einstimmig für dieses Sanierungskonzept votiert haben, also auch die Arbeitnehmervertreter und das Land Niedersachsen. Damit geht eine wochenlange Auseinandersetzung, vor allem zwischen Betriebsrat und Vorstand, zu Ende. Aus Hannover berichtet Torben Hildebrandt.
16: Hinter VW liegen Wochen des Streits. Interne Papiere aus dem Vorstandshochhaus in Wolfsburg werden an Medien durchgestochen. Die Belegschaft pfeift die VW-Bosse bei Betriebsversammlungen aus. Und die Eigentümerfamilien, das Land Niedersachsen und die Arbeitnehmerseite, sie gehen auf Konfrontationskurs. Doch es knallt nicht. Allen Beteiligten gelingt ein bemerkenswerter Schachzug. Während Medien und Finanzmarkt auf den Showdown am heutigen Freitag warten, trifft sich der Aufsichtsrat unbemerkt einen Tag früher. Nichts dringt nach außen. Am Ende steht sogar ein gemeinsamer Sparbeschluss. Das war wichtig, betont Niedersachsens SPD-Ministerpräsident Olaf Lies.
17: Ja, das war schon wichtig, dass in einer großen Vertraulichkeit die Arbeit an einem Kompromiss, an einem Konsens stattgefunden hat. Ich finde jetzt in der Gemeinsamkeit Konzernvorstand, Aufsichtsrat, Land, Gewerkschaft und Betriebsrat haben die gleiche Vorstellung. Wir arbeiten an den gleichen Entwicklungen. Ist auf jeden Fall ein gutes Signal.
16: Was bei Lies so nüchtern klingt, ist nichts anderes als ein Umbau der VW-Welt. Volkswagen streicht bei den Autos die Modellpalette zusammen, kürzt auch bei den tausenden Ausstattungsvarianten, aus denen Kunden wählen können. Der Konzern trennt sich von Beteiligungen und vor allem VW baut Überkapazitäten ab. Denn mit nicht ausgelasteten Werken verdient Volkswagen zu wenig Geld. Bis zu 50.000 Jobs sollen weltweit wegfallen, zusätzlich zum bereits vereinbarten Sparprogramm. Wen es wo treffen könnte, offen, wie Niedersachsens Regierungschef Lies erläutert.
17: Ich kann sagen, dass in etwa davon die Hälfte in Deutschland zum Tragen kommt, also der Summe und damit möglicherweise auch des Personals. Und dann über alle Gesellschaften, sind ja in Summe 170 Gesellschaften, die dahinter stehen. Und dann wird man sehr genau sehen müssen, was bedeutet das zum Beispiel für die Standorte in Deutschland von VW, was bedeutet das für Niedersachsen.
16: Unklar ist weiter die Zukunft der Standorte Emden, Hannover, Zwickau und Neckarsulm. Der VW-Aufsichtsrat hat sich in der Frage etwas Luft verschafft. Erst bis zum Sommer 2027 soll klar sein, ob und wie es mit den Werken weitergeht. Hannovers Oberbürgermeister Belit Onay von den Grünen hatte sich mehr erhofft.
18: Die Unsicherheit wird fortgesetzt. Die Schließungen sind zwar erstmal vom Tisch, aber gleichzeitig gibt es keine klaren Perspektiven. Und auch die Folgenutzung, die da in Aussicht gestellt wird, hängt von dem Vorstand ab, der an diese Standorte eigentlich nicht mehr glaubt. Und das ist denkbar schlecht als Voraussetzung.
16: Daniela Stieglitz arbeitet im VW-Nutzfahrzeugewerk in Hannover. Sie und ihre Angehörigen kennen seit Wochen fast nur ein Thema, den Stellenabbau.
19: Auch meine Familie, meine Eltern, die sind beide bei VW gewesen. Die sind jetzt Gott sei Dank Rentner. Ich bin wirklich dankbar dafür, dass sie es geschafft haben, Rentner zu sein in diesen schwierigen Zeiten. Für meine Eltern bin ich echt froh, dass sie diese Ängste, die ich jetzt hier habe, nicht mehr haben.
16: VW-Vorstand, das Land Niedersachsen und die Arbeitnehmerseite wollen nach Lösungen suchen, um die vier Werke irgendwie am Leben zu halten. Während manche darin einen Hoffnungsschimmer sehen, weil das Aus nicht besiegelt ist, sprechen andere von einem Tod auf Raten.
6: Torben Hildebrandt war das über das Volkswagen-Sparprogramm, dem der Aufsichtsrat jetzt einstimmig zugestimmt hat.
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6: Nach wie vor laufen die Ermittlungen zu den Sabotageakten am Stromnetz in Brandenburg und in Nordrhein-Westfalen. Mittlerweile sind Bekennerschreiben dazu aufgetaucht. Und ich habe heute Mittag Michael Götschenberg, den ARD-Sicherheitsexperten, gefragt, was denn das für Schreiben sind.
12: Ja, das sind handschriftlich verfasste Schreiben, jeweils eine DIN A4-Seite lang. In dem ersten wird Bezug genommen auf diesen Anschlag auf die Stromversorgung in Brandenburg. Und da heißt es eben zur Motivation ausdrücklich, dass Stromerzeugung aus fossilen Brennstoffen ein Verbrechen sei und

0: dass man deswegen etwas dagegen unternehmen müsse. Den Medien, dem Staat wird Untätigkeit vorgeworfen. Es wird auch kurz Bezug genommen auf die Situation im Nahen Osten, aber dann nochmal ausdrücklich betont, dass eben dieser Kampf gegen die fossile Energie das ausschlaggebende Motiv sei.
1: Ein Trittbrettfahrer, ein Einzeltäter oder ist das jemand, der zu einer Organisation gehört und tatsächlich an den Taten beteiligt ist? Lässt sich all das einschätzen?
0: Also zunächst mal ist bemerkenswert, dass der mutmaßliche Verfasser dieses Schreibens seinen Namen nennt, seinen vollen Namen. Dementsprechend war es für die Polizei auch einfach, ihn ausfindig zu machen. Es ist auch dort bereits durchsucht worden. Es handelt sich um eine Person, die 1977 geboren wurde, mit Wohnort in Nordrhein-Westfalen. Die Frage ist nun, ob derjenige, der das mutmaßlich unterschrieben hat, auch tatsächlich der Verfasser ist. Aber grundsätzlich gehen die Behörden nach meinen Informationen davon aus, dass diese Schreiben authentisch sind. Warum? Weil nämlich ein weiteres Blatt, eng beschrieben, hinzugefügt wurde, in dem es sehr detailliertes Täterwissen gibt. Also deutlich mehr auch als öffentlich über diese Taten kommuniziert worden ist. Und das ist für die Polizei der Hauptgrund, eben zu glauben, dass man es hier mutmaßlich tatsächlich mit dem Täter zu tun haben könnte. Die Frage ist aber eben noch, ob der Name, der drunter steht, auch wirklich der Verfasser ist.
1: Wie ungewöhnlich ist diese Situation? Also handgeschrieben, sonst werden ja Bekennerschreiben doch eher mal anonym verfasst, so dass sie nicht wirklich rückverfolgbar sind, bis hin zu Druckerpapier, das keine unsichtbaren Signaturen aufweisen darf. Hier so ganz offensichtlich mit Echtnamen handgeschrieben, wie ungewöhnlich. Ist sowas.
0: Ja, das ist ungewöhnlich. Es wirkt so, als wenn die Person tatsächlich auch gefunden werden will oder ob sie möchte, dass diese Taten dann auch mit ihr nach Hause gehen. Das wird man jetzt sehen müssen, wenn man den mutmaßlichen Verfasser festgenommen hat. Im Moment läuft die Fahndung. Man hat ihn bei der Wohnungsdurchsuchung nicht angetroffen, hat aber offenbar auch Informationen über das Fahrzeug, mit dem er offenbar unterwegs ist. Und er schreibt in diesem Bekennerschreiben ausdrücklich, dass er diese Taten alleine begangen habe und auch mit niemandem darüber gesprochen habe. Grundsätzlich scheint das möglich, auch über diese Distanzen. Allerdings, was den Anschlag in Brandenburg betrifft, muss ich sagen, wäre das erstaunlich, wenn das einer alleine gemacht hat, weil da doch eine Menge platziert worden ist. Und da habe ich noch so ein paar Restzweifel, ob das tatsächlich dann einer alleine gemacht haben könnte.
1: Das waren die beiden spektakulären Fälle. Einmal in Brandenburg, Jenschwalde, und dann Nordrhein-Westfalen in Bergheim. Dann gab es aber noch einen dritten Fall in Dormagen, auf den sich der Schreiber wohl auch bezieht. Was ist da passiert?
0: Ja, auch dort hat man tatsächlich in der Nähe eines Umspannwerks solche Abschussvorrichtungen gefunden, um eben Pyrotechnik, wie auch in den anderen Fällen, in Richtung Hochspannungsleitungen schießen zu können. Das scheint sich einzureihen in diese anderen Taten, und auch auf diesen Tatort wird Bezug genommen in dem zweiten Bekennerschreiben, sodass man sagen kann, hier haben wir es offenbar mit einem weiteren Standort aus dieser Serie zu tun.
1: Ein handgeschriebenes Bekennerschreiben mit Namen ist aufgetaucht zu den Sabotageakten in Brandenburg und Nordrhein-Westfalen. Michael Götschenberg war das dazu, der ARD-Sicherheitsexperte. Die Zeit 14.43 Uhr. Strom aus Sonne, Photovoltaik also, das ist heute eine der günstigsten Arten, Strom überhaupt zu erzeugen. Und deshalb wurde daran in den vergangenen Jahren auch viel geforscht, um das Ganze noch weiter zu optimieren. Auch hier bei uns in Deutschland, unter anderem in Freiburg. Doch der Solarforschung in Deutschland droht jetzt ein Einbruch im Bundeshaushalt. Für das kommende Jahr ist ein Drittel weniger Geld eingeplant. Für das Fraunhofer-Institut für solare Energiesysteme in Freiburg könnte das Folgen haben. Silas Schwab hat dort mit den Wissenschaftlern gesprochen.
2: Das ist tatsächlich eine Katastrophe.
3: Andreas Bett ist schockiert. Der Leiter des Fraunhofer-Instituts für solare Energiesysteme ISE in Freiburg wurde vor wenigen Wochen von den Plänen der Bundesregierung komplett überrascht. Das Energieministerium will sparen. Für neue Forschungsprojekte sollen deutlich weniger Mittel bereitstehen. Statt rund 575 nur noch 385 Millionen Euro.
4: Wir haben einfach weniger Möglichkeiten, Projekte zu akquirieren und damit neue Ideen umzusetzen. Diese Projekte würden einfach nicht genehmigt werden. Das heißt, man wird keine weitere Innovation vorantreiben können in den verschiedenen Themenfeldern der erneuerbaren Energie.
3: Bett schätzt, dass 100 der 1.300 Mitarbeiter am ISE ihren Job verlieren könnten. Treffen würde es zuerst junge Forschende mit befristeten Verträgen, wie Ulrike Hatt, die sich schweren Herzens schon jetzt nach einer neuen Aufgabe umsieht.
5: Also es ist schon schwierig. Ich meine, ich arbeite hier sehr gerne, ich fühle mich sehr wohl am Institut. Es ist ein absolut sinnvoller Beruf für mich und ich würde sehr gerne bleiben. Aber auf der anderen Seite muss man auch ein bisschen realistisch sein. Ich habe ein Kind und dann muss man, glaube ich, frühzeitig genug dann vielleicht auch irgendwann den Absprung schaffen.
3: Dabei hat die Forschung am ISE eine große Bedeutung für die Energiewende. Hier entwickeln Forschende Solarzellen, die weniger Silber brauchen, günstiger sind und mehr Strom liefern. Davon könnte nicht nur das Klima profitieren, sondern auch die deutsche Solarindustrie.
4: Wir tun das vor allen Dingen, um eine neue Chance für die deutsche europäische Industrie bereitzustellen, damit man im Wettbewerb mit China wieder die Füße auf den Boden bekommt.
3: Das CDU-geführte Energie- und Wirtschaftsministerium verweist auf Sparzwänge.
6: Die Aufstellung des Haushalts 2027 stand unter der besonderen Herausforderung, den Haushalt und die Finanzplanung des Bundes zu konsolidieren,
3: schreibt das Ministerium auf Anfrage. Und
6: die Kontinuität des Energieforschungsprogramms wird dabei nicht in Frage gestellt. Das Bundesministerium für Wirtschaft und Energie wird die angewandte Energieforschung ausreichend fördern.
3: Andreas Bett bezweifelt, dass das mit deutlich weniger Geld möglich ist.
4: Das ist ein schwieriges Gefühl, weil ich täglich mit den jungen Leuten zusammen bin und sehe, wie sie auch wirklich sehr engagiert sich einbringen, um Technologien zu entwickeln, die eben dem Klimawandel entgegenwirken. Und dann zu sehen, dass man die Leute nicht weiter anstellen kann und auch fördern kann und damit in die Umsetzung kommt, gerade wir, die angewandte Forschung machen, das schmerzt schon sehr.
3: Noch hoffen die Solarforschenden, dass die Kürzungen zurückgenommen werden. Der Bundestag entscheidet im November dann endgültig über den Haushalt.
1: Geplante Kürzungen in der Solarforschung, wie das Ganze ankommt bei den Forschern des Fraunhofer Instituts für Solare Energiesysteme in Freiburg, hat uns Silas Schwab geschildert.
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1: Die Gemeinde Pontresina in Graubünden in der Schweiz hat nur so um die 2000 Einwohner und trotzdem waren heute vor allem in der Schweiz viele Augen auf diese Gemeinde gerichtet. Das Regionalgericht hat dort heute, 9 Jahre nach dem verheerenden Bergsturz im Bergelltal, 5 Angeklagte freigesprochen. Damals waren 8 Wanderer ums Leben gekommen, unter ihnen 4 Deutsche. Sandra Bieger berichtet für uns aus der Schweiz und wir wollten von ihr wissen, worum es genau in diesem Prozess jetzt gegangen ist.
8: Also letztlich ging es um die Frage, welche Mitschuld die Angeklagten am Tod der 8 Wanderer, darunter 4 Deutsche, haben, indem sie nach Ansicht der Staatsanwaltschaft vor der Naturkatastrophe nicht die richtigen Entscheidungen getroffen hätten. Angeklagt wegen mehrfacher fahrlässiger Tötung waren eine frühere Gemeindepräsidentin, ein Experte für Naturgefahren, 2 Geologen und ein Gemeindeförster. Die Staatsanwaltschaft, die diese Anklage erhoben hat, war der Meinung, dass die 5 sich mitschuldig gemacht haben, weil sie keine Wanderwege vor dem Felsabbruch gesperrt hätten, sondern ausschließlich Warnschilder aufgestellt wurden. Und das, so die Staatsanwaltschaft, obwohl es deutliche Hinweise gegeben hätte, dass eine Naturkatastrophe drohen könnte, weil es große Bewegungen am Berg gab.
1: Und warum hat das Gericht nun die Angeklagten trotzdem freigesprochen?
8: Weil das Gericht der Meinung war, dass es in den Wochen vor dem großen Bergsturz in der Region um Bondo keine klaren Anzeichen für ein absehbares Großereignis gegeben habe. Und deshalb hätten die Beschuldigten, die für Verwaltung und Wissenschaft Gefahreneinschätzungen abgegeben haben, auch nicht fahrlässig gehandelt, indem sie eben keine Wanderwege in der Gefahrenzone sperren ließen.
1: Wie fallen denn jetzt die Reaktionen auf dieses Urteil aus?
8: Die Angeklagten, die sich geäußert haben, sind natürlich erleichtert. Aber darüber hinaus sind beispielsweise auch viele Wissenschaftlerinnen und Wissenschaftler froh, genauso wie Menschen, die politische und organisatorische Verantwortung in den vielen Schweizer Bergdörfern tragen. Der Umweltwissenschaftler Markus Stoffel von der Uni Genf hat mir gesagt, dass von dem Urteil ein wichtiges Signal ausgehe, nämlich, dass bei Naturereignissen eben nicht immer schon vorhergesagt werden könne, wie groß und lebensbedrohlich sie werden können. So sei die Katastrophe bei Bondo vor 9 Jahren auch das Ergebnis einer Kettenreaktion gewesen. Zuerst gab es in 3000 Metern Höhe am Piz Cengalo einen Bergsturz, der wiederum

0: für uns aus der Schweiz.
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0: Viele Mieter und Mieterinnen treibt die Sorge, um im Fall eines Umzuges keine passende neue Wohnung finden zu können. Das hat der Mieterreport 2026 gezeigt, den der Deutsche Mieterbund in dieser Woche veröffentlicht hat. Eine weitere Sorge, die Miete nicht mehr zahlen zu können. In Fulda beginnt heute der Hessische Mietertag des Deutschen Mieterbundes. Das Ganze unter dem Motto Mieterrechte in der Wohnungsnot. Doch wie groß ist die Not in Hessen? Was sind gerade die größten Probleme? Jutta Niesband hat sich umgehört.
2: Franka kommt aus Wiesbaden und studiert in Mainz. Jura. Vor ein paar Jahren hat sie noch in einem Studierendenwohnheim gewohnt. Doch wohlgefühlt hat sie sich da keineswegs.
3: Bei mir persönlich war es jetzt eine große Flur-WG. Man wohnt da mit vielen fremden Menschen zusammen. Und ja, das ist dann teilweise laut. Hygiene, wenn man sich zu acht eine Küche teilt, war so lala. Ich habe noch halbwegs günstig gewohnt. Das war dann schon ein sehr kleines Zimmer, wo alles halt auf einem Raum war. Und das ist dann so fürs allgemeine Wohlbefinden nicht immer besonders schön.
2: Studierende gehören zu den Mietern und Mieterinnen, die es mit ihrem geringen Einkommen, dem BAföG, schwer haben, einen bezahlbaren Wohnraum zu finden, sagt sie.
3: Mit den Sätzen, die bei BAföG vorgesehen sind, findet man keinen Wohnraum, der irgendwie halbwegs zentral gelegen ist, sodass man nicht größere Strecken ständig auf sich nehmen muss. Es gibt auch häufig Vermieter, die super kleine Schuhkartons anbieten zu überhöhten Preisen.
2: Immer wieder erlebt sie in ihrem Freundes- und Bekanntenkreis auch, Vermieter kümmern sich nicht, wenn etwas kaputt geht oder Betriebskostenabrechnungen stimmen einfach nicht. Doch viele Leute trauen sich nicht, da etwas zu unternehmen. Das kennt auch Eva-Maria Winkelmann, Geschäftsführerin und Beraterin des Mieterbunds Wiesbaden.
4: Wir bemerken verstärkt in unseren Beratungen, dass Mieter sich zwar über ihre Rechte informieren, die Rechte dann aber nicht durchsetzen, einfach aus dem Grund, weil sie Angst haben, die Wohnung zu verlieren. Und das ist sehr schade. Oft ist es gar kein Grund, die Wohnung zu verlieren, aber die Mieter stehen derzeit so unter Druck, dass man sie da kaum beruhigen kann. Das hängt einfach damit zusammen, dass man heute eben auch nicht mehr einfach so eine Wohnung bekommt.
2: Meist ist es eine Frage des Geldes, sagt Eva-Maria Winkelmann. Nicht nur Studierende, sondern gerade auch Familien würden sich da schwer tun. Schließlich wollten sie ja auch gerne in ihrem Stadtteil bleiben, mit Schule, Kindergarten und Betreuung sowie Arbeitsplatz vor Ort. Doch wo liegen denn vor allem die Konflikte?
4: Wir haben sehr viel zu tun mit Betriebskostenabrechnungen und hohen Nachforderungen. Wir haben mittlerweile aber auch sehr viel zu tun mit Kündigungen. Das beschäftigt die Mieterinnen und Mieter leider sehr. Wir haben auch viel zu tun mit Mängelbeseitigungsansprüchen oder mit Vermietern, die Kaution nicht zurückzahlen, wenn ein Mietverhältnis beendet ist, und ab und an auch mal Nachbarschaftsstreitigkeiten.
2: Leider seien viele Betriebskostenabrechnungen einfach falsch. Da würden Kosten auf die Mieter und Mieterinnen umgelegt, die zu hoch berechnet oder nach dem Gesetz gar nicht zu zahlen seien. Oder die Abrechnungen kämen zu spät und müssten nicht mehr bezahlt werden. Derzeit gäbe es auch eine neue Welle von Mieterhöhungen, wo die gesetzlichen Voraussetzungen oft gar nicht vorhanden seien. Studentin Franke aus Wiesbaden ist inzwischen in eine WG umgezogen. Das ist zwar teurer als im Wohnheim, aber dafür hat sie mehr Platz. Mit dem Vermieter hat sie jetzt Glück, sagt sie.
3: Ich nehme auch viel hin. Ich bin so froh, dass er sich bei vielem kümmert und freundlich ist, dass ich dann, wenn irgendwelche Sachen sind, wo es irgendwie mal was bisschen kaputt ist oder so, dann mich nicht sofort an ihn wende, weil ich einfach nicht möchte, dass dieses Verhältnis zerstört wird, weil ich weiß, wir haben noch das Glück, dass es gut läuft und ich von anderen weiß, wie schwierig das läuft.
2: Und damit es nicht auf einmal bei ihr so schlecht ist wie bei anderen, geht sie da lieber auch kein Risiko ein.
0: Jutta Niesband berichtete über die Mietsituation, die Situation von Mietern und Mieterinnen in Hessen vor dem Hintergrund des Hessischen Mietertages, der heute in Fulda beginnt. Wenn wir an Natur denken, dann denken wir oft ans Grün, Bäume, Wiesen, Wälder. Aber mindestens genauso wichtig ist, was wir hören. Ob ein Ort sich sicher, angenehm und erholsam anfühlt, das hat eben auch viel mit der Klangkulisse zu tun, so auch mit Vogelgezwitscher. Und eine neue Studie aus Tübingen, die zeigt, einige Arten, die klingen für uns Menschen statistisch messbar schöner als andere. Die Ergebnisse könnten wichtig sein, beispielsweise für die Stadtplanung, für unsere Gesundheit, einfach für unsere ganz persönliche Vogelgezwitscher-Playlist.
5: So klingt sie bei uns. Eine Mönchsgrasmücke. Viele würden intuitiv sagen, das klingt ganz schön. Und bisherige Forschung zeigt, da zuzuhören kann uns auch gut tun, erklärt der Tübinger Biologe Christoph Randler.
6: Wir hatten in früheren Studien herausgefunden, dass Vogelgesang die Leute positiv stimmt und dass es einen positiven Einfluss auf Gesundheit und Wohlbefinden hat. Und gesehen, dass so ein Spaziergang die Cortisolwerte, die Stresshormonwerte senken kann, Blutdruck senken kann, kurzfristig auf jeden Fall.
5: Aber finden wir alle Vogelgesänge gleich schön? Mit dem hier?

0: Dem Graureiher würden vielleicht viele nicht gerade Entspannung assoziieren. Welche Vogelstimmen aus unserer Umgebung finden wir schön? Und warum? Das wollten Christoph Randler und sein Team für ihre Studie wissen, die jetzt im Fachmagazin Frontiers in Bird Science veröffentlicht wurde. Sie haben Gesänge von 123 europäischen Vogelarten ins Labor geholt. Rund 80 Menschen hörten sich die Stimmen einzeln über Kopfhörer an und bewerteten sie. Auf einer Skala von 1 bis 5. Von gar nicht angenehm bis sehr angenehm. Subjektiv, aber statistisch auswertbar. Die Ergebnisse dieses Rankings?
1: Also abwechslungsreich sollte der Gesang sein, aber die Tonsprünge sollten nicht zu stark sein. Also wenn es da eine Oktave hoch oder runter geht, dann ist es nicht mehr so angenehm, sondern es muss schrittweise gehen. Zum Beispiel Terz, kleine, große Terz. Ein Kuckuck zum Beispiel hat das drin in seinem Ruf.
0: Eine kleine Terz. Damit schafft der Kuckuck es in der Studie immerhin in die Top 15 der angenehmsten Vogelgesänge. Auch weitere Top-Favoriten wie der Fietes oder die Misteldrossel haben
1: eher höhere Töne, aber eben nicht zu hoch und auch nicht zu tief und nicht zu eintönig. Und es darf auch nicht zu laut sein, also zu explosiv. Die Amsel, das finde ich ganz nett, ist bei uns die Nummer 1. Und die Amsel ist auch eine Vogelart, die ist quasi überall erlebbar.
0: Die Ergebnisse bestätigen, was viele Menschen auch bei Musik mögen. Sanft, melodiös, easy listening, ohne extreme Sprünge wie bei Sirenen oder in manchen Opernpassagen. Ganz unten im Ranking finden sich in der Studie diese hier, die Schleiereule.
1: Die Schleiereule, ich würde sagen, sie klingt ein bisschen wie eine Kreissäge. Sehr unangenehm. Oder die Krähenarten, Graureiher, Nilgans, die sind wirklich deutlich schlechter.
0: Sagt Randler, das ist die Nilgans. Und hier haben wir unseren Graureiher wieder. Die Unterschiede zwischen Top-Arten wie Amsel und Flop-Arten wie Nilgans oder Graureiher sind statistisch sehr deutlich. Nicht nur ein bisschen Geschmacksfrage. Warum eigentlich jede Art so anders klingt, erklärt Randler so.
1: Also es gibt die Hypothese, morgens, wenn die Vögel alle gleichzeitig anfangen zu singen, dann müssen die unterschiedlich singen, damit quasi nicht die einzelne Vogelart im Klangteppich untergeht, weil alles gleich klingt. Das hat natürlich dann quasi so evolutionsbiologischen Hintergrund.
0: Eine weitere Erkenntnis der Studie ist, wie viel wir über Vögel wissen, ist in Sachen Schönheit des Gesangs recht egal. Aber Menschen, die Vögel generell mehr mögen und wertschätzen, bewerten ihre Gesänge auch angenehmer. Außer vielleicht eine penetrante Schleiereule ist die ganze Zeit anwesend. Wer entspannen will, kann im Alltag bewusster auf Vogelstimmen achten, sagt Randler. Oder einfach auf Play drücken.
1: Also so DVDs oder klar Streaming-Sachen, die könnte man sich anhören.
0: Noch wirkungsvoller könnte es aber sein, wenn wir rausgehen und dort genau hinhören.
2: Julia Nestlen war das aus der ARD-Wissenschaftsredaktion über die Tops und Flops unter den Vogelstimmen.
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1: 15 Uhr. Koalition in Thüringen soll auch nach BSW-Austritten bestehen bleiben. Pressefotografen wegen Brandstiftung in Sachsen-Anhalt verurteilt. Veranstalter ziehen positive Bilanz des Rheingau-Musikfestivals. Das Wetter im Süden sonnig, sonst Wolken und später Regen bis 30 Grad. Mein Name ist Claudia Meichelbeck. Nach dem Beben in der BSW-Fraktion im Thüringer Landtag und mehreren Parteiaustritten hat die Landesregierung Stabilität in der Regierungsarbeit beteuert. Bei einem gemeinsamen Auftritt mit dem SPD-Innenminister Mayer und der Ex-BSW-Finanzministerin Wolf betonte Ministerpräsident Vogt von der CDU, dass die Menschen in Thüringen Vertrauen haben könnten. ARD-Reporter Wolfgang Henschel.
2: Für Thüringen sei das ein Tag der Klarheit, sagte der CDU-Politiker. Wolf sagte, Thüringen sei im Wahlkampf in Sachsen-Anhalt durch den BSW-Bundesvorstand immer mehr zum Spielball gemacht worden. Die Menschen hätten das BSW auch nicht für Flirts mit der AfD und Björn Höcke gewählt. Die Fraktion bekenne sich klar zur weiteren Zusammenarbeit in der Koalition, sagte Wolf, die auch ihren Posten als Thüringer Parteichefin abgibt. Zuvor hatten 10 Mitglieder der BSW-Landtagsfraktion ihren Austritt aus der Partei erklärt.
1: Nach Sabotageversuchen und Anschlägen auf Umspannwerke in Nordrhein-Westfalen und Brandenburg haben die Sicherheitsbehörden offenbar einen konkreten Verdächtigen im Visier. Das ARD-Hauptstadtstudio berichtet, der Mann habe sich in mehreren Briefen handschriftlich und mit vollem Namen zu den Taten bekannt und die Stromgewinnung aus fossilen Brennstoffen kritisiert. Die Behörden halten die Schreiben demnach für wahrscheinlich authentisch. Der Mann werde gesucht. Das Landgericht Dessau hat 2 Pressefotografen wegen mehrfacher Brandstiftung zu Gefängnisstrafen verurteilt. Nach Ansicht des Gerichts haben die beiden 23 und 33 Jahre alten Männer letztes Jahr unter anderem leerstehende Gebäude und Waldstücke im Raum Bitterfeld-Wolfen in Sachsen-Anhalt in Brand gesetzt. Demnach wollten sie dadurch exklusive Videos und Fotos von Feuerwehreinsätzen machen und danach verkaufen. Der ältere Mann soll knapp 2 Jahre hinter Gitter, der jüngere etwas über 6,5 Jahre. Gute Bilanz für das Rheingau-Musikfestival. Einen Tag vor dem Abschlusskonzert im Kloster Eberbach bei Eltville sind die Veranstalter zufrieden. Aus der Nachrichtenredaktion Heiko Schneider.
3: Nach ihren Angaben sind gut 130.000 Tickets verkauft worden, rund 6.000 mehr als letztes Jahr. Damit seien die insgesamt 152 Konzerte zu 91% ausgelastet gewesen. Beim Rheingau-Musikfestival sind in diesem Sommer mehr als 3.000 Künstlerinnen und Künstler an 26 Spielstätten aufgetreten. Gespielt wurde vor allem klassische Musik, aber auch Pop und Jazz. Das Rheingau-Musikfestival finanziert die 8 Millionen Euro Kosten, vor allem durch Sponsoren, Kartenverkauf und einen Förderverein.
1: Im Park der Villa Hammerschmidt in Bonn beginnt am Nachmittag das 2-tägige Bürgerfest des Bundespräsidenten. Frank-Walter Steinmeier empfängt 2500 Ehrenamtler aus ganz Deutschland. Das Fest findet zum ersten Mal in Bonn statt, weil das Berliner Schloss Bellevue zurzeit saniert wird. Morgen wird das Bürgerfest mit dem Tag der offenen Tür fortgesetzt. Das waren die Nachrichten. Das Wetter in Südhessen scheint im Moment oft die Sonne. Nach Norden hin gibt es mehr Wolken. Die Höchstwerte liegen bei 23 Grad im Waldecker Land und bis 30 Grad an Rhein und Main. Heute Abend beginnt es dann von Norden her zu regnen mit Gewittern und Sturmböen. In der Nacht zieht Regen durch Hessen. Die Werte sinken auf 17 bis 10 Grad. Morgen ist es dann mal sonnig, mal stark bewölkt. Im Norden kann es ein bisschen regnen, das Ganze dann bei 19 bis 25 Grad. Die Aussichten am Sonntag viel Sonne und trocken bis 27 Grad, am Montag einzelne Schauer und Gewitter bis 32 Grad. Es ist 15.04 Uhr.
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1: Vorsicht auf der A7 Fulda Richtung Kassel. Zwischen Bad Hersfeld West und Homberg-Efze liegt ein Metallteil auf dem linken und dem mittleren Fahrstreifen. Achtung auf der A7 Hannover Richtung Kassel. Zwischen Hannmünden-Lutherberg und Kassel Nord liegt ein Metallteil auf dem linken und mittleren Fahrstreifen. Auch. Okay, A3 Frankfurt Richtung Würzburg. Zwischen Aschaffenburg und Aschaffenburg-Ost 8 Kilometer Stau. A5 Frankfurt Richtung Kassel. Zwischen Bad Homburger Kreuz und Friedberg 7 Kilometer Stau. Wegen Bergungsarbeiten nach einem Unfall mit 3 Autos und einem LKW. Der Verkehr wird über den Standstreifen geleitet. Hier brauchen Sie viel Geduld. Es dauert bis zu 50 Minuten länger. A5 Kassel Richtung Frankfurt. Zwischen Ohmtal Dreieck und Homberg oben 9 Kilometer Stau. Die Unfallstelle ist geräumt. A7 Fulda Richtung Würzburg, zwischen Fulda Dreieck und Bad Brückener Volkers 8 Kilometer Stau ab der Raststätte Utrichshausen. A60 Rüsselsheim Richtung Mainz zwischen Rüsselsheimer Dreieck und Bischofsheim 3 Kilometer Stau wegen eines defekten Autos. Und A66 Frankfurt Richtung Wiesbaden zwischen Eschborner Dreieck und Frankfurt Höchst 3 Kilometer Stau nach einem Unfall. Die beiden linken Fahrstreifen sind blockiert.
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4: Guten Tag, schön, dass Sie mit dabei sind an diesem Freitagnachmittag. Und wir schauen jetzt mal nach Sachsen-Anhalt. Alles soll dort anders werden. So lässt sich das AfD-Wahlversprechen für Sachsen-Anhalt vielleicht verkürzt lesen. Ein radikaler Umbau des Landes stehe dort bevor. So sagt es das Programm und so wird es auch in den Wahlkampf

0: Aussagen immer wieder suggeriert. Viele fürchten, dass die freiheitlich-demokratische Grundordnung in Sachsen-Anhalt nach einem Wahlerfolg der AfD dort unter die Räder kommen könnte. Vieles von dem, was der AfD allerdings nicht gefällt, liegt nun aber in Bundeskompetenz. Also was kann sie eigentlich ändern und was nicht, sollte sie tatsächlich an die Macht kommen? Fragen, die ich dem Verfassungsrechtler der Uni Münster gestellt habe, Oliver Lepsius. Und zunächst habe ich ihn gefragt, nehmen wir mal einen ganz konkreten Fall. Den Verteilungsschlüssel für die Aufnahme von Asylsuchenden. Könnte Sachsen-Anhalt hier künftig sagen, da machen wir einfach nicht mehr mit, wir nehmen keine mehr auf?
1: Nein, das kann das Land nicht, weil es handelt sich hier um ein Bundesgesetz, Ausländergesetz, und das verwalten die Länder, aber eben nicht eigenständig, sondern die Landesverwaltung steht hier unter Bundesaufsicht. Das heißt, wenn das Land nicht so verwaltet, wie das Bundesgesetz, etwa durch einen Verteilungsschlüssel, das vorsieht, dann kann der Bund eingreifen. Und dazu gibt es ein abgestuftes Instrumentenreservoir, das dann aktiviert werden kann.
0: Wie fängt das an, dieses Reservoir? Wie fängt diese Abstufung an und wo könnte sie im schlimmsten Fall enden?
1: Das geht sozusagen Schritt für Schritt. Als erstes muss eine Mängelrüge gegenüber dem Land ausgesprochen werden. Das muss dem Land also auch erst verdeutlicht werden, wo, in welchem Bereich ist der Bund mit der Verwaltung durch das Land nicht einverstanden. Und zwar auch im Sinne der Rechtswidrigkeit. Also der Bund nimmt eine Gesetzmäßigkeitskontrolle der Landesverwaltung vor. Und das führt zu einer Mängelrüge. Die muss förmlich festgestellt werden. Danach kann das Land Beauftragte des Bundes bekommen, die schauen, ob sie die Mängel abstellen. Man denkt das also auch eher zunächst so etwas konsensual. Es gibt irgendwelche Probleme in den Verwaltungsabläufen. Also da ist die Vorstellung nicht, dass es hier politische Opposition gibt, sondern dass die Dinge irgendwie im Technischen hapern. Wenn das Land dann diese Mängel nicht abstellt, dann geht es einen Schritt weiter. Dann beschließt der Bundesrat, der kommt jetzt also ins Spiel, das ist nicht mehr nur die Bundesregierung, sondern die anderen Länder werden in die Kontrolle der Landesverwaltung des einen Landes einbezogen. Der Bundesrat müsste dann beschließen auf Antrag der Bundesregierung, dass das betreffende Land das Recht verletzt hat. Und wenn das beschlossen ist, dann können wirklich scharfe Maßnahmen vorgesehen werden. Dann kann die Bundesregierung die Sache auch übernehmen. Sie schickt dann Personal jetzt konkret in das Land, in die Behörden, nicht nur in die Ministerien, sondern unter Umständen auch in die weiteren Behörden, die die Aufsicht übernehmen, Weisungen erteilen und unter Umständen dann auch, was Juristen so nennen, eine Ersatzvornahme vornehmen.
0: Viele haben ja die Befürchtung, dass Teile auch der Sicherheitsbehörden abgeschafft werden könnten oder aber als politisches Instrument genutzt werden könnten künftig. Hätte der Bund hier Eingriffsrechte, etwa indem er die Aufsicht über die Landespolizei übernimmt?
1: Ja, das ist eine interessante Frage, weil dieser Bereich unterliegt ja nicht der Bundesgesetzgebung, sondern bei Polizei und Gefahrenabwehr handelt es sich um Landeskompetenzen. Und da funktioniert das mit der Bundesaufsicht und unter Umständen einem Bundeszwang natürlich nicht. Das sind eigene Bereiche des Landes. Und deswegen sind diese Bereiche, in denen das Land seine eigene Gesetzgebung Zuständigkeit hat, in dem Sinne sensibel. Sie sprechen Sicherheit und Polizei an. Das betrifft auch Bildung, Kultur, Schule und Medien. Und in den Bereichen kriegen wir ein in dem Sinne rechtsstaatliches Problem, weil dann diese bundesaufsichtlichen Mittel erst einmal so nicht funktionieren.
0: Könnte der Bund sagen, hier wird die freiheitlich-demokratische Grundordnung Gesamtdeutschlands bedroht, wenn Sachsen-Anhalt hier einen eigenen Weg geht?
1: Ja, das ist ein interessanter Gedanke. Es gibt nämlich die Pflicht zu bundesfreundlichem Verhalten. Manche sagen das auch so ein bisschen altertümlich, Bundestreue. Und dieser Grundsatz vom Bundesverfassungsgericht in ständiger Rechtsprechung anerkannt, verpflichtet das Land so zu handeln, dass nicht den Belangen des Bundes oder auch der anderen Länder zuwidergehandelt wird. Es hat jetzt da keine Fälle gegeben, sodass wir da nicht auf Erfahrungswerte zurückgreifen können. Aber das wäre natürlich jetzt genau die Konstellation. Wenn das Land etwa einen eigenständigen Gefahrenabwehrbegriff verwendet, Gefahren nicht mehr sieht, die andere Länder aber unisono sehen, sich sozusagen außerhalb eines Bundeskonsenses der Gefahrenabwehr und Sicherheitspolitik begibt, dann könnte das, wie gesagt, wir verfügen da noch nicht über Beispielsfälle, dann könnte das zu einer Verletzung der Bundestreue führen.
0: Wie riskant schätzen Sie einen Bundeseingriff ein? Die Behörden im Land etwa, die Polizei müsste dem ja letztlich auch folgen, wenn ein Landespolizeichef sich da plötzlich einem Loyalitätskonflikt womöglich ausgesetzt sieht. Welche Risiken werden damit verbunden, gerade wenn man keine Erfahrungswerte hat?
1: Ja, das geht jetzt in Fragen des Beamtenrechts hinein. Der Beamte ist natürlich zur Gesetzmäßigkeit verpflichtet. Und wenn die Gesetze nicht geändert werden, dann muss er die Gesetze natürlich erst einmal so befolgen, wie sie sind. Das heißt, der Beamte kann sich auch, nehmen wir mal eine politische Anweisung, dieser widersetzen unter Verweis auf das Gesetz, das ihn zur gesetzmäßigen Verwaltung verpflichtet. Also der Beamte ist jetzt nicht jemand, der auf politischen Zuruf tut, was der Politiker will. Andererseits ist der Beamte natürlich auch verpflichtet, Weisungen zu folgen. Diese Weisung ist dann aber nicht mehr Politik, sondern sie ist etwas juristisch Förmliches. Und die Weisung unterliegt natürlich unter Umständen dann auch einer juristischen, gerichtlichen Kontrolle. Das heißt, die Beamten sind sehr wohl aufgefordert, individuell dann auch am Maßstab der Gesetzmäßigkeit selbst zu beurteilen, ob sie einer solchen Aufforderung folgen oder nicht. Und wenn die Beamten eine hinreichende Verfassungstreue haben, dann verspreche ich mir auch aus dem Beamtenethos der Landesbeamten ein Widerstandspotenzial gegen einseitig politische Handlungen.
0: Auf Ebene der EU haben wir erlebt, dass die Europäische Union Druck auf Ungarn ausgeübt hatte, indem man, weil dort rechtsstaatliche Prinzipien verletzt worden seien, Gelder zurückgehalten hat. Wäre sowas vorstellbar?
1: Ja, das ist durchaus vorstellbar, weil das eine Sanktion im Rahmen des Bundeszwanges ist, an die freilich einige Hürden geknüpft sind. Ich sprach schon von der Mängelrüge und dann dem Beschluss des Bundesrates und dann stellt das Land die Mängel nicht ab und dann kommt der Beauftragte. Also bis es dazu kommt, muss eine ganze Menge passieren und das würde zeitlich gesehen bestimmt ein Jahr in Anspruch nehmen. Aber wenn alles nichts nützt, dann kann der Bund dem Land auch Mittel vorenthalten, weil der Bund würde sozusagen seine Pflichten nicht erfüllen. Er müsste dem Land diese Mittel ja sonst zuwenden. Aber er kann das zurückhalten, weil ja umgekehrt das Land wiederum die Pflichten gegenüber dem Bund nicht erfüllt hat. Und das ist, denke ich, auch ein ganz effektives Druckmittel.
0: Sagt der Verfassungsrechtler der Uni Münster, Oliver Lepsius. Gesprochen haben wir über die Möglichkeiten, sollte die AfD die Regierung stellen in Sachsen-Anhalt, was sie eigentlich umbauen könnte dort im Land, welche Möglichkeiten sie hat oder welche Möglichkeiten der Bund hat, hier einzugreifen. Die Zeit 15:13 ist es. Und wir schauen jetzt auf Volkswagen. Einen Tag früher als geplant hat der VW-Aufsichtsrat einem Sparplan zugestimmt des Vorstandes. 50.000 weitere Jobs sollen wegfallen. 4 Werke stehen weiterhin von dem aus. Es ist unklar, wie es mit ihnen weitergeht. Auf jeden Fall will man versuchen, eine alternative Verwendung zu finden, was keine Garantie für den Fortbestand ist. Diese Anpassung der weltweiten Kapazitäten sei notwendig, so sagt es der Vorstand, um die Ziele des Transformationsprogramms zu erreichen. Torben Hildebrandt ist unser Reporter in Hannover und wir wollten von ihm wissen, wo genau wird dieser, ja, viele sagen, Kahlschlag bei VW denn zu spüren sein?
2: Also diese 50.000 Stellen sind weltweit zu sehen. Die Hälfte davon dürfte aber Deutschland betreffen. Das hat uns Niedersachsens Ministerpräsident Olaf Lies erläutert. Das Problem ist, VW produziert in Deutschland relativ teuer. In Deutschland sind die Werke nicht ausgelastet und deswegen dürfte es eben auch die Standorte hier erwischen. Wann diese Stellen genau gestrichen werden, in welchen Städten, in welchen Werken, das wird sich alles zeigen. Das ist eben noch offen. Was steht noch im Sparprogramm? Volkswagen will bei den Automodellen und bei den Ausstattungsvarianten deutlich kleiner werden, deutlich schrumpfen. Das heißt, es werden nur noch die Erfolgsreiter gebaut. Jedes zweite Modell soll aus dem Programm fliegen. Und das bedeutet, dass der Kunde überspitzt gesagt sich nicht mehr aus 100 Lenkrädern das Schönste aussuchen kann oder Sitzheizung nur hinten bitte extra. Auch da will VW ran, um Kosten zu sparen.
0: Die Einigung kam ja doch einigermaßen überraschend. Wem nützt dieser Kompromiss denn nun am meisten?
2: Ja, ehrlich gesagt gibt es im Moment fast nur Gewinner, auch wenn es absurd klingt. Alle Seiten gehen da raus, ohne ihr Gesicht zu verlieren. Die Arbeitnehmerseite sagt, das Aus für die vier Werke Emden, Hannover, Zwickau und Neckarsulm ist nicht besiegelt. Es gibt also Hoffnung. Die VW-Spitze kann für sich verbuchen, dass ein riesiger Stellenabbau beschlossene Sache ist, dass der Konzern profitabler wird. Und das Land Niedersachsen, das kann sich als Vermittler profilieren. Und auch der Ministerpräsident schreibt sich natürlich auf die Fahnen, dass die Standorte noch nicht zugemacht werden. Zur Wahrheit gehört aber auch, das Problem ist nicht gelöst, sondern eher nur verschoben.
0: Wie geht's denn

0: nun in der Sache weiter?
1: Turbulent wird es weitergehen. Es wird jetzt verhandelt, es wird ordentlich gerechnet, aber das wird sicherlich nicht geräuschlos über die Bühne gehen. Die Arbeitnehmerseite ist sehr, sehr mächtig bei VW. Die werden weiter um jede einzelne Stelle kämpfen. Für den Moment mag oberflächlich Ruhe herrschen, aber mal schauen, wie sich das entwickelt, wenn es dann wirklich ans Eingemachte geht. Bis zum Sommer 2027, also ein knappes Jahr, bis dahin soll klar sein, wie es mit diesen vier Werken weitergeht.
0: Torben Hildebrand war das aus Hannover über das Sparprogramm bei Volkswagen, dem jetzt auch der Aufsichtsrat einstimmig zugestimmt hat.
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0: Wir schauen jetzt in den Nahen Osten. Seit dem Beginn des Krieges im Gazastreifen ist die Versorgung der Bevölkerung dort fast vollständig von internationaler Hilfe abhängig. Doch die Lieferungen, die decken nur einen Bruchteil des tatsächlichen Bedarfs der Menschen dort ab. Inmitten dieser Krise versuchen Landwirte in Gaza nun, sich ein Stück Unabhängigkeit zurückzuholen. Mit den eigenen Wurzeln im wahrsten Sinne des Wortes. Ein Bericht von Julio Segador.
3: Ein einfaches Zelt in Deir al-Balah, mitten im Gazastreifen. Bilder der Nachrichtenagentur Reuters zeigen den 71-jährigen Salama Muhana. Seine Hände wühlen in Jutesäcken und Kunststoffbehältern, darin tausende kleine Körner. Es ist Saatgut von Bohnen, Wassermelonen und Weizen. Vor dem Krieg betrieb Salama in Karara im Süden Gazas eine hochmoderne Samenbank mit Kühlräumen und Solarenergie. Anfang 2024 wurde dort alles zerbombt. Wehmütig blickt er zurück. Wir hatten 70 Tonnen Saatgut, vor allem Weizensaatgut. Wir haben es vor Beginn des Winters im Oktober an die Landwirte verteilt. Wir verfügten über 42 Sorten einheimischen Saatguts. Doch die Samenbank wurde zerstört und wir wurden vertrieben. Nach unserer Vertreibung im Jahr 2024 überlegten wir, wie wir mit den Landwirten zusammenarbeiten könnten, die früher mit der Samenbank kooperiert hatten, um von ihnen wieder einheimisches Saatgut zu erhalten. Salama Muhana gab nicht auf. Mühsam baute sein Team einen bescheidenen Bestand von 32 lokalen Sorten wieder auf. Diese traditionellen Samen haben einen riesigen Vorteil gegenüber importierter Ware. Sie sind extrem resistent und lassen sich Jahr für Jahr neu aussäen. Eine Überlebensstrategie in der extremen Notlage. Als die Lieferketten kollabierten, wurde das Ursaatgut zur Lebensversicherung. Während der Hungersnot, die wir durchlebten, war es das einheimische Saatgut, das den Menschen nützte. Sie konnten Mangold, Spinat und andere Dinge anbauen. Das war es, was sie fanden. Es gab nichts anderes. Direkt rund um das heiße Zelt ziehen die Samenretter jetzt wieder erste Setzlinge auf. Doch das Provisorium ist gefährlich. Die Hitze unter den dünnen Plastikplanen bedroht das mühsam gerettete Gut, berichtet Salamas Tochter Hanadi Muhana. Es ist nur ein einfaches Zelt. Wir haben mit Kunststoffbehältern angefangen. Früher hatten wir ein großes Gebäude. Nun ist es ein Zelt. Da herrschen hohe Temperaturen, was zu Schäden am Saatgut führen könnte. Trotz der widrigen Umstände greifen immer mehr Bauern nach den heimischen Samen. Vor allem, nachdem Israel im vergangenen Jahr die Importbeschränkungen massiv verschärfte und die humanitäre Hilfe drosselte, um so bei den Verhandlungen zu einer Waffenruhe Druck aufzubauen. Für Mustafa Alastal, der eine Gärtnerei südlich von Khan Yunis betreibt, ist das heimische Saatgut alternativlos. Die Saatgutbank ist für uns Landwirte wichtig. Sie bewahrt die einheimischen Pflanzen. Als wir eine Krise durchlebten, die Schließung der Grenzübergänge, die Abriegelung durch die israelische Besatzung, war lokales Saatgut unsere einzige Lebensader, um so Gemüse anzubauen. Doch die kleine Initiative stößt an Grenzen. Vor dem Krieg hing der Lebensunterhalt der Menschen in Gaza zum großen Teil von der Landwirtschaft und der Fischerei ab. Heute ist das einstige Rückgrat der Wirtschaft kollabiert.
0: Julio Segador berichtete aus dem Gazastreifen über Landwirte, die dort versuchen zu retten, was zu retten ist, um dort wieder Nahrungsmittel anzubauen.
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0: Gemeinsam statt einsam, auch im hohen Alter. Dieses Motto wird immer mehr zum Trend. Es entstehen Senioren-WGs und auch andere gemeinschaftliche Wohnprojekte. Viele wollen auch im hohen Alter noch möglichst lange in eigenen vier Wänden leben, mit den eigenen Möbeln in einer gewohnten Umgebung und wollen vor allem nicht allein sein. In einem Ortsteil von Gladenbach im Kreis Marburg-Biedenkopf ist jetzt der erste Pflegebauernhof Hessens entstanden. Der setzt neben den WGs auch auf Tiere und Landwirtschaft. Anna Spieß war für uns dort.
4: Altes Fachwerk, ein Meer aus Sonnenblumen und ein großer Garten mit Beeten, Sträuchern und Hühnern. Das alles strahlt einem entgegen, wenn man den Hof Schönwasser in Gladenbach-Diedenshausen betritt. Hier hat Familie Kiefer vor 3 Jahren einen alten Bauernhof aufgekauft und daraus ein neues Wohn- und Pflegeprojekt gemacht, berichtet Josephine Kiefer.
5: Ich bin selber viel auf dem Bauernhof meiner Großeltern groß geworden, verbinde damit meine schönsten Kindheitserinnerungen. Und das waren so die ausschlaggebenden Dinge. Und dass wir auch in der Familie das erste Mal selber vor der Frage standen, was passiert mit Oma und Opa, die eben plötzlich nicht mehr alleine zu Hause sein konnten.
4: 2022 schauen die Orchestermusikerin und ihr Mann sich in Mittelhessen verschiedene Objekte an. Verliebt haben sie sich dann in den Hof in Diedenshausen. Er bringt alles mit, was Josephine Kiefer für ihre Idee braucht. 2023 ging es dann mit dem Umbau los.
5: Also wir als Familie sind in den ehemaligen Schweinestall gezogen im Oktober 24 und ab Mai 24 ging es mit dem großen Bereich los. Also wir haben einen ehemaligen Bullenstall, eine große Scheune, die alle Gebäudeteile eigentlich verbindet und so das Herzstück, auch das älteste Gebäude auf dem Grundstück ist. Und einen ehemaligen Pferdestall. Es ist jetzt so, dass eine WG fertiggestellt ist.
4: WG heißt, jede Bewohnerin, jeder Bewohner hat sein eigenes Zimmer. Die werden unmöbliert vermietet, damit die Menschen möglichst ihre vertrauten Möbelstücke und was ihnen wichtig ist, mitnehmen können. Im Speiseraum mit integrierter Küche kann selbst gekocht werden. Alles ist barrierefrei, hell und gemütlich. 12 Menschen können hier wohnen. Die ersten 6 sind jetzt Anfang September eingezogen. Morgen ist die offizielle Eröffnung mit großem Hoffest. Damit das Konzept aufgeht, ist ein neu gegründeter Pflegedienst angeschlossen. Die Bewohner können ab Pflegegrad 2 hier im Hof einziehen und rechnen den Pflegedienst über die Krankenkasse ab. Die Gesamtkosten für Miete und Pflege orientieren sich mit rund 3.000 Euro im Monat an einem Platz im Pflegeheim. Birgit Werner ist die neue Pflegedienstleitung hier.
6: Ich freue mich sehr über diese Aufgabe hier in diesem besonderen Ort. Es ist ein ganz tolles Konzept. Ich bin jetzt 61 Jahre und hochmotiviert und freue mich einfach auf die weiteren Bewohner und tolles Zusammensein. Unser Motto ist Miteinander in Friede und Freude.
4: Genau das versprechen sich vermutlich auch die Angehörigen der Bewohnerinnen und Bewohner. Viele haben Demenz und können sich zu Hause nicht mehr gut orientieren. Ein älterer Mensch berichtet, dass er selbst immer auf einem Bauernhof gelebt und gearbeitet hat. Ihm scheint es hier zu gefallen. Alte Erinnerungen werden wach. Josephine Kiefer nimmt ihn und seinen neuen Mitbewohner mit zum Hühnerfüttern.
7: Schütte ich mal das Futter rein. Da freuen sie sich. Die haben noch kein Frühstück bekommen.
8: Aha.
7: So wie du. Ich habe extra gewartet.
4: Oh. Uschi Runzheimer kommt aus Diedenshausen, hat das Projekt von Anfang an mitverfolgt und jetzt ihre Mutter aus einem Pflegeheim hier auf den Hof geholt. Sie freut sich,
9: dass das hier eher ein familiärer Kontext ist, der Umgang und auch wie man jetzt hier im Speisesaal ist und so weiter. Ne? Ich könnte hier zum Beispiel aus meinem Garten was mitbringen und hier guck mal, ich habe einen schönen dicken Kürbis, da könnt ihr vielleicht mal was draus kochen. Ja, oder man kann auch mal was anbieten hier. Ne? Es ist eine sehr offene, kreative Möglichkeit hier.
4: Uschi hofft, dass ihre Mutter hier gut ankommen wird. Ende des Jahres soll dann noch die zweite WG mit 12 weiteren Plätzen fertig werden, sodass sich der Bauernhof immer mehr mit Leben füllt.
0: Anna Spieß war das über eine ganz besondere Seniorenwohnform im Kreis Marburg-Biedenkopf, den ersten hessischen Pflegebauernhof dort.
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0: Und da schauen wir jetzt nach New York, nämlich zu den US Open. Tennisstar Alexander Zverev, der läuft dort seiner Topform noch hinterher. Zwar gewinnt er sein zweites Spiel und zieht somit in die dritte Runde des Grand Slam Turniers ein. Auch körperlich fühle er sich immer noch gut, sagte er nach dem Spiel. Wenn er aber weiter so spiele, wie er gespielt hat, werde er das Turnier nicht gewinnen. 5 Sätze hatte der Franzose Quentin Alice ihm abgerungen. Tim Brockmeier aus unserer Sportredaktion mit einem Fazit zu einer sehr, sehr langen Nachtschicht in New York.
10: Es war spät in New York, sehr spät, als Alexander Zverev überhaupt auf den Platz kam. Nachtschicht bei den US Open, Night Session. Erst um 22 Uhr, das Match vor seiner Partie, hatte auch länger gedauert, betrat der Deutsche das Ash Stadium. From Germany, Alexander Zverev. Und dann? Naja, dann ließ er sich Zeit oder brauchte lange oder konnte einfach nicht schneller.
8: Ich tue mich immer hier schwer,
10: sagt er noch auf dem Platz in die Kamera des ZDF. Und wie schwer er sich tat. Aus dem Match gegen den Franzosen Alice wurde kein

0: leichtfüßiger Favoritensprint, wie vielleicht erwartet für die Nummer 2 der Welt für Zverev, sondern bei drückend heißen Bedingungen ein zäher, quälender Marathon, eine nicht enden wollende Nachtschicht.
1: Schönes Tennis war es nicht.
0: Nee, wirklich nicht. Es war passives, fehlerhaftes Tennis, weit weg von Normalform-Tennis, dazu mehr um Kopf und Kragen oder besser gesagt um den eigenen Mojo. Der Platz, die Bälle, seine Schuhe, sein Schläger und nicht zuletzt sein Team auf der Tribüne bekamen eine Schimpftirade nach der anderen ab. 5 Sätze lang schwappte das Spiel mal zum Franzosen, mal zum Deutschen, spielte mal der eine etwas stabiler, mal der andere. Zverev war es am Ende, der diesen einen kleinen Tick mehr Nerven hatte. Im Interview nach dem Match mit den englischen Kollegen brachte er es ganz gut auf den Punkt.
2: I'm winning ugly right now. I think I've mastered that right now.
0: Ich bin gerade ein Meister darin, dreckig zu gewinnen, so Zverev. Stimmt, schon sein Erstrundenmatch, alles andere als überzeugend. Klar aber auch,
2: wenn ich so weiter spiele, werde ich das Turnier nicht gewinnen.
0: Absolut richtig. Erst recht nicht, wenn er weiter derart viel Kraft auf dem Platz und in seinen Nachtschichten lässt. Nachdem er in der ersten Runde bis 1.55 Uhr New Yorker Zeit auf dem Platz gestanden hatte, verließ er diesmal weit nach 2 Uhr das Ash Stadium und damit war die Nachtschicht noch lange nicht vorbei.
2: Nach dem letzten Match um 6.30 Uhr. Ich hoffe heute ein bisschen früher.
0: 6.30 Uhr Bettruhe, weil vorher noch Behandlung, Eistonne, Essen, ins Hotel fahren und dann irgendwann hinhauen und vielleicht auch schlafen nach dieser erneuten Nachtschicht.
3: Eine sehr lange Nacht also für Alexander Zverev bei den US Open in New York und somit auch für unseren Reporter dort, Tim Brockmeier.
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13: 15.29 Uhr. Landesregierung in Thüringen beteuert auch nach BSW-Austritten Stabilität. 2 Verdächtige nach Brandanschlag in München in Untersuchungshaft. Corona-Untersuchungsausschuss in Wiesbaden hat begonnen. Das Wetter im Süden sonnig, sonst Wolken, später Regen bis 30 Grad. Mein Name ist Claudia Meichelbeck. Nach dem Beben in der BSW-Fraktion im Thüringer Landtag und mehreren Parteiaustritten hat die Landesregierung Stabilität in der Regierungsarbeit beteuert. Bei einem gemeinsamen Auftritt mit dem SPD-Innenminister Mayer und der Ex-BSW-Finanzministerin Wolf betonte Ministerpräsident Vogt von der CDU, dass die Menschen in Thüringen Vertrauen haben könnten. ARD-Reporter Wolfgang Henschel.
1: Für Thüringen sei das ein Tag der Klarheit, sagte der CDU-Politiker. Wolf sagte, Thüringen sei im Wahlkampf in Sachsen-Anhalt durch den BSW-Bundesvorstand immer mehr zum Spielball gemacht worden. Die Menschen hätten das BSW auch nicht für Flirts mit der AfD und Björn Höcke gewählt. Die Fraktion bekenne sich klar zur weiteren Zusammenarbeit in der Koalition, sagte Wolf, die auch ihren Posten als Thüringer Parteichefin abgibt. Zuvor hatten 10 Mitglieder der BSW-Landtagsfraktion ihren Austritt aus der Partei erklärt.
14: Nach dem Brandanschlag in der Nähe von Rüstungsunternehmen in München sitzen 2 Tatverdächtige in Untersuchungshaft. Das haben die Münchner Staatsanwaltschaft und das Bayerische Landeskriminalamt mitgeteilt. Die beiden Verdächtigen sind ein Mann und eine Frau, die aus Bulgarien stammen. Sie sollen gestern im Umfeld von Rüstungs- und Sicherheitsfirmen Brandsätze auf eine Baustelle geworfen haben. Bayerns Innenminister Herrmann spricht von einem politischen Hintergrund. Im Hessischen Landtag hat der Corona-Untersuchungsausschuss mit der Beweisaufnahme begonnen. Das Gremium soll die hessische Corona-Politik während der Pandemie aufarbeiten. Zum Auftakt heute wurde eine Rechtsprofessorin der Frankfurter Goethe-Universität als Zeugin angehört. HR-Landtagskorrespondent Nicolas Buschlüter.
15: Bei der ersten Anhörung ging es vor allem um die Frage, ob die hessische Landesregierung während der Pandemie ihre Kompetenzen überschritten hat. Zum Beispiel durch das Verhängen von Lockdowns. Laut Professorin Andrea Kiesling war diese Maßnahme jedoch in Ordnung, da die Landesregierung das Infektionsschutzgesetz als Grundlage genommen habe. Und das beinhalte eine Generalklausel, die Ländern und Kommunen weitreichende Entscheidungen ermögliche. Der Untersuchungsausschuss dürfte sich noch über 2 Jahre hinziehen. Er wurde auf Initiative der AfD eingesetzt.
14: Nach dem Fährunglück vor der Nordküste Zyperns letzten Sonntag ist die Zahl der Toten auf 12 gestiegen. Wie die lokalen Behörden mitteilten, wurden aus dem Schiffswrack in mehr als 550 Meter Tiefe die Leichen von 2 Frauen geborgen. Nach weiteren Opfern werde gesucht. 16 Menschen werden demnach noch vermisst. Die Fähre war am Sonntag gekentert, kurz nachdem sie aus dem Hafen der Stadt Kyrenia ausgelaufen war. Entertainer Happe Kerkeling wird mit dem traditionsreichen Orden wieder den tierischen Ernst ausgezeichnet. Das hat der zuständige Aachener Karnevalsverein mitgeteilt, der mit dem Orden seit Jahrzehnten große Persönlichkeiten ehrt. Kerkeling werde nicht nur für sein künstlerisches Lebenswerk ausgezeichnet, sondern auch für seinen Beitrag zu einer offenen, demokratischen Gesellschaft. Das waren die Nachrichten. Das Wetter in Südhessen: scheint noch die Sonne. Im Norden gibt es mehr Wolken. Die Höchstwerte liegen bei 23 Grad im Waldecker Land und 30 Grad an Rhein und Main. Gegen Abend beginnt es dann von Norden her zu regnen mit Gewittern und Sturmböen. In der Nacht zieht Regen durch Hessen. Die Werte sinken auf 17 bis 10 Grad. Morgen ist es mal sonnig, mal stark bewölkt. Im Norden kann es auch mal etwas regnen. Das Ganze bei 19 bis 25 Grad. Und die Aussichten: am Sonntag viel Sonne und trocken bis 27 Grad. Am Montag einzelne Schauer oder Gewitter bis 32 Grad. Es ist 15.33 Uhr.
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14: Vorsicht auf der A45 Dortmund Richtung Gießen. Zwischen Wetzlarer Kreuz und Wetzlar Ost liegen Reifenteile auf der Fahrbahn. A3 Frankfurt Richtung Würzburg. Zwischen Aschaffenburg und Aschaffenburg Ost 8 Kilometer Stau. A5 Frankfurt Richtung Kassel, zwischen Bad Homburger Kreuz und Friedberg 9 Kilometer Stau wegen Bergungsarbeiten. Da gab es einen Unfall mit 3 Autos und einem LKW. Die Fahrbahn ist auf 2 Fahrstreifen verengt, es dauert etwa 40 Minuten länger. A5 Kassel Richtung Frankfurt, zwischen Ohmtal-Dreieck und Homberg um 9 Kilometer Stau. Die Unfallstelle ist geräumt. A5 Darmstadt Richtung Karlsruhe, zwischen Dossenheim und Heidelberg-Schwetzingen 6 Kilometer Stau nach einem Unfall. A7 Fulda Richtung Würzburg, zwischen Fulda Dreieck und Bad Brückenau-Volkers 8 Kilometer Stau ab der Raststätte Utrichshausen. A60 Rüsselsheim Richtung Mainz, zwischen Rüsselsheimer Dreieck und Bischofsheim 3 Kilometer Stau wegen eines defekten Autos. Und A643 Wiesbaden Richtung Mainz, zwischen Wiesbaden-Dotzheim und Mainz-Mombach 2 Kilometer Stau wegen eines Unfalls.
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16: Desinformationskampagnen, die versuchte Drohnenattacke am Leipziger Flughafen und dann noch ein Waffenversteck bei Berlin. Ganz viel deutet darauf hin, dass Russland dahinter steckt. Ist das alles noch ein hybrider Krieg oder schon die nächste Stufe?
4: Ich
16: Fakt ist, es sind Angriffe oder der Versuch von Angriffen auf Deutschland. Darüber sprechen wir heute mit Florian Flade. Er ist aus dem WDR-Investigativteam und von der Recherchekooperation von NDR-WDR-SZ. Wie geht Russland gerade vor und was für Antworten kann es darauf geben? Von Deutschland und von der NATO. Hi Florian.
17: Hi Elena.
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0: ein Thema in aller Tiefe. Mein Name ist Elena Kuch.
1: Sehr geehrte Damen und Herren, herzlich willkommen. Und
0: der Bundesinnenminister Alexander Dobrindt hat am Dienstagabend offiziell bekannt gegeben, dass die Bundesregierung Russland für den versuchten Drohnenanschlag in Leipzig verantwortlich macht.
1: Die Ermittlungen dauern an. Wir gehen davon aus, dass Deutschland das Ziel weiterer hybrider Angriffe Russlands ist.
0: Was kannst du darüber sagen, auf Grundlage der Erkenntnisse, die ihr aus euren Recherchen habt und mit dem, was die Bundesregierung da jetzt auch vorgelegt hat? Was war da möglicherweise der Plan am Leipziger Flughafen mit den Drohnen?
2: Also wir wissen aus Ermittlerkreisen, dass das Bundeskriminalamt diese Tat inzwischen in weiten Teilen rekonstruieren konnte und dass die Ermittler davon ausgehen, dass mehrere Drohnen, die mit Sprengstoff wohl bestückt waren, eingesetzt werden sollten. Eine Drohne wurde, das war der Ausgangspunkt, am 4. August abends, sehr spät, um 23.40 Uhr, wurde die gefunden am Leipziger Flughafen. Der Flughafen Leipzig-Halle, das ist nicht nur für ein Flughafen für Touristen, sondern das ist auch ein Flughafen, wo sehr viel Fracht umgesetzt wird. Und da sind Transportflugzeuge stationiert, unter anderem ukrainische Antonov-Maschinen. Sehr große Flugzeuge, von denen es nicht so viele gibt. Und mit denen werden auch Rüstungsgüter verbracht, auch um die Ukraine zu unterstützen. Und neben einer solchen Maschine wurde eine Drohne gefunden. Die Ermittler konnten rekonstruieren. Diese Drohne lag da wohl schon ein paar Stunden. Die ist nämlich schon so um 19.30 Uhr knapp in den Flughafen eingeflogen und dann mit ziemlich großer Wucht wohl auf die Tragfläche dieser Antonov-Maschine aufgeschlagen. Also die ist da drauf geknallt und dann runtergefallen. Und da hing ein Sprengsatz dran. Der ist zum Glück nicht explodiert und durch diesen Aufprall auf der Tragfläche ist dieser Sprengsatz abgerissen. Das war, ist alles selbst gebastelt, also ist jetzt keine militärische Mine oder so gewesen, sondern das war eine Konservendose gefüllt mit hochexplosivem Sprengstoff, wie man ihn eigentlich nur beim Militär kennt, nämlich Semtex. Die hatte auch einen Zünder, der hat wohl nicht funktioniert. Und das war eigentlich der Ausgangspunkt. Und die Ermittler, das Bundeskriminalamt, hat eine Ermittlungsgruppe gegründet, die heißt Quarz. Rund um den Flughafen wurden noch Dinge entdeckt, unter anderem eine Antenne, die war mit Klebeband an einem Baum befestigt, die wohl irgendwie dazu da war, diese Drohnen zu steuern. Dann ist etwas explodiert, da hat man so eine Brandstelle gefunden und auch Teile einer Drohne. Und man hat auch noch an einer anderen Stelle weiter weg vom Flughafen auch eine Drohne gefunden und Überreste von Sprengstoff. Also da hat jemand mit mehreren Drohnen versucht, offenbar einen Anschlag zu begehen auf diese ukrainischen Transportflugzeuge.
0: Kann man sagen, was da so im Worst Case hätte passieren können?
2: Das hätte eine gewaltige Explosion auslösen können. Das hätte wirklich sehr großen Schaden für den Flughafen bedeuten können. Da muss man sagen, wahrscheinlich durch einiges Glück oder sagen wir mal Unvermögen der Leute, die diesen Sprengsatz vielleicht auch gebaut haben oder des Drohnenpiloten, ist das zum Glück nicht passiert.
0: Was wisst ihr denn zu den Tätern?
2: Also wir wissen, dass die Ermittler mittlerweile mehrere Tatverdächtige identifizieren konnten. Unter anderem wissen wir, dass man einen Mann im Blick hat, den man für den Logistiker dieses Anschlages hält. Das ist ein Mensch, der besitzt eine EU-Staatsbürgerschaft, aber auch einen russischen Pass. Und dieser Mann ist eingereist Ende Juli über den Berliner Flughafen BER nach Deutschland, hat sich dann einen Mietwagen wohl genommen und ist nach Sachsen gefahren. Und zwei Tage vor dem gescheiterten Drohnenangriff hat er Deutschland wieder verlassen. Und dieser Mann, da gibt es nachrichtendienstliche Erkenntnisse, der soll Verbindungen zu den russischen Geheimdiensten haben. Daher kannte man ihn schon. Und dann gibt es noch einen weiteren Tatverdächtigen. Da hat eine DNA-Spur zu diesem Mann geführt. Das ist ein belarussischer Staatsbürger. Der ist schon mit Straftaten aufgefallen, unter anderem im Baltikum. Und auch seine Ein- und Ausreise konnten die Ermittler nach unseren Recherchen rekonstruieren. Und ja, auch dieser Mann soll eine russische Staatsangehörigkeit, eine zweite, besitzen. Und er ist eingereist wohl mit einem Touristenvisum, einem italienischen Touristenvisum und konnte dann über Polen nach Deutschland reisen und ist dann auch wieder abgehauen.
0: Was sagt Russland ganz konkret zu diesen Vorwürfen, einen Anschlag geplant zu haben in Leipzig?
2: Also wir haben die russische Botschaft in Berlin, da

0: dazu angefragt. Die weist jede Verantwortung von sich und spricht natürlich im Namen der russischen Regierung, des russischen Staates und sagt, ja, dass das eine gezielte Provokation sei, um die Russophobie irgendwie in Deutschland zu befeuern. Und sie haben uns dann auch sehr blumig geantwortet, man solle doch aufhören, die schwarze Katze in einem dunklen Raum zu suchen, die es gar nicht gibt. Inzwischen hat sich auch der russische Präsident Wladimir Putin dazu geäußert. Der hat diese Woche gesagt, ja, es sei ein schwerer Fehler der Bundesregierung gewesen, diese Dinge jetzt so zu behaupten und dass es eigentlich gar keine Belege, keine Beweise für eine russische Täterschaft gäbe.
1: Aggressive Russia. А где доказательства?
2: Es passieren ja jetzt so ganz viele Begriffe. Alexander Dobrindt, der Innenminister, hat auf der Pressekonferenz gesagt, es handelt sich weiter um einen hybriden Krieg.
3: Wir befinden uns nicht im Krieg, aber wir sind tägliches Ziel hybrider Kriegsführung.
2: Es gibt aber auch ExpertInnen, die sprechen von einer nächsten Stufe hin zu einem sogenannten kinetischen Krieg. Das ist ein Ausdruck aus der Physik und bedeutet im Kriegskontext so viel wie, dass Waffen zum Einsatz kommen. Bei welchem Begriff gehst du damit, beziehungsweise wie würdest du das nennen?
0: Also ich glaube, dass viele mit diesem Begriff Hybrid nichts anfangen können. Der Innenminister hat das bei der Pressekonferenz diese Woche jetzt ganz oft benutzt, diesen Begriff.
3: Hybride Kriegsführung. Durch hybride Angriffe, hybride Aktionen in Deutschland, russischer hybride Operationen, Hybrid.
0: Was damit gemeint ist, ist natürlich, wir sind noch nicht in einem konventionellen Krieg, auch nicht mehr im Frieden. Wir sind in so einer Zwischenstufe, in der Angriffe passieren. Es ist eine richtige Kampagne, die da stattfindet an Sabotage in ganz Europa. Und das ist auch so, dass nicht alles immer so Grauzone oder so schwammig und man weiß es nicht genau. Nein, es gibt Fälle, in denen wurde wirklich ermittelt. Da weiß man auch sehr viel über die Hinterleute. Wenn man sich das anschaut und da stecken staatliche russische Stellen dahinter, also russische Geheimdienste, dann würde ich sagen, wir haben es da zu tun mit Staatsterrorismus. Das sind Terroranschläge, die im Auftrag des russischen Staates durchgeführt werden. Und ist das eine neue Stufe? Ich weiß es nicht. Aus unserer Sicht ist es das vielleicht. Es gibt auch Anzeichen dafür, dass sich ein bisschen was verändert hat. Zum Beispiel rücken jetzt so Rüstungsunternehmen, Rüstungsmanager, militärische Infrastruktur, die rücken jetzt ein bisschen mehr in den Fokus. Aber ich glaube, aus russischer Sicht ist es das nicht. Russland definiert Krieg anders als wir. Die haben eine andere Sicht darauf. Diese Kategorien, die wir haben, Frieden, Krise, Krieg, die kennt Russland so nicht, sondern diese Angriffe, die sind aus russischer Sicht eben Teil der gleichen Auseinandersetzung, die sie haben. Und das kommt aus so einer Philosophie, manche sagen aus einer Doktrin heraus, die es seit einigen Jahren gibt.
2: Was ist das für eine Doktrin?
0: Ja, das geht zurück auf einen Artikel in einem russischen Fachmagazin, einem Militärmagazin. Der ist 2013 erschienen und geschrieben worden von Valerij Gerasimov. Das ist der Chef des russischen Generalstabs der Streitkräfte, also des ranghöchsten Militärs in Russland. Und da spricht Gerasimov unter anderem davon, und das ist eigentlich der vielleicht bessere Begriff, er nennt das den kontaktlosen Krieg. Oder auf Englisch Non-Contact Warfare. Und das bedeutet also, man führt einen Krieg gegeneinander, aber die Streitkräfte treffen sich nicht direkt. Und Gerasimov beschreibt auch andere Ebenen. Psychologische Kriegsführung, Desinformation, ökonomische Kriegsführung. Wie kann ich den Gegner schwächen? Wie kann ich mich verstecken? Wie kann ich täuschen? Wie kann ich gar nicht erst auftauchen? Und es dem Gegner möglichst schwer machen, darauf zu reagieren. Und das sieht man, Russland hat tatsächlich diese Ideen auch übernommen und setzt es ein.
2: Wenn jetzt irgendwann mal Geschichtsbücher geschrieben werden über diese Epoche, in der wir uns jetzt gerade befinden, was würdest du sagen, welches Jahr könnte da genannt werden, was sollte man da reinschreiben, wann ging diese Art von Krieg los?
0: Ich glaube tatsächlich, dass man in Russland begonnen hat, spätestens 2014 mit der Annexion der Krim und der Kriegssituation damals schon in der Ostukraine, begonnen hat zu überlegen, wie man diesen Konflikt führen kann, wenn die Ukraine auch unterstützt wird von westlichen Staaten. Schon 2014 gab es Sprengstoffanschläge in Tschechien zum Beispiel auf Munitions- und Waffenlager, wo Sachen drin gelagert waren, die für die Ukraine waren. Es gab einen Giftanschlag auf einen bulgarischen Waffenhändler, der die Ukraine sehr unterstützt hat. Ich meine, wenn man dann noch weiter zurückgeht, man sieht, 2006 wurde ein Überläufer in London, Herr Litvinenko, getötet mit Polonium. 2018 ein anderer Überläufer in Großbritannien vergiftet mit Novichok-Gift. Dann 2019 im Berliner Tiergarten.
4: Das Opfer war im kleinen Tiergarten aus kurzer Distanz von einem Fahrrad aus erschossen worden.
0: Und dahinter stecken russische Geheimdienste. Das wurde auch ermittelt. Das hat damals schon stattgefunden.
5: Nach dem Urteil im Prozess um den Tiergartenmord hat Außenministerin Baerbock zwei russische Diplomaten zu unerwünschten Personen erklärt. Zuvor hatte das Berliner Kammergericht einen 56-jährigen russischen Staatsbürger zu lebenslanger Haft verurteilt. Er wurde für schuldig befunden, im August 2019 im kleinen Tiergarten in Berlin einen Georgier im Auftrag des russischen Staates erschossen zu haben.
0: Und wenn man sich das anguckt insgesamt, muss man sagen, dass das Putin-Regime Gewalt schon immer als ein offenbar legitimes Mittel angesehen hat, um Interessen durchzusetzen, um politische Gegner aus dem Weg zu räumen. Und es setzt eben auch die Geheimdienste ein, um gegen Gegner in einer Kriegs- und Konfliktsituation vorzugehen.
2: Wie erklärt Russland diese Strategie auch im eigenen Land?
0: Ja, Russland ist überzeugt davon, dass die Ukraine von der NATO unterstützt wird und dass die Ukraine all das, was sie da so macht, dass die Ukraine das alles gar nicht könnte, wenn sie nicht unterstützt werden würde von der NATO. Und daher, so ist die Denke, ist es dann auch legitim, diese Versorgungsinfrastruktur der Ukraine anzugreifen, also die, die die Ukraine unterstützen. Und wenn diese Dinge nun mal in Deutschland sind, zum Beispiel Transportflugzeuge oder auch in Großbritannien oder in Polen, dann muss man eben dort zuschlagen. Das ist das russische Kalkül. So wird das auch in der Propaganda der eigenen Bevölkerung erzählt. Und mittlerweile sagen das Vertreter der russischen Regierung auch ganz offen. Also das hat Sergej Lavrov, der Außenminister, kürzlich in einem Interview selbst ganz offen so gesagt.
2: Das war im russischen Staatsfernsehen.
0: Dass man jetzt vorgehen werde, und zwar verstärkt, gegen alles, was quasi die Kriegsmaschinerie von Kiew unterstützt, was sie speist. Und er hat auch dann gesagt, das tun wir ja auch schon, und sie beginnen schon zu jammern. Und man kann das natürlich so einordnen, dass er damit so Dinge meint, wie zum Beispiel den gescheiterten Drohnenanschlag am Leipziger Flughafen oder auch anderes. Er ist da nicht sehr konkret geworden, aber er sagt das mittlerweile ganz offen. Und was soll er damit anderes meinen, außer die Unterstützerstaaten der Ukraine?
2: Wie erfolgreich ist Russland denn mit diesen kontaktlosen Angriffen?
0: Das ist eine sehr gute Frage. Also tatsächlich sind einige dieser Sabotageanschläge ja auch schief gegangen oder wurden verhindert. Das kommt natürlich auch vor, weil man oft Amateure einsetzt. Und wenn man solche Leute einsetzt, solche Wegwerfagenten, solche Amateure, dann geht natürlich auch eine ganze Menge schief. Und jetzt kann man natürlich sagen, ja, was bringt das, wenn in Litauen ein IKEA-Möbelhaus brennt oder in Großbritannien ein Paket vor der Haustür des britischen Premierministers in Flammen aufgeht? Was bringen irgendwelche Särge, die vor dem Eiffelturm drapiert werden, wo dann draufsteht, französische Soldaten in der Ukraine? Aber erstmal macht das natürlich Angst. Man möchte ein politisches, gesellschaftliches Klima schaffen, sodass die Bevölkerung sich quasi dieser Erpressung, nichts anderes ist das ja, hingibt. Also diese Anschläge sollen aufhören. Deswegen müssen wir jetzt aufhören, die Ukraine zu unterstützen. So, das ist das Kalkül. Aber ich befürchte, es gibt mittlerweile eine weitere Ebene und die darf man nicht unterschätzen. Diese Sabotageanschläge richten sich gezielt gegen militärische Ziele, gegen Infrastruktur, die für die Unterstützung der Ukraine sehr wichtig ist und die auch für die europäische Verteidigungsfähigkeit letztendlich wichtig ist. Und es soll Leute abschrecken, auch Leute zum Beispiel in der Rüstungsindustrie, aus diesen verschiedenen Unternehmen, Start-ups, die sollen vielleicht auf die Idee kommen, okay, ist mir alles zu riskant, ich höre jetzt vielleicht sogar damit auf.
2: Ja, es gibt doch diese Morddrohungen gegen auch deutsche Rüstungsunternehmer.
0: Ja, es gibt eine Liste, die die russische Regierung veröffentlicht hat, da stehen Unternehmen drauf aus ganz Europa, die man sozusagen ja eigentlich als legitime Kriegsziele erachtet, weil sie aus Sicht des Kreml eben die Ukraine unterstützen. Auch in Deutschland, auch ein Rüstungsmanager aus Bayern wurde ausgespäht, gleich von zwei Wegwerfagenten, zwei Menschen, die angeworben wurden und das mutmaßlich, um ein Attentat zu verüben. Dieser Rüstungsmanager lebt heute unter Polizeischutz, Personenschutz und kann kein normales Leben mehr führen. Ich glaube, einerseits ist es so, dass Russland sehr gut erkennt, wo unsere Schwächen liegen. Also, dass man zum Beispiel in Deutschland immer erstmal klären muss, wer ist eigentlich zuständig.

0: logische Schule, die man da entwickelt hat, wie man andere Gesellschaften schwächen, spalten kann und in eine Richtung bringen kann, wie die man gerne hätte.
1: Wenn man sich jetzt die Pressekonferenz aus dieser Woche anguckt, wir haben ja schon drüber gesprochen, und überhaupt die Reaktion der Bundesregierung aus den vergangenen Jahren, da entsteht fast ein bisschen der Eindruck, dass die hier und da, wenn es um die Benennung dessen geht, was passiert, ein bisschen rumeiert. Der Innenminister Alexander Dobrindt hat ja auch wieder gesagt, dass es hybride Kriegsführung von Seiten Russlands ist, aber kein Krieg. Warum ist es für die Bundesregierung so schwer, die Dinge beim Namen zu nennen?
0: Mich erinnert das an diese Diskussion damals in Afghanistan, der Bundeswehreinsatz, den man dann auch nicht Krieg nennen wollte, sondern es waren dann immer Friedens- und Stabilisierungseinsätze. Aber für die Menschen, die dort gedient haben, für die Männer und Frauen, für die hat sich das dann oft angefühlt wie Krieg. Ja, das ist tatsächlich, glaube ich, ein Problem. Man muss die Dinge klar benennen, wie sie sind. Aber die Bundesregierung ist in einer schwierigen Situation, weil sie natürlich auch weiß oder davon überzeugt ist, das wird wahrscheinlich erstmal nicht aufhören. Und wir brauchen vielleicht noch so eine Art Eskalationspotenzial nach oben, also auch von unserer Seite. Wir müssen noch mit irgendwie härteren Mitteln reagieren können. Deswegen hat vielleicht auch nicht der Kanzler was gesagt diese Woche, sondern nur der Innenminister und der Außenminister. Und zum Beispiel das Außenministerium, da betont man ja immer wieder, man will eigentlich ein gutes Verhältnis mit Russland. Nur mit dieser Regierung geht das eben nicht. Also der Innenminister versucht dann härter rüberzukommen. Ist ein bisschen so Good Cop, Bad Cop mäßige Haltung, die da herrscht. Ja, diese Mittel, die es gibt, um darauf zu reagieren, das ist begrenzt irgendwann. Also natürlich gibt es eine ganze Latte von Ideen, was man machen könnte, aber das wird immer wieder abgewogen. Was bedeutet das? Da kommt ja immer eine Antwort und das kalkuliert man ja immer mit ein.
1: Es gibt ja jetzt viele, die auch fordern, klarere Kante zu zeigen. Und wenn man einmal auf Leipzig guckt, da muss man ja auch sagen, wir sind da offenbar nur durch einen Zufall einer großen Explosion an einem deutschen Flughafen entgangen. Wie könnte denn diese klarere Kante aussehen?
0: Es gibt ein paar Dinge, die, glaube ich, Russland sehr wehtun würden. Und das ist wirklich das harte Vorgehen gegen die Schattenflotte. Wenn man sich das anschaut, Putin finanziert seinen Krieg dadurch. Und es wird nicht konsequent gegen diese Schiffe vorgegangen. Das würde extrem wehtun. Es würde auch extrem wehtun, wenn man Menschen Visa für die EU, für den Schengen-Raum entzieht, die hier gerne hinkommen. Also auch Oligarchen, Leute aus der Oberschicht in Russland. Und die meisten Visa werden vergeben von drei Staaten in Europa. Das ist Italien, das ist Frankreich und Spanien. Die geben die meisten Touristenvisa an Russen. Und da geht es natürlich darum, dass man Tourismus haben möchte. Aber ja, man kann diese Visa natürlich auch verwenden, um zum Beispiel Leute einzuschleusen, Geheimdienstler, Saboteure. Das ist natürlich eine Möglichkeit. Und das wird auch genutzt. Und wir wissen auch durch unsere Recherchen, auch jetzt zu Leipzig, dass das in diesem Fall auch eine Rolle spielte. Also auch da soll einer der Tatverdächtigen mit einem italienischen Touristenvisum in den Schengen-Raum eingereist sein.
1: Und dann weiter nach Deutschland.
0: Und dann über Polen weiter nach Deutschland, ja. Und es gibt natürlich auch andere Mittel. Also man kann natürlich auch die Ukraine noch weiter militärisch unterstützen, sodass sie noch mehr in der Lage ist, zum Beispiel russische Waffenfabriken zu zerstören. Und es gibt auch Länder übrigens, die den Russen nach solchen Vorfällen gesagt haben, pass auf, wir gehen auf null. Null unserer Diplomaten bei euch und null von euch bei uns. Auch da könnte man konsequenter noch vorgehen. Also es gibt da eine ganze Latte. Man könnte auch überlegen, ob man nicht vielleicht auch nicht nur Russland, sondern auch die mit Russland ja schon sehr verbündeten Staaten, ob man da nicht stärker gegen vorgeht, zum Beispiel gegen Belarus. Also die Sicherheitsbehörden wissen zum Beispiel, dass die russischen und auch belarussischen Geheimdienste eng zusammenarbeiten und dass Russland auch Belarus benutzt als einen europäischen Staat, um zum Beispiel Menschen einzuschleusen. Und es gab auch immer wieder in den vergangenen Jahren belarussische Staatsangehörige, die wohl im Auftrag russischer Geheimdienste unterwegs waren, um hier Dinge auszuspähen zum Beispiel. Auch da könnte man mehr tun.
1: Wie gut ist Deutschland denn aufgestellt, um diesen Angriffen zu begegnen?
0: Wir sind in Deutschland grundsätzlich, was die Sicherheitsbehörden angeht, ganz gut aufgestellt. Also nur um ein Beispiel zu geben, beim Bundesamt für Verfassungsschutz, da laufen mittlerweile genauso viele Ermittlungen zu russischer Spionage und Sabotage wie zu islamistischem Terror. Das ist wirklich wahnsinnig viel. Das ist innerhalb kürzester Zeit angewachsen. So, und dann hat man jetzt was gegründet. Man hat ein gemeinsames Abwehrzentrum Hybrid gegründet. Das ist so ein bisschen nach dem Vorbild des gemeinsamen Terrorabwehrzentrums. Da sitzen dann Polizei, Nachrichtendienste, auch Staatsanwaltschaften zusammen und

0: und sprechen über Fälle und auch jetzt über Leipzig zum Beispiel, wo man sich um sowas kümmern will, auch um Desinformationskampagnen. So, man will das früher auf den Schirm bekommen. Und ja, man will jetzt auch den Nachrichtendiensten mehr Befugnisse geben. Da sind Gesetze in der Mache für den Verfassungsschutz und für den BND. Die sind jetzt in der parlamentarischen Befassung und sollen dann demnächst kommen. Und dann sollen die Geheimdienste auch mehr machen dürfen. Also was Cyber zum Beispiel angeht, zurückhacken, so Desinformationskampagnen bekämpfen, indem man Server ausschaltet. Oder auch tatsächlich, wenn es mal zu einem Konflikt kommt, auch Sabotage gegen die zum Beispiel russischen Streitkräfte begehen dürfen. Also da wird eine ganze Menge gemacht. Aber ja, Russland weiß, glaube ich auch, oder die russischen Geheimdienste wissen, dass man auch sehr gut und sehr leicht die europäischen Behörden überfordern kann. Viele Drohnenvorfälle, die ermittelt werden müssen, viele seltsame Sachverhalte, das überfordert und überdehnt die Ressourcen der europäischen Behörden, auch in Deutschland, muss man sagen.
1: Vielen, vielen Dank, Florian.
0: Sehr gerne.
1: Autorin dieser Folge ist Lisa Henschel, mitgearbeitet hat Lukas Waschbisch. Produktion: Konrad Winkler, Dennis Filimonow, Christine Dreier und Marie-Noelle Swieler. Redaktionsleitung: Yasemin Yüksel und Fumiko Lipp. 11KM ist eine Produktion von BR24 und NDR Info. Mein Name ist Elena Kuch und ich freue mich sehr, wenn wir uns dann am Montagmorgen wiederhören.
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1: 16 Uhr. Behörden ermitteln nach Anschlägen und Sabotageversuchen. Landesregierung in Thüringen beteuert auch nach BSW-Austritten Stabilität. Corona-Untersuchungsausschuss in Wiesbaden beginnt mit Beweisaufnahme. Das Wetter im Süden sonnig, sonst Wolken, später Regen bis 30 Grad. Mein Name ist Claudia Meichelbeck. Bei den Ermittlungen zu den Anschlägen und Sabotageversuchen der letzten Tage kommen die Behörden offenbar voran. In München haben Staatsanwaltschaft und Polizei mitgeteilt, dass zwei Verdächtige aus Bulgarien in Untersuchungshaft sitzen. Sie sollen gestern in der Nähe von Rüstungs- und Sicherheitsfirmen Brandsätze geworfen haben. Ermittler gehen von einem politischen Motiv aus. Im Fall der Attacken auf Umspannwerke in mehreren Bundesländern haben die Behörden einen Mann aus dem südlichen Ruhrgebiet im Visier. Von ihm gibt es Bekennerschreiben, die die Ermittler als authentisch einstufen. Als Motiv nennt er darin offenbar Protest gegen fossile Stromerzeugung. Der Austritt von 10 Mitgliedern aus der BSW-Fraktion in Thüringen sorgt in der Partei für heftige Reaktionen. BSW-Gründerin Wagenknecht wirft den Abgeordneten um die bisherige Landeschefin Wolf vor, dem Bündnis kurz vor der Wahl in Sachsen-Anhalt maximal schaden zu wollen. ARD-Hauptstadt-Korrespondent Mario Kubina.
2: Nach Ansicht von Wagenknecht ist es das Ziel der Thüringer Finanzministerin, den BSW-Einzug in den Magdeburger Landtag zu verhindern. Ganz ähnlich Generalsekretär Oliver Runert. Er nennt das Verhalten von Wolf und ihren Mitstreitern im Gespräch mit dem ARD-Hauptstadtstudio völlig unsolidarisch. Überraschend seien die Pläne aber nicht, so Runert.
1: In Thüringen kann Ministerpräsident Vogt aber wohl weiter regieren. Die ausgetretenen BSW-Abgeordneten haben angekündigt, die Koalition mit CDU und SPD weiter mitzutragen. Bundesinnenminister Dobrindt und Kollegen aus anderen EU-Staaten haben in Kopenhagen über Abschiebezentren für ausreisepflichtige Ausländer beraten. Dobrindt sagte anschließend, bis Ende des Jahres wolle man mit Drittstaaten außerhalb der EU Vereinbarungen dazu treffen. Ziel der Innenminister ist es, so die Zahl der Asylbewerber in Europa zu senken. Menschenrechtsorganisationen kritisieren die Pläne. Hat die hessische Landesregierung Fehler gemacht im Umgang mit der Corona-Pandemie? Das soll ein Untersuchungsausschuss im Landtag klären, der heute mit der Beweisaufnahme begonnen hat. Zum Auftakt ging es vor allem um die Frage, ob die Landesregierung während der Pandemie ihre Kompetenzen überschritten hat, zum Beispiel durch das Verhängen von Lockdowns. Der Corona-Untersuchungsausschuss könnte sich laut Experten über 2 Jahre hinziehen. Sie sind diese Saison das einzige deutsche Team in der Fußball-Champions League der Frauen, die Fußballerinnen von Bayern München. Jetzt haben sie für die Ligaphase schwere Gegnerinnen zugelost bekommen. ARD-Sportreporter Taufik Khalil.
3: Die Frauen des FC Bayern treffen wieder mal auf Barcelona. So wie im letzten Jahr, als die Münchnerinnen gleich 3-mal gegen die späteren Champions League-Gewinnerinnen ran mussten. Ebenfalls zu Hause geht es gegen Real Madrid mit der Ex-Münchnerin Sarah Debritz und Merle Frohms im Tor. Außerdem kommt Manchester City mit der Ex-Münchnerin Sidney Lohmann. Auswärts geht's zu Paris Saint-Germain, Benfica Lissabon und zur Austria nach Wien.
1: Das waren die Nachrichten. Das Wetter in Südhessen scheint bis heute Abend oft die Sonne. Nach Norden hin gibt es viele Wolken. Die Höchstwerte liegen bei 23 Grad im Waldeckerland und bis zu 30 Grad an Rhein und Main. Gegen Abend beginnt es dann von Norden her zu regnen, teils mit Gewittern und Sturmböen. In der Nacht zieht ein Regengebiet durch Hessen. Es kühlt ab auf 17 bis 10 Grad. Und morgen ist es dann mal sonnig, mal stark bewölkt. Im Norden ein paar Regentropfen. Das Ganze bei 19 bis 25 Grad. Es ist 16.04 Uhr.
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1: A3 Frankfurt Richtung Würzburg. Zwischen Aschaffenburg und Aschaffenburg-Ost immer noch 8 Kilometer Stau. A5 Frankfurt Richtung Kassel, zwischen Nordwestkreuz Frankfurt und Friedberg noch 9 Kilometer Stau. Wegen Bergungsarbeiten nach einem Unfall, der linke Fahrstreifen ist gesperrt, es dauert etwa eine halbe Stunde länger. A5 Darmstadt Richtung Karlsruhe, zwischen Dossenheim und Heidelberg-Schwetzingen 6 Kilometer Stau nach einem Unfall. A7 Fulda Richtung Würzburg, zwischen Fulda-Dreieck und Bad Brückenau-Volkers 8 Kilometer Stau ab der Raststätte Utrichshausen. A60 Rüsselsheim Richtung Mainz, zwischen Rüsselsheimer Dreieck und Bischofsheim 3 Kilometer Stau wegen eines defekten Autos. A66 Wiesbaden Richtung Frankfurt, zwischen Wiesbaden-Mainzer Straße und Wiesbaden-Nordenstadt 4 Kilometer Stau Die Unfallstelle ist geräumt. A66 Frankfurt Richtung Fulda zwischen Hanauer Kreuz und Langenselbold 3 Kilometer Stau wegen einer Tagesbaustelle. Vorsicht auf der A5 Frankfurt Richtung Kassel. Zwischen Bad Homburger Kreuz und Friedberg steht ein kaputtes Auto auf dem mittleren Fahrstreifen. Und Achtung, auf der A66 Wiesbaden-Frankfurt zwischen Kelkheim und Frankfurt-Höchst sind Menschen auf dem Standstreifen.
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4: Einen schönen guten Tag wünsche ich Ihnen. Wir haben die Bilder noch vor Augen aus den vergangenen Wochen. Die Hitze und der ausbleibende Regen, die haben für Trockenheit gesorgt und eben auch sehr niedriges Wasser in unseren Flüssen. Und einige Bundesländer wollen für die Zukunft da etwas unternehmen. Sie fordern zuallererst mehr Geld für Wasserstraßen und Binnenhäfen und mehr Tempo beim Ausbau des Rheins. Das fordert zum Beispiel das Land Hessen, aber auch Nordrhein-Westfalen, Rheinland-Pfalz und Baden-Württemberg wollen das. Und dazu gab es heute eine Länderkonferenz in Wiesbaden. Unser Reporter Luca Kissel war dabei. Die Länder sprechen von mindestens 2,5 Milliarden Euro im Jahr. Wofür soll das Geld konkret ausgegeben werden?
5: Sie fordern im Wesentlichen zwei Dinge, die Wasserstraßen selbst und die Schiffe, die darauf fahren, zu optimieren. Ein Beispiel ist die sogenannte Abladeoptimierung am Mittelrhein. An den flachsten Stellen soll die Fahrrinne um gerade einmal 20 Zentimeter verbessert werden. Das klingt nach wenig, kann bei Niedrigwasser laut Wirtschaftsminister Mansouri aber entscheidend dafür sein, wie viel Ladung ein Schiff noch transportieren kann. Die Arbeiten sollen dann nach heutigem Stand in den 2030er Jahren abgeschlossen werden. Mansouri sagt aber auch, das dauert ihm zu lange. Die Planungs- und Genehmigungsverfahren müssten schneller werden. Und zum Zweiten geht es um die Schiffe selbst. Der Bund soll den Neubau von Schiffen fördern, die weniger Tiefgang haben und deshalb auch bei niedrigeren Wasserständen noch fahren können. Außerdem soll insgesamt mehr Geld in den Erhalt und die Modernisierung der Wasserstraßen und Binnenhäfen fließen.
4: Warum ist das gerade jetzt so wichtig für diese Bundesländer, die am Rhein liegen?
5: Ja, gerade das Niedrigwasser dieses Sommers hat gezeigt, wie abhängig der Güterverkehr von ausreichend Wasserständen ist. Nach Angaben von Mansouri konnten während der jüngsten Niedrigwasserperiode zeitweise nur 13 Schiffe den Rhein durchgängig befahren. Und diese Transporte lassen sich nicht einfach so auf andere Verkehrsträger verlagern. So ein großes Güterschiff kann bei voller Beladung so viel wie 150 Lkw transportieren. Mansouri war es deshalb wichtig zu sagen.
6: Es geht um Klimaanpassung auf der einen Seite wie Klimaschutz. Themen wie Niedrigwasser, wie wir sie in diesem Sommer erlebt haben, werden wahrscheinlich das neue Normal. Darauf muss sich die Binnenschifffahrt einstellen, bei der Infrastruktur wie bei den Schiffen.
5: Es geht also nicht darum, Niedrigwasser künftig verhindern zu können. Die Wasserstraße und die Schiffe sollen aber so angepasst werden, dass der Güterverkehr auch in solchen Phasen möglichst lange funktioniert. Gleichzeitig sagen die 4 Bundesländer, Klimaanpassung allein reicht nicht. Langfristig müsse auch der Klimawandel selbst begrenzt werden.
4: Vieles davon, vor allem die Ausweitung der Wasserstraßen, das wird ja schon seit Jahren diskutiert. Wie schnell kann sich denn da tatsächlich was ändern?
5: Ja, das ist sicherlich die Frage, die hier über allem steht. Viele der Maßnahmen werden schon seit Jahren diskutiert. Gerade die Abladeoptimierung am Mittelrhein ist keine neue Forderung. Heute wurde auch kein zusätzliches Geld beschlossen und auch kein neuer Bau gestartet, sondern Forderungen an den Bund aufgestellt. Vor allem aber wollten die Minister heute auch gemeinsam mit der Wirtschaft Druck machen. Für eine langfristige Finanzierung und mehr Tempo vom Bund. Häufig sei die Aufmerksamkeit nämlich in Trockenphasen wie in diesem Sommer groß, dann aber relativ schnell wieder weg. Dem wollte man mit einem Forderungspapier wie dem heute entgegensteuern. Relativ konkret benannten die Länder aber heute die Forderung nach dem Neubau besonders niedriggehender Schiffe, sodass man eben nicht nur den Rhein auf die Schiffe anpasst, sondern in Zukunft auch die Schiffe nach dem Rhein.
4: Die Bundesländer, durch die der Rhein fließt, haben sich heute getroffen und über die Zukunft der Binnenschifffahrt gesprochen und wie auf das Niedrigwasser in Zukunft reagiert werden muss. Luca Kissel hat uns informiert. Vielen Dank.
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4: Es war schon zerrüttet und nur noch von gegenseitigen Vorwürfen geprägt, das Verhältnis zwischen der BSW-Bundespartei und dem Thüringer BSW. Der Bundesvorstand hat immer wieder den Landesverband aufgefordert, aus der Thüringer Bromberg-Koalition auszusteigen, also aus der Koalition mit CDU und SPD. Die Thüringer haben das immer zurückgewiesen und ihrerseits der Bundesspitze vorgeworfen, sich der AfD anzubiedern. Heute ist dieser Streit zu Ende gegangen mit einem Paukenschlag. 10 Mitglieder der BSW-Landtagsfraktion haben nämlich ihren Austritt bekannt gegeben aus der Partei BSW. Aus Erfurt berichtet Wolfgang Henschel.
7: Zu den Fraktionsmitgliedern, die aus dem BSW austreten, gehören auch die Finanzministerin und bisherige Landeschefin Katja Wolf, Infrastrukturminister Steffen Schütz und Umweltminister Thilo Kummer. Aus ihrer Sicht ist der Bruch mit der Partei angesichts der monatelangen Querelen der letzte Ausweg. Katja Wolf.
8: Wir waren und wir sind eigentlich noch vom Gründungskonsens des BSWs überzeugt. Aber wir müssen heute hier stehend feststellen, dass sich die Partei, dass sich die Bundespartei genau von diesem Gründungskonsens entfernt hat. Die letzten Tage haben deutlich gemacht, und das haben wir schmerzlich zur Kenntnis genommen, dass es keinen gemeinsamen Weg mehr geben kann.
7: Thüringen sei im Wahlkampf in Sachsen-Anhalt durch den BSW-Bundesvorstand immer mehr zum Spielball gemacht worden, sagte Wolf. Die Menschen hätten das BSW auch nicht für Flirts mit der AfD und Björn Höcke gewählt. Die Fraktion bekenne sich klar zur weiteren Zusammenarbeit in der Koalition.
8: Wir brauchen in Thüringen Stabilität. Wir sind in einer Verantwortung, wir sind in einer politischen Verantwortung und wir sind geeint in dem Gedanken, Thüringen jeden Tag ein bisschen besser zu machen.
7: Laut Fraktionschefin Sigrid Hupach besteht die Landtagsfraktion vorerst unter dem bisherigen Namen fort, bis das weitere Vorgehen feststeht. Das soll in der kommenden Woche geklärt werden. Thüringens Ministerpräsident Mario Vogt begrüßte den Schritt der 10 BSW-Abgeordneten. Für Thüringen sei das ein Tag der Klarheit, sagte der CDU-Politiker.
9: Wir stehen gemeinsam verlässlich für eine Politik. Die Menschen im Land müssen sich keine Sorgen machen. Wir kümmern uns um die Themen, die ihr Leben betreffen.
7: Ähnlich äußerte sich SPD-Innenminister Georg Mayer.
10: Mir war schon lange klar, dass dieser Tag kommen wird. Es ist teilweise unerträglich geworden, wie von außen versucht wurde, diese Koalition von der Arbeit abzuhalten.
7: Erst vor wenigen Tagen hatten 3 Abgeordnete die BSW-Fraktion verlassen, auch mit der Begründung, die ständigen Querelen mit der Bundespartei nicht mehr zu ertragen. Die Fraktion war damit von 15 auf 12 Mitglieder geschrumpft. Den Parteiaustritt werden nun nicht alle mitmachen. Dazu gehört etwa Anke Wirsing, die in der Vergangenheit den Kurs des Bundesvorstands unterstützt hatte. Sie sei geschockt vom Austritt der 10 Fraktionskollegen, so Wirsing.
11: Weil für mich ist das ein Hochverrat an unsere Partei und vor allen Dingen ein Hochverrat an den Mitgliedern und vor allen Dingen an den Kandidaten in Sachsen-Anhalt, die ja jetzt nun direkt vor ihrer Wahl stehen. Und wieder einmal liegt die volle Aufmerksamkeit hier auf Thüringen. So soll das nicht sein und so darf es auch eigentlich nicht sein.
7: Sie werde auf keinen Fall Mitglied der neuen Fraktion sein, sagte Wirsing. Linke Fraktionschef Christian Schaft sagte, das BSW habe eine politische Krise vom Zaun gebrochen.
12: Auch jetzt allein die Bekenntnisse von Mario Vogt reichen da nicht aus. Wir erwarten jetzt, dass auf uns zugegangen wird und wir klar darüber reden, wie es eigentlich hier im Thüringer Landtag weitergehen soll und wie die Landesregierung zu ihren Mehrheiten kommen möchte.
7: Die Brombeer-Koalition hat im Landtag keine Mehrheit. Die AfD wollte keine Stellungnahme vor dem Mikrofon abgeben. Fraktionschef Björn Höcke forderte in einer Pressemitteilung, den Landtag aufzulösen und neue Wahlen anzusetzen. Wer sich mit Sarah Wagenknecht wählen lasse und 2 Jahre später mit diesem Mandat unter einer völlig anderen Fahne weitermache, müsse sich fragen lassen, was ihm das Wort gegenüber dem Wähler noch wert sei.
4: 10 Abgeordnete verlassen die Thüringer BSW-Fraktion. Ein Bericht war das von Wolfgang Henschel.
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4: Da wird ja übermorgen gewählt und viele Blicke sind natürlich auf das Bundesland Sachsen-Anhalt gerichtet. Am Sonntag wird dort ein neuer Landtag gewählt und in allen Umfragen liegt die AfD mit über 40% Zustimmung vorne. Die als gesichert rechtsextrem eingestufte Partei könnte zum ersten Mal eine Regierung stellen. Die Linkspartei will das verhindern, könnte möglicherweise maßgeblich dazu beitragen, der CDU eine Mehrheit zu verschaffen. Eva von Angern ist die Spitzenkandidatin der Linken in Sachsen-Anhalt und Lars Frohmüller stellt sie uns vor.
13: Ein normaler Wahlkampftag für Eva von Angern von den Linken. Morgens um 9 Uhr treffen in einer Kita im Magdeburger Stadtteil Sudenburg. Hände werden geschüttelt, ein Scheck über 600 Euro ist unterm Arm dabei. Und die Gespräche landen schnell bei Alltagsthemen der Kita. Für Eva von Angern ist es ein Wohlfühltermin. Aus besonderen Gründen.
14: Weil das der Stadtteil ist, in dem ich groß geworden bin. Nebenan die Krippe und die Kita, in der ich meine ersten Schritte gegangen bin. Die Schule, wo ich meine Freunde und Freunde kennengelernt habe, die ich teilweise bis heute noch habe. Und ja, das ist meine Kindheit hier.
13: Die 49-jährige Mutter von drei Kindern, davon ein Zwillingspaar, ist in Magdeburg aufgewachsen. Sie hat die 90er Jahre als Jugendliche erlebt. Magdeburg war Zentrum von rechter Gewalt, die sogenannten Baseballschlägerjahre. Während Himmelfahrt 1994 werden Ausländer durch die Magdeburger Innenstadt gejagt. Ein Mann aus Algerien stirbt dabei. Für die Jugendliche von Angern ein politischer Wendepunkt.
14: Aber als allererstes zog es mich dann doch zur PDS. Das hat auch an Menschen und Politikern wie Gregor Gysitz zu tun, die eine wahnsinnige Ausstrahlung auch auf mich als junger Mensch hatten, die einfach für was anderes standen, die nicht die DDR wieder zurückholen wollten, aber eben diese klare Offenheit und Haltung für die Menschen in Ostdeutschland.
13: Und Gysi wird ihren Weg über die Jahre immer wieder begleiten. Nicht nur das Parteibuch, sondern auch der Beruf eint von Angern mit dem linken Urgestein. Sie soll Rechtsanwältin werden. Und ihr alter Ausbilder Matthias Berger, ebenfalls Rechtsanwalt, erinnert sich an die zielstrebige Frau.
15: Schon damals hat sie den Eindruck gemacht, dass sie wusste, was sie wollte. Und das hat sie auch versucht durchzusetzen. Das fand ich schon immer gut.
13: Und sie übernimmt die Einstellung mit ins Mandat. Oft männerdominiert, kämpft sie hier für Frauenrechte. Auch als Vorsitzende des Landesfrauenrats in Sachsen-Anhalt. Im Landtag hilft dir oft der Jurist im Kopf.
14: Die Kollegen und Kolleginnen der anderen Fraktionen wissen, dass sie mir kein X vorm U vormachen müssen. Dass ich sehr wohl eben sehr vorbereitet in jede Debatte gehe und deswegen bestimmte Fragen.

0: Fragen werden mir nicht gestellt.
1: Aktuelle Umfragen sehen nur wenig Veränderungen zur letzten Landtagswahl bei den Linken. Mitregieren wird sie nicht. Das schließt die CDU und die AfD aus. Politik muss für sie aber keine Endstation sein, sagt sie mit einem Lächeln. Denn sie hat noch einen süßen Plan B.
0: Wenn ich aber meine Kinder zum Lachen bringen will, und ich meine schon ein bisschen ernst, dann erkläre ich ihnen, dass ich später in einer Eisdiele arbeiten möchte, gerne in Eulenstedt. Weiß nicht, ob Frau Kruse das jetzt hört, weil da steht jedes Jahr so ein Zettel dran. Man braucht nur in Kopfrechnen die Note 2 und ich hätte eine 1.
1: Auf einem Parteitag in Berlin rief sie ihren Genossen zu, dass sie mit allen Demokraten sprechen will und keine Verbote in Richtung CDU akzeptiert. Wie viel Gewicht ihre Stimme am 6. September haben wird, entscheidet am Ende der Wähler.
2: Lars Frohmüller über die Spitzenkandidatin der Linken in Sachsen-Anhalt, Eva von Angern. In unserer Serie Signale aus Sachsen-Anhalt haben wir auch die anderen Spitzenkandidaten und Spitzenkandidatinnen hier vorgestellt. Einigung beim Volkswagen-Konzern, hieß es gestern Abend in Wolfsburg. Unternehmen und Betriebsrat haben sich geeinigt. Klingt erstmal gut, aber diese Einigung kostet nochmal 50.000 Jobs. Zusätzlich zum Abbau der 50.000 Stellen, auf die man sich ja schon vor 2 Jahren geeinigt hatte. Das betrifft auch Jobs bei Audi oder Porsche. Außerdem wird die Zahl der Modelle zusammengestrichen und die Zukunft von 4 Werken ist unsicher. Zur Einordnung, im VW-Konzern arbeiten zurzeit weltweit rund 660.000 Menschen, davon etwa 280.000 in Deutschland. Konzernchef Oliver Blume spricht von einem starken Signal für die Zukunft des Volkswagen-Konzerns. Und die Betriebsratschefin Daniela Cavallo spricht von einer Notwendigkeit, um den Konzern erfolgreich ins nächste Jahrzehnt zu führen. Darüber habe ich gesprochen mit Stefan Reindl. Er ist Direktor des Instituts für Automobilwirtschaft in Geislingen in Baden-Württemberg. Er schaut sich unter anderem natürlich auch die Geschäftsmodelle der Autohersteller an. Ich habe ihn gefragt, ob das denn trägt, was Volkswagen da jetzt beschlossen hat.
3: Ich denke, dass es tatsächlich ein Kompromiss kurz vor der Eskalation war. Darin anerkennen jetzt die Aufsichtsratsmitglieder, dass es eben notwendig ist zu handeln, dass es einen Sanierungsbedarf gibt, einen massiven Sanierungsbedarf. Und alles andere hat man ja ein wenig offen gelassen. Also die Werksschließungen sind nicht vorab beschlossen worden. Es gibt alternative Standortkonzepte, die geprüft werden sollen, und die Ausgliederung der Kernmarke, das soll auch in einer außerordentlichen Sitzung noch im nächsten Jahr möglicherweise adjustiert werden.
2: Das heißt, da sind noch viele Fragen offen, das habe ich jetzt rausgehört. Es war ja eben die Rede von Werksschließungen, Sie haben das gerade angesprochen. Der Aufsichtsrat sagt, es gäbe Überkapazitäten von rund 500.000 Fahrzeugen in Europa, und für die Werke Emden, Zwickau, Neckars, Ulm und Hannover müsse man jetzt überlegen, wie es weitergeht. Da ist wiederum die Rede von alternativen Verwendungsmöglichkeiten. Das klingt irgendwie aber auch wie so ein Spiel auf Zeit. Macht das VW im Moment gegenüber den Beschäftigten?
3: Ja, ich glaube, dass es eben keine Lösung gibt. Der Konzern ist auf 12 Millionen Fahrzeuge jährlich ausgelegt und man will den Konzern auf 9 Millionen straffen. Das heißt, hier allein mit den 500.000 Fahrzeugen weniger, ob das dann eben ausreicht, das muss man auch noch sehen. Wir brauchen also neue Konzepte, weniger Modelle, weniger Varianten, weniger Hierarchieebenen, und man braucht eine stärkere Dynamik. Also man braucht neben diesem Beschäftigungsabbau eben ein Zukunftskonzept. Und das, glaube ich, betrifft einerseits den Gesamtkonzern und andererseits auch die Werke, die heute zur Disposition stehen.
2: Aber so ein bisschen baut VW ja auch die Zukunft ab mit Zwickau und Emden, also wenn man es tun sollte. Da hat VW ja Milliarden investiert in die Elektromobilität. Das sollen sehr effiziente Werke sein in der Automobilwelt. Kann VW die wirklich nicht brauchen?
3: Ja, die Werke sind nicht ausgelastet und es wird nicht gelingen, paritätisch sozusagen in jedem Werk so und so viele Mitarbeiter herauszunehmen. Man muss eben so ein Werk vollständig auslasten, damit das eben profitabel funktioniert. Also insofern, es ist wahr, dass es eben auch um Werke geht, die ja sehr effizient arbeiten, aber man wird eben schauen, diese Produktion zu konzentrieren, und das gilt genauso für den Entwicklungsbereich und für die Verwaltung.
2: Wie wettbewerbsfähig ist und bleibt VW auf dem Weltmarkt? Wenn man sich auf der Straße umschaut, dann werden ja die ostasiatischen Hersteller immer präsenter.
3: Das muss der Konzern noch beweisen, ob das, was sie in Zukunft vorhaben, ob dieses Zukunftskonzept schon wirklich so reif ist, dass es tatsächlich auch trägt, nicht nur kurz- und mittelfristig, sondern auch langfristig. Das heißt, wir brauchen eben diese neuen Technologien, vor allem was die Fahrzeug-IT, die Software in den Fahrzeugen angeht. Man braucht eben auch einen stärkeren Hebel im Bereich der

0: Elektromobilität und mehr Flexibilität bei verschiedenen Antrieben und eben auch diese verschiedenen Plattformen, die heute angewendet werden, das muss stark vereinheitlicht werden. Das müssen die Marken insgesamt stärker einheitlich nutzen.
1: Woran liegt es denn, dass VW da seit Jahren herumschraubt und offenbar strategische Fehler macht? Es kommt ja auch immer wieder die Frage auf nach der Rolle des Landes Niedersachsen, das Anteile besitzt und mitredet.
0: Nun, es ist einerseits gut, dass es so einen Ankerinvestor gibt. Das gibt dem Unternehmen langfristige Stabilität, auch wenn mal eine Delle drin ist. Jetzt haben wir natürlich das Problem, dass die Delle sehr groß ist und die Gemengelage sehr differenziert zu betrachten ist. Und dass natürlich hier die Politik durch das Land Niedersachsen eine große Rolle spielt, das ist offensichtlich. Und ein Landesvater wird sicherlich nicht für Beschäftigungsabbau zunächst plädieren und schon gar nicht für die Werksschließungen.
1: Aber der Betriebsrat von Volkswagen, der macht da jetzt mit. Überrascht Sie das eigentlich?
0: Ja, ich glaube, die Einsicht ist eingekehrt, dass eigentlich jeder Mitarbeitende auch im globalen Wettbewerb steht. Und das heißt, bevor eben das Desaster auftritt, dass man handlungsunfähig ist und nur noch getriebener ist in dieser Wettbewerbslandschaft, in dieser intensiven Wettbewerbslandschaft, ist es besser, ja, diese Kröte zu schlucken, als das Gesamtkonzept zu gefährden.
1: Sagt Stefan Reindl, Automobilexperte und Direktor des Instituts für Automobilwirtschaft in Geislingen. Das waren seine Einschätzungen zum angekündigten Sparplan im Volkswagen-Konzern, der bis Ende 2030, wissen wir jetzt, 100.000 Jobs abbauen will.
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1: Mindestens 3 Millionen Menschen in Deutschland leiden täglich unter Kopfschmerzen. Eine extreme Form davon ist Migräne. Auch viele kennen das. Dagegen gibt es mittlerweile viele gute Therapien. Aber die Gesundheitsreform mit ihren Sparmaßnahmen sorgt gerade bei Migränepatientinnen und Patienten für Verunsicherung. Müssen sie jetzt auf hochwirksame Medikamente verzichten, die teurer sind? Und ist die Angst vor einem Therapiestopp berechtigt? Gesundheitsreporterin Silke Mehring berichtet und lässt erstmal eine Frau zu Wort kommen, die diesen Kopfschmerz leider ziemlich gut kennt.
3: Ich würde den Tag heute als eher durchschnittlich einen schlechten Tag bezeichnen. Ich hatte gleich zu Beginn schon beim Aufwachen Schmerzen in der linken Schulter, was bei mir immer eher ein Zeichen dafür ist, dass sich eine Migräne aufbaut, entwickelt. Man denkt dann daran, wie viele Medikamente man diesen Monat schon genommen hat, Akutmedikamente, und hofft dann natürlich, dass sich das Ganze noch beruhigt.
4: Christiane Sprenger leidet unter chronischer Migräne. In manchen Monaten setzen sie Migräneattacken an 28 von 30 Tagen außer Gefecht. In dieser Heftigkeit macht die neurologische Erkrankung ein normales Leben fast unmöglich. Christiane hat verschiedene vorbeugende Therapien ausprobiert. Ohne Erfolg. Ende 2025 dann ein Lichtblick. Eine speziell gegen Migräne gerichtete neue Antikörpertherapie schlägt bei ihr an.
3: Pünktlich zu Weihnachten hatte ich dann tatsächlich mal wieder 1-2 Tage einfach keine Migräne. Also es war wirklich wie ein Weihnachtsgeschenk so. Es ist ein Leben. Also man denkt sich wieder, so fühlen sich andere Leute immer. Es ist wie so ein Schleier, der sich löst. Und das ermöglicht halt dieses Medikament.
4: Dank des neuen Medikaments haben sich die Migränetage der jungen Frau inzwischen fast halbiert. Deshalb ist es für sie so wichtig, dass die Therapie auch mit dem nun geltenden Beitragssatzstabilisierungsgesetz weiterfinanziert wird. Die gute Nachricht, bereits laufende Antikörpermigränebehandlungen bleiben davon unberührt. Christiane und Patienten wie sie können schon begonnene Therapien mit der CGRP-Antikörperspritze weiterführen. Gerade für Menschen, denen die Medizin früher nicht helfen konnte, ist diese moderne Antikörpertherapie eine große Erleichterung, sagt der Präsident der Deutschen Migräne- und Kopfschmerzgesellschaft, Dr. Lars Neb.
5: Der große Unterschied ist, sie ist spezifisch. Das heißt, sie ist explizit dafür entwickelt worden, in diesen Migränemechanismus einzugreifen. Die anderen Medikamente, die wir vorher hatten, das waren Medikamente, die waren eigentlich zur Behandlung von Bluthochdruck oder auch zur Behandlung von Epilepsie entwickelt. Und dann hat man in Studien herausgefunden, ja, die helfen auch gegen Migräne, haben aber das Problem, dass sie dann auch entsprechend viele Nebenwirkungen machen. Und diese neuen Therapien sind tatsächlich wesentlich besser verträglich. Und das führt auch dazu, dass die Patienten sie halt länger nehmen und nicht abbrechen müssen.
4: Mit dem neuen Gesetz aber werden erweiterte Rabattverträge zwischen Pharmaunternehmen und Krankenkassen eingeführt. Wenn die Verträge ausgehandelt sind, sollen Ärzte ihren Migränepatienten nur noch bestimmte, günstigere Medikamente verschreiben dürfen. Auch mit anderen Wirkstoffen, solange die zumindest therapeutisch vergleichbar sind. wirken. Wer also neu auf eine CGRP-Antikörperspritze eingestellt wird, muss damit rechnen, dass Arzt oder Ärztin diese seltener verschreiben könnten, je nach Vertrag der eigenen Krankenkasse. Wer sein Wunschpräparat haben möchte, weil es besonders gut wirkt oder weniger Nebenwirkungen hat, braucht eine besondere medizinische Begründung oder muss selbst zahlen.
1: Die Gesundheitsreform und die Sparmaßnahmen bereiten den Kopfschmerz- und Migränepatienten nochmal zusätzliche Kopfschmerzen. Ein Bericht war das von Silke Mehring aus der ARD-Gesundheitsredaktion. Und wir schauen nach Nepal. Dort gibt es bei allem Schmerz auch gute Nachrichten. 9 Tage nach der Sturzflut im Himalaya haben Rettungskräfte dort 2 Menschen geborgen, lebend aus einem verschütteten Tunnel. Lena Bodewein berichtet.
2: 9 Tage lang waren sie eingeschlossen im Tunnelnetzwerk der zerstörten Wasserkraftwerke. Heute hat Nepals Armee 2 Verschüttete lebend retten können. Sie hat Videos veröffentlicht, die zeigen, wie 2 schlammbedeckte Arbeiter auf Schultern ins Freie getragen und dann versorgt werden mit Sauerstoff und Infusionslösungen. Einer von ihnen, Sanjay Sah. Ich arbeite im Kontrollraum. Meine Pflicht war es, andere zu retten. Also rief ich allen zu, dass sich am großen Damm ein schwerer Unfall ereignet hatte und dass sie fliehen sollten. Am Ende lief mir die Zeit davon und ich schaffte es nicht mehr rechtzeitig hinaus. Im Dunkeln habe er Gebete zitiert, um die Hoffnung nicht zu verlieren, erzählt er, und dass auch noch andere in den Tunneln überlebt hätten. Dann wird er in die nepalesische Hauptstadt Kathmandu ins Krankenhaus geflogen. Dort warten die Angehörigen. Wie die Ehefrau von KB Mahajan, dem anderen Geretteten, ein Techniker aus dem Wasserkraftwerk. Er hat mich nicht erkannt. Er sagte nur Dinge wie, was ist mit mir passiert und wo bin ich und sonst.
1: Und wir unterbrechen diesen Bericht ganz kurz für eine Warnmeldung von der Straße. Vorsicht im Rheingau-Taunus-Kreis auf der Landstraße 3274 zwischen Niederau-Off und Görsroth sind Kinder auf der Fahrbahn. Ich wiederhole, zwischen Niederau-Off und Görsroth sind Kinder auf der Fahrbahn im Rheingau-Taunus-Kreis auf der L3274. Und weiter geht's im Bericht meiner Kollegin Lena Bodewein aus dem Nepal.
2: Er liegt auf der Intensivstation. Er bat um Wasser, also gab ich ihm etwas. Inzwischen hat er mich wiedererkannt und genickt. Er hat eine Verletzung am Bein und konnte kaum sprechen. Hira Sopa hat 9 Tage der Sorge durchlebt. Tag und Nacht haben sie und die Angehörigen gehofft, dass ihr Mann sich retten konnte. Wir hatten keine Ahnung, wie viel Schlamm und Hochwasser in die Tunnel eingedrungen waren. Die Behörden konnten nichts sagen, aber wir haben die Hoffnung nicht aufgegeben. Die nepalesische Armee arbeitet weiter. Hunderte Meter lang ist sie schon in verschiedene Richtungen des weit verzweigten Tunnelnetzwerks vorgedrungen. Für die Rettungs- und Bergungsarbeiten an den Tunneln der 13 zerstörten Wasserkraftprojekte nimmt Nepal auch Hilfe aus dem Ausland in Anspruch. Spezialisten kommen aus China, Indien oder Südkorea. Immer noch werden Überlebende in den abgelegenen Regionen gefunden, melden sich Vermisste zurück. Die Sturzflut hatte Straßen zerstört, Brücken wie Spielzeug weggespült, darum waren viele Gegenden vom Rest des Landes abgeschnitten. Inzwischen führt eine Art Seilbahn über den Trishuli-Fluss. Auf der anderen Seite lebt mein Bruder. Er wird vermisst, darum bin ich hier, erzählt Savitri Lamichani, bevor sie sich auf den Weg macht, in einem Blechkorb den Fluss zu überqueren. An dessen Ufer nach wie vor Schutt und Ruinen. Die Zerstörung ist allgegenwärtig.
1: Lena Bodewein, unsere Korrespondentin, mit ihrem Bericht aus Nepal, 9 Tage nach der Flut.
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7: 16.30 Uhr. Behörden ermitteln nach Anschlägen und Sabotageversuchen. Landesregierung in Thüringen beteuert auch nach BSW-Austritten Stabilität. Bundesländer am Rhein fordern mehr Geld vom Bund für Wasserstraßen. Das Wetter im Süden sonnig, sonst Wolken und später Regen bis 30 Grad. Mein Name ist Claudia Meichelbeck. Bei den Ermittlungen zu den Anschlägen und Sabotageversuchen der letzten Tage kommen die Behörden offenbar voran. Es geht um einen Vorfall in München gestern und die Attacken auf Umspannwerke in Nordrhein-Westfalen und Brandenburg. Aus der Nachrichtenredaktion Kevin Arnold.
8: Im Fall der Umspannwerke haben die Behörden einen Mann aus Gevelsberg im

0: südlichen Ruhrgebiet im Visier. Von ihm gibt es handschriftliche Bekennerschreiben, die die Ermittler als authentisch einstufen. Darin nennt er Stromerzeugung aus fossilen Brennstoffen ein Verbrechen. Das berichtet unser ARD-Hauptstadtstudio. Von einem politischen Motiv sprechen die Ermittler in München. Dort waren gestern in der Nähe von Rüstungs- und Sicherheitsfirmen Brandsätze geworfen worden. Deswegen sitzen ein Mann und eine Frau aus Bulgarien seit heute in Untersuchungshaft.
1: In Thüringen kann die Minderheitsregierung von Ministerpräsident Vogt weitermachen. Die meisten BSW-Abgeordneten im Landtag haben erklärt, dass sie die Koalition mit CDU und SPD weiter unterstützen wollen. Dafür treten 10 weitere Abgeordnete aus dem BSW aus. Denn die Bundesparteispitze und Gründerin Wagenknecht hatten das Thüringer BSW aufgefordert, sich gegen Vogt zu stellen. Der Ministerpräsident selbst erklärte inzwischen, dass er mit den bisherigen BSW-Mitgliedern weiter regieren will. Mehr Geld für Wasserstraßen und Binnenhäfen, das fordern Hessen, Nordrhein-Westfalen, Rheinland-Pfalz und Baden-Württemberg. Bei einer Länderkonferenz in Wiesbaden haben sie heute ein gemeinsames Positionspapier verabschiedet. Hintergrund ist das Niedrigwasser in diesem Sommer. Aus dem hr-Landtagsstudio Luca Kissel.
2: Mindestens 2,5 Milliarden Euro jährlich sind laut Papier nötig, um Wasserstraßen zu sanieren und auszubauen. Die Länder fordern außer Geld auch mehr Tempo bei der sogenannten Ablader-Optimierung. Durch die sollen Schiffe auch bei niedrigem Wasserstand mehr Ladung transportieren können. Außerdem soll der Bund den Neubau von Schiffen fördern, die bei niedrigeren Pegelständen fahren können. Hessens Wirtschaftsminister Mansouri warnt, durch den Klimawandel können Niedrigwasserperioden zum Normalfall werden.
1: Nach der verheerenden Sturzflut im Himalaya haben die Vereinten Nationen die internationale Gemeinschaft um Hilfe gebeten. In einer Erklärung heißt es, man brauche umgerechnet fast 47 Millionen Euro. Damit könne man mehr als 84.000 Katastrophenopfer versorgen mit Essen, Wasser, Medikamenten und Notunterkünften. Die Sturzflut habe fast alles weggerissen, was die Menschen zum Leben brauchen. Passiert war die Katastrophe vergangene Woche im Grenzgebiet zwischen Nepal und Tibet. Machbare Aufgabe für die Fußballerinnen von Eintracht Frankfurt im Europacup. In der zweiten Runde treffen die Frankfurterinnen auf FH Hafnarfjörður aus Island. Am 23. September in einem Heimspiel, eine Woche später auswärts. Die Siegerinnen ziehen dann ins Achtelfinale des Europacups ein. Das waren die Nachrichten. Das Wetter bis heute Abend scheint in Südhessen oft die Sonne. Im Norden gibt es viele Wolken. Die Höchstwerte liegen zwischen 23 und 30 Grad. Gegen Abend beginnt es dann von Norden her zu regnen mit Gewittern und Sturmböen. In der Nacht zieht Regen durch Hessen. Die Werte sinken auf 17 bis 10 Grad. Und morgen ist es dann mal sonnig, mal stark bewölkt. Im Norden fallen ein paar Regentropfen bei maximal 19 bis 25 Grad. Es ist 16.34 Uhr.
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1: Achtung, im Rheingau-Taunus-Kreis auf der L3274 zwischen Niederaurauf und Görsroth sind Kinder auf der Fahrbahn. Vorsicht auf der A3 Köln Richtung Frankfurt zwischen Wiesbadener Kreuz und Rauenheim ist eine ungesicherte Unfallstelle. Da sind auch Menschen auf der Fahrbahn. Achtung auf der A5 Darmstadt Richtung Heidelberg zwischen Darmstadt-Eberstadt und Seeham-Jugendheim ist eine ungesicherte Unfallstelle auf dem linken Fahrstreifen. A3 Köln Richtung Frankfurt zwischen Wiesbadener Kreuz und Rauenheim, 3 Kilometer Stau nach einem Unfall auf dem rechten Fahrstreifen. A3 Frankfurt Richtung Würzburg zwischen Aschaffenburg und Aschaffenburg Ost, 8 Kilometer Stau. A5 Frankfurt Richtung Kassel zwischen Bad Homburger Kreuz und Friedberg, 8 Kilometer Stau wegen eines kaputten Autos auf dem rechten Fahrstreifen. A7 Fulda Richtung Würzburg zwischen Fulda, Dreieck und Bad Brückenau-Volkers, 8 Kilometer Stau ab der Raststätte Utrichshausen. Und A60 Rüsselsheim Richtung Mainz zwischen Rüsselsheimer Dreieck und Bischofsheim, 3 Kilometer Stau wegen eines defekten Autos.
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4: Hallo, ich grüße Sie. Wir schauen nach Wiesbaden. Im Hessischen Landtag gibt es seit über 2 Jahren einen Untersuchungsausschuss, der die Corona-Politik während der Pandemie aufarbeiten soll. Heute erst ging's richtig los. Beantragt hat diesen Ausschuss die AfD. Bis zuletzt hatte der Ausschuss mit der inhaltlichen Arbeit noch gar nicht begonnen, da es da lange erbitterten Streit gegeben hat um die genauen Fragen im Ausschuss, zum Beispiel auch um mögliche Nebenwirkungen von Impfstoffen. Und erst heute kam es dann zu den Anhörungen der ersten Sachverständigen.

0: Nicolas Buschlüter war im Ausschuss für uns dabei. Worum ging es denn heute genau?
1: Also heute ging es unter anderem um die Frage, ob die Landesregierung während der Pandemie ihre Kompetenzen überschritten habe. Zum Beispiel, als sie im März 2020 den ersten Lockdown verhängt hat. Um das zu klären, war die Rechtsprofessorin Andrea Kiesling von der Frankfurter Goethe-Uni eingeladen. Und sie sagte, nein, aus ihrer juristischen Sicht war diese Entscheidung gedeckt vom Infektionsschutzgesetz. In diesem Gesetz gab es nämlich eine Generalklausel, die Kommunen und Ländern weitreichende Kompetenzen bei der Bekämpfung von Infektionen ermöglicht hat. Insofern war die Lockdown-Entscheidung 2020 der Landesregierung, so die Juristin, rechtlich in Ordnung.
0: Sieht das denn die AfD genauso?
1: Naja, die hat sich da mit einer größeren Bewertung zurückgehalten und hat lediglich von guten Antworten der Professorin gesprochen. Alles Weitere müsse man erstmal analysieren im AfD-Kreis. Alle anderen Fraktionen im Ausschuss haben die Ausführungen der Professorin dagegen als klare Entlastung für die damals schwarz-grüne Landesregierung angesehen.
0: Und es gab auch noch einen weiteren Sachverständigen. Wer war das?
1: So ist es. Der zweite Sachverständige wurde von der AfD nominiert. Tom Lausen heißt er, ein Programmierer und Datenexperte, der schon oft für die AfD in Untersuchungsausschüssen und auch in anderen Bundesländern ausgesagt hat. Er hat behauptet, dass die tausenden Toten in der italienischen Stadt Bergamo womöglich gar nicht an Covid gestorben seien, sondern weil sie von ihren meist, Zitat, migrantischen Pflegekräften, Zitat Ende, in Stich gelassen worden seien. Diese Pflegekräfte seien vermutlich vor Corona geflohen. Der Experte wurde dann im Ausschuss nach seiner wissenschaftlichen Qualifikation gefragt und darauf hat er lediglich gesagt, den Forschungsauftrag habe er sich selbst gegeben.
0: Es gab vorher ja jahrelang Streit über die Inhalte des Untersuchungsausschusses. Der musste erst vom Staatsgerichtshof gelöst werden. Dein Eindruck, wird dieses Gremium etwas bringen?
1: Naja, also die Gräben zwischen AfD auf der einen Seite und CDU, SPD, Grüne und FDP auf der anderen, die sind tief, sehr tief. Das hat schon der Streit um die Fragen gezeigt und auch die Entgeisterung heute angesichts dieses einen Zeugen war wirklich groß. Dieser Streit wird sich mit Sicherheit weiter fortsetzen in den nächsten Wochen. Einen Vorgeschmack gab es heute schon mehrmals. Mehrmals musste die Sitzung unterbrochen werden, weil bestimmte Punkte zwischen den Fraktionen erstmal hinter verschlossenen Türen geklärt werden mussten. Die AfD betont stets, sie wolle nur Aufklärung und verstehen, wieso die Landesregierung bestimmte Entscheidungen während der Pandemie getroffen habe. Fakt ist aber, keine Maßnahme der hessischen Landesregierung wurde bisher gerichtlich gekippt zu den Corona-Maßnahmen. Und Aufklärung zu Corona hat es auch schon auf vielen anderen Ebenen gegeben, zum Beispiel in Untersuchungsausschüssen zu Corona in anderen Bundesländern und auch im Bund, im Bundestag. Und in Hessen hat es zuletzt auch Expertenanhörungen im Landtag gegeben. Dass hier also in Wiesbaden jetzt diesmal etwas Neues herauskommen sollte bei diesem Untersuchungsausschuss, das halte ich für wirklich zweifelhaft.
0: Start also im Hessischen Landtag für den Corona-Ausschuss und wie diese erste Sitzung heute gelaufen ist, das hat uns Nicolas Buschlüter geschildert, unser Mann im Hessischen Landtag in Wiesbaden.
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0: Wir schauen in einen anderen Landtag, eine Landtagswahl in Deutschland. Es ist eher selten, dass das Ausland da genauer hinschaut, dass es dort auf großes Interesse stößt und vor allem wie im Fall von Sachsen-Anhalt bei einem eher kleinen Bundesland, was die Bevölkerung angeht, gut 2 Millionen sind es. Aber selbst der US-Nachrichtensender CNN hat schon über das berichtet, was da am Wochenende passieren könnte. Und natürlich schauen auch viele Europäer hin und wollen wissen, ob ein deutsches Bundesland erstmals von einer rechtsextremen Partei regiert werden könnte. Katrin Schmidt ist unsere Korrespondentin in Brüssel. Sie kann uns auf die Frage antworten, welche Erwartungen oder Bedenken es gibt in der EU.
3: Also ich würde es mal so beschreiben, ganz offen würde hier niemand auf EU-Ebene irgendwelche Bedenken formulieren hinsichtlich der Landtagswahlen. Es ist auch überhaupt nicht üblich bei solchen Wahlen und generell ist natürlich auch allen bewusst, selbst wenn diese Wahlen jetzt besonders im Fokus stehen, es sind Landtagswahlen und die Auswirkungen auf die Europapolitik sind eher gering. Aber natürlich ist hier auch eben bewusst, es ist eine gewisse Symbolik drin und es stellt sich ganz klar die übergeordnete perspektivische Frage, ausgehend von Sachsen-Anhalt, welche Chancen hat denn die AfD generell in Deutschland? Und

0: Ja, der Hintergrund ist, Europa erlebt ja seit Jahren den Aufstieg eigentlich rechter und rechtspopulistischer Parteien. Das spiegelt sich ja inzwischen auch sehr im EU-Parlament wider. Und ein AfD-Sieg in einem deutschen Bundesland würde diesen Trend natürlich noch verstärken. Der Rechtsruck würde dann auch offiziell ein Land erreichen, das bisher jetzt eher als Stabilitätsanker in der EU galt, was das betrifft. Auch wenn es natürlich, das muss man dazu sagen, einen großen Unterschied macht, ob aus dem Wahlsieg auch Regierungsverantwortung wird oder eben nicht.
1: Wie blicken denn andere EU-Staaten auf die deutschen Landtagswahlen?
0: Ja, da hört man durchaus schon hier und da vorsichtige Sorge, auch sehr themenabhängig. Also ein Beispiel, ein starker AfD-Einfluss in Deutschland ist eben, was die Russland- und Ukraine-Politik angeht, durchaus brisant, vor allem aus der Sicht von Polen zum Beispiel oder den baltischen Staaten. Da kommt durchaus die Frage auf, wird Deutschland dann russlandfreundlicher? Weil die AfD fordert ja einen Kurswechsel gegenüber Russland und lehnt ja auch zentrale Elemente der bisherigen deutschen Ukraine-Politik ab. Aber klar, selbst ein AfD-Regierungschef in Sachsen-Anhalt hätte nicht die Außenpolitik Deutschlands in der Hand, aber er würde wahrscheinlich die Debatte darüber stärker beeinflussen. Und nach ähnlichem Muster kann man natürlich auch fragen, wie ändern sich die Debatten um etwa Klimapolitik oder Migrationspolitik?
1: Europa hat aber im Moment viel Erfahrung mit rechtspopulistischen Parteien, stellt sich deshalb da vielleicht auch eine gewisse Gelassenheit ein.
0: Ja, zumindest stellt sich vielleicht ein gewisser Gewöhnungseffekt ein, das kann man vielleicht sagen. Und aktuell gibt es ja auch die Erfahrung, dass Rechtspopulisten vielleicht an die Regierung kommen, aber im Zweifel auch schnell wieder rausfliegen. Das war jetzt zumindest bei Geert Wilders in den Niederlanden so. Aber ich denke, es kommt auch noch hinzu in Europa, dass man gemerkt hat, ja, die Rechtspopulisten dominieren viele Diskurse. Viele andere Thesen aber auch scheitern an der Realität, vor allem aus wirtschaftlichen Gründen. Da kann man auch als Beispiel nehmen, die AfD fordert ja im Wahlprogramm weiterhin den Ausstieg aus dem Euro. Aber auf der anderen Seite bekommt allein das Land Sachsen-Anhalt aus den EU-Töpfen in dieser Haushaltsperiode rund 3 Milliarden Euro an Fördergeldern. Oder man kann es auch so sagen, wer über Europa spricht, muss in Sachsen-Anhalt eigentlich nur vor die Haustür schauen. EU-Geld steckt da im Breitbandausbau, im Hochwasserschutz, in Schulen, in Forschung und in der Landwirtschaft.
1: Wie steht die AfD eigentlich im Kreis der rechten Parteien in Europa da?
0: Ja, so zur Einordnung kann man sagen, die AfD steht im Europaparlament ganz auf der rechten Seite. Es gibt ja dort im Parlament inzwischen 3 rechte Fraktionen, Parteienfamilien, also rechts von der konservativen Mitte mit CDU und CSU. Und ganz rechts außen steht die Fraktion Europa der souveränen Nationen. Das ist die kleinste Fraktion im Parlament und die musste die AfD quasi selbst gründen, weil sie aus der anderen großen rechten Fraktion rausgeworfen wurde. Also das ist die Fraktion, die vom Rassemblement National aus Frankreich dominiert wird. Man kann es auch so sagen, selbst Marine Le Pen will mit der AfD nichts zu tun haben, weil sie sie als zu rechts empfindet. Also kurz und gut, der Einfluss der AfD im Europaparlament ist sehr begrenzt. Sie hat wenig Verbündete, aber dennoch kann sie natürlich mit extremen Thesen Aufmerksamkeit dort erzeugen. Und interessant vielleicht auch, Sachsen-Anhalt stellt 2 AfD-Europaabgeordnete. Bei einem wurde gerade die Aufhebung seiner Immunität beantragt. Hintergrund ist da der Verdacht der Körperverletzung und der Trunkenheit am Steuer. Die Ermittlungen dazu laufen derzeit.
1: Sachsen-Anhalt wählt und auch Brüssel schaut natürlich hin. Einordnungen waren das von unserer Brüsseler Korrespondentin Katrin Schmidt.
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1: Es klingt nach einem großen Widerspruch. Einerseits sind sich die Führung von Volkswagen und auch der Betriebsrat einig über den neuen beschlossenen Sparplan. Zukunftsfähig nennt es der Vorstand, notwendig nennt es der Betriebsrat. Andererseits geht es dabei eben um einen massiven Abbau von Arbeitsplätzen im Konzern, bei dem rund 660.000 Menschen weltweit arbeiten und weitere 50.000 Jobs sollen jetzt wegfallen. Außerdem ist die Zukunft von 4 Werken in Deutschland unsicher, und zwar in Emden, Zwickau, Hannover und Neckarsulm.
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1: Die kommt von unserer Korrespondentin Hilke Jansen.
3: Etwa 50.000 Arbeitsplätze werden gestrichen und 4 VW-Werke stehen weiter auf der Kippe. Es mag seltsam klingen, aber für die Beschäftigten sind das auch gute Nachrichten. Es ist gut, dass der Streit bei Volkswagen nicht komplett eskaliert ist. Hätten Vorstand, Betriebsrat und das Land Niedersachsen es nicht geschafft, sich auf ein gemeinsames Ziel zu einigen, hätte das den Konzern in den kommenden Monaten gelähmt. Der Betriebsrat hätte nämlich ganz genüsslich an vielen anderen Stellen blockieren und ausbremsen können. Und über Monate hätte man sich bei VW dann wieder nur mit sich selbst beschäftigt. Es ist

0: Gut, dass sich alle Seiten zusammengerauft haben. Denn auch wenn das bitter für die Belegschaften ist, es zeigt, dass sich in der Analyse der aktuellen Lage alle einig sind. Dass Volkswagen zum Beispiel zu viel Personal an Bord hat und dass Aufträge, die für die Werke zuletzt weggebrochen sind, nicht mehr wiederkommen. Das erkennt auch der Betriebsrat an. Klar, die Hängepartie um die Werke in Hannover, Emden, Zwickau und Neckarsulm geht weiter. Die Beschäftigten an allen vier Standorten können sich nicht sicher sein, wie es langfristig für sie weitergeht. Aber es ist gut, dass das VW-Management ab jetzt gemeinsam mit den Arbeitnehmern nach Wegen sucht, die Arbeit in den Standorten zu halten. Und dass der Betriebsrat genauso für den Zukunftsplan verantwortlich und daran gebunden ist wie die VW-Chefetage. Dass nicht überall an den Volkswagen-Standorten weiter Autos gebaut werden, ist absehbar. Aber wenn es Vorstände, Betriebsrat und die Landesregierung in Hannover schaffen, Alternativen für die Werke zu finden, zum Beispiel andere Industrieunternehmen ins Boot zu holen, dann wäre das bestmögliche Ergebnis. Es mag banal klingen, aber es ist gut, wenn jetzt nicht mehr gegeneinander gearbeitet wird, sondern gemeinsam. Denn für die VW-Werke überhaupt Lösungen zu finden, wird schon schwer genug.
1: Die Meinung in HR Info von Hilke Jansen zu den Sparplänen von VW. Gleich ist es 16.48 Uhr. Wir schauen nach Hockenheim zu einem Musikfestival mit vielen tollen bekannten Bands und DJs, die dort auftreten. So, das ist das Glücksgefühle-Festival, über das es in den letzten Tagen ganz schön viele Schlagzeilen gegeben hat. Es findet nämlich statt mitten in politisch turbulenten Zeiten. Drei Landtagswahlen stehen an, übermorgen eben Sachsen-Anhalt, dann in zwei Wochen Berlin und Mecklenburg-Vorpommern. Und viele Künstler äußern sich, und das tun sie nicht nur in Interviews oder auf ihren Social-Media-Kanälen, sondern eben auch auf der Bühne immer wieder. Und der Sänger von Alphaville, Marian Gold, war in den Schlagzeilen. Er setzt sich ein gegen rechtsradikale Tendenzen und für Freiheit, Toleranz, Demokratie und wollte sich das auch nicht verbieten lassen, das auf dem Festival zu sagen. Der Veranstalter lud die Band aus. Die Schlagzeilen waren massiv. Dann sprachen die Veranstalter von einem Fehler und luden Alphaville wieder ein. Die Band will aber nicht mehr hinkommen. Das sind also die Vorzeichen für das Festival. Heute geht's richtig los. Laura Usupite ist für uns dort. Es gab heute Mittag eine Pressekonferenz der Veranstalter. Das ist bestimmt nochmal aufgegriffen worden, oder?
2: Ja, es ist definitiv aufgegriffen worden. Man hat auch Markus Krampe und Lukas Podolski sehr ergriffen erlebt. Sie haben sich nochmal entschuldigt quasi in dem Sinne bei ihrem Team. Sie haben aber auch gesagt, dadurch, sie hatten sogar Morddrohungen bezüglich ihrer Familie bekommen und haben gesagt, da hört auch für sie quasi der Spaß auf an der Kritik. Sie haben einen Fehler gemacht, sie haben quasi dafür zugestanden und hätten es schön gefunden, wäre jetzt Alphaville aufgetreten. Sie hätten quasi damit ein Zeichen setzen können. Aber sie hoffen jetzt in dem Sinne auch einfach auf ein schönes Festival. Sie haben mehrmals betont, sie sind jetzt das größte Musikfestival Deutschlands. Ich meine, hier werden 250.000 Menschen an zwei Hauptfestivaltagen erwartet. Man hört es vielleicht auch im Hintergrund. Ich stehe gerade zwischen zwei großen Bühnen. Es gibt noch eine dritte kleinere und gibt viele Acts national und international.
1: Und es gab ja auch viele Reaktionen in den letzten Tagen und auch nochmal die eine oder andere Absage. Wie ist da die Situation?
2: Also ich würde sagen, von der Stimmung beim Publikum merkt man nichts. Auch mit den Leuten, mit denen ich bisher gestern bei der Pre-Party und heute gesprochen habe. Sie wollen einfach hauptsächlich eigentlich Pause vom Alltag machen. Sie wollen Politik und alles vergessen. Einfach nur Spaß haben, die Musik wirken lassen. Und die anderen Stars sind bisher viele relativ bedeckt. Der DJ Beauty and the Beat hat sich ja schon quasi auf Social Media geäußert, dass er nicht kommt diesbezüglich. Mhm. Zartmann hat auf Instagram angedeutet, dass er ja sich auf politische Statements freut. Man kann das aber auch sicherlich nochmal morgen von Mark Foster oder heute von Materia erwarten. Das ist so bei vielen am Munkeln, dass da nochmal was auf jeden Fall die Tage jetzt noch kommen kann.
1: Also man könnte sagen, was da möglicherweise zu erwarten ist auf dem Festival, das ist wahrscheinlich das Gegenteil von unpolitisch, oder?
2: Ja, also das Festival sollte immer sehr unpolitisch sein, einfach Glücksgefühle, wie das Festival auch sein, für die Menschen bringen. Und ja, es wurde natürlich jetzt super politisch. Heute ist es auch sehr windig, also der Wind weht wortwörtlich noch ein bisschen durch den Hockenheimring. Aber ich würde sagen, gerade bei sommerlichen Temperaturen, die Menschen

0: als sich das die Veranstalter gewünscht haben. Im Vorfeld war es das ja schon und der ein oder andere Künstler hat auch schon angekündigt, sich auf der Bühne da möglicherweise nochmal zu äußern.
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0: Er ist einer der erfolgreichsten deutschen Sportler der Geschichte. Der Kanute Ronald Raue hat Medaillen gesammelt wie andere Likes bei Instagram. Vor 5 Jahren hat der Berliner seine Karriere beendet und startet jetzt eine neue, nämlich als Staatsminister für Sport und Ehrenamt gehört er jetzt zum Regierungsteam um Bundeskanzler Friedrich Merz. Guido Ringel berichtet über Ronny Raue.
2: Er ist ein Tier. Und das ist ausschließlich positiv gemeint, denn mit geradezu animalischem Instinkt beißt sich Ronny Raue in die Aufgaben.
3: Das treibt mich wirklich tagtäglich an. Also ich habe es wirklich im Kopf. Bei jedem Training habe ich die Bilder vom Kopf, wie es sein könnte, wie es aussehen könnte, wie es sich anfühlen könnte.
2: Mit unfassbarem Ehrgeiz und Disziplin ist der Mann x-mal Weltmeister und Olympiasieger geworden.
4: Der deutsche K4 auf dem Weg zur Goldmedaille und es ist die Goldmedaille mit dem letzten Drücker.
5: Ronny Raue, letztes Rennen. Mit seinem letzten Rennen holt er eine Goldmedaille.
2: Und jetzt der nächste Schritt. Nach der aktiven Zeit und dem Job als Experte für das Fernsehen wird der Kanute Ronald Raue jetzt Staatsminister für Sport und Ehrenamt. Die Zeit nach seiner Karriere als Ausnahmesportler bekommt eine Wendung. Bei allem sportlichen Ehrgeiz wusste der Berliner immer, dass es auch ein Leben nach dem Sport geben würde.
3: Und dann freue ich mich aber tatsächlich auch auf das, was danach kommt. Und dann natürlich auf die Zeit, die ich mit der Familie habe, ob es Urlaube sind oder andere Geschichten, die außerhalb des Sports liegen.
2: Mit Lust zu neuen Zielen. Der 44-Jährige zählt zu den erfolgreichsten deutschen Kanuten der vergangenen Jahrzehnte. Als früherer Sportsoldat ist er zudem Mitglied der Athletenkommission des Europäischen Olympischen Komitees und hat weitere Erfahrungen als Sportfunktionär, beispielsweise in der Interessenvertretung von Athleten im deutschen Spitzensport. Es war abzusehen, dass Ronny Raue nicht langweilig werden würde. Das ahnte noch zur aktiven Zeit auch Bundestrainer Hanisch.
6: Ronny wäre, glaube ich, nicht Ronny, wenn er nicht ständig sich weiterentwickeln wollen würde. Und da zieht er mir die anderen schon mit.
2: Nach 25 Jahren im Leistungssport, immer in der Weltspitze, jetzt der Wechsel in die Politik.
7: Ich habe auch immer Spaß daran gehabt, wirklich mit Mut auch zu experimentieren.
2: Ronny Raue könnte der richtige Mann sein im Amt. Er kennt den Sport, weiß, was Athleten bewegt und kennt zugleich die Bedeutung von Vereinen und Ehrenamt. Ronald, genannt Ronny Raue, der Mann mit dem kompakten Körper und den muskulösen Oberarmen, hat seine nächste Herausforderung gefunden.
7: Mich selber in der Situation so zu verbessern, damit ich zufrieden war, dass ich einfach die Challenge mit mir aufnehmen konnte. Und ja, das ist, glaube ich, das, was immer bei mir an oberster Stelle stand.
2: Mit Raue ist jetzt ein Staatsminister im Amt mit eigener Leistungssporterfahrung. Die Mischung aus Erfahrung und ehrenamtlichem Engagement soll ihn zum Bindeglied zwischen Spitzensport, Breitensport und Politik machen. Er muss die Gründung der Spitzensportagentur vorantreiben, um die Reform im deutschen Leistungssport umzusetzen. Außerdem hat sich Deutschland ja auf die Fahnen geschrieben, sich wieder um Olympische Spiele zu bewerben. Alles eine Mammutaufgabe. Dem Tier Ronny Raue aber kann man das gut und gerne zutrauen.
0: Der Ex-Kanute Ronny Raue rudert ab jetzt im Regierungsteam mit und wird Staatsminister für Sport und Ehrenamt. Ein Bericht von Guido Ringel war das. Gemeinsam statt einsam, auch im hohen Alter. Dieses Motto wird immer mehr zum Trend. Es entstehen Senioren-WGs und gemeinschaftliche Wohnprojekte. Viele wollen auch im hohen Alter noch möglichst lange in den eigenen 4 Wänden leben und nicht alleine sein. In einem Ortsteil von Gladenbach im Kreis Marburg-Biedenkopf ist jetzt der erste Pflegebauernhof Hessens entstanden. Der setzt neben den WGs noch auf Tiere und Landwirtschaft.
8: Altes Fachwerk, ein Meer aus Sonnenblumen und ein großer Garten mit Beeten, Sträuchern und Hühnern. Das alles strahlt einem entgegen, wenn man den Hof Schönwasser in Gladenbach-Diedenshausen betritt. Hier hat Familie Kiefer vor 3 Jahren einen alten Bauernhof aufgekauft und daraus ein neues Wohn- und Pflegeprojekt gemacht, berichtet Josephine Kiefer.
9: Ich bin selber viel auf dem Bauernhof meiner Großeltern groß geworden, verbinde damit meine schönsten Kindheitserinnerungen. Und das waren so die Ausschläge. ausschlaggebenden Dinge und dass wir auch in der Familie das erste Mal selber vor der Frage standen, was passiert mit Oma und Opa, die eben plötzlich nicht mehr alleine zu Hause sein.

0: werden konnten.
1: 2022 schauen die Orchestermusikerin und ihr Mann sich in Mittelhessen verschiedene Objekte an. Verliebt haben sie sich dann in den Hof in Diedenshausen. Er bringt alles mit, was Josephine Kiefer für ihre Idee braucht. 2023 ging es dann mit dem Umbau los.
0: Also wir als Familie sind in den ehemaligen Schweinestall gezogen im Oktober 24 und ab Mai 24 ging es mit dem großen Bereich los. Also wir haben einen ehemaligen Bullenstall, eine große Scheune, die alle Gebäudeteile eigentlich verbindet und so das Herzstück, auch das älteste Gebäude auf dem Grundstück ist. Und einen ehemaligen Pferdestall. Es ist jetzt so, dass eine WG fertiggestellt ist.
1: WG heißt, jede Bewohnerin, jeder Bewohner hat sein eigenes Zimmer. Die werden unmöbliert vermietet, damit die Menschen möglichst ihre vertrauten Möbelstücke und was ihnen wichtig ist, mitnehmen können. Im Speiseraum mit integrierter Küche kann selbst gekocht werden. Alles ist barrierefrei, hell und gemütlich. 12 Menschen können hier wohnen. Die ersten 6 sind jetzt Anfang September eingezogen. Morgen ist die offizielle Eröffnung mit großem Hoffest. Damit das Konzept aufgeht, ist ein neu gegründeter Pflegedienst angeschlossen. Die Bewohner können ab Pflegegrad 2 hier im Hof einziehen und rechnen den Pflegedienst über die Krankenkasse ab. Die Gesamtkosten für Miete und Pflege orientieren sich mit rund 3.000 Euro im Monat an einem Platz im Pflegeheim. Birgit Werner ist die neue Pflegedienstleitung hier.
2: Ich freue mich sehr über diese Aufgabe hier in diesem besonderen Ort. Es ist ein ganz tolles Konzept. Ich bin jetzt 61 Jahre und hochmotiviert und freue mich einfach auf die weiteren Bewohner und tolles Zusammensein. Unser Motto ist Miteinander in Friede und Freude.
1: Genau das versprechen sich vermutlich auch die Angehörigen der Bewohnerinnen und Bewohner. Viele haben Demenz und können sich zu Hause nicht mehr gut orientieren. Ein älterer Mensch berichtet, dass er selbst immer auf einem Bauernhof gelebt und gearbeitet hat. Ihm scheint es hier zu gefallen. Alte Erinnerungen werden wach. Josephine Kiefer nimmt ihn und seinen neuen Mitbewohner mit zum Hühnerfüttern.
3: Dann schütte ich mal das Futter rein. Da freuen sie sich. Die haben noch kein Frühstück bekommen.
4: Aha.
3: So wie du. Ich habe extra gewartet.
1: Oh. Uschi Runzheimer kommt aus Diedenshausen, hat das Projekt von Anfang an mitverfolgt und jetzt ihre Mutter aus einem Pflegeheim hier auf den Hof geholt. Sie freut sich,
5: dass das hier eher ein familiärer Kontext ist, der Umgang und auch wie man jetzt hier im Speisesaal ist und so weiter. Ne? Ich könnte hier zum Beispiel aus meinem Garten was mitbringen und hier guck mal, ich habe einen schönen dicken Kürbis, da könnt ihr vielleicht mal was draus kochen. Ja, oder man kann auch mal was anbieten hier. Ne? Es ist eine sehr offene, kreative Möglichkeit hier.
1: Uschi hofft, dass ihre Mutter hier gut ankommen wird. Ende des Jahres soll dann noch die zweite WG mit 12 weiteren Plätzen fertig werden, sodass sich der Bauernhof immer mehr mit Leben füllt.
6: HR-Reporterin Anna Spieß über den neuen Pflegebauernhof Schönwasser in Gladenbach im Kreis Marburg-Biedenkopf. Gleich 5 Uhr.
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8: 17 Uhr. Behörden ermitteln nach Anschlägen und Sabotageversuchen. Deutschland und weitere EU-Länder wollen Abkommen mit Drittstaaten bis Jahreswechsel. Drohnenangriff auf ukrainischen Inlandsgeheimdienst. Das Wetter von Nordwesten her Regen und Gewitter in der Nacht 17 bis 10 Grad. Mein Name ist Claudia Meichelbeck. Bei den Ermittlungen zu den Anschlägen und Sabotageversuchen der letzten Tage kommen die Behörden offenbar voran. Es geht um einen Vorfall in München gestern und die Attacken auf Umspannwerke in Nordrhein-Westfalen und Brandenburg. Aus der Nachrichtenredaktion Kevin Arnold.
9: Im Fall der Umspannwerke haben die Behörden einen Mann aus Gevelsberg im südlichen Ruhrgebiet im Visier. Von ihm gibt es handschriftliche Bekennerschreiben, die die Ermittler als authentisch einstufen. Darin nennt er Stromerzeugung aus fossilen Brennstoffen ein Verbrechen. Das berichtet unser ARD-Hauptstadtstudio. Von einem politischen Motiv sprechen die Ermittler in München. Dort waren gestern in der Nähe von Rüstungs- und Sicherheitsfirmen Brandsätze geworfen worden. Deswegen sitzen ein Mann und eine Frau aus Bulgarien seit heute in Untersuchungshaft.
8: Deutschland und 4 andere EU-Länder wollen ausreisepflichtige Migranten ab nächstem Jahr in Abschiebezentren außerhalb Europas bringen. Das haben sie bei einem Treffen in Kopenhagen beschlossen. Unter anderem einigten sie sich darauf, dass schon bald Verträge mit potenziellen Aufnahmeländern ausgearbeitet werden sollen. Zuletzt waren Ruanda und Uganda im Gespräch. Ziel der Innenminister ist es, die Zahl der Asylbewerber in Europa zu senken.
4: Im Hessischen Landtag hat der Corona-Untersuchungsausschuss mit der Beweisaufnahme begonnen. Das Gremium soll die hessische Corona-Politik während der Pandemie aufarbeiten. Zum Auftakt heute wurde eine Rechtsprofessorin der Frankfurter Goethe-Universität als Zeugin angehört. HR-Landtagskorrespondent Nikolas Buschlüter.
10: Bei der ersten Anhörung ging es vor allem um die Frage, ob die hessische Landesregierung während der Pandemie ihre Kompetenzen überschritten hat. Zum Beispiel durch das Verhängen von Lockdowns. Laut Professorin Andrea Kiesling war diese Maßnahme jedoch in Ordnung, da die Landesregierung das Infektionsschutzgesetz als Grundlage genommen habe. Und das beinhalte eine Generalklausel, die Ländern und Kommunen weitreichende Entscheidungen ermögliche. Der Untersuchungsausschuss dürfte sich noch über 2 Jahre hinziehen. Er wurde auf Initiative der AfD eingesetzt.
4: Russland hat mit einer Drohne die Zentrale des ukrainischen Inlandsgeheimdienstes SBU in Kiew angegriffen. Der ukrainische Präsident Selenskyj schrieb im Online-Dienst Telegram, der Flugkörper sei gezielt auf das Büro des SBU-Chefs gesteuert worden. Nach Angaben der Behörden wurden bei dem Angriff 5 Menschen verletzt. Medien veröffentlichten ein Foto, das zeigt, wie schwarzer Rauch aus dem Gebäude aufsteigt. Bundespräsident Steinmeier hat dazu aufgerufen, die Demokratie zu schützen. Auf seinem Bürgerfest in Bonn sagte Steinmeier, Freiheit, Rechtsstaat und Demokratie müssten vor denen geschützt werden, die all das verachten und mit Füßen treten. Völkisches Denken sei keine Antwort auf die globalen Herausforderungen des 21. Jahrhunderts. Das Bürgerfest des Bundespräsidenten findet zum ersten Mal in Bonn statt, weil das Schloss Bellevue in Berlin zurzeit saniert wird. Das waren die Nachrichten. Das Wetter von Nordwesten her ziehen in den nächsten Stunden Regenwolken nach Hessen und die bringen Gewitter und Sturmböen mit. In der Nacht zieht der Regen bis nach Südhessen durch. Es kühlt ab auf 17 bis 10 Grad. Morgen ist es mal sonnig, mal stark bewölkt. In Nordhessen können ein paar Regentropfen fallen. Die Höchstwerte liegen bei 19 Grad an der Diemel und bis 25 Grad an Rhein und Main. Die Aussichten am Sonntag freundlich und trocken bis 27 Grad, am Montag einzelne Schauer oder Gewitter bis 32 Grad. Es ist 17.04 Uhr.
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4: Vorsicht auf der A3 Frankfurt Richtung Köln zwischen Niedernhausen und Itzstein. Eine ungesicherte Unfallstelle, da sind Menschen auf der Fahrbahn. A3 Köln Richtung Frankfurt zwischen Niedernhausen und Raunheim. 6 Kilometer Stau nach einem Unfall auf dem rechten Fahrstreifen. Und in der Gegenrichtung zwischen Raunheim und Wiesbadener Kreuz 3 Kilometer stockender Verkehr. A3 Frankfurt Richtung Würzburg zwischen Aschaffenburg und Aschaffenburg Ost immer noch 8 Kilometer Stau. A5 Frankfurt Richtung Kassel zwischen Nordwestkreuz Frankfurt und Friedberg. 7 Kilometer Stau wegen eines kaputten Autos auf dem rechten Fahrstreifen. A7 Fulda Richtung Würzburg zwischen Fulda, Dreieck und Bad Brückenau-Volkers. 8 Kilometer Stau ab der Raststätte Utrichshausen. A60 Rüsselsheim Richtung Mainz zwischen Rüsselsheimer Dreieck und Bischofsheim. 3 Kilometer Stau wegen eines defekten Autos. A60 Mainz Richtung Rüsselsheim zwischen Mainz-Laubenheim und Bischofsheim. 3 Kilometer Stau nach einem Unfall auf dem linken Fahrstreifen. Und A66 Frankfurt Richtung Fulda zwischen Hanauer Kreuz und Langenselbold. 3 Kilometer Stau wegen einer Tagesbaustelle.
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6: Hallo, ich grüße Sie. Wir haben alle noch die Bilder vor Augen aus den vergangenen Wochen. Die Hitze und der ausbleibende Regen. Die haben für Trockenheit und vor allem auch sehr niedriges Wasser gesorgt in unseren Flüssen. Und das war natürlich auch ein Riesenproblem für die Binnenschifffahrt. 4 Bundesländer fordern zuallererst jetzt mehr Geld für Wasserstraßen und Binnenhäfen und mehr Tempo beim Ausbau des Rheins. Mit dabei das Land Hessen, aber auch Nordrhein-Westfalen, Rheinland-Pfalz und Baden-Württemberg. Klar, das sind die Rhein-Anrainer-Bundesländer. Sie haben sich heute in Wiesbaden getroffen. Unser Reporter Luca Kissel war dabei. Ich habe ihn gefragt, die Länder sprechen jetzt mindestens von 2,5 Milliarden Euro im Jahr. Wofür genau soll das Geld ausgegeben werden?
11: Sie fordern im Wesentlichen 2 Dinge, die Wasserstraßen selbst und die Schiffe, die darauf fahren, zu optimieren. Ein Beispiel ist die sogenannte Abladeoptimierung am Mittelrhein. An den flachsten Stellen soll die Fahrrinne um gerade einmal 20 Zentimeter verbessert werden. Das klingt nach wenig, kann bei Niedrigwasser laut Wirtschaftsminister Mansouri aber entscheidend dafür sein, wie viel Ladung ein Schiff noch transportieren kann. Die Arbeiten sollen dann nach heutigem Stand in den 2030er Jahren abgeschlossen werden. Mansouri sagt aber auch, das dauert ihm zu lange. Die Planungs- und Genehmigungsverfahren müssten schneller werden. Und zum Zweiten geht es um die Schiffe selbst. Der Bund soll den Neubau von Schiffen fördern, die weniger Tiefgang haben und deshalb auch bei niedrigeren Wasserständen noch fahren können. Außerdem soll insgesamt mehr Geld in den Erhalt und die Modernisierung der Wasserstraßen und Binnenhäfen fließen.
6: Warum ist das

0: Gerade jetzt so wichtig für diese Bundesländer, die am Rhein liegen.
1: Ja, gerade das Niedrigwasser dieses Sommers hat gezeigt, wie abhängig der Güterverkehr von ausreichend Wasserständen ist. Nach Angaben von Mansouri konnten während der jüngsten Niedrigwasserperiode zeitweise nur 13 Schiffe den Rhein durchgängig befahren. Und diese Transporte lassen sich nicht einfach so auf andere Verkehrsträger verlagern. So ein großes Güterschiff kann bei voller Beladung so viel wie 150 Lkw transportieren. Mansouri war es deshalb wichtig zu sagen:
2: Es geht um Klimaanpassung auf der einen Seite wie Klimaschutz. Themen wie Niedrigwasser, wie wir sie in diesem Sommer erlebt haben, werden wahrscheinlich das neue Normal. Darauf muss sich die Binnenschifffahrt einstellen, bei der Infrastruktur wie bei den Schiffen.
1: Es geht also nicht darum, Niedrigwasser künftig verhindern zu können. Die Wasserstraße und die Schiffe sollen aber so angepasst werden, dass der Güterverkehr auch in solchen Phasen möglichst lange funktioniert. Gleichzeitig sagen die vier Bundesländer, Klimaanpassung allein reicht nicht. Langfristig müsse auch der Klimawandel selbst begrenzt werden.
0: Vieles davon, vor allem die Ausweitung der Wasserstraßen, das wird ja schon seit Jahren diskutiert. Wie schnell kann sich denn da tatsächlich was ändern?
1: Ja, das ist sicherlich die Frage, die hier über allem steht. Viele der Maßnahmen werden schon seit Jahren diskutiert. Gerade die Abladeoptimierung am Mittelrhein ist keine neue Forderung. Heute wurde auch kein zusätzliches Geld beschlossen und auch kein neuer Bau gestartet, sondern Forderungen an den Bund aufgestellt. Vor allem aber wollten die Minister heute auch gemeinsam mit der Wirtschaft Druck machen für eine langfristige Finanzierung und mehr Tempo vom Bund. Häufig sei die Aufmerksamkeit nämlich in Trockenphasen wie in diesem Sommer groß, dann aber relativ schnell wieder weg. Dem wollte man mit einem Forderungspapier wie dem heute entgegensteuern. Relativ konkret benannten die Länder aber heute die Forderung nach dem Neubau besonders niedriggehender Schiffe, sodass man eben nicht nur den Rhein auf die Schiffe anpasst, sondern in Zukunft auch die Schiffe nach dem Rhein.
0: Was vor allem auch eine Forderung an die Schifffahrt wäre. Die Bundesländer, durch die der Rhein fließt, haben sich heute also getroffen, um über die Zukunft der Binnenschifffahrt zu sprechen und wie auf das Niedrigwasser in Zukunft reagiert werden muss. Luca Kissel hat uns berichtet.
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0: Überraschung im Thüringer Landtag. 2 Tage vor der Wahl im Nachbarland Sachsen-Anhalt zerbröselt in Erfurt die Fraktion des Bündnis Sarah Wagenknecht. Der parteiinterne Streit in Thüringen hat sich so sehr zugespitzt, dass 10 weitere BSW-Fraktionsmitglieder die Partei verlassen wollen. Darunter auch die 3, die Ministerämter innehaben. Frank Eichmann berichtet.
4: Nicht wir haben den Kurs des BSW verlassen, sondern die Bundespartei, sagt die bisherige Thüringer BSW-Landeschefin Katja Wolf. Neben sich die anderen 9 Landtagsabgeordneten, die ebenfalls das BSW verlassen haben. Und über die Katja Wolf sagt:
5: Wir sind geeint in dem Gedanken, Probleme zu lösen, Vertrauen zurückzugewinnen. Wir sind nicht gewählt für endlose Selbstbeschäftigung, für ständige Abwehrkämpfe. Und für das Ertragen von Flirts mit Rechtsradikalen.
4: Mehrfach hatte Sarah Wagenknecht die Brandmauer zur AfD als undemokratisch in Frage gestellt. Medienwirksam erst AfD-Chefin Alice Weidel, dann den Thüringer AfD-Fraktionschef Björn Höcke zum Streitgespräch gebeten, unabgesprochen mit der eigenen Thüringer Fraktion. Auf deren Massenaustritt reagierte Wagenknecht umgehend, ausführlich, unversöhnlich und schriftlich. Dass ausgerechnet in Thüringen, dem Bundesland mit der anfangs größten Zustimmung, unsere Landesliste mehrheitlich von Leuten gekapert wurde, die sich den Hoffnungen und Erwartungen der Wähler offenkundig nie verpflichtet fühlten, das sei bitter, habe der Glaubwürdigkeit des BSW bundesweit geschadet und die AfD gestärkt, so Wagenknecht. Besonders problematisch, am Sonntag wird in Sachsen-Anhalt gewählt. Umfragen sehen das BSW unterhalb der 5%-Hürde. Auf Nachfrage versucht BSW-Spitzenkandidatin Claudia Wittig, dem Rückzug der BSW-Abgeordneten in Thüringen kurz vor der Sonntagsabstimmung noch etwas Positives abzugewinnen. Wittig unterstützt Parteigründerin Wagenknecht und ruft den Ex-Parteimitgliedern mehr oder weniger hinterher: Dann eben ohne euch.
6: Nun wissen also alle, wofür das BSW wirklich steht. Wir hätten uns natürlich gefreut, wenn dieser Konflikt früher gelöst worden wäre und wenn früher die richtigen Konsequenzen aus den Fehlentwicklungen in Thüringen gezogen worden wären.
4: Eine Partei zerlegt sich vor laufenden Kameras, das schreckt Wähler ab. Denn die lieben keinen parteiinternen Zwist. Dennoch sei es zu früh, das BSW abzuschreiben, sagt Politikwissenschaftler Eiko Wagner von der Freien Universität Berlin.
7: Aber die Chancen, sich zu etablieren, sind mit dem heutigen Tag, glaube ich, deutlich gesunken. Und ich würde es auch für sehr schwierig erachten, dass das BSW die 5%-Hürde auch in Landtagswahlen im Osten zukünftig so einfach schaffen wird.
4: Dabei hatte Politprofi Wagenknecht mit der Gründung ihres BSW durchaus den richtigen Riecher, sagt Politikwissenschaftler Wagner.
7: Es war ja auch eine Partei, die so einen interessanten Bereich im Politikraum abgedeckt hat, der sonst nicht so richtig besetzt ist, nämlich diese Kombination aus Sozial- und wirtschaftspolitisch eher so Mitte-Links, aber gesellschaftspolitisch eher so ein bisschen konservativ oder Mitte-Rechts. Aber das ist dann halt nicht gut gelungen. Es gab von Anfang an die Fragen, ob Sarah Wagenknecht die richtige ist für die Managementarbeit des Parteiaufbaus. Und jetzt zeigt sich, dass es halt nicht geglückt ist.
4: Für ihr neues Projekt verließ Sarah Wagenknecht vor 3 Jahren die Linke. Deren Parteichef Luigi Pantisano kommentierte den Thüringer BSW-Aderlass ohne jede falsche Freundlichkeit.
8: Das Projekt von Sarah Wagenknecht, eine eigene Partei zu gründen, ist gescheitert. Sie selbst verursacht dort, wo sie Dinge anfasst, Chaos und hinterlässt verbrannte Erde.
4: In Thüringen wird nächste Woche neu sortiert, wie es nach dem Aus der BSW-Fraktion politisch weitergeht. Für das BSW fällt die Entscheidung über die Zukunft der Partei am Sonntag. Mit dem Scheitern an der 5%-Hürde in Sachsen-Anhalt droht auch im Bund die politische Bedeutungslosigkeit.
0: Nach der Rücktrittswelle in Thüringen steht das BSW möglicherweise vor dem Aus? Fragezeichen. Ein Bericht war das von Frank Eichmann dazu.
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0: Einigung beim Volkswagen-Konzern, hieß es gestern Abend in Wolfsburg. Unternehmen und Betriebsrat haben sich geeinigt. Klingt erstmal gut, aber diese Einigung kostet nochmal 50.000 Jobs zusätzlich zum Abbau der 50.000 Stellen, auf die man sich ja schon vor 2 Jahren geeinigt hatte. Und das betrifft auch Jobs bei Audi und Porsche. Außerdem wird die Zahl der Modelle zusammengestrichen und die Zukunft von 4 Werken ist unsicher. Konzernchef Oliver Blume spricht von einem starken Signal für die Zukunft und die Betriebsratschefin Daniela Cavallo spricht von einer Notwendigkeit. Darüber habe ich mit Stefan Reindl gesprochen, Direktor des Instituts für Automobilwirtschaft in Geislingen und habe ihn gefragt, ob diese Pläne und das Geschäftsmodell von trägt.
9: Ich denke, dass es tatsächlich ein Kompromiss kurz vor der Eskalation war. Darin anerkennen jetzt die Aufsichtsratsmitglieder, dass es eben notwendig ist zu handeln, dass es einen Sanierungsbedarf gibt, einen massiven Sanierungsbedarf. Und alles andere hat man ja ein wenig offen gelassen. Also die Werksschließungen sind nicht vorab beschlossen worden. Es gibt alternative Standortkonzepte, die geprüft werden sollen und die Ausgliederung der Kernmarke, das soll auch in einer außerordentlichen Sitzung noch im nächsten Jahr möglicherweise adjustiert werden.
0: Das heißt, da sind noch viele Fragen offen, das habe ich jetzt rausgehört. Es war ja eben die Rede von Werksschließungen, Sie haben das gerade angesprochen. Der Aufsichtsrat sagt, es gäbe Überkapazitäten von rund 500.000 Fahrzeugen in Europa und für die Werke Emden, Zwickau, Neckars, Ulm und Hannover müsse man jetzt überlegen, wie es weitergeht. Da ist wiederum die Rede von alternativen Verwendungsmöglichkeiten. Das klingt irgendwie aber auch wie so ein Spiel auf Zeit. Macht das VW im Moment gegenüber den Beschäftigten?
9: Ja, ich glaube, dass es eben keine Lösung gibt. Der Konzern ist auf 12 Millionen Fahrzeuge jährlich ausgelegt und man will den Konzern auf 9 Millionen straffen. Das heißt, hier allein mit den 500.000 Fahrzeugen weniger, ob das dann eben ausreicht, das muss man auch noch sehen. Wir brauchen also neue Konzepte, weniger Modelle, weniger Varianten, weniger Hierarchieebenen und man braucht eine stärkere Dynamik. Also man braucht neben diesem Beschäftigungsabbau eben ein Zukunftskonzept. Und das, glaube ich, betrifft einerseits den Gesamtkonzern und andererseits auch die Werke, die heute zur Disposition stehen.
0: Aber so ein bisschen baut VW ja auch die Zukunft ab mit Zwickau und Emden. Also wenn man es tun sollte, da hat VW ja Milliarden investiert in die Elektromobilität. Das sollen sehr effiziente Werke sein in der Automobilwelt. Kann VW die wirklich nicht brauchen?
9: Ja, die Werke sind nicht ausgelastet und es wird nicht gelingen, paritätisch sozusagen in jedem Werk so und so viele Mitarbeiter herauszunehmen. Man muss eben so ein Werk vollständig auslasten, damit das eben profitabel funktioniert. Also insofern, es ist wahr, dass es eben auch um Werke geht, die ja sehr effizient arbeiten, aber man wird eben schauen, diese Produktion zu konzentrieren und das gilt genauso für den Entwicklungsbereich und für die Verwaltung.
0: Wie wettbewerbsfähig ist und bleibt VW auf dem Weltmarkt? Wenn man sich auf der Straße umschaut, dann werden ja die ostasiatischen Hersteller immer präsenter.

0: Das muss der Konzern noch beweisen, ob das, was sie in Zukunft vorhaben, ob dieses Zukunftskonzept schon wirklich so reif ist, dass es tatsächlich auch trägt. Nicht nur kurz- und mittelfristig, sondern auch langfristig. Das heißt, wir brauchen eben diese neuen Technologien, vor allem was die Fahrzeug-IT, die Software in den Fahrzeugen angeht. Man braucht eben auch einen stärkeren Hebel im Bereich der Elektromobilität und mehr Flexibilität bei verschiedenen Antrieben. Und eben auch diese verschiedenen Plattformen, die heute angewendet werden, das muss stark vereinheitlicht werden. Das müssen die Marken insgesamt stärker einheitlich nutzen.
1: Woran liegt es denn, dass VW da seit Jahren herumschraubt und offenbar strategische Fehler macht? Es kommt ja auch immer wieder die Frage auf nach der Rolle des Landes Niedersachsen, das Anteile besitzt und mitredet.
0: Nun, es ist einerseits gut, dass es so einen Ankerinvestor gibt. Das gibt dem Unternehmen langfristige Stabilität, auch wenn mal eine Delle drin ist. Jetzt haben wir natürlich das Problem, dass die Delle sehr groß ist und die Gemengelage sehr differenziert zu betrachten ist. Und dass natürlich hier die Politik durch das Land Niedersachsen eine große Rolle spielt, das ist offensichtlich. Und ein Landesvater wird sicherlich nicht für Beschäftigungsabbau zunächst plädieren und schon gar nicht für die Werksschließungen.
1: Aber der Betriebsrat von Volkswagen, der macht da jetzt mit. Überrascht Sie das eigentlich?
0: Ja, ich glaube, die Einsicht ist eingekehrt, dass eigentlich jeder Mitarbeitende auch im globalen Wettbewerb steht. Und das heißt, bevor eben das Desaster auftritt, dass man handlungsunfähig ist und nur noch getriebener ist in dieser Wettbewerbslandschaft, in dieser intensiven Wettbewerbslandschaft, ist es besser, ja, diese Kröte zu schlucken, als das Gesamtkonzept zu gefährden.
1: Die Einschätzung von Stefan Reindl, Direktor des Instituts für Automobilwirtschaft in Geislingen. Das waren seine Einschätzungen zum angekündigten Sparplan im Volkswagen-Konzern, der bis Ende 2030 vorsieht, dass 100.000 Jobs abgebaut werden sollen.
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1: Ab Januar wird in Deutschland eine neue Art der Altersvorsorge eingeführt, ein Ersatz für die bisherige Riester-Rente. Es geht um das staatlich geförderte Altersvorsorgedepot. Die Frage ist, für wen lohnt sich das neue Depot und worauf sollten Verbraucher und Verbraucherinnen achten? Noel Schmidt gibt einen Überblick.
3: Wer fürs Alter vorsorgen will, soll künftig stärker vom Kapitalmarkt profitieren können. Dafür kommt ab Januar 2027 das neue Altersvorsorgedepot. Das Prinzip, Sparer zahlen in einen staatlich geförderten Altersvorsorgevertrag ein und investieren in Aktienfonds und ETFs. Anders als bei Riester gibt es keine Garantie auf die eingezahlten Beiträge. Dafür höhere Renditechancen. Erste Anbieter werben jetzt schon. Trotzdem rät Finanztipp-Experte Saidi Salilatu noch abzuwarten.
4: Ich würde schon dazu raten, für die meisten ist es ja eine interessante Sache, das ab Januar dann auch zu besparen. Aber noch kann man sozusagen schauen, wie sich die Anbieter da um die besten Preise rangeln und dann in Ruhe zum Beispiel Richtung Dezember seine Entscheidung treffen.
3: Der Staat fördert die Einzahlung zusätzlich. Wer selbst bis zu 1.800 Euro im Jahr einzahlt, kann bis zu maximal 540 Euro Grundzulage bekommen. Besonders attraktiv sei das Depot für Menschen mit geringem Einkommen und für Familien, sagt Saidi Salilatu, Experte von Finanztipp.
4: Ich glaube, für jeden und jede, die Geld für die Altersvorsorge langfristig zur Seite legen will, sagt, das brauche ich definitiv vorher nicht, wird ein Altersvorsorgedepot in den allermeisten Fällen eine gute Lösung sein.
3: Doch beim Vergleich sollten Sparerinnen und Sparer vor allem auf die Kosten achten. Denn neben Depot- und Fondskosten können weitere Gebühren anfallen, so Salilatu.
4: Leider ist es so, dass den Anbietern da im Moment, soweit wir die Gesetzeslage sehen, relativ große Freiheiten gegeben sind.
3: Für die Anlage selbst muss es laut Salilatu nicht kompliziert sein.
4: Es reicht ein weltweit anlegender Aktien-ETF, der das Geld auf möglichst viele Länder und möglichst viele Aktien und dann in der Regel dann Tausende von Aktien verteilt.
3: Fazit: Für langfristige Altersvorsorge mit einem Anlagehorizont von 15 Jahren plus kann das neue Depot interessant sein. Wer jetzt ein Angebot sucht, sollte aber vor allem Kosten und Konditionen vergleichen.
1: Und das in aller Ruhe. Noel Schmidt aus der ARD-Finanzredaktion über das neue Altersvorsorgedepot, das ab Januar eingeführt wird. Bondo, dieser Ort steht für eine der größten Naturkatastrophen in der jüngeren Geschichte der Schweiz. Vor 9 Jahren wurden Teile des Dorfes bei einem Felssturz zerstört. 8 Wanderer, die in der Region unterwegs waren, kamen ums Leben, darunter auch 4 Deutsche. Die Frage damals war, ob Vertreter der Gemeinde und auch Wissenschaftler vielleicht eine Mitschuld getragen haben, weil sie nicht die richtigen Vorkehrungen getroffen haben. Diese Frage hat ein Gericht in einem vielbeachteten Prozess heute mit Nein beantwortet. Unsere Korrespondentin in der Schweiz, Sandra Bieger.

0: erwartet.
1: Pontresina ist eine idyllische Gemeinde im Kanton Graubünden. Gerade einmal etwas mehr als 2000 Menschen leben hier. Pontresina ist beliebt bei Touristen und Sportlern. Heute ist es jedoch der Bondo-Felssturzprozess, der für Leben im Ort sorgt. Kurz nach dem Freispruch tritt die Abgeordnete Anna Giacometti vor die Kameras und Mikrofone der zahlreich angereisten Journalisten. Giacometti war zur Zeit des Felsabbruchs Gemeindepräsidentin in Bondo. Heute sitzt sie im Schweizer Parlament. Sie war eine der 5 Angeklagten in dem Prozess.
2: Ich bin sehr erleichtert, dass ich und auch mein damaliger Mitarbeiter freigesprochen wurden. Ich habe mich damals korrekt verhalten und das wurde heute vom Gericht auch so bestätigt.
1: Neben Giacometti und einem Forstmitarbeiter der Gemeinde waren noch ein Experte für Naturgefahren und 2 Geologen wegen mehrfacher fahrlässiger Tötung angeklagt. Die Staatsanwaltschaft war überzeugt, die Angeklagten hätten Wanderwege in der Gefahrenzone wegen des drohenden Bergsturzes sperren lassen müssen und nicht, wie geschehen, ausschließlich Warnschilder aufstellen. Schließlich sei schon vor dem Feldsturz klar gewesen, dass es am Berg Bewegungen gebe. Das Gericht sah es anders. Vor dem Unglück habe es keine klaren Anzeichen für ein bevorstehendes Großereignis gegeben. Der Anwalt der Hinterbliebenen der 8 getöteten Wanderer, Rito Nick, kann mit dem Urteil gut leben.
3: Für meine Mandantschaft stand von Anfang an nicht die Bestrafung einzelner Personen im Vordergrund. Vielmehr ging es ihnen immer um eine umfassende und transparente Aufarbeitung der damals getroffenen Entscheidungen. Diese Aufarbeitung hat zumindest größtenteils stattgefunden und das ist für uns das Wesentliche.
1: Erleichtert über das Urteil sind in der Schweiz nicht nur die Angeklagten, sondern auch Verantwortliche bei Gemeinden und Kantonen, Wissenschaftlerinnen und Wissenschaftler. Wegen der Erderwärmung müsse man sich mittlerweile häufiger auf solche Naturkatastrophen einstellen. Weil der Permafrost schmilzt, fehlt den Felsen mehr und mehr der Kitt, der sie zusammenhält.
0: Die Schweizer Behörden tragen an den Folgen des Felssturzes von Bondo, das war 2017, keine Mitschuld. 8 Menschen sind damals gestorben. Das hat ein Schweizer Regionalgericht heute so entschieden. Sandra Bigger hat uns berichtet. Wenn wir an Natur denken, dann denken wir oft auch schlicht und einfach an Grün, also an Bäume und Wiesen und Wälder. Aber mindestens genauso wichtig ist, was wir hören, ob ein Ort sich sicher ist, angenehm und erholsam sich anfühlt. Das hat viel mit der Klangkulisse zu tun, so auch mit Vogelgezwitscher. Und eine neue Studie aus Tübingen zeigt jetzt, manche Arten klingen für uns Menschen schöner als andere.
4: So klingt sie bei uns. Eine Mönchsgrasmücke. Viele würden intuitiv sagen, das klingt ganz schön. Und bisherige Forschung zeigt, da zuzuhören kann uns auch gut tun, erklärt der Tübinger Biologe Christoph Randler.
5: Wir hatten in früheren Studien herausgefunden, dass Vogelgesang die Leute positiv stimmt und dass es einen positiven Einfluss auf Gesundheit und Wohlbefinden hat und gesehen, dass so ein Spaziergang die Cortisolwerte, die Stresshormonwerte senken kann, Blutdruck senken kann, kurzfristig auf jeden Fall.
4: Aber finden wir alle Vogelgesänge gleich schön? Mit dem hier, dem Graureiher, würden vielleicht viele nicht gerade Entspannung assoziieren. Welche Vogelstimmen aus unserer Umgebung finden wir schön? Und warum? Das wollten Christoph Randler und sein Team für ihre Studie wissen, die jetzt im Fachmagazin Frontiers in Bird Science veröffentlicht wurde. Sie haben Gesänge von 123 europäischen Vogelarten ins Labor geholt. Rund 80 Menschen hörten sich die Stimmen einzeln über Kopfhörer an und bewerteten sie. Auf einer Skala von 1 bis 5. Von gar nicht angenehm bis sehr angenehm. Subjektiv, aber statistisch auswertbar. Die Ergebnisse dieses Rankings?
5: Also abwechslungsreich sollte der Gesang sein, aber die Tonsprünge sollten nicht zu stark sein. Also wenn es da eine Oktave hoch oder runter geht, dann ist es nicht mehr so angenehm, sondern es muss schrittweise gehen. Zum Beispiel Terz, kleine, große Terz. Ein Kuckuck zum Beispiel hat das drin in seinem Ruf.
4: Eine kleine Terz. Damit schafft der Kuckuck es in der Studie immerhin in die Top 15 der angenehmsten Vogelgesänge. Auch weitere Top-Favoriten wie der Fietes oder die Misteldrossel haben
5: eher höhere Töne, aber eben nicht zu hoch und auch nicht zu tief und nicht zu eintönig. Und es darf auch nicht zu laut sein, also zu explosiv. Die Amsel, das finde ich ganz nett, ist bei uns die Nummer 1. Und die Amsel ist auch eine Vogelart, die ist quasi überall erlebt.

0: Die Ergebnisse bestätigen, was viele Menschen auch bei Musik mögen. Sanft, melodiös, easy listening, ohne extreme Sprünge wie bei Sirenen oder in manchen Opernpassagen. Ganz unten im Ranking finden sich in der Studie diese hier, die Schleiereule.
1: Die Schleiereule, ich würde sagen, sie klingt ein bisschen wie eine Kreissäge. Sehr unangenehm. Oder die Krähenarten, Graureiher, Nilgans, die sind wirklich deutlich schlechter.
0: Sagt Randler. Das ist die Nilgans. Und hier haben wir unseren Graureiher wieder. Die Unterschiede zwischen Top-Arten wie Amsel und Flop-Arten wie Nilgans oder Graureiher sind statistisch sehr deutlich. Nicht nur ein bisschen Geschmacksfrage. Warum eigentlich jede Art so anders klingt, erklärt Randler so.
1: Also es gibt die Hypothese, morgens, wenn die Vögel alle gleichzeitig anfangen zu singen, dann müssen die unterschiedlich singen, damit quasi nicht die einzelne Vogelart im Klangteppich untergeht, weil alles gleich klingt. Das hat natürlich dann quasi so evolutionsbiologischen Hintergrund.
0: Eine weitere Erkenntnis der Studie ist, wie viel wir über Vögel wissen, ist in Sachen Schönheit des Gesangs recht egal. Aber Menschen, die Vögel generell mehr mögen und wertschätzen, bewerten ihre Gesänge auch angenehmer. Außer vielleicht eine penetrante Schleiereule ist die ganze Zeit anwesend. Wer entspannen will, kann im Alltag bewusster auf Vogelstimmen achten, sagt Randler. Oder einfach auf Play drücken.
1: Also so DVDs oder klar Streaming-Sachen, die könnte man sich anhören.
0: Noch wirkungsvoller könnte es aber sein, wenn wir rausgehen und dort genau hinhören.
2: Die Tops und Flops der Vogelstimmen. Ein Tübinger Forschungsteam hat sich das genauer angeschaut bzw. angehört. Easy Listening und die kleine Terz wie beim Kuckuck, die sind offenbar besonders beliebt, eher unbeliebt. Der Kreissägen-Sound, auch nicht überraschend. Julia Nestlen war das aus der ARD-Wissenschaftsredaktion.
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11: 17.31 Uhr. Behörden ermitteln nach Anschlägen und Sabotageversuchen. Bundesländer am Rhein fordern mehr Bundesmittel für Wasserstraßen. Steinmeier ruft zum Schutz der Demokratie auf. Das Wetter, von Nordwesten her Regen und Gewitter. In der Nacht Abkühlung auf 17 bis 10 Grad. Mein Name ist Christoph Haas. Bei den Ermittlungen zu den Anschlägen und Sabotageversuchen der letzten Tage kommen die Behörden offenbar voran. Es geht um einen Vorfall in München gestern und die Attacken auf Umspannwerke in Nordrhein-Westfalen und Brandenburg. Aus der Nachrichtenredaktion Kevin Arnold.
12: Im Fall der Umspannwerke haben die Behörden einen Mann aus Gevelsberg im südlichen Ruhrgebiet im Visier. Von ihm gibt es handschriftliche Bekennerschreiben, die die Ermittler als authentisch einstufen. Darin nennt er Stromerzeugung aus fossilen Brennstoffen ein Verbrechen. Das berichtet unser ARD-Hauptstadtstudio. Von einem politischen Motiv sprechen die Ermittler in München. Dort waren gestern in der Nähe von Rüstungs- und Sicherheitsfirmen Brandsätze geworfen worden. Deswegen sitzen ein Mann und eine Frau aus Bulgarien seit heute in Untersuchungshaft.
11: Hessen und mehrere Nachbarländer fordern vom Bund mehr Geld für Wasserstraßen und Binnenhäfen. In einem gemeinsamen Positionspapier von Hessen, Nordrhein-Westfalen, Rheinland-Pfalz und Baden-Württemberg heißt es, es seien mindestens 2,5 Milliarden Euro jährlich nötig, um Wasserstraßen zu sanieren und auszubauen. Die Länder wollen außerdem, dass der Bund den Neubau von Schiffen fördert, die bei niedrigeren Pegelständen fahren können. Hintergrund ist das Niedrigwasser in diesem Sommer. Nach dem Fährunglück vor der Nordküste Zyperns letzten Sonntag ist die Zahl der Toten auf 12 gestiegen. Wie die lokalen Behörden mitteilten, wurden aus dem Schiffswrack in mehr als 550 Metern Tiefe die Leichen zweier Frauen geborgen. Nach weiteren Opfern werde gesucht. 16 Menschen werden demnach noch vermisst. Die Fähre war am Sonntag gekentert, kurz nachdem sie aus dem Hafen der Stadt Kyrenia ausgelaufen war. Netflix wird wieder teurer. Der Streaming-Anbieter hat mitgeteilt, dass alle Abos künftig 2 Euro mehr im Monat kosten. Für neue Kunden gilt das ab sofort. Wer schon Abonnent ist, zahlt ab der nächsten Rechnung mehr. Bestandskunden müssen der Preiserhöhung aktiv zustimmen. Tun sie das nicht, endet ihr Abo. Zuletzt hatte Netflix in Deutschland vor 2 Jahren die Preise erhöht. Bundespräsident Steinmeier hat dazu aufgerufen, nicht in Nationalismus und völkisches Denken zurückzufallen. Auf seinem Bürgerfest in Bonn sagte Steinmeier, Freiheit, Rechtsstaat und Demokratie müssten vor denen geschützt werden, die all das verachten und mit Füßen treten. Das Bürgerfest findet zum ersten Mal im Park der Villa Hammerschmidt in Bonn statt. Eingeladen sind tausende Ehrenamtler. ARD-Reporterin Angela Sinne.
13: Normalerweise findet das jährliche Bürgerfest ja in Berlin statt, im Schloss Bellevue. Aber weil das zurzeit saniert wird, wurde es an den zweiten Amtssitz nach Bonn verlegt. Die Einladung zum Bürgerfest soll eine kleine Belohnung für die Arbeit der Ehrenamtler sein. Der Bundespräsident ehrt die eingeladenen Gäste stellvertretend für alle Menschen, die sich meist ohne Lohn sozial engagieren. Für Frank-Walter Steinmeier ist es das letzte Bürgerfest als Bundespräsident. Seine Amtszeit endet im kommenden März.
11: Das waren die Nachrichten. Und das Wetter. Von Nordwesten her ziehen in den nächsten Stunden Regenwolken nach Hessen. Die bringen auch Gewitter und Sturmböen mit. In der Nacht zieht der Regen dann bis nach Südhessen durch. Es kühlt ab auf 17 bis 10 Grad. Morgen ist es mal sonnig, mal stark bewölkt. In Nordhessen können ein paar Regentropfen fallen, Höchstwerte 19 bis 25 Grad. Und die weiteren Aussichten: am Sonntag freundlich und trocken bis 27 Grad und am Montag einzelne Schauer oder Gewitter bis zu 32 Grad. Die Zeit 17.35 Uhr.
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11: A3 Köln-Frankfurt. Zwischen Niedernhausen und Raunheim 7 Kilometer stockender Verkehr nach einem Unfall auf der rechten Spur. Und in der Gegenrichtung zwischen Raunheim und Wiesbadener Kreuz 3 Kilometer stockend. A3 Frankfurt-Würzburg. Zwischen Aschaffenburg und Aschaffenburg-Ost 8 Kilometer Stau und dadurch eine Verzögerung von 20 bis 30 Minuten. A5 Frankfurt-Kassel, zwischen Nordwestkreuz Frankfurt und Friedberg, 4 Kilometer stockender Verkehr. Da steht ein defektes Auto auf der rechten Spur. A7 Fulda-Würzburg, zwischen Fulda-Dreieck und Bad Brückenau-Volkers, 8 Kilometer Stau ab der Raststätte Utrichshausen. A60 Rüsselsheim-Mainz, zwischen Rüsselsheimer Dreieck und Bischofsheim, 3 Kilometer Stau wegen eines defekten Autos. A66 Frankfurt-Fulda, zwischen Hanauer Kreuz und Langenselbold, 3 Kilometer Stau wegen einer Tagesbaustelle. A643 Mainz-Wiesbaden, zwischen Mainz-Gonsenheim und Schiersteiner Kreuz, 3 Kilometer stockend. Und A671 Wiesbaden-Mainz, zwischen Hochheim-Süd und Mainz-Spitz-Dreieck, 1 Kilometer Stau. Wir wünschen allen unterwegs eine gute Fahrt.
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14: Hallo, ich grüße Sie. Das Verhältnis war zerrüttet und nur noch von gegenseitigen Vorwürfen geprägt. Das Verhältnis zwischen der BSW-Bundespartei und dem Bündnis Sarah Wagenknecht in Thüringen. Der Bundesvorstand hat immer wieder den Landesverband aufgefordert, aus der Thüringer sogenannten Brombeer-Koalition auszusteigen, also mit aus der Koalition mit CDU und der SPD. Und die Thüringer haben das immer wieder zurückgewiesen und ihrerseits der Bundesspitze vorgeworfen, sich der AfD zu sehr anzubiedern. Heute
2: ist dieser Streit zu Ende gegangen mit einem Paukenschlag. 10 Mitglieder der BSW-Landtagsfraktion haben nämlich ihren Austritt aus der Partei bekannt gegeben. Aus Erfurt berichtet Wolfgang Henschel.
15: Zu den Fraktionsmitgliedern, die aus dem BSW austreten, gehören auch die Finanzministerin und bisherige Landeschefin Katja Wolf, Infrastrukturminister Steffen Schütz und Umweltminister Thilo Kummer. Aus ihrer Sicht ist der Bruch mit der Partei angesichts der monatelangen Querelen der letzte Ausweg. Katja Wolf.
16: Wir waren und wir sind eigentlich noch vom Gründungskonsens des BSWs überzeugt. Aber wir müssen heute hier stehend feststellen, dass sich die Partei, dass sich die Bundespartei genau von diesem Gründungskonsens entfernt hat. Die letzten Tage haben deutlich gemacht, und das haben wir schmerzlich zur Kenntnis genommen, dass es keinen gemeinsamen Weg mehr geben kann.
15: Thüringen sei im Wahlkampf in Sachsen-Anhalt durch den BSW-Bundesvorstand immer mehr zum Spielball gemacht worden, sagte Wolf. Die Menschen hätten das BSW auch nicht für Flirts mit der AfD und Björn Höcke gewählt. Die Fraktion bekenne sich klar zur weiteren Zusammenarbeit in der Koalition.
16: Wir brauchen in Thüringen Stabilität. Wir sind in einer Verantwortung, wir sind in einer politischen Verantwortung und wir sind geeint in dem Gedanken, Thüringen jeden Tag ein bisschen besser zu machen.
15: Laut Fraktionschefin Sigrid Hubach besteht die Landtagsfraktion vorerst unter dem bisherigen Namen fort, bis das weitere Vorgehen feststeht. Das soll in der kommenden Woche geklärt werden. Thüringens Ministerpräsident Mario Vogt begrüßte den Schritt der 10 BSW-Abgeordneten. Für Thüringen sei das ein Tag der Klarheit, sagte der CDU-Politiker.
17: Wir stehen gemeinsam verlässlich für eine Politik. Die Menschen im Land müssen sich keine Sorgen machen. Wir kümmern uns um die Themen, die ihr Leben betreffen.
15: Ähnlich äußerte sich SPD-Innenminister Georg Mayer.
18: Mir war schon lange klar, dass dieser Tag kommen wird. Es ist teilweise unerträglich geworden, wie von außen versucht wurde, diese Koalition von der Arbeit abzuhalten.
15: Erst vor wenigen Tagen hatten 3 Abgeordnete die BSW-Fraktion verlassen, auch mit der Begründung, die ständigen Querelen mit der Bundespartei nicht mehr zu ertragen. Die Fraktion war damit von 15 auf 12 Mitglieder geschrumpft. Den Parteiaustritt werden nun nicht alle mitmachen. Dazu gehört etwa Anke Wirsing, die in der Vergangenheit den Kurs des Bundesvorstands unterstützt hatte. Sie sei geschockt vom Austritt der 10 Fraktionskollegen, so Wirsing.
19: Weil für mich ist das ein Hochverrat an unsere Partei und vor allen Dingen ein Hochverrat an den Mitgliedern und vor allen Dingen an den Kandidaten in Sachsen-Anhalt, die ja jetzt nun direkt vor ihrer Wahl stehen. Und wieder einmal liegt die volle Aufmerksamkeit hier auf Thüringen. So soll das nicht sein und so darf es auch eigentlich nicht sein.
15: Sie werde auf keinen Fall Mitglied der neuen Fraktion sein, sagte Wirsing. Linke Fraktionschef Christian Schaft sagte, das BSW habe eine politische Krise vom Zaun gebrochen.
20: Auch jetzt allein die Bekenntnisse von Mario Vogt reichen da nicht aus. Wir erwarten jetzt, dass auf uns zugegangen wird und wir klar darüber reden, wie es eigentlich hier im Thüringer Landtag weitergehen soll und wie die Landesregierung zu ihren Mehrheiten kommen möchte.
2: 10 Abgeordnete verlassen also die Thüringer BSW-Fraktion. Wolfgang Henschel hat uns berichtet, was da im Moment los ist in Erfurt. Ein Musikfestival in Hockenheim mit vielen tollen bekannten Bands und DJs, die dort auftreten, das ist das Glücksgefühle-Festival und das findet statt mitten in politisch turbulenten Zeiten, haben wir eben gehört. 3 Landtagswahlen stehen auch an, übermorgen eben in Sachsen-Anhalt, dann in 2 Wochen in Berlin und in Mecklenburg-Vorpommern und viele Künstler äußern sich dann eben und das tun sie nicht nur in Interviews oder auf ihren Social-Media-Kanälen, sondern eben auch auf der Bühne immer wieder. Auch der Sänger von Alphaville wollte das machen in Hockenheim. Die Veranstalter haben die Band deshalb lieber ausgeladen. Die Schlagzeilen waren entsprechend und dann sprachen die Veranstalter von einem Fehler und haben Alphaville wieder eingeladen, aber die Band will nicht mehr kommen. Das sind also die Vorzeichen für das Festival, das heute beginnt. Heute Mittag gab es eine Pressekonferenz der Veranstalter. Lukas Podolski war auch dabei. Ich habe unsere Reporterin in Hockenheim gefragt, Laura Uzupite, ob das Thema denn nochmal aufgegriffen wurde heute Mittag.
21: Ja, es ist definitiv aufgegriffen worden. Man hat auch Markus Krampe und Lukas Podolski sehr ergriffen erlebt. Sie haben sich nochmal entschuldigt quasi in dem Sinne bei ihrem Team. Sie haben aber auch gesagt, dadurch, sie hatten sogar Morddrohungen bezüglich ihrer Familie bekommen und haben gesagt, da hört auch für sie quasi der Spaß auf an der Kritik. Sie haben einen Fehler gemacht, sie haben quasi dafür zugestanden und hätten es schön gefunden, wäre jetzt Alphaville aufgetreten. Sie hätten quasi damit ein Zeichen setzen können, aber sie hoffen jetzt in dem Sinne auch einfach auf ein schönes Festival. Sie haben mehrmals betont, sie sind jetzt das größte Musikfestival Deutschlands.

0: Ich meine, hier werden 250.000 Menschen an zwei Hauptfestivaltagen erwartet. Es gibt viele Acts, national und international.
1: Und es gab ja auch viele Reaktionen in den letzten Tagen und auch nochmal die eine oder andere Absage. Wie ist da die Situation?
0: Ich würde sagen, von der Stimmung beim Publikum merkt man nichts. Auch mit den Leuten, mit denen ich bisher gestern bei der Pre-Party und heute gesprochen habe. Sie wollen einfach hauptsächlich eigentlich Pause vom Alltag machen. Sie wollen Politik und alles vergessen. Einfach nur Spaß haben, die Musik wirken lassen. Und ja, die anderen Stars sind bisher viele relativ bedeckt. Der DJ Beauty and the Beat hat sich ja schon quasi auf Social Media geäußert, dass er nicht kommt diesbezüglich. Hartmann hat auf Instagram angedeutet, dass er ja sich auf politische Statements freut. Man kann das aber auch sicherlich noch mal morgen von Mark Foster oder heute von Materia erwarten. Das ist so bei vielen am Munkeln, dass da noch mal was auf jeden Fall die Tage jetzt noch kommen kann.
1: Also man könnte sagen, was da möglicherweise zu erwarten ist auf dem Festival, das ist wahrscheinlich das Gegenteil von unpolitisch, oder?
0: Ja, also das Festival sollte immer sehr unpolitisch sein, einfach Glücksgefühle, wie das Festival auch sein, für die Menschen bringen. Und ja, es wurde natürlich jetzt super politisch. Heute ist es auch sehr windig, also der Wind weht wortwörtlich noch ein bisschen durch den Hockenheimring. Aber ich würde sagen, gerade bei sommerlichen Temperaturen, die Menschen genießen das Sommerfeeling und die Musik-Acts und man merkt einfach, sie versuchen das andere Politische auszublenden, was gerade die letzten Tage passiert ist, diskutieren eher vielleicht, wenn dann in kleinerer Runde irgendwie auf dem Campingplatz gestern noch darüber, aber sonst findet eigentlich die Politik bei den Besuchenden nicht statt und jetzt mal gucken, was die Künstler damit machen.
1: Laura Ozupite war das, unsere Reporterin aus Hockenheim vom Glücksgefühl-Festival dort, das vermutlich doch politischer werden wird, als sich das die Veranstalter gewünscht haben.
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1: Zwei Tage noch bis zur Wahl in Sachsen-Anhalt und ein Szenario, in dem die AfD die Regierung stellen könnte, ist durchaus real. Ein ständiges Thema für die AfD ist ihre Beziehung zum öffentlich-rechtlichen Rundfunk. Sie will ihn einschränken, will ihn zu einem sogenannten Grundfunk machen, so formuliert sie das. Ob aber die AfD die Rundfunkstaatsverträge einfach so kündigen kann, das kann uns unsere Korrespondentin Alina Lagmöller nochmal genauer erklären.
3: Wenn die AfD sagt, dass sie die Rundfunkstaatsverträge kündigen möchte, dann meint sie damit die Staatsverträge, mit denen die Bundesländer den öffentlich-rechtlichen Rundfunk geschaffen haben, also ARD, ZDF und Deutschlandradio. In Sachsen-Anhalt braucht es dafür die Zustimmung des Landtags und es gibt auch eine Kündigungsfrist. Für die meisten dieser Verträge beträgt die Kündigungsfrist 2 Jahre. Das sind erstmal die formalen Basics. Gegen die Kündigung kann dann geklagt werden. Die Bundesländer könnten vor das Bundesverwaltungsgericht ziehen. Der MDR wiederum kann wegen einer möglichen Verletzung seiner Rundfunkfreiheit eine Verfassungsbeschwerde vor dem Bundesverfassungsgericht erheben. Insgesamt ist es aber wichtig, dass Sachsen-Anhalt für das Programm von ARD, ZDF und Deutschlandradio einen Ersatz schaffen wird.
1: Die AfD plant einen solchen Ersatz. Es soll ein verfassungskonformer Grundfunk gegründet werden. Finanziert werden soll er durch ein Abo-Modell, rechtlich möglich, aber an Bedingungen geknüpft.
3: Richtig ist, dass die AfD einen tragfähigen Ersatz für den öffentlich-rechtlichen Rundfunk schaffen muss. Denn das Bundesverfassungsgericht sagt, der öffentlich-rechtliche Rundfunk darf zwar reformiert und auch verschlankt werden, allerdings muss zumindest eine Grundversorgung gewährleistet sein. Und Grundversorgung ist keine Minimalversorgung. Stattdessen müsste ein Gegengewicht zum privaten Rundfunk errichtet werden, das Informationen, Bildung, Kultur und Unterhaltung bietet. Dazu gehört nicht nur regionale Berichterstattung, sondern auch das Geschehen in Deutschland, Europa und der Welt. Der Grundfunk, den die AfD plant, müsste also imstande sein, diesen Auftrag im Alleingang zu bewältigen.
1: Viele hoffen aber auch, dass der Rundfunkbeitrag dann nicht mehr gezahlt werden muss. So schnell geht das aber offenbar auch nicht.
3: Bis zum Ablauf der Kündigungsfrist muss weiter der Rundfunkbeitrag gezahlt werden. Wenn der Landtag die Staatsverträge zu Ende 2026 kündigen würde, dann muss der Rundfunkbeitrag jedenfalls bis zum 31. Dezember 2028 gezahlt werden. Wie es danach weitergeht, ist umstritten. Einige Juristen meinen, dass darüber hinaus kein Rundfunkbeitrag mehr gezahlt werden müsse. Andere Juristen und auch der MDR sagen, in Sachsen-Anhalt muss der Rundfunkbeitrag auch nach Ablauf der Kündigungsfrist weitergezahlt werden. Und zwar aus diesem Grund.

0: 2021 hatte das Bundesverfassungsgericht den Rundfunkbeitrag in einer sogenannten Vollstreckungsanordnung festgesetzt. Und das sei jetzt die rechtliche Grundlage für den Rundfunkbeitrag und eben nicht mehr die Staatsverträge, sagen einige Juristen. Fest steht aber, auch der von der AfD geplante Ersatz, der sogenannte Grundfunk, würde die Bürger wohl Geld kosten, wenn er denn den verfassungsmäßigen Vorgaben gerecht werden soll.
1: Die AfD möchte die Finanzierung durch Werbung, Abo-Modell oder Landesmittel finanzieren. Letzteres geht nicht, sagt Alina Lagmöller.
0: Der Grundfunk müsste, wie auch der öffentlich-rechtliche Rundfunk, staatsfern finanziert werden. Das bedeutet, dass der Staat gar nicht erst die Möglichkeit bekommen darf, durch Geld Einfluss auf die Programminhalte dieses öffentlich-rechtlichen Rundfunks zu nehmen. Eine Finanzierung aus dem Landeshaushalt wäre damit also nicht vereinbar. Und auch eine verstärkte Finanzierung über Werbung würde den sogenannten Grundfunk abhängig machen von wirtschaftlichem Einfluss und wäre damit ebenfalls verfassungswidrig. Ein Abo-Modell, bei dem man sich je nach Vorliebe Sport oder Unterhaltung dazu oder abbuchen kann, würde mit der Staatsferne erstmal nicht in Konflikt treten. Allerdings birgt ein Abo-Modell das Risiko, dass einzelne Abo-Bausteine dann ziemlich teuer werden, weil sie eben nur noch von einer kleinen Gruppe genutzt und gezahlt werden. Es bestünde also das Risiko, dass sich nur noch reiche Leute bestimmte Abo-Bausteine leisten könnten. Und auch das wäre rechtlich wohl nicht in Ordnung.
1: Alina Lagmöller aus der ARD-Rechtsredaktion über die Pläne der AfD, den öffentlich-rechtlichen Rundfunk einzuschränken und was genau die AfD davor hat. Das hat Alina Lagmöller nochmal analysiert.
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1: Europas größter Autobauer Volkswagen wird weitgehend umgebaut. Nach wochenlangem Ringen hat sich der Aufsichtsrat für ein Sanierungskonzept ausgesprochen, einstimmig. Es geht um den Abbau von weiteren 50.000 Stellen. 4 Werke stehen auf der Kippe und das ist wohl noch nicht alles. Was der Konzern da genau plant und wie die Reaktionen sind, vor allem auch bei den Beschäftigten, das kann uns Oliver Jürgens schildern.
3: Das Rätselraten um die Zukunft des Volkswagen-Konzerns geht weiter. Vor allem bei denen, die unmittelbar betroffen sind. Zum Beispiel bei den Volkswagen-Beschäftigten im Werk von VW Nutzfahrzeuge in Hannover. Die Einigung zwischen dem Konzernvorstand, der Arbeitnehmerseite und dem Land Niedersachsen hat nicht viele Beschäftigte überzeugt.
4: Es wird immer drumherum gesprochen, es wird nicht genau geantwortet. Also fühlen wir uns halt.
5: Wenn das hier mit was anderem weitergeht, ist mir das im Endeffekt egal. Ich baue ja auch Waschmaschinen, das stört mich jetzt nicht.
6: Für unser Werk ist, glaube ich, überhaupt nichts klar. Das ist eine Gnadenfrist, sagte jemand. Und nach einer Gnadenfrist kommt der Gnadenschuss. Ne? Wir haben jetzt erst Gewerkschaftssitzung, aber ohne dass wir unsere Kraft überhaupt ausgespielt haben, so eine weitreichende Verabredung zu unterschreiben, da bin ich dagegen.
3: Niedersachsens Ministerpräsident Olaf Lies hingegen wertet die Einigung bei Volkswagen als Erfolg. In großer Vertraulichkeit sei ein Kompromiss gefunden worden. Schließlich seien die vom Vorstand geplanten Werksschließungen erst einmal vom Tisch. Allerdings müssten jetzt einzelne Maßnahmen erarbeitet werden.
7: Wie gelingt es uns, weniger Modellvarianten zu haben und trotzdem 9 Millionen Autos zu verkaufen? Wie gelingt es uns, die sozusagen Variantenvielfalt und Ausstattungsvielfalt so zu reduzieren, dass wir wirtschaftliche Autos auf den Markt bringen können und trotzdem zufriedene Kunden haben. All diese Fragen, die müssen jetzt beantwortet werden. Das heißt, in den nächsten Wochen und Monaten wird es darum gehen, aus einem Konzeptbeschluss Details zu arbeiten. Und die werden auch dann immer wieder einzeln beraten und beschlossen werden müssen.
3: Rein rechnerisch sollen bei VW 50.000 Arbeitsplätze abgebaut werden. Das steht nun auch fest.
7: Ich kann sagen, dass in etwa davon die Hälfte in Deutschland zum Tragen kommt, also der Summe und damit möglicherweise auch des Personals. Und dann über alle Gesellschaften, sind ja in Summe 170 Gesellschaften, die dahinter stehen. Und dann wird man sehr genau sehen müssen, was bedeutet das zum Beispiel für die Standorte in Deutschland von VW, was bedeutet das für Niedersachsen.
3: Stefan Reindl vom Institut für Automobilwirtschaft an der Hochschule für Wirtschaft und Umwelt in Nürtingen ist der Ansicht, dass Volkswagen nicht umhinkommt, die 4 Werke in Hannover, Emden, Zwickau und das Audi-Werk in Neckarsulm zu schließen, egal wie viel eingespart wird.
8: Der Konzern ist einfach auf 12 Millionen Fahrzeuge bislang ausgerichtet. Das Unternehmen ist nur in der Lage, derzeit mit 9 Millionen Fahrzeugen in den Markt zu ziehen. Und die teuersten Werke sind nun mal hier in Deutschland. Also insofern haben wir hier Überkapazitäten von rund 500.000 Fahrzeugen jährlich. Wir brauchen also weniger Modelle, den Abbau von Parallelstrukturen. Und das ist, glaube ich, einfach auch die Beschlusslage.
3: Andere Autoexperten sprechen hingegen nur von 2 Werksschließungen. Vom Volkswagen-Vorstand erwarten das Land, der Betriebsrat und die IG Metall nun innerhalb eines Jahres Konzepte für eine stabile Zukunft aller Werke. Spannend dürfte es noch werden, sollte der Vorstand diese Konzepte

0: übelsten Gräueltaten der Apartheid-Ära in Südafrika. 69 Menschen sind damals gestorben. Karin Wehrheim berichtet und beginnt mit einem Überlebenden.
1: Abraham Mofokeng ist 87. Er hat das Massaker von Sharpeville überlebt mit einer Kugel, die bis heute in seinem Rücken steckt. Er ist einer von drei Opfern und Hinterbliebenen, die in Johannesburg Klage eingereicht haben. Es geht um späte, sehr späte Wiedergutmachung, sagt er gegenüber der Nachrichtenagentur AFP und erinnert an Versprechungen von vor fast 25 Jahren. Wir erwarten, dass sie ihre Versprechen einhalten. Als Herr Mandela dieses Denkmal nach seiner Entlassung aus dem Gefängnis enthüllte, versprach er uns 120.000 Rand für die Betroffenen. Das wären heute knapp 6.500 Euro. Über das, was er als 20-Jähriger während des Massakers erlebt hat, zu reden, kostet ihn heute zu viel Kraft. Am 21. März 1960 waren in mehreren Townships im Apartheid-Südafrika Schwarze auf die Straße gegangen, um gewaltfrei gegen die Pflicht, stets einen Passierschein mitzuführen, zu protestieren. In Sharpeville, etwa eine Autostunde südlich von Johannesburg, ging die Polizei ohne Warnung mit Schlagstöcken und scharfer Munition gegen die rund 5.000 Männer, Frauen und Kinder vor. Winnie Barber war damals 12. Ihre Eltern verboten ihr, an dem Tag zur Schule zu gehen. Wir wollten gerade los, als wir draußen viele Menschen herumlaufen sahen. Man sagte uns, draußen sei Krieg. Über den Hütten des Townships hätten Hubschrauber gekreist. Die 78-Jährige erinnert sich, dass aus denen rote Fahnen hingen. Dann seien Schüsse zu hören gewesen.
2: Later on, we hit. That noise, ba, ba, ba, ba, ba. Then we hear that people have been shot outside.
1: 69 Menschen wurden damals erschossen, unter ihnen 8 Frauen und 10 Kinder, das jüngste 12 Jahre alt. Mindestens 180 Menschen wurden verletzt, möglicherweise waren es aber auch deutlich mehr. Eine Entschädigung erhielten die Betroffenen und ihre Familien auch nach dem Ende der Apartheid nicht. Das verhinderte ein Gesetz, das ein Jahr nach dem Massaker verabschiedet wurde und auch mit der neuen Verfassung Südafrikas von 1997 bis heute Bestand hat. Das soll jetzt anders werden, sagt Chan Tracy, eine der Anwälte für Menschenrechte, die die Klage der drei Sharpeville-Überlebenden vertreten. Der Fall hat zwei wesentliche Aspekte. Zum einen soll das Entschädigungsgesetz für verfassungswidrig erklärt werden. Zum anderen geht es darum, eine Sammelklage zuzulassen, damit wir Schadenersatz geltend machen können. Wir erheben Klage gegen den Präsidenten Südafrikas, den Polizeiminister und den Justizminister. Die Anwälte gehen davon aus, dass sich etwa 70 Überlebende und enge Angehörige einer Sammelklage anschließen würden. Ihnen geht es aber nicht nur um Wiedergutmachung, sondern auch darum, dass ihr Township von der Regierung mehr Geld erhält. Denn es verfalle, sagt Kläger Abraham Mofokeng. Tatsächlich liegt überall in Sharpeville Müll herum, zwischen den winzigen Grundstücken und Hütten, neben den Straßen. Geschäfte gibt es keine und das Gemeindezentrum ist geschlossen, alle Fenster zerbrochen. Einer der Jugendlichen, die davor sitzen, Titus Essig, sagt, die Regierung müsse Verantwortung übernehmen, nicht die Menschen ignorieren.
3: Government must take charge.
1: Und auch Winnie Barber, die das Massaker vor dem Haus ihrer Eltern miterlebt hat, sagt, Hilfe für die Menschen in Sharpeville sei dringend nötig und einfach.
2: It's not difficult. They should give us money. We need the money.
1: Sie sollen uns einfach Geld geben. Wir können uns hier nichts leisten zum Leben. Und unsere Kinder haben hier keine Arbeit. Sie sind abhängig von der Unterstützung, die wir kriegen.
2: Our children are depending on us from our grant.
0: 66 Jahre nach dem Massaker von Sharpeville ziehen Hinterbliebene vor Gericht und fordern Entschädigung. Ein Bericht von Karin Wehrheim war das aus Johannesburg in Südafrika.
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0: Der deutsche Tennisstar Alexander Zverev läuft bei den US Open seiner Topform hinterher. Zwar gewinnt er sein zweites Spiel und zieht in die dritte Runde ein des Grand Slam Turniers, aber der Sieg gestern gegen einen Franzosen war wieder knapp und wieder eine ziemlich lange Angelegenheit.
5: Es war spät in New York, sehr spät, als Alexander Zverev überhaupt auf den Platz kam. Nachtschicht bei den US Open, Night Session. Erst um 22 Uhr, das Match vor seiner Partie, hatte auch länger gedauert, betrat der Deutsche das Ash Stadium.
6: From Germany, Alexander Zverev.
5: Und dann? Naja, dann ließ er sich Zeit oder brauchte lange oder konnte einfach nicht schneller.
7: Ich tue mich

0: immer hier schwer,
1: sagt er noch auf dem Platz in die Kamera des ZDF. Und wie schwer er sich tat. Aus dem Match gegen den Franzosen Alice wurde kein leichtfüßiger Favoritensprint, wie vielleicht erwartet für die Nummer 2 der Welt, für Zverev, sondern bei drückend heißen Bedingungen ein zäher, quälender Marathon, eine nicht enden wollende Nachtschicht.
0: Schönes Tennis war es nicht?
1: Nee, wirklich nicht. Es war passives, fehlerhaftes Tennis, weit weg von Normalform-Tennis. Dazu meckerte sich Zverev um Kopf und Kragen oder besser gesagt um den eigenen Mojo. Der Platz, die Bälle, seine Schuhe, sein Schläger und nicht zuletzt sein Team auf der Tribüne bekamen eine Schimpftirade nach der anderen ab. 5 Sätze lang schwappte das Spiel mal zum Franzosen, mal zum Deutschen, spielte mal der eine etwas stabiler, mal der andere. Zverev war es am Ende, der diesen einen kleinen Tick mehr Nerven hatte. Im Interview nach dem Match mit den englischen Kollegen brachte er es ganz gut auf den Punkt.
2: I'm winning ugly right now. I think I've mastered that right now.
1: Ich bin gerade ein Meister darin, dreckig zu gewinnen, so Zverev. Stimmt, schon sein Erstrundenmatch, alles andere als überzeugend. Klar aber auch,
2: wenn ich so weiter spiele, werde ich das Turnier nicht gewinnen.
1: Absolut richtig. Erst recht nicht, wenn er weiter derart viel Kraft auf dem Platz und in seinen Nachtschichten lässt. Nachdem er in der ersten Runde bis 1.55 Uhr New Yorker Zeit auf dem Platz gestanden hatte, verließ er diesmal weit nach 2 Uhr das Ash Stadium und damit war die Nachtschicht noch lange nicht vorbei.
2: Nach dem letzten Match um 6.30 Uhr. Ich hoffe heute ein bisschen früher.
1: 6.30 Uhr Bettruhe, weil vorher noch Behandlung, Eistonne, Essen, ins Hotel fahren und dann irgendwann hinhauen und vielleicht auch schlafen nach dieser erneuten Nachtschicht.
3: Eine Nachtschicht hat auch unser Sportreporter Tim Brockmeier gemacht in New York bei den US Open. Die gute Nachricht nochmal für alle. Alexander Zverev hat ja gewonnen und steht in der 3. Runde der US Open. Gleich 6, dann bricht hier immerhin der Abend an.

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1: 18 Uhr. Neue Einzelheiten nach Sabotageversuchen in Nordrhein-Westfalen. Bundesländer am Rhein fordern mehr Bundesmittel für Wasserstraßen. Fußballerinnen von Eintracht Frankfurt treffen im Europacup auf Club aus Island. Das Wetter, von Nordwesten her Regen und Gewitter, in der Nacht Abkühlung auf 17 bis 10 Grad. Mein Name ist Christoph Haas. Nach den Angriffen auf mehrere Umspannwerke in Nordrhein-Westfalen sucht die Polizei nach einem 48 Jahre alten Mann aus Gevelsberg im Ruhrgebiet. Das hat der Innenminister von NRW, Reul, mitgeteilt. Reul sagte, der Mann habe sich in zwei Briefen zu den Taten bekannt und darin seinen Namen und seine Adresse angegeben. In seiner Wohnung habe man zwar nicht den Mann, dafür aber verdächtige Gegenstände gefunden.
2: Nämlich verdächtige Stoffe bzw. sprengstoffverdächtige Gegenstände. Zur Menge können wir im Moment noch nichts sagen. Alle diese Funde werden von den Spezialisten untersucht.
1: Inzwischen wurde laut Reul das Fahrzeug des Verdächtigen gestürmt. Jetzt sei der Mann vermutlich zu Fuß unterwegs und werde nicht weit kommen. Mehr Geld für Wasserstraßen und Binnenhäfen, das fordern Hessen, Nordrhein-Westfalen, Rheinland-Pfalz und Baden-Württemberg. Bei einer Länderkonferenz in Wiesbaden haben sie heute ein gemeinsames Positionspapier verabschiedet. Hintergrund ist das Niedrigwasser in diesem Sommer. Aus dem hr-Landtagsstudio Luca Kissel.
3: Mindestens 2,5 Milliarden Euro jährlich sind laut Papier nötig, um Wasserstraßen zu sanieren und auszubauen. Die Länder fordern außer Geld auch mehr Tempo bei der sogenannten Abladeoptimierung. Durch die sollen Schiffe auch bei niedrigem Wasserstand mehr Ladung transportieren können. Außerdem soll der Bund den Neubau von Schiffen fördern, die bei niedrigeren Pegelständen fahren können. Hessens Wirtschaftsminister Mansouri warnt, durch den Klimawandel können Niedrigwasserperioden zum Normalfall werden.
1: In Thüringen kann die Minderheitsregierung von Ministerpräsident Vogt weitermachen. Die meisten BSW-Abgeordneten im Landtag haben erklärt, dass sie die Koalition mit CDU und SPD weiter unterstützen wollen. Dafür treten 10 weitere Abgeordnete aus dem BSW aus. Denn die Bundesparteispitze und Gründerin Wagenknecht hatten das Thüringer BSW aufgefordert, sich gegen Vogt zu stellen. Der Ministerpräsident selbst erklärte inzwischen, dass er mit den bisherigen BSW-Mitgliedern weiter

0: regieren will. Die neuen Gaskraftwerke, wie die Bundesregierung sie plant, könnten Millionen Tonnen von Treibhausgasen ausstoßen und damit Klimaschäden von bis zu 127 Milliarden Euro verursachen. Zu diesem Schluss kommt eine Studie des Forums Ökologisch-Soziale Marktwirtschaft im Auftrag der Deutschen Umwelthilfe. Aus der ARD-Klimaredaktion Janina Schreiber.
1: Die von der Regierung geplanten 9 Gigawatt Gaskraftwerke könnten der Studie nach bis zu dem Zeitpunkt, an dem Deutschland klimaneutral sein möchte, noch bis zu 125 Millionen Tonnen Treibhausgase ausstoßen. Das ist ungefähr ein Fünftel von der Menge, die Deutschland in einem Jahr verursacht. Diese Treibhausgase, darunter auch klimaschädliches Methan, entstehen entweder direkt beim Betreiben der Kraftwerke oder wenn dafür Erdgas gefördert, verarbeitet und transportiert wird.
0: Machbare Aufgabe für die Fußballerinnen von Eintracht Frankfurt im Europacup. In der zweiten Runde treffen die Frankfurterinnen auf FH Hafnarfjörður aus Island am 23. September in einem Heimspiel und eine Woche später auswärts. Die Siegerinnen ziehen ins Achtelfinale des Europacups ein. Und das waren die Nachrichten. Das Wetter: von Nordwesten kommt teils kräftiger Regen nach Hessen. Auch Gewitter, und im Lauf der Nacht ziehen Regen und Gewitter nach Südhessen weiter. Es kühlt ab auf 17 bis 10 Grad. Morgen wechseln sich Sonne und Wolken ab. Im Norden regnet es vielleicht ein bisschen. Höchstwerte 19 bis 25 Grad. Die weiteren Aussichten: am Sonntag viel Sonne bei maximal 27 Grad. Und am Montag wechselhaft und vielleicht auch mal Schauer bis zu 32 Grad. Die Zeit 18.04 Uhr.
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0: A3 Köln-Frankfurt zwischen Bad Camberg und Idstein, 5 Kilometer Stau nach einem Unfall. Im weiteren Verlauf zwischen Wiesbadener Kreuz und Raunheim, 3 Kilometer stockender Verkehr, die Unfallstelle dort ist geräumt. A3 Frankfurt-Würzburg zwischen Aschaffenburg und Hößbach, 6 Kilometer stockender Verkehr. A7 Fulda-Würzburg zwischen Fulda-Dreieck und Bad Brückenau-Volkers, 8 Kilometer Stau ab der Raststätte Utrichshausen. Wenn Sie da durch müssen, brauchen Sie etwa eine Dreiviertelstunde länger. A44 Dortmund-Kassel zwischen Diemelstadt und Bräuna, 7 Kilometer Stau wegen Bergungsarbeiten. A66 Frankfurt-Fulda zwischen Langenselbolder Dreieck und Langenselbold, 2 Kilometer Stau, hier gibt's eine Tagesbaustelle. A643 Mainz-Wiesbaden zwischen Mainz-Mombach und Schiersteiner Kreuz, 2 Kilometer stockend. Und A671 Wiesbaden-Mainz zwischen Hochheim-Süd und Mainspitz-Dreieck in beiden Richtungen, 1 Kilometer Stau.
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3: Schönen guten Abend Ihnen. Im Hessischen Landtag gibt es seit über 2 Jahren einen Untersuchungsausschuss, der die Corona-Politik während der Pandemie aufarbeiten soll. Beantragt wurde dieser Ausschuss von der AfD, aber so richtig angefangen hatte er bisher noch nicht mit seiner Arbeit. Aber dann eben doch, heute ging es so richtig los. Heute kam es zu den Anhörungen der ersten Sachverständigen. Nicolas Buschlüter hat sich das für uns angehört. Ich habe ihn gefragt, worum es denn da genau ging heute.
4: Also heute ging es unter anderem um die Frage, ob die Landesregierung während der Pandemie ihre Kompetenzen überschritten habe. Zum Beispiel, als sie im März 2020 den ersten Lockdown verhängt hat. Um das zu klären, war die Rechtsprofessorin Andrea Kiesling von der Frankfurter Goethe-Uni eingeladen. Und sie sagte, nein, aus ihrer juristischen Sicht war diese Entscheidung gedeckt vom Infektionsschutzgesetz. In diesem Gesetz gab es nämlich eine Generalklausel, die Kommunen und Ländern weitreichende Kompetenzen bei der Bekämpfung von Infektionen ermöglicht hat. Insofern war die Lockdown-Entscheidung 2020 der Landesregierung, so die Juristin, rechtlich in Ordnung.
3: Sieht das denn die AfD genauso?
4: Naja, die hat sich da mit einer größeren Bewertung zurückgehalten und hat lediglich von guten Antworten der Professorin gesprochen. Alles Weitere müsse man erstmal analysieren im AfD-Kreis. Alle anderen Fraktionen im Ausschuss haben die Ausführungen der Professorin dagegen als klare Entlastung für die damals schwarz-grüne Landesregierung angesehen.
3: Und es gab auch noch einen weiteren Sachverständigen. Wer war das?
4: So ist es. Der zweite Sachverständige wurde von der AfD nominiert. Tom Lausen heißt er, ein Programmierer und Datenexperte, der schon oft für die AfD in Untersuchungsausschüssen, auch in anderen Bundesländern, ausgesagt hat. Er hat behauptet, dass die tausenden Toten in der italienischen Stadt Bergamo womöglich gar nicht an Covid gestorben seien, sondern weil sie von ihren meist, Zitat, migrantischen Pflegekräften, Zitat Ende, in Stich gelassen worden seien. Diese Pflegekräfte seien vermutlich vor Corona geflohen. Der Experte wurde dann im Ausschuss nach seiner wissenschaftlichen Qualifikation gefragt und darauf hat er lediglich gesagt, den Forschungsauftrag habe er sich selbst gegeben.
3: Es gab vorher ja jahrelangen Streit über die Inhalte des Untersuchungsausschusses. Der musste erst vom Staatsgerichtshof gelöst werden. Dein Eindruck, wird dieses Gremium etwas bringen?
4: Naja, also die Gräben zwischen AfD auf der einen Seite und CDU, SPD, Grüne und FDP auf der anderen, die sind tief, sehr tief. Das hat schon der Streit um die Fragen gezeigt und auch die Entgeisterung heute angesichts dieses einen Zeugen war wirklich groß. Dieser Streit wird sich mit Sicherheit weiter fortsetzen. In den nächsten Wochen. Einen Vorgeschmack gab es heute schon mehrmals. Mehrmals musste die Sitzung unterbrochen werden, weil bestimmte Punkte zwischen den Fraktionen erstmal hinter verschlossenen Türen geklärt werden mussten. Die AfD betont stets, sie wolle nur Aufklärung und verstehen, wieso die Landesregierung bestimmte Entscheidungen während der Pandemie getroffen habe. Fakt ist aber, keine Maßnahme der hessischen Landesregierung wurde bisher gerichtlich gekippt zu den Corona-Maßnahmen. Und Aufklärung zu Corona hat es auch schon auf vielen anderen Ebenen gegeben, zum Beispiel in Untersuchungsausschüssen zu Corona in anderen Bundesländern und auch im Bund, im Bundestag. Und in Hessen hat es zuletzt auch Expertenanhörungen im Landtag gegeben. Dass hier also in Wiesbaden jetzt diesmal etwas Neues herauskommen sollte bei diesem Untersuchungsausschuss, das halte ich für wirklich zweifelhaft.
3: Aber das Thema wird am Leben gehalten. Start also im Hessischen Landtag für den Corona-Ausschuss. Und wie die erste Sitzung abgelaufen ist, das hat uns unser Landtagskorrespondent Nikolas Buschlüter geschildert.
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3: Eine Landtagswahl in Deutschland. Eher selten, dass das im Ausland auf großes Interesse stößt und vor allem, wie im Fall von Sachsen-Anhalt, bei einem eher kleinen Bundesland, was die Bevölkerung angeht, gut 2 Millionen Menschen sind es. Aber selbst der US-Nachrichtensender CNN berichtet über das, was am Wochenende da passiert. Und natürlich schauen auch viele Europäer hin und wollen wissen, ob ein deutsches Bundesland erstmals von einer rechtsextremen Partei regiert werden könnte. Katrin Schmidt ist unsere Korrespondentin in Brüssel und kann uns die Frage beantworten, welche Erwartungen oder Bedenken es gibt in der EU.
5: Also ich würde es mal so beschreiben, ganz offen würde hier niemand auf EU-Ebene irgendwelche Bedenken formulieren hinsichtlich der Landtagswahlen. Es ist auch überhaupt nicht üblich bei solchen Wahlen und generell ist natürlich auch allen bewusst, selbst wenn diese Wahlen jetzt besonders im Fokus stehen, es sind Landtagswahlen und die Auswirkungen auf die Europapolitik sind eher gering. Aber natürlich ist hier auch eben bewusst, es ist eine gewisse Symbolik drin und es stellt sich ganz klar die übergeordnete perspektivische Frage, ausgehend von Sachsen-Anhalt, welche Chancen hat denn die AfD generell in Deutschland? Und ja, der Hintergrund ist, Europa erlebt ja seit Jahren den Aufstieg eigentlich rechter und rechtspopulistischer Parteien. Das spiegelt sich ja inzwischen auch sehr im EU-Parlament wider. Und ein AfD-Sieg in einem deutschen Bundesland würde diesen Trend natürlich noch verstärken. Der Rechtsruck würde dann auch offiziell ein Land erreichen, das bisher jetzt eher als Stabilitätsanker in der EU galt, was das betrifft. Auch wenn es natürlich, das muss man dazu sagen, einen großen Unterschied macht, ob aus dem Wahlsieg auch Regierungsverantwortung wird oder eben nicht.
3: Wie blicken denn andere EU-Staaten auf die deutschen Landtagswahlen?
5: Ja, da hört man durchaus schon hier und da vorsichtige Sorge, auch sehr themenabhängig. Also ein Beispiel, ein starker AfD-Einfluss in Deutschland ist eben, was die Russland- und Ukraine-Politik angeht, durchaus brisant, vor allem aus der Sicht von Polen zum Beispiel oder den baltischen Staaten. Da kommt durchaus die Frage auf, wird Deutschland dann russlandfreundlicher? Weil die AfD fordert ja einen Kurswechsel gegenüber Russland und lehnt ja auch zentrale Elemente der bisherigen deutschen Ukraine-Politik ab. Aber klar, selbst ein AfD-Regierungschef in Sachsen-Anhalt hätte nicht die Außenpolitik Deutschlands in der Hand, aber er würde wahrscheinlich die Debatte darüber stärker beeinflussen. Und nach ähnlichem Muster kann man natürlich auch fragen, wie ändern sich die Debatten um etwa Klimapolitik oder Migrationspolitik?
3: Europa hat aber im Moment viel Erfahrung mit rechtspopulistischen Parteien, stellt sich deshalb da vielleicht auch eine gewisse Gelassenheit ein.
5: Ja, zumindest stellt sich vielleicht ein gewisser Gewöhnungseffekt ein, das kann man vielleicht sagen. Und aktuell gibt es ja auch die Erfahrung, dass Rechtspopulisten vielleicht an die Regierung kommen, aber im Zweifel auch schnell wieder rausfliegen. Das war jetzt zumindest bei Geert Wilders in den Niederlanden so. Aber ich denke, es kommt auch noch hinzu in Europa, dass man gemerkt hat, ja, die Rechtspopulisten dominieren viele Diskurse. Viele andere Thesen aber auch scheitern an der Realität, vor allem aus wirtschaftlichen Gründen. Da kann man auch als Beispiel nehmen, die AfD fordert ja im Wahlprogramm weiterhin den Ausstieg aus dem Euro. Aber auf der anderen Seite bekommt allein das Land Sachsen-Anhalt aus den EU-Töpfen in dieser Haushaltsperiode rund 3 Milliarden Euro an Fördergeldern. Oder man kann es auch so sagen, wer über Europa spricht, muss in Sachsen-Anhalt eigentlich nur vor die Haustür schauen. EU-Geld steckt da im Breitbandausbau, im Hochwasserschutz, in Schulen, in Forschung und in der Landwirtschaft.
3: Wie steht die AfD eigentlich im Kreis der rechten Parteien in Europa da?
5: Ja, so zur Einordnung kann man sagen, die AfD steht im Europaparlament ganz auf der rechten Seite. Es gibt ja dort im Parlament inzwischen 3 rechte Fraktionen, Parteienfamilien, also rechts von der konservativen Mitte mit CDU und CSU. Und ganz rechts außen steht die Fraktion Europa der souveränen Nationen. Das ist die kleinste Fraktion im Parlament und die musste die AfD quasi selbst gründen, weil sie aus der anderen großen rechten Fraktion rausgeworfen wurde. Also das ist die Fraktion, die vom Rassemblement National aus Frankreich dominiert wird. Man kann es auch so sagen, selbst Marine Le Pen will mit der AfD nichts zu tun haben, weil sie sie als zu rechts empfindet. Also kurz und gut, der Einfluss der AfD im Europaparlament ist sehr begrenzt. Sie hat wenig Verbündete, aber dennoch kann sie natürlich mit extremen Thesen Aufmerksamkeit dort erzeugen. Und interessant vielleicht auch, Sachsen-Anhalt stellt 2 AfD-Europaabgeordnete. Bei einem wurde gerade die Aufhebung seiner Immunität beantragt. Hintergrund ist da der Verdacht der Körperverletzung und der Trunkenheit am Steuer. Die Ermittlungen dazu laufen derzeit.
3: Sachsen-Anhalt wählt und auch Brüssel schaut natürlich hin. Einordnungen waren das von unserer Korrespondentin in Brüssel, Katrin Schmidt. Und wir bleiben mal in Sachsen-Anhalt und tauchen noch mal weiter ein in das, was die AfD in ihren Wahlversprechen äußert. Verkürzt gesagt, keine ausländischen Ärzte mehr an den Kliniken, keinen Verfassungsschutz mehr, der darauf achtet, dass Extremisten die Demokratie nicht unterhöhlen, kein Asyl mehr, stattdessen eben Remigration und eine andere Bildungspolitik mit öffentlichem Pranger für Lehrer, die nicht auf Linie sind. Viele fürchten, dass die freiheitlich-demokratische Grundordnung in Sachsen-Anhalt wie in einem Labor für ganz Deutschland ausgehebelt wird und die AfD hier ein Bundesland nach eigenem Gutdünken neu formt. Aber vieles von dem, was der AfD nicht passt, liegt eben auch in Bundeskompetenz und die AfD muss sich dann natürlich auch an Bundesgesetze halten. Wenn das Land das aber nicht mitmacht, dann kann der Bund dagegen etwas unternehmen. Dafür gibt es ein Instrumentenreservoir. Mein Kollege Werner Schlierike hat darüber gesprochen mit dem Verfassungsrechtler der Uni Münster, Oliver Lepsius.
6: Wie fängt das an, dieses Reservoir? Wie fängt diese Abstufung an und wo könnte sie im schlimmsten Fall enden?
7: Das geht sozusagen Schritt für Schritt. Als erstes muss eine Mängelrüge gegenüber dem Land ausgesprochen werden. Das muss dem Land also auch erst verdeutlicht werden, wo, in welchem Bereich ist der Bund mit der Verwaltung durch das Land nicht einverstanden. Und zwar auch im Sinne der Rechtswidrigkeit. Also der Bund nimmt eine Gesetzmäßigkeitskontrolle der Landesverwaltung vor. Und das führt zu einer Mängelrüge. Die muss förmlich festgestellt werden. Danach kann das Land Beauftragte des Bundes bekommen, die schauen, ob sie die Mängel abstellen. Man denkt das also auch eher zunächst so etwas konsensual. Es gibt irgendwelche Probleme in den Verwaltungsabläufen. Also da ist die Vorstellung nicht, dass es hier politische Opposition gibt, sondern dass die Dinge irgendwie im Technischen hapern. Wenn das Land dann diese Mängel nicht abstellt, dann geht es einen Schritt weiter. Dann beschließt der Bundesrat, der kommt jetzt also ins Spiel, das ist nicht mehr nur die Bundesregierung, sondern die anderen Länder werden in die Kontrolle der Landesverwaltung des einen Landes einbezogen. Der Bundesrat müsste dann beschließen auf Antrag der Bundesregierung, dass das betreffende Land das Recht verletzt hat. Und wenn das beschlossen ist, dann können wirklich scharfe Maßnahmen vorgesehen werden, dann kann die Bundesregierung die Sache auch übernehmen. Sie schickt dann Personal jetzt konkret in das Land, in die Behörden, nicht nur in die Ministerien, sondern unter Umständen auch in die weiteren Behörden, die die Aufsicht übernehmen, Weisungen erteilen und unter Umständen dann auch, was Juristen so nennen, eine Ersatzvornahme vornehmen.
6: Viele haben ja die Befürchtung, dass Teile auch der Sicherheitsbehörden abgeschafft werden könnten oder aber als politisches Instrument genutzt werden könnten künftig. Hätte der Bund hier Eingriffsrechte, etwa indem er die Aufsicht über die Landespolizei übernimmt?
7: Ja, das ist eine interessante Frage, weil dieser Bereich unterliegt ja nicht der Bundesgesetzgebung, sondern bei Polizei und Gefahrenabwehr handelt es sich um Landeskompetenzen. Und da funktioniert das mit der Bundesaufsicht und unter Umständen einem Bundeszwang natürlich nicht. Das sind eigene Bereiche des Landes. Und deswegen sind diese Bereiche, in denen das Land seine eigene Gesetzgebungszuständigkeit hat, in dem Sinne sensibel. Sie sprechen Sicherheit und Polizei an. Das betrifft auch Bildung, Kultur, Schule und Medien. Und in den Bereichen kriegen wir ein in dem Sinne rechtsstaatliches Problem, weil dann diese bundesaufsichtlichen Mittel erst einmal so nicht funktionieren.
6: Könnte der Bund sagen, hier wird die freiheitlich-demokratische Grundordnung Gesamtdeutschlands bedroht, wenn Sachsen-Anhalt hier einen eigenen Weg geht?
7: Ja, das ist ein interessanter Gedanke. Es gibt nämlich die Pflicht zu bundesfreundlichem Verhalten. Manche sagen das auch so ein bisschen altertümlich, Bundestreue. Und dieser Grundsatz vom Bundesverfassungsgericht in ständiger Rechtsprechung anerkannt, verpflichtet das Land so zu handeln, dass nicht den Belangen des Bundes oder auch der anderen Länder zuwidergehandelt wird. Es hat jetzt da keine Fälle gegeben, sodass wir da nicht auf Erfahrungswerte zurückgreifen können. Aber das wäre natürlich jetzt genau die Konstellation. Wenn das Land etwa einen eigenständigen Gefahrenabwehr Begriff verwendet, Gefahren nicht mehr sieht, die andere Länder aber unisono sehen, sich sozusagen außerhalb eines Bundeskonsenses der Gefahrenabwehr und Sicherheitspolitik begibt, dann könnte das, wie gesagt, wir verfügen da noch nicht über Beispielsfälle, dann könnte das zu einer Verletzung der Bundestreue führen.
6: Auf Ebene der EU haben wir erlebt, dass die Europäische Union Druck auf Ungarn ausgeübt hatte, indem man, weil dort rechtsstaatliche Prinzipien verletzt worden seien, Gelder zurückgehalten hat. Wäre sowas vorstellbar, Bund gegenüber Land?
7: Ja, das ist durchaus vorstellbar, weil das eine Sanktion im Rahmen des Bundeszwanges ist, an die freilich einige Hürden geknüpft sind. Ich sprach schon von der Mängelrüge und dann dem Beschluss des Bundesrates und dann stellt das Land die Mängel nicht ab und dann kommt der Beauftragte. Also bis es dazu kommt, muss eine ganze Menge passieren und das würde zeitlich gesehen bestimmt ein Jahr in Anspruch nehmen. Aber wenn alles nichts nützt, dann kann der Bund dem Land auch Mittel vorenthalten, weil der Bund würde sozusagen seine Pflichten nicht erfüllen. Er müsste dem Land diese Mittel ja sonst zuwenden. Aber er kann das zurückhalten, weil ja umgekehrt das Land wiederum die Pflichten gegenüber dem Bund nicht erfüllt hat. Und das ist, denke ich, auch ein ganz effektives Druckmittel.
8: Was die AfD, wenn sie regieren würde, in Sachsen-Anhalt verändern kann und könnte und was nicht, ohne gegen Bundesgesetze zu verstoßen oder sie zumindest zu beachten. Darüber hat mein Kollege Werner Schliericke heute mit Oliver Lepsius gesprochen, Verfassungsrechtler an der Uni Münster. Es klingt nach einem großen Widerspruch. Einerseits sind sich die Führung von Volkswagen und auch der Betriebsrat einig über den neu beschlossenen Sparplan. Zukunftsfähig nennt es der Vorstand, notwendig nennt es der Betriebsrat. Andererseits geht es um einen massiven Abbau von Arbeitsplätzen im Konzern, bei dem ja rund 660.000 Menschen weltweit arbeiten. Weitere 50.000 Jobs sollen jetzt wegfallen. Außerdem ist die Zukunft von 4 Werken in Deutschland unsicher.
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8: Die kommt von unserer Korrespondentin Hilke Jansen.
9: Etwa 50.000 Arbeitsplätze werden gestrichen und 4 VW-Werke stehen weiter auf der Kippe. Es mag seltsam klingen, aber für die Beschäftigten sind das auch gute Nachrichten. Es ist gut, dass der Streit bei Volkswagen nicht komplett eskaliert ist. Hätten Vorstand, Betriebsrat und das Land Niedersachsen es nicht geschafft, sich auf ein gemeinsames Ziel zu einigen, hätte das den Konzern in den kommenden Monaten gelähmt. Der Betriebsrat hätte nämlich ganz genüsslich an vielen anderen Stellen blockieren und ausbremsen können. Und über Monate hätte man sich bei VW dann wieder nur mit sich selbst beschäftigt. Es ist gut, dass sich alle Seiten zusammengerauft haben. Denn auch wenn das bitter für die Belegschaften ist, es zeigt, dass sich in der Analyse der aktuellen Lage alle einig sind. Dass Volkswagen zum Beispiel zu viel Personal an Bord hat und dass Aufträge, die für die Werke zuletzt weggebrochen sind, nicht mehr wiederkommen. Das erkennt auch der Betriebsrat an. Klar, die Hängepartie um die Werke in Hannover, Emden, Zwickau und Neckarsulm geht weiter. Die Beschäftigten an allen vier Standorten können sich nicht sicher

0: sein, wie es langfristig für sie weitergeht. Aber es ist gut, dass das VW-Management ab jetzt gemeinsam mit den Arbeitnehmern nach Wegen sucht, die Arbeit in den Standorten zu halten. Und dass der Betriebsrat genauso für den Zukunftsplan verantwortlich und daran gebunden ist wie die VW-Chefetage. Dass nicht überall an den Volkswagen-Standorten weiter Autos gebaut werden, ist absehbar. Aber wenn es Vorstände, Betriebsrat und die Landesregierung in Hannover schaffen, Alternativen für die Werke zu finden, zum Beispiel andere Industrieunternehmen ins Boot zu holen, dann wäre das bestmögliche Ergebnis. Es mag banal klingen, aber es ist gut, wenn jetzt nicht mehr gegeneinander gearbeitet wird, sondern gemeinsam. Denn für die VW-Werke überhaupt Lösungen zu finden, wird schon schwer genug.
1: Die Meinung in HR Info von Hilke Jansen zu den Sparplänen von Volkswagen.
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1: Er ist einer der erfolgreichsten deutschen Sportler der Geschichte. Der Kanute Ronald Raue hat Medaillen gesammelt wie andere Likes bei Instagram. Vor 5 Jahren hat der Berliner seine Karriere beendet und startet jetzt eine neue. Und zwar als Staatsminister für Sport und Ehrenamt gehört er jetzt zum Regierungsteam um Bundeskanzler Friedrich Merz. Guido Ringel mit einem Porträt von Ronny Raue.
3: Er ist ein Tier. Und das ist ausschließlich positiv gemeint, denn mit geradezu animalischem Instinkt beißt sich Ronny Raue in die Aufgaben.
4: Das treibt mich wirklich tagtäglich an. Also ich habe es wirklich im Kopf. Bei jedem Training habe ich die Bilder vom Kopf, wie es sein könnte, wie es aussehen könnte, wie es sich anfühlen könnte.
3: Mit unfassbarem Ehrgeiz und Disziplin ist der Mann x-mal Weltmeister und Olympiasieger geworden.
5: Der deutsche K4 auf dem Weg zur Goldmedaille und es ist die Goldmedaille mit dem letzten Drücker.
6: Ronny Raue, letztes Rennen. Mit seinem letzten Rennen holt er hier eine Goldmedaille.
3: Und jetzt der nächste Schritt. Nach der aktiven Zeit und dem Job als Experte für das Fernsehen wird der Kanute Ronald Raue jetzt Staatsminister für Sport und Ehrenamt. Die Zeit nach seiner Karriere als Ausnahmesportler bekommt eine Wendung. Bei allem sportlichen Ehrgeiz wusste der Berliner immer, dass es auch ein Leben nach dem Sport geben würde.
4: Und dann freue ich mich aber tatsächlich auch auf das, was danach kommt. Und dann natürlich auf die Zeit, die ich mit der Familie habe, ob es Urlaube sind oder andere Geschichten, die außerhalb des Sports liegen.
3: Mit Lust zu neuen Zielen. Der 44-Jährige zählt zu den erfolgreichsten deutschen Kanuten der vergangenen Jahrzehnte. Als früherer Sportsoldat ist er zudem Mitglied der Athletenkommission des Europäischen Olympischen Komitees und hat weitere Erfahrungen als Sportfunktionär, beispielsweise in der Interessenvertretung von Athleten im deutschen Spitzensport. Es war abzusehen, dass Ronny Raue nicht langweilig werden würde. Das ahnte noch zur aktiven Zeit auch Bundestrainer Hanisch.
7: Ronny wäre, glaube ich, nicht Ronny, wenn er nicht ständig sich weiterentwickeln wollen würde. Und da zieht er mir die anderen schon mit.
3: Nach 25 Jahren im Leistungssport, immer in der Weltspitze, jetzt der Wechsel in die Politik.
8: Ich habe auch immer Spaß daran gehabt, wirklich mit Mut auch zu experimentieren.
3: Ronny Raue könnte der richtige Mann sein im Amt. Er kennt den Sport, weiß, was Athleten bewegt und kennt zugleich die Bedeutung von Vereinen und Ehrenamt. Ronald genannt Ronny Raue, der Mann mit dem kompakten Körper und den muskulösen Oberarmen, hat seine nächste Herausforderung gefunden.
8: Mich selber in der Situation so zu verbessern, damit ich zufrieden war, dass ich einfach die Challenge mit mir aufnehmen konnte. Und ja, das ist, glaube ich, das, was immer bei mir an oberster Stelle stand.
3: Mit Raue ist jetzt ein Staatsminister im Amt mit eigener Leistungssporterfahrung. Die Mischung aus Erfahrung und ehrenamtlichem Engagement soll ihn zum Bindeglied zwischen Spitzensport, Breitensport und Politik machen. Er muss die Gründung der Spitzensportagentur vorantreiben, um die Reform im deutschen Leistungssport umzusetzen. Außerdem hat sich Deutschland ja auf die Fahnen geschrieben, sich wieder um Olympische Spiele zu bewerben. Alles eine Mammutaufgabe. Dem Tier Ronny Raue aber kann man das gut und gerne zutrauen.
1: Ronny Raue rudert ab jetzt also im Regierungsteam und wird Staatsminister für Sport und Ehrenamt. Ein Bericht war das von Guido Ringel. Mindestens 3 Millionen Menschen in Deutschland leiden täglich unter Kopfschmerzen und eine extreme Form davon ist Migräne. Dagegen gibt es mittlerweile ja viele gute Therapien, aber die Gesundheitsreform mit den Sparmaßnahmen sorgt gerade bei Migränepatienten und Patientinnen für Verunsicherung. Müssen sie jetzt auf hochwirksame Medikamente verzichten, die teurer sind? Und ist die Angst vor einem Therapiestopp berechtigt? Silke Mehring berichtet und lässt zuerst eine Frau zu Wort kommen, die diesen Kopfschmerz leider sehr gut kennt.
9: Ich würde den Tag heute als eher durchschnittlich einen schlechten Tag bezeichnen. Ich hatte gleich zu Beginn schon beim Aufwachen Schmerzen in der linken Schulter, was bei mir immer eher ein Zeichen dafür ist, dass sich eine Migräne aufbaut, entwickelt. Man denkt dann daran, wie viele Medikamente man diesen Monat schon genommen hat, Akutmedikamente, und hofft dann natürlich, dass sich das Ganze noch beruhigt.
2: Christiane Sprenger leidet unter chronischer Migräne. In manchen Monaten setzen sie Migräneattacken an 28 von 30 Tagen außer Gefecht. In dieser Heftigkeit macht die neurologische Erkrankung ein normales Leben fast unmöglich. Christiane hat verschiedene vorbeugende Therapien ausprobiert. Ohne Erfolg. Ende 2025 dann ein Lichtblick. Eine speziell gegen Migräne gerichtete neue Antikörpertherapie schlägt bei ihr an.
9: Pünktlich zu Weihnachten hatte ich dann tatsächlich mal wieder 1-2 Tage einfach keine Migräne. Also es war wirklich wie ein Weihnachtsgeschenk so. Es ist ein Leben. Also man denkt sich wieder, so fühlen sich andere Leute immer. Es ist wie so ein Schleier, der sich löst. Und das ermöglicht halt dieses Medikament.
2: Dank des neuen Medikaments haben sich die Migränetage der jungen Frau inzwischen fast halbiert. Deshalb ist es für sie so wichtig, dass die Therapie auch mit dem nun geltenden Beitragssatzstabilisierungsgesetz weiterfinanziert wird. Die gute Nachricht, bereits laufende Antikörpermigränebehandlungen bleiben davon unberührt. Christiane und Patienten wie sie können schon begonnene Therapien mit der CGRP-Antikörperspritze weiterführen. Gerade für Menschen, denen die Medizin früher nicht helfen konnte, ist diese moderne Antikörpertherapie eine große Erleichterung, sagt der Präsident der Deutschen Migräne- und Kopfschmerzgesellschaft, Dr. Lars Neb.
10: Der große Unterschied ist, sie ist spezifisch. Das heißt, sie ist explizit dafür entwickelt worden, in diesen Migränemechanismus einzugreifen. Die anderen Medikamente, die wir vorher hatten, das waren Medikamente, die waren eigentlich zur Behandlung von Bluthochdruck oder auch zur Behandlung von Epilepsie entwickelt. Und dann hat man in Studien herausgefunden, ja, die helfen auch gegen Migräne, haben aber das Problem, dass sie dann auch entsprechend viele Nebenwirkungen machen. Und diese neuen Therapien sind tatsächlich wesentlich besser verträglich. Und das führt auch dazu, dass die Patienten sie halt länger nehmen und nicht abbrechen müssen.
2: Mit dem neuen Gesetz aber werden erweiterte Rabattverträge zwischen Pharmaunternehmen und Krankenkassen eingeführt. Wenn die Verträge ausgehandelt sind, sollen Ärzte ihren Migränepatienten nur noch bestimmte, günstigere Medikamente verschreiben dürfen. Auch mit anderen Wirkstoffen, solange die zumindest therapeutisch vergleichbar wirken. Wer also neu auf eine CGRP-Antikörperspritze eingestellt wird, muss damit rechnen, dass Arzt oder Ärztin diese seltener verschreiben könnten, je nach Vertrag der eigenen Krankenkasse. Wer sein Wunschpräparat haben möchte, weil es besonders gut wirkt oder weniger Nebenwirkungen hat, braucht eine besondere medizinische Begründung oder muss selbst zahlen.
1: Die Gesundheitsreform und die Sparmaßnahmen bereiten den Kopfschmerz- und Migränepatienten nochmal zusätzliche Kopfschmerzen. Ein Bericht war das von Silke Mehring aus der ARD-Gesundheitsredaktion.
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12: 18.30 Uhr. Neue Einzelheiten nach Sabotageversuchen in Nordrhein-Westfalen. Corona-Ausschuss in Wiesbaden beginnt mit der Beweisaufnahme. Langener Waldsee bleibt vorerst für Schwimmer gesperrt. Das Wetter: von Nordwesten her Regen und Gewitter und in der Nacht Abkühlung auf 17 bis 10 Grad. Mein Name ist Christoph Haas. Nach den Angriffen auf mehrere Umspannwerke in Nordrhein-Westfalen sucht die Polizei nach einem 48 Jahre alten Mann aus Gevelsberg im Ruhrgebiet. Das hat der Innenminister von NRW, Reul, mitgeteilt. Reul sagte, der Mann habe sich in zwei Briefen zu den Taten bekannt und darin seinen Namen und seine Adresse angegeben. In seiner Wohnung habe man zwar nicht den Mann, dafür aber verdächtige Gegenstände gefunden.
13: Nämlich verdächtige Stoffe bzw. sprengstoffverdächtige Gegenstände. Zur Menge können wir im Moment noch nichts sagen. Alle diese Funde werden von den Spezialisten untersucht.
12: Inzwischen wurde laut Reul das Fahrzeug des Verdächtigen gestürmt. Jetzt sei der Mann vermutlich zu Fuß unterwegs und werde nicht weit kommen. Im Hessischen Landtag hat der Corona-Untersuchungsausschuss mit der Beweisaufnahme begonnen. Das Gremium soll die hessische Corona-Politik während der Pandemie aufarbeiten. Zum Auftakt heute wurde eine Rechtsprofessorin der Frankfurter Goethe-Universität als Zeugin angehört. HR-Landtagskorrespondent Nicolas Buschlüter.
14: Bei der ersten Anhörung ging es vor allem um die Frage, ob die hessische Landesregierung während der Pandemie ihre Kompetenzen überschritten hat. Zum Beispiel durch das Verhängen von Lockdowns. Laut Professorin Andrea Kiesling war diese Maßnahme jedoch in Ordnung, da die Landesregierung das Infektionsschutzgesetz als Grundlage genommen habe. Und das beinhalte eine Generalklausel, die Ländern und Kommunen weitreichende Entscheidungen ermögliche. Der Untersuchungsausschuss dürfte sich noch über 2 Jahre hinziehen. Er wurde auf Initiative der AfD eingesetzt.
12: Nach dem diesjährigen Hitzesommer fordern die Grünen von der Bundesregierung einen Krisenplan. Die Grünen-Bundestagsfraktion hat dazu bei einer Klausur in Berlin eine Reihe von Schritten aufgelistet. Dazu gehören ein Tempolimit auf Autobahnen sowie ein Deutschland-Ticket zum früheren Preis von 49 Euro im Monat. Man müsse auch die Ursachen der Klimakrise bekämpfen und dazu schnell die Treibhausgasemissionen senken. Entertainer Happe Kerkeling wird mit dem traditionsreichen Orden wieder den tierischen Ernst ausgezeichnet. Das hat der zuständige Aachener Karnevalsverein mitgeteilt, der mit dem Orden seit Jahrzehnten große Persönlichkeiten ehrt. Kerkeling werde nicht nur für sein künstlerisches Lebenswerk ausgezeichnet, sondern auch für seinen Beitrag zu einer offenen, demokratischen Gesellschaft. Wegen der Wasserpest bleibt der Langener Waldsee auch am Wochenende für Schwimmerinnen und Schwimmer gesperrt. Das hat die Stadt mitgeteilt. Ursprünglich sollte der Schwimmbetrieb nur heute eingeschränkt sein. HR-Reporter Tobias Weiler-Mattes.
15: Die Wasserfläche des Strandbads ist gesperrt, denn ein dichter Pflanzenteppich schwimmt auf dem See. Ungefährlich für Badegäste, aber da kommt kein Rettungsboot durch. Niemand könnte im Notfall gerettet werden. Also Baden verboten. Die Pflanzen, die auf der Oberfläche des Langener Waldsees treiben, sind die Wasserpest. Die ist wegen der vielen Sonnentage stark am Grund des Sees gewachsen, musste in den vergangenen Tagen gemäht werden und ist jetzt nach oben gestiegen.
12: Das waren die Nachrichten. Und das Wetter: von Nordwesten kommt nach und nach teils kräftiger Regen nach Hessen, auch Gewitter. Und im Laufe der Nacht ziehen Regen und Gewitter dann nach Südhessen weiter. Es kühlt ab auf 17 bis 10 Grad. Morgen wechseln sich Sonne und Wolken ab. Im Norden regnet es vielleicht ein bisschen. Höchstwerte 19 bis 25 Grad. Die weiteren Aussichten: am Sonntag viel Sonne bei maximal 27 Grad. Und am Montag wechselhaft und vielleicht auch mal Schauer bis zu 32 Grad. Die Zeit 18.34 Uhr.
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12: Vorsicht auf der A7 Fulda-Kassel. Zwischen Melsungen und Cuxhagen liegt ein Fahnenmast auf der Fahrbahn. A3 Frankfurt-Köln zwischen Kelsterbach und Mönchhof-Dreieck 3 Kilometer Stau wegen eines defekten Lastwagens auf der rechten und der mittleren Spur. A3 Frankfurt-Würzburg zwischen Aschaffenburg und Hößbach 6 Kilometer stockend. A7 Fulda-Würzburg zwischen Fulda-Dreieck und Bad Brückenau-Volkers 6 Kilometer Stau ab der Raststätte Otrichshausen. Da gibt es eine Verzögerung von etwa einer halben Stunde. A44 Dortmund-Kassel zwischen Diemelstadt und Bräuna 8 Kilometer Stau wegen Bergungsarbeiten. Und noch die A671 Wiesbaden-Mainz zwischen Hochheim-Süd und Mainspitz-Dreieck in beiden Richtungen 1 Kilometer Stau.
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1: Einen schönen guten Abend wünsche ich Ihnen. Ja, viel los auf den Straßen. Auf den Wasserstraßen war das vor ein paar Wochen noch anders. Wir haben die Bilder noch vor Augen aus dieser Zeit. Die Hitze und der ausbleibende Regen, die haben für Trockenheit und vor allem sehr niedriges Wasser gesorgt in unseren Flüssen. Und das war eben auch ein Riesenproblem für die Binnenschifffahrt. 4 Bundesländer fordern jetzt mehr Geld für Wasserstraßen und Binnenhäfen und mehr Tempo beim Ausbau des Rheins. Um den ist es heute gegangen bei einer Konferenz in Wiesbaden. Mit dabei eben klar das Land Hessen, aber auch Nordrhein-Westfalen, Rheinland-Pfalz und Baden-Württemberg, eben die Anrainer des Rheins. Unser Reporter Luca Kissel war für uns dabei. Die Länder sprechen von mindestens 2,5 Milliarden Euro im Jahr, die sie ausgeben wollen, die sie brauchen. Wofür sollte das Geld konkret ausgegeben werden?
16: Sie fordern im Wesentlichen 2 Dinge, die Wasserstraßen selbst und die Schiffe, die darauf fahren, zu optimieren. Ein Beispiel ist die sogenannte Abladeoptimierung am Mittelrhein. An den flachsten Stellen soll die Fahrrinne um gerade einmal 20 Zentimeter verbessert werden. Das klingt nach wenig, kann bei Niedrigwasser laut Wirtschaftsminister Mansouri aber entscheidend dafür sein, wie viel Ladung ein Schiff noch transportieren kann. Die Arbeiten sollen dann nach heutigem Stand in den 2030er Jahren abgeschlossen werden. Mansouri sagt aber auch, das dauert ihm zu lange. Die Planungs- und Genehmigungsverfahren müssten schneller werden. Und zum Zweiten geht es um die Schiffe selbst. Der Bund soll den Neubau von Schiffen fördern, die weniger Tiefgang haben und deshalb auch bei niedrigeren Wasserständen noch fahren können. Außerdem soll insgesamt mehr Geld in den Erhalt und die Modernisierung der Wasserstraßen und Binnenhäfen fließen.

0: Warum ist das gerade jetzt so wichtig für diese Bundesländer, die am Rhein liegen?
1: Ja, gerade das Niedrigwasser dieses Sommers hat gezeigt, wie abhängig der Güterverkehr von ausreichend Wasserständen ist. Nach Angaben von Mansouri konnten während der jüngsten Niedrigwasserperiode zeitweise nur 13 Schiffe den Rhein durchgängig befahren. Und diese Transporte lassen sich nicht einfach so auf andere Verkehrsträger verlagern. So ein großes Güterschiff kann bei voller Beladung so viel wie 150 Lkw transportieren. Mansouri war es deshalb wichtig zu sagen:
2: Es geht um Klimaanpassung auf der einen Seite wie Klimaschutz. Themen wie Niedrigwasser, wie wir sie in diesem Sommer erlebt haben, werden wahrscheinlich das neue Normal. Darauf muss sich die Binnenschifffahrt einstellen, bei der Infrastruktur wie bei den Schiffen.
1: Es geht also nicht darum, Niedrigwasser künftig verhindern zu können. Die Wasserstraße und die Schiffe sollen aber so angepasst werden, dass der Güterverkehr auch in solchen Phasen möglichst lange funktioniert. Gleichzeitig sagen die vier Bundesländer, Klimaanpassung allein reicht nicht. Langfristig müsse auch der Klimawandel selbst begrenzt werden.
0: Vieles davon, vor allem die Ausweitung der Wasserstraßen, das wird ja schon seit Jahren diskutiert. Wie schnell kann sich denn da tatsächlich was ändern?
1: Ja, das ist sicherlich die Frage, die hier über allem steht. Viele der Maßnahmen werden schon seit Jahren diskutiert. Gerade die Abladeoptimierung am Mittelrhein ist keine neue Forderung. Heute wurde auch kein zusätzliches Geld beschlossen und auch kein neuer Bau gestartet, sondern Forderungen an den Bund aufgestellt. Vor allem aber wollten die Minister heute auch gemeinsam mit der Wirtschaft Druck machen. Für eine langfristige Finanzierung und mehr Tempo vom Bund. Häufig sei die Aufmerksamkeit nämlich in Trockenphasen wie in diesem Sommer groß, dann aber relativ schnell wieder weg. Dem wollte man mit einem Forderungspapier wie dem heute entgegensteuern. Relativ konkret benannten die Länder aber heute die Forderung nach dem Neubau besonders niedriggehender Schiffe, sodass man eben nicht nur den Rhein auf die Schiffe anpasst, sondern in Zukunft auch die Schiffe nach dem Rhein.
0: Der Appell also auch an die Schifffahrtsgesellschaften und an die Binnenschifffahrt. Die Bundesländer, durch die der Rhein fließt, haben sich heute getroffen und über die Zukunft der Binnenschifffahrt gesprochen und wie auf das Niedrigwasser in Zukunft besser reagiert werden kann.
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0: Überraschung im Thüringer Landtag. Zwei Tage vor der Wahl im Nachbarland in Sachsen-Anhalt zerbröselt in Erfurt die Fraktion des BSW. Der parteiinterne Streit in Thüringen hat sich so sehr zugespitzt, dass 10 weitere BSW-Fraktionsmitglieder die Partei jetzt verlassen wollen. Darunter auch die drei, die Ministerämter innehaben. Frank Eichmann berichtet.
4: Nicht wir haben den Kurs des BSW verlassen, sondern die Bundespartei, sagt die bisherige Thüringer BSW-Landeschefin Katja Wolf. Neben sich die anderen 9 Landtagsabgeordneten, die ebenfalls das BSW verlassen haben. Und über die Katja Wolf sagt:
5: Wir sind geeint in dem Gedanken, Probleme zu lösen, Vertrauen zurückzugewinnen. Wir sind nicht gewählt für endlose Selbstbeschäftigung, für ständige Abwehrkämpfe und für das Ertragen von Flirts mit Rechtsradikalen.
4: Mehrfach hatte Sarah Wagenknecht die Brandmauer zur AfD als undemokratisch in Frage gestellt. Medienwirksam erst AfD-Chefin Alice Weidel, dann den Thüringer AfD-Fraktionschef Björn Höcke zum Streitgespräch gebeten, unabgesprochen mit der eigenen Thüringer Fraktion. Auf deren Massenaustritt reagierte Wagenknecht umgehend, ausführlich, unversöhnlich und schriftlich. Dass ausgerechnet in Thüringen, dem Bundesland mit der anfangs größten Zustimmung, unsere Landesliste mehrheitlich von Leuten gekapert wurde, die sich den Hoffnungen und Erwartungen der Wähler offenkundig nie verpflichtet fühlten, das sei bitter, habe der Glaubwürdigkeit des BSW bundesweit geschadet und die AfD gestärkt, so Wagenknecht. Besonders problematisch, am Sonntag wird in Sachsen-Anhalt gewählt. Umfragen sehen das BSW unterhalb der 5%-Hürde. Auf Nachfrage versucht BSW-Spitzenkandidatin Claudia Wittig, dem Rückzug der BSW-Abgeordneten in Thüringen kurz vor der Sonntagsabstimmung noch etwas Positives abzugewinnen. Wittig unterstützt Parteigründerin Wagenknecht und ruft den Ex-Parteimitgliedern mehr oder weniger hinterher: Dann eben ohne euch.
6: Nun wissen also alle, wofür das BSW wirklich steht. Wir hätten uns natürlich gefreut, wenn dieser Konflikt früher gelöst worden wäre und wenn früher die richtigen Konsequenzen aus den Fehlentwicklungen in Thüringen gezogen worden wären.
4: Eine Partei zerlegt sich vor laufenden Kameras, das schreckt Wähler ab. denn die lieben keinen parteiinternen Zwist. Dennoch sei es zu früh, das BSW abzuschreiben, sagt Politikwissenschaftler Eiko Wagner von der Freien Universität Berlin.
7: Aber die Chancen, sich zu etablieren, sind mit dem heutigen Tag, glaube ich, deutlich gesunken. Und ich würde es auch für sehr schwierig erachten, dass das BSW die 5%-Hürde auch in Landtagswahlen im Osten zukünftig so einfach schaffen wird.
4: Dabei hatte Politprofi Wagenknecht mit der Gründung ihres BSW durchaus den richtigen Riecher, sagt Politikwissenschaftler Wagner.
7: Es war ja auch eine Partei, die so einen interessanten Bereich im Politikraum abgedeckt hat, der sonst nicht so richtig besetzt ist, nämlich diese Kombination aus Sozial- und wirtschaftspolitisch eher so Mitte links, aber gesellschaftspolitisch eher so ein bisschen konservativ oder Mitte rechts. Aber das ist dann halt nicht gut gelungen. Es gab von Anfang an die Fragen, ob Sarah Wagenknecht die richtige ist für die Managementarbeit des Parteiaufbaus. Und jetzt zeigt sich, dass es halt nicht geglückt ist.
4: Für ihr neues Projekt verließ Sarah Wagenknecht vor 3 Jahren die Linke. Deren Parteichef Luigi Pantisano kommentierte den Thüringer BSW-Aderlass ohne jede falsche Freundlichkeit.
8: Das Projekt von Sarah Wagenknecht, eine eigene Partei zu gründen, ist gescheitert. Sie selbst verursacht dort, wo sie Dinge anfasst, Chaos und hinterlässt verbrannte Erde.
4: In Thüringen wird nächste Woche neu sortiert, wie es nach dem Aus der BSW-Fraktion politisch weitergeht. Für das BSW fällt die Entscheidung über die Zukunft der Partei am Sonntag. Mit dem Scheitern an der 5%-Hürde in Sachsen-Anhalt droht auch im Bund die politische Bedeutungslosigkeit.
0: Das BSW im Thüringer Landtag fällt auseinander. Ein Bericht war das von Frank Eichmann. Und wir schauen direkt nach Sachsen-Anhalt. Wenn am Sonntagabend dort die Wahlergebnisse da sind, wird auch klar sein, welche Regierungsoptionen es gibt. Eine davon ist die Alleinregierung der AfD. Und die Frage wird dann auch sein, was sie von dem, was sie im Wahlprogramm ankündigt, auch umsetzt oder umsetzen kann. Ein Plan ist es ja, den öffentlich-rechtlichen Rundfunk zu einem sogenannten Grundfunk zu machen. So formuliert das die Partei. Aber ob die AfD die Rundfunkstaatsverträge einfach so kündigen kann, diese Frage kann uns Alena Lagmüller beantworten aus der ARD-Rechtsredaktion.
9: Wenn die AfD sagt, dass sie die Rundfunkstaatsverträge kündigen möchte, dann meint sie damit die Staatsverträge, mit denen die Bundesländer den öffentlich-rechtlichen Rundfunk geschaffen haben, also ARD, ZDF und Deutschlandradio. In Sachsen-Anhalt braucht es dafür die Zustimmung des Landtags und es gibt auch eine Kündigungsfrist. Für die meisten dieser Verträge beträgt die Kündigungsfrist 2 Jahre. Das sind erstmal die formalen Basics. Gegen die Kündigung kann dann geklagt werden. Die Bundesländer könnten vor das Bundesverwaltungsgericht ziehen. Der MDR wiederum kann wegen einer möglichen Verletzung seiner Rundfunkfreiheit eine Verfassungsbeschwerde vor dem Bundesverfassungsgericht erheben. Insgesamt ist es aber wichtig, dass Sachsen-Anhalt für das Programm von ARD, ZDF und Deutschlandradio einen Ersatz schaffen wird.
0: Die AfD plant einen solchen Ersatz. Es soll ein verfassungskonformer Grundfunk gegründet werden. Finanziert werden soll er durch ein Abo-Modell, rechtlich möglich, aber an Bedingungen geknüpft.
9: Richtig ist, dass die AfD einen tragfähigen Ersatz für den öffentlich-rechtlichen Rundfunk schaffen muss. Denn das Bundesverfassungsgericht sagt, der öffentlich-rechtliche Rundfunk darf zwar reformiert und auch verschlankt werden, allerdings muss zumindest eine Grundversorgung gewährleistet sein. Und Grundversorgung ist keine Minimalversorgung. Stattdessen müsste ein Gegengewicht zum privaten Rundfunk errichtet werden, das Informationen, Bildung, Kultur und Unterhaltung bietet. Dazu gehört nicht nur regionale Berichterstattung, sondern auch das Geschehen in Deutschland, Europa und der Welt. Der Grundfunk, den die AfD plant, müsste also imstande sein, diesen Auftrag im Alleingang zu bewältigen.
0: Viele hoffen aber auch, dass der Rundfunkbeitrag dann nicht mehr gezahlt werden muss. So schnell geht das aber offenbar auch nicht.
9: Bis zum Ablauf der Kündigungsfrist muss weiter der Rundfunkbeitrag gezahlt werden. Wenn der Landtag die Staatsverträge zu Ende 2026 kündigen würde, dann muss der Rundfunkbeitrag jedenfalls bis zum 31. Dezember 2028 gezahlt werden. Wie es danach weitergeht, ist umstritten. Einige Juristen meinen, dass darüber hinaus kein Rundfunkbeitrag mehr gezahlt werden müsse. Andere Juristen und auch der MDR sagen, in Sachsen-Anhalt muss der Rundfunkbeitrag auch nach Ablauf der Kündigungsfrist weitergezahlt werden. Und zwar aus diesem Grund. 2021 hatte das Bundesverfassungsgericht den Rundfunkbeitrag in einer sogenannten Vollstreckungsanordnung festgesetzt. Und das sei jetzt die rechtliche Grundlage für den Rundfunkbeitrag und eben nicht mehr die Staatsverträge, sagen einige Juristen. Fest steht aber, auch der von der AfD geplante Ersatz, der sogenannte Grundfunk, würde die Bürger wohl Geld kosten, wenn er denn den verfassungsmäßigen Vorgaben gerecht werden soll.
0: Die AfD möchte die Finanzierung durch Werbung, Abo-Modell oder Landesmittel finanzieren. Letzteres geht nicht, sagt Alina Lagmöller.
9: Der Grundfunk müsste, wie auch der öffentlich-rechtliche Rundfunk, staatsfern finanziert werden. Das bedeutet, dass der Staat gar nicht erst die Möglichkeit bekommen darf, durch Geld Einfluss auf die Programminhalte dieses öffentlich-rechtlichen Rundfunks zu nehmen. Eine Finanzierung aus dem Landeshaushalt wäre damit also nicht vereinbar. Und auch eine verstärkte Finanzierung über Werbung würde den sogenannten Grundfunk abhängig machen von wirtschaftlichem Einfluss und wäre damit ebenfalls verfassungswidrig. Ein Abo-Modell, bei dem man sich je nach Vorliebe Sport oder Unterhaltung dazu oder abbuchen kann, würde mit der Staatsferne erstmal nicht in Konflikt treten. Allerdings birgt ein Abo-Modell das Risiko, dass einzelne Abo-Bausteine dann ziemlich teuer werden, weil sie eben nur noch von einer kleinen Gruppe genutzt und gezahlt werden. Es bestünde also das Risiko, dass sich nur noch reiche Leute bestimmte Abo-Bausteine leisten könnten. Und auch das wäre rechtlich wohl nicht in Ordnung.
0: Alina Lagmöller aus der ARD-Redaktion, Rechtsredaktion, über die Pläne der AfD, den öffentlich-rechtlichen Rundfunk stark einzuschränken.
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0: Einigung beim Volkswagen-Konzern hieß es gestern Abend in Wolfsburg. Unternehmen und Betriebsrat haben sich geeinigt, klingt erstmal gut, aber das kostet nochmal 50.000 Jobs zusätzlich zum Abbau der 50.000 Stellen, auf die man sich ja schon vor 2 Jahren geeinigt hatte. Und das betrifft auch Jobs bei Audi oder Porsche. Außerdem wird die Zahl der Modelle zusammengestrichen und die Zukunft von 4 Werken ist unsicher. Konzernchef Oliver Blume spricht von einem starken Signal für die Zukunft und die Betriebsratschefin Daniela Cavallo spricht von einer Notwendigkeit. Darüber habe ich mit Stefan Reindl gesprochen, Direktor des Instituts für Automobilwirtschaft in Geislingen, und gefragt, ob diese Pläne denn tragen.
10: Ich denke, dass es tatsächlich ein Kompromiss kurz vor der Eskalation war. Darin anerkennen jetzt die Aufsichtsratsmitglieder, dass es eben notwendig ist zu handeln, dass es einen Sanierungsbedarf gibt, einen massiven Sanierungsbedarf. Und alles andere hat man ja ein wenig offen gelassen. Also die Werksschließungen sind nicht vorab beschlossen worden. Es gibt alternative Standortkonzepte, die geprüft werden sollen, und die Ausgliederung der Kernmarke, das soll auch in einer außerordentlichen Sitzung noch im nächsten Jahr möglicherweise adjustiert werden.
0: Das heißt, da sind noch viele Fragen offen, das habe ich jetzt rausgehört. Es war ja eben die Rede von Werksschließungen, Sie haben das gerade angesprochen. Der Aufsichtsrat sagt, es gäbe Überkapazitäten von rund 500.000 Fahrzeugen in Europa, und für die Werke Emden, Zwickau, Neckars, Ulm und Hannover müsse man jetzt überlegen, wie es weitergeht. Da ist wiederum die Rede von alternativen Verwendungsmöglichkeiten. Das klingt irgendwie aber auch wie so ein Spiel auf Zeit. Macht das VW im Moment gegenüber den Beschäftigten?
10: Ja, ich glaube, dass es eben keine Lösung gibt. Der Konzern ist auf 12 Millionen Fahrzeuge jährlich ausgelegt und man will den Konzern auf 9 Millionen straffen. Das heißt, hier allein mit den 500.000 Fahrzeugen weniger, ob das dann eben ausreicht, das muss man auch noch sehen. Wir brauchen also neue Konzepte, weniger Modelle, weniger Varianten, weniger Hierarchieebenen, und man braucht eine stärkere Dynamik. Also man braucht neben diesem Beschäftigungsabbau eben ein Zukunftskonzept. Und das, glaube ich, betrifft einerseits den Gesamtkonzern und andererseits auch die Werke, die heute zur Disposition stehen.
0: Aber so ein bisschen baut VW ja auch die Zukunft ab mit Zwickau und Emden. Also wenn man es tun sollte, da hat VW ja Milliarden investiert in die Elektromobilität. Das sollen sehr effiziente Werke sein in der Automobilwelt. Kann VW die wirklich nicht brauchen?
10: Ja, die Werke sind nicht ausgelastet und es wird nicht gelingen, paritätisch sozusagen in jedem Werk so und so viele Mitarbeiter herauszunehmen. Man muss eben so ein Werk vollständig auslasten, damit das eben profitabel funktioniert. Also insofern, es ist wahr, dass es eben auch um Werke geht, die ja sehr effizient arbeiten, aber man wird eben schauen, diese Produktion zu konzentrieren, und das gilt genauso für den Entwicklungsbereich und für die Verwaltung.
0: Wie wettbewerbsfähig ist und bleibt VW auf dem Weltmarkt? Wenn man sich auf der Straße umschaut, dann werden ja die ostasiatischen Hersteller immer präsenter.
10: Das muss der Konzern noch beweisen, ob das, was sie in Zukunft vorhaben, ob dieses Zukunft

0: VW da seit Jahren herumschraubt und offenbar strategische Fehler macht. Es kommt ja auch immer wieder die Frage auf nach der Rolle des Landes Niedersachsen, das Anteile besitzt und mitredet.
1: Nun, es ist einerseits gut, dass es so einen Ankerinvestor gibt. Das gibt dem Unternehmen langfristige Stabilität, auch wenn mal eine Delle drin ist. Jetzt haben wir natürlich das Problem, dass die Delle sehr groß ist und die Gemengelage sehr differenziert zu betrachten ist. Und dass natürlich hier die Politik durch das Land Niedersachsen eine große Rolle spielt, das ist offensichtlich. Und ein Landesvater wird sicherlich nicht für Beschäftigungsabbau zunächst plädieren und schon gar nicht für die Werksschließungen.
0: Aber der Betriebsrat von Volkswagen, der macht da jetzt mit. Überrascht Sie das eigentlich?
1: Ja, ich glaube, die Einsicht ist eingekehrt, dass eigentlich jeder Mitarbeitende auch im globalen Wettbewerb steht. Und das heißt, bevor eben das Desaster auftritt, dass man handlungsunfähig ist und nur noch getriebener ist in dieser Wettbewerbslandschaft, in dieser intensiven Wettbewerbslandschaft, ist es besser, ja, diese Kröte zu schlucken, als das Gesamtkonzept zu gefährden.
0: Der Automobilfachmann Stefan Reindl mit seinen Einschätzungen zum angekündigten Sparplan im Volkswagen-Konzern, der bis Ende 2030 100.000 Jobs abbauen will.
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0: Von der Börse meldet sich Robert Minde.
3: Die Anleger am deutschen Aktienmarkt blieben heute vorsichtig. Gestern war der deutsche Leitindex DAX im Sog einer steigenden Wall Street noch knapp über die Marke von 26.000 Punkten gestiegen. Höher als erwartet ausgefallene Auftragseingänge für die deutsche Industrie im Juli ließen die Anleger kalt. Analysten führten die Entwicklung hauptsächlich auf staatliche Großaufträge im Rahmen der öffentlichen Sondervermögen zurück. Geholfen haben etwas rückläufige Ölpreise. Der Ölmarkt bleibt aber insgesamt schwer greifbar. Bewegungen stehen und fallen mit der Entwicklung am Persischen Golf. Und da ist weiterhin keine Einigung der Kriegsparteien in Sicht. Was bedeutet, dass Zins- und Inflationsängste den Börsen wohl erhalten bleiben dürften. Denn die Notenbanken sind bereit, gegen zu hohe Inflationsraten mit Zinserhöhungen gegenzuhalten. Gute Nachrichten kamen hingegen vom VW-Konzern. Der Aufsichtsrat des Wolfsburger Autobauers hat sich einstimmig auf ein Sparkonzept für den angeschlagenen Konzern geeinigt und damit gezeigt, dass es bei Volkswagen möglich ist, zu Kompromisslösungen zu kommen. Die im DAX enthaltenen VW-Vorzugsaktien standen an der Indexspitze. Auch andere Aktien aus dem Autosektor legten zu. Der Schlussstand im DAX lag letztlich bei 26.046 Punkten. Ein leichtes Plus von knapp 0,2%. Auf Wochenbasis ergibt sich damit ein Minus von rund 1,9%.
0: Und wir beschäftigen uns nochmal mit den Sabotageakten der letzten Tage. Nach diesen mutmaßlichen Angriffen auf mehrere deutsche Energieeinrichtungen gibt's neue Erkenntnisse. Die Polizei hat unter anderem das Fahrzeug eines Verdächtigen gestürmt. In Nordrhein-Westfalen Bundesinnenminister Alexander Dobrindt und der Innenminister von Nordrhein-Westfalen Herbert Reul haben sich am Nachmittag zum Ermittlungsstand geäußert in Düsseldorf. Bettina Altenkamp war für uns dabei.
4: Viele Fragen sind offen. Ist ein Einzeltäter für die Sabotageangriffe auf die Energieversorgung verantwortlich oder waren es vielleicht doch mehrere? Ist der 48-Jährige aus Gevelsberg, dessen Name und Adresse unter den Bekennerschreiben steht, die auch dem WDR vorliegen, der Täter oder vielleicht doch nicht? NRW-Innenminister Herbert Reul will erstmal nichts ausschließen.
5: Wir prüfen, ob der Verfasser tatsächlich mit den Taten zu tun hat. Wir prüfen, ob er allein gehandelt hat, ob andere beteiligt waren. Und wir prüfen, ob es Verbindungen zu Brandenburg und zu oder weiteren Vorfällen gibt.
4: Bei der Durchsuchung der Wohnung des 48-Jährigen wurde Sprengstoff gefunden. Weitere Indizien, dass der Mann besonders gefährlich sei, gebe es nicht, sagt Reul. Während Bundesinnenminister Alexander Dobrindt und NRW-Innenminister Herbert Reul noch ihre Pressestatements geben, stürmt die Polizei das Fahrzeug des Verdächtigen in Niederzier im Kreis Düren. Der Verdächtige sei, sagt Reul, dann jetzt vermutlich zu Fuß unterwegs und werde nicht weit kommen. Bundesinnenminister Alexander Dobrindt legt sich, anders als sein NRW-Amtskollege, schon deutlich stärker fest, was das Motiv für die Sabotageangriffe angeht.
6: Nach aktuellem Stand muss man hier von Klimaextremismus ausgehen. Dieser Klimaextremismus hat wohl zu diesen Taten geführt.
4: Vorausgesetzt, der verdächtige 48-Jährige ist der Verfasser der Bekennerschreiben, in denen Stromerzeugung aus fossilen Brennstoffen als Verbrechen bezeichnet wird. Und vorausgesetzt, er ist tatsächlich auch für die Angriffe verantwortlich.

0: Für NRW-Innenminister Herbert Reul steht fest, nicht die Stromerzeugung aus fossilen Brennstoffen ist ein Verbrechen, sondern die Angriffe auf die kritische Infrastruktur.
1: Wer solche Taten plant, ärgert nicht die da oben, sondern die kleinen Leute. Das Licht in den Wohnzimmern, die Lungenmaschine auf der Intensivstation, die Ampel an der Kreuzung, das brauchen wir alle. Für diese Tat gibt es keine Rechtfertigung, keine Ideologie taucht als Ausrede. Wer im Namen des Klimas Krankenhäuser vom Netz nimmt, rettet nichts. Ihr gefährdet Leben.
0: Klar ist aber auch, die kritische Infrastruktur und dazu zählen Energieerzeuger genauso wie etwa Krankenhäuser muss besser geschützt werden. An die Betreiber sei, so Bundesinnenminister Alexander Dobrindt, bereits vor einiger Zeit eine Warnung gegangen, den Schutz zu erhöhen. Voraussetzung dafür ist das sogenannte Kritis-Dach-Gesetz, das im März in Kraft getreten ist, bei dem aber noch notwendige Rechtsverordnungen fehlen.
2: Das ist in der Umsetzung, das ist bereits in der Abstimmung, die sind auch fertig ausgefertigt und befinden sich in der Ressortabstimmung im Bund, sodass wir auch zügig damit davon ausgehen können, dass sie veröffentlicht werden.
0: Es wird also, und zwar noch in diesem Jahr.
3: Bettina Altenkamp war das zum Ermittlungsstand rund um die Angriffe auf Energieeinrichtungen in Deutschland. Gleich 19 Uhr, dann gibt's hier wieder die Nachrichten und danach unseren Podcast Reich, das Geschäft mit dem Zweifel. Bleiben Sie dran.

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1: 19 Uhr. Neue Einzelheiten nach Sabotageversuchen in Nordrhein-Westfalen. Länder fordern Ausbau von Wasserstraßen. Geplanter Umzug der Kreisverwaltung Gießen vor dem Aus. Das Wetter: von Nordwesten her Regen und Gewitter. In der Nacht Abkühlung auf 17 bis 10 Grad. Mein Name ist Christoph Haas. Die Polizei in Nordrhein-Westfalen fahndet nach den Angriffen auf mehrere Umspannwerke mit Hochdruck nach einem 48 Jahre alten Mann aus dem Ruhrgebiet. NRW-Innenminister Reul sagte, der Mann habe sich schriftlich zu den Taten bekannt. In seiner Wohnung habe man sprengstoffverdächtige Gegenstände gefunden. Inzwischen habe man sein Fahrzeug gestürmt, sodass der Mann vermutlich zu Fuß unterwegs sei. ARD-Reporterin Bettina Altenkamp.
2: In den Bekennerschreiben, die auch dem WDR vorliegen, hat er seinen Namen und seine Adresse genannt. Aber, so Innenminister Reul, es werde noch geprüft, ob der Verfasser der Schreiben tatsächlich etwas mit den Taten zu tun hat. Ob er allein gehandelt hat, möglicherweise auch andere beteiligt waren und ob die Vorfälle in Nordrhein-Westfalen in Verbindung zu anderen stehen, etwa in Brandenburg.
1: Seit Mitte August wird die Berliner Landesverwaltung von Hackern erpresst. Jetzt haben die Täter ihre Drohung offenbar wahrgemacht und große Datenmengen im sogenannten Darknet veröffentlicht. Nach RBB-Informationen deuten Überschriften von Ordnern etwa auf Personalakten oder Arbeitszeugnisse hin. Ob sich diese Daten tatsächlich in den Ordnern befinden, ist aber noch unklar. Heute war ein Ultimatum der Hacker abgelaufen. Mehr Geld für Wasserstraßen und Binnenhäfen, das fordern Hessen, Nordrhein-Westfalen, Rheinland-Pfalz und Baden-Württemberg. Bei einer Länderkonferenz in Wiesbaden haben sie ein gemeinsames Positionspapier verabschiedet. Hintergrund ist das Niedrigwasser in diesem Sommer. Aus dem hr-Landtagsstudio Luca Kissel.
3: Mindestens 2,5 Milliarden Euro jährlich sind laut Papier nötig, um Wasserstraßen zu sanieren und auszubauen. Die Länder fordern außer Geld auch mehr Tempo bei der sogenannten Abladeoptimierung. Durch die sollen Schiffe auch bei niedrigem Wasserstand mehr Ladung transportieren können. Außerdem soll der Bund den Neubau von Schiffen fördern, die bei niedrigeren Pegelständen fahren können. Hessens Wirtschaftsminister Mansouri warnt, durch den Klimawandel können Niedrigwasserperioden zum Normalfall werden.
1: Hat die hessische Landesregierung Fehler gemacht im Umgang mit der Corona-Pandemie? Das soll ein Untersuchungsausschuss im Landtag klären, der heute mit der Beweisaufnahme begonnen hat. Zum Auftakt ging es vor allem um die Frage, ob die Landesregierung während der Pandemie ihre Kompetenzen überschritten hat, zum Beispiel durch das Verhängen von Lockdowns. Der Corona-Untersuchungsausschuss könnte sich laut Experten über 2 Jahre hinziehen. Bis Ende 2029 sollten die knapp 1000 Beschäftigten der Kreisverwaltung Gießen mit ihren Büros umziehen. Doch der geplante Umzug steht nun vor dem Aus. Das hat der Vorsitzende des Kreistags Spandau dem HR gesagt. Demnach empfiehlt der Haupt- und Finanzausschuss, den Umzug abzusagen. Begründung: das Projekt sei zu teuer. Am Montag will der Gießener Kreistag endgültig über den Umzug abstimmen und im Fall einer Absage muss der Kreistag eine Alternative suchen. Das waren die Nachrichten. Das Wetter: von Nordwesten kommt teils kräftiger Regen nach Hessen, auch Gewitter. Im Lauf der Nacht ziehen Regen und Gewitter nach Südhessen weiter. Es kühlt ab auf 17 bis 10 Grad. Morgen wechseln sich Sonne und Wolken ab. Im Norden regnet es vielleicht ein bisschen. Höchstwerte 19 bis 25 Grad. Die weiteren Aussichten: am Sonntag bekommen wir viel Sonne bei maximal 27 Grad und am Montag wechselhaft, vielleicht auch Schauer, bis zu 32 Grad. Es ist 19.04 Uhr.
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1: A3 Frankfurt-Köln zwischen Kelsterbach und Mönchhof-Dreieck. 3 Kilometer Stau wegen eines defekten Lastwagens auf der rechten und der mittleren Spur. A5 Basel-Karlsruhe zwischen Efringenkirchen und Dreieck Neuenburg. 2 Kilometer Stau wegen einer Baustelle. A7 Fulda-Würzburg zwischen Fulda-Dreieck und Bad Brückenau-Volkers. 6 Kilometer Stau ab der Raststätte Utrichshausen und dadurch eine Verzögerung von etwa einer halben Stunde. A8 Stuttgart-München zwischen Ulm-West und Ulm-Ost. 2 Kilometer Stau nach einer Unfallaufnahme auf der linken Spur. Und A44 Dortmund-Kassel zwischen Diemelstadt und Bräuner, 8 Kilometer Stau wegen Bergungsarbeiten, auch hier eine Verzögerung von etwa einer halben Stunde. Wir wünschen allen unterwegs eine gute Fahrt.
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4: Ich irre über die kleinen Straßen des Messegeländes von Halle an der Saale. Auf der Suche nach dem Eingang.
5: Hitzewarnung überall. Bahn fallen aus.
4: Auf der Hinfahrt springt mir beim Öffnen der Bahn-App ein Banner entgegen. Hitzewarnung. Lieber nicht reisen, stattdessen kostenlos die Tickets zurückgeben. Es ist diese Art von heiß, die mich seit einigen Jahren nervös macht. Als unheimlicher Vorbote einer immer wärmer werdenden Welt. Irgendwann habe ich den Eingang gefunden. Keiner steht draußen, alle haben sich nach drinnen verzogen.
6: Ja. Hallo. Hallo, wollen Sie mein Ticket sehen?
4: Innen ein kleiner Empfang mit einem Aufsteller. Europäisches Institut für Klima und Energie, kurz EIKE. Gelber Grund, blaue Sterne, sieht sehr seriös aus. Wegen der Verwirrung um den Weg bin ich etwas spät dran. Drinnen geht es schon los. Eine große Halle, Tische zu langen Reihen aufgestellt. Rund 150 Menschen sitzen da und lauschen sehr aufmerksam. Auf der Bühne ein Mann, extra angereist aus Washington D.C.
7: But the media still blames Trump for bad weather. So forget CO2 causing bad weather. It's Donald Trump.
4: Er setzt den Ton für die nächsten Tage. Trump, sagt er, werde ja mittlerweile sogar für schlechtes Wetter verantwortlich gemacht. Dabei, sagt er, keine Regierung der Welt könne irgendetwas gegen die Klimaveränderung tun. So steht es auch auf den Konferenzschreibblöcken, die hier ausgegeben werden. Die Natur, nicht menschliche Aktivität, bestimmt das Klima, steht da drauf. Und so langsam, das ist die Pointe auf der Bühne, so langsam treut es wirklich allen. Nobody cares. Klima ist allen egal. Es ist, sagt er in seiner Rede, auch sein Erfolg, dass das Klima nicht mehr so ernst genommen werde. Unser aller Erfolg hier in dieser Halle.
7: And that's where we are right now. I think this has to be a celebratory moment, even if you're not happy.
4: Ein Moment des Feierns sei das. Ich erlebe hier etwas, vor dem ich fast vergessen hatte, dass es das gibt. Politischen Optimismus. Der Glaube, dass es im Großen und Ganzen schon irgendwie richtig läuft. Vor allem mit Blick auf die Klimapolitik.
7: Thank you very much.
4: Von der Bühne geht das seltsame Gefühl aus, in den USA, da läuft es schon super. Jetzt bringen wir unsere Erfolge nach Deutschland. Die Hitze spürt man zunehmend auch in der Messehalle. Es ist mittlerweile so warm, dass die Klimaanlagen den Raum kaum mehr kühlen können.

0: Die Moderatorin der Konferenz fordert die Teilnehmer auf, nach rechts zu rücken, näher ran an die Klimaanlagen und genug zu trinken. Hier auf der EIKE-Konferenz begegnen wir in Gesprächen und in den Vorträgen ein Argument immer wieder. Klimakrise gibt's eigentlich nicht.
1: Für mich ist nicht die Frage, nicht, ob Klima existiert. Klima wandelt sich auch immer. Es geht um die Frage, stimmen diese CO2, ich sage jetzt mal ein bisschen polemisch, Katastrophen- oder Weltuntergangsmodellierung.
0: Wird es jetzt eigentlich heißer oder nicht?
1: Sind Sie Meteorologe oder ich? Also, ja.
0: Oder, wenn die Erde doch heißer würde, wir sind nicht dran schuld.
2: Dieser geringe Anteil an CO2, sage ich hier ganz deutlich, hat keinerlei messbare Auswirkungen auf das Klima.
0: Die steigende CO2-Konzentration in der Luft, schlicht gut für den Planeten, für die Pflanzen. Für uns alle.
2: CO2 ist Leben, meine Damen und Herren. Und deswegen Freispruch für CO2.
0: Ich erlebe in den 2 Tagen hier einen eigentümlichen Stolz. Ein Gefühl von, über Jahre habt ihr uns ausgelacht. Aber jetzt sehen es ja alle. Am Ende, wenn es drauf ankommt, kümmert sich eh keiner ums Klima. Also hatten wir vielleicht doch recht. Also wenn Sie aus dem Fenster gucken und ich sage, draußen ist es zu heiß, würden Sie sagen, nee.
3: Nee, es geht ja, heiß ist wissenschaftlich, aber zu heiß ist eine moralische Wertung. Also wir haben nicht Tod durch Klima, sondern Tod durch nicht funktionierende Klimaanlagen.
0: Irgendetwas daran verunsichert mich, beunruhigt mich. Diese Leute, denen ich hier in den nächsten Tagen begegne, sind häufig ziemlich sympathische Nerds. Das meiste Wissen haben sie sich selbst nächtelang angelesen. Sie kennen Klimakurven, Messdetails oder haben die alten Ägypter studiert. Und irgendwie frage ich mich, wie kann es eigentlich sein, dass wir zu so unterschiedlichen Schlüssen gekommen sind? Woher kommen die Argumente, die sie hier Vortrag für Vortrag wiederholen? CO2 ist gut, Klimawandel gibt's nicht, wird schon irgendwie gut gehen. Diese Sätze sind hier nicht erfunden worden. Sie sind Jahrzehnte alt, in die Welt gesetzt, getestet, immer wieder wiederholt. Von einer PR-Maschine, die so geölt läuft, weil sie längst erprobt ist. Beim Tabak oder beim Alkohol. Wir erzählen die Geschichte dieser Industrie und ihres eigentlichen Produkts. Zweifel.
4: Ja, in die falsche Richtung gelaufen.
5: Auch ich verirre mich manchmal im Laufe dieser Geschichte. In US-amerikanischen Vorstädten, wo irgendwie alles gleich aussieht. Und in Metropolen, wo einfach viel los ist.
6: Oh, sorry. I'm not thinking about the audio, right?
5: Wir sind für diesen Podcast dem Zweifel hinterhergereist. Zu Menschen, die seit Jahrzehnten daran arbeiten, dass wir ihr Geschäft nicht stören. Also das Geschäft mit fossilen Brennstoffen.
7: PR efforts, channeling tons of money into very few people.
5: Was sie dafür tun, sie organisieren sich, nehmen Einfluss, auch auf uns.
8: And they have an infinite amount of money and you just never know.
5: Eine Lobby- und PR-Maschine mit unendlich viel Geld.
9: I actually think it's evil.
5: Wer steuert diese Maschine? Oder läuft sie inzwischen ganz von allein? Ich bin Janne Knödler.
0: Und ich bin Patrick Stegemann.
5: Und das ist Reich. Das Geschäft mit dem Zweifel. Episode 1. Gott, Mütter und Apfelkuchen.

0: Unsere Geschichte beginnt an einer Haustür in einem Vorort von Washington, D.C.
1: Are you Jan?
2: Yes, I am.
0: Mit einer Frau, die irgendwie aus Versehen eine große Industrie herausfordert und in die Knie zwingt. Und dann etwas tut, womit niemand rechnet. Aber erstmal springt ein wuscheliger Hund aus der Tür.
1: Oh, don't worry about it. Cuddles is very friendly.
0: Die Besitzerin des Hundes, Candace Leitner, 80 Jahre alt.
2: How are you?
1: Oh, fine, busy.
2: Yes?
0: Candace Leitner hatte ein bewegtes Leben. In ihrer Kindheit zieht sie oft um. Ihre Eltern arbeiten beim Militär. Den letzten Umzug mit ihren Eltern macht sie nach Deutschland. Ein bisschen Deutsch kann sie bis heute.
1: I can say sprechen Sie Deutsch.
2: Yes.
1: Sie Bratwurst mit Butter.
0: Das Wichtigste aber, was bleibt? Ist das Ergebnis einer Liebschaft. Candace wird in Deutschland schwanger. Zurück nach Kalifornien geht sie allein.
1: I found out I was having twins and I didn't know what to do. I was only 19.
0: Candace ist gerade 19, schwanger mit Zwillingen und ziemlich allein in der Welt. Sie schlägt sich durch. Eine alleinerziehende Mutter ist damals, es sind die 70er, ziemlich ungewöhnlich.
2: And do you have a picture up of Carrie?
0: Ich frage sie, hast du Bilder von den Zwillingen?
1: Here, this is my daughter Serena. That's me. This is Carrie. This is Carrie and Serena.
0: Carrie und Serena. Auf den Fotos sehen die beiden frech aus. Sommersprossen, rotbraune Locken, blitzende Augen.
2: Can you tell me what Carrie was like?
1: Oh yeah. Carrie was 4 minutes older than her sister Serena.
0: Carrie ist die ältere der beiden.
1: She was always kind of a leader. Everybody loved her, especially adults. She was funnier than hell and would imitate people.
0: Sie ist lustig, eine Anführerin, die es liebt, andere zu imitieren.
1: You know, she'd come home and imitate her teachers or her school friends.
0: Jedes Jahr am 1. April, erzählt Candace, geben sich die beiden als die jeweils andere aus, verwirren Lehrer und Mitschülerinnen. Ein Samstag in einem Vorort in Kalifornien. Es ist der 3. Mai 1980. Die beiden Töchter von Candace sind Teenies. Diesen Teil der Geschichte hat sie schon oft erzählt. Das merkt man schnell. Sie erzählt nur das Nötigste.
1: She was walking inside a bicycle lane to a Catholic school carnival.
0: Carrie, damals 13, ist zu Fuß unterwegs zu einem Kirchenfest. Die Kinder gehen jedes Jahr hin. Sie geht auf dem Fahrradweg. Da kommt hinter ihr ein Auto.
1: And so he hit her from behind. He threw 125 feet. He left her in the road to die and continued home.
0: Das Auto trifft sie von hinten, schleudert sie durch die Straße. Der Fahrer hält nicht an, fährt einfach weiter. Carrie stirbt noch am gleichen Tag. Vier Tage nach dem Unfall bekommt Candace einen Anruf. Der mutmaßliche Fahrer wurde gefasst.
1: He was drinking at a bar, unfortunately, which was in the neighborhood.
0: Er hatte in einer Bar in der Nachbarschaft getrunken. Nach dem Unfall war er wohl einfach nach Hause gefahren und hatte sich schlafen gelegt. Am Abend dieses Anrufes fährt Candace mit ihrer Schwester in ein Restaurant. Sie kommen vorbei an dem Ort, wo der Unfall war. Einige Polizisten stehen noch da. Alles ist mit gelbem Tape abgeriegelt.
1: And I ran up to them and I said, are you investigating the death of Carrie Leitner? And they said, yes. And I said, well, I'm her mother.
0: Die Polizisten sagen ihr, der Fahrer wurde schon 4-mal wegen Alkohol am Steuer festgenommen. Am Tag des Unfalls war er auf Kaution auf freiem Fuß.
1: And then I looked at them and I said, well, how long will he go to prison? Well, how long will he go to prison for killing my daughter? And they said, oh, he won't go to prison. You'll be lucky if he sees any jail time, because that's the way the system works.
0: Ins Gefängnis? Sie könne froh sein, wenn er überhaupt in Untersuchungshaft kommt. Fälle wie Carries gelten damals eher als bedauerliche Unfälle. Richter sind nachsichtig. Mindeststrafen gibt es nicht. Nach dem Gespräch steigt Candace wieder ins Auto zu ihrer Schwester. Was der Polizist da gerade gesagt hat, dass es keine Konsequenzen geben soll für den Tod ihrer Tochter, jedenfalls nicht für den Täter, das lässt sie den ganzen Abend lang nicht los.
1: And my sister looked at me and she said, Candy, I know you. I know you well. You're not going to let this go. And I said, you're right, I'm not.
0: Die Schwester sagt, so einfach gibst du doch nicht auf.
1: Nobody kills my child and gets away with it.
0: An diesem Abend beschließt sie, etwas zu tun. Und dieses Etwas heißt MAD. Das ist Englisch für wütend, aber auch ein Kürzel. Mothers Against Drunk Driving. Mütter gegen Alkohol am Steuer. Als sie anfängt, hat sie keine Ahnung, wie sowas gehen soll. Eine Bürgerbewegung gründen. Auch deswegen ist ihr vermutlich nicht klar, dass sie sich ziemlich mächtigen Interessen in

0: in den Weg stellt. Überhaupt, von Politik weiß sie damals wenig.
1: So I didn't know the difference between a Republican or a Democrat.
0: Sie ist noch nicht mal als Wählerin registriert. Sie besorgt sich ein dickes Buch, Die Gesetze Kaliforniens. Es wird zu ihrer Nachtlektüre. Candace vertieft sich ganz in ihre Arbeit. Ihren Job, Immobilien verkaufen, hört sie auf. Sie ist jetzt Vollzeitaktivistin. Im August hält sie ihre erste Pressekonferenz. Nachbarn stellen Tische auf und sammeln Unterschriften für strengere Regeln für Alkohol am Steuer. Mit einer Freundin fährt sie nach Sacramento zum Büro von Kaliforniens Gouverneur, um ihn von ihrer Idee zu überzeugen. Der hat keine Zeit für sie. Aber statt aufzugeben, kommt sie einfach wieder und wieder. Fast jeden Tag fährt sie jetzt in die Hauptstadt Kaliforniens, wartet stundenlang vor seinem Büro. Und jedes Mal scheinen sich mehr Menschen für sie zu interessieren. Sie gibt ihr erstes Radiointerview und sie merkt, sie bekommt richtig Aufmerksamkeit. Bald ist sie im Fernsehen.
1: I mean, we did Nightline a lot with Ted Koppel.
2: This is ABC News Nightline. Reporting from Washington, Ted Koppel.
1: I had such a crush on him.
3: She's the founder of MAD, and I want all of you to welcome Candy Leitner. Candy.
0: Nach außen gibt Candace die Aktivistin. Professionell, kämpferisch. Bloß keine weinende, hysterische Frau sein.
1: I only cried in public once.
0: Ein einziges Mal weint sie in der Öffentlichkeit. Im Frühstücksfernsehen. Good Morning America. Am Ende schaut der Host sie an.
1: He said, who takes care of you?
0: Wer kümmert sich eigentlich um dich?
1: And I just broke down and cried. I had to shut the camera off and take a break. I couldn't stop crying.
0: Die Aufnahme brechen sie ab. Candace kann einfach nicht mehr aufhören zu weinen. MAD wächst und wächst. Aus der Initiative einer trauernden Mutter wird eine ganze Bewegung gegen die Interessen der Alkohollobby. Bald hat die Organisation über 300 Ableger, hunderttausende freiwillige Helfer und Spender. Eine echte Grassroots-Bewegung. Nur 3 Jahre nach dem Tod ihrer Tochter ist Candace berühmt. Als die Frau, die von ganz unten das Land politisch verändert. »1984 steht Candace Leitner in Washington D.C. im Rosengarten vom Weißen Haus. Präsident Ronald Reagan und sein Vize George Bush Sr. kommen aus dem Weißen Haus flaniert, vor die versammelte Presseschar. Reagan stellt sich an ein Rednerpult. Dann begrüßt er die hinter ihm aufgereihte Delegation.
4: Members of the Congress and Secretary Dole, Candy Leitner, all of you who've been fighting this good fight.«
0: Er wird gleich ein Gesetz unterschreiben, für das Candace Leitner die letzten Jahre gekämpft hat. Das Mindestalter für Alkohol soll im ganzen Land vereinheitlicht werden, auf 21 Jahre. Reagan ist eigentlich ein Gegner staatlicher Regulierung, was diesen Tag umso erstaunlicher macht.
4: So, God bless you, and I am now going to write instead of talk. I'll sign.
0: Er setzt sich an einen schweren Holztisch. Candace Leitner steht jetzt direkt neben ihm. Sie schaut dem Präsidenten sehr genau über die Schulter. Ganz so, als könne er jetzt, im letzten Moment, doch noch etwas falsch machen. Doch dann setzt er den Stift an. Candace streckt ihren Daumen hoch, Richtung Publikum. Noch während Reagan unterschreibt, schaut er kurz zu ihr hoch. Beide lachen. Das Gesetz wird dafür sorgen, dass im ganzen Land, bis heute, Trinken erst ab 21 Jahren legal ist. Es ist Candaces absoluter Triumph. Als der Präsident den Füller zur Seite legt, hört man Candace. Danke, sagt sie. Reagan gibt ihr die Hand. Dieses Gesetz, das ist jedem klar, der das sieht, das ist für sie.
5: Yes, wow, what a story. I mean, thank you so much for speaking with me.
1: Oh no, yes. It's my pleasure. Let's go eat.
5: Yes, okay.
0: So can we take this? Ich verbringe einen ganzen Nachmittag mit Candace. Nach unserem Gespräch fahren wir in ein Restaurant, in so einer

0: amerikanischen Outdoor Mall. Ein italienisches Kettenrestaurant mit laminierter Speisekarte. Wenn Candice Leitner heute von diesen Jahren erzählt, dann lacht sie viel. Es wirkt, als könne sie selbst nicht ganz glauben, dass ihr das gelungen ist, Alkohol ab 21. Und das im Land der Freiheit. Was mich vor allem nicht loslässt, eigentlich hatte sie ja mächtige Gegner. Die Alkoholindustrie wurde schon damals von riesigen Konzernen dominiert. Und die hätten durch Alkohol ab 21 doch total viele Kunden verlieren können. Warum haben die Candice nicht aufgehalten?
1: Was there resistance to your early work at MAD?
2: No.
0: Als sie mit MAD anfängt, da gibt es überhaupt keine Gegenspieler. Und sie erzählt auch warum, mit einer Anekdote.
2: Because of my naivete, I decided to have a meeting with all the opposition.
0: Ganz am Anfang, da organisiert sie ein Treffen mit Leuten, die etwas gegen ihre Forderungen haben könnten. Vertreter aus der Alkoholindustrie oder von einer NGO, die für Freiheitsrechte kämpft. Sie erzählt ihnen ihre Geschichte, erklärt, was sie vorhat, fragt. Irgendwelche Einwände?
2: Nobody said a word, basically.
0: Und niemand rührt sich. Candice Leitner sagt, ich will, dass Menschen weniger Alkohol trinken. Und die Alkohollobby sagt so, okay. Später erfährt sie, warum. Nach dem Treffen, als alle wieder ihrer Wege gehen, da flüstern ihre vermeintlichen Gegner sich zu.
2: I wouldn't touch her with a 10-foot pole.
0: Candice ist irgendwie unantastbar. Kein guter Gegner für herkömmliche PR-Taktiken.
2: There's God, apple pie and motherhood. Which is what we became known as, you know, basically.
0: Es gäbe einfach Dinge, mit denen man sich nicht anlegen sollte. Gott, Apfelkuchen und Mütter. Es dauert über 10 Jahre. Da kommt einer, der traut sich doch, gegen MAD vorzugehen. In den 90er Jahren taucht eine Organisation auf, mit fast dem gleichen Namen wie MAD. Sie nennt sich BRADD. B-R-A-D-D. Beverage Retailers Against Drunk Driving. Getränkehändler gegen Alkohol am Steuer. Die Industrie kapert Candices Idee. Sie gründen ihre eigene Bewegung, die fast genauso heißt und scheinbar das Gleiche will. Nur eben ein bisschen anders. Denn die Botschaft von BRADD ist, wir wollen doch auch bessere Regeln. Nur eben vernünftig. In den folgenden Jahren tauchen Anzeigen auf, Werbungen. MAD, heißt es dort, basiere auf Emotionen, nicht auf Fakten. MAD wolle Alkohol komplett verbieten. Und das kann ja keiner wollen. Die Mütter gegen alkoholisiertes Fahren, die seien doch etwas radikal in ihren Forderungen. Hinter den Anzeigen steckt eine weitere neue Organisation, das American Beverage Institute, ABI, ein Getränkeinstitut. Das macht über viele Jahre, so nennen sie das, Aufklärungsarbeit.
3: Hey everybody!
0: Wie zum Beispiel in diesem Clip aus dem Jahr 2013. Ein Fernsehclip gegen Alkoholmessgeräte.
3: Now thanks to anti-alcohol activists, all new cars come with alcohol detectors built right into the steering wheel.
0: Das Institut greift MAD und andere Gruppen an, die Alkohol reglementieren wollen. BRADD und das amerikanische Getränkeinstitut, die klingen nach seriösen Namen für seriöse Organisationen. Tatsächlich aber steht ein Mann hinter beiden. Er ist kein einfacher Bürger, kein besorgter Vater. Er ist ein PR-Fachmann, der sich bereits einen Ruf erarbeitet hat. Sein Name ist Richard Berman.
4: Here to explain is Rick Berman. He's the executive director.
0: Fernsehsender laden Berman gerne ein. Er kann seine Position gut verkaufen.
4: Good morning, Rick.
5: Good morning, Allison.
0: Berman, der Vorsitzende und Gründer des amerikanischen Getränkeinstituts.
6: Berman's the booze and food industry's 6'4" weapon of mass destruction.
0: Die Massenvernichtungswaffe der Alkohol- und Nahrungsmittelindustrie wird er hier genannt. Einmal, da wird er in einer solchen Show gefragt, ob es nicht sinnvoll sei, Gästen in Bars ab einem bestimmten Punkt den Alkohol zu verweigern. Seine Antwort: Wenn ein Barkeeper jemandem das Bier wegnehmen darf, wo hört das dann auf? Dann könnte einem ja bald das Dessert verboten werden. Es ist eine maßlose Übertreibung, aber das Bild sitzt. Es sind Auftritte wie diese, die Berman einen Ruf in der Branche verschaffen, ihn bekannt machen und gefürchtet.
5: I think of him as one of the kings of disinformation.
0: Ein König der Desinformation, der Fake-Kampagnen und Fake News verbreitet, lange bevor das uns überhaupt ein Begriff war. Seine Gegner nennen ihn deshalb auch
5: Who's Rick Berman?
0: Dr. Evil.
5: Dr. Evil, a guy who has made his whole career about creating front groups to hide from you.
0: Ein Mann, dessen größte Kunst darin besteht, zu verstecken, für wen er arbeitet und wessen Interessen er dient.
7: Berman perfektioniert eine Strategie, ein Playbook, an dem schon andere seit Jahrzehnten arbeiten.
8: Da ist die Strategie Zweifel zu sehen.
7: Eine Strategie, der wir schon mal begegnet sind. Auch wenn wir es nicht gemerkt haben.
9: Mein Papi sagt,
7: in der Werbung zum Beispiel,
9: es gibt gar keine bessere Zigarette auf der ganzen Welt als Royal Star.
7: Oder eben in der Politik, zum Beispiel, wenn es um die Klimakrise geht.
10: Leute, die sehr viel Geld damit verdienen, mit fossilen Energien, und ein Interesse haben, dieses Geschäftsmodell einfach noch ein paar Jahre zu verlängern.
7: In den nächsten Folgen erzählen wir, wie aus einem PR-Trick eine Industrie wurde. Wie sie erst die Tabakkonzerne rettete und dann die Klimaforschung zum Feind erklärte. Und wie ihre Methode unser aller Leben prägt.
11: Ja, eine komische Geschichte.
7: Bis heute.

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1: Um 19.30 Uhr mit Christoph Haas. Die Polizei in Nordrhein-Westfalen fahndet mit Hochdruck nach einem Mann, der möglicherweise hinter den Angriffen auf mehrere Umspannwerke steckt. NRW-Innenminister Reul sagte, es handle sich um einen 48-Jährigen aus dem Ruhrgebiet, der sich in Briefen zu den Taten bekannt habe. In seiner Wohnung habe man sprengstoffverdächtige Gegenstände entdeckt. Sein Fahrzeug habe man in einem Wald gefunden. Bundesinnenminister Dobrindt sprach von Klimaterrorismus. Die Hacker, die seit Mitte August die Berliner Landesverwaltung erpressen, haben ihre Drohung offenbar wahrgemacht. Heute war eine von den Tätern gesetzte Frist abgelaufen. Wenig später wurden im sogenannten Darknet große Datenpakete veröffentlicht. ARD-Reporter Sebastian Schöbel.
2: Unter einer Inhaltsangabe fand sich der Link zu einem gewaltigen Datenberg. Dazu die Einladung: Viel Vergnügen, ihr Datenjäger. Nach und nach wurden zahlreiche Ordner freigegeben, überschrieben mit den mutmaßlichen Inhalten. Arbeitszeugnisse, Ausschreibungen, Beurteilungen von Mitarbeitenden und deren Personalakten, aber auch technische Daten etwa zu Trinkwassernotbrunnen in Berlin. Ob sich hinter den Angaben wirklich verbirgt, was die Hacker behaupten, ist derzeit allerdings noch unklar.
1: Nach dem diesjährigen Hitzesommer fordern die Grünen von der Bundesregierung einen Krisenplan. Die Grünen-Bundestagsfraktion hat dazu bei einer Klausur in Berlin eine Reihe von Schritten aufgelistet. Dazu gehören ein Tempolimit auf Autobahnen sowie ein Deutschland-Ticket zum früheren Preis von 49 Euro im Monat. Man müsse auch die Ursachen der Klimakrise bekämpfen und dazu schnell die Treibhausgasemissionen senken. Mehr Geld für Wasserstraßen und Binnenhäfen, das fordern Hessen, Nordrhein-Westfalen, Rheinland-Pfalz und Baden-Württemberg. Bei einer Länderkonferenz in Wiesbaden haben sie ein gemeinsames Positionspapier verabschiedet. Hintergrund ist das Niedrigwasser in diesem Sommer. Aus dem HR-Landtagsstudio Luca Kissel.
3: Mindestens 2,5 Milliarden Euro jährlich sind laut Papier nötig, um Wasserstraßen zu sanieren und auszubauen. Die Länder fordern außer Geld auch mehr Tempo bei der sogenannten Abladeoptimierung. Durch die sollen Schiffe auch bei niedrigem Wasserstand mehr Ladung transportieren können. Außerdem soll der Bund den Neubau von Schiffen fördern, die bei niedrigeren Pegelständen fahren können. Hessens Wirtschaftsminister Mansouri warnt, durch den Klimawandel können Niedrigwasserperioden zum Normalfall werden.
1: In der Eifel ist eine Frau aus Hessen tödlich verunglückt. Wie die Polizei mitteilte, stürzte die 53-Jährige am Nachmittag an einem Klettersteig im rheinland-pfälzischen Manderscheid ab und fiel etwa 20 Meter tief in einen Bach. Eine Notärztin konnte nur noch den Tod der Frau feststellen. Das waren die Nachrichten. Das Wetter: am Abend und in der Nacht regnet es in Hessen, Rheinland-Pfalz und Baden-Württemberg zeitweise. Und die Temperaturen gehen zurück auf 18 bis 10 Grad. Morgen

0: im Süden Baden-Württembergs erst noch Regen, sonst Sonne und Wolken im Wechsel und Höchstwerte zwischen 19 und 27 Grad. Die Zeit 19.33 Uhr.
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0: A5 Basel-Karlsruhe zwischen Efringenkirchen und Dreieck Neuenburg. 2 Kilometer Stau wegen einer Baustelle. A7 Füssenreute Richtung Ulm zwischen Nersingen und Kreuz Ulm-Elchingen. 3 Kilometer Stau nach einem Unfall. A7 Fulda-Würzburg zwischen Fulda-Dreieck und Bad Brückenau-Volkers. 5 Kilometer Stau ab der Raststätte Utrichshausen und dadurch eine Verzögerung von etwa 20 Minuten. Und A44 Dortmund-Kassel zwischen Diemelstadt und Bräuna Bergungsarbeiten, dadurch 6 Kilometer Stau und hier dauert es etwa eine halbe Stunde länger.
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2: Mit Christoph Schäffer.
3: Orte der Hochkultur, wie es zum Beispiel ein Literaturhaus ist, die haben ja für viele auch noch so eine gewisse Schwellenangst. Also das kann einschüchternd sein, gerade wenn man vielleicht nicht aus einem bildungsbürgerlichen Elternhaus kommt oder dergleichen. Und da die Orte so ein bisschen zu diversifizieren und auch stärker vor Ort im ländlichen Raum dort Veranstaltungen zu machen, dort Literatur hinzutragen, wo die Menschen ohnehin sind und ihnen nicht sagen, so, kommt bitte nach Frankfurt ins Literaturhaus oder an andere Orte der Hochkultur. Das ist uns sehr wichtig, also Literatur dahin zu tragen, wo die Menschen ohnehin schon sind.
2: Sagt Christian Dinger vom Hessischen Literaturforum über das Festival Leseland Hessen. Mehr als 200 Lesungen in 52 teilnehmenden hessischen Kommunen sind bis zum 1. November zu erleben. Wir sprechen gleich ausführlich über das Programm, die Themen und die beteiligten Autorinnen und Autoren. Eine von ihnen ist Le Wei Liao, geboren 1993 in Göttingen und ausgebildete Ärztin. Derzeit studiert sie in Kassel Bildende Kunst und hat gerade ihren Debütroman veröffentlicht, Glaszeit, mit dem sie sofort auf der Longlist zum Deutschen Buchpreis gelandet ist. Esther Wilbrandt stellt Autorin und Roman vor.
4: Ich zögere. Ich könnte einfach weitergehen, immer weiter den langen Gängen folgen, vorbei am meterlangen Laternenfest-Mosaik, an Modegeschäften, Nintendo-Pop-Up-Stores, WahrsagerInnen, FriseurInnen, MasseurInnen, Imbissen mit Beef-Nudel-Soup, Popcorn-Chicken, frittierten Snacks, Curries, Egg-Waffles, Tofu-Puddings, Bubble-Tees, Taro-Balls, Moon- und Suncakes und Mochis. Durch hallengroße Bereiche, die die Passagen wie Marktplätze unterbrechen, etagenweise Rolltreppen, Hauptstraßen, Schluchten, Brücken. Irgendwann würden Berge kommen. Und dahinter liegt das Meer. Ich bleibe stehen.
5: Schwindelerregend beschreibt Le Wei Liao den Moment, in dem ihre Protagonistin Novana nach Jahrzehnten ihre Mutter Marge wieder sieht. In einer Shopping-Mall in Taipei, überlebensgroß auf einem Werbedisplay für eine Ausstellung. Marge ist Künstlerin und verschwindet aus dem Leben ihrer Tochter, als diese noch ein Kind ist. Damals leben sie in Deutschland und Novana wird von der Familie eines Freundes aufgenommen. Ein freundliches, aber fragiles Zusammenleben, ein Aufwachsen im Transitstatus, denn niemand weiß, ob Marge eines Tages wiederkommen wird. Im Romantitel Glaszeit ist dieses Moment der Zerbrechlichkeit enthalten, sagt die Autorin.
6: Glaszeit ist ein sehr offener Titel. Ich denke selber bei Glaszeit an die Hochhausfassaden in Taipei. Und ja, auch darüber hinaus gibt es so Eigenschaften von Glas, die mich interessieren, also dass es eben auch brechen kann, dass es schützen, aber auch isolieren kann. Und all diese Dinge gehören für mich auch zur Atmosphäre des Romans.
5: Novana wird Ärztin, plant ein traditionelles Leben mit Mann und Haus in Deutschland und findet doch nie festen Halt. Sie lässt alles zurück und verschwindet nach Taiwan, das Geburtsland ihrer Mutter, um auf der neugeborenen Station einer Klinik zu arbeiten. Winzige, zerbrechliche Leben in sterilen Glaskästen, angeschlossen an monströse Geräte. Für die junge Ärztin ein ständiges, lebensentscheidendes Austarieren von Möglichkeiten. Nicht jedes Frühchen überlebt und nicht jedes hat Eltern, die um sein Leben bangen. Die kleine Lian Lian bekommt nur ein einziges Mal Besuch von ihrer Mutter. Es ist zugleich das letzte Mal.
4: Frau Chen wollte Absolution. Sie wollte, dass ich ihr verziehe, als Institution, stellvertretend für eine ganze Gesellschaft. Ob ich nicht noch ganz kurz bleiben könne. Ich starrte sie an. Auf irgendeine Weise wusste ich, dass diese Entscheidung nichts mit Lian Lian zu tun hatte, aber diese Information verband sich mit nichts. Natürlich konnte es nichts mit diesem Kind zu tun haben, das sie nicht einmal kannte, nichts mit dem, was Lian Lian jetzt schon war oder

0: was sie noch werden könnte. Sie würde Lian Lian nicht vergessen. Sie würde sich an ihren Geburtstag erinnern, ihre Abwesenheit spüren, sich fragen, was gewesen wäre, wenn. Sie würde immer auch Mutter bleiben. Dass sie mir nichts erklären müsse, sagte ich leise.
1: Regretting Motherhood, das war der Ausgangspunkt für den Roman, sagt Li Wei Liao. Frauen, die es bereuen, Mutter geworden zu sein.
2: Also einerseits hat mich das Thema Regretting Motherhood persönlich einfach wahnsinnig interessiert. Und ich fand es auch wichtig, weiterhin darüber zu sprechen und zu schreiben, auch wenn es jetzt in den letzten Jahren noch immer mehr auch Bücher dazu gibt. Es ist trotzdem noch ein tabuisiertes Thema. Also eine Literaturagentin hat mich zum Beispiel auch gefragt, ob ich selber Mutter bin, weil sie glaubte, dass sie mich vorbereiten müsste auf so heftige Reaktionen, wenn ich als Mutter über eine Mutter schreibe, die ihr Kind verlassen hat.
1: Novanas Orientierungssuche im neongrellen Labyrinth namens Taipei zieht uns mitten hinein in einen Alltag, der unter chinesischer Bedrohung stattfindet. Ein zermürbender Zustand permanenter Verunsicherung.
2: Meine Eltern sind beide aus Taiwan und haben quasi mit meinem vierjährigen Ich am Esstisch schon über den diplomatischen Status Taiwans diskutiert. Da passiert aktuell auch einfach sehr viel unterhalb der Schwelle, ich sag jetzt mal, offener militärischer Gewalt. Aber auch darüber hinaus. Also ich würde mir wünschen, dass darüber hinaus mehr über Taiwan gesprochen wird.
1: Gravitationszentrum der Erzählung ist die nahende Ausstellung von Novanas Mutter March. Sie hat sich die Gebärmutter entfernen lassen und präsentiert sie nun unter einer Glasglocke. Ein kontroverses Ereignis, von der internationalen Kunstwelt gefeiert. Für Novana ist es ein Schock. Aber vielleicht auch eine Möglichkeit, sich ihrer Mutter zu nähern. Auch der Roman Glaszeit ist ein beeindruckendes Kunstwerk. Die Sprache geschliffen, die Bilder scharf, die Motive perfekt ausbalanciert. Aber der Effekt beim Lesen geht weit über das Sprachliche hinaus. Die Autorin studiert derzeit in Kassel bildende Kunst und sie setzt auch auf die Wirkung des Nonverbalen. Bei so viel Klarheit und Präzision kaum zu glauben, Glaszeit ist ein Erstlingswerk. Und zwar eins, das auf jeden Lesestapel gehört.
3: Esther Wilbrandt über den Debütroman von Li Wei Liao, Glaszeit, erschienen bei Luchterhand. Die Buchpremiere findet am 8. September im Palais Bellevue in Kassel statt. Und das ist eine von mehr als 200 Veranstaltungen im Rahmen des Festivals Leseland Hessen. Das wiederum wird veranstaltet von 52 Kommunen in ganz Hessen, gemeinsam mit dem Hessischen Ministerium für Wissenschaft und Kunst, dem Hessischen Literaturforum, der Sparkassenkulturstiftung Hessen-Thüringen und HR2 Kultur. Über das Festival habe ich mit dem Projektleiter Christian Dinger vom Hessischen Literaturforum gesprochen. Meine erste Frage an ihn: Freut es Sie, dass im Programm von Leseland Hessen so viele Namen auftauchen, die auch auf der Longlist zum Deutschen Buchpreis stehen?
4: Schon, auf jeden Fall. Also es sind 6 AutorInnen, die auf der Longlist sind und die auch im Programm von Leseland Hessen sind. Das freut mich wirklich sehr. Es freut mich auch, dass mit Martina Hefter, die Preisträgerin aus dem vorletzten Jahr, ihr neues Buch bei Leseland Hessen vorstellen wird. Aber es freut mich eigentlich mindestens ebenso, dass wir ganz viele Titel dabei haben, die hätte ich eigentlich auf der Longlist gesehen und die sind nicht drauf, aber wir haben sie dabei und die können im Leseland Hessen entdeckt werden. Ich denke da zum Beispiel an Annika Büsings großartigen Roman Magisch, den sie in der Stadtbücherei Kronberg vorstellen wird, oder auch an Christoph Peters sehr beeindruckenden Suchtroman Entzug, mit dem er 2 Veranstaltungen Leseland Hessen haben wird. Die lohnt es sich auch im Blick zu behalten, auch wenn sie nicht auf der Longlist stehen. Und da gibt es auf jeden Fall vieles, was sich entdecken lässt.
3: Mhm. Wenn man auf diese Longlist schaut, aber auch eben auf das Programm von Leseland Hessen, dann hat man den Eindruck, die Literaturszene im deutschsprachigen Raum wird jünger, wird weiblicher und wird migrantischer. Erleben Sie das auch so oder ist das etwas, was vielleicht auch mit einer veränderten Wahrnehmung zu tun hat, dass sich der Literaturbetrieb selbst auch mehr um Diversität bemüht?
4: Das ist sicherlich so und es liegt aber, glaube ich, einfach daran, dass der Literaturbetrieb vielleicht etwas mehr die Gesellschaft, wie sie heute ist, abbildet, als er das noch vor 10 oder 15 Jahren gemacht hat. Also ich glaube, dass da mehr darauf geachtet wird, dass eben auch Stimmen zu Wort kommen, die lange vernachlässigt wurden. Und es gibt ja mittlerweile sogar schon die Sorge, dass eben der ältere, nicht-migrantische Mann aus dem Literaturbetrieb verschwindet. Ich glaube nicht, dass diese Sorge wirklich berechtigt ist. Man muss auch nur in das Programm von Leseland Hessen hineinschauen. Da sind immer noch viele auch vertreten, viele großartige männliche Autoren jenseits der 50. Ich denke an Norbert Gestrein, an Ingo Schulze, an Thomas Hettche. Die haben alle

0: großartige Romane geschrieben, die bekommen die Aufmerksamkeit, die sie dafür verdienen, aber es wird eben auch vermehrt auf diejenigen geschaut, die früher im Literaturbetrieb eher so ein Schattendasein geführt haben.
1: Und das sind aber alles Autorinnen und Autoren selbstverständlich, die auf Deutsch schreiben, die in Deutschland zu Hause sind oder aufgewachsen sind. Was bedeutet das für die Sprache, in der sie schreiben? Ist das auch ein anderer Umgang mit der deutschen Sprache, der möglicherweise die literarische Welt auch verändert?
0: Das ist sehr unterschiedlich. Es gibt natürlich den Fall, wo die deutsche Sprache jetzt erst später erlernt wurde, wo ein anderer Zugang zur deutschen Sprache ist oder auch einfach ein anderer Blick auf die Kultur. Das sind ganz vielfältige Perspektiven, die sich da auftun und die Literatur bereichern. Aber das kann auch einfach schon daran liegen, dass einfach ein dezidiert ostdeutscher Blick zum Beispiel auch auf bestimmte gesellschaftliche Vorgänge gelegt werden. Also das ist auch etwas, was sich jetzt in diesem Jahr oder auch im Programm von Leseland Hessen niederschlägt, was ja für ein hessisches Literaturfestival nicht selbstverständlich ist, dass zum Beispiel ein Buch wie Lukas Rietschel, der ja auch auf der Longlist ist, da eine dezidiert ostdeutsche Perspektive einnimmt. Ingo Schulze natürlich sowieso. Das gehört auch zur Diversität in der Literatur dazu.
1: Mhm. Gibt es denn thematische Schwerpunkte, die entweder ja von Ihnen, von den veranstaltenden Organisationen auch bewusst ausgewählt wurden? Oder ergibt sich da so ein Bild, wo man auch das Gefühl hat, das sind die Themen, die die aktuelle deutschsprachige Literatur im Moment umtreiben?
0: Also es gibt bei Leseland Hessen kein Thema, das vorab vorgegeben wird. Die Veranstalterinnen und Veranstalter vor Ort, die sind ganz frei in ihrer Programmgestaltung. Die haben da keine inhaltlichen Beschränkungen. Aber umso spannender ist es, wie Sie das sagen, wenn man dann im Nachhinein sieht, dass da bestimmte thematische Schwerpunkte sich dann doch ergeben. In diesem Jahr gibt es viele Bücher, die sich mit gesellschaftlichen Umbrüchen beschäftigen. Kriege spielen natürlich eine Rolle, aber auch die Wiedervereinigung, der Blick auf die neuen Bundesländer, das hatte ich ja gerade schon erwähnt, aber auch ganz generell die Frage, was hält die Gesellschaft zusammen, wo gibt es Kipppunkte, und das sind natürlich Themen, die die Gesellschaft ganz generell beschäftigen, gerade jetzt vielleicht auch mit Blick auf die Wahlen in Sachsen-Anhalt, und das schlägt sich dann natürlich auch in der Literatur nieder.
1: Sagt Christian Dinger vom Hessischen Literaturforum. Wir sprechen gleich weiter über das Festival Leseland Hessen. Von Ingo Schulze, 1962 in Dresden geboren, war eben schon die Rede. Auch er ist bei Leseland Hessen dabei und steht ebenfalls auf der Longlist für den Deutschen Buchpreis mit seinem aktuellen Roman Das Wasser im August. Bettina Baltscheff hat das Buch für uns gelesen.
2: Dass Ingo Schulze gern mit literarischen Formen spielt, ist bekannt. So hatte er sein Buch Neue Leben als Briefroman des Autors und Redakteurs Enrico Türmer angelegt. Peter Holz, sein glückliches Leben erzählt von ihm selbst wiederum, las sich als Autobiografie eines naiven Helden. In seinem aktuellen Roman Das Wasser im August verknüpft Ingo Schulze nun sowohl zwei Zeitebenen als auch zwei Erzählweisen. In der Rahmenhandlung des Romans lernen wir einen älteren Schriftsteller kennen, der in der Gegenwart zu einer Lesung in Mecklenburg eingeladen ist. Dort liest er aus einer unveröffentlichten Novelle, die ebenfalls in Mecklenburg spielt. Es entspinnt sich ein interessantes Spiel aus Erinnerung, Wahrheit und Fiktion, in dem Ingo Schulze seinem Lebensthema treu bleibt, der ostdeutschen Geschichte mit all ihren Umbrüchen. Im Mittelpunkt der Novelle steht der 16-jährige Thomas. 1979 verliebt er sich in Sonja, eine junge, eigenwillige Frau, die vergeben und dazu um einiges älter ist. Als diese Frau, die im echten Leben Angelika heißt, auf der Lesung des Schriftstellers auftaucht, von der die Rahmenhandlung erzählt, erinnert er sich wehmütig.
3: Angelika musste Mitte 70 sein. 75, 76, vielleicht auch nur 74. Ein Leben lang, so schien mir jetzt, hatte ich sie mir vorgestellt, hatte ich mir gewünscht, sie wiederzusehen. In den ersten Jahren, in denen ich zu Lesungen in den Norden eingeladen worden war, hatte ich ihr Kommen regelrecht erwartet. Da war ich Mitte 30 gewesen.
2: Während die Gegenwart eher knapp abgehandelt wird, nimmt die Novelle um Thomas, Sonja und ihre Freunde viel Raum ein. Der Sommer 1979 wird als Erweckung eines jungen Mannes erzählt, nicht nur sexuell, sondern auch geistig. Thomas ist immer wieder im Gespräch mit Künstlern und mit einem Pfarrer. Er liest Bücher von Henry Miller und Valentin Katajew. Er besucht Barlachs schwebenden Engel in Güstrow und ihm wird klar, dass er einmal Schriftsteller werden will. Dass die Novelle autobiografische Züge des Romanerzählers trägt, liegt auf der Hand. So erklärt der seinem Publikum nach der Lesung:
3: Ich habe versucht, sagte ich, über einen 16-Jährigen zu schreiben, der eigentlich nur an sich und sein Schreiben denkt, aber allmählich begreift, dass er anders leben muss, dass er Wissen sammeln und Freunde gewinnen muss, wenn er etwas verändern will.
2: Die vom Schriftsteller wie auch von seinen Protagonisten sehr geliebte Landschaft Mecklenburgs wirkt bei Ingo Schulze nicht nur als Kulisse, sondern treibt die Geschichte voran. So, wenn in der Novelle Thomas und Sonja in einem der vielen Seen schwimmen gehen und man erfährt, worauf sich der Titel des Buches bezieht.
3: Lautlos schwamm sie auf dem Rücken vor mir her, ihre Füße gingen im Wasser auf und ab. Ihr Hinterkopf trieb eine kleine Bugwelle vor sich her. Augustwasser, sagte sie. Da will man gar nicht wieder raus.
2: In der Rahmenhandlung der Lesung auf dem Lande verhandelt Ingo Schulze eher beiläufig Gegenwärtiges, erwähnt die Ukraine und die Turbohitze, erzählt von den Widrigkeiten in einem mittelprächtigen Hotel und von Gästen, die sich darüber streiten, wie viel Wahrheit in der Novelle des Autors steckt. Das wird vor allem dann spannend, wenn es darum geht, was Fiktion kann und darf. Angelika zum Beispiel hätte sich als Sonja gern mehr Butter bei die Fische gewünscht.
3: Du verschweigst, dass wir gevögelt haben. Für dich immerhin das erste Mal und später dann auch das zweite und das dritte Mal. Ich verschweige das nicht, sagte ich. Nur passt es nicht in die Novelle. Fürchtest du dich davor? Warum denn fürchten? Fragte ich. Meine Version finde ich interessanter. Punkt.
2: Am Ende des Romans überrascht Ingo Schulze mit einer Wolte, die der Geschichte noch einmal eine ganz neue Wendung verleiht. Welche Version der Wirklichkeit aber die interessantere ist, das müssen nicht nur die Protagonisten in diesem Buch herausfinden, sondern auch seine Leserinnen und Leser. Geschickt spielt Wasser im August mit den Perspektiven zwischen gestern und heute und lotet dabei unterhaltsam und elegant die Möglichkeiten von Literatur aus.
1: Bettina Baltscheff über den neuen Roman von Ingo Schulze, Das Wasser im August. Im Rahmen von Leseland Hessen liest Ingo Schulze daraus am 9. September in der Aula der Alten Universität in Fulda. Zurück zum Gespräch mit Christian Dinger vom Hessischen Literaturforum, der das Festival koordiniert. Leseland Hessen gibt es in diesem Herbst zum 24. Mal. Wie entsteht eigentlich das Programm bei so vielen Beteiligten?
0: Das Programm entsteht vor allem aus dem Engagement heraus dieser ganz unterschiedlichen Veranstalter. Und das sind eben auch wirklich sehr unterschiedliche Institutionen. Also das sind Stadtbibliotheken, das sind Literaturhäuser, das sind aber auch kleine Buchhandlungen oder kommunale Vereine. Und die haben natürlich alle ein sehr unterschiedliches Publikum, das sie bedienen möchten und neugierig machen möchten. Und so entsteht auch ein sehr buntes Programm. Wir vom Hessischen Literaturforum, wo es koordiniert wird, wir geben immer Programmempfehlungen, aber es kommen auch ganz viele spannende Ideen aus den einzelnen Orten selbst. Und so entsteht wirklich ja was sehr Buntes und sehr Vielfältiges.
1: Gibt es da Dinge, die Sie dann auch überraschen? Also als Projektleiter koordinieren Sie das Ganze, aber gibt es Dinge, wo Sie sagen, oh, damit hätte ich jetzt gar nicht gerechnet?
0: Ja, zum Beispiel, dass eine große Neugierde nach Debüts auch in diesem Jahr vorhanden ist. Das war vor ein paar Jahren nicht der Fall. Da habe ich immer mal wieder Debüts vorgeschlagen und vor Ort wurde dann doch eher auf die bewährten Namen gesetzt. Und das hat sich jetzt im vorigen Jahr schon verändert und in diesem Jahr noch mal mehr, dass eine große Neugierde besteht, auch junge Stimmen in den ländlichen Raum zu holen und auch Debütantinnen und Debütanten zu Wort kommen zu lassen. Und das freut mich wirklich sehr.
1: Die Orte sind ja dann in den einzelnen Regionen und tatsächlich auch zum Teil im ländlichen Raum auch andere als jetzt in der Großstadt. Also nicht nur Literaturhaus, große Buchhandlung oder sowas, sondern auch Rathäuser, kirchliche Gemeindezentren. Ja. Was sind das für Orte und was erreichen Sie möglicherweise auch dort für ein Publikum, was Sie in Frankfurt zum Beispiel niemals antreffen würden?
0: ja, wie Sie sagten, das sind ganz unterschiedliche Orte. Das sind zum Beispiel auch, es ist ein Italiener dabei, also ein italienisches Restaurant, wo es dann eine Lesung mit begleitendem Menü gibt. Mhm. Es sind wirklich ganz, ganz unterschiedliche Orte. Und das Gute und das Spannende ist natürlich, dass so etwas ja auch viel zugänglicher ist in gewisser Weise, weil so Orte der Hochkultur, wie es zum Beispiel ein Literaturhaus ist, die haben ja für viele auch noch so eine gewisse Schwellenangst. Also das ist, kann einschüchternd sein, gerade wenn man vielleicht nicht aus einem bildungsbürgerlichen Elternhaus kommt oder dergleichen.

0: spielt. Es ist jetzt kein Festival, in dem nur Literatur von oder über Hessinnen gelesen wird. Aber es gibt auf jeden Fall, wir haben natürlich hessische Autorinnen und Autoren dabei. Wir haben Bücher, die in Hessen spielen. Es gibt auch das in den ein oder anderen Regionalkrimi, der mit dabei ist. Und es gibt auch Sachbücher, die sich dem Thema Hessen widmen. Da gibt es zum Beispiel Timman Spreckelsen, der auf den Spuren der Gebrüder Grimm sich begibt, was ja auch eine hessische Geschichte ist. Oder im Sozietätsverlag erschien Robert Focken mit seinem Buch Fangt den Washington. Bei dem geht es um die Rolle hessischer Söldner im amerikanischen Unabhängigkeitskrieg. Also das Thema Hessen, das blitzt immer wieder auf, das kommt immer wieder vor im Programm. Aber natürlich auch vieles, wo man über den Tellerrand hinausschaut auf andere Schauplätze in Deutschland und darüber hinaus.
1: Christian Dinger vom Hessischen Literaturforum. Er koordiniert das Programm des Festivals Leseland Hessen, das bis zum 1. November zu über 200 Veranstaltungen in ganz Hessen einlädt. Gleich viermal dabei ist Miriam Karbe aus Frankfurt. Sie ist im Hauptberuf Redakteurin bei Arte und auch sie hat es mit ihrem Debütroman auf die Longlist zum Deutschen Buchpreis geschafft. Unerwünschte Töchter heißt das Buch. Meine Kollegin Grete Götze hat mit Miriam Karbe gesprochen.
2: Es ist der erste Roman, den ich veröffentlicht habe. Ich habe auch schon vorher geschrieben. Und also, dass der so eine Resonanz hat und auch so viele Leute darauf reagieren und auch positiv reagieren, das ist total schön für mich.
3: In Unerwünschte Töchter geht es um vier Generationen von Frauen. Urgroßmutter Margarete, Großmutter Marianne, Mutter Monika und Miriam Karbe selbst. Der Roman erstreckt sich über das 20. Jahrhundert und endet mit der Geburt von Miriam Karbe selbst. Er beruht auf den echten Tagebucheinträgen der unterschiedlichen Frauen.
2: 2021, nach dem Tod meiner Mutter, habe ich da ein Riesenkonvolut geerbt, beginnend mit Aufzeichnung von 1908. Und sie beschreiben ihr Leben, Kleinigkeiten, größere Erlebnisse. Und ich fand das sehr faszinierend und habe dann beschlossen, einen Roman daraus zu machen.
3: Karbe erzählt von ihrer Familie, die eigentlich aus dem bürgerlichen Dresden kommt, im Zuge der beiden Weltkriege aber verarmt und immer wieder umziehen muss.
2: Der Roman handelt tatsächlich ausschließlich von Frauen, weil ich in einer Familie aufgewachsen bin, in der es nur Frauen gab, weil die Männer in den Kriegen gefallen sind, im Fall der Männer meiner Urgroßmutter, meiner Großmutter oder weggegangen sind, wie mein Vater. Und diese Frauen mussten entsprechend sich eben selbst zurechtfinden. Und das konnten die auch immer, aber es gab natürlich äußerliche Bedingungen, die es ihnen sehr schwer gemacht haben.
3: Alle Frauen im Roman hätten ein erfüllteres Leben führen können, wenn sie nicht in ihrer Rolle als Frau eingeschränkt worden wären, findet Miriam Karbe. Nach und nach hätten Frauen zwar mehr Rechte bekommen, aber vieles schreibe sich bis heute fort.
2: Ich denke, dass in meiner Generation ganz bestimmt wir mit der Illusion totaler Gleichberechtigung aufgewachsen sind und dann im Berufsleben, in der Familienorganisation irgendwann gemerkt haben, dass das leider doch nicht stimmt.
3: Miriam Karbe erzählt moralfrei von ihren drei Vorfahren, die den Verbrechen der Nazis nichts entgegensetzten und trotzdem versucht haben, das Beste für ihre unerwünschten Töchter rauszuholen. Auch Miriam Karbe selbst ist eine titelgebende unerwünschte Tochter. Entstanden aus einer Liaison ihrer Mutter mit einem Nigerianer an der Marburger Uni. Ein schwarzes, uneheliches Kind, das war 1967 noch ein Skandal. Miriam Karbe versucht mit ihrem Buch die Vorgeschichte dieses Skandals aufzurollen und schlägt mit dem Thema Fremdenfeindlichkeit eine Brücke in die heutige Zeit.
1: Unerwünschte Töchter. Der Debütroman von Miriam Karbe ist im Karl-Hanser Verlag erschienen. Im Rahmen von Leseland Hessen stellt Miriam Karbe das Buch an mehreren Orten vor. Das ganze Programm des Festivals finden Sie im Netz unter leseland-hessen.de. Mein Name ist Christoph Schäffer.
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2: Einen schönen guten Abend. Ich begrüße Sie zur Tagesschau. Der Aufsichtsrat von VW hat seinen Widerstand gegen die Sparpläne des Vorstandes aufgegeben. Gestern Abend wurde das Konzept einstimmig gebilligt. Es sieht vor, im ganzen Konzern weitere 50.000 Stellen zu streichen. Noch einmal so viele wie vor 2 Jahren beschlossen. Was aus den 4 gefährdeten Standorten Emden, Hannover, Zwickau und Neckarsulm wird, soll Mitte nächsten Jahres entschieden werden.
3: Emden in Niedersachsen. Hier am Standort arbeiten 8.000 Menschen. Tausende weitere Jobs in der Region hängen indirekt an Volkswagen.
4: VW jetzt wegfährt, das kann es Emden dicht machen, ganz Ostfriesland dicht machen.
3: Im Zwickauer VW-Werk produziert Volkswagen mit 10.000 Beschäftigten ausschließlich Elektroautos.
5: Die Verlagerung findet ja statt in die Nachbarländer. Und deswegen, wir müssen über die Frage, was kostet Energie in der Bundesrepublik Deutschland, wie sind unsere Arbeitszeitgesetze.
3: VW-Nutzfahrzeuge in Hannover, bekannt für den traditionellen Bulli. Hier bangen rund 14.200 Menschen um ihren Job.
6: Wir müssen einfach die Arbeitszeit senken, dass die Arbeit, die da ist, für alle reicht. Ganz einfach.
7: Krankenstände sind da drin so hoch wie nie zuvor. Und die Leute wollen halt einfach nicht mehr dieses Unsichere. Immer nur noch, aktuell heißt es nur Geld sparen, Geld sparen.
3: Schichtwechsel am Audi-Werk in Neckarsulm. Auch dieses Werk ist gefährdet. 15.500 Arbeitsplätze stehen auf der Kippe.
8: Das soll das obere Management auch mittragen. Nicht nur der kleine Mann, der kleine Hansmann, der wo du hinarbeitet.
3: Gestern Abend hat der Aufsichtsrat dem Sanierungsplan des VW-Vorstands einstimmig zugestimmt. Es geht darum, Kosten zu sparen, Strukturen zu vereinfachen und mehr Gewinn zu machen. Von den 50.000 zusätzlichen Stellen soll allein etwa die Hälfte in Deutschland wegfallen. Der VW-Chef versucht, die Belegschaft einzuschwören.
9: Zusammenrücken, wenn es darauf ankommt. Verantwortung übernehmen, wenn eine schwierige Lage es erfordert. Das ist die Volkswagen-Familie. Jetzt kommt es auf uns an, auf jeden Einzelnen, jedes Team, jeden Standort und jede Marke.
3: Die 4 betroffenen Werke in Emden, Hannover, Zwickau und Neckarsulm könnten ab 2031 ohne wettbewerbsfähigen Produktionsauftrag dastehen.
10: Ich glaube, dass man an Werksschließungen nicht drumherum kommt. Man muss, und das wurde ja im Aufsichtsrat ja festgelegt, 500.000 Fahrzeuge an Produktionskapazität aus dem Produktionsnetz nehmen.
3: Laut Konzernspitze prüfe man aktuell Alternativen. Werksschließungen seien damit zwar nicht beschlossen, aber auch nicht ausgeschlossen. Bis Juni 2027 sollen die Lösungen auf dem Tisch liegen.
2: Ja, Annette Deutzkens in Hannover. Wir haben es eben gehört, Werksschließungen sind bisher nicht beschlossen, aber eben auch nicht ausgeschlossen. Wie könnte die Zukunft von VW aussehen?
11: Ja, ich sehe einen deutlich kleineren Volkswagen-Konzern mit weniger Werken, mit weniger Beschäftigten und auch mit weniger Modellen. Und für die Standorte, vor allem in Deutschland, heißt das im Wesentlichen, dass sich 3 Szenarien abzeichnen. Wenn es erstens an einem Standort gelingt, die Kosten auf ein wettbewerbsfähiges Niveau abzusenken und auch Produkte zu haben, die nachgefragt werden, dann kann es gelingen,

0: weiter Autos zu bauen. Die Kosten müssten aber extrem sinken. Zweitens, wenn das nicht geht, dann kann man über Kooperationen nachdenken mit anderen Industriebranchen, etwa der Rüstung. Aber klar ist auch, mit keiner dieser beiden Varianten werden alle Werke in die Zukunft gerettet werden können. Und deshalb ist es so, dass bei Volkswagen es jetzt vor allem darum gehen muss, weiter die Kosten zu senken, innovative Modelle zu haben. Denn noch ist es so, Volkswagen mit all seinen Marken ist Marktführer bei den Verbrennern und Elektroautos in Europa.
1: Annette Deutzkens, vielen Dank nach Hannover. Und damit zu Markus Gürne an die Frankfurter Börse. Wie ist denn der VW-Sparplan dort aufgenommen worden?
2: Also Anleger befürworten den harten Sparplan. Das zeigt sich eindeutig am heutigen Kurssprung der VW-Aktie um 6,5%. Aktionäre mussten in der Vergangenheit krisenfest sein. Keine Autoaktie am deutschen Aktienmarkt hat in den vergangenen 5 Jahren so viel verloren wie das VW-Papier. Mehr als 60%. Die Hoffnung ist nun, dass VW mit dem Sparprogramm auch wirklich eine gute Zukunft hat.
1: Ja, mit welchen Argumenten hat sich denn der Vorstand durchsetzen können?
2: Im Aufsichtsrat sitzen die bei VW sehr mächtige Betriebsratsvorsitzende und Vertreter des Landes Niedersachsen. Beide waren im Vorfeld sehr skeptisch gegenüber dem Spar- und Sanierungsplan eingestellt. Eine Blockade im Gremium schien möglich. Daher drohte der VW-Vorstand, das Sanierungsprogramm den Aktionären auf einer außerordentlichen Hauptversammlung vorzulegen und sich dort die Zustimmung zu holen. Die Eigentümerfamilien Piëch und Porsche halten durch Aktienpakete die Stimmenmehrheit. Die Zustimmung wäre also wohl erreicht worden und damit wäre der Aufsichtsrat umgangen worden. Nach Ansicht von Analysten hat diese Drohung den Druck erzeugt, der die einstimmige Einigung im Aufsichtsrat zum Sanierungsplan nun möglich machte.
1: Markus Gürne von der Frankfurter Börse, vielen Dank. Diesen Lastwagen soll der Verdächtige genutzt haben, der im Zusammenhang mit Anschlägen auf Umspannwerke in Nordrhein-Westfalen und Brandenburg gesucht wird. Die Polizei stellte den LKW am Hambacher Forst sicher. In der Wohnung des Verdächtigen wurde Sprengstoff gefunden. Der Mann hatte in 2 Bekennerbriefen seinen richtigen Absender angegeben und geschrieben, er wolle mit den Anschlägen gegen die Nutzung fossiler Energien protestieren.
3: SEK-Einsatz in der Nähe des Hambacher Forsts. Hier, wo jahrelang Klimaaktivisten gegen den Braunkohleabbau demonstriert haben, wird heute nach Daniel V. gesucht. Er soll für mehrere Anschläge auf das Stromnetz verantwortlich sein. Gefunden wird aber nur sein Auto. Am Mittag schon durchsuchen Ermittler die Wohnung, in der der 48-Jährige gemeldet ist.
4: Wir haben in dieser Wohnung des Verdächtigen einiges gefunden, nämlich verdächtige Stoffe, beziehungsweise sprengstoffverdächtige Gegenstände.
3: Gestern Abend hatte ein Spaziergänger auf einem Feld in Dormagen verdächtige Gegenstände entdeckt. Die Polizei bestätigt Abschussvorrichtungen, mit denen mutmaßlich auch dieses Umspannwerk angegriffen werden sollte. Gleichzeitig tauchen 2 Bekennerschreiben auf, unterschrieben von Daniel V. Darin droht er weitere Anschläge an, etwa auf dieses Kraftwerk nahe Aachen, dessen Umgebung die Polizei heute absichert. Und er übernimmt die Verantwortung für weitere Angriffe, unter anderem in Brandenburg, nahe dem Kraftwerk Jenschwalde. Damit wolle er gegen die fossile Energiegewinnung angehen, schreibt er. Bundesinnenminister Dobrindt spricht deswegen von Klimaextremismus und einem mutmaßlichen Einzeltäter.
5: Das Wissen, was offenbart wird in diesen Schreiben, das ist eindeutiges Täterwissen. Und von daher kann man davon ausgehen, dass erstmal die Indizien dafür sprechen, dass wir es hier mit dem Täter zu tun haben. Aber wir befinden uns immer noch im Bereich der Verdachtssituation.
3: Nach dem Mann wird europaweit gefahndet.
1: Vor 3 Wochen war bekannt geworden, dass Hacker eine große Menge Daten der Berliner Landesverwaltung erbeutet hatten. Sie forderten ein Lösegeld von rund 2 Millionen Euro in Bitcoins. Heute ist das Ultimatum abgelaufen und weil der Senat nicht zahlte, haben die Täter ihre Drohung wahrgemacht. Die Daten wurden veröffentlicht und sind nun im Darknet für Kriminelle zugänglich. Darunter sind unter anderem Personalakten, Telefonnummern und Listen mit Objekten kritischer Infrastruktur. Der parteiinterne Konflikt zwischen BSW-Gründerin Wagenknecht und dem Landesverband Thüringen ist heute eskaliert. Fast alle BSW-Abgeordneten im Erfurter Landtag sind inzwischen aus der Partei ausgetreten. Als Grund nannten sie vor allem die Einmischung der BSW-Bundesspitze und deren fehlende Distanz zur AfD.

0: Trotz der Austritte will Thüringens Regierung aus CDU, BSW und SPD weitermachen.
1: Es ist ein Paukenschlag heute in Erfurt. Drei Minister und sieben weitere Fraktionsmitglieder verlassen das BSW. Sie wollen die Regierung aber weiter stützen, begründen ihren Parteiaustritt mit der Verantwortung für das Land Thüringen und seine Menschen.
2: Wir sind nicht gewählt für endlose Selbstbeschäftigung. Wir sind nicht gewählt für ständige Abwehrkämpfe. Und wir sind nicht gewählt für das Ertragen von Flirts mit Rechtsradikalen.
1: Dieser Vorwurf richtet sich an Parteigründerin Wagenknecht, die den Landesvorstand zum Koalitionsbruch drängen und die AfD für neue Mehrheiten einbeziehen wollte. Mit harscher Kritik reagiert der BSW-Bundesvorstand auf die Austritte heute.
3: Man muss wirklich sagen, Frau Wolf spielt im Team CDU, sie spielt nicht im Team BSW. Wer so Politik macht, darf sich nicht wundern, dass die AfD von Höhenflug zu Höhenflug eilt.
1: Die Thüringer Regierungskoalition von BSW mit CDU und SPD hatte bisher schon keine Mehrheit im Landtag. Regierungsbeschlüsse konnte Ministerpräsident Vogt nur durch Kompromisse mit der Fraktion der Linken erreichen. Er erwartet, dass er so weiter regieren kann.
4: Wir haben ein gemeinsames Verständnis von unserem Regierungsauftrag und von den Zielen, die wir im Regierungsvertrag formuliert haben. Das ist für uns Arbeitsprogramm.
1: Formal besteht die bisherige BSW-Fraktion weiter, auch ohne Parteimitgliedschaft. Über ihre Zukunft werden die ehemaligen BSW-Mitglieder frühestens erst nächste Woche entscheiden.
0: In Sachsen-Anhalt wird in zwei Tagen ein neuer Landtag gewählt. Die Parteien haben ihren Wahlkampf weitgehend abgeschlossen. Umfragen sehen die AfD deutlich vor der CDU. Derzeit regiert in Magdeburg ein Bündnis aus CDU, SPD und FDP. Bis zuletzt kämpfen die Kandidatinnen und Kandidaten um Stimmen. Etwa jeder vierte Wahlberechtigte soll noch unentschlossen sein.
5: Es geht nicht nur hier um die Wurst für Sven Schulze. Der Ministerpräsident von Sachsen-Anhalt will im Endspurt noch Wähler von sich und seiner CDU überzeugen. Wenig geholfen hat aus seiner Sicht dabei zuletzt die Politik der Regierungskoalition in Berlin, zum Beispiel wegen Teilen der Rentenreform, die zulasten vieler Ostdeutscher gehe. Schulze versucht voll auf sein Kernthema zu setzen, die Wirtschaft.
6: Ich möchte weiter nach vorn schauen. Wir haben Herausforderungen. Das Thema Jobs und Arbeitsplätze ist ein ganz wesentliches Thema. Das können wir aber nicht lösen, indem wir in eine längst überwundene Vergangenheit zurückschauen.
5: Gemeint ist die AfD, die in Sachsen-Anhalt vom Verfassungsschutz als gesichert rechtsextrem eingestuft wurde. Dagegen hat die Partei geklagt, das Verfahren ist derzeit ausgesetzt. In Umfragen liegt sie deutlich vorn. Spitzenkandidat Ulrich Siegmund zieht Tausende zu Wahlkampfveranstaltungen. Auch heute in Magdeburg Schlange stehen für Fotos. Siegmunds Themen, Migration und hohe Spritpreise.
7: Das hier haben wir schon vor Monaten ausgerufen. Das ist die absolute Mehrheit, 45% plus X. Und demzufolge geht es jetzt hier einfach um jede Stimme. Natürlich, ganz klar. Es wird eine knappe Entscheidung. So oder so, da bin ich realistisch.
5: Entscheidend könnte das Abschneiden der übrigen Parteien sein. Zum Beispiel, ob die Grünen knapp erneut in den Landtag einziehen. Das erscheint bei der SPD sicherer. Sie ist derzeit Teil der Landesregierung. Die bisher mitregierende FDP und das BSW könnten den Sprung in den Landtag nach letzten Umfragen verpassen. Eine Mehrheit gegen die AfD wäre dann von der Linken abhängig. Wegen so einer Zusammenarbeit gibt es allerdings aus Sven Schulzes CDU bereits jetzt erheblichen Widerstand. Somit scheint klar, auf Sachsen-Anhalt kommen bewegte Tage zu.
0: Eine russische Drohne hat heute den Sitz des ukrainischen Geheimdienstes in Kiew getroffen. Nach Angaben von Präsident Zelensky zielte sie direkt auf das Arbeitszimmer des Geheimdienstchefs. Er soll sich zum Zeitpunkt des Angriffs nicht in dem Gebäude aufgehalten haben. 12 Menschen wurden den Behörden zufolge verletzt. Der Angriff erfolgte kurz vor einem Besuch der US-Gesandten Witkow und Kushner in Kiew. Vor 9 Tagen riss die verheerende Sturzflut in Nepal und Tibet ganze Ortschaften mit sich. Mehr als 1.300 Tote wurden inzwischen gemeldet. Noch immer werden tausende Menschen vermisst, unter ihnen auch mehrere hundert Mitarbeiter von Wasserkraftwerken. In darunterliegenden Tunneln könnten viele von ihnen verschüttet sein, vermuten Behörden. Und genau dort ist Einsatzkräften heute eine spektakuläre Rettung gelungen.
8: Sie waren eingeschlossen im Tunnelnetzwerk zerstörter Wasserkraftwerke. Durch ein Loch in der Tunneldecke hat die Armee sich zu Sanjay Sah und seinem Kollegen vorgegraben. Die Männer wurden ins Freie gezogen.

0: Meine Pflicht war es, andere zu retten. Also rief ich allen zu, dass sich am Großen Damm ein schwerer Unfall ereignet hatte und dass sie fliehen sollten. Am Ende lief mir die Zeit davon und ich schaffte es nicht mehr rechtzeitig hinaus. Im Dunkeln habe er Gebete zitiert, um die Hoffnung nicht zu verlieren, erzählt er, und dass auch noch andere in den Tunneln überlebt hätten. Dann werden die Geretteten in die nepalesische Hauptstadt Kathmandu ins Krankenhaus geflogen. Wir hatten keine Ahnung, wie viel Schlamm und Hochwasser in die Tunnel eingedrungen waren. Die Behörden konnten nichts sagen, aber wir haben die Hoffnung nicht aufgegeben. Licht am Ende des Tunnels. Das ist Kraft und Motivation für die Helfer, noch weitere Überlebende zu finden. Auch 9 Tage nach der Sturzflut.
1: Und nun die Wettervorhersage für morgen Samstag, den 5. September.
2: Dem Nordosten und Süden bringen Tiefausläufe noch wechselhaftes Wetter, sonst ist es unter Hochdruckeinfluss freundlicher. Heute Nacht zieht ein Regenband, zum Teil mit Gewittern, aus der Mitte nach Süden. An der Küste gibt Schauer. Der Tag beginnt im Süden mit Regen, der sich an die Alpen zurückzieht. Auch einzelne Gewitter sind dabei. Die sowie einige Schauer gibt's auch im Norden und Nordosten, dabei sehr windig. Sonst wechseln sich Wolken und Sonne ab, die gegen Abend öfter zum Zuge kommt. Im Süden heute Nacht mancherorts nahe 20, im Sauerland nur um 10 Grad. In Küstennähe morgen wieder unter 20 Grad, im Südwesten weiterhin sommerlich warm. Sonntag meist sonnig, im Norden und Nordosten zeitweise wolkig, aber auch dort trocken. Montag viel Sonnenschein und im Süden heiß, aber Dienstag wird es dann unbeständig und weniger warm.
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5: Hallo und herzlich willkommen zum ARD-Sportabend, wie gewohnt aus den Studios des RBB an der Berliner Masurenallee, heute mit Lars Becker am Mikrofon. Einen angenehmen und entspannten Abend allerseits. Die Fußball-Bundesliga eröffnet um 20.30 Uhr ihren zweiten Spieltag mit der Partie Stuttgart gegen Köln, dazu gleich ein Vorgespräch. Zwei Begegnungen laufen in der zweiten Liga, da geht's langsam in die Schlussphase. Hannover führt gegen Karlsruhe 2:1 und Bielefeld gegen St. Pauli 2:2. Und in dieser Anfangsviertelstunde Basketball, schwer misslungener Auftakt für Deutschlands Frauen in die Heim-WM in Berlin. Los geht's aber mit der zweiten Liga. Hannover gegen Karlsruhe. Zwei Teams, die im Aufstiegskampf mitmischen wollen. Aber gerade Hannover ist schlecht gestartet. Und Bielefeld gegen St. Pauli. Der Absteiger aus der Bundesliga bislang noch sieglos. In Bielefeld ist Christian Schulze. Los geht's aber in Hannover bei Christopher Klein.
6: Und da ist gerade der erneute Ausgleich gefallen. 2:2. Karlsruhe ist zurück erneut in dieser Partie, weil sie wieder mal nicht aufgepasst haben da hinten in der Hintermannschaft von Hannover 96. Und es war Rafael Pinto Pedrosa, der in dieser 85. Minute hier alles wieder auf Anfang stellt. Und es ist so ein bisschen ähnlich wie vor der Pause, nur da ging es schneller. Da war es das 1:0 für Hannover durch Gindorf in der 26. Postwenden in der 28. Fukuda mit dem Ausgleich. Und dann ging Hannover trotzdem mit einer Führung in die Pause. Hartl war es mit seinem ersten Treffer im Dress von Hannover 96. Und diese Führung hatte jetzt so lange Bestand. Vor einigen Minuten haben die 96-Fans auf den dritten Treffer gehofft, als Gindorf den Ball wieder über die Linie schießen konnte. Da stand er aber kurz vorher knapp im Abseits. Und der erste Heimsieg erschien zum Greifen nah. Und jetzt hat die Hintermannschaft von 96, wie so oft in dieser Saison und ehrlicherweise auch wie so oft in der Schlussphase der vergangenen Saison, mal wieder gepennt. Und Karlsruhe ist zurück. Nicht unverdient, denn die Karlsruher haben hier viel fürs Spiel gemacht. Eher noch sogar vor der Pause als nach der Pause. Aber den 1500 KSC-Fans, die mitgereist sind, wird es egal sein. Alles wieder offen. Nach 86 Minuten steht es in Hannover 2:2 unentschieden. Wie steht es in Bielefeld bei Christian Schulze?
7: Ganz genau so, Christopher. 2:2 das Ergebnis zwischen Arminia Bielefeld und dem FC St. Pauli. Und die große Frage bei 26.750 Zuschauern, gibt es noch einen Sieger in dieser Begegnung? Wenn ja, dann wäre das Pendel wahrscheinlich gerade eher so ein bisschen bei Arminia Bielefeld, die es versuchen, offensiv zu Torchancen zu kommen. Seit dem 2:2 Ausgleich hat Bielefeld so ein bisschen das Offensiv Fußballspielen eingestellt. Gerade gab es dann tatsächlich mal den ersten Torschuss wieder, aber der war flach, überhaupt gar kein Problem für Kersken im Bielefelder Tor. Bielefeld ist in Führung gegangen in Minute 13. Nach einem Abstoß von Kersken war Rochelt im 16er von St. Pauli zur Stelle und schoss aus 8 Metern das 1:0. Die Antwort in der 20. Minute. Hara, der Japaner, mit dem Ausgleich. In der zweiten Halbzeit das gleiche Bild. Erst die Führung für Bielefeld in der 51. Minute durch Krodowski und dann der Ausgleich durch... Ja, jetzt müssen wir schauen. Bielefeld im 16er, wird nochmal abgegrätscht. Dann der Ausgleich durch Cissé in der 65. Minute. Kurze Aufregung, denn Bielefeld über die linke Seite rein in den 16er. Aber dann kommt die Grätsche und St. Pauli klärt das Ganze. Nachspielzeit beginnt in diesem Augenblick. 3 Minuten bekommen die Zuschauer und fragen sich also weiter, wird es hier einen Sieger geben oder nicht?
5: 2x2:2 in der zweiten Liga. Mannschaftssportwechsel vom Fußball zum Basketball. Böser Fehlstart für die deutschen Frauen in die Heim-WM. In der Berlin Arena hat das Team von Bundestrainer Olaf Lange gegen Mitfavorit Spanien eine wirklich herbe 53:83 Klatsche kassiert. Armin Lehmann, unser Kollege vor Ort. Niederlage gegen Spanien, Armin, das ist okay, vielleicht auch deutlich. Aber in dieser brutalen Differenz, Spanien so überragend oder Deutschland so schwach?
8: Beides. Also Spanien war am Anfang, vor allem in der ersten Halbzeit, würde ich sagen, überragend. Dann haben sie munter durchgewechselt. Auch die Spielerinnen, die noch gar nicht so viel zum Einsatz gekommen waren, sollten dann Spielpraxis kriegen, haben damit also irgendwo so ein, zwei Gänge zurückgeschaltet. Und in der zweiten Halbzeit ist das deutsche Team dann ein bisschen besser reingekommen in dieses Spiel. Aber insgesamt auch ein sehr schwacher Auftritt. Sie sind mit der großen Kulisse offenbar nicht klargekommen. Die Nervosität war da. Zu viele Leistungsträgerinnen sind noch angeschlagen und nicht in Bestform. Und all das zusammen gegen eine der Medaillenfavoritinnen, und das sind die Spanierinnen, das war dann einfach zu wenig.
5: Zur Pause Rückstand 26 Punkte, zweite Halbzeit nur noch Schadensbegrenzung. Die Vorfreude auf die WM war groß. Was hat dieser fette Dämpfer möglicherweise für Auswirkungen?
8: Ja, wir hoffen natürlich wenige, denn morgen geht's ja schon weiter. So ist das bei einer Weltmeisterschaft, dass du ganz schnell viele Spiele hast und musst dieses Spiel natürlich irgendwo abhaken. Da geht es gegen Japan, eine ganz andere Mannschaft, ganz anderes Spiel, als das bei den Spanierinnen der Fall war. Und du musst das Ding halt möglichst schnell heute Abend aus den Köpfen kriegen. Aber das wird für Bundestrainer Olaf Lange ganz sicher keine einfache Aufgabe.
5: Japan hat heute gegen Mali 102:97 gewonnen. Gegen Mali geht es dann am Montag. Wie stark sind diese beiden Gegner einzuschätzen? Zwischenrunde sollte ja wohl eigentlich gebucht werden.
8: Ja, man muss mal abwarten, wie sie dieses erste Spiel und dieses Debakel gegen die Spanierinnen abhaken können. Wenn ihnen das gelingt und wenn die eine oder andere Leistungsträgerin ein bisschen reinkommt in dieses Turnier und wenn sie sich auch finden, weil die haben ja in der Form, wie sie heute gespielt haben, ganz selten zusammengespielt, weil viele halt erst vor ein paar Tagen zum Team dazugestoßen sind. Also wenn das alles funktioniert, dann sollte es gegen Japan und auch gegen Mali mit einem Sieg reichen. Dann wäre man höchstwahrscheinlich Zweiter in dieser Gruppe. Und dann geht es halt noch in die Playoffs. Und das Viertelfinale, denke ich mal, wäre im Augenblick ein realistisches Ziel. Wichtig aber ist, die Köpfe frei zu kriegen. Der Bundeskanzler Friedrich Merz war heute hier in der Arena. Und er hat gesagt in der Pause, ich gehe nach dem Spiel zu den Damen und muntere sie ein bisschen auf. Vielleicht hat es ja geholfen.
5: Was muss sportlich in den kommenden Spielen dringend anders und vor allem besser werden? Alles?
8: Also du... Ja, im Prinzip natürlich alles, aber man darf jetzt auch nicht alles schlecht reden. Also man muss ganz klar weniger Ballverluste machen, man muss die einfachen Punkte dann auch machen. Gerade in der Anfangsphase viele freie Würfe, die alle vergeben wurden. Und man muss, die Japanerinnen sind bärenstark von draußen, also die Dreier, das ist ihre ganz große Stärke. Die muss man, das hat heute gegen Spanien nicht gut funktioniert, viel, viel besser verteidigen, aggressiver verteidigen, mehr rausgehen. Die Spielerinnen dann auch behindern, wenn die zum Dreier ansetzen und nicht einfach frei werfen lassen. Wenn all das funktioniert und man vorne eben auch besser trifft, dann kann es sicherlich gegen Gegnerinnen, die einfach auch nicht das Niveau der Spanierinnen haben, sicher mit einem Sieg klappen.
5: Armin, mit der Berlinerin Satu Sabali fällt die wohl beste und wichtigste Spielerin wegen der Nachwirkungen einer Gehirnerschütterung aus. Und dann hast du es angesprochen, ihre jüngere Schwester Niara hatte Wadenprobleme, gerade so fit geworden. Genauso Leonie Fiebig nach Knöchelverletzung. Kommen die überhaupt noch in Topform? Geht das überhaupt?
8: Also bei Leonie Fiebig müssen wir sagen, die war heute eigentlich die Beste. Nicht nur, weil sie 13 Punkte gemacht hat und das war damit die erfolgreichste, sondern weil sie auch hinten viele Rebounds geholt hat. Die ist sicher auch nicht in Topform, aber das war zumindest schon mal so ein Zeichen auch an alle anderen. Bei Niara Sabali haben wir eben ganz deutlich gemerkt, dass die eigentlich bis vor ein paar Tagen null trainieren konnte und das seit Wochen. und mit der Mannschaft also quasi überhaupt noch nicht richtig trainiert hat. Sie ist einfach noch nicht spritzig genug. Sie hat ja diese Wucht und diese Energie unterm Korb. Aber wenn dir halt die Spritzigkeit und die Sprungkraft fehlt, weil du eben länger nicht trainieren konntest, dann kannst du das über das Turnier vielleicht aufbauen. Ob das bis morgen reicht, weiß ich nicht. Aber die Japanerinnen natürlich auch eine etwas kleinere Mannschaft. Und da kann sie natürlich mit ihrer Größe und ihrer Wucht sicher mehr ausrichten als heute gegen die Spanierinnen.
5: Morgen geht es also im zweiten Gruppenspiel für die deutschen Basketballerinnen gegen Japan. Heute die 53-83 Klatsche zum Auftakt gegen Spanien. Topfavorit USA ist übrigens mit einem klaren Sieg in die WM gestartet. Die Amerikanerinnen setzten sich in der Schmelinghalle in ihrem ersten Gruppenspiel gegen China mit 94-61 durch. Zurückgehüpft zum Fußball, jetzt aber in die Bundesliga. Der VfB Stuttgart hat ja am vergangenen Freitag das Auftaktspiel der neuen Saison bei Meister Bayern am Ende fett mit 1-5 verloren, lange gut mitgehalten, sogar zu Beginn der zweiten Halbzeit den zwischenzeitlichen Ausgleich erzielt und dann doch noch unter die Räder gekommen. Patrick Stricker in Stuttgart, wie haben denn Sebastian Hoeneß und sein Team diesen Tiefschlag verkraftet vor der Partie gegen Köln?
9: Ja, ich würde mal sagen, dass es den Stuttgartern um Sebastian Hoeneß doch relativ leicht gemacht worden ist, beispielsweise auf der Pressekonferenz vor diesem Spiel heute Abend gegen Köln. Man war sehr lieb, man war sehr sanft, man hat nicht mehr wirklich über dieses Spiel gesprochen. Aber klar ist natürlich auch, so war mein Eindruck, die Stuttgarter, die waren natürlich völlig entnervt. Ja, die gucken auf den Spielplan, die sehen, klasse, erster Spieltag, du fährst nach München zum Rekordmeister. Du weißt genau, du hast einfach eine hohe Wahrscheinlichkeit dafür, dass du verlierst. Genauso ist es ja auch gekommen. Aber ich glaube, dass zum Beispiel das Thema Transfermarkt und Transferphase, das hat beispielsweise Sebastian Hoeneß viel, viel mehr umgetrieben. Hat ja auch gesagt, boah Leute, was bin ich froh, dass endlich diese Transferphase beendet ist. Und ich glaube, Sebastian Hoeneß als Trainer des VfB ist derjenige, der sich mit am meisten auf diesen Fußballabend hier heute freut.
5: Ja, turbulente Tage, hat er gesagt. Gefühlt mehr Aufregung als zuvor. Chema Andres an Brighton verloren, aber Leveling, Wagnumann und Elkanus gehalten. Wie fällt die Transferbilanz des VfB in Summe aus?
9: Ja, auch da würde ich mal den Trainer Sebastian Hoeneß zitieren. Sehr zufrieden. Wir sind sehr zufrieden, hat Sebastian Hoeneß gesagt. Wagnumann und Elkanus sprichst du an. Die stehen auch beide in der Startelf auf der rechten Seite. Ja, das ist schon eine enorme Qualität, die der VfB Stuttgart einfach auch halten konnte. Und das ist natürlich auch wichtig mit Blick auf die Aufgaben, die da kommen. Nicht nur heute, 1. FC Köln, nicht nur Bundesliga, nicht nur perspektivisch DFB-Pokal. Nee, unter der Woche fängt hier gegen Viking Stavanger die Champions League an. Da brauchst du natürlich einen riesengroßen Kader. Und ich glaube deshalb, auch wenn der Kader groß ist, er ist breit und er ist qualitativ extrem gut aufgestellt. Das ist was dem Stuttgart in den kommenden Wochen und Monaten sicherlich helfen wird.
5: Zwischen Bayern-Klatsche und Königsklasse kommt also heute der 1. FC Köln. Nach Stuttgart ist natürlich schon da, 20.30 Uhr geht's los. Gucken wir auf die Kölner, sind mit einem 3-2 Auftaktsieg gegen Hoffenheim gestartet. Kleines Ausrufezeichen verletzt, aber es drohte oder droht der Ausfall von Said Elmala und des niederländischen Neuzugangs und Doppeltorschützen Thijs Dalinga. Leier aus Bologna. Beide waren unter der Woche krank. Wer kann spielen?
9: Keiner von beiden. Da können wir dein Ausrufezeichen nochmal aufgreifen und können aus diesen Fragezeichen, die beiden vorher waren, auch ein Ausrufezeichen oder einen Punkt machen sozusagen. Weder Elmala noch Dalinga sind mit dabei. Beide krank. Der eine Magen-Darm, der andere erkältet. Da fährt man gar nicht erst mit im Mannschaftsbus. Da steigt man erst gar nicht in den Flieger, je nachdem, wie die Kölner hierher gekommen sind. Das ist natürlich schon mal ehrlicherweise ein Brocken für die Mannschaft von Trainer René Wagner. Da muss er ein bisschen improvisieren in der Offensive vor allen Dingen. Streng genommen ist es ja nur eine Änderung in der Startelf im Vergleich zu letzter Woche. Elmala raus. Linton Meiner vorne links mit dabei im Sturmzentrum neben Ragnar Ache und Jan Thielmann. Also da bin ich schon ehrlicherweise sehr gespannt, weil das war ja, um das nochmal aufzugreifen, ein fettes Ausrufezeichen, was die Kölner da am vergangenen Wochenende mit diesem Duo haben setzen können. Said Elmala und natürlich Thijs Dalinga mit diesem Doppelpack. Also wir sind hier alle, ich habe mich vorher noch mit ein paar Leuten unterhalten, super gespannt, wie dieser 1. FC Köln heute auftreten wird im Vergleich zum ersten Spiel mit diesen beiden Ausfällen. Beide Mannschaften kommen jetzt raus aus der Kabine. In wenigen Minuten wird
5: hier losgehen. Ich hätte ja vermutet, dass der neu erworbene, zu Ende der Transferperiode geholte Linksverteidiger Borna Sosa von Crystal Palace aus Stuttgarter Zeiten ja bekannt direkt anfängt. Ist aber nicht so.
9: Nee, der ist nicht so. Und da kann man ganz klar sagen, der 1. FC Köln hat ein sogenanntes Bankgeheimnis. Denn nicht nur Borna Sosa sitzt als Neuzugang unter der Woche gekommen auf der Bank. Nee, Mikey Moore, 19 Jahre ausgeliehen von Tottenham Hotspur, da sind wir auch alle total gespannt, sitzt auch erstmal auf der Bank. Also das Spannendste im Kader des 1. FC Köln, bei allem Respekt gegenüber den Elf, die gleich in wenigen Minuten anfangen werden, das Spannendste beim 1. FC Köln, jetzt geht hier ein bisschen Feuerwerk aus dem Gästeblock hoch, das sitzt auf der Bank. Aber ich bin mir sehr sicher, René Wagner hat es ja gesagt, beide Neuzugänge sind theoretisch sofort in der Lage zu kicken. bin mir sicher, die werden beide heute auch kommen. Oh, das Feuerwerk, oh, da ist aber vor Silvester noch einiges übrig.
5: Patrick Schricker vor der Partie Stuttgart gegen Köln, 20.30 Uhr geht's los. Einen haben wir noch und das ist Tennis, die US Open in New York. Nur ein Deutscher ist noch dabei, Alexander Zverev spielt sein Drittrundenspiel in der Nacht auf Sonntag. Was, Tim Brockmeier, haben die Fans heute zu erwarten und zu bestaunen?
10: Schon gesehen, einen der vielleicht kuriosesten Spielunterbrechungen mal wieder bei den US Open, nämlich das Match von der Titelverteidigerin Arina Sabalenka, wurde so für 10 Minuten unterbrochen, naja, nicht so ganz lang, aber wurde unterbrochen, weil sie sich beschwert hat über, Achtung, Marihuana-Geruch. Es hat mal wieder einer hier ordentlich gekifft, ist eigentlich verboten bei den US Open auf der Anlage, grundsätzlich in New Yorker erlaubt, zu Freizeitzwecken, und es muss derart nach Gras gerochen haben, dass Sabalenka gesagt hat, nee Leute, also da müssen wir kurz Pause machen, da kann ich nicht weiterspielen, das ist sicherlich auf absolut zu vermelden. Ansonsten ein deutsches Doppel, das am Start ist. Das Beste, das wir haben, Kevin Krawitz und Tim Pütz, stehen zum ersten Rundenmatch auf dem Platz, 7-6, den ersten Satz gewonnen. Im zweiten führen sie auch schon mit 2-1, also an Nummer 6 gesetzt bei diesen US Open, sind auf dem Weg in die zweite Runde.
5: Wir hören uns später wieder, Tim Brockmeier live aus New York von den US Open der Tennisprofis. In wenigen Minuten geht's weiter mit dem ARD Sportabend. Jetzt erstmal die Nachrichten mit Steve Neuwirth.

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1: Um 20.30 Uhr mit Steve Neuwirth. Guten Abend. Bei den Ermittlungen zu den Sabotageangriffen auf die Energieversorgung in Brandenburg und Nordrhein-Westfalen hat die Polizei das Auto des Verdächtigen gestürmt. Nach Angaben von NRW-Innenminister Reul ist der Mann jetzt zu Fuß unterwegs. Aus Düsseldorf, Bettina Altenkampf.
2: In den Bekennerschreiben, die auch dem WDR vorliegen, hat er seinen Namen und seine Adresse genannt. Aber, so Innenminister Reul, es werde noch geprüft, ob der Verfasser der Schreiben tatsächlich etwas mit den Taten zu tun hat. Bundesinnenminister Dobrindt spricht von einem Fall von Klimaextremismus. Angesichts zunehmender Bedrohungsfälle seien die Betreiber kritischer Infrastruktur aufgefordert worden, den Eigenschutz zu verstärken.
1: Nach dem Hackerangriff auf die Berliner Landesverwaltung haben Cyberkriminelle etliche gestohlene Daten im Internet veröffentlicht. Das gab nach RBB-Informationen die Hackergruppe Rysida auf ihrer Website im Darknet bekannt. Unter den Daten seien Arbeitszeugnisse, Beurteilungen von Mitarbeitenden und Personalakten. Die Hacker hatten vom Senat Bitcoins im Wert von 2 Millionen Euro verlangt. Der Senat betonte aber, man lasse sich nicht erpressen. Bundesarbeitsministerin Baas hat den Volkswagen-Konzern aufgefordert, die Werke in Hannover, Neckarsulm, Emden und Zwickau zu erhalten. Das seien hochmoderne Standorte, an denen man auf Elektromobilität gesetzt habe, sagte die SPD-Politikerin. Das Unternehmen sei in der Pflicht, eine kluge Produktstrategie zu entwickeln. Der Volkswagen-Aufsichtsrat hat gestern ein Sparprogramm gebilligt. Demnach sollen weltweit 50.000 Stellen wegfallen. Was aus den 4 gefährdeten Werken wird, soll erst nächstes Jahr entschieden werden. Russland hat bei einem neuen Angriff auf die ukrainische Hauptstadt Kiew offenbar den Inlandsgeheimdienst des Landes ins Visier genommen. Nach den Worten von Präsident Zelensky traf eine russische Drohne den Hauptsitz der Behörde im Stadtzentrum. Der Angriff habe direkt auf das Büro des Geheimdienstchefs gezielt. Weiter erklärte Zelensky, die Ukraine werde auf die Attacke so wörtlich spiegelbildlich reagieren. Die deutschen Basketballerinnen haben ihr erstes Weltmeisterschaftsspiel klar verloren. In Berlin unterlag das Team von Bundestrainer Lange am Abend Spanien mit 53-83. Weitere Gegner in der Gruppenphase sind morgen Japan und am Montag Mali. Soweit die Nachrichten. Das Wetter. In der Nacht verlagert sich der Regen von der Mitte Deutschlands in den Süden. Dahinter lockern die Wolken auf. Besonders an der Küste noch weitere Schauer. Vereinzelt auch Gewitter und sehr windig mit stürmischen Böen. Ansonsten lässt der Wind nach. Tiefstwerte 18 bis 10 Grad. Morgen Sonne und Wolken. Im Norden und Nordosten einige Schauer oder kurze Gewitter und wieder sehr windig. Bei 18 Grad auf Rügen maximal und bis 28 Grad am Oberrhein. Die Zeit, es ist jetzt 20.33 Uhr.
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3: Weiterhin mit Lars Becker im Studio. Die beiden Zweitligapartien des heutigen Freitagsabends sind beendet. Beide 2:2. Hannover gegen Karlsruhe und Bielefeld gegen St. Pauli. Wir sprechen über beide Begegnungen in wenigen Minuten. Schauen jetzt aber erstmal nach Stuttgart. 20.30 Uhr hat da der zweite Spieltag der Bundesliga begonnen mit der Partie VfB Stuttgart gegen den 1. FC Köln. Patrick Stricker, ich gehe mal davon aus, dass noch nicht so sonderlich viel passiert ist.
4: Es ist noch nichts passiert. 2 Minuten Verspätung gab es. Dicke Rauchschwaden, die da aufgezogen sind aus dem Gästeblock. 6.500 Fans aus

0: Köln sind mit dabei und die haben entweder für kommendes Silvester schon super viel im Petto oder aber vom vergangenen Silvester eine Rakete nach der anderen. Das hat dann kurz ein bisschen gedauert und Schiri Christian Dingert hat gesagt, nee, liebe Leute, ich kann nicht von einem Tor zum anderen gucken, wir müssen hier noch ein bisschen warten, aber seit 2 Minuten wird Fußball gespielt, eine Ecke gab es für den VfB von der linken Seite, aber die hat nicht so super viel eingebracht, aber man kann schon erkennen jetzt in diesen ersten Minuten, der VfB versucht über Ballbesitz eine Seitenverlagerung, jetzt der Versuch von Stuttgarts neuem Kapitän Dennis Undav kommt auch an bei Chris Führig. Der ist zurück in der Stuttgarter Startelf. Und die Stuttgarter bleiben auch im Ballbesitz in der Hälfte des ersten FC Köln. Jetzt wird der Ball noch mal hintenrum verteilt, rüber auf die rechte Seite auf Joscha Wagnumann. Der wird aber sofort attackiert von Gedeon Menzer. Da müssen die Kölner ganz, ganz dicht dranbleiben. Sonst kommen hier die Stuttgarter sofort ins Kombinationsspiel, holen sich den Ball auch umgehend zurück. Maximilian Mittelstädt, halblinke Seite. Der Ball kommt an den Strafraum wieder zu Dennis Undav. Aber da steht sie dicht beieinander. Die vierer Abwehrkette des ersten FC Köln. Simpson Pusey unter anderem passt damit auf. Und Luka Lodzoschwili ebenfalls. Da war Grischa Prömel, Stuttgarts Neuzugang, noch mit dabei. Aber der Ball wird ins Ausgeklärt zu einem Einwurf für den VfB. Das Ganze auf der rechten Seite. Jetzt gibt es den nächsten Versuch einer diagonalen Seitenverlagerung. Aber auch das gelingt den Stuttgartern nicht so richtig. Neuer Versuch des Spielaufbaus. Ja, die Kölner, die kommen da nicht so richtig ran. VfB bleibt im Ballbesitz. Zentrale Position über Dennis Undav. Der versucht sich jetzt mal durchzudribbeln. Jetzt gibt es die Schussmöglichkeit, aber der Ball geht drüber. Aber bitte, nach etwas mehr als 3 Minuten haben wir sie. Die erste Chance durch Jenan Pejcinovic. Stuttgarts Neuzugang hat hier die erste Möglichkeit. 0:0, allerdings für den Moment noch keine Tore hier in Stuttgart.
1: Der VfB Stuttgart mit der eingepreisten Niederlage zum Auftakt bei den Bayern 1:5. Und Köln hat ja überraschend gegen Hoffenheim mit 3:2 gewonnen und die ersten 3 Punkte eingefahren. Und damit geht es in die zweite Liga zu den beiden Partien, die am frühen Nachmittag ausgespielt wurden und auch schon beendet sind. Hannover gegen Karlsruhe, 2:2 am Ende, unentschieden. Zwei Teams, Christopher Klein, die im Aufstiegskampf mitmischen wollen. Hannover allerdings mit 2 unnötigen Niederlagen gestartet. Zuletzt die ersten Punkte mit dem Auswärtssieg in Darmstadt geholt. Heute 2-mal in Führung gelegen. Warum hat es nicht gereicht?
2: Ja, weil Hannover 96 einfach so ein bisschen in Anführungsstrichen die Krankheit der Schlussphase der vorherigen Saison mit rübergenommen hat jetzt in die neue Spielzeit. Nämlich es gibt einfach zu viele Aufs und Abs in einem Spiel. Immer mal wieder auch eine Leistungsdelle. Das gilt auch für dieses Heimspiel heute gegen den Karlsruher SC. Da waren offensiv gute Momente dabei. Wie erwähnt, zweifache Führung. Erst Gindorf, 26. Minute nach dem postwendenden Ausgleich durch Karlsruhes Fukuda. Dann die erneute hannoversche Führung noch vor der Pause. Hartl war es in der 38. Minute. Aber in der zweiten Halbzeit hat es Hannover einfach verpasst, den Sack zuzumachen. Und das ist wirklich wie schon so eine schlecht gealterte Kassette, die die 96-Fans sich immer wieder anhören müssen in den letzten Monaten. Man führt, man ist eigentlich ganz gut dabei und kurz vor dem Heimsieg oder Auswärtssieg, je nachdem. Und irgendwie gibt es dann doch noch einen Nackenschlag. Pinto Pedrosa, 85. 2:2 unentschieden und Ausgleich. Und Karlsruhe hat sich diesen Punkt verdient. Aus hannoverscher Sicht ist das Ergebnis aber echt mal wieder bitter.
1: Das muss doch den 96-Trainer Christian Tietz in den Wahnsinn treiben, dass das immer wieder passiert. Welches Standing hat er im Verein drumherum?
2: Also was man so hört, wenn wir erstmal mit intern anfangen, und das sollte ja eigentlich immer das Wichtigste sein, die Mannschaft, so hört man, scheint ihm weiter zu vertrauen, findet seinen offensiven, seinen mutigen, vielleicht auch ein bisschen fehleranfälligeren Stil als andere Trainer das so machen, ganz gut und auch passend zu diesem Kader. Es wird öffentlich gesagt, der Sportgeschäftsführer Jonas Bold hält zu ihm Martin Kind. Natürlich, der grummelt immer so ein bisschen im Hintergrund, das kennen wir ja schon seit Jahrzehnten. Der kann nicht anders, aber er sagt zumindest öffentlich, dass man schon noch irgendwie auf dem richtigen Weg sei. Aber ehrlicherweise, die Fans sind immer unzufriedener. Jetzt gab es wieder einen kleinen Nackenschlag. Mein persönliches Gefühl wäre so, jetzt gibt es ja noch 2 Spiele bis zur Länderspielpause. Wenn da nicht ordentlich gepunktet wird, dann könnte in Hannover schon wieder echt ein ordentliches Trainer Unwetter sozusagen aufziehen.
1: Gegner Karlsruhe hat an den ersten 2 Spieltagen 4 Punkte geholt. Am Wochenende dann die erste Niederlage kassiert zu Hause gegen den, ich glaube, man kann so sagen, Top-Favoriten auf den Aufstieg, in dem Fall auf die Rückkehr in die Bundesliga Wolfsburg. Wie hat dir die Mannschaft heute gefallen? Hat ja immerhin 2-mal einen Rückstand aufgeholt.
2: Ich fand, die Mannschaft hat sich, wie erwähnt, diesen Punkt hier verdient. Man hat wieder gesehen, was in diesem Team auch offensiv gerade spielerisch drinsteckt. Rund um Marvin Vanicek sozusagen das offizielle Herz, das offensive Herz des KSC. Das ist schon gut anzusehen und letztlich auch 2-mal stark zurückgekämpft, sich den Ausgleich verdient. vielleicht sogar kurz vor der Pause. Eventuell ein Elfmeter wäre berechtigt gewesen, da gab es ein bisschen Unmut. Und insofern würde ich sagen, Maximilian Senft, der neue österreichische Trainer des KSC,

0: sein Team und auch die 1500 mitgereisten Fans, die können schon zufrieden sein. Man hat im Vorfeld schon gesagt, Wolfsburg ist nicht unser Maßstab. Hannover wird auch schwer. Der Druck ist nicht so riesig in Karlsruhe. Man will da oben mitspielen, aber man muss es vielleicht auch nicht. Insofern sind diese 5 Punkte aus den ersten vier Spielen aktuell absolut in Ordnung. Der KSC ist auf einem ordentlichen Weg.
1: Nach 4 Spieltagen lässt sich noch nicht so viel sagen. Trotzdem mal dein Blick in die Glaskugel. Was traust du beiden Mannschaften perspektivisch zu?
0: Also ich hätte vor dem Saisonstart gesagt, es sind beides Kandidaten fürs obere Tabellendrittel. Ich hätte Hannover da so ein bisschen stärker gesehen, schon unter den ersten 4, 5. Mit Glück dann wirklich ins Aufstiegsrennen eingreifend. Beim KSC würde mir mein Bauchgefühl sagen, neuer Trainer, Kader ein bisschen durcheinander gewürfelt. Auch eher realistische als jetzt so ganz hochtrabende Ansprüche. Das ist, glaube ich, so eine Top 6, vielleicht auch nur Platz 7, 8 Mannschaft mit nicht dem ganz großen Druck. Und insofern würde ich sagen, dass Karlsruhe eine ordentliche Rolle spielen wird. Und Hannover 96, ich bin gespannt, ob sie mal wieder an den eigenen Ansprüchen scheitern.
1: Christopher Klein, herzlichen Dank. Hannover gegen Karlsruhe 2:2. Und damit geht es aus dem Niedersachsenstadion auf die Alm nach Bielefeld zu dem nächsten 2:2 gesehen von Christian Schulze. Schönen guten Abend.
2: Ja, hallo.
1: Ich fange mal mit St. Pauli an. Der Bundesliga-Absteiger, auch nach der 4. Partie sieglos, den 3. Punkt immerhin geholt. Läuft noch nicht so richtig unter dem neuen Trainer Marcel Rapp?
2: Nee, läuft noch nicht so richtig, wobei die Mannschaft heute dann eben schon eine gute Moral zumindest gezeigt hat, weil die Mannschaft zweimal in Rückstand geriet gegen sehr heimstarke Bielefelder, die wieder nicht vor eigenem Publikum verloren haben. Aber das Grundproblem ist dann natürlich erstmal vor allem die Defensivarbeit. Gerade das erste Gegentor war viel zu einfach. Ein Torwartabstoß, der einmal quer über den Platz fliegt, im 16er bei Rochelt landet und dann im Tor schließlich seinen Weg ins Tor findet. Das war nicht gut verteidigt. Und wenn man in den im 4. Pflichtspiel in Folge wieder 2 Gegentore kassiert, dann wissen wir relativ schnell, wo der Schuh drückt. Wie gesagt, sie haben jeweils antworten können, relativ gut auch rausgespielte Tore erzielt. Das gibt sicherlich Hoffnung mit auf den Weg, aber am Ende ist es halt eben wieder nicht der erste Pflichtspielsieg geworden.
1: Ist der Qualitätsverlust möglicherweise zu groß nach dem Bundesliga-Abstieg oder muss sich das System der neue Trainer Marcel Rapp erst noch weiterhin durchsetzen und weiter ankommen?
2: Also Qualität ist grundsätzlich da im Kader von St. Pauli. Das würde ich definitiv so sagen, auch wenn da natürlich eine komplette Achse verloren gegangen ist mit dem Torwart Vasai, mit beiden Vasil, mit beiden Innenverteidigern, Stamminnenverteidigern. Auch im Mittelfeld im Sturm gab es namhafte Abgänge. 5 neue kamen hinzu. Also trotzdem ist da eine Mannschaft, die es kann. Das haben wir auch hier heute auf der Bielefelder Alm gesehen. Und trotzdem hakt es halt eben noch. Dieser aktive Ballbesitzfußball, den Marcel Rapp sehen will, funktioniert so noch nicht. Wie gesagt, große Probleme in der Defensive. Dadurch machen sie sich viel kaputt, was nach vorne gar nicht so schlecht aussieht.
1: Bielefeld müssen wir natürlich auch noch drauf schauen. Auf die Arminia hat zumindest schon einen Sieg eingefahren. Heute den nächsten Punkt gegen St. Pauli geholt. Geht es da nur um den Klassenerhalt oder wollen die mehr?
2: Nee, also Klassenerhalt ist erstmal das Ziel, das ausgegeben wurde. Und dann darf der Klassenerhalt gerne schneller unter Dach und Fach gebracht werden als in der vergangenen Saison. Da musste er bis zur letzten Minute fast schon gezittert werden. Zur Halbzeit war Bielefeld am letzten Spieltag abgestiegen, dann die Rettung noch. Die sind natürlich glücklich, dass sie vor allem zu Hause sich auf die Fans verlassen können, dass die Stimmung hier passt auf der Bielefelder Alm und dass sie zu Hause eben den einen Saisonsieg eingefahren haben, jetzt wieder einen Unentschieden. Das wird ein wichtiger Faktor sein, das hat der neue Trainer Oliver Kirch gesagt und das hat sich heute wieder so ein bisschen unter Beweis gestellt. Darauf können sie sich verlassen und sie haben heute ihr 1300. Zweitligator erzielt. Also ein kleines Jubiläum durften sie dann auch feiern, auch wenn es am Ende dann nur ein 2:2 war und kein Sieg.
1: Kurz zum Schluss, wie hat sich der Trainerwechsel ausgewirkt mit Kniert zu Oliver Kirch? Hat sich das in einer Systemveränderung dargestellt?
2: Also Oliver Kirch hat ja selbst hier bei der Arminia gespielt. Der weiß also auch, wie diese Heimatmosphäre helfen kann. Und der will einen ballbesitzorientierten Offensivfußball spielen. Das haben wir in Ansätzen hier heute wieder definitiv gesehen. Also schnelles Umschalten war dabei. Und dann kommt natürlich auch direkt die Kulisse hier auf der Alm dazu und will den Ball dann mit ins Tor brüllen. Es dauert noch ein bisschen. Es hakt noch an der einen oder anderen Stelle. Aber das ist auch fußballerisch schon nochmal eine kleine Umgewöhnung, die aber erstmal ganz gut funktioniert. funktioniert bei Arminia.
1: Vielen Dank, Christian Schulze. Arminia Bielefeld, St. Pauli 2:2 und Hannover 96, Karlsruhe ebenfalls 2:2. Tabellenführer Nürnberg spielt morgen Mittag in Kiel. Der dritte, der Bundesliga-Absteiger Wolfsburg, erwartet zeitgleich Aufsteiger Energie Cottbus. Und der zweite, Hertha BSC, trifft erst am Sonntag im Olympiastadion zu Hause, also auf Magdeburg. Und damit zurück nach Stuttgart zur Bundesliga-Partie des VfB gegen den 1. FC Köln. Was, Patrick Stricker, ist bislang passiert?
3: Es hat einmal Rumstata gemacht an der Latte des 1. FC Köln. Das war eine dicke Chance für den VfB, gerade eben vor wenigen Minuten. Joscha Wagnermann, volles Risiko im 5-Meter-Raum des FC, nimmt er den Ball direkt. Das war eine schöne Hereingabe von der Seite und eine dicke Chance aufs 1:0. Ansonsten noch nicht so super viel. Etwas mehr als 12 Minuten sind gespielt hier in Stuttgart. 0:0, noch keine Tore. Der FC hat zwar mehr Ballbesitz, aber wesentlich mehr Spielanteile, mehr Drang nach vorne, mehr Bock auf diesen Freitagabendfußball hat definitiv der VfB. Der hat was gut zu machen. Diese Watschen aus München, die müssen ganz, ganz dringend abgeschüttet werden. Und ich habe so ein bisschen das Gefühl, als könnte es heute Abend für die Kölner ein langer Abend werden. Die sind sowas von tief, tief in die eigene Hälfte reingedrückt. Auch jetzt schon wieder alle Spieler da unten auf dem Feld, bis auf Fabian Bredlo, Stuttgarts Keeper, jetzt in der Hälfte der Kölner. Der VfB versucht den Spielaufbau über die rechte Seite. Bislang macht es der FC aus Köln noch ganz anständig in der Defensivarbeit, muss jetzt aber schon wieder aufpassen, denn Bilal El-Khanous lässt sich mal ein bisschen in die Zentrale fallen und das gibt dann Dennis Undaf auf der linken Seite so ein bisschen die Möglichkeit, da rauszurücken. Der FC ist weiterhin tief reingedrückt, jetzt fast ein Fehlpass bei den Stuttgartern im Aufbau, aber Joscha Wagnermann setzt den Ball nach. Wieder El-Khanous, die Anspielmöglichkeit, geht da durch bis zur Grundlinie, wird aber wegverteidigt, dann geht der Ball ins Aus und es gibt einen Abstoß, ganz zum Unmut der Stuttgarter Fans. 13,5 Minuten sind hier gleich gespielt, 0:0 zwischen dem VfB und Köln.
1: Der zweite Spieltag dieser neuen Fußball-Bundesliga-Saison wird morgen Nachmittag ab 15.30 Uhr mit 5 Partien fortgesetzt und eine dieser 5 Begegnungen, Borussia Mönchengladbach gegen die SV Elversberg. Und dieses Spiel hat für die Gastgeber nach der 0:3 Auftaktniederlage in Leipzig schon eine gewisse Brisanz. Während der Aufsteiger aus dem Saarland die Bundesliga-Einschulung mit einem bemerkenswerten 3:2 Erfolg gegen Leverkusen bewältigt hat. Mein WDR-Kollege Jens Walbrot wird das Spiel in der Konferenz morgen kommentieren. Hallo Jens.
4: Hallo Lars, grüß dich.
1: Provokative Frage zum Einstieg. Geht es für die Borussia auch in diesem Jahr einzig und allein darum, den Abstieg zu verhindern?
4: Also ich persönlich bin eigentlich der Meinung, dass die Borussia in dieser Saison die Möglichkeit hat, eine bessere Ausgangslage sich zu erarbeiten. Das erste Spiel, das weckt dann natürlich bei vielen Anhängern der Borussia vor allem dann schon wieder so die Vorahnung, dass es vielleicht doch eher nur um den Klassenerhalt geht. Also sie haben ja so ein richtiges Saisonziel nicht ausgegeben vorher, haben gesagt so, also wir wollen eigentlich wieder mindestens Platz 12 holen, den wir in der vergangenen Saison auch hatten. Das Ganze aber mit besserem Fußball. Ja, und die Realität in Leipzig war dann an der einen oder anderen Stelle schon ernüchternd, weil besserer Fußball manchmal ja auch eine Verschiebung der Balance bedeutet. Und das hat den Gladbachern dann schon echte Probleme bereitet. Also erstmal geht es um den Klassenerhalt. Sie wollen eigentlich mehr und ich persönlich würde ihnen das auch ungeachtet dieser Niederlage am ersten Spieltag grundsätzlich zutrauen.
1: Ich habe mir mal die Zu- und Abgänge angeschaut. Integrationsfigur Rocco Reitz nach Leipzig gewechselt, Nico Elvedi, weiterer Führungsspieler über Jahre jetzt in Leeds, Yannick Engelhardt war von Como ausgeliehen, jetzt hat ihn Freiburg fest verpflichtet. Gleichen die Neuzugänge diese Qualitätsverluste aus?
4: Also die Spieler, die du gerade angesprochen hast, da würde ich sagen, eigentlich nicht, aber es sind andere Spieler, die in der vergangenen Saison ja mehr oder weniger gar nicht zum Kader gehörten, weil sie verletzt waren, zurück. Und allen voran muss man dann Tim Kleindienst nennen, der bei der ja okayen Saison vor 2 Jahren der Schlüsselspieler von Borussia Mönchengladbach war, mit 16 Saisontoren als Leader im Pressing, generell als Kapitän, auch irgendwie als Kopf der Mannschaft. Das hat der Borussia in der vergangenen Saison brutal gefehlt. Und allein dadurch, dass er zurück ist, und dazu kommt halt auch noch Robin Hack, den man nennen muss, für die Offensive, hat die Borussia eine andere Qualität im Spiel nach vorn. Trotzdem, also gerade Rocco Reitz ist für die vergangene Saison elementar wichtig gewesen. Da bin ich nicht sicher, ob es mit den Neuzugängen wirklich gelingt, das aufzufangen. Wenn, müssten Spieler schon einen großen Schritt machen, einen Entwicklungsschritt, weil die Borussia vor allem sich in der zweiten Liga versucht hat zu verstärken.
1: Tim Kleindienst steht natürlich auch auf meiner Frageliste. Große Hoffnungen setzen Verein und Fans natürlich in ihn. Und Kleindienst hat fast die gesamte letzte Saison, du hast es gesagt, verletzt gefehlt. Ist ganz schön viel Verantwortung, vielleicht zu viel?
4: Also die Frage ist vor allem, wie schnell kommt er wieder rein? Ich glaube, mit der Verantwortung grundsätzlich kann er umgehen. Das hat er halt auch in der, ja, dann wirklich am Ende ordentlichen Saison zu seinem Debüt, in seinem Debütjahr bei den Gladbachern unter Beweis gestellt. Man hat jetzt gegen Leipzig schon gesehen, ja, der ist noch nicht wieder so richtig ins Navi seiner Mitspieler einprogrammiert worden. Das ist hier und da dann doch noch etwas zu umständlich. Sie haben ihn nicht so richtig ins Spiel bekommen, nur ein Torschuss gegen Leipzig und das ist natürlich zu wenig. Und das hat auch ein bisschen damit zu tun, dass die Gladbacher meiner Meinung nach noch nicht so ganz klar sind, sich klar sind, was denn jetzt der Fokus ihres Offensivspiels wirklich sein soll. Soll es das sein, was Tim Kleindienst stark gemacht hat? Also vor allem viel mit hohen Flanken arbeiten, ihn in Kopfballpositionen, ihn in direkte Abschlusspositionen bringen. Oder ist es eher das Spiel, das so flach vom Flügel in den Strafraum reingegangen wird, um dann auch mal von außen den Abschluss zu suchen? Da hatte ich den Eindruck, sind die Gladbacher sich noch nicht ganz klar geworden. Und das ist notwendig, damit Tim Kleindienst dann auch wieder so funktionieren kann, wie er es schon getan hat für die Gladbacher.
1: Eine grundsätzliche Frage, war es richtig, von der Borussia an Eugen Polanski festzuhalten? Bei einem Fehlstart werden die Diskussionen und das Gegrummel um den Trainer sicher sofort wieder einsetzen. Oder was spricht aus deiner Sicht für Polanski?
4: Für ihn spricht vor allem eine Vergangenheit und ein paar Vorschusslorbeeren, so will ich es mal ausdrücken. Also na klar, sein Start im Profifußball in der vergangenen Saison, er hat von Gerardo Seoane in Gladbach übernommen, als die Borussia schon sehr, sehr tief im Matsch stand, so würde ich es mal ausdrücken. Und davor war er aber sehr erfolgreich Trainer der zweiten Mannschaft der Borussia, also das ist dann die U23 der Borussia in der Regionalliga West und hat da immer wieder mit einem sehr, sehr jungen Team regelmäßig, zu seiner Zeit war Borussia Mönchengladbach auch als Abstiegskandidat in der Regionalliga West gehandelt worden, hat er immer sehr, sehr respektable Ergebnisse erzielt und das mit einem Fußball, den sie sich in Gladbach halt eben wünschen. Also das, was er auch für diese Saison angekündigt hat. Aggressiver Fußball, Fußball, der offensiv ausgerichtet ist, nicht dieses ja fast schon hasenartige Verschanzen am eigenen Strafraum der Vorsaison, wozu er sich dann aber offensichtlich genötigt sah. Und das hat dann den Blick auf ihn an der einen oder anderen Stelle auch bei den Anhängern geändert und er ist umstritten nach wie vor. Er steht unter Beobachtung. Auch der Vorstand hat sich es wirkte von außen fast so ein bisschen von ihm überreden lassen, dass er ja das doch verdient hätte, mit einer Vorbereitung und mit Spielern, die für ihn geholt werden, dann nochmal anzugehen. Also die Skepsis ist natürlich verständlicherweise nach diesem Auftakt in Leipzig jetzt nicht gerade kleiner geworden.
1: Das war der erste Teil des Gesprächs mit Jens Wallbrot. Borussia Mönchengladbach morgen gegen Elversberg und um den Gegner kümmern wir uns im Gespräch dann auch gleich noch. Aber erstmal wieder vorbeigeschaut in Stuttgart bei der Bundesliga-Partie des VfB gegen den 1. FC Köln. Patrick Stricker.
3: Der 1. FC Köln, so kommt es mir ein bisschen vor, spielt hier zu 12. Hat eine Aktion mehr hinten sozusagen und das ist die Querlatte. Hat schon zweimal gerettet jetzt im Verlaufe dieser Partie. Erst der Lattentreffer von Wagnoman und dann in der 15. Spielminute. Da war es ein Kopfball von Jenan Pejcinovic. Der ist sowas von wunderschön durch eine Flanke von der linken Seite in Szene gesetzt worden. Geht da in die Höhe am 5-Meter-Raum des FC. Ja, hier muss es eigentlich schon 1-0 stehen. Für den VfB Stuttgart gerade eben hatte Dennis Undaff aus der zweiten Reihe nochmal eine Schussmöglichkeit. Das ist gehalten worden, entschärft worden, dieses Ding von Kölns Torwart Marvin Schweber. Aber es ist ganz eindeutig der VfB Stuttgart, der hier dieses Spiel macht. Zwischendrin gab es auch mal eine Chance für den FC, eine Schusschance nach einer Ecke von rechts durch Gideon Menser. Aber viel mehr ist es dann aktuell noch nicht. Die Kölner haben hier große Not und große Mühe, diesen Offensivdrang und dieses Tempo, dass der VfB hier heute Abend an den Tag legt, in den Griff zu bekommen. Das macht wahnsinnig viel Spaß, den Stuttgartern zuzuschauen. Vor allen Dingen, wenn die über die linke Seite kommen. Chris Führig ist ja wieder neu mit dabei in der Startelf. Der hat seine Oberschenkelprobleme allesamt auskuriert und tut dem Spiel des VfB hier heute Abend richtig gut. Jetzt gibt es möglicherweise den nächsten Angriff. Nee, der versucht es, Dennis Undaff mit dem Außenriss in den halblinken Raum reinzuspielen und da Bilal Elchanous in Szene zu setzen. Gelingt ihm aber nicht so richtig, dem neuen Kapitän des VfB Stuttgart. Also gleich 21 Minuten gespielt hier in Stuttgart. 0-0, noch keine Tore gegen Köln.
1: Zurück zum Gespräch mit Jens Wallbrot. Morgen Konferenzreporter bei der Partie Mönchengladbach gegen Elversberg. Ich habe ihn natürlich auch noch zu Elversberg befragt. Selten hat ja ein Aufsteiger einen solchen Bundesliga-Einstieg hingelegt, wie dieser kleine Club aus dem Saarland. 3-2 gegen Leverkusen mit mutigem Offensivfußball. Nach 9 Minuten stand schon 2-0 gegen Leverkusen. Und ich habe Jens als erstes gefragt, was ihm besonders gefallen, imponiert hat.
4: Ich finde, diese Unbekümmertheit ist wirklich überragend. Also gerade auch, wenn man mal den Vergleich wagt mit dem anderen Aufsteiger, Paderborn. Beide hatten in der zweiten Liga ja ähnliche Spielanlagen und Herangehensweisen. Und die Paderborner haben sich gegen Mainz komplett hinten reingestellt und verschanzt, wo man dann wahrscheinlich auch zu neigt als Aufsteiger. Und dass die Elversberger einfach sagen, ja, pff, was soll's, wir spielen einfach so weiter oder wir versuchen es zumindest, wie in der zweiten

0: Trainer genau. Vincent Wagner, der bei aller Ernsthaftigkeit in der Sache ein geradezu lässiges Selbstbewusstsein ausdrückt und lebt, das gefällt mir auch total gut. In den letzten Jahren hat Elversberg dieses Konzept Leihspieler fast perfektioniert. Vor allem Talente, die Spielpraxis bekommen sollen, wie jetzt der Leverkusener Francis Onyeka, oder Spieler, die sich bei größeren Clubs nicht haben durchsetzen können. Plus ein eingespieltes Team und natürlich diese Aufstiegseuphorie. Wird das in Summe für den Klassenhalt reichen?
1: Ich bleibe skeptisch, weil wir zu oft schon gute Saisonstarts erlebt haben. Und dann ist dann irgendwann die Realität da, wo dann die Euphorie weg ist und wo dann vielleicht auch, nächste Woche spielen sie gegen Bayern München, natürlich eines der größten Spiele, vielleicht sogar das größte Spiel in der Geschichte von Elversberg, in der Bundesliga gegen Bayern München zu spielen, wo man dann ja auch vielleicht mal schnell aus diesem Traumland zurückgeholt werden kann. Also gerade die Defensive, und weil sie es halt so mutig machen. Ich beobachte das weiter, aber also es ist auf keinen Fall ausgeschlossen, weil sie halt eben es immer wieder schaffen, diese Leihspieler mit hoher Qualität auch schnell und schlüssig in ihre Mannschaft zu integrieren. Also wenn ich an Francis Onyeka denke, das ist eine Leihgabe von Bayer Leverkusen, in der vergangenen Saison einer der Topspieler in der zweiten Liga, damals in Bochum, jetzt macht er dasselbe, was er in der zweiten Liga unter Beweis gestellt hat, auf einmal, zumindest am ersten Spieltag, auch in der Bundesliga. Also man merkt daran, das sind schon Spieler, die wirklich großes Potenzial haben, und wenn sie tatsächlich das vielleicht auch noch ein bisschen länger ziehen können und sich dann über die Saison hinweg, hier und da, vielleicht auch noch ein etwas, naja, stabileres Defensivkonstrukt einfallen lassen, weil immer wird dieses hohe Pressing und gerade auch die hochschiebenden Außenverteidiger, das wird nicht immer funktionieren. Wenn sie da vielleicht auch bereit sind zu lernen, zu variieren, dann kann das durchaus was werden. Also es ist nicht ausgeschlossen, dass Elversberg das Überraschungsteam dieser Saison wird für mich.
0: Dann binden wir das am Ende mal zusammen. Morgen die Partie Mönchengladbach gegen Elversberg. Wie Elversberg auftritt, dürfte klar sein, nämlich genauso mutig und offensiv, wie du es gerade geschildert hast. Wie erwartest du die Borussia?
1: Eigentlich genauso. Das ist für mich, für die Borussia, ein echter Prüfstein, und der Kopf wird eine große Rolle spielen. Es gibt eine, also zum einen natürlich, weil es das erste Heimspiel der neuen Saison ist, Vorfreude auf dieses Match, aber natürlich auch, nicht nur wegen des missglückten Saisonstarts, sondern auch, weil diese generelle Skepsis nach der verkorksten letzten Saison überall zu spüren ist, gibt es schon eine sehr, sehr unterschiedliche Erwartungshaltung. Und ich kann mir vorstellen, hat Bayer Leverkusen vorgemacht, gegen Elversberg auch schnell in Rückstand geraten, dass genau das für die Mannschaft zum Bumerang werden kann. Denn da, haben wir ja vorhin auch schon drüber gesprochen, ist jetzt auch nicht überragend viel Bundesliga-Erfahrung dazugekommen. Und sie werden versuchen, das Spiel so anzugehen, wie sie es in der Vorbereitung auch gegen starke Gegner, beispielsweise Aston Villa besiegt, gemacht haben. Also auch mit aggressivem Fußball, der nach vorn geht, gegen Pressing, den Ball sofort zurückgewinnen, wenn er verloren geht. Und das ist am Ende ein echtes 50-50-Spiel, weil die Gladbacher natürlich eine ganz andere Last zu schultern haben, was den Kopf angeht, als dieser befreit aufspielende SV Elversberg oder diese befreit aufspielende SV Elversberg.
0: Jens Wahlbrot, morgen Konferenzreporter bei Mönchengladbach gegen Elversberg. Die anderen Partien: Hoffenheim erwartet Dortmund, Leverkusen trifft auf den ersten FC Union, Bremen erwartet Leipzig und Paderborn bekommt es mit Freiburg zu tun. Die Konferenz können Sie wie gewohnt über die komplette Spielzeit live auf sportschau.de verfolgen. Damit geht's wieder nach Stuttgart zu Patrick Stricker. Das Motto für den VfB: zwischen Bayernklatsche und Königsklasse. Wie sieht's aus?
2: Ja, so kann man das, glaube ich, ganz gut zusammenfassen. Ich würde noch hinzufügen: guten Abend, lieber erster Fußballclub Köln. Ja, die Gäste wachen so langsam auf. Sie werden so langsam mutiger. Sie kommen häufiger raus aus ihrer eigenen Hälfte, rüber über die Mittellinie. Gerade eben der Hauch einer Chance für Jan Thielmann. Der tauchte da völlig unbewacht am zweiten Pfosten auf nach einer Hereingabe von der rechten Seite. Und dann hat es eine ganz, ganz wichtige Grätsche gebraucht von Finn Jeltsch, von Stuttgarts Abwehrspieler, dass da nicht noch mehr angebrannt ist, sozusagen. Und der VfB zwischen diesem Bayern-Spiel und der Königsklasse hat jetzt so ein bisschen das Tempo rausgenommen, war hier in der ersten halben Stunde, 27 Minuten sind gleich gespielt, auf jeden Fall die bessere Mannschaft mit den besseren Chancen. Wir nimmt jetzt, wie gesagt, so ein bisschen Tempo raus, müsste aufpassen, dass sie den Kölnern jetzt nicht das Spiel überlassen. 27 Minuten gleich gespielt, 0:0, noch keine Tore hier.
0: Patrick Stricker von der Partie Stuttgart gegen Köln, wo es weiterhin 0:0 steht. Ein Ergebnis aus der dritten Liga, da hat der FC Ingolstadt eine fette Heimniederlage kassiert, 0:3 gegen Alemannia Aachen. Hier einige Minuten Unterbrechung, was den ARD Sportabend angeht. Weiter geht's mit den Nachrichten. Unter anderem sind wir natürlich wieder in Stuttgart bei der Bundesliga-Partie gegen Köln. Und wir sind wieder live bei Tim Brockmeier in New York bei den US Open der Tennisprofis. Bis gleich.

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1: Um 21 Uhr mit Christoph Haas. Im Zusammenhang mit Angriffen auf die Stromversorgung hat die Polizei auch in Sachsen Sprengvorrichtungen entdeckt. Der sächsische Innenminister Schuster sagte auf Anfrage der Nachrichtenagentur dpa, es seien 4 Objekte an 2 Orten gefunden worden. Nach Informationen der Bild-Zeitung geht es um 2 Umspannwerke im Braunkohleabbaugebiet an der Grenze zu Brandenburg. Wegen ähnlicher Vorfälle in Nordrhein-Westfalen fahndet die Polizei nach einem Mann aus dem Ruhrgebiet. Auch nach der Einigung im VW-Konzern auf ein Sanierungskonzept ist vieles noch unklar. Gestern hatten sich Vorstand und Aufsichtsrat auf einen weiteren Stellenabbau geeinigt. ARD-Reporter Oliver Jürgens.
2: Die Hälfte der 50.000 Stellen sollen in Deutschland wegfallen, möglichst sozialverträglich über Altersteilzeit und Aufhebungsverträge. Die Volkswagen-Beschäftigten dürfte dies kaum beruhigen. Für sie hat sich mit der Einigung bei VW kaum etwas geändert. Zwar betont Niedersachsens Ministerpräsident Olaf Lies, dass die Schließung der Standorte Hannover, Emden, Zwickau und Neckarsulm erst einmal vom Tisch sei. Doch auch er muss zugeben, dass bislang nur ein Konzept verabschiedet wurde. Vieles muss nun noch mühsam ausgehandelt und beschlossen werden.
1: Seit Mitte August wird die Berliner Landesverwaltung von Hackern erpresst. Jetzt haben die Täter ihre Drohungen offenbar wahrgemacht und große Datenmengen im sogenannten Darknet veröffentlicht. Nach RBB-Informationen deuten Überschriften von Ordnern etwa auf Personalakten oder Arbeitszeugnisse hin. Ob sich diese Daten aber tatsächlich in den Ordnern befinden, ist noch unklar. Heute war ein Ultimatum der Hacker abgelaufen. Der Preis der Stiftung Buchkunst geht in diesem Jahr an das Kinderbuch »Was tun, wenn?« von Laura Momo auf der Haar und Verena Hochleitner. Der mit 10.000 Euro dotierte Preis ist am Abend in Frankfurt übergeben worden. HR-Reporterin Inga Grote.
3: Mit leuchtenden Neonfarben und verschiedenen Illustrationstechniken beantworten die beiden Autorinnen in ihren Texten und Illustrationen Fragen wie »Was tun, wenn man in einer Höhle eingeschlossen ist oder sich im Wald verlaufen hat?« Auch 60 Jahre nach ihrer Gründung ist das Buch für die Stiftung Buchkunst mehr als nur ein Informationsträger. Es ist gestaltetes Kulturgut und etwas ganz Besonderes.
1: In der zweiten Fußball-Bundesliga haben sich Bielefeld und St. Pauli unentschieden 2:2 getrennt. Und auch die Partie Hannover gegen Karlsruhe endete 2:2. Das waren die Nachrichten. Das Wetter: von Nordwesten zieht Regen durch, der in der Nacht dann auch Südhessen erreicht. Auch Gewitter sind möglich. Es kühlt ab auf 17 bis 10 Grad. Morgen wechseln sich Sonne und Wolken ab. Im Norden regnet es vielleicht ein bisschen. Höchstwerte 19 bis 25 Grad. Und am Sonntag viel Sonne bei maximal 27 Grad. Die Zeit, es ist 21 Uhr.
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4: Hello again, weiterhin im Studio Lars Becker. Keine Tore in der Bundesliga-Partie Stuttgart gegen Köln. Die Eröffnungsbegegnung dieses zweiten Spieltags. Wir sind gleich wieder bei Patrick Stricker. 2 Partien in der zweiten Liga, über die wir auch schon gesprochen haben. Beide haben 2:2 geendet. Hannover gegen Karlsruhe und Bielefeld gegen St. Pauli. Kurzer Blick auf die Tabelle. Nürnberg, Hertha und Wolfsburg vorne. Die spielen alle noch an diesem Wochenende. Und die 4 gerade genannten Teams alle im Tabellenmittelfeld. 7. Karlsruhe mit 5 Punkten. Bielefeld hat 4 Punkte auf 8. 10. ist Hannover mit 4 Punkten. Und St. Pauli, der Bundesliga-Absteiger, noch sieglos, hat 3 Unentschieden und dementsprechend 3 Zähler gesammelt. Und damit geht's wieder ab nach Stuttgart zur Partie gegen den 1. FC Köln. Wir warten, Patrick Stricker, auf den ersten Treffer.
5: Ja, hier warten ganz schön viele in diesem großen Stadion. Jetzt kommen die Stuttgarter über die rechte Seite. Da ist schon wieder Joscha Wagnumann und dann eine super Grätsche von Gideon Menzer, von Kölns Außenverteidiger. Oh, das war super wichtig, dass er da das Laufduell mitgegangen ist. Und da erwischt er auch den Ball. Ja, vielleicht touchiert er auch so ein bisschen den Stuttgarter Wagnumann. Das kann schon sein. Aber in vollem Umfang trifft er da vor allen Dingen den Ball und klärt den Ball zu einem Einwurf für die Stuttgarter auf der rechten Seite, die jetzt das Tempo wieder so ein bisschen erhöhen. Flanke kommt rein von Elchanus. Achtung, da ist

0: führig. Der legt nochmal mit dem Kopf ab zu Angelo Stiller. Der kommt aber nicht so richtig ran. Jetzt gibt es die Schussmöglichkeit aus der zweiten Reihe außerhalb des Strafraums für Maximilian Mittelstädt. Aber dessen Schuss wird geblockt. Und dann hat der Schiedsrichter Christian Dingert ein Handspiel erkannt bei dieser Klärungsaktion von einem Stuttgarter in der Offensive. Und deswegen auch abgepfiffen, diese Situation. Also wir haben gleich 33 Minuten gespielt. Es sind tatsächlich noch keine Tore gefallen. Stuttgart hat schon zweimal die Latte getroffen. Einmal durch Wagnumann, das war eine Schussmöglichkeit. Und einmal durch Pečinović, das war ein Kopfball. Und in den vergangenen Minuten hat es irgendwo so einen kleinen Kipppunkt gegeben. Denn der erste FC Köln, der wacht so langsam auf, kommt wieder besser raus aus der eigenen Hälfte, hatte noch eine Möglichkeit durch Gideon Menzer, den Außenverteidiger, der gerade eben so stark geklärt hat. Also Köln ist jetzt ein bisschen besser drin in dieser Partie. 34. Minute läuft, die Kölner kommen über die linke Seite, über Thielmann, der versucht jetzt eine Hereingabe rüber zu Linton Meiner, der ja Said El Mala heute ersetzt, aber die kommt nicht so richtig an. Also die Kölner noch nicht so richtig griffig da vorne in der Vorwärtsbewegung. 0-0, noch keine Tore hier in Stuttgart.
1: Jetzt geht es um kleinere Bälle und die sind meistens farblich in Gelb ausgelegt. Ich rede vom Tennis. Wir gehen wieder rüber zu Tim Brockmeier, zu den US Open der Tennisprofis. Das vierte und letzte und das wildeste Grand Slam Turnier eines jeden Tennisjahres. Tim, du hast uns vorhin erzählt, dass Arina Sabalenka sich darüber beklagt hat, dass Marihuana-Schwaden ins Stadion, durchs Stadion gezogen ist. Rübergeweht vom Park nebenan, Partie zwischenzeitlich unterbrochen. Sie war nicht die erste. Ich weiß, dass Eva Lüssig zum Beispiel auch darüber beklagt hat. Tamara Korpatsch übrigens auch, klar. Wir wollen uns aber jetzt mal um den einzigen Deutschen, der mal wieder im Turnier verblieben ist, kümmern. Das ist Alexander Zverev an 1 gesetzt, weil Sinner ja verletzt ist und nicht starten kann. Was macht Alexander Zverev, der Paris-Sieger? Erster Sieg bei einem Grand-Slam-Turnier. Er ist eben top gesetzt, gibt den Marathonmann 2 sehr mühsame 5-Satz-Siege, jeweils in der Night-Session bis 2 Uhr nachts Local Time. War das notwendig?
2: Naja, wenn man keine Form hat, dann offensichtlich. Auf dem Papier wäre das natürlich nicht notwendig gewesen, weil er gegen die beiden Gegner, die er da vor der Brust hatte, klar favorisiert war und auch mit Normalform und normalem Tennis, und ich rede jetzt nicht mal über besonders gutes oder über Tennis von Zverev, sondern einfach mit seinem normalen Tennis, was er normalerweise in der Lage ist zu spielen, die beiden klar beherrscht hätte. Aber er hat es halt eben zweimal nicht geschafft, da hinzukommen. Das hat sich in den Vorbereitungsturnieren in Kanada eines und in den USA schon angedeutet auf Hartplatz, dass er irgendwie nicht die Form findet. Er hat vielleicht nach Wimbledon, sagt er selber, ein bisschen zu lange Pause gemacht, ein bisschen zu lang, mal ausgespannt. Er findet irgendwie nicht so richtig den Fokus wieder, und das hat sich eben dann hier auf dem Platz im Ash Stadium zweimal gezeigt. Er hat dann immer noch gerade so gut genug gespielt, damit es reicht für 2 Außenseiter, aber es war sehr, sehr knapp zweimal. Ja.
1: Weiterkommen ist natürlich immer am wichtigsten, klar, aber irgendwann wird es so nicht mehr reichen. Auch das dritte Match wird für Zverev eine Spätschicht im Arthur Ashe, tief in der Nacht, am Sonntag deutscher Zeit, trifft er dann auf den Chilen Alejandro Tabilo. Was ist von dem zu halten?
2: Wenn der Biorhythmus erstmal versaut ist, dann wirst du einfach immer in die Nacht gesetzt von den Veranstaltern. Klar, er ist die Nummer 1 der Setzliste. Das ist natürlich auch ein Zugpferd dann fürs Publikum. Ja, das in der Tat. Es wird natürlich nicht leichter von Runde zu Runde. Alejandro Tabilo ist die 25. Der ist ein Wühler, der ist ein Kämpfer. Da wird er wieder, zumindest wenn er nicht sehr, sehr gutes Tennis spielt, Alexander Zverev, wieder über die Kraft und über seine Fitness kommen müssen. Aber völlig richtig. Also das wird irgendwann dann auch Grenzen haben. Er sagte zwar gestern nach dem Match in der ersten Euphorie, ja, ich kann noch 7 solche Matches spielen, aber das ist natürlich Quatsch, denn es ist hier wieder heiß. Auch heute Nacht war es wahnsinnig drückend schwül. Er hat ja gleich zweimal seine Socken und klar auch die Schuhe wechseln müssen, weil es war so durchgeschwitzt, dass er beim Laufen über den Platz wirklich Flecken, Schweißflecken mit den Schuhen hinterlassen hat. Und deswegen, also das zeigt, wie schwer die Bedingungen sind, und da kannst du natürlich nicht alle 2 Tage 4 oder 5 Stunden auf dem Platz sitzen. Das wird irgendwann Folgen haben, und er muss irgendwann dann auch mal was Kurzes einstreuen, ob das gegen Tabilo, der ja unangenehm zu spielen ist, soweit sein wird, da bin ich mal sehr gespannt. Das ist jedenfalls wieder die Night Session, 2. Match, also auch ich richte mich wieder auf eine lange Nacht.
1: Jawohl, es wäre ja gestern nach dem Sieg des T-Shirt, das Trikot vom Leib gerissen, stand dann da mit ausgebreiteten Armen wie eine Statue. In seiner Tableauhälfte sind 2 Spieler aus dem erweiterten Favoritenkreis früh gescheitert. Für Felix Auger Aliassime aus Kanada und den Australier Alex de Minaur, Nummer 3 und 6 der Setzliste, kam das aus bereits in der 2. Runde. Könnte ein Vorteil werden.
2: Ja, aber vielleicht ist auch das ein Problem, weil es ist natürlich völliger Quatsch, wenn die Spielerinnen oder Spieler immer sagen, ja, ich gucke nicht auf die Auslosung.

0: und gucken aufs Tableau. Die wissen natürlich ganz genau, wer da auf sie zukommt und wer auch schon ausgeschieden ist. Und die Tatsache, dass er hier der topgesetzte Spieler ist, gepaart jetzt mit der Tatsache, dass das Feld, wie man so schön sagt, sehr, sehr weit offen ist, scheint ihm vielleicht dann doch ein bisschen Probleme zu bereiten. Hat er übrigens ja nach seinem French Open-Titel in Paris auch zugegeben. Da war das ja ähnlich. Alle Favoriten entweder nicht dabei oder früh ausgeschieden. Eine Riesenchance für ihn. Und das hat ihm ordentlich Druck gemacht. Damit ist er dann da in Paris gut umgegangen. War aber ein Problem, hat er zugegeben. Und vielleicht ist das auch jetzt ein Problem. Der Einzige, der dann vielleicht überhaupt erst im Finale auf ihn warten würde, wäre Carlos Alcaraz, ja, der aber nach 4,5 Monaten Verletzungspause auch noch nicht so gut drauf ist. Also die Chance ist riesig, aber ob er die packt, gucken wir mal.
1: So, mal gucken, ob du heute eine Nachtschicht bekommst. Morgen in jedem Fall dann wieder mit Zverev gegen Tabilo, dritte Runde. Wir sprechen uns später und gehen jetzt zum Fußball nach Stuttgart und rufen mal wieder Patrick Stricker, der uns vermutlich immer noch ein 0:0 verkaufen muss.
2: Ja, genau so ist es. Und ich rufe gleich die Tor-Hotline an der deutschen Fußballliga. Das ist wahnsinnig gut anzugucken, was der VfB macht. Auch jetzt wieder in der Vorwärtsbewegung in zentraler Position. El Khanous tankt sich da durch. Durch zwei, durch drei. Können, jetzt könnte er schießen. Jetzt gibt es die Schussmöglichkeit und das Tor! Und das Tor für den VfB Stuttgart. Kurz vor der Pause trifft Bilal El Khanous zum 1:0 gegen den ersten FC Köln.
1: Ja, da waren wir doch zum richtigen Zeitpunkt da und der Kollege Stricker muss die Hotline beim DFB nicht mehr anrufen. Erster Treffer für Stuttgart, 1:0 gegen Köln. Wir bleiben in der Fußball-Bundesliga. Werder Bremen erwartet Leipzig. Der Auftakt ist schiefgegangen, eine Niederlage. Da konnte auch der Rückkehrer Niklas Füllkrug nichts dran ändern. Und der Trainer Daniel Thun steht natürlich schon ein bisschen unter Druck. Schwierige Transferphase und man hat das Gefühl, der Mann fleht schon vor dem zweiten Spieltag um Geduld bei den Fans und sonstigen begeisterten Anhängern des SV Werder.
3: Zufrieden war in Bremen niemand mit der 1:4-Klatsche zum Auftakt in Freiburg. Trainer Daniel Thun nicht.
4: Harmonie kann ja nicht einkehren, wenn man am ersten Spieltag 1:4 verliert.
3: Und auch die Fans frustriert von Werders Saisonbeginn.
5: Das war Grützenkacke, wenn ich das so sagen darf. Also es war wirklich nicht schön anzusehen.
3: Unter anderem deshalb wurde nach der Pleite auf dem Transfermarkt nochmal nachgelegt. Rechtsverteidiger Arthur aus Leverkusen, Linksverteidiger Njai aus Anderlecht und Mittelfeldmann Richer aus Amsterdam sind zum Deadline-Day an die Weser gekommen. Für Trainer Daniel Thun ist das keine leichte Situation.
4: Dass zu diesem Zeitpunkt der Kader jetzt erst dann steht, ist vielleicht auch nicht ganz so optimal. Ich finde, wir haben am Ende jetzt noch gute Transfers getätigt von jungen, ambitionierten Spielern. Aber viele Abläufe, die können halt nicht da sein. Und ich habe versucht, in den letzten Tagen mit dem Trainerteam möglichst viel davon abzubilden, was es bedarf.
3: Es ist fast ein zweiter Saisonstart für Werder. Deshalb hat Thun die Mannschaft viel spielen lassen, damit die Neuzugänge sich schnell ins Bremer Spiel integrieren können. An die Fans gerichtet, ein fast schon flehender Appell.
4: Geben Sie mir und der Mannschaft einfach die Chance, es allen zu zeigen. Ich merke auch, wie kritisch gerade alles ist und auch, glaube ich, berechtigterweise kritisch auf uns schaut. Nochmal ein bisschen Werbung für ein wenig Zeit und Geduld.
3: Bei einigen Werder-Anhängern trifft Thuns Wunsch auf Verständnis.
6: Gerade bei einer Mannschaft, da stecken so viele Menschen hinter. Bis da alle aufeinander eingestellt sind, Trainer aufs Team, Team untereinander, das braucht einfach seine Zeit.
7: Ich traue Daniel Thun das zu. Er ist, glaube ich, jemand, der mit jungen Spielern auch gut arbeiten kann. Also sollte man ihm diese Zeit auch geben.
3: Bei anderen fällt das Urteil strenger aus.
5: Also ich habe wenig Geduld, muss ich sagen. Also das erste Spiel zu sehen war schon echt eine Katastrophe. Was habt ihr die ganze Zeit im Trainingslager gemacht?
3: Auch im zweiten Spiel wartet auf die Mannschaft von Trainer Daniel Thun kein leichter Gegner. Champions-League-Teilnehmer RB Leipzig ist mit einem 3:0-Sieg in die Saison gestartet und gegen Werder natürlich haushoher Favorit. Besser als gegen Freiburg soll es laut Thun aber trotzdem werden.
4: Erstmal ganz wichtig, die Intensität hochhalten können, auf Augenhöhe gehen, was die physischen Parameter betrifft. Auch Intensität ist auch etwas, was ich sicherlich angeprangert habe. Und dann ist es das Spiel mit dem Ball und das nochmal betont. In Leipzig ist vieles gut. Warum sollte es am Wochenende nicht bei uns noch ein bisschen besser sein?
3: Ein Sieg ist gegen die Sachsen dennoch nicht zu erwarten. Und nach dem Besuch im Stadion könnte es für die Fans deshalb auch schwerer werden, geduldig zu bleiben. Da hilft nur
7: meine eigene Ruhe. Das geht, glaube ich, gar nicht anders. Man muss halt vielleicht das Herz in dem Moment auch mal ausschalten und wirklich den Kopf einschalten und dann sagen, okay, es ist jetzt so und wir müssen sie weiter unterstützen.
6: Gerade wenn man Fan ist von einer Mannschaft, auch ein bisschen Vertrauen zeigen. Wenn man sich daran festhält, dann passt das schon.
1: Das könnte eine sehr schwierige Saison werden. Mal wieder für Werder Bremen. Morgen das zweite Saisonspiel zu Hause gegen Leipzig. Eine von 5 Partien am Nachmittag. Am Abend dann ab 18:30 Uhr Schalke gegen die Bayern. Der Aufsteiger trifft auf den Meister und zwei Partien am Sonntag. Hamburger SV gegen Mainz 15.30 Uhr und zum Abschluss 17.30 Uhr Frankfurt gegen Augsburg. Die Partie in der dritten Liga, die längst beendet ist, hatte ich das Ergebnis schon genannt. Aachen mit einem 3:0 Auswärtssieg in Ingolstadt und auch ein Ergebnis aus der Bundesliga der Frauen. Hoffenheim unterliegt Leverkusen mit 1:2. Heftige Gegner für die Double-Gewinnerin des FC Bayern in der Ligaphase der Champions League. Die Auslosung in Nyon bescherte dem einzigen deutschen Club Duelle mit dem FC Barcelona, mit Real Madrid, Manchester City und Frankfurt-Bezwinger Paris Saint-Germain. Die Partien bei Benfica Lissabon und Austria Wien sollten Pflichtaufgaben sein. Auftakt der Ligaphase am 22. 23. September. Frankfurt und Wolfsburg waren ja gescheitert. Schlussphase der ersten Hälfte, Stuttgart-Köln.
2: Wer an diesem Freitagabend im Duden die Wörter überfällig und verdient nachschlägt, der könnte im Beschreibungstext unter anderem die Führung des VfB Stuttgart gegen den 1. FC Köln finden. Seit der 39. Minute, da ist es passiert, da hat Bilal Elchanous den VfB aber mal sowas von überfällig und verdient in Führung gebracht. Der VfB ist an diesem zweiten Bundesligaspieltag gegen den 1. FC Köln absolut die bessere Mannschaft. Schon zweimal die Latte getroffen im Laufe der ersten Hälfte durch Joscha Wagnumann und den Neuzugang Jenan Pejcinovic. Und dann war es ein Tänzchen von Bilal Elchanous. Und jetzt gibt es die nächste Balleroberung der Stuttgarter im zentralen Mittelfeld. Pejcinovic versucht, den Ball rüber zu verteilen auf die linke Seite. Gelingt ihm allerdings nicht so richtig. Ja, das Tänzchen von Elchanous hat er erkannt. Mensch, bei den Kölnern, da ist aber wahnsinnig viel Platz in der Viererabwehrkette. Ist die luftig, ist die löchrig, dann gehe ich doch mal durch. Achtung, der VfB schon wieder über die linke Seite. Führe ich mit der Ablage. Da sucht er wieder den Pejcinovic. Und der lauert im Rücken der Abwehrspieler des 1. FC Köln an der Kante des 5-Meter-Raums. Den dürfen sie da einfach nicht lauern lassen. Denn auch dieser Pejcinovic, der hatte schon richtig gute Chancen heute im Laufe dieses Abends. Bringt sich da richtig gut ein. Der Mann, der 25 Millionen Euro Ablöse gekostet hat und vom VfL Wolfsburg kam. Aber das Tor bislang hat der Bilal Elchanous gemacht vor wenigen Minuten. Der FC bislang in dieser Partie noch nicht so richtig drin, muss ja die Ausfälle seiner zwei Torschützen vom vergangenen Wochenende beim 3:2 Auftaktsieg gegen die TSG Hoffenheim verkraften. Said Elmaler ist nicht mit dabei und auch Thijs Dalinga ist nicht mit dabei. Beide fehlen krank. Und so gucken sich die Kölner an, wie jetzt schon wieder der VfB Stuttgart kommt über Chris Führich, über die linke Seite. Gefällt mir wahnsinnig gut nach seiner Rückkehr in den Kader der Stuttgarter. Die Oberschenkelproblematik ist auskuriert bei Führich und der treibt das Spiel des VfB heute Abend definitiv an. Jetzt vielleicht mal die Kölner. Können sie mal so ein bisschen befreien und mal rauskommen aus der eigenen Gefahrenzone da hinten rund um die um den eigenen Strafraum. Nachspielzeit wird in diesem Moment angezeigt. Eine Minute gibt es obendrauf. Also vielleicht ja nochmal die Möglichkeit für die Kölner hier irgendwie ranzukommen und nochmal eine Chance zu kreieren. Lassen sich aber wieder so ein bisschen an den Mittelkreis nach hinten randrücken. Jetzt mal ein bisschen Luft drüben auf der rechten Seite für Castro Montes. Ist, aber auch der wird sofort wieder angelaufen. Der wird sofort wieder attackiert von, na klar, Chris Führich. Was hat der Bock, heute Abend Fußball zu spielen, hier unter Flutlicht an diesem Freitagabend? Jetzt mal ein langer Ball, der Kölner. Da suchen sie Ragnar Ache. Na klar, warum denn auch nicht? Das ist der große Stoßstürmer da vorne drin, aber Jeff, wie er hier genannt wird, Chef Chabot, der Abwehrchef der Stuttgarter, der ist so dicht an dem dran, da ist kein Rankommen für Ragnar Ache an diesen Ball, an diese Flanke von der rechten Seite, obwohl die Idee gar nicht mal so schlecht war. Wir haben es aber auch zum ersten Mal erlebt an diesem Abend bei den Kölnern. Die haben sonst noch nicht so griffig ihre Angriffsbemühungen vorgetragen. Der Ball ist bei den Stuttgartern und die Pfeife des Schiedsrichters, die ist im Mund von Christian Dingert und der pfeift in diesem Moment zur Pause. Der VfB Stuttgart führt seit der 39. Spielminute durch das Tor von Bilal Elchanous mit 1:0 gegen den 1. FC Köln.
1: Patrick Stricker, der Reporter, sei noch mal erwähnt, dass Köln auf die beiden erkrankten Said Elmaler und Thijs Dalinga, den Neuzugang und Doppeltorschützen aus dem Spiel zum Auftakt gegen Hoffenheim, verzichten muss heute in Stuttgart und zur Pause mit 0:1 hinten liegt. Der 1. FC Union trifft morgen auf Leverkusen auswärts. Gestern war die Mitgliederversammlung und da hat der Präsident Dirk Zingler mitgeteilt, dass der Umzug für ein Jahr ins Olympiastadion eigentlich für den nächsten Sommer geplant, um das Stadion an der Alten Försterei von 22.000 auf 37.000 Zuschauer aufzustocken, sich verschiebt erst im Dezember dieses Jahres und dann geht es anderthalb Jahre ins Olympiastadion. Das war eine Neuheit auch für die Fans. Unter anderem darüber, aber auch über sportliche Belange unter dem neuen Trainer Lust Trinelli und was die Frauenmannschaft in der Bundesliga und deren Ambitionen angeht. Steffi Batschig im Gespräch. Gespräch mit Dirk Zingler.
8: Dirk Zingler, einfache Frage zum Anfang. Welche Pizza essen Sie eigentlich am liebsten?
9: Mit Salami und scharf muss sie sein.
8: Nun ist es ja so, Mauro Lustrinelli, Ihr neuer Trainer.
9: Ach so, ja. Keine Hawaii. nein, natürlich nicht.
8: Also nochmal für alle, die es nicht wissen. Der neue Trainer des 1. FC Union ist halb Schweizer, halb Italiener.

0: Italiener. Es gibt ein Video von ihm, wo er ganz klar gesagt hat, wenn hier noch einmal eine Pizza Hawaii serviert wird, dann bin ich weg.
1: Das verstehst du gar, weil also Ananas auf einer Pizza, das habe ich noch nie verstanden. Also da brauchte ich Mauro Lustrinelli nicht zu. Aber dass er es mal deutlich ausgesprochen hat, das war anscheinend notwendig.
0: Dann lassen Sie uns mal ein bisschen sportlich drauf schauen. Mhm. Mauro Lustrinelli, der steht für offensiven Fußball. Hohes Pressing, intensive Herangehensweise, kompaktes Mittelfeld. Jetzt schauen wir uns die ersten beiden Spiele an. In Braunschweig weitergekommen in der ersten Runde des Pokals. Ein spektakuläres 3:3 gegen Frankfurt nach 1:3 Rückstand. Ja, wie viel Spaß macht Ihnen dieser Lustrinelli-Fußball bislang?
1: Am Ende bleibt auch bestehen die Aussage, dass der erfolgreiche Fußball der attraktivste ist. Und diesen Spagat hinzubekommen, die Spielweise ein bisschen zu verändern, junge Spieler einzubauen, Spielerwerte zu schaffen durch Entwicklung von jungen Spielern, durch Attraktivität, weil Werte entstehen durch Attraktivität und trotzdem Spiele zu gewinnen, das ist schon eine Mammutaufgabe. Und am stärksten zeigt in die richtige Richtung, wie die Jungs arbeiten, unser neues Trainerteam. Es macht unheimlich viel Spaß. Bin glücklich, dass Mauro Lustrinelli und sein Team hier sind.
0: Elias Anser hat den Verein verlassen und das, so hört man, für eine zweistellige Millionensumme, über 20 Millionen, Rekordtransfer, ganz häufig zu lesen. So, und jetzt kursiert da diese große Zahl. Herr Zingler, ich glaube, von außen fragen sich immer super viele Leute, wie geht Union mit so einer Summe um? Was macht man denn eigentlich mit diesem Geld? Wo fließt das hin?
1: Na gut, wir gehören zu den Vereinen und insbesondere wir, auch im Verhältnis zu unseren Kollegen in der Bundesliga, die ja einerseits einen großen Standortnachteil ausgleichen müssen. Wir haben erheblich weniger Einnahmen zu unserem unmittelbaren Wettbewerb. Also wir sind in die Bundesliga gekommen, dann kam relativ schnell Corona, dann verzerrten die sich die Zahlen sowieso, dann haben wir 3 internationale Jahre gehabt, dann haben wir 1-2 Jahre noch aus diesem hohen sportlichen Erfolg aus diesen 3 Jahren gelebt und jetzt sind wir in einer Phase, wo wir normaler Bundesligist sind, mit einem ganz kleinen Stadion, mit einem Stadion mit einer ganz geringen Spieltagseinnahme. Deshalb haben wir einen Transfer eines wertvollen Spielers natürlich geplant in dieser Saison. Er wollte in der Premier League, wir wollten ihn abgeben. Der Preis war in Ordnung, also ist er gegangen.
0: Trotzdem nochmal sehr en Detail vielleicht nehmen Sie uns mal mit. Wo kann Union dieses Geld gut gebrauchen?
1: Mit dem Geld mähen wir den Rasen und kaufen Rasenmäher und kaufen Spieler und kaufen Essen für den VIP-Bereich. Also diese Einnahme, diese Transfereinnahme fließt ganz normal in den Haushalt des Clubs und stärkt den Eigenanteil, die Eigenmittel. Also Transfererlöse benötigen wir nicht, um Überschüsse zu erwirtschaften, sondern um den Haushalt zu decken.
0: Diese Geschichte mit Elias Anser ist wahnsinnig spannend, weil wir sprechen da von der Premier League. Die Vereine dort haben ganz andere Möglichkeiten, das weiß man mittlerweile. Hull City wissen draußen nicht so viele, ist ein Aufsteiger in die Premier League und hat, ich habe mal geschaut, zuletzt 6 Spieler verpflichtet und das war irgendwo in der Höhe von 70 Millionen Euro. Was sagt das über das große Ganze aus und wie schauen Sie als Präsident des 1. FC Union auf so ein Gefüge?
1: Die Gemeinnützigkeit des deutschen Fußballs, die Basis, die in den Vereinen liegt, die Investoren nur bis 49,5% zulassen, ist ja ein bewusster Weg. Das heißt, die Märkte entwickeln sich unterschiedlich. Der englische Markt ist schon immer ein Investorenmarkt, wo Privatinvestoren sich Clubs kaufen und verkaufen. Das muss man, wenn man sich für einen eigenständigen Weg in Deutschland entscheidet, das muss man dann auch akzeptieren. Da hilft auch kein Jammern aus meiner Sicht und dieses permanente Vergleichen, sondern wir müssen die Menschen, die hier bei uns in Deutschland in die Stadien kommen, dem müssen wir 2-3 Stunden eine schöne Zeit bieten mit gutem, attraktiven Sport und mit einer angenehmen Atmosphäre und auch mit einem guten kulturellen Hintergrund. Und ich möchte Menschen hier bei uns in der Alpenförsterei glücklich machen und es gelingt uns.
0: Was Ihnen auch gelingt, ist immer mehr Fans für den Frauenfußball zu begeistern, indem das Team der Union Frauen unter Bedingungen arbeiten kann, wie es woanders noch nicht so wirklich möglich ist. Bei den Frauen passiert aber generell gerade relativ viel. Das ist jetzt die letzte Saison, bevor dann in der Fußball-Bundesliga sich ein bisschen was tut. Weg vom Deutschen Fußballbund hin zum Ligaverband der Frauen-Bundesliga. Da ist ein Grundlagenvertrag ausgearbeitet worden, der im Herbst nochmal abgesegnet wird. Da geht es unter anderem um die Vermarktung, die dann auch besser werden soll. Was bedeutet das für den Frauenfußball in Ihren Augen?
1: Die Grundidee ist ja, dass wir den gesamten Spielbetrieb, die Entwicklung des Frauenfußballs in Deutschland professionalisieren, stärker vorantreiben. Und ich glaube, das, was die letzten Jahre im DFB in Frankfurt gemacht wurde, es war in Ordnung, das war gut. Aber wenn man es vergleicht mit den anderen Ligen, mit anderen Ländern, haben wir an Wettbewerbsfähigkeit verloren. Und ich glaube schon, dass

0: die Ambitionslosigkeit bei den Fußballvereinen in Deutschland der Hauptgrund dafür ist, dass wir dort zurückliegen. Das ändert sich gerade. Wir haben beschlossen, sehr einstimmig beschlossen, dass wir in die Eigenständigkeit gehen, um ihn attraktiver zu gestalten, um Bedingungen zu erhöhen, dass wir uns auch ein bisschen ausprobieren. Wir verändern möglicherweise Auf- und Abstiegsthemen, Meisterschaftsrelegationen, das ist das letzte Wort noch nicht gesprochen, aber Konferenzen. Die Menschen wissen doch heute nicht, wann Spiele stattfinden. Wir haben für 7 Spiele 7 verschiedene Anschlusszeiten. Das ist eine Katastrophe.
1: Das heißt, es ist auch denkbar, dass wir was Ähnliches haben wie die Bundesliga-Konferenz bei den Männern.
0: Ja, natürlich. Wir überlegen uns, dass wir am Sonntag, den Sonntag zum Konferenzsonntag machen für die Frauen, dass wir tatsächlich Freitag ein Spiel, Sonntag ein Spiel, Sonntag die Konferenz, dass Menschen feste Termine haben, bestimmte Spieltage, wo ausschließlich die Frauen spielen, nicht die Männer, wird es geben. Es gilt, mutige Schritte zu gehen, und ich spüre, dass alle im deutschen Profifußball diese Schritte gehen wollen.
1: Lassen Sie uns noch einmal kurz auf den geplanten Ausbau des Stadions an der Alten Försterei schauen. Es soll künftig mehr Sitz- als Stehplätze geben. Zunächst sollen 34.500 Fans reinpassen, irgendwann vielleicht sogar 40.000. Aber es gibt Neues rund um diesen Ausbau, und das hat mit einem Umwelt- und Artenschutzgutachten zu tun.
0: Ja, nicht nur, aber auch mit dem Artenschutzgutachten. Wir werden dadurch nicht im Sommer abreißen, sondern erst im Winter 27. Um also dort auch Baumfällungen vorzunehmen. Baumfällungen können wir nur vornehmen, wenn wir vorher Ersatzmaßnahmen für Vogelbrutkästen und. Also all diese Themen, das machen wir gerne. Das ist notwendig, weil wir das ernst nehmen, den Artenschutz und Naturschutz. Wir haben das parallel entschieden, auch aufgrund von verschiedensten Erkenntnissen, dass wir Bauwerke noch miteinander verbinden, auch unterirdisch miteinander verbinden, um den Betrieb und auch zukünftigen Betrieb zu erleichtern. Wir haben eine freistehende Haupttribüne, die ist mit den anderen Seiten nicht miteinander verbunden. Das wollen wir verbinden, dass man also von der Haupttribüne auch unterirdisch unter dem Platz durchgehend die anderen Seiten betreten kann. Das macht es ein Tick weit teurer, ein Tick weit länger von der Bauzeit, aber später im Betrieb günstiger. Wir haben uns entschieden, eine Bauzeit von 1,5 Jahren anzusetzen, das auf den Punkt gebracht. Per heute planen wir letzte Veranstaltung Weihnachtssingen 27, erste Veranstaltung, erster Spieltag Sommer 29.
2: Union-Präsident Dirk Zingler hat es gerade im Gespräch mit Stefanie Batschek nochmal klargestellt. Mitte der kommenden Saison zieht Union ins Olympiastadion um, also Ende 27 für 1,5 Jahre bis Sommer 2029 für den Stadionum- und Neubau. Und darum geht es erneut jetzt ins Olympiastadion, nein, nicht ins Olympiastadion, sondern nach Stuttgart ins Stadion zur Freitagabendpartie zwischen Stuttgart und Köln. Da ist Pause, 1-0 die Führung für die Gastgeber, für den VfB, Bilal Elkanus. Und Patrick Stricker, wenn ich dir richtig gut zugehört habe, dann ist dieses 1-0 aber sowas an verdient.
3: Ja, ich glaube, das kann man nicht anders sagen. Der VfB Stuttgart war hier in den ersten 45 Minuten die bessere Mannschaft. Die Chancen, die es gab, zweimal an der Latte. Einmal Joscha Wagnermann, dann Jenan Pejcinovic, der Neuzugang. Und dann hat dieser Joscha Wagnermann sich aber auch gar nicht beirren lassen, dass er das Tor nicht gemacht hat. Das ist heute irgendwie so ein verkappter Rechtsaußen-Offensivspieler eigentlich. Ja, Rechtsverteidiger, aber der hat genauso wie Chris Führig drüben auf der linken Seite so viel Offensivzug. Der ist gar nicht einzufangen mit dem Lasso. Das könnte Sebastian Hoeneß machen. Das würde er gar nicht schaffen. Ja, und dann dieser Assist für Bilal Elkanus. Und ja, der ist dann ins Tänzchen gegangen. Gegen einen Kölner, gegen zwei, gegen drei. Und dann war die Lücke offen in der Kölner Abwehrkette. Und dann schiebt er den Ball ganz lässig ein. Überhaupt keine Chance für Marvin Schwebe, da ranzukommen. Also es war eigentlich nur eine Frage der Zeit. Und dann ist es in der 39. Minute passiert.
2: Du hast vor dem Anpfiff gesagt, du seist gespannt, wie Köln ohne die Erkrankungszeit Elmala und Thijs Dalinga sich in Stuttgart verkaufen würde. Welchen Eindruck macht der FC ohne diese beiden herausragenden Spieler?
3: Ja, bislang noch nicht so einen richtig guten Eindruck. Also ich meine, fairerweise müssen wir ja dazu sagen, Thijs Dalinga ist vergangene Woche eingewechselt worden. Klar, hat dann 2 Tore gemacht, aber so ein Said Elmala, der fehlt irgendwie schon. Es hat mir viel zu lange gedauert, bis die Kölner mal die Idee hatten, mal eine saubere Flanke von der Außenbahn in Richtung Ragnar Ache zu bringen. Das ist ja eigentlich der Zielspieler da vorne drin, aber der ist dann auch so gut wegverteidigt worden von Jeff Chabot, dass das Ganze auch schon wieder verpufft ist. Also die Kölner hatten ihre Mühe, hinten rauszukommen aus der eigenen eigenen Hälfte. So Mitte der ersten Halbzeit gab es mal eine gute Phase, aber das war ehrlicherweise viel zu wenig. Aber es ist auch super schwer, das müssen wir fairerweise sagen, diesen VfB Stuttgart hier, der so eine Freude hat am Fußballspielen, in den Griff zu bekommen. Ich bin mir nicht sicher, was René Wagner, der Kölner Trainer, jetzt sagt in der Halbzeitansprache, aber er wird sich was einfallen lassen müssen. Auf der Bank hat er ja noch ein bisschen was er bringen könnte, so ein paar Neuzugänge. Mikey Moore ist einer. Ich bleibe gespannt.

0: sozusagen.
1: Also Stuttgart hat das 1:5 in München Stand jetzt gut weggepackt und verpackt. Wir sind nach den Nachrichten wieder live dabei. Zweite Halbzeit dann Stuttgart gegen Köln in wenigen Minuten.

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1: Um 21.30 Uhr von HR Info mit Christoph Haas. Im Zusammenhang mit Angriffen auf die Stromversorgung hat die Polizei auch in Sachsen Sprengvorrichtungen entdeckt. Der sächsische Innenminister Schuster sagte auf Anfrage der Nachrichtenagentur dpa, es seien 4 Objekte an 2 Orten gefunden worden. Nach Informationen der Bild-Zeitung geht es um 2 Umspannwerke im Braunkohleabbaugebiet an der Grenze zu Brandenburg. Wegen ähnlicher Vorfälle in Nordrhein-Westfalen fahndet die Polizei nach einem Mann aus dem Ruhrgebiet. Auch nach der Einigung im VW-Konzern auf ein Sanierungskonzept ist vieles noch unklar. Gestern hatten sich Vorstand und Aufsichtsrat auf einen weiteren Stellenabbau geeinigt. ARD-Reporter Oliver Jürgens.
2: Die Hälfte der 50.000 Stellen sollen in Deutschland wegfallen. Möglichst sozialverträglich über Altersteilzeit und Aufhebungsverträge. Die Volkswagen-Beschäftigten dürfte dies kaum beruhigen. Für sie hat sich mit der Einigung bei VW kaum etwas geändert. Zwar betont Niedersachsens Ministerpräsident Olaf Lies, dass die Schließung der Standorte Hannover, Emden, Zwickau und Neckarsulm erst einmal vom Tisch sei. Doch auch er muss zugeben, dass bislang nur ein Konzept verabschiedet wurde. Vieles muss nun noch mühsam ausgehandelt und beschlossen werden.
1: In der Eifel ist eine Frau aus Hessen tödlich verunglückt. Wie die Polizei mitteilte, stürzte die 53-Jährige am Nachmittag an einem Klettersteig im rheinland-pfälzischen Manderscheid ab und fiel etwa 20 Meter tief in einen Bach. Eine Notärztin konnte nur noch den Tod der Frau feststellen. Gute Bilanz für das Rheingau Musikfestival. Einen Tag vor dem Abschlusskonzert im Kloster Eberbach bei Eltville sind die Veranstalter zufrieden. Aus der Nachrichtenredaktion Heiko Schneider.
3: Nach ihren Angaben sind gut 130.000 Tickets verkauft worden, rund 6.000 mehr als letztes Jahr. Damit seien die insgesamt 152 Konzerte zu 91% ausgelastet gewesen. Beim Rheingau Musikfestival sind in diesem Sommer mehr als 3.000 Künstlerinnen und Künstler an 26 Spielstätten aufgetreten. Gespielt wurde vor allem klassische Musik, aber auch Pop und Jazz. Das Rheingau Musikfestival finanziert die 8 Millionen Euro Kosten, vor allem durch Sponsoren, Kartenverkauf und einen Förderverein.
1: In der zweiten Fußball-Bundesliga haben sich Bielefeld und St. Pauli unentschieden 2:2 getrennt und auch die Partie Hannover gegen Karlsruhe endete 2:2. Das waren die Nachrichten. Das Wetter: von Nordwesten zieht Regen durch, der in der Nacht dann auch Südhessen erreicht. Auch Gewitter sind möglich. Es kühlt ab auf 17 bis 10 Grad. Morgen wechseln sich Sonne und Wolken ab. Im Norden regnet es vielleicht ein bisschen, Höchstwerte 19 bis 25 Grad. Und am Sonntag viel Sonne bis 27 Grad. Und am Montag wird's wechselhaft, vielleicht gibt's auch Schauer, bis zu 32 Grad. Es ist 21.33 Uhr.
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4: Weiterhin im Studio Lars Becker und weiterhin Halbzeitpause bei der Bundesliga-Partie des VfB Stuttgart gegen den 1. FC Köln. Die Auftaktbegegnung des zweiten Spieltags dieser neuen Saison. Und der VfB führt mit 1:0 durch den Treffer von Bilal El-Khanous aus der 39. Minute mit 1:0. El-Khanous stand ja auch, was einen möglichen Wechsel angeht, noch zur Debatte beim VfB. Er ist aber am Ende genauso geblieben, nicht verkauft worden oder verliehen worden wie Leveling, Wagnoman und andere mehr beim VfB. Und heute hat er seine Bedeutung schon unter Beweis gestellt durch diesen Treffer, den bislang einzigen in der Partie gegen Köln. Der Machtkampf zwischen dem Fußball-Weltverband FIFA und dem europäischen Verband UEFA geht in die nächste Runde. Der schwer angeschlagene, unter Druck stehende FIFA-Boss Gianni Infantino wehrt sich jetzt juristisch gegen die massiven Vorwürfe der UEFA. Luise Kropf.
5: Im internationalen Fußball bahnt sich eine gerichtliche Schlammschlacht an. Im Machtkampf um den FIFA-Präsidentenposten lässt Gianni Infantino die schweren Anschuldigungen der UEFA nicht auf sich sitzen und schlägt mit Vorwürfen gegen Europas Fußballbosse zurück. Die UEFA hatte ein mögliches Strafverfahren gegen Infantino angekündigt. Es wurde

0: um Dokumentensicherung gebeten. Gleich mehrere Gerichte in den USA könnten zum Schauplatz der größten FIFA-Funktionärskrise seit Josef Blatter werden. Infantino wirft den Europäern jetzt eine Verleumdungskampagne vor. Das geht aus Dokumenten hervor, die die FIFA bei einem New Yorker Gericht eingereicht und die der deutschen Presseagentur vorliegen. Zuerst hatte das Portal The Athletic darüber berichtet. Hintergrund des Streits sind die gescheiterten Investorenpläne von Gianni Infantino. Alexander Schäferin, der Präsident der UEFA, hat zuletzt wiederholt bekräftigt, dass er einen Wechsel an der Spitze der FIFA will. Stand jetzt strebt Gianni Infantino keinen Rücktritt an und wird Stand jetzt nächstes Jahr zur Wahl des FIFA-Präsidenten antreten. In diesem Fall will die UEFA einen Gegenkandidaten ins Rennen schicken. Noch haben die Europäer keinen Herausforderer gefunden.
1: Luise Kropf. Eine Meldung von der Formel 1. Mercedes hat zum Auftakt des Grand Prix-Wochenendes von Monza die Heimparty der Ferraristi gecrashed. Silberpfeil-Pilot George Russell schnappte sich im Training für den großen Preis von Italien die Tagesordnung. Bestzeit. Charles Leclerc musste sich mit Platz 2 begnügen. Teamkollege Lewis Hamilton belegte trotz neuer Motorenausbaustufe Rang 5. WM-Spitzenreiter Kimi Antonelli belegte im zweiten Mercedes bei seinem Heim-Grand Prix Platz 3. Weltmeister Lando Norris, zuletzt mit Siegen in Budapest und Sandford hervorgetreten, steuerte seinen McLaren auf Platz 4. Und der einzige Deutsche im Feld, Nico Hülkenberg, kam im Audi nur auf Rang 13. Morgen das Qualifying und dann am Sonntag der große Preis von Italien in Monza. Jetzt wieder ab nach Stuttgart zu Patrick Stricker. Wird bei euch wieder gespielt inzwischen?
2: Und zwar seit wenigen Sekunden. Und der erste FC Köln kommt mit dem eingewechselten Neuzugang Mikey Moore über die linke Seite. Ich habe ihn gerade noch eingefordert, könnte ich fast sagen, in unserem Halbzeit-Talk. Dann ist er tatsächlich eingewechselt worden von FC-Trainer René Wagner nebst Elias Kiri. Also zwei neue Kräfte jetzt bei den Kölnern. Und dieser Mikey Moore, dieser 19 Jahre junge Kicker, ausgeliehen von Tottenham Hotspur seit ein paar Tagen, der hat scheinbar erkannt während der ersten Hälfte, während er da draußen auf der Bank saß, wie es eventuell laufen könnte. Und bringt tatsächlich mal mit ordentlich Zug die Ecke für den FC ein. Hier in der ersten Minute der zweiten Hälfte. Kommt jetzt rein von der linken Seite. Achtung, da ist Ragnar Ache, der könnte eine Kopfballmöglichkeit kriegen. Aber er bekommt nicht so richtig Druck dahinter. Aber die Kölner setzen nach über die rechte Seite, über Castro Montes. Da muss Jeff Chabot, Stuttgarts Abwehrchef, hin und erklärt tatsächlich zur nächsten Ecke. Also wir haben hier gerade mal 60 Sekunden im zweiten Durchgang gespielt. Und der FC kommt mit wesentlich mehr Dampf, mit genauso viel Dampf wie in den ersten 45 Minuten daher aus der Kabine. Nächste Ecke, Castro Montes von der rechten Seite in den 5-Meter-Raum. Da gibt es keine Möglichkeit zu kopfen, aber es gibt die Schussmöglichkeit. Achtung, abgefälscht und dann doch der Kopfball. Und dann war es, wenn ich das richtig gesehen habe, Elias Kiri gerade eben eingewechselt. Gute Möglichkeit für die Kölner und dann aber gut pariert von Fabian Bredlow. Was für ein Auftakt hier in die zweite Hälfte in Stuttgart.
1: Kanu-Olympiasieger Ronny Raue wird Staatsminister für Sport und Ehrenamt in der Regierung Merz. Das Ganze in der Nachfolge von Christine Schenderlein. Das ist gestern bekannt geworden. Guido Ringel über den Kanu-Olympiasieger, den TV-Experten Ronald Raue und demnächst eben Staatsminister für Sport und Ehrenamt.
3: Er ist ein Tier. Und das ist ausschließlich positiv gemeint, denn mit geradezu animalischem Instinkt beißt sich Ronny Raue in die Aufgaben.
4: Das treibt mich wirklich tagtäglich an. Also ich habe es wirklich im Kopf. Bei jedem Training habe ich die Bilder vom Kopf, wie es sein könnte, wie es aussehen könnte, wie es sich anfühlen könnte.
3: Mit unfassbarem Ehrgeiz und Disziplin ist der Mann x-mal Weltmeister und Olympiasieger geworden.
5: Der deutsche K4 auf dem Weg zur Goldmedaille und es ist die Goldmedaille mit dem letzten Drücker.
6: Ronny Raue, letztes Rennen. Mit seinem letzten Rennen holt er hier eine Goldmedaille.
3: Und jetzt der nächste Schritt. Nach der aktiven Zeit und dem Job als Experte für das Fernsehen wird der Kanute Ronald Raue jetzt Staatsminister für Sport und Ehrenamt. Die Zeit nach seiner Karriere als Ausnahmesportler bekommt eine Wendung. Bei allem sportlichen Ehrgeiz wusste der Berliner immer, dass es auch ein Leben nach dem Sport geben würde.
4: Und dann freue ich mich aber tatsächlich auch auf das, was danach kommt. Und dann natürlich auf die Zeit, die ich mit der Familie habe, ob es Urlaube sind oder andere Geschichten, die außerhalb des Sports liegen.
3: Mit Lust zu neuen Zielen. Der 44-Jährige zählt zu den erfolgreichsten deutschen Kanuten der vergangenen Jahrzehnte. Als früherer Sportsoldat ist er zudem Mitglied der Athletenkommission des Europäischen Olympischen Komitees und hat weitere Erfahrungen als Sportfunktionär. Beispielsweise in der Interessenvertretung von Athleten im deutschen Spitzensport. Es war abzusehen, dass Ronny Raue nicht langweilig werden würde. Das ahnte noch zur aktiven Zeit auch Bundestrainer Hanisch.
7: Ronny wäre, glaube ich, nicht Ronny, wenn er nicht ständig sich weiterentwickeln wollen würde. Und da zieht er mir die anderen schon mit.
3: Nach 25 Jahren im Leistungssport, immer in der Weltspitze, jetzt der Wechsel in die Politik.
8: Ich habe auch immer Spaß daran gehabt, wirklich mit Mut auch zu experimentieren.
3: Ronny Raue könnte der richtige

0: Mann seinem Amt. Er kennt den Sport, weiß, was Athleten bewegt und kennt zugleich die Bedeutung von Vereinen und Ehrenamt. Ronald, genannt Ronny Raue, der Mann mit dem kompakten Körper und den muskulösen Oberarmen, hat seine nächste Herausforderung gefunden.
1: Mich selber in der Situation so zu verbessern, damit ich zufrieden war, dass ich einfach die Challenge mit mir aufnehmen konnte. Und ja, das ist, glaube ich, das, was immer bei mir an oberster Stelle stand.
0: Mit Raue ist jetzt ein Staatsminister im Amt mit eigener Leistungssporterfahrung. Die Mischung aus Erfahrung und ehrenamtlichem Engagement soll ihn zum Bindeglied zwischen Spitzensport, Breitensport und Politik machen. Er muss die Gründung der Spitzensportagentur vorantreiben, um die Reform im deutschen Leistungssport umzusetzen. Außerdem hat sich Deutschland ja auf die Fahnen geschrieben, sich wieder um Olympische Spiele zu bewerben. Alles eine Mammutaufgabe. Dem Tier Ronny Raue aber kann man das gut und gerne zutrauen.
2: Der Sport hat mir unheimlich viel gegeben. Jetzt will ich etwas zurückgeben. So Raue, es liegen große Aufgaben vor uns. Sport und Ehrenamt können unser Land stärker machen. Dafür werde ich arbeiten. Und der Kanzler Friedrich Merz bezeichnete die Berufung Raues als wichtiges Zeichen für die Bedeutung des Sports in Deutschland und sicherte ihm jederzeitigen Zugang zum Bundeskanzleramt zu. Erste große Geschichte, sicherlich auch für Ronny Raue Ende September, die Verkündung des deutschen Olympia-Bewerbers. Die vier Kandidaten München, Berlin, Rhein-Ruhr und Hamburg. Und von der Olympia-Bewerbung und dem Staatsminister Ronny Raue wieder auf den grünen Rasen nach Stuttgart zur Partie gegen Köln. Wie hat sich die zweite Halbzeit in den ersten Minuten entwickelt, Patrick Stricker?
3: Ja, aus Sicht des ersten FC Köln, so wie sich ein Fußballspiel dann auch langsam mal entwickeln sollte. Wir bekommen nämlich endlich mal sowas wie ein richtiges Fußballspiel, weil anders als im ersten Durchgang Köln mitspielt und kommt jetzt schon wieder über die rechte Seite, aber dann ist es ein Foul an Isaac Johannesson, ich meine von Maximilian Mittelstädt, so ist es. Und er sieht in diesem Moment dann auch die erste gelbe Karte dieser Partie für ein Foul, weil die Stuttgarter so weit aufgerückt waren, gerade eben bei ihrem eigenen Angriff. Und dann, ja, weiß sich Maximilian Mittelstädt nahe des Mittelkreises, ist nicht anders zu wissen, als den Isaac Johannesson vom 1. FC Köln irgendwie umzuringen. Und verzerrte Gesicht von Maximilian Mittelstädt verrät mir, dass auch er weiß, jo, die gelbe Karte, die habe ich mir gerade aber mal sowas von verdient. Köln kam gerade eben in den ersten 60 bis 120 Sekunden aber mal sowas mit super viel Dampf aus der Kabine raus, hatte eine Ecke nach der anderen, hatte auch eine Kopfballchance durch Elias Kiri, hat super viel Offensivdrang dazu gewonnen durch die Einwechslung von Mikey Moore. Also das macht jetzt super viel Spaß anzugucken, weil wir jetzt beide Mannschaften haben, die hier an diesem Fußballspiel teilnehmen. So, der Freistoß, den es jetzt gibt infolge dieses Fouls, der ist jetzt ausgeführt. Kurze Variante. Johannesson mit der Flankenhereingabe von der rechten Seite in den 5-Meter-Raum und Bredlow muss da 3, 4, 5 Schritte rausmachen aus seinem Tor und mit beiden Fäusten faustet er den Ball raus. Der Vertreter des verletzten Stuttgarter Stammtorhüters Dennis Simon. So langsam entwickelt sich hier ein richtig tolles Fußballspiel. Noch führt der VfB mit 1:0 gegen Köln.
2: Unter der Woche gab es bei Eintracht Frankfurt eine Aufsichtsratssitzung, in der zumindest indirekt auch über die Zukunft von Sportvorstand Markus Krösche diskutiert worden ist. In einer anschließend veröffentlichten Pressemeldung heißt es, man habe die sportliche und wirtschaftliche Situation sowie die Entscheidungen der zurückliegenden Transferperiode sehr ausführlich und konstruktiv erörtert. Personalthemen seien nicht Gegenstand der Sitzung gewesen. Krösche, Vertrag bis 2028, darf also vorerst weitermachen. Darüber rede ich mit meiner Kollegin Martina Knie vom Hessischen Rundfunk. Die begleitet die Eintracht seit Jahrzehnten. Hallo Martina.
4: Hallo Lars.
2: Martina, was ist in Frankfurt in den letzten Monaten schiefgegangen, dass der so lange so hochgelobte Markus Krösche vor dem Ausstand steht?
4: Naja, es ist einfach so, man hat sehr viele Millionen generiert durch Transfers, Kolo Muani, Hugo Ekitike und Omar Marmoush. Und das hängt so über allem. Das schwebt hier so über allem, dass Spieler für wenig oder gar kein Geld nach Frankfurt kommen und die dann im tiefen zweistelligen Bereich wieder verkauft werden können. Das ist einfach so ein Transfermodell, was die Eintracht ja nicht exklusiv hat, aber was Markus Krösche für Eintracht Frankfurt zur Perfektion getrieben hat und damit immer wieder Neues und sehr viel Geld in die Kassen der Eintracht gespült hat. Und es war absehbar, dass diese Transferperiode nicht mehr so gut funktioniert. Ich finde schon, dass ihm in der Wintertransferperiode das goldene Händchen abhanden gekommen ist und jetzt drohte es so zu sein und es ist so gekommen. Man hat sich jetzt erstmal beruhigt, so will ich das mal nennen. Die Saison beginnt, da kann man keine Unruhe gebrauchen. Die wird schwer genug bei Eintracht Frankfurt, auch nicht auf dem Sportvorstandsposten. Und ich finde, das liest sich auch genau so. Jetzt machen wir erstmal Ruhe, aber ausdiskutiert ist das noch lange nicht.
2: Ich komme auf diese Transfereinnahmen gleich noch zurück, will aber vorher fragen, welche Rolle es gespielt hat, dass Krösche zeitweilig mit dem AC Milan einem Wechsel geliebäugelt hat und wie die Situation zwischen ihm und dem zurückgekehrten Trainer

0: Adi Hütter ist. Wie angespannt ist das Verhältnis? Da wird ja viel diskutiert.
1: Ja, also mit dem AC Mailand hat er sehr lange kokettiert. Dann gab es ja noch seine Immobiliengeschichte in Kroatien, die er mit Hilfe einer Frau eines, ja, wir sagen hier, dubiosen Spielerberaters gekauft hat. Das ist nur rausgekommen, weil man ihn darauf angesprochen hat. Er hat hinterher gesagt, es war ein Fehler, hätte ich vielleicht im Aufsichtsrat auch Eigeninitiativ erzählen müssen. Das Verhältnis zwischen ihm und Adi Hütter galt als angespannt, weil Adi Hütter einfach nicht die Spieler für seinen Kader bekommen hat, die er gerne hätte. Und Markus Krösche ist auch nicht so viele Spieler, sei es als Laie oder Verkauf, losgeworden, um den Kader möglichst klein zu machen. Heute bei der Spieltagspressekonferenz vor dem Spiel am Sonntag gegen Borussia Mönchengladbach hat Adi Hütter das auch beschwichtigt und sagt, ja, wir hätten gerne Kali Mwendo gehabt. Ich weiß, dass alle dran waren. Es hat am Ende nicht geklappt. Er hat gar keinen neuen Stürmer bekommen. Trotzdem hat er gesagt, es ist alles in Ordnung. Wir wissen darum, dass sich jeder bemüht hat, aber es hat halt leider nicht geklappt. So in etwa war sein Zitat.
0: Du hast diese lukrativen Weiterverkäufe dieser drei Profis, Kolo Muani, Hugo Ekitike und Omar Mamouche genannt. In Summe 265 Millionen ungefähr. Wo bitte ist diese ganze Kohle geblieben?
1: Ja, es werden neue Spieler gekauft und die Vereine, die Spieler abgeben, wissen jetzt natürlich auch, dass Eintracht Frankfurt Geld hat. Dazu kommt, dass viele junge, talentierte Spieler, was bitteschön sind heute 10 Millionen oder 20 Millionen im internationalen Männerfußball, nichts mehr, kommen, ein hohes Gehalt fordern, das auch bekommen. Und die Hoffnung besteht, dass man sie für deutlich mehr Geld weiterverkaufen kann. Nur das funktioniert halt nicht immer so wie bei den drei genannten. Und deswegen ist das Geld am Ende weniger geworden. Der Kader war sehr aufgebläht. Man hat zudem sehr viele Torhüter beschäftigen müssen, um jetzt mal einen richtigen zu finden. Und all das kostet im Profifußball auf einmal eine ganze Menge Geld. Dazu gehören auch Fehlgriffe von Markus Krösche, wie beispielsweise Elle Wai. 25 Millionen hohes Gehalt. Man ist ihn da nicht losgeworden. Und das sind alles Dinge, die natürlich auf der Negativseite ins Buch geschrieben werden.
0: Und all das führt jetzt dazu, dass Frankfurt in dieser Transferperiode erst verkaufen musste, liquide Mittel generieren musste, um dann Neuzugänge verpflichten zu können?
1: Genau, das hat nicht geklappt. Man hat viele Spieler ausgeliehen. Ich habe jetzt ein neues Wort gelernt in dieser Transferperiode, das heißt Kaufpflicht. Und keiner definiert genau, was diese Kaufpflicht bedeutet. Also Eintracht Frankfurt hat Noah Atubolu von Freiburg ausgeliehen, den Torhüter, mit einer Kaufpflicht. Näheres wird dazu nicht gesagt. Hat Hugo Larsson nach England abgegeben mit einer Kaufpflicht für den aufnehmenden Verein. Näheres wird dazu nicht gesagt. Also da sind wir mal sehr gespannt, worin diese Pflicht besteht und mit irgendwelchen Spielen oder was auch immer sie dann eintreten wird. Das ist ein neues Wort, was den Profifußball nochmal sehr interessant macht.
0: Welche Rolle spielt die sportliche Stagnation, also die Rückschritte 2022, noch nicht so lange her, 4 Jahre unter Oliver Glasner, die Europa League gewonnen und in der vergangenen Saison die internationalen Wettbewerbe verpasst?
1: Ja, bitter, ne? Zumal man in der vergangenen Saison ja noch in der Ligaphase der Champions League dabei war, dort nicht konkurrenzfähig, das muss man auch ganz deutlich sagen, aber immerhin dabei. Und du kriegst da eine ganze Menge Geld für. Wir sind schon wieder beim Geld. Und wo ist das alles hin? Ja, das ist eine gute Frage. Das spielt natürlich eine Rolle. Und in diesem Jahr zu sagen, einen Trainer, den wir schon mal hatten und der Spieler, der jetzt möglicherweise uns weiterhelfen soll, ist auch da. Und dann macht das unterm Strich einen Europapokalplatz. Ich glaube, damit ist die Konkurrenz in der Bundesliga, die vielleicht etwas ruhiger arbeitet, wir nennen hier mal den SC Freiburg oder auch Mainz 05, die ist damit unterschätzt.
0: Die Eintracht ist auch bekannt für den Enthusiasmus seiner Fans, aber auch für ein unruhiges Umfeld, wenn es nicht läuft. Wie ist die Lage?
1: Naja, 3-3 bei Union Berlin nach 3-1.
0: In der 2 Punkte verschenkt, ich war dabei.
1: Ja. Du warst dabei, genau, wir haben dich natürlich gehört bei uns. Das ist kein guter Start. Und der FC Augsburg, der mit einem 3-0 Heimsieg gegen Schalke 04 hier am Sonntag herkommt, der ist schon längst keine Laufkundschaft mehr. Man hat sich gegen Augsburg immer schwer getan. Also das könnte schon gleich ein bisschen laut werden, wenn das am Sonntag nicht, ich füge sogar das Wort, ein souveräner Dreier wird für Eintracht Frankfurt. Denn du hast es gesagt, das Umfeld ist hier erfolgsverwöhnt und aber auch sehr schnell, sehr laut, kritisch, wenn es in die Hose geht.
0: Aber Adi Hütter, der Coach, der ehemalige Erfolgscoach, der zurückgekommen ist, hat wahrscheinlich noch ordentlich Credits bei den Fans.
1: Ja, natürlich. Also er hat jetzt ein Spiel gespielt und jetzt warten wir mal ab. Aber das wird sich auf lange Sicht zeigen. Er ist hier auch gekommen, hat einen 3-Jahres-Vertrag bekommen, war ja zuletzt bei der AS Monaco tätig, bevor er da freigestellt wurde. Auch mit der Hoffnung, dass er aus den Spielern, die er hat, eine gute Mannschaft formen kann und die Spieler auch besser macht. Ich bin da noch so ein bisschen im Zweifel, ob das alles so klappen wird oder ob nicht vielleicht der ein oder andere gestandene Spieler, der es Adi Hütter als Trainertyp

0: auch leichter gemacht hätte, der Eintracht gut getan hätte. Aber es sind sehr, sehr viele Hättes und ich bin auch keine Transfermarktexpertin. Und ich weiß aber, dass am Ende des Transferfensters nicht nur die Köpfe rauchen, sondern auch die Konten, vor allen Dingen der Spielerberater, anschwillen. Und jetzt ist es erstmal so und ich bin ja immer jemand, der sagt, okay, wir haben das zu bewerten, was da gemacht wurde, aber lasse jetzt mal spielen und vielleicht so nach dem 5., 6. Spieltag machen wir mal einen Strich drunter und gucken mal, wie sich das entwickelt hat.
1: Martina Knief über die Situation bei Eintracht Frankfurt. Auch zu diesem Gespräch gibt es einen zweiten Teil. Dann geht es um das Aus für Frankfurt und Wolfsburg in den Playoffs, um den Einzug in die Champions League der Frauen und die Folgen. Und jetzt ist wieder Patrick Stricker dran.
2: Knapp 60 Minuten sind gespielt. Der VfB führt mit 1:0, kommt jetzt über die linke Seite. Der Schuss und das Tor! Und das Tor und das 2:0 für den VfB Stuttgart. Grischa Prömel ist der Torschütze und der klatscht sich ab mit Fritzle. Das ist das Maskottchen hier in Stuttgart. Ein grünes Krokodil in riesiger Form umarmt der Grischa Prömel. Genauso wie seine Mitspieler. Oh, der 1. FC Köln war besser in den letzten Minuten, hatte wesentlich mehr Chancen. 5-6 an der Zahl, aber ein Angriff ist es jetzt, der zum 2:0 für den VfB führt, über die linke Seite, über, na klar, Bilal El-Khanous, der Torschütze zum zwischenzeitlichen 1:0 aus der ersten Hälfte, mit einem Pass rein in den Strafraum und dann eine richtig kluge, clevere Ablage von Maximilian Mittelstädt. Der macht genau das, was er machen muss. Der nimmt den Kopf hoch, der guckt in den Rückspiegel und sieht, ey, da, am Elfmeterpunkt, da steht doch unser Neuer, der neue Mittelfeldspieler, der Neuzugang, der ist aus Hoffenheim gekommen, der kann auch hier Tore machen. Natürlich, Grischa Prömel, der kann sich die Ecke aussuchen. Links oder rechts, wo hättest du gerne hin? Marvin Schwebe und dann links rein damit zum 2:0 nach einer Stunde für den VfB Stuttgart. Bitter für den 1. FC Köln. Der VfB erhöht auf 2:0.
1: Grischa Prömel, oft unterschätzt, das ist einer, der für Klebstoff sorgt im Team, in der Mannschaft, jetzt auch beim VfB Stuttgart, vorher in Hoffenheim und beim 1. FC Union. Das war eine herbe Enttäuschung am Mittwochabend für den deutschen Frauenfußball. Eintracht Frankfurt und der VfL Wolfsburg sind in den Playoffs um den Einzug in die Champions League gescheitert. Frankfurt nicht unerwartet nach Verlängerung an Paris Saint-Germain und Wolfsburg erstaunlicherweise an Inter Mailand, unglücklich im Elfmeterschießen. Damit ist der direkt für die Ligaphase qualifizierte deutsche Meister Bayern München der einzige Bundesliga-Vertreter in der Champions League. Ich habe Martina Knief gefragt, was das bedeutet und was das über die Qualität der Bundesliga aussagt.
0: Das ist bitter. Das ist sehr, sehr bitter für die Frauen-Bundesliga. Wir haben diesen Qualitätsschwund schon jetzt in diesem Transferfenster erlebt, auch schon davor, dass einfach die internationalen Spitzenspielerinnen, Georgia Stanway von Bayern München, Geraldine Reuteler von Eintracht Frankfurt nach England gehen, beide zum FC Arsenal. Aber jetzt können die deutschen Vereine auch die deutschen Nationalspielerinnen nicht mehr halten. Zuletzt eine Carlotta Wamser, eine Außenverteidigerin, die erst eigentlich im vergangenen Jahr bei der EM in der Schweiz so richtig ins Rampenlicht rückte, nachdem sich Kapitänin Julia Quinn so schwer verletzte. Die geht für 650.000 Euro von Leverkusen nach Manchester City. Das ist die Rekordablösesumme aus der Frauen-Bundesliga heraus. Und das finde ich sehr bitter. Der Bundestrainer Christian Wück sagt immer, wenn wir den fragen, auch so in Hintergrundgesprächen, er sagt, für die Spielerinnen ist es super, sich weiterzuentwickeln, in dieser tollen Liga zu spielen. Er selber ist sehr oft in England und guckt sich die Partien an. Aber für die Frauen-Bundesliga ist das natürlich ganz, ganz schlecht. Und Wolfsburg und auch Frankfurt haben so ein bisschen am Mittwoch die Quittung dafür bekommen.
1: Die Entwicklung in England ähnelt der Geschichte des Männerfußballs. Wahnsinnig Geld im Markt, jetzt die London City Lionesses, die Ablösesummen steigen, du hast es gesagt, werden alle anderen europäischen Top-Ligen, mit Ausnahme vielleicht einiger Clubs wie Barcelona, München, Lyon, zu reinen Ausbildungsvereinen?
0: Ja, im Moment sieht es danach aus. Wir haben zum Beispiel den schwedischen Europa-League-Sieger erstmals, den schwedischen Europacup-Sieger. Erstmals wurde ja dieser Europacup, dieser zweite europäische Wettbewerb im Frauenfußball ausgespielt. BK Häcken, die verlieren reihenweise ihre beste Spielerin, Felicia Schröder, eine Stürmerin. Wir haben sie hier in Frankfurt gesehen, grandios, wechselt für 1,5 Millionen zu Real Madrid. Die haben längst nicht mehr das Niveau, mit dem sie Europapokalsieger geworden sind. Und ich habe, nachdem jetzt ja auch noch Elisa de Almeida, die französische Nationalspielerin von PSG, sich Arsenal anschließt, gesagt, die haben bei Arsenal London zwei Mannschaften und mit beiden Mannschaften können sie die Champions League gewinnen. Und das zeigt, dass sie den Markt leer kaufen. Ich bin mal gespannt, wie sich das auf die englische Frauennationalmannschaft auswirkt. Es spielen so viele internationale Topstars jetzt dort, ob für die ganzen englischen Spielerinnen überhaupt noch Platz ist in der ersten Elf.
1: Die Frauenbundesliga in Deutschland hat beschlossen,

0: Wir werden in der nächsten Vergabe der Fernsehrechte, die jetzt ansteht in der Frauenbundesliga, das alles viel besser machen. Der DFB hat schon in manchen Bereichen ein großes Know-how, das darf man nicht unterschätzen. Aber man hat sich in der Außendarstellung nicht zusammengerauft. Und das ist natürlich auch kein guter Weg für die Frauenbundesliga. Aber eine Eigenständigkeit, wenn sie richtig angegangen wird, die ist bei der Entwicklung des Frauenfußballs einfach ein logischer Schritt.
1: Diese Bundesliga wird beherrscht von den Bayern, zuletzt 5-mal in Folge deutscher Meister. Jetzt wird über Playoffs diskutiert, um die Spannung zu erhalten. Das hört sich für mich nach einer Notfallmaßnahme an. Was hältst du davon?
0: Gar nichts. Als ich das gehört habe, habe ich gedacht, wow, in der Schweiz haben die Playoffs, die reden über Abschaffen der Playoffs und wir wollen das wieder einschaffen. Ja, ich sehe das genauso wie du, Lars. Das ist für mich keine Entwicklung. Der deutsche Sport lebt auch von diesem Ligasystem und nur um auch, und das war ja auch der Hintergedanke, das Produkt Frauen-Bundesliga für TV-Anbieter oder Streaming-Anbieter etwas populärer oder werthaltiger zu machen, noch mehr Spiele reinzustopfen, wo es eh schon so viele Spiele sind und die Spielerinnen echt an der Belastungsgrenze sind. Wir haben im nächsten Jahr eine Weltmeisterschaft in Brasilien. Und das ist in meinen Augen der falsche Schritt. Eine Bundesliga mit 14 Mannschaften, Lars, du weißt auch um die Qualitäten dieser Mannschaften. Es gibt in diesem Jahr erstmals keine Mannschaft mehr, die nicht einem Männer-Profiverein angehört. Das heißt, Turbine Potsdam ist schon länger raus, die SGS Essen als letztes Kleinod abgestiegen, Jena ist abgestiegen. Und dann müssen jetzt die Vereine zeigen, wie ernst sie es mit dem Frauenfußball meinen. Einfach nur zu sagen, super, wir haben das, spielt mal schön, ab und zu dürft da auch mal ins große Stadion. Hier ist der Schlüssel dafür. Das reicht nicht aus. Man muss das auch leben. Und das machen uns die englischen Vereine vor. Die unterstützen das nicht nur mit ihren Investoren in unendlichen Höhen. Ich sage immer, für 600.000 Euro hättest du ja früher in 2 Transferperioden deine Mannschaft zusammenstellen können. Jetzt geht eine Spielerin für das Geld weg. Sondern die leben auch diesen Frauenfußball. Die unterstützen den mit allem, was sie haben. Per Mertesacker als Leiter des Nachwuchsleistungszentrums bei Arsenal soll sich sehr, sehr intensiv für den Frauenfußball engagiert haben, was man so hört, und den auf den Weg gebracht haben. Und auch in der Gesellschaft ist der Frauenfußball in der Liga viel, viel besser angekommen als bei uns. Da gibt es noch Nachholbedarf. Ich zitiere immer gerne die Spielerinnen, die gefragt werden, Unsummen bei den Männern, was ist mit euren Gehältern? Wir wollen nicht equal pay, wir wollen equal play, also gleiche Bedingungen für alle. Und da sind wir auch noch sehr, sehr weit von entfernt.
1: Martina Knief, einziger deutscher Vertreter in der Champions League der Frauen, der Doublesieger Bayern München, hat bei der Auslosung in Lyon heftige Gegner zugelost bekommen. FC Barcelona, Real Madrid, Manchester City und Frankfurt-Bezwinger Paris Saint-Germain in der Ligaphase. Champions League gibt es demnächst auch beim VfB Stuttgart unter der Woche. Ich glaube, am Mittwoch gegen Viking Stavanger der Auftakt. Und heute wird erstmal Köln aus dem Weg geräumt.
2: Ja, so ungefähr kann man das ganz gut sagen. Es ist teilweise auch durchaus schon Champions League reif, was uns der VfB jetzt zeigt. Das war in der ersten Halbzeit noch ein bisschen mehr der Fall, in der zweiten Halbzeit nicht. Aber diese Eiseskälte gerade eben nach gut einer Stunde beim 2:0 durch Grischa Prömel, wie sie das gemacht haben über die linke Seite mit diesem tollen Zuspiel vorher von Maximilian Mittelstädt. So kannst du am Mittwoch 18.45 Uhr hier zu Hause gegen Viking Stavanger aus Norwegen antreten. Jetzt wieder der VfB mit einem langen Ball. Nach vorne an den Strafraum Chris Führich, aber der wird wegverteidigt von Alessio Castro Montes. Der muss ganz schön viel arbeiten da hinten, der Kölner, um den Laden zusammenzuhalten. Auch Simpson Pusey aus der Innenverteidigung ist da mit dabei. Es ist mittlerweile wieder Schwerstarbeit für den FC, denn die Offensivmaschine des VfB, die rollt und rollt und rollt. Jetzt wieder über die rechte Seite, passt zurück an die Mittellinie auf Joscha Wagnoman. Der nimmt den Kopf hoch, der sieht, dass Angelo Stiller am Mittelkreis frei ist. Jetzt haben die Kölner, ja, die sind nicht so richtig dran, lassen den Stuttgartern da so ein bisschen den Raum. Und dann gibt es den Rückpass einmal zum VfB-Keeper, zu Fabian Bredlow, der verteilt den Ball auf die linke Seite. Köln muss wieder ein bisschen mehr machen. Die Stuttgarter können ein bisschen mehr machen, aber beim Stand von 2:0 geht es denen da natürlich völlig leicht von der Hand. Dennis Under versucht da gerade den Kölner unter Druck zu setzen. Luka Lokotschwili gelingt ihm aber nicht so richtig. Der VfB führt nach 59 Minuten mit 2:0.
1: Sieht alles nach dem ersten Sieg für Stuttgart und der ersten Niederlage für Köln aus in dieser neuen Bundesliga-Saison, zweiter Spieltag. Wir bringen das nach den Nachrichten mit Patrick Stricker zu Ende. Bis dann.

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0: Gesundheitsminister Lindemann will trotz des Überschusses, den die gesetzlichen Krankenkassen in den ersten 6 Monaten dieses Jahres verbucht, Warnung geben. Die Kassen haben 2,6 Milliarden Euro plus gemacht. Gleichzeitig gaben sie aber auch 7,4% mehr aus als im ersten Halbjahr 2025. Aus der Nachrichtenredaktion berichtet Heike Lüttich.
1: Grund für das Plus sind laut Bundesgesundheitsministerium die Zusatzbeiträge, die zum Jahresanfang gestiegen sind. Aber Minister Lindemann betont, dass die Kassen mit dem Geld erst einmal ihre gesetzlich vorgeschriebenen Reserven auffüllen müssen. Sie müssten auch weiterhin viel mehr ausgeben, als sie einnehmen. Erst im nächsten Jahr sollen die beschlossenen Ausgabenbremsen bei Praxen, Kliniken, Apotheken und der Pharmabranche greifen. Diese Maßnahmen sollen Ausgaben in Höhe von rund 19 Milliarden Euro einsparen und den Zusatzbeitrag stabil halten.
0: Die Polizei hat jetzt auch in Sachsen Sprengvorrichtungen entdeckt, mit denen möglicherweise die Stromversorgung angegriffen werden sollte. Innenminister Schuster sagte der deutschen Presseagentur, an 2 Fundorten würden momentan 4 Objekte entschärft. Bereits gestern hatte es laut Schuster Hinweise darauf in einem Bekennerschreiben gegeben. Die Sprengvorrichtungen wurden in der Nähe von Bautzen gefunden. Die deutschen Basketballerinnen sind mit einer Niederlage in die Heim-WM gestartet. Die DBB-Auswahl verlor in Berlin gegen Vize-Europameister Spanien mit 53-83. Für Bundestrainer Olaf Lange war heute nicht mehr drin.
2: Die Spanier waren in allen Bereichen deutlich besser und offensiv haben wir auch nicht so viel hingekriegt. Man sieht halt unsere Unerfahrenheit auch zusammen, nicht unbedingt in einzelnen Positionen, aber zusammen unter Druck in diesen Situationen. Wir müssen noch mehr Wege finden, nach innen zu kommen, weiter nach vorne gucken. Mussten wir nicht unbedingt gewinnen, Spanien. Die sind natürlich Favorit. Jetzt müssen wir uns auf Japan konzentrieren und versuchen, Zweiter in der Gruppe zu werden.
0: Das zweite Gruppenspiel gegen Japan ist bereits morgen, das letzte gegen Mali am Montag. Nur der Tabellenerste zieht direkt ins Viertelfinale ein. Über die Playoffs können sich auch der Gruppenzweite und Dritte für die nächste Runde qualifizieren. In der zweiten Fußball-Bundesliga hat sich der Karlsruher SC am Abend einen Punkt erkämpft. Die Badener spielten bei Hannover 96 2:2 und erzielten den Ausgleich erst kurz vor Schluss. Auch die andere Partie des Abends zwischen Arminia Bielefeld und St. Pauli endete 2:2. Das Wetter für Deutschland. In der Nacht regnet es von den Mittelgebirgen bis zur Donau. Auch sonst ist es oft bewölkt. Die Tiefstwerte liegen bei 18 bis 11 Grad. Morgen startet der Tag im Süden grau und regnerisch. Später kommt hier aber die Sonne durch. Auch sonst oft sonnig. Nur im Norden und Nordosten gibt es bis zum Abend immer wieder Regenschauer. Die Temperaturen maximal 16 bis 27 Grad. Am Sonntag an der Ostsee regnerisch, sonst oft sonnig. Dazu 19 bis 29 Grad. Und noch die Zeit. Es ist gleich 22:03.
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4: Letzte Runde bis 22.30 Uhr weiterhin im Studio Lars Becker. Stuttgart führt weiter mit 2:0 gegen Köln durch El Khanous und Grisha Prömel. Wir sind gleich wieder bei Patrick Stricker. Vorher noch eine Meldung vom Radsport. Wout van Aert hat die 13. Etappe der Spanien-Rundfahrt gewonnen. Belgiens Radstar setzte sich im Zielsprint gegen den Franzosen Valentin Paré-Peintre durch und feierte seinen ersten Tageserfolg bei der diesjährigen Vuelta. In der Gesamtwertung führt weiter Enric Mas. Der Spanier hat ja das rote Trikot des Gesamtführenden nach dem bösen Sturz aus von Topfavorit Tadej Pogacar übernommen. Mas hat weiter 1:45 Vorsprung vor Vuelta-Rekordsieger Primož Roglič. Der Vorsprung des VfB Stuttgart gegen Köln lässt sich nicht in Minuten ermessen, aber in Toren. 2:0 steht jetzt Patrick Stricker.
5: Ganz genau so ist es und das sieht auch der neue Bundestrainer, der Bundeskloppo. Jürgen Klopp ist hier mit dabei und da würde mich schon mal interessieren, was der nach diesem Spiel sagt über diese Eiseskälte, über diese Souveränität der Stuttgarter, die sie sich zurückgeholt haben durch das 2:0 durch Grisha Prömel nach ganz genau 1 Stunde. Der VfB ist schon wieder im Ballbesitz, kommt über die rechte Seite. Ja, jetzt vielleicht eine Reaktion von den Kölnern, holen sich den Ball zurück. Elias Kiri in zentraler Position, der könnte mal schießen. Nee, der verteilt den Ball nochmal in den Strafraum rein. Ragnar Ache da aus der Drehung heraus, aber Jeff Chabot steht ihm einfach im Weg und das ist mir dann zu uninspiriert. Jetzt geht ein Stuttgarter zu Boden, jetzt gibt es den Pfiff von Schiedsrichter Christian Dingert, Spiel deshalb unterbrochen, wird gleich weitergehen mit einem Freistoß. Köln war stark zu Beginn der zweiten Hälfte, hatte einige Chancen, aber das ist in Summe dann viel zu wenig gegen diese Stuttgarter, die hier schon in der ersten Halbzeit die bessere Mannschaft waren. Angelo Stiller, der sich gerade eben wehgetan hat, steht mittlerweile wieder, gibt also gleich den Freistoß für den VfB nach nahe der eigenen 16er-Kante. Es hat vor wenigen Minuten eine dicke Chance gegeben für die Stuttgarter, hier auf 3:0 zu erhöhen. Jenan Pejcinovic hatte da eine Schussmöglichkeit aus 15, 16 Meter Torentfernung. Danach noch ein Kopfball nach einer Ecke. Also die Stuttgarter haben sich hier, wenn es überhaupt noch nötig gewesen sein sollte, das 2:0 auch nachträglich noch einmal verdient. Ich gucke mal auf die Uhr, 75. Minute. Das heißt, wir gehen gleich regulär in die Schlussviertelstunde dieser Partie. Köln wechselt noch zweimal durch und muss auch noch zwei Tore aufholen. 0:2 aus Sicht des FC hier in Stuttgart.
4: Bis zur Schlussphase ist noch ein bisschen Zeit. Gibt uns die Gelegenheit, noch mal nach New York zu schalten, zu Tim Brockmeier und zu den US Open der Tennisprofis. Über Alexander Zverev haben wir gesprochen. Der einzig verbliebene Deutsche in der Einzelkonkurrenz spielt sein Drittrundenmatch in der Nacht auf Sonntag, zum dritten Mal die Night Session. Aber aus deutscher Sicht, Tim, gibt es ja doch noch ein erfreuliches Resultat, wenn auch nicht im Einzelwettbewerb.
6: Ja, aber das beste deutsche Doppel zurzeit, das Davis Cup Doppel Kevin Kravitz Tim Pütz, ist in die zweite Runde eingezogen. Drei Sätze gegen das Duo Faria und Walton, die kommen aus Portugal bzw. Australien. War ein bisschen mühsam für die beiden Deutschen. Aber das ist ja immer so in der ersten Runde eines Grand Slams. Da musst du erstmal reinkommen, musst erstmal gucken, wo stehst du. Erster Satz im Tiebreak für die beiden. Dann im zweiten haben sie den Tiebreak abgegeben. Aber im dritten sah man dann schon, da kommt jetzt schon noch ein bisschen mehr Abstimmung dazu. Sie haben sich noch ein bisschen besser gefühlt auf dem Platz. Und dann haben sie den dritten Satz klar gezogen, stehen in der zweiten Runde. Sind ja in die Nummer 5 der Setzliste bei den US Open. Kravitz und Pütz vor 2 Jahren hier sogar im Finale. Also haben ein bisschen was vor.
4: Ich weiß nicht, wann das letzte Mal ein anderer Spieler als Alexander Zverev die zweite Runde eines Grand-Slam-Turniers erreicht hat. Ich weiß nicht, ob du das aus dem Kopf weißt. Es muss echt lange her sein und es hat einen Seltenheitswert. Seit Jahren Zverev und sonst niemand. 8 deutsche Profis in der Hauptrunde der US Open. Das ist schon nicht viel bei 256 Männer- und Frauenkonkurrenz zusammengerechnet. Davon sind alle raus, außer Zverev. 5 weitere waren früh in der Qualifikation gescheitert. Gibt es eigentlich irgendwo Licht am Ende des Tunnels im deutschen Tennissport, auch gerade bei den Frauen?
6: Ja, schwierig. Also Jan-Lennard Struff war in Wimbledon dieses Jahr im Viertelfinale, großer Erfolg, aber der ist halt auch schon 36. Das heißt, nicht unbedingt die Zukunft des Tennis. Er ist ein super netter Kerl, Jan-Lennard Struff, und hat auch noch vor, ein bisschen zu spielen, aber natürlich nicht das, was man Nachwuchshoffnung nennt. Dann wird's halt auch schon wirklich eng. Also gerade bei den Männern gibt's ja auch von den Top 4, 5 deutschen Männern keiner, der noch wirklich jung ist. Die sind alle eher Ende 20 oder eben wie Struff schon über 30. Und das sieht ähnlich, sehr, sehr ähnlich aus bei den Frauen. Da haben wir wirklich sehr lange keine mehr weit in dem Grand Slam gehabt. Eva Lüss vor einem Jahr bei den Australian Open im Achtelfinale. Aber dann war es das auch. Und ja, da hast recht. Also Eva Lüss ist 24. Die hat sicherlich noch die Möglichkeit, sich zu verbessern. Aber die leidet ja an einer Autoimmunerkrankung, sagt von sich selber. Sie weiß nicht, ob es mit dieser Krankheit zu ganz nach oben reicht. Allein das, was sie jetzt schon immer wieder leistet mit dieser Erkrankung, ist aller Ehren wert. Ella Seidel war hier am Start zum ersten Mal US Open gespielt in ihrer Karriere. Die ist erst 21, Hamburgerin, Weltranglisten 123. Das ist eine, von der man so ein bisschen Hoffnung hat, dass sie es schaffen kann. Aber dann wird es auch schon eng danach. Und das zeigt dann eben die Situation im deutschen Nachwuchstennis, vor allen Dingen bei den Frauen. Ich habe vor ein paar Wochen mit Barbara Rittner gesprochen, der ehemaligen Fed-Cup-Chefin, die sagt, ja, wir haben zum einen irgendwie nicht mehr die Bereitschaft in der Jugend, sich wirklich so zu quälen, wie man das muss fürs Tennis. Das ist ein sehr komplexer Sport, für den man sehr viel aufbringen muss, was die Mentalität angeht, was das Training angeht, die Bewegung angeht. Und was auch ein bisschen fehlt, hat sie damals erzählt, ist, dass wir Ex-Spielerinnen, zum Beispiel Angelique Kerber, Andrea Petkovic und Co., nicht so richtig dazu bekommen, dass sie ihre Erfahrung teilen, dass sie vielleicht ins Management-Trainergeschäft für die jungen Nachwuchsspielerinnen reingehen. Das liegt weniger an den beiden, als dass es da nicht die richtigen Strukturen gibt. Und dann ist es in der Tat so, dass wir momentan uns vor allen Dingen auf Zverev verlassen müssen und sonst nichts.
4: Es ist ein bisschen pauschal, ich weiß, aber trotzdem, da fehlt eine ganze Generation. Also warten auf den jugendlichen Nachwuchs, auf Diego De Dura, Justin Engel bei den Männern und Ida Wopka möglicherweise, die ist, glaube ich, knapp 16 bei den Frauen. Vielen Dank, Tim. Das war's aus New York, weiter nach Stuttgart. Und da ist der berühmte Patrick Stricker, nicht der berühmte Patrick Stricker, aber der berühmte Deckel drauf.
5: Der berühmte Deckel durch den etwas berühmteren Ermedin Demirovic. Der hat nämlich das Tor gemacht vor wenigen Minuten zum 3:0. Ich würde mal sagen, Viking Stavanger kann kommen. Ist am Mittwoch der erste Champions League Gegner des VfB Stuttgart. Der hatte aber mal sowas von Bock auf Tore schießen, zumindest an diesem Freitagabend. Es war der Turbo, den Demirovic da gezündet hat, da drüben auf der rechten Seite. Zog er rein in den Strafraum der Kölner. Und dann, ja, der nächste Schuss, der Marvin Schwebe im Tor der Kölner einfach nur so um die Ohren geflogen ist. Ermedin Demirovic von Kölns Viererabwehrkette überhaupt nicht einzufangen, überhaupt nicht in den Griff zu bekommen. Das sieht schon richtig gut aus. So spielt überhaupt kein Tabellenletzter, wenn man mal sich die Tabelle noch mal vor Augen führt. Nach dem 1:5 der Stuttgarter vergangene Woche. Jetzt kommen die Kölner noch mal über die linke Seite, haben mal wieder eine Möglichkeit über den eingewechselten Marius Bülter. Aber das ist in Summe viel zu wenig, was uns die Kölner hier heute Abend anbieten. Ein ganz anderes Gesicht als vergangene Woche noch beim 3:2 gegen Hoffenheim. Hier steht es 3:0 für den VfB.
4: Bei der Schlussphase der Partie Stuttgart-Köln sind wir selbstverständlich wieder live dabei. Am vergangenen Dienstag ist die Sommertransferperiode, einige werden sagen leider, andere endlich, zu Ende gegangen. Das ist ja inzwischen längst ein eigener Kosmos internationaler Transferexperten. Spekulationen, Gerüchte, Vorab- und Vollzugsmeldungen und das bis zu den allerletzten Minuten des sogenannten Deadline Days. In Deutschland ist die schon im Jahr 2000 gegründete Website transfermarkt.de die führende Institution in Sachen Transfers und eine der am häufigsten besuchten Internetauftritte in Deutschland. Mit einem Redakteur von transfermarkt.de habe ich am Nachmittag gesprochen. Hallo, Lennart Genz.
7: Schönen guten Tag, vielen Dank für die Einladung.
4: Sehr gerne. Lennart, ihr kümmert euch rund ums Jahr um Transfers, mögliche Wechsel, Hintergründe und so weiter. Die Deadline-Days im Sommer und Winter dürften aber auch jeweils die aufregendsten und spannendsten des Jahres sein. Also nach Mittwoch erstmal ausgeschlafen und Urlaub gemacht?
7: Boah, Urlaub gemacht nicht, ausgeschlafen auch nicht, aber es war auf jeden Fall ein sehr, sehr anstrengender Tag. Ja, also wir haben Redaktionsbeginn morgens um gegen 5:30 und ja, den Laptop zugemacht habe ich, weil ich den Spätdienst hatte, so um 2:30 nachts. Dadurch, dass der Transfermarkt in England dann ja auch bis 0 Uhr geöffnet hat, ist es dann schon auch mit den ganzen Nachzügler-Transfers dann schon noch so, dass man da bis spät in die Nacht sitzt. Also ist immer der anstrengendste Tag, aber auch ehrlicherweise der, der am meisten Spaß macht, weil auch wirklich viel passiert.
4: Dann schauen wir erstmal auf die Bundesliga. Die 18 Erstliga-Clubs haben insgesamt rund 782 Millionen Euro für Transfers ausgegeben und rund 820 Millionen eingenommen. Also sogar einen leichten Überschuss in Summe erwirtschaftet. Ist das überraschend oder liegt das im Trend der letzten Transferperioden?
7: Das liegt absolut im Trend. Also es ist sogar fast schon überraschend, dass es nur so ein kleines Plus ist, dadurch, dass ja die meisten Bundesligisten wirklich auf Transfererlöse angewiesen sind und gerade die Premier League natürlich so als Big Player in England auch ja dafür bekannt ist, viel Geld auszugeben, ist das von den meisten Vereinen, muss man wirklich sagen, in Deutschland eigentlich die ja übliche Taktik, dass man versucht, gerade in diesen Transferperioden eben ja Plus zu generieren und Spieler auszubilden und sie dann teurer weiter zu verkaufen.
4: Gibt es unter den Bundesliga-Clubs offensichtliche Gewinner oder Verlierer dieser Transferperiode? Wer hat besonders clever eingekauft bzw. verkauft und wer hat sich möglicherweise verzockt?
7: Also es ist natürlich immer schwierig zu beurteilen und in so einer Saison ist, die ist lang, da kann viel passieren, aber es ist schon auffällig nach dem Deadline-Day gerade, dass über den HSV sehr, sehr viel Positives berichtet wird. Da wurden allein am Deadline-Day nochmal 3 Transfers getätigt, unter anderem ja Fabio Vieira, den wir ja schon aus dem letzten Jahr als Leihspieler kennen. Da wurde die ja, Kaufoption von über 20 Millionen nicht gezogen und dann lange, lange gepokert, eben bis zum Deadline-Day und da hat man den Zuschlag für 9 Millionen bekommen, also weniger als die Hälfte der ursprünglich vereinbarten Kaufoption. Das ist dann schon ein Deal, den man eigentlich ja eindeutig als Gewinn für den HSV ja so bezeichnen kann. Und auch die anderen Transfers sind wirklich für die Verhältnisse vom HSV wirklich sehr, sehr stark. Auch Bayern und Dortmund haben eigentlich sehr, sehr Gutes, also viel Gutes gemacht. Bayern hat sehr früh auf dem Transfermarkt schon agiert, da war es dann am Ende sehr ruhig. Dortmund hat mit 70 Millionen ein sehr großes Transferminus am Ende in den Büchern stehen, ist dementsprechend großes Risiko gegangen, also da muss die Saison dann jetzt auch passen. Bei den Verlierern würde ich wahrscheinlich Werder und Frankfurt so ein bisschen hervorheben, weil Werder ist jetzt gerade auf den letzten Metern, hat man dann noch Samuel Mbangula für eine Leihgebühr von 2 Millionen nach Italien verliehen und hat da nicht mehr nachgelegt. Also gerade auf den offensiven Flügeln sieht es da durchaus im Kader ein bisschen eng aus. Und in Frankfurt war das ja Dauerthema eigentlich Markus Krösche, der ja in den letzten Jahren noch ein großer Gewinner war. Der hat in diesem Jahr sehr viel verkauft und dafür sehr, sehr wenig eingekauft. Also gerade in der Defensive sieht es da sehr, sehr dünn aus. Man geht eigentlich mit nur einem Außenverteidiger jeweils rechts und links in die Saison. Da sagen nicht wenige Fans, dass das viel zu dünn ist.
4: Dann heben wir es mal auf die internationale Ebene mit Blick vorrangig natürlich auf die dominierende, mit Marktdominanz ausgestattete Premier League. Die Bayern haben für Nene Brown und Ismael Saibari insgesamt und da jeweils 50 Millionen ausgegeben. Diese Transfers haben es nicht mal europaweit unter die Top 30 geschafft. Was sagt das aus über die Bundesliga?
7: Das sagt vor allem aus, dass sie ja finanziell deutlich hinterherhängen hinter den großen Vereinen in England. Also ich finde, am besten beschreiben kann man das eigentlich mit den Aufsteigern in der Premier League. Wir haben in diesem Jahr drei Aufsteiger, die allesamt jeweils über 150 Millionen ausgegeben haben. Mit Ipswich Town 220 Millionen Euro. Das ist ein Top-10-Wert in ganz Europa. Und das als Aufsteiger. Also wenn man das mit der Bundesliga vergleicht, da haben die drei Aufsteiger Paderborn, Elversberg und Schalke zusammen gerade einmal 25 Millionen ausgegeben. Also das sind einfach Dimensionen, allein schon durch die Fernsehgelder, die Vermarktung, da kann die Bundesliga nicht mithalten. Und ja, das ist ein Punkt, den viele Fans kritisieren, einige aber auch gut finden, weil das natürlich

0: irgendwann auf Summen sind, bei denen man so als Fan ein bisschen den Bezug auch zum Fußball vielleicht verliert.
1: Ja, 20, 30, 40 Millionen für gehobene Mittelklassespieler sind inzwischen fast selbstverständlich, fast Portokasse. Wohin führt das noch?
0: Boah, das ist offen. Also es ist in den letzten Jahren wirklich immer mehr geworden. Wir haben jetzt in diesem Jahr weltweit 10 Milliarden Euro insgesamt, die über die Bühne gegangen sind. Das war ein Wert, der war vorher noch nie da. Manchester City hat 500 Millionen in diesem Sommer ausgegeben. Das hat vorher auch noch nie ein anderer Verein geschafft. Und ja, man muss es so deutlich sagen, es ist aktuell kein Ende zu erkennen. Die Premier League versucht schon aktiv dagegen zu steuern, indem man ja sogenannte Sustainability Rules eingeführt hat, die eigentlich dafür sorgen sollen, dass die Vereine nicht zu unwirtschaftlich handeln durch große Investoren im Hintergrund. Aber das hat eigentlich in diesem Jahr auch nur dazu geführt, dass die Vereine sich die Spieler mehr oder weniger gegenseitig zugeschoben haben, um sich die Bilanzen ein bisschen aufzuhübschen. Also so richtig fruchten diese Maßnahmen noch nicht. Mal schauen, wo es noch hinführt.
1: 9 der 10 teuersten Transfers sind von Premier League-Clubs getätigt worden. Nur RB Leipzig mit dem Verkauf von Diomande an Position 5 mit dabei. Insgesamt hat die Premier League mehr als 4 Milliarden Euro ausgegeben. Mehr als die anderen 4 Top-Ligen zusammen. Bundesliga, spanische La Liga, Serie A in Italien und Ligue 1 in Frankreich. Die kommen in Summe nur auf 3,3 Milliarden. Ist das überhaupt irgendwie aufzuholen in den nächsten Jahren?
0: Es wird auf jeden Fall schwer, aber ehrlicherweise ist dieses Phänomen ja auch nicht ganz neu. Es ist natürlich immer extremer geworden, aber dass die Premier League am meisten Geld hatte, ist schon seit ja ein, zwei Jahrzehnten der Fall. Und trotzdem sieht man ja in der Champions League immer wieder auch Paris oben, man sieht Bayern oben. Also es ist nicht so, dass die englischen Vereine international so dominant sind, wie es die Ablösesummen eigentlich vermuten lassen müssten. Dementsprechend kann man da schon sagen, mit guten Transfers kann auch ein Verein wie Bayern München, die jetzt auch in diesem Jahr, ja, ich habe es eben schon einmal angesprochen, wirklich ja sich punktuell verstärkt haben, alle Leistungsträger auch haben halten können. Und die gehören auf jeden Fall genauso wie auch Paris oder auch Barcelona und Real wieder zu den absoluten Top-Favoriten in der Champions League. Also es ist nicht so, dass die englische Liga sportlich davonrennt, auch wenn man das vermuten könnte.
1: Mir ist aufgefallen, ich weiß nicht, ob das ein neuer Trend ist, dass die Premier League-Clubs inzwischen verstärkt sogar bei der heimischen Konkurrenz einkaufen für Wahnsinnssummen. Und das, glaube ich, in den letzten Jahren so nicht der Fall war.
0: Ja, genau. Das ist so ein bisschen das, was ich eben auch sagte mit diesen neuen Regeln in der Premier League, dass du eben auch auf deine Einnahmen gucken musst. Das ist natürlich jetzt nicht bewiesen, aber es ist schon auffällig gewesen, dass ja Vereine sich gegenseitig die Spieler ein bisschen zu teuer verkauft haben, um dann eben auch Einnahmen zu generieren. Das sind dann letztendlich Buchhaltertricks, da müsste ich jetzt sehr weit ins Detail gehen, aber du kannst Spieler, also Einnahmen werden sofort in diesem Jahr verbucht, Ausgaben kannst du über mehrere Jahre verteilen. Das heißt, du kannst deine Bilanz, indem du einen Spieler für 80 Millionen kaufst und einen anderen verkaufst, eigentlich beschönigen. So. Und das ist, so vermutet man zumindest, auf jeden Fall Usus gewesen dieses Jahr in England.
1: Wie ist Stand jetzt die Perspektive der Bundesliga, wenn wir davon ausgehen, dass es bei 50+1 bleibt und keine Investoren weiterhin zugelassen sind, werden?
0: Also sportlich wird man sicherlich immer mehr an Boden verlieren, davon ist auszugehen. Das ist letztendlich die Frage, was man will. Und ich finde, da steht die Bundesliga auch am Ende so ein bisschen am Scheideweg. Will man überhaupt versuchen, dieses Spiel mitzuspielen? Das wird schwer, aber dann müsste man diese Regel kippen. Wenn man es nicht möchte und sich dafür entscheidet, hat man sicherlich auch auf eine andere Art und Weise ein Monopol in Deutschland. Und das ist dann vielleicht ja die Stimmung in den Stadien, die es so in England in den letzten Jahren noch immer weniger gibt, weil die Ticketpreise immer teurer werden auch. Also das ist so ein bisschen das, wo sich die Bundesliga entscheiden will. Und da ist meine Meinung ehrlich gesagt auch, spielt das Spiel gar nicht mit, weil irgendwann werden die Fans sich umdrehen und lieber wieder sowas wie in der Bundesliga wollen, als sowas wie in der Premier League.
1: Lennart Gens von der Website transfermarkt.de mit einer Bilanz der gerade abgelaufenen Sommertransferperiode. Und in der Bundesliga-Partie in Stuttgart hat der erste FC Köln, Patrick Stricker, ein sportliches Lebenszeichen gesendet.
2: Ja, und zwar ein Tor erzielt zum 1:3. Ein paar Minuten ist es her. Marius Bülter eingewechselt, hat er das Tor gemacht nach einer Hereingabe von der linken Seite. Aber die Stuttgarter, die hatten ja schon zwischenzeitlich auf 3:0 erhöht durch Ermedin Demirovic. Sie sind einfach die bessere Mannschaft, kommen jetzt auch schon wieder über die rechte Seite, über Finn Jeltsch. Der muss seinen Angriff allerdings noch einmal abdrehen und hintenrum spielen. Das ist hier, man hört es auch über die Kulisse, den 60.000, dem Großteil der 60.000, immerhin 6.500 Kölnerinnen und Kölner sind ja heute Abend auch mit dabei. Völlig egal, dass der Finn Jeltsch da gerade eben noch mal abdrehen musste. Der VfB zaubert ein richtig gutes Bundesligaspiel hier zu Beginn dieses zweiten Spieltags hin. führt, absolut verdient und wird diese 3 Punkte, da lehne ich mich mal zumindest ein bisschen aus dem Fenster, auch absolut verdient einfahren. Die Leistung in der ersten Hälfte war schon stark und in der zweiten Hälfte, da haben sie mal einen kurzen Hänger gehabt, aber sie haben auch immer die Möglichkeit gehabt, noch einen Gang höher zu schalten, waren dann eiskalt vor dem Tor, speziell beim 2-0 durch Grischa Prömel. Und der ist in diesem Moment auch schon wieder am Ball, verteilt ihn jetzt noch mal hinten rum. Das ist wahnsinnig ballsicher, was die Stuttgarter da

0: machen. Sebastian Hoeneß, der Trainer, korrigiert nur ein bisschen. Jetzt sind die Stuttgarter drin im Strafraum. Über Leo Sauer, eingewechseltes Jungtalent, bekommt da fast noch mal die Möglichkeit. Das war schon seine zweite Aktion, die er gerade hat. Der 20 Jahre junge Offensivspieler, der gekommen war von Feyenoord Rotterdam. Der soll ja auch super viel Spaß machen, den Stuttgartern. Und zeigt da heute Abend auch schon seine ersten Ansätze. Also gleich 90 Minuten absolviert. Der VfB führt mit 3:1 gegen den 1. FC Köln.
1: Gleich die Schlussphase aus Stuttgart. Vorher noch mal zurück zum Ausgangspunkt dieser Sendung. Zur zweiten Liga. Da gab es zwei Partien. Die eine hieß Bielefeld gegen St. Pauli. Unentschieden 2:2, Christian Schulze.
2: Zum ersten Pflichtspielsieg dieser neuen Saison reichte es wieder nicht. Doch beim 2:2 auf der Bielefelder Alm zeigte St. Pauli eine starke Moral. Zweimal gerieten die Hamburger in Rückstand, konnten aber jeweils antworten und am vierten Spieltag das dritte Unentschieden einfahren. Bielefelds Führung nach einem langen Torwartabstoß durch Jannik Rochald in der 13. Minute konnte Tai Chihara nach 20 Minuten und einem schönen Steckpass in den Strafraum schnell ausgleichen. Zu Beginn der zweiten Halbzeit jubelte dann wieder der Großteil der 26.750 Zuschauer. Bielefelds Joel Grudowski nahm eine Kopfballklärungstat an der Strafraumkante mit der Brust an und drosch den Ball zentral aus 15 Metern unter die Latte. Genauso sehenswert der erneute Ausgleich mit der Hacke, traf Joker Abdoulaye Cissé in der 65. Minute aus 5 Metern zum Endstand. Einem leistungsgerechten Ergebnis in einer intensiven Partie.
1: Zweite Partie, selbes Ergebnis, Hannover gegen Karlsruhe 2:2. Christopher Klein fasst die Partie zusammen.
3: Für Hannover 96 sind es 2 verlorene Punkte, für den Karlsruher SC 1 gewonnener Punkt. Denn den Hannoveranern reichten 2 Führungen nicht zum Heimsieg. Der KSC blieb mutig und geduldig und kam zweimal zurück. Den ersten 96-Treffer durch Gindorf nach einer knappen halben Stunde konterte Karlsruhes Fukuda direkt nach Wiederanpfiff. Kurz vor der Pause brachte Hartl die Heimmannschaft wieder nach vorne. In der zweiten Hälfte gab es etwas weniger spannende Strafraumszenen, aber eine furiose Schlussphase. Hannover verpasste es, die Partie zu entscheiden und so belohnte sich der KSC durch Pinto Pedrosas 2:2 in der 85. Minute für einen engagierten Auswärtsauftritt.
1: Alle 4 Mannschaften des heutigen Abends, also St. Pauli, Bielefeld, Karlsruhe, Hannover, im Mittelfeld der Liga an diesem 4. Spieltag. Der Tabellenführer Nürnberg spielt morgen Mittag in Kiel. Der 3., das ist der Bundesliga-Absteiger Wolfsburg, erwartet zeitgleich Aufsteiger Cottbus. Und der 2. Hertha BSC trifft erst am Sonntag auf Magdeburg. Ich habe noch 2 Ergebnisse einer Sportart, die mich im September etwas irritiert. Es geht um Eishockey, nicht national, aber international, europäisch hat die Champions League begonnen. Die Adler Mannheim haben zum Auftakt gegen Växjö aus Schweden 3:1 gewonnen und die Eisbären haben eine Klatsche gekriegt bei Servette Genf mit 2:6. Schlussphase Stuttgart gegen Köln. Es steht Patrick Stricker nicht mehr 3:1. Ist alles klar.
0: Was war das gerade eben für ein wunderschönes Tor zum 4:1 für den VfB Stuttgart durch Joscha Wagnermann. Eine Volley-Direktabnahme von der 16er-Kante. Und dieser VfB Stuttgart, er hört einfach nicht auf. Nächster Ball rüber auf die rechte Seite. Da ist Joscha Wagnermann schon wieder in den Sprint gegangen. Kommt aber nicht so richtig ran. Der Ball geht ins Seitenaus zum Einwurf für den 1. FC Köln, der hier heute Abend nicht den Hauch einer Chance hatte bei diesen sowas von locker flockig aufspielenden Stuttgartern, die sich warm schießen für die Champions League. Am Mittwochabend geht es hier los ab 18.45 Uhr gegen Viking Stavanger aus Norwegen. Ja, und so kann man da mal reingehen in eine Königsklasse, wenn man den 2. Bundesligaspieltag so eröffnet, wie es der VfB Stuttgart heute Abend tut. War schon in der 1. Hälfte die bessere Mannschaft, mehrfach die Latte getroffen und in Führung gegangen nach etwas mehr als einer halben Stunde durch Bilal Elchanous. Der hat dem Spiel der Stuttgarter super viel gegeben. Dann Grischa Prömel in der 60. Ermedin Demirovic in der 75. Da stand schon 3:0 für den VfB und die Kölner kamen dann ran durch ein Eigentor. Das ist mittlerweile korrigiert worden durch Stuttgarts Ramon Hendricks. Da war Marius Bülter, der eingewechselte Kölner, noch so ein bisschen mit dran. Da stand es 1:3. Da war so ein bisschen mal kurz die Hoffnung da bei den Kölnern, dass vielleicht noch was gehen könnte hier in dieser Schlussphase. Aber nee, Joscha Wagnermann vor wenigen Minuten. Rumsata hat es gemacht aus 17 Meter Torentfernung. Volleyabnahme. Und dann lässt er hier den Großteil der 60.000 Stuttgarterinnen und Stuttgarter singen und feiern. Die heben ihre rot-weißen Schals in die Höhe und fiebern diesen ersten 3 Punkten in dieser neuen Saison entgegen. Erledigt, abgehakt, die Watschen von München von vergangener Woche. 1:5. Was war denn schon vor 7 Tagen? Ist doch völlig egal. Wenn der VfB Stuttgart so Fußball spielt wie heute Abend gegen den 1. FC Köln, dann kann das für die die Mannschaft von Trainer Sebastian Hoeneß eine richtig starke, eine richtig tolle Saison werden. In diesem Moment pfeift Schiedsrichter Christian Dingertz die Partie ab. Stuttgart feiert, Stuttgart singt, Stuttgart klatscht. Der VfB Stuttgart spielt furiosen Freitagabendfußball und gewinnt verdient mit 4:1 gegen den 1. FC Köln.
1: Patrick Stricker, der Reporter. Also gute Reaktion des VfB Stuttgart nach der 1:5 Auftaktniederlage in München. Jetzt 4:1 gegen Köln und der FC nach dem 3:2, bisschen überraschend zum Auftakt gegen Hoffenheim. Also jetzt mit der ersten ziemlich krachenden Niederlage, es sei nochmal erwähnt, ohne die erkrankten Said Elmala und den Doppeltorschützen der vergangenen Woche gegen Hoffenheim, Thijs Dalinga. Morgen geht's weiter, 15.30 Uhr, 5 Partien. Borussia Mönchengladbach erwartet Aufsteiger Elversberg. Hoffenheim trifft auf Dortmund. Leverkusen hat es mit dem 1. FC Union zu tun. Bremen gefordert von Leipzig und die 5. Partie des Nachmittags. Paderborn gegen Freiburg, 18.30 Uhr, dann Schalke gegen die Bayern. Und am Sonntag Hamburg gegen Mainz und Frankfurt erwartet dann Augsburg. Eine krachende Niederlage hat es heute gegeben für die deutschen Basketballerinnen zum Auftakt der Heim-WM in Berlin. 30 Punkte, 53-83 gegen Spanien, Armin Lehmann.
4: Das war ein ernüchternder Auftakt für Deutschlands Basketballerinnen in die Heim-WM in Berlin. In der mit 13.000 Zuschauern, unter anderem Bundeskanzler Friedrich Merz, ausverkauften Arena fand das deutsche Team nie hinein in dieses Spiel. Die favorisierten Spanierinnen dominierten von Beginn an. Deutschland traf vorne wenig und hinten wurde schlecht verteidigt. So hatten die Spanierinnen bei aller Qualität auch insgesamt sehr leichtes Spiel und gewannen am Ende überaus deutlich. Das deutsche Team muss sich erheblich steigern, wenn es noch das Viertelfinale erreichen will.
1: Nach der Partie hat mein Kollege Jakob Rüger mit Leonie Fiebig gesprochen.
5: Ich glaube, die Erwartungen waren unglaublich groß. Wie sieht es nach dem Spiel in Ihnen aus, gerade nach dieser Niederlage?
6: Ja, mir ist natürlich bewusst, dass Spanien eines der besten Teams der Welt ist, dass es schwer wird. Wir dürfen uns leider nicht erlauben, so enttäuscht zu sein jetzt. Voller Fokus auf morgen. Wir werden natürlich ein bisschen drüber reden, was wir besser machen können. Aber dann muss ein Mindshift her, regenerieren und dann geht's morgen weiter.
5: Was war heute das größere Problem, die Defensive oder die Offensive?
6: Ja, beides so ein bisschen. Ich glaube, das zweite Viertel war ganz schlecht. Wir haben auch gar nichts getroffen in der ersten Halbzeit. Also der Korb war irgendwie wie vernagelt. Man merkt einfach, dass wir in den Konstellationen noch nicht auf dem Feld standen. Es war das erste Mal wirklich, dass wir so zusammen waren. Es braucht einfach ein bisschen Zeit.
5: Was kann man jetzt machen, damit die Stimmung nach dieser Auftaktniederlage nicht in den Keller geht? Weil morgen geht es ja schon weiter.
6: Ja, ich glaube, die Stimmung darf gar nicht in den Keller bei so einem Event zu Hause mit so vielen Leuten, die herkommen und uns supporten. Ich glaube, da gibt es die Option gar nicht.
5: Wie haben Sie die Atmosphäre heute wahrgenommen?
6: Ja, total cool. Gänsehaut auf jeden Fall vom ersten Moment, dass wir in der Halle standen. Surreal, dass wir so vor so vielen Leuten spielen dürfen, dass so viele Leute in die Halle kommen. Und ich hoffe, morgen genau das Gleiche.
5: Enge Spielpläne sind Sie gewohnt. Was kann man jetzt noch machen in dieser kurzen Zeit vor dem Spiel gegen Japan?
6: Regenerieren, super, schlafen, essen. Und dann voller Fokus auf Japan.
1: Morgen Japan und am Montag dann Mali. Topfavorit USA mit einem deutlichen Auftaktsieg 94-61 gegen China. Die Diamond League in der Leichtathletik mit dem Finale über 2 Tage. Heute der erste zusammengefasst von Bogatupa.
7: Für die deutschen Athletinnen und Athleten waren die Siegerdiamanten von Brüssel am ersten Wettkampftag nicht zu erreichen. Yemisi Mabri, die Kugelstoßerin, erreichte Platz 4 mit 19,59 Meter. Die deutschen Diskuswerfer hatten ebenfalls keine Chance auf die ersten 3 Plätze. Shanice Kraft und Henrik Jansen schlugen sich wacker, waren aber eben weit weg von den ersten Plätzen. Das galt auch für Robert Faken über 1500 Meter der letzten deutschen Hoffnung am ersten Wettkampftag. Er wurde 9. in sehr guten 3 Minuten und 32. Enttäuschung gab es unter den 30.000 Zuschauern in Brüssel, weil Mondo Duplantis zwar im Stadion war, der Überflieger im Stabhochsprung, aber nach muskulären Problemen im Aufwärmprogramm seinen Start letztendlich absagen musste. Es gewann deshalb der Grieche Karalis, unangefochten mit 6,12 Metern.
1: Das war der ARD Sportabend. Im Studio verabschiedet sich Lars Becker. An dieser Stelle machen jetzt die Kollegen und Kolleginnen des NDR in Hamburg mit der ARD Infonacht weiter.
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9: 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Nachrichten. um 22.30 Uhr mit Michael Hafke. Die Polizei in Nordrhein-Westfalen fahndet nach den Angriffen auf Stromnetze nach einem Verdächtigen. Die Ermittler haben Sprengstoff bei einem 48-Jährigen gefunden, der auch ein Bekennerschreiben verfasst hat. Der Verdächtige

0: Verdächtige ist auf der Flucht. In NRW gab es in dieser Woche mindestens 2 Angriffe auf die Stromversorgung. Innenminister Reul sagte, die Fälle müssten Konsequenzen haben.
1: Fakt ist, wir müssen die kritische Infrastruktur besser schützen. Es ist keine Nebensache, es ist eine der großen Sicherheitsfragen unserer Zeit, wie wir in dieser Woche deutlich sehen. Und dafür brauchen die Betreiber kritischer Infrastruktur klare Rechte und moderne Technik, Kameras, Sensoren, Alarmierung, was auch immer sein wird.
0: NRW-Innenminister Reul. Auch in Sachsen hat die Polizei Sprengvorrichtungen entdeckt, die zur Stunde entschärft werden. Betroffen sind das Umspannwerk Turnow-Breilack und das Kraftwerk Jenschwalde. Nach dem Hackerangriff auf die Berliner Verwaltung Mitte August haben Kriminelle die sensiblen Daten im Darknet veröffentlicht. Zuvor hatten sie die Berliner Regierung erpresst und eine Frist bis heute Nachmittag gesetzt. Aus der NDR Nachrichtenredaktion Wiebke Drescher.
2: Viel Spaß beim Stöbern, Datenjäger, heißt es auf der Seite im Darknet. Mehr als 1 Million Dateien sollen nach eigenen Angaben die Hacker gestohlen haben. Darunter sollen sich neben Arbeitszeugnissen und Personalakten auch Schwachstellenanalysen zur Berliner Trinkwasserversorgung befinden. Für die Informationen hatte die kriminelle Gruppe ein Lösegeld von rund 2 Millionen Euro von der Berliner Regierung gefordert. Aber der Senat hatte betont, auf die Erpressung nicht einzugehen, was auch von IT-Sicherheitsexperten gelobt wurde. Die Leak-Seiten werden jetzt unter anderem vom Berliner Landeskriminalamt beobachtet.
0: Nach der Einigung auf einen Sparplan im VW-Aufsichtsrat haben sich die Oberbürgermeister von Hannover und Emden besorgt über die Folgen möglicher Werksschließungen gezeigt. Für Hannover sei das Ergebnis der Einigung sehr frustrierend, sagte Oberbürgermeister Onay. Die Zukunftsperspektiven seien weiter vollkommen unklar, so der Grünen-Politiker. Auch der parteilose Emder Oberbürgermeister Krüthoff beklagte, dass die Unsicherheit für die Beschäftigten bleibe. Die US-Vermittler Witkoff und Kushner kommen am Sonntag in die ukrainische Hauptstadt Kiew. Das haben die Präsidenten Zelensky und Trump bestätigt. Die beiden Abgesandten wollen offenbar zuvor in Moskau mit Kreml-Chef Putin sprechen. Witkoff und Kushner sind in der Trump-Regierung für die Bemühungen um ein Ende des russischen Angriffskriegs gegen die Ukraine zuständig. Und das Wetter in Deutschland. Nachts ist es meist bewölkt. An den Küsten sowie an der Mitte bis in den Süden gibt es Regen, teils mit Gewitter. Temperaturen gehen zurück auf 18 bis 11 Grad. Dann am Tage ganz im Süden Regen. Im Norden und Nordosten gibt es zeitweise Schauer und einzelne Gewitter. Ansonsten ist es mal sonnig, mal bewölkt. Temperaturen 18 bis 22 Grad. Und dann am Sonntag gibt es Sonne und Wolken im Wechsel. Im Süden ist es sonnig und deutlich wärmer, 19 bis 30 Grad. Und ähnlich sieht es am Montag aus. Es ist heiter bis wolkig, dazu kommen vereinzelte Schauer und dann 21 bis 32 Grad. Das waren die Nachrichten.
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4: Mit einer Meldung für die A2, A3 Luzern-Basel zwischen Hagnau und Wiese. Stau und stockender Verkehr in beiden Richtungen wegen Bauarbeiten. Die A3 Oberhausen-Arnheim ist zwischen Emmerich-Ost und Grenzübergang Elten wegen Bauarbeiten bis Montag um 5 Uhr in beiden Richtungen gesperrt. Die A4 Chemnitz Richtung Dresden ist zwischen Hainichen und Berbersdorf nach einem Unfall gesperrt. Dadurch gibt es Stau. Die A7 Flensburg Richtung Hannover ist zwischen Hamburg-Stellingen und Heimfeld wegen Bauarbeiten bis Montag um etwa 5 Uhr gesperrt. Die A7 Kassel Richtung Fulda ist zwischen Homberg-Efze und Bad Hersfeld-West wegen Bergungsarbeiten gesperrt. Dadurch gibt es 2 Kilometer Stau. Die A8 Neunkirchen Richtung Karlsruhe ist zwischen Limbach und Einöd wegen Instandsetzungsarbeiten bis Montag um 5 Uhr gesperrt. Die A8 Karlsruhe Richtung Stuttgart ist zwischen Pforzheim Süd und Heimsheim wegen einer Fahrbahnerneuerung bis Montag um ca. 5 Uhr gesperrt. Eine Umleitung ist eingerichtet. Die A8 Stuttgart Richtung München zwischen Stuttgart Flughafen Messe und Wendlingen gibt es 4 Kilometer Stau an einer Baustelle. Die A40 Duisburg Richtung Venlo ist zwischen Strahlend und Saderheiken in den Niederlanden wegen Bauarbeiten bis 6 Uhr gesperrt. Die A43 Wuppertal-Recklinghausen ist zwischen Kreuz Bochum und Kreuz Recklinghausen wegen Brückenarbeiten bis Montag um 5 Uhr in beiden Richtungen gesperrt. Die A44 Kassel Richtung Dortmund ist zwischen Diemelstadt und Marsberg bis Montag um 5 Uhr gesperrt. Die A45 Hagen-Gießen ist zwischen Hagen Süd und Lüdenscheid Nord in beiden Richtungen gesperrt. Dort wird ein beschädigter Baukran abgebaut. Richtung Hagen gibt es 3 Kilometer Stau und mehrere Kilometer auf der Umleitung. Die A46 Heinsberg Richtung Düsseldorf ist zwischen Grevenbruch und Kapellen wegen Bauarbeiten bis Montag um 5 Uhr gesperrt. Die A81 Heilbronn Richtung Stuttgart ist zwischen Weinsberg-Ellhofen und Heilbronn unter Gruppenbach wegen einer Unfallaufnahme gesperrt. Die A92 München Richtung Deggendorf zwischen Erding und Moosburg Süd gibt es 3 Kilometer Stau an einer Baustelle, da ist nur eine Spur frei. Und die A96 Lindau Richtung München ist zwischen Inning am Ammersee und Wörthsee nach einem Unfall gesperrt. Fahren Sie vorsichtig und kommen Sie gut an.
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4: Aus Hamburg von NDR Info mit Alex Grantl. Guten Abend. Ja, seit ein paar Tagen gibt's immer wieder neue Meldungen über mögliche Sabotageversuche am Stromnetz in Deutschland. Der erste Fall war in der Nähe vom Kraftwerk Jenschwalde in Brandenburg. Ja, und dann gab es Vorfälle in NRW, nämlich in Bergheim, in Dormagen und in Weißweiler. Und am Abend soll es zudem einen Polizeieinsatz an einer Stromanlage in Hamm gegeben haben. Einige Medien haben zuletzt Briefe erhalten, in denen sich ein Mann zu einigen dieser Taten bekennen soll. Unser Reporter Joschka Heinemann hat mehr Infos zu dem mutmaßlichen Täter.
5: Es handelt sich um einen Mann aus Gefelsberg, Jahrgang 77. Das Komische, die Bekennerschreiben sind mit vollen Namen und Adresse unterzeichnet. Das ist höchst ungewöhnlich, deswegen sind sich die Ermittler auch noch nicht so sicher, ob der Mann wirklich der Verfasser ist oder ob der Name nur genutzt wurde. Das sagt auch NRW-Innenminister Herbert Reul.
1: Er macht es namentlich. Ob das dann auch der Wirklichkeit entspricht, ob er wirklich der einzelne Täter ist, der unterwegs war und überall im Land bis Brandenburg die Sachen vorbereitet und hingelegt hat, das ist viel zu früh, das festzulegen.
5: Es gab einen SEK-Einsatz am Wohnort des Mannes. Angetroffen hat man ihn dort aber wohl nicht. Nach ihm wird jetzt europaweit gefahndet. Was aber ziemlich sicher ist, die Schreiben sind authentisch, denn sie enthalten Täterwissen. Motiv des mutmaßlichen Täters, er wolle gegen die fossile Nutzung von Energie vorgehen. So steht es zumindest in diesen Schreiben.
4: Ja, nach den Fällen in Jenschwalde und Bergheim gab es am Donnerstag einen vermuteten Sabotageversuch in Dormagen in NRW. Und im möglichen Bekennerschreiben soll auch das Kraftwerk Weißweiler bei Aachen genannt worden sein. Unser Reporter Joschka Heinemann jetzt zur Frage, ob da tatsächlich nichts passiert ist.
5: So sieht es derzeit aus. Spaziergänger hatten gestern Abend in Dormagen eine Abschussvorrichtung entdeckt und vielleicht hat das sogar dazu geführt, dass der Angriff nicht durchgeführt werden konnte. Und in Weißweiler durchsuchten Beamte in Schutzausrüstung seit dem Morgen das Kraftwerk und die Umgebung. Hinweise auf Schäden scheint es nicht zu geben. Nach WDR-Informationen wurden Gegenstände entdeckt, die verdächtig sein könnten. Von der Polizei bestätigt ist das aber noch nicht.
4: Zu den tatsächlichen und vermuteten Angriffen auf die Stromversorgung war das unser Reporter Joschka Heinemann.
3: Wirtschaft.
4: Der VW-Konzern steht wohl vor dem größten Umbau seiner Geschichte. Weltweit sollen nochmal 50.000 Stellen abgebaut werden. Allerdings ist noch unklar, wen genau das trifft. Und die Zukunft von 4 Werken, auch die bleibt weiter ungeklärt, nämlich von Emden, Hannover, Zwickau und Neckarsulm. Der VW-Aufsichtsrat hatte diese Pläne des VW-Vorstands am Donnerstag gebilligt, nachdem wochenlang darüber gestritten wurde. Branchenexperten, die sehen das Ganze als Durchbruch an, aber was denken die Beschäftigten? Und wie könnte es mit den gefährdeten Standorten weitergehen? Darüber hat meine Kollegin Nina Zimmermann mit unserem Reporter Bertil Starke in Hannover gesprochen. Und die Frage an ihn war, ob das Land Niedersachsen diesen harten Sanierungskurs denn mitträgt.
6: Naja, man muss dazu sagen, es gab ganz offenbar keine echten Alternativen, denn bei Volkswagen, da gibt es enorme Überkapazitäten. In Europa sind das 50.000 Autos im Jahr. Außerdem sind die Produktionskosten hier vergleichsweise hoch, auch und ganz besonders in den niedersächsischen Werken. Und vor dieser Realität konnte das Land Niedersachsen am Ende die Augen wohl nicht verschließen. Und deswegen zeigt sich Ministerpräsident Lies nach dieser überraschenden Einigung auch, man kann schon sagen, erleichtert. Lies betont, jetzt gibt es erstmal Zeit, neue Konzepte für die betroffenen Standorte zu entwickeln. Aber er gibt natürlich auch zu, dass die Probleme noch nicht gelöst worden sind. Er sagt da, ja, es liegt noch eine Menge Wegstrecke vor allen Beteiligten, denn wie es in den Werken weitergeht, die auch auf der Streichliste stehen, ja, das ist weiter unklar. Das entscheidet sich dann höchstwahrscheinlich erst im kommenden Sommer.
7: In den vergangenen Wochen hat es ja im Aufsichtsrat wirklich heftige Auseinandersetzungen gegeben. Jetzt unterstützt man den Vorstand Blume, bei dessen Sanierungsplänen geht bei der Analyse natürlich auch irgendwie mit. Wie ist denn das einzuordnen, dass Betriebsrat, Gewerkschaft und eben auch das Land Niedersachsen es gestern eben nicht zur Eskalation haben kommen lassen?
6: Naja, das liegt sicherlich an der eben schon bereits beschriebenen schwierigen Lage bei Volkswagen. Das Land Niedersachsen und auch die Arbeitnehmerseite, die haben in den letzten Wochen auch immer wieder betont, sie wissen, wie es um VW steht. Und außerdem hatte der Vorstand den Druck auf das Land und auch auf die Arbeitnehmerseite immer wieder erhöht. Da war die Rede davon, eine außerordentliche Hauptversammlung einzuberufen, sollte es keine Zustimmung zu den Sparplänen geben. Und auf einer möglichen außerordentlichen Hauptversammlung, ja, da hätten die Aktionäre möglicherweise am Ende entschieden. Und es wäre wohl auch

0: um eine Herauslösung der Marke VW aus diesem gesamten Konzernverbund gegangen. Und das wäre ja ein super GAU-Szenario für Arbeitnehmervertreter, Gewerkschaften und das Land gewesen, denn damit hätten sie ja ihren großen Einfluss auf die Geschicke bei VW verloren. Diese Option ist nun vom Tisch. Was aber am Ende den Ausschlag für diese ja überraschend schnelle Entscheidung gegeben hat, dem Plan des Vorstandes zuzustimmen, das wissen wir Stand jetzt nicht. Und möglicherweise sind große Konflikte beim größten Arbeitgeber in Niedersachsen ja auch erstmal nur verschoben worden. Aber einen Kahlschlag, den gibt es erstmal nicht. Auch das ist ein Ergebnis der gestrigen Entscheidung.
1: Ja, schauen wir mal auf diese Sanierung, diese Pläne, die Vorstand Blume auch immer wieder vorgelegt hat. Da bleibt ja vieles weiter ungeklärt. Aber die Hälfte der Stellen, die nochmal wegfallen sollen, korrigiere mich bitte, sollen in Deutschland gestrichen werden. Man kann ja zumindest mal sagen, das geht dann wirklich durch alle Bereiche des Konzerns, oder?
0: Ja, absolut. Der Sparplan, der geht weit über die einzelnen Werke hinaus. Volkswagen will den gesamten Konzern neu aufstellen und auch deutlich schlanker machen weltweit. Sie sollen ja noch einmal rund 50.000 Stellen wegfallen. Dabei geht es ausdrücklich auch um Führungsposition und Management. Aber auch andere Bereiche stehen da unter Druck. Entwicklung, Einkauf, Produktion, Qualität, Vertrieb und Verwaltung. Alles soll effizienter werden. Und gleichzeitig will Volkswagen die Zahl der Modelle stark reduzieren, Führungsstrukturen auch vereinfachen und Beteiligung verkaufen und neu ordnen. Also man kann sagen, der Umbau, der zieht sich durch ja fast alle Bereiche des Konzerns. Das ist wirklich eine Mammutaufgabe. Aber natürlich, viele konkrete Entscheidungen fehlen noch. Vor allem ja bei den einzelnen Standorten und ja auch bei der genauen Verteilung des Stellenabbaus. Da beginnt die eigentliche Arbeit erst jetzt.
1: Wie kommt das alles bei der Belegschaft oder auch beim Betriebsrat an? Wie ist da die Stimmung heute?
0: Na, also beim Volkswagen-Betriebsrat, da ist eher so Erleichterung nach dieser Sitzung zu spüren. Da heißt es, eine, Zitat, gefährliche Eskalation sei verhindert worden. Der Vorstand, der müsse nun seine Hausaufgaben machen, also sprich die Werke besser auslasten, Ideen für die Standorte entwickeln, damit die dann besser laufen. Aber natürlich bedeutet der Aufsichtsratsbeschluss von gestern für die Beschäftigten, dass die Unsicherheit erstmal weitergeht. Vor allen Dingen auch an den betroffenen Standorten, die auf der Streichliste stehen. Das sind ja Hannover, Emden, Zwickau und das Audi-Werk in Neckarsulm. Überall dort läuft die Fahrzeugproduktion Anfang der 2030er Jahre aus. Bis zum nächsten Sommer soll nun geschaut werden, wie und ob es weitergeht. Die Beschäftigten an den Standorten Hannover und Emden, die waren deshalb auch nicht wirklich erleichtert über das, was da gestern in Wolfsburg auf den Weg gebracht worden ist. Sie hätten sich da eine klare Ansage und auch ein Bekenntnis zu ihren Standorten gewünscht. Stattdessen geht für sie das Bang, man muss es so sagen, weiter.
1: Wovon hängt das ab, ob die überleben nach der Produktion 2030, 2034?
0: Na, da wird der Vorstand nicht müde, auf die Kosten zu verweisen. Der Vorstand sagt, es ist einfach nicht mehr rentabel, an diesen Standorten weiter zu produzieren. Wohlgemerkt Anfang der 2030er Jahre, wenn die bisherige Fahrzeugproduktion, die bisherigen Modelle, die da zusammengebaut werden, ja, das Ganze da ausläuft. Das liegt auch an den ja vergleichsweise geringen Mengen an Fahrzeugen, die momentan dort zusammengebaut werden. Zum Beispiel hier am Standort in Hannover. Das ist eine Fabrik, in der beileibe nicht die Menge an Autos produziert wird, die dort theoretisch gebaut werden könnte. Gleichzeitig müssen alle Mitarbeiter bezahlt werden. Die großen, ja, beispielsweise Lackierereien und Presswerke werden weiter betrieben. Aber an diesen Standorten, da verweist immer die Belegschaft drauf. Da ist ja schon ein bisschen was passiert. Einige Kosten sind da ja eingespart worden in den letzten Monaten. Aber ganz offensichtlich reicht das nicht und deshalb wackeln die Standorte weiter.
1: Es ist ja im Gespräch, die Werke dann auch in der Rüstungsproduktion mal einzusetzen. Aber ja, welche Produkte können dann da überhaupt hergestellt werden?
0: Also ganz klar, hier sprechen wir nicht über Panzer, Raketen oder Maschinengewehre, die da zusammengebaut werden. Wie eine Kooperation mit der Rüstungsindustrie aussieht, das zeigt sich am VW-Standort in Osnabrück. Dort läuft ja die Fahrzeugproduktion im nächsten Jahr aus. Und ja, Anfang der kommenden Woche, am Montag, werden da nun Papiere unterzeichnet mit einem israelischen Rüstungskonzern. Der übernimmt die Hallen in Osnabrück und stellt dann dort Teile für das Raketenschutzschild Iron Dome her. Da ist die Rede von ja, Abschussvorrichtungen, Generatoren oder auch Lastwagen für den Transport. Sollte diese Kooperation funktionieren, könnte sie ein Modell dann auch für andere Standorte von VW sein.
2: Das waren Informationen von unserem Reporter Bertil Starke in Hannover. Die Zeit, es ist 22.45 Uhr.
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2: Neben HIV/AIDS gibt es weltweit etwa 30 verschiedene Krankheiten, die gerade beim Sex leicht übertragen werden. Dahinter können Bakterien, Viren, aber auch Parasiten stecken. Jetzt gibt es neue Zahlen der EU-Gesundheitsagentur

0: zu diesen sexuell übertragbaren Krankheiten. Und die zeigen neue Rekordstände in Europa bei Gonorrhoe und Syphilis. Und das betrifft nicht nur jüngere Menschen. Unser Reporter Franz Altrogge hat einen Arzt in Dortmund besucht.
1: Wir haben einen enormen Zuwachs dieser Erkrankung bei Heterosexuellen und auch bei Jugendlichen und auch bei älteren Menschen, auch ab 70. Lebensjahr.
2: Sagt Edwin Destanovic, Urologe mit Praxis mitten in Dortmund. Zu ihm kommen die Männer mit genau den Beschwerden, die neben dem Schmerz auch oft Scham mitbringen. Für die überraschende Zunahme der älteren Herren mit Geschlechtskrankheiten hat er Erklärungen.
1: Die Medizin entwickelt sich in positiven Richtung in jeglicher Hinsicht und auch die Erektion ist für Menschen über 70, auch über 80 kein Tabu mehr. Das heißt, wechselnden Partner oder Partnerinnen, es gibt leider auch einen Sextourismus in Asien. Menschen, die auch alleine geblieben sind, trauen sich auch weiten Wege zu nehmen und leider holen sie sich da auch die Geschlechtskrankheiten.
2: Und verbreiten diese auch zu Hause. Dabei sind übrigens auch Infizierte, deren Symptome so schwach sind, dass sie es selber gar nicht merken und somit auch nicht darüber reden. Bei Gesprächen auf der Straße erweist sich dieses Thema als wenig beliebt. Spätestens nach der Aussprache des Wortes Geschlechtskrankheit verschließen sich die meisten Mienen und die Menschen haben es plötzlich eilig. Einige wenige sagen was und das völlig unverkrampft.
3: Leute sind unachtsamer bei der Verhütung, mangelnde Bildung. Also bei meinen Freunden, ich habe da einen, der ist so ein bisschen schwarzes Schaf, der hat eine Menge gesammelt. Der war einfach sehr unvorsichtig, um es mal freundlich auszudrücken. Sonst kenne ich niemanden, der darüber spricht.
4: Vielleicht mehr ungeschützter Verkehr, könnte ich mir vorstellen, aber sonst keine Ahnung.
5: Ich glaube, es hat sich insofern verändert, als dass man nicht mehr so aufpasst. Also beziehungsweise, wenn sowas in der Schule gelehrt wird. Also ich bin selber Lehrer und ich kriege das schon irgendwie mit, dass Kinder und Jugendliche da jetzt nicht mehr so den Fokus drauf haben.
2: Für den Arzt Edwin Destanovic ist ein Aspekt, dass die Angst vor HIV gesunken ist und damit auch die gesamte Vorsicht.
1: Bei HIV haben wir in den letzten 20, 30 Jahren eine enorme Verbesserung in der Behandlung und ja, der schützt sich ziemlich gut vor HIV, aber HIV ist nicht nur Geschlechtskrankheit, dann haben wir Gonorrhoe, Chlamydien, Syphilis und mehr Krankheiten.
0: Ja, wir haben es vom Arzt aus Dortmund gerade schon gehört. Es wäre wichtig, aus sexuell übertragbaren Krankheiten kein Tabuthema zu machen. Wer über das Thema Bescheid weiß und wer sich traut, es anzusprechen, der schützt schließlich sich selbst und andere vor einer Infektion. Zum Welttag der sexuellen Gesundheit hat mein WDR-Kollege Tobias Strauß mit Johannes Breuer gesprochen. Er ist Referatsleiter beim Bundesinstitut für öffentliche Gesundheit. Das war früher die Bundeszentrale für gesundheitliche Aufklärung. Und die erste Frage war, weshalb die Zahlen so auffällig steigen?
6: Also wenn es um sexuelle Gesundheit im Allgemeinen geht, aber auch spezifisch um sexuell übertragbare Infektionen, dann spielt hier tatsächlich sehr viel Tabuisierung, sehr viel Scham, zum Teil auch Unwissenheit eine große Rolle. Und das erschwert auch Aufklärungsmaßnahmen zu dem Themenfeld.
7: Also haben wir denn immer noch wirklich ein Erkenntnisproblem?
6: Wenn ich mir aktuelle Zahlen angucke, wir haben eine Studie, die Liebeslebensstudie, die hat mal gefragt, hat man sich schon mal Gedanken über eine Ansteckung gemacht? Und nur 23% dem zustimmen, nur 23% sagen, ja, ich habe mir schon mal Gedanken darüber gemacht, ob ich mich angesteckt habe. Dann haben wir hier sicherlich ein Problem hinsichtlich der Awareness.
7: Und das kommt dann daher, dass man sich wahrscheinlich keine Gedanken macht, wenn man sich über so ein Thema keine Gedanken machen will.
6: Weil man sich keine Gedanken darüber machen möchte und weil es halt mit sehr viel Charme verbunden ist.
7: Klar. Aber wenn wir über Awareness sprechen, es müsste doch eigentlich möglich sein, auch nicht zu einem Testzentrum zu gehen, das für viele Leute wahrscheinlich dann doch noch eine Überwindung darstellt, sondern einfach zu seinem Hausarzt und zu sagen, ich will mal gucken, ob da alles okay ist. Und der dann sagt, ja, das geht aber nur, wenn sie irgendwie einen Risikokontakt hatten.
6: Also auch Hausärztinnen testen unter Umständen, aber genau diese Indikation, wann ist ein Test sinnvoll und wann nicht, das ist etwas, was dann halt im ärztlichen Gespräch bestenfalls geklärt wird. Ich glaube, dass tatsächlich der Weg dorthin und die offene Kommunikation auch in der ärztlichen Praxis etwas ist, wo man weiter ansetzen sollte.
7: Würde ich gleich mit Ihnen auch noch drauf kommen, auf das Thema, auf was Kampagnen da bewirken können. Mhm. Ich habe noch ein anderes Thema, Impfung gegen HPV, ne? Also das Virus, das ja nicht nur Gebärmutterhalskrebs machen kann, sondern auch bei Männern verschiedene Krebssorten, wissen wir inzwischen. Wir wissen inzwischen, dass das auch durch Sex übertragen wird. Und trotzdem stehen wir da

0: in Deutschland echt nicht gut da mit der Impfquote.
1: Das ist so, das muss man auch nicht schön reden. Gleichzeitig ist eine frühzeitige Impfung, also in einem frühen Alter, sehr wirksam. Und hier setzen wir als Bundesinstitut, aber auch viele andere Player ja einige Maßnahmen schon um. Ich bin optimistisch, dass sich die Impfquote künftig erhöhen wird.
0: Was würden Sie sich wünschen zu diesem Welttag, über den wir heute sprechen, dem Welttag der sexuellen Gesundheit?
1: Ich glaube, die Erkenntnis, dass sexuelle Gesundheit A, ein wichtiges Thema ist und B, ein Thema, was alle angeht. Denn sexuell übertragbare Infektionen können letztlich alle betreffen, die Sex haben. Und es ist halt kein Grund, sich zu schämen, sondern ein Grund, darüber offen zu sprechen und sich ärztlich checken zu lassen.
2: Das war Johannes Breuer, Referatsleiter beim Bundesinstitut für öffentliche Gesundheit in Köln. Die hessische Politik diskutiert gerade über den Einsatz von KI an Schulen. CDU-Kultusminister Schwarz hat diese Woche ein neues KI-Schulfach angekündigt. Eine Vorstellung, wo es hingehen könnte, die bekommt man an der Bertha-von-Suttner-Schule in Mörfelden-Walldorf. Die Gesamtschule hat nämlich schon seit einiger Zeit ein eigenes KI-Konzept. Unsere Reporterin Alicia Lindhoff hat sich angesehen, wie die Schüler und Schülerinnen mit der KI arbeiten.
3: Ich kann deine Hausaufgaben nicht einfach für dich machen. Das wäre nicht fair dir gegenüber und hilft dir auch nicht beim Lernen.
4: Mattea muss lachen. Die 17-jährige Schülerin testet gerade die neue schuleigene Bertha-KI. Und nein, die Chemiehausaufgaben macht die KI für Mattea nicht. Denn das würde ihrem Auftrag widersprechen. Hilfe beim Selbstlernen. Mattea liest weiter vor, was der Bertha-KI-Chatbot geantwortet hat.
3: Sag mir, was genau steht in den Hausaufgaben, wo genau hakt es bei dir. Dann gehen wir das gemeinsam Schritt für Schritt durch. Ich stelle dir gezielte Fragen und helfe dir, die Lösungen selbst zu finden. Das klappt bestimmt.
4: Eine Art personalisierte, jederzeit ansprechbare Lerntutorin soll die Bertha-KI sein, sagt Julian Fischer. Der 40-Jährige ist Lehrer für Mathe, Physik, Informatik und IT-Koordinator an der Bertha-von-Suttner-Gesamtschule. Die neue Bertha-KI soll Schülerinnen und Schülern ein individuell auf ihre Schwächen zugeschnittenes Lernprogramm zusammenstellen und sie bei ihrem Selbstmanagement unterstützen, indem sie etwa Abgaben und Klausurentermine im Blick behält. Ähnliche Fähigkeiten wie ein Premium-Modell der großen kommerziellen KI-Anbieter. Aber ohne deren Nachteile, sagt Julian Fischer. Er führt in einen kleinen Raum im ersten Stock, voller brummender Serverschränke.
5: Das unscheinbarste Objekt, was aussieht fast wie ein herkömmlicher PC, ist unser KI-Server. Und haben dann auch eine Leitung, eine direkte verschlüsselte Leitung in unser Rechenzentrum für die Bertha Cloud. Also, dass wir unser Netzwerk, unser Lokales selbst verwalten können, die Firewall da einstellen können und nichts rein und rauskommt, was wir nicht wollen.
4: Kein Datenklau, keine Blackbox und keine teuren Abo-Modelle, die sich nur die Jugendlichen aus privilegierten Familien leisten können. Das ist die Devise hinter dem KI-Konzept der Bertha von Suttner Schule, einer der größten Gesamtschulen Hessens. An der Bertha lernen schon die Jüngsten mit KI-gestützten Programmen. Die 12-jährige Leona zeigt auf dem Schultablet das Bertha-Lernnetz, eine bunte Online-Welt, bei der eine kurvige Straße symbolisch den eigenen Lernweg anzeigt.
6: Einfach verschiedene Übungen, dann hier mal ein Rätsel oder zum Beispiel ein Quiz machen oder dass man auch Spiele hat und dass es einfach bunt und verschieden gestaltet ist, das macht mir Spaß.
4: Am Anfang und am Ende jeder Lerneinheit gibt es einen Test. Die KI registriert Wissenslücken und schlägt dann gezielt Aufgaben vor, um sie zu füllen. Die Frage, ob KI an Schulen eine Rolle spielen sollte, ist für Julian Fischer überholt. Fast alle Kinder nutzten längst Chatbots wie ChatGPT oder sogar Elon Musks Grok.
7: Der Worst Case ist eigentlich jetzt schon so erreicht mit der ganzen, ich nenne es mal Schatten-KI, die verwendet wird. Das heißt, es kann nur besser werden. KI-Technologien werden das Leben in den nächsten Jahren enorm prägen. Und es ist einfach wichtig, dass das Kollegium das kennt, sich auskennt und entsprechend an die Kinder weitergibt. Weil sonst ist mündiges Agieren in der Gesellschaft da draußen schon gefährdet.
4: Aktuell wird versucht, zumindest Teile des KI-Konzepts der Bertha von Suttner Schule auf andere Schulen zu übertragen. Doch das ist nicht ganz einfach, sagt Julian Fischer. Schon allein wegen der Kosten. Mehrere Lehrkräfte haben sich ein Jahr lang intensiv zu KI fortgebildet und der kleine KI-Server inklusive Grafikkarte hat 15.000 Euro gekostet.
7: Also was jede Schule machen kann, ist dieser Gedanke des transformativen Denkens. Und KI-Bildung heißt eben auch ganz viel, sich wieder auf die menschlichen Kompetenzen fokussieren, verrückterweise. Kommunizieren, kooperieren, kreativ sein und kritisch sein. Und das geht auch ohne einen KI-Server zu haben.
2: Wie eine Schule in Hessen mit KI umgeht, das war der Beitrag dazu von Alice.

0: Ding, dazu flirrende Elektrobeats. Sie, das ist die Eifersucht. Wenn man wissen möchte, wie kompliziert Liebesbeziehungen sein können, aber auch wie aufregend, dann muss man dieses Album von Ellie Goulding hören. Denn auf I Know Too Much geht es die ganze Zeit um Sex, Körper und Verlangen. Häufig gibt sich Goulding dabei als selbstbewusste, tendenziell rebellische Frau. Dein Körper kann noch so toll sein, singt sie, du bist trotzdem ein Loser. So, also eher oberflächlich geht es weiter. Man würde gerne nicht nur erfahren, was Liebe ist, sondern auch, wie Liebe ist. Wie fühlt sie sich denn nun an, auf einer tieferen Ebene mal vom ganzen Drama abgesehen? Darum geht es der 39-Jährigen aber nicht, sondern vor allem um Selbstbehauptung. Goulding macht ihr Ding. Das ist natürlich nicht die schlechteste Botschaft, nur wirkt sie bei ihr eher formelhaft.
1: Und da müssen wir kurz unterbrechen für eine wichtige Verkehrsmeldung. Achtung, ein Falschfahrer auf der A73 B4 zwischen Coburg und Untersimau. Da kommt Ihnen ein Falschfahrer entgegen. Fahren Sie äußerst rechts und überholen Sie nicht. Auf der A73 B4 zwischen Coburg und Untersimau ist ein Falschfahrer unterwegs. Vorsicht in beiden Richtungen. Und damit zurück zum Beitrag.
0: Auch ästhetisch. Hier hat jemand die klanglichen Muster des Charts Pop studiert und kopiert. Right.

Könnte das nicht auch ein Song von Taylor Swift sein? Ein bisschen grenzt sich Golding dann aber schon ab, wenn sie sich zum Beispiel auf britische Clubkultur bezieht. Etwa im Song Nobody Dances, in dem es körperlich wird. Nobody.

Vollkommen elektronisch ist dann der letzte Song des Albums. Die Keyboard-Melodien erinnern an Hausmusik. Ravers heißt der Track. Hier wird der Geist der Tanzfläche beschworen.

0: Tag und Nacht soll man tanzen, suggeriert der Track. Das wäre das Beste. Würde man ja gern. Aber mit I Know Too Much geht das nicht so richtig, denn es fehlt der rote Faden. Am Ende steht man etwas ratlos vor diesem Album. Geht es jetzt ums Tanzen, um Liebe, um Selbstbehauptung? Und was ist das für ein Sound? Der Pop von Ellie Goulding gibt keine eindeutigen Antworten. Eins nimmt sie einem also nicht ab, dass man selbst entscheiden muss, was man mit dieser Musik anstellt.
1: Das neue Album von Ellie Goulding, I Know Too Much, Christoph Böller hat es uns vorgestellt.

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1: Um 23 Uhr mit Michael Hafke. In Nordrhein-Westfalen suchen die Behörden den mutmaßlichen Angreifer nach den Sabotageakten auf Stromnetze. Laut NRW-Innenminister Reul wurde in der Wohnung eines 48-Jährigen Sprengstoff gefunden. Auch ein LKW wurde beschlagnahmt. Aus Düsseldorf, Bettina Altenkamp.
2: In den Bekennerschreiben, die auch dem WDR vorliegen, hat er seinen Namen und seine Adresse genannt. Aber, so Innenminister Reul, es werde noch geprüft, ob der Verfasser der Schreiben tatsächlich etwas mit den Taten zu tun hat. Bundesinnenminister Dobrindt spricht von einem Fall von Klimaextremismus. Angesichts zunehmender Bedrohungsfälle seien die Betreiber kritischer Infrastruktur, zum Beispiel Energieunternehmen, aufgefordert worden, den Eigenschutz zu verstärken, etwa durch mehr Videoüberwachung.
1: Auch in Sachsen

0: Die Polizei Sprengvorrichtungen entdeckt, die zur Stunde entschärft werden. Betroffen sind das Umspannwerk Turnow-Preilack und das Kraftwerk Jenschwalde. Nach dem Cyberangriff auf die Berliner Verwaltung hat die Hackergruppe die gestohlenen Daten im Darknet veröffentlicht. Es geht um 6 Terabyte Daten des Berliner Senats, darunter Telefonnummern. Die Hacker hatten für die Informationen ein Lösegeld von rund 2 Millionen Euro gefordert. Die Senatskanzlei hatte betont, auf die Erpressung nicht einzugehen. Die Landesregierung in Thüringen will trotz des Parteiaustritts von 10 BSW-Abgeordneten weiterarbeiten. CDU-Ministerpräsident Vogt erklärte, dass er die Koalition mit den nun parteilosen Abgeordneten und Regierungsmitgliedern fortsetzen möchte. Auch die bisherige BSW-Landesvorsitzende, die Vizeministerpräsidentin Wolf, bekannte sich zur Koalition, ebenso der SPD-Landeschef Mayer. In der ersten Fußball-Bundesliga hat der VfB Stuttgart sein Heimspiel gegen den 1. FC Köln souverän für sich entschieden. Die Schwaben siegten mit 4:1. Aus der Sportredaktion Ina Kast.
1: In der ersten Halbzeit war der VfB dominant und ging verdient mit 1:0 durch Elchanus in Führung. Zu Beginn der zweiten Halbzeit spielte Köln dann stärker, aber mitten in der Kölner Drangphase traf Stuttgart 2 weitere Male. Der Kölner Ehrentreffer fiel durch ein Stuttgarter Eigentor, Wagnumann sorgte aber für den 4:1 Endstand. In der zweiten Liga hat Aufstiegsanwärter Hannover ein spätes 2:2 gegen Karlsruhe kassiert, ebenfalls 2:2 das Ergebnis von St. Pauli in Bielefeld. Der Bundesliga-Absteiger hat keines der bisherigen 4 Zweitligaspiele gewinnen können.
0: Und das waren die Nachrichten. Das Wetter in Deutschland. Nachts ist es meist wechselnd bewölkt. An den Küsten sowie von der Mitte bis in den Süden gibt es Regen, teils mit Gewitter. Werte gehen zurück auf 18 bis 11 Grad. Am Tage dann gibt es ganz im Süden Regen, im Norden und Nordosten zeitweise Schauer und einzelne Gewitter. Ansonsten ist es mal sonnig, mal bewölkt bei 18 bis 22 Grad. Am Sonntag dann Sonne und Wolken im Wechsel. Im Süden ist es sonnig und 19 bis 30 und am Montag heiter bis wolkig. Dazu kommen vereinzelte Schauer und 21 bis 32 Grad. Es ist 23.03 Uhr.
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3: Achtung, ein Falschfahrer auf der A73B4 zwischen Coburg und Untersimau kommt Ihnen ein Falschfahrer entgegen. Fahren Sie äußerst rechts und überholen Sie nicht. Auf der A73B4 zwischen Coburg und Untersimau ist ein Falschfahrer unterwegs. Vorsicht in beiden Richtungen. Die A2 und A3 Luzern-Basel zwischen Hagenau und Wiese. Stau und stockender Verkehr in beiden Richtungen wegen Bauarbeiten. Die A3 Oberhausen-Arnheim ist zwischen Emmerich-Ost und Grenzübergang Elten gesperrt. Wegen Bauarbeiten bis Montag noch um 5 Uhr in beiden Richtungen. Die A4 Chemnitz Richtung Dresden ist zwischen Hainichen und Berbersdorf nach einem Unfall gesperrt. Dadurch gibt es Stau. Die A5 Frankfurt Richtung Kassel zwischen Reiskirchener Dreieck und Grünberg ist nur eine Spur frei. Dadurch gibt es 3 Kilometer Stau. Die A7 Flensburg Richtung Hannover ist zwischen Hamburg-Stellingen und Heimfeld wegen Bauarbeiten bis Montag um etwa 5 Uhr gesperrt. Die A7 Kassel Richtung Fulda ist zwischen Homberg-Efze und Bad Hersfeld-West wegen Bergungsarbeiten gesperrt. Die A8 Neunkirchen Richtung Karlsruhe ist zwischen Limbach und Einöd wegen Instandsetzungsarbeiten bis Montag um 5 Uhr gesperrt. Die A8 Karlsruhe Richtung Stuttgart ist zwischen Pforzheim Süd und Heimsheim wegen einer Fahrbahnerneuerung bis Montag um ca. 5 Uhr gesperrt. Eine Umleitung ist eingerichtet. Die A8 Stuttgart Richtung München zwischen Stuttgart Flughafen Messe und Wendlingen gibt es 2 Kilometer Stau an einer Baustelle. Die A40 Duisburg Richtung Venlo ist zwischen Strahlen und Saderheiken in den Niederlanden wegen Bauarbeiten bis 6 Uhr gesperrt. Die A43 Wuppertal-Recklinghausen ist zwischen Kreuz Bochum und Kreuz Recklinghausen wegen Brückenarbeiten bis Montag um 5 Uhr in beiden Richtungen gesperrt. Die A44 Kassel Richtung Dortmund ist zwischen Diemelstadt und Marsberg bis Montag um 5 Uhr gesperrt. Die A45 Hagen-Gießen ist zwischen Hagen Süd und Lüdenscheid Nord in beiden Richtungen gesperrt. Dort wird ein beschädigter Baukran abgebaut. Dadurch gibt es Stau und stockenden Verkehr auf der Umleitung. Die A46 Heinsberg Richtung Düsseldorf ist zwischen Grevenbroich und Kapellen wegen Bauarbeiten bis Montag um 5 Uhr gesperrt. Die A92 München Richtung Deggendorf zwischen Erding und Moosburg Süd gibt es 3 Kilometer Stau an einer Baustelle, da ist nur eine Spur frei. Die A96 Lindau Richtung München ist zwischen Inning am Ammersee und Wörthsee nach einem Unfall gesperrt. Und die B42 Richtung Groß-Gerau ist zwischen der B3 und Darmstadt nach einem Unfall gesperrt. Fahren Sie vorsichtig und kommen Sie gut an.
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3: Aus Hamburg von NDR Info mit Alex Grantl. Guten Abend. Am Sonntag wird in Sachsen-Anhalt gewählt. Und zwar

0: Wochen später dann in Berlin und in Mecklenburg-Vorpommern. So gesehen ist es ein schlechter Zeitpunkt für parteiinterne Konflikte und ganz besonders für eine Eskalation, wie es sie jetzt in Thüringen gegeben hat. Das Bündnis Sarah Wagenknecht, kurz BSW, ist da eine der Regierungsparteien. 15 BSW-Abgeordnete gibt es im Landtag, aber in dieser Woche haben mittlerweile 13 der 15 erklärt, sie werden aus dem BSW und der Landtagsfraktion austreten. Darunter ist auch die Vizeministerpräsidentin Wolf. Dahinter steckt der schon länger dauernde Streit zwischen Wolf und BSW-Gründerin Wagenknecht. Wie Wolf den Schritt erklärt, dazu jetzt unser Korrespondent Frank Eichmann.
1: Nicht wir haben den Kurs des BSW verlassen, sondern die Bundespartei, sagt die bisherige Thüringer BSW-Landeschefin Katja Wolf. Neben sich die anderen 9 Landtagsabgeordneten, die ebenfalls das BSW verlassen haben. Und über die Katja Wolf sagt:
2: Wir sind geeint in dem Gedanken, Probleme zu lösen, Vertrauen zurückzugewinnen. Wir sind nicht gewählt für endlose Selbstbeschäftigung, für ständige Abwehrkämpfe und für das Ertragen von Flirts mit Rechtsradikalen.
1: Mehrfach hatte Sarah Wagenknecht die Brandmauer zur AfD als undemokratisch in Frage gestellt. Medienwirksam erst AfD-Chefin Alice Weidel, dann den Thüringer AfD-Fraktionschef Björn Höcke zum Streitgespräch gebeten. Unabgesprochen mit der eigenen Thüringer Fraktion. Auf deren Massenaustritt reagierte Wagenknecht umgehend, ausführlich, unversöhnlich und schriftlich. Dass ausgerechnet in Thüringen, dem Bundesland mit der anfangs größten Zustimmung, unsere Landesliste mehrheitlich von Leuten gekapert wurde, die sich den Hoffnungen und Erwartungen der Wähler offenkundig nie verpflichtet fühlten, das sei bitter, habe der Glaubwürdigkeit des BSW bundesweit geschadet und die AfD gestärkt, so Wagenknecht. Besonders problematisch, am Sonntag wird in Sachsen-Anhalt gewählt. Umfragen sehen das BSW unterhalb der 5%-Hürde. Auf Nachfrage versucht BSW-Spitzenkandidatin Claudia Wittig, dem Rückzug der BSW-Abgeordneten in Thüringen kurz vor der Sonntagsabstimmung noch etwas Positives abzugewinnen. Wittig unterstützt Parteigründerin Wagenknecht und ruft den Ex-Parteimitgliedern mehr oder weniger hinterher: Dann eben ohne euch.
3: Nun wissen also alle, wofür das BSW wirklich steht. Wir hätten uns natürlich gefreut, wenn dieser Konflikt früher gelöst worden wäre und wenn früher die richtigen Konsequenzen aus den Fehlentwicklungen in Thüringen gezogen worden wären.
1: Eine Partei zerlegt sich vor laufenden Kameras, das schreckt Wähler ab. Denn die lieben keinen parteiinternen Zwist. Dennoch sei es zu früh, das BSW abzuschreiben, sagt Politikwissenschaftler Eiko Wagner von der Freien Universität Berlin.
4: Aber die Chancen, sich zu etablieren, sind mit dem heutigen Tag, glaube ich, deutlich gesunken. Und ich würde es auch für sehr schwierig erachten, dass das BSW die 5%-Hürde auch in Landtagswahlen im Osten zukünftig so einfach schaffen wird.
1: Dabei hatte Politprofi Wagenknecht mit der Gründung ihres BSW durchaus den richtigen Riecher, sagt Politikwissenschaftler Wagner.
4: Es war ja auch eine Partei, die so einen interessanten Bereich im Politikraum abgedeckt hat, der sonst nicht so richtig besetzt ist, nämlich diese Kombination aus Sozial- und wirtschaftspolitisch eher so Mitte-Links, aber gesellschaftspolitisch eher so ein bisschen konservativ oder Mitte-Rechts. Aber das ist dann halt nicht gut gelungen. Es gab von Anfang an die Fragen, ob Sarah Wagenknecht die richtige ist für die Managementarbeit des Parteiaufbaus. Und jetzt zeigt sich, dass es halt nicht geglückt ist.
1: Für ihr neues Projekt verließ Sarah Wagenknecht vor 3 Jahren die Linke. Deren Parteichef Luigi Pantisano kommentierte den Thüringer BSW-Aderlass ohne jede falsche Freundlichkeit.
5: Das Projekt von Sarah Wagenknecht, eine eigene Partei zu gründen, ist gescheitert. Sie selbst verursacht dort, wo sie Dinge anfasst, Chaos und hinterlässt verbrannte Erde.
1: In Thüringen wird nächste Woche neu sortiert, wie es nach dem Aus der BSW-Fraktion politisch weitergeht. Für das BSW fällt die Entscheidung über die Zukunft der Partei am Sonntag. Mit dem Scheitern an der 5%-Hürde in Sachsen-Anhalt droht auch im Bund die politische Bedeutungslosigkeit.
0: Ja, soweit der Beitrag von Frank Eichmann. Das dürfte also erstmal der Höhepunkt der Eskalation sein. Stellt sich die Frage, wie es jetzt weitergeht in Thüringen und im Bund? Und was das Ganze bedeutet für die Landtagswahl in Sachsen-Anhalt. Das wollte meine Kollegin Nina Zimmermann vom MDR-Landespolitik-Reporter Uli Sondermann-Becker wissen. Und die erste Frage war, ob dieser BSW-interne Streit am Ende auch die Thüringer Regierung zerstören kann, die sogenannte Bromberg-Koalition.
6: Das hat eigentlich nichts damit zu tun, dass die Koalition selber nicht funktioniert, weil man muss einfach nach fast 2 Jahren Regierungsarbeit Brombeere sagen, die Regierung funktioniert. Es ist ein schwieriges Bündnis, es ist eine Pattsituation im Landtag, aber die Regierung hat bis jetzt alles geschafft, was sie machen wollte. Sie hat einen Doppelhaushalt beschlossen, mehrere große Gesetze.

0: beschlossen, weil eben diese drei Partner zusammenarbeiten und weil es eben mit den Linken hier so eine Opposition gibt, mit der man reden kann, also mit der Dinge ausgehandelt werden, die sich selber auch als konstruktive Opposition versteht. Das Ganze funktioniert eben und das soll jetzt auch so weitergehen.
1: Ist das Thüringer BSW damit jetzt praktisch zerfallen in diesem internen Streit?
0: Das sieht so aus. Das BSW in Thüringen ist mehr oder weniger enthauptet, weil der komplette Landesvorstand ist zurückgetreten. Dieser Sonderparteitag dafür Sonntag ist abgesagt. Ja, und jetzt muss man eben sehen, was praktisch die Reste, die noch da geblieben sind, wie die sich dann vielleicht neu sortieren. Aber wie gesagt, die Regierungsarbeit, auch die Arbeit im Landtag, die Landtagsabgeordneten haben ja gesagt, also die heute aus der Partei ausgetreten sind, dass sie eben auch die Regierung weiter stützen wollen, egal wie ihre Fraktion dann später mal heißen wird. Also das geht weiter. Was dann mit der Partei passiert, wird sich zeigen. Im Zweifelsfall war es das auch dann mit dem BSW in Thüringen.
1: Jetzt schauen ja eigentlich alle nach Magdeburg zur Wahl am Sonntag in Sachsen-Anhalt. Jetzt diese Entwicklung in Erfurt. Welche Bedeutung hat dieser Bruch im BSW vielleicht auch für den Wahlkampf-Endspurt in Sachsen-Anhalt?
0: Ja, da kann man sich ja die Reaktionen angucken, die jetzt von den Wagenknecht-Freunden in Thüringen kommen. Da gibt es ja zwei Mitglieder der Landtagsfraktion. Anke Wirsing ist die eine. Oder eben von Sarah Wagenknecht selber oder vielleicht auch vom BSW-Generalsekretär schon mal angucken, die ja wutschäumend von Sabotage und Hochverrat sprechen. Also da kann man einfach mal daraus schließen, dass die selber davon ausgehen, dass ihnen das massiv schaden wird. Ist allerdings auch vielleicht nur fair, weil sie ja eben auch den Wahlkampf in Sachsen-Anhalt hergenommen haben, um hier mit Thüringen mehr oder weniger zu spielen. Das ging ja so weit, also diese ganzen Flirtereien mit der AfD. Dann hat der AfD-Chef selber, hat ja Sarah Wagenknecht angeboten, sie könnte sich doch hier zur Ministerpräsidentin wählen lassen. Also was denn noch?
2: Die Einschätzung war, dass das MDR-Landespolitik-Reporters Uli Sondermann-Becker in Erfurt. Bundespräsident Steinmeier hat die freiheitliche Demokratie am Freitag als Errungenschaft bezeichnet und aufgefordert, sie gegen die Verächter der Demokratie zu schützen. Anlass dazu war das zweitägige Bürgerfest des Bundespräsidenten in Bonn. Dazu sind rund 2500 Ehrenamtler aus ganz Deutschland eingeladen. Aus Bonn, Angela Sinne.
3: Drinnen startet schon die Big Band der Bundeswehr und die Wiese vor der Villa Hammerschmidt füllt sich immer mehr mit festlich gekleideten Menschen. Manche in Trachten, alle gut gelaunt. 2000 Ehrenamtliche aus ganz Deutschland sind samt Begleitung der persönlichen Einladung von Frank-Walter Steinmeier gefolgt und dieses Jahr nach Bonn gereist. In den zweiten Amtssitz des Bundespräsidenten, denn das Schloss Bellevue ist zurzeit ja wegen Sanierungsarbeiten geschlossen. Es sind Menschen hier, die zum Beispiel im Hospiz arbeiten, bei einer Tafel oder im Naturschutz. Menschen, die sich für Flüchtlinge engagieren, beim Sport, in der Kultur oder bei einer Hausaufgabenhilfe. Einer ist zum Beispiel Paul Dickfeld aus Chemnitz. Er leitet einen Sportverein, hat im letzten Jahr mitgeholfen, einen großen Hockey-Kunstrasen zu bauen und sich riesig gefreut, als die Einladung kam.
4: Es war sehr überraschend, also ich wusste nichts davon. Und es ist ziemlich coole Atmosphäre. Es macht Spaß, unter so vielen Leuten zu sein, die sich auch engagieren.
3: Denn hier sind lauter Menschen, die sich meist ohne Lohn sozial engagieren und deshalb vom Bundespräsidenten geehrt werden sollen. Stellvertretend für alle Menschen, die das in Deutschland tun und damit ein wichtiger Pfeiler für unsere Gesellschaft sind. Ann-Kathrin Beuerl ist aus Bayern angereist, aus Eichstätt. Da macht sie bei der kirchlichen Jugendarbeit mit und findet so eine Einladung echt wertvoll.
5: Einfach um das wertzuschätzen, weil man kriegt zwar zwischendrin immer mal so, ah ja, cool, dass ihr das macht, aber auch halt von oben irgendwie mal so, wir sehen euch und ich glaube, das ist ganz wichtig.
6: Und genau dafür möchten meine Frau und ich Ihnen heute Abend Danke sagen.
2: Der Bundespräsident würdigt Ehrenamtliche beim Bürgerfest in Bonn. Das war der Beitrag von Angela Sinne. Die Zeit, es ist 23.15 Uhr.
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2: Diese Woche gab es eine alarmierende Meldung der Weltwetterorganisation in Genf. Die Welt müsse sich regional auf extreme Hitze, auf Dürren und auf Überschwemmungen einstellen. Das alles in den kommenden Monaten. Und dahinter steckt eine außergewöhnlich starke Ausprägung des Wetterphänomens El Niño. Und das Ganze, das sei teilweise sogar schon spürbar. Das besorgt gerade auch viele Menschen in Südbrasilien. Da gab es vor 2 Jahren wochenlang Überschwemmungen, etwa rund um die Großstadt Porto Alegre. 180 Menschen waren danach tot, 600.000 Menschen haben ihre Häuser verloren. Jetzt gibt es Angst, dass sich eine ähnliche Katastrophe wiederholen könnte. Unsere Reporterin Anne Herberg hat die Region 2 Jahre nach den Überschwemmungen

0: Überschwemmungen besucht.
1: Ein alter Gummistiefel, ein Reifen, sogar eine verschimmelte Matratze. Sie alle erzählen Geschichten von zerstörten Existenzen, sagt Barbara Barbieri, während sie mit ihren Kollegen vom Zivilschutz durch die Schutt- und Trümmerberge steigt. Die Spuren der Katastrophe, sie sind noch immer zu sehen, hier auf der Pintada-Insel vor Porto Alegre. Auch 2 Jahre nachdem die verheerende Flut große Teile der Stadt und des Bundesstaates Rio Grande do Sul überschwemmte. Damals schoss das Wasser hier herein. Eine regelrechte Sturzflut. Das war schockierend. Wir sahen, wie alles einfach weggespült wurde. Sowas hatte es noch nie zuvor gegeben. Die Unwetterkatastrophe im Mai 2024 in Südbrasilien war die schwerste in Jahrzehnten. Mindestens 181 Menschen starben, mehr als 600.000 mussten ihre Häuser verlassen. Besonders betroffen die Stadt Porto Alegre und ihr Umland. Die Region bleibt bis heute Risikogebiet. Die Sorge, ein erneuter Super El Niño noch in diesem Jahr. Und mit dem Klimaphänomen Rekordniederschläge und Hochwasser in der ganzen Region. Marcos Oliveira, Chef des Zivilschutzes von Porto Alegre, ist schon jetzt in Alarmbereitschaft. Gerade gab es eine Unwetterwarnung. Mögliche Stürme mit Windgeschwindigkeiten bis zu 80 Stundenkilometern, starke Gewitter und Hagel. Die Stadt sei heute besser vorbereitet. Der Zivilschutz wurde aufgestockt. Pumpstationen, Fluttore und Dämme wurden ausgebessert und das Frühwarnsystem modernisiert. Doch das wird in Zukunft nicht reichen, warnen Meteorologen wie Givan Sampaio vom Weltrauminstitut INPE. Die Maßnahmen zur Klimaanpassung bleiben in Brasilien, wie im übrigen Südamerika, sehr zaghaft. Meistens werden sie erst ergriffen, wenn es bereits zu Extremereignissen gekommen ist. Aber wir wissen, das ist die neue Normalität, nicht nur aufgrund von El Niño. Extremwetterlagen wie El Niño werden durch den Klimawandel intensiver. Heftiger Regen im Süden und im Norden und am Amazonas Trockenheit, Hitzewellen, Waldbrände. Es drohen Probleme bei der Energieversorgung, Ernteausfälle und steigende Lebensmittelpreise. Und trotz der Investitionen in Prävention und Hochwasserschutz von umgerechnet fast 400 Millionen Euro im Bundesstaat Rio Grande do Sul, die Hilfe kommt längst nicht überall an. In Vierteln wie der informell gebauten Favela Morro da Policia, gelegen auf einem Hügel in Porto Alegre, zeigt sich, die Ärmsten sind am verwundbarsten. Stürme und Starkregen haben das Haus von Cristina Alves verwüstet. Die 45-jährige Mutter von 3 Kindern wurde umgesiedelt. Doch nach wie vor leben hier 150 Familien unter der ständigen Gefahr, dass Bäume umfallen oder der Steilhang abrutscht. Denn die Niederschläge nehmen wieder zu und der Pegel des Guaíba-Flusses von Porto Alegre steigt erneut.
0: Der Beitrag von Anne Herberg. Ja, es ist die neueste Meldung aus einer ganzen Reihe in dieser Woche. Heute Abend gab es einen größeren Polizeieinsatz an einer Stromanlage in Hamm in NRW. Zahlreiche Polizeikräfte und ein Hubschrauber sollen im Einsatz gewesen sein. Offenbar ist die Anlage aber schon länger außer Betrieb. Die ganze Woche schon berichten wir über tatsächliche oder vermutliche Sabotageaktionen. Gravierende Auswirkungen hatten die bisher noch nicht, aber natürlich sorgt das Ganze für Verunsicherung. Wer dahinter steckt und mit welchem Motiv, das ist noch unklar. Das Bundesinnenministerium hält auch einen Zusammenhang mit den anstehenden Landtagswahlen für denkbar. Die Polizei hat am Freitag das Fahrzeug eines 48 Jahre alten Verdächtigen aus NRW gestürmt. Der Mann war aber vermutlich schon geflohen. Sein Name hatte unter mutmaßlichen Bekennerschreiben gestanden. Mehr Infos dazu von Bettina Altenkamp.
2: Viele Fragen sind offen. Ist ein Einzeltäter für die Sabotageangriffe auf die Energieversorgung verantwortlich oder waren es vielleicht doch mehrere? Ist der 48-Jährige aus Gevelsberg, dessen Name und Adresse unter den Bekennerschreiben steht, die auch dem WDR vorliegen, der Täter oder vielleicht doch nicht? NRW-Innenminister Herbert Reul will erstmal nichts ausschließen.
3: Wir prüfen, ob der Verfasser tatsächlich mit den Taten zu tun hat. Wir prüfen, ob er allein gehandelt hat, ob er andere beteiligt waren. Und wir prüfen, ob es Verbindungen zu Brandenburg und zu oder weiteren Vorfällen gibt.
2: Bei der Durchsuchung der Wohnung des 48-Jährigen wurde Sprengstoff gefunden. Weitere Indizien, dass der Mann besonders gefährlich sei, gebe es nicht, sagt Reul. Während Bundesinnenminister Alexander Dobrindt und NRW-Innenminister Herbert Reul noch ihre Pressestatements geben, stürmt die Polizei das Fahrzeug des Verdächtigen in Niederzier im Kreis Düren.

0: der Verdächtige sei, sagt Reul, dann jetzt vermutlich zu Fuß unterwegs und werde nicht weit kommen. Bundesinnenminister Alexander Dobrindt legt sich, anders als sein NRW-Amtskollege, schon deutlich stärker fest, was das Motiv für die Sabotageangriffe angeht.
1: Nach aktuellem Stand muss man hier von Klimaextremismus ausgehen. Dieser Klimaextremismus hat wohl zu diesen Taten geführt.
0: Vorausgesetzt, der verdächtige 48-Jährige ist der Verfasser der Bekennerschreiben, in denen Stromerzeugung aus fossilen Brennstoffen als Verbrechen bezeichnet wird. Und vorausgesetzt, er ist tatsächlich auch für die Angriffe verantwortlich. Für NRW-Innenminister Herbert Reul steht fest, nicht die Stromerzeugung aus fossilen Brennstoffen ist ein Verbrechen, sondern die Angriffe auf die kritische Infrastruktur.
2: Wer solche Taten plant, ärgert nicht die da oben, sondern die kleinen Leute. Das Licht in den Wohnzimmern, die Lungenmaschine auf der Intensivstation, die Ampel an der Kreuzung, das brauchen wir alle. Für diese Tat gibt es keine Rechtfertigung, keine Ideologie taucht als Ausrede. Wer im Namen des Klimas Krankenhäuser vom Netz nimmt, rettet nichts. Er gefährdet Leben.
0: Klar ist aber auch, die kritische Infrastruktur und dazu zählen Energieerzeuger genauso wie etwa Krankenhäuser muss besser geschützt werden. An die Betreiber sei, so Bundesinnenminister Alexander Dobrindt, bereits vor einiger Zeit eine Warnung gegangen, den Schutz zu erhöhen. Voraussetzung dafür ist das sogenannte Kritis-Dach-Gesetz, das im März in Kraft getreten ist, bei dem aber noch notwendige Rechtsverordnungen fehlen.
1: Das ist in der Umsetzung, das ist bereits in der Abstimmung, die sind auch fertig ausgefertigt und befinden sich in der Ressortabstimmung im Bund, sodass wir auch zügig damit davon ausgehen können, dass sie veröffentlicht werden.
0: Es wird also, und zwar noch in diesem Jahr.
3: Der Beitrag von Bettina Altenkamp. Er ist einer der erfolgreichsten deutschen Sportler der Geschichte, der Kanute Ronald Raue. Raue ist etwa zweimal Olympiasieger gewesen. Vor 5 Jahren hat der Berliner Sportler seine Karriere beendet, aber jetzt hat er eine neue Karriere. Er ist nämlich der neue Staatsminister für Sport und Ehrenamt, also Teil der Bundesregierung. Unser Reporter Guido Ringel mit einem Porträt.
4: Er ist ein Tier. Und das ist ausschließlich positiv gemeint, denn mit geradezu animalischem Instinkt beißt sich Ronny Raue in die Aufgaben.
5: Das treibt mich wirklich tagtäglich an. Also ich habe es wirklich im Kopf. Bei jedem Training habe ich die Bilder vom Kopf, wie es sein könnte, wie es aussehen könnte, wie es sich anfühlen könnte.
4: Mit unfassbarem Ehrgeiz und Disziplin ist der Mann x-mal Weltmeister und Olympiasieger geworden.
6: Der deutsche K4 auf dem Weg zur Goldmedaille und es ist die Goldmedaille mit dem letzten Drücker.
7: Ronny Raue, letztes Rennen. Mit seinem letzten Rennen holt er eine Goldmedaille.
4: Und jetzt der nächste Schritt. Nach der aktiven Zeit und dem Job als Experte für das Fernsehen wird der Kanute Ronald Raue jetzt Staatsminister für Sport und Ehrenamt. Die Zeit nach seiner Karriere als Ausnahmesportler bekommt eine Wendung. Bei allem sportlichen Ehrgeiz wusste der Berliner immer, dass es auch ein Leben nach dem Sport geben würde.
5: Und dann freue ich mich aber tatsächlich auch auf das, was danach kommt. Und dann natürlich auf die Zeit, die ich mit der Familie habe, ob es Urlaube sind oder andere Geschichten, die außerhalb des Sports liegen.
4: Mit Lust zu neuen Zielen. Der 44-Jährige zählt zu den erfolgreichsten deutschen Kanuten der vergangenen Jahrzehnte. Als früherer Sportsoldat ist er zudem Mitglied der Athletenkommission des Europäischen Olympischen Komitees und hat weitere Erfahrungen als Sportfunktionär, beispielsweise in der Interessenvertretung von Athleten im deutschen Spitzensport. Es war abzusehen, dass Ronny Raue nicht langweilig werden würde. Das ahnte noch zur aktiven Zeit auch Bundestrainer Hanisch.
8: Ronny wäre, glaube ich, nicht Ronny, wenn er nicht ständig sich weiterentwickeln wollen würde. Und da zieht er mir die anderen schon mit.
4: Nach 25 Jahren im Leistungssport, immer in der Weltspitze, jetzt der Wechsel in die Politik.
9: Ich habe auch immer Spaß daran gehabt, wirklich mit Mut auch zu experimentieren.
4: Ronny Raue könnte der richtige Mann sein im Amt. Er kennt den Sport, weiß, was Athleten bewegt und kennt zugleich die Bedeutung von Vereinen und Ehrenamt. Ronald, genannt Ronny Raue, der Mann mit dem kompakten Körper und den muskulösen Oberarmen, hat seine nächste Herausforderung gefunden.
9: Mich selber in der Situation so zu verbessern, damit ich zufrieden war, dass ich einfach die Challenge mit mir aufnehmen konnte. Und ja, das ist, glaube ich, das, was immer bei mir an oberster Stelle stand.
4: Mit Raue ist jetzt ein Staatsminister im Amt mit eigener Leistungssporterfahrung. Die Mischung aus Erfahrung und ehrenamtlichem Engagement soll ihn zum Bindeglied zwischen Spitzensport, Breitensport und Politik machen. Er muss die Gründung der Spitzensportagentur vorantreiben, um die Reform im deutschen Leistungssport umzusetzen. Außerdem hat sich Deutschland ja auf die Fahnen geschrieben, sich wieder um Olympische Spiele zu bewerben. Alles eine Mammutaufgabe. Dem Tier Ronny Raue aber kann man das gut und gerne zutrauen.
3: Ronald Raue ist der neue Staatsminister für Sport und Ehrenamt. Das war das Porträt von Guido Ringel.
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0: Spiel der Fußball-Bundesliga. Der VfB Stuttgart hat einen Galaabend hingelegt und den 1. FC Köln zu Hause mit 4:1 besiegt. Torschütze Grischa Prümmel erlebte einen fast perfekten Abend.
1: Ja, schön hätte ich es mir nicht vorstellen können, das erste Heimspiel. War ein rundum gelungener Abend, ich glaube, für den ganzen VfB. Klar, können wir uns auch ein bisschen was ankreiden, dass wir es in der ersten Halbzeit nicht schon, was heißt zugemacht haben, aber wir hatten mehr als genug Chancen, um mit mehr Toren in die Halbzeit zu gehen. Dadurch haben wir natürlich Köln am Leben gelassen und sind nicht so gut aus der Halbzeit rausgekommen, aber trotzdem war das heute, ja, grandios, hat sehr viel Spaß gemacht, auf dem Platz zu stehen, haben wir schöne Tore geschossen, von dem her freue ich mich auf mehr.
0: In der zweiten Liga hat Hannover einen Heimsieg gegen den KSC verpasst. Trotz zweimaliger Führung ist 96 nicht über ein leistungsgerechtes 2:2 hinausgekommen. Christopher Klein.
2: Für Hannover 96 sind es 2 verlorene Punkte, für den Karlsruher SC 1 gewonnener Punkt. Denn den Hannoveranern reichten 2 Führungen nicht zum Heimsieg. Der KSC blieb mutig und geduldig und kam 2-mal zurück. Den ersten 96-Treffer durch Gindorf nach einer knappen halben Stunde konterte Karlsruhes Fukuda direkt nach Wiederanpfiff. Kurz vor der Pause brachte Hartl die Heimmannschaft wieder nach vorne. In der zweiten Hälfte gab es etwas weniger spannende Strafraumszenen, aber eine furiose Schlussphase. Hannover verpasste es, die Partie zu entscheiden, und so belohnte sich der KSC durch Pinto Pedrosas 2:2 in der 85. Minute für einen engagierten Auswärtsauftritt.
0: Ein engagiertes Duell lieferten sich auch Arminia Bielefeld und der FC St. Pauli. Die Partie endete ebenfalls 2:2 unentschieden. Der Bundesliga-Absteiger aus Hamburg kann damit allerdings nicht zufrieden sein. Schließlich hat St. Pauli in dieser Saison noch nicht gewonnen. Trainer Marcel Rapp.
3: Ich bewerte die Leistung. Ich glaube, wenn man die Leistung so bewertet, glaube ich, dann ist es okay, wie wir spielen. Haben wir zu wenig Punkte geholt und trotzdem natürlich wollen wir den ersten Dreier holen. Jetzt ist es uns heute nicht geglückt. Jetzt haben wir wieder eine Woche Training und dann starten wir gegen Wolfsburg einen neuen Versuch. Ich glaube, man muss die Leistung bewerten. Wenn man das macht, dann ist es, glaube ich, okay. Wenn man die Punktausbeute bewertet, ist es nicht zufriedenstellend und da muss man einfach sich entscheiden, für was man oder was man bewerten will. Und das überlasse ich dann jedem selber.
0: Die Heim-WM startete für die deutschen Basketballerinnen mit einem herben Dämpfer. Gegen starke Spanierinnen verlor das DBB-Team in Berlin deutlich. Armin Lehmann war dabei.
4: Das war ein ernüchternder Auftakt für Deutschlands Basketballerinnen in die Heim-WM in Berlin. In der mit 13.000 Zuschauern, unter anderem Bundeskanzler Friedrich Merz, ausverkauften Arena fand das deutsche Team nie hinein in dieses Spiel. Die favorisierten Spanierinnen dominierten von Beginn an. Deutschland traf vorne wenig und hinten wurde schlecht verteidigt. So hatten die Spanierinnen bei aller Qualität auch insgesamt sehr leichtes Spiel und gewannen am Ende überaus deutlich. Das deutsche Team muss sich erheblich steigern, wenn es noch das Viertelfinale erreichen will.
0: Und zum Schluss noch eine Meldung von Champions-League-Sieger Paris Saint-Germain. Erfolgstrainer Luis Enrique hat seinen Vertrag vorzeitig bis 2030 verlängert. Enrique, der zuvor den FC Barcelona und die spanische Nationalmannschaft trainiert hatte, kam im Sommer 2023 nach Paris und führte PSG seitdem zu sämtlichen nationalen und internationalen Erfolgen. In diesem Sommer verteidigte Paris seinen Königsklassentitel und feierte das Double aus Meisterschaft und Champions League. Sein ursprünglicher Vertrag wäre am Ende der Saison ausgelaufen.
5: Das war der Sport mit Ben Wozny. Der große Konzernumbau bei VW, der wird kommen, das ist seit Donnerstag klar. Und ein Grund, warum VW so unter Druck steht, das ist ja die Autoindustrie in China. Aber wie groß ist die Konkurrenz wirklich und wie kann die deutsche Autoindustrie wieder erfolgreich werden? Das besprechen wir hier gleich nach den Nachrichten.
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7: Um 23.30 Uhr mit Ronald Lessig. Die Polizei in Nordrhein-Westfalen fahndet nach den Angriffen auf Stromnetze nach einem Verdächtigen. Die Ermittler haben Sprengstoff bei dem 48-Jährigen gefunden, der auch ein Bekennerschreiben verfasst hat. Der Verdächtige ist auf der Flucht. In NRW gab es in dieser Woche mindestens 2 Angriffe auf die Stromversorgung. Innenminister Reul sagte, die Fälle müssten Konsequenzen haben.
8: Fakt ist, wir müssen die kritische Infrastruktur besser schützen. Es ist keine Nebensache, es ist eine der großen Sicherheitsfragen unserer Zeit, wie wir in dieser Woche deutlich sehen. Und dafür brauchen die Betreiber kritischer Infrastruktur klare Rechte und moderne Technik, Kameras, Sensoren, Alarmierung, was auch immer sein wird.
7: NRW-Innenminister Reul. Auch in Sachsen hat die Polizei Sprengvorrichtungen entdeckt, die zur Stunde entschärft werden. Betroffen ist das Umspannwerk Turnow-Preilack und das Kraftwerk Jenschwalde. Nach dem Hackerangriff auf die Berliner Verwaltung Mitte August haben Kriminelle die sensiblen Daten im Darknet veröffentlicht. Zuvor hatten sie die Berliner Regierung erpresst und eine Frist bis heute Nachmittag gesetzt. Aus der Nachrichtenredaktion Wiebke Drescher.
9: Viel Spaß beim Stöbern, Datenjäger, heißt es auf der Seite im Darknet. Mehr als 1 Million Dateien sollen nach eigenen Angaben die Hacker gestohlen haben. Darunter sollen sich neben Arbeitszeugnissen und Personalakten auch Schwachstellenanalysen zur Berliner Trinkwasserversorgung befinden. Für die Informationen hatte die kriminelle Gruppe ein Lösegeld von rund 2 Millionen Euro von der Berliner Regierung gefordert, aber der Senat hatte betont, auf die Erpressung nicht einzugehen, was auch von IT-Sicherheitsexperten gelobt wurde. Die Leak-Seiten werden jetzt unter anderem vom Berliner Landeskriminalamt beobachtet.
7: Nach der Einigung auf einen Sparplan im VW-Aufsichtsrat haben sich die Oberbürgermeister von Hannover und Emden besorgt über die Folgen möglicher Werksschließungen gezeigt. Für Hannover sei das Ergebnis der Einigung sehr frustrierend, sagte Oberbürgermeister Unay. Die Zukunftsperspektiven seien weiter vollkommen unklar, so der grünen Politiker. Auch der parteilose Emder Oberbürgermeister Krüthoff beklagte, dass die Unsicherheit für die Beschäftigten bleibe. Die US-Vermittler Witkoff und Kushner kommen am Sonntag in die ukrainische Hauptstadt Kiew. Das haben die Präsidenten Zelensky und Trump bestätigt. Die beiden Abgesandten wollen offenbar zuvor in Moskau mit Kreml-Chef Putin sprechen. Witkoff und Kushner sind in der Trump-Regierung für die Bemühungen um ein Ende des russischen Angriffskrieges gegen die Ukraine zuständig. Das Wetter in Deutschland. In der Nacht meist wechselnd bewölkt, an den Küsten sowie von der Mitte bis in den Süden Regen, teilweise Gewitter, bei 18 bis 11 Grad. Am Tage im Süden Regen, im Norden und Nordosten zeitweise Schauer und Gewitter, sonst sonnig bei 18 bis 22 Grad. Am Sonntag Sonne und Wolken im Wechsel, im Süden sonnig, 19 bis 30 Grad und am Montag bis 32 Grad. Das waren die Nachrichten.
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5: Mit einer Meldung für die A2 und A3 Luzern-Basel zwischen Hagenau und Wiese. Stau und stockender Verkehr in beiden Richtungen wegen Bauarbeiten. Die A3 Frankfurt Richtung Köln ist zwischen Bad Honnef-Linz und Siebengebirge wegen Bergungsarbeiten vorübergehend gesperrt. Die A4 Chemnitz Richtung Dresden ist zwischen Hainichen und Berbersdorf nach einem Unfall gesperrt. Dadurch gibt es Stau. Die A8 Stuttgart Richtung München zwischen Stuttgart Flughafen Messe und Wendlingen gibt es 2 Kilometer Stau an einer Baustelle. Die A24 Hamburg Richtung Berlin ist zwischen Schwarzenbeck-Gande und Thalkau wegen Bauarbeiten bis Montag um 5 Uhr gesperrt. Und die A45 Hagen-Gießen ist zwischen Hagen-Süd und Lüdenscheid-Nord in beiden Richtungen noch immer gesperrt. Dort wird ein beschädigter Baukran abgebaut, dadurch Stau und stockender Verkehr auf der Umleitung. Die A92 München Richtung Deggendorf zwischen Erding und Moosburg-Süd gibt es 2 Kilometer Stau an einer Baustelle. Dort ist nur eine Spur frei. Und die A96 Lindau Richtung München ist zwischen Inning am Ammersee und Wörthsee nach einem Unfall gesperrt. Fahren Sie vorsichtig und kommen Sie gut an.
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5: Mit Alex Grantl. Ja, der große Konzernumbau bei VW, der ist jetzt also beschlossen. Sparmaßnahmen und Stellenabbau. VW wird weiter schrumpfen. Ein Grund, der VW seit Jahren zu schaffen macht, das ist die Konkurrenz aus China. In China werden wertige und günstige E-Autos gebaut, die aber auch teilweise vom Staat subventioniert werden. VW fürchtet eine Flut chinesischer Modelle auf dem europäischen Markt und VW findet, dass der Wettbewerb mit China unfair wäre. Was da dran ist, das wollte unser Reporter Torben Hildebrand wissen und hat sich in einem Autohaus in Liebenau in Niedersachsen umgehört.
10: Ja, da steht das gute Stück.
11: Das gute Stück ist in diesem Fall ein Bike, ein Geländewagen made in China mit allem Schnickschnack. Käufer Markus Hoppe ist extra aus Hildesheim angereist.
10: Perfekt. Schön. Ich mach den mal an. Ja.
11: Es ist der erste Chinese für Markus Hoppe. Als Jäger, sagt er, braucht er Platz.
10: Man wehrt sich oft mal so ein bisschen gegen diese China-Geschichte. Ich glaube, in der jetzigen Zeit muss man gucken, was man für sein Geld bekommt. Und das ist hier viel mehr drin als üblich.
11: Rund 40.000 Euro zahlt Hoppe für den Neuwagen. Bei einem europäischen Hersteller hätte er für ein ähnliches Modell bis zu 20.000 Euro mehr hingelegt, schätzt er.
12: Glückwunsch zum neuen Fahrzeug. Freuen Sie sich drauf.
11: Das kleine Autohaus Mahlstedt hat 4 chinesische Marken im Programm. Namen, die kaum jemand kennt. Neben BAIC auch Forthing oder DFSK. Verbrenner, E-Autos, Hybride, vollgepackt mit neuester Technik. Aber ohne Raum für Extrawünsche, es handelt sich um Massenware. Auch das erklärt den günstigen Preis, sagt Autohausinhaber Markus Wall.
13: Ich kann wählen zwischen der Farbe, ob ich ein weißes Auto, ein schwarzes Auto, silbernes möchte oder so. Und da gibt es jetzt nicht noch, ich möchte einen anderen Radsatz, ich möchte hinten Sitzheizung, das gibt es halt nicht. Es gibt Autos in einer Ausstattungsvariante, dadurch werden einfach die Kosten gering gehalten.
11: Autos aus China, staatlich subventioniert, produziert zu niedrigen Lohnkosten. Da rollt was auf Volkswagen und die anderen deutschen Hersteller zu, sagen Experten. Bei den Neuzulassungen ist der Marktanteil der chinesischen Autokonzerne allein im Juli deutlich gestiegen, von 3,9 auf 7,1%. Zwar liegen die deutschen Platzhirsche weit vorn, aber die Steigerungsraten bei den Chinesen sind enorm. Und das ist erst der Anfang, sagt Beatrix Keim. Sie ist Autoexpertin beim Bochumer K-Institut.
14: Die chinesischen Marken haben mittlerweile gelernt, dass man nicht nur online hier in Europa verkauft, insbesondere nicht in Deutschland, dass man eben ein gutes Netzwerk braucht, dass man Kommunikation, Werbung braucht. Und das kommt natürlich.
11: Besonders erfolgreich ist im Moment der chinesische Hersteller BYD. Bei den neu zugelassenen Plug-in-Hybriden lag BYD im Mai auf Platz 1 vor allen deutschen Herstellern. Die Chinesen profitieren von der deutschen E-Autokaufprämie. VW-Chef Blume und andere rufen deswegen nach Zöllen für Plug-in-Hybride.
15: Wir sind einfach mit unserer Kostenstruktur in Deutschland, in Europa nicht wettbewerbsfähig, wenn wir uns mit Chinesen messen müssen, die dort eine andere Kostenstruktur haben.
11: Im Autohaus in Liebenau sorgt man sich weniger um deutsche Jobs. Verkaufsleiter Stefan Würzberger sieht die Sache mit den Autos aus China pragmatisch.
16: Wenn wir uns allein in unserem eigenen Haushalt umschauen, wie viel asiatische Technik dort enthalten ist, dann ist mal die Frage, warum meckere ich nicht über mein Handy, sondern nur über das Auto. Da müsste man konsequent sein und auch nur deutsche oder europäische Produkte kaufen. Und es ist einfach so, das Geld sitzt einfach bei den Menschen nicht mehr so locker. Man möchte aber trotzdem auch nicht unbedingt sich so stark reduzieren. Und der Weg führt ganz klar in diese Richtung.
11: Rund 70 chinesische Fahrzeuge hat das kleine Autohaus auf dem Dorf in einem Jahr verkauft. Und das Interesse der Kunden wächst weiter.
6: Wirtschaft.
5: Am Sonntag wählen die Menschen in Sachsen-Anhalt einen neuen Landtag und viel Aufmerksamkeit gab es in den letzten Wochen für die Umfragen, denn da war die AfD meistens deutlich auf Platz 1. Immer wieder wird deshalb auch diskutiert, welche Rolle spielt die wirtschaftliche Lage dabei, dass Menschen die AfD wählen wollen. In vielen Bereichen schneidet Sachsen-Anhalt tatsächlich schlechter ab als andere Länder. Wo genau, das erklärt Bianca von der Au.
17: Sachsen-Anhalt hat im bundesweiten Vergleich mit Blick auf die Wirtschaftskraft häufig die rote Laterne. Das belegen Auswertungen des IFO-Instituts Dresden. So liegt der Bruttojahresverdienst im Jahr 2025 bei 41.163 Euro und damit deutlich unter dem Bundesdurchschnitt. Sachsen-Anhalt ist zudem das Flächenland mit der höchsten Armutsgefährdungsquote. Joachim Ragnitz, Leiter des IFO Dresden.
18: Wirtschaftskraft ist ziemlich am Ende. Die Arbeitslosenquote ist ziemlich hoch im Vergleich zu den anderen Ländern. Wir haben sehr geringe Löhne dort, wir haben geringe verfügbare Einkommen, wir haben vor allem eben eine sehr, sehr ungünstige Bevölkerungsstruktur, also älteste Bevölkerung aller Bundesländer, gleichzeitig sehr negative Bevölkerungsprognosen für die Zukunft.
17: Das Potenzial der Erwerbstätigen schrumpft in den nächsten Jahren laut Ragnitz um gut 9%. Schon jetzt fehlen Fachkräfte, nicht besonders attraktiv für Unternehmen, dort zu investieren.
18: Dann kommt hinzu, dass die Siedlungsstruktur nicht besonders günstig ist, also wirklich nur 2 große Städte. Und darüber hinaus sind eben sehr, sehr viele Regionen, die halt sehr ländlich geprägt sind, sehr unattraktiv sind für Ansiedlungen und Ähnliches.
17: Dörfer, in denen kein Bus mehr hält, der letzte Bäcker geschlossen und der nächste Arzt zu weit weg ist. All das sei Realität im dünn besiedelten ländlichen Raum. Aber nicht nur im Osten, betont der IFO-Forscher. Das sei auch in vielen westdeutschen Regionen, im Saarland, in Niedersachsen oder in der Oberpfalz ein Problem. Die Wirtschaftsstruktur in Sachsen-Anhalt sei aber geprägt von eher kleineren Betrieben, weiß Oliver Holtemöller vom IW Halle. Die Krisen in der Chemiebranche und bei den Autozulieferern wegen hoher Energiekosten und Absatzschwäche können den Einzelnen hier

0: besonders hart treffen.
1: Das heißt, wenn ich meinen Arbeitsplatz in einem Unternehmen verliere, ist einfach die Wahrscheinlichkeit, dass ich im direkten Umfeld eine neue Beschäftigung finden kann, geringer als in einer Region, wo wir mehrere urbane Ballungszentren haben, wo dann eben mehr Auswahl besteht, auch bei der Suche nach einem neuen Arbeitsplatz.
0: Entsprechend ist die Arbeitslosenquote in Sachsen-Anhalt höher als im Bundesdurchschnitt. Hier liegen die Ursachen teilweise noch in der Politik der Wendezeit. In den 90er Jahren gab es eine sehr hohe Arbeitslosigkeit nach dem Zusammenbruch der DDR-Industrie, erklärt IFO-Forscher Ragnitz. Viele Menschen seien damals abgewandert. Das spüre man bis heute.
2: Ja, und am Sonntag berichten wir dann live ab 17.55 Uhr auf allen ARD-Infowellen über Ergebnisse und Reaktionen zur Landtagswahl in Sachsen-Anhalt. Und wir schauen nach Bayern. Bayern würde gerne ein Fahrradland sein. Deshalb gibt es in Bayern seit 2023 ein Radgesetz. Da steht etwa das Ziel drin, deutlich mehr Radwege zu bauen und deutlich sicherere Radwege zu bauen. Aber viele finden, Radfahren fühlt sich noch nicht wirklich sicher an. Besonders auch in Niederbayern. Da benutzen nämlich auffällig wenige das Fahrrad. Unsere Reporterin Caroline von Eichhorn hat eine Lehrerin getroffen, die es trotzdem macht.
3: Guten Morgen, ich bin die Julia. Ich pendle täglich von Waldkirchen Richtung Passau in die Schule, wo ich arbeite.
4: Um 6.30 Uhr startet Julia ihre Tour. Und heute nimmt sie mich mit. Los geht's durch den Bayerischen Wald. Radwege gibt's hier kaum. Dafür wahnsinnig schöne Landschaft, aber auch wahnsinnig gefährliche Strecken. Der schnellste Weg, die B12, ist tabu. Deshalb fährt Julia auf Nebenwegen. Aber auch die sind gefährlich. Etwa ein Abschnitt zwischen Waldkirchen und Büchelberg.
3: Ich nenne es immer die Todeszone hier.
4: Die Straße ist an beiden Seiten flankiert mit Leitplanken, die die Autofahrer vom Abstürzen schützen, aber für Radfahrer zur Falle werden können.
3: Ich hatte schon mehrere solche Situationen, wo ich neben mir zwei Fahrzeuge hatte, also auf der linken und rechten Spur, und ich mit Mühe und Not dann an der Leitplanke mich so zur Seite gequetscht habe, um eben nicht überfahren zu werden.
4: Und das, obwohl Autos außerorts eigentlich einen Sicherheitsabstand von 2 Metern einhalten müssen. Als Radlpendlerin im Bayerischen Wald ist Julia Geis eine Ausnahme. Fast alle von ihren Freunden und Bekannten fahren mit dem Auto zur Arbeit.
3: Häufig, paradoxerweise, dann mit dem Argument, es gibt ja keine sicheren Radwege, es ist viel zu gefährlich.
4: Nur 6% der Alltagswege werden in Niederbayern mit dem Rad zurückgelegt. Aber auch deutschlandweit stagniert der Radverkehrsanteil seit Jahren bei etwa 11%. Während Großstädte Zuwächse verzeichnen, geht der Radverkehr im ländlichen Raum sogar zurück. Sicherheit ist das Kernproblem, sagt der Allgemeine Deutsche Fahrradclub. Er fordert deutlich höhere Investitionen in Radwege, insbesondere im ländlichen Raum. Zurück zu unserer Radtour von Waldkirchen nach Passau. Es geht über Hügel auf und ab. Ganz schön anstrengend. Nach einer guten Stunde nähern wir uns dem Ziel. Ich bin ganz schön K.O., aber auch froh, dass wir noch heil sind. Und erst kurz vor Passau gibt es ein paar ausgebaute Radwege. Etwa den Georgsbergtunnel für Radfahrer und Fußgänger. Zu wenig, findet Julia Geis.
3: Durch halbherzig ausgebaute Fahrradwege entsteht so eine trügerische Sicherheit. Also für Autofahrer, aber auch für die Radfahrer. Und es ist keine echte Sicherheit.
2: Radfahren in Bayern, das war der Beitrag von Caroline von Eichhorn. Die Zeit, das ist 23.44 Uhr.
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2: Mit einer wichtigen Verkehrsmeldung. Achtung, ein Falschfahrer auf der A46 Düsseldorf-Heinsberg. Zwischen Kapellen und Dreieck Mönchengladbach-Wandlow kommt Ihnen ein Falschfahrer entgegen. Fahren Sie äußerst rechts und überholen Sie nicht. Auf der A46 Düsseldorf-Heinsberg zwischen Kapellen und Dreieck Mönchengladbach-Wandlow. Da ist ein Falschfahrer unterwegs. Vorsicht in beiden Richtungen. Ja, es gibt viel Kritisches zu sagen über Italiens Regierungschefin Meloni und ihre rechte Regierung. Aber einen Erfolg, den hat sie jetzt erreicht. Ihre Regierung ist so lange im Amt wie keine andere seit Gründung der Italienischen Republik vor 80 Jahren. Seit 1946 hat es nämlich 68 Regierungen gegeben und viele hielten sich kaum länger als ein Jahr. Das hatten einige auch befürchtet, als Melonis Kabinett vor 4 Jahren ins Amt kam. Aus Rom, Anna Giordano.
6: Als Giorgia Meloni am 22. Oktober 2022 die Treppen des Palazzo Chigi, also des Regierungssitzes,

0: es hinaufsteigt, geben ihr viele Kommentatoren kein volles Ja. Gleichzeitig treibt ganz Europa die Frage um, wie sich die postfaschistischen Wurzeln ihrer Partei Fratelli d'Italia auf ihre Regierungsarbeit auswirken würde. Befürchtet wurde unter anderem ein Konfrontationskurs mit Brüssel, vielleicht sogar der Ausstieg aus dem Euro. Stattdessen trat Meloni von Beginn an überraschend moderat auf. Kurz vor dem ersten EU-Gipfel ihrer Regierungszeit im Dezember 2022 sagte sie: Es ist kein Zufall, dass meine erste Auslandsreise als Ministerpräsidentin zu den EU-Institutionen geführt hat. Es war eine Entscheidung, die aus der Überzeugung kommt, dass Italien eine wichtige Rolle in der EU spielen kann, im Sinne der EU, aber immer mit Blick auf die eigenen nationalen Interessen. Es ist dieser pragmatische, realpolitische Kurs, den Beobachter wie der römische Außenpolitik-Experte Riccardo Alcaro dafür verantwortlich machen, dass Meloni zumindest für italienische Verhältnisse bemerkenswert stabile Zustimmungswerte genießt. Dieser Realismus hat ihr direkt geholfen, auf internationaler Ebene glaubwürdig zu sein, sich einen Namen zu machen. Und er war auch wichtig für ihren Erfolg, für die Zustimmung bei den eher gemäßigten Wählern, die erst nach ihrem Regierungsantritt für sie waren. Doch das, was die einen Realpolitik nennen, sehen andere als gefährliche Drahtseilakte. Meloni balanciert an mehreren Fronten gleichzeitig, sei es innerhalb ihrer rechten Regierungskoalition, wo es regelmäßig zwischen der rechtspopulistischen Lega von Matteo Salvini und der konservativen Forza Italia zu Konflikten kommt, oder im mittlerweile wackeligen Verhältnis zu den USA. Die italienische Fernsehjournalistin Alessandra Sardoni meint:
1: Non è che lei è diventata europeista.
0: Meloni ist keine überzeugte Europäerin geworden. Sie taktiert ständig zwischen Trump und Europa. Alessandra Sardoni nennt Meloni eine Opportunistin, die ihre Möglichkeiten für den Machterhalt zu nutzen wisse. Dafür spreche innenpolitisch auch die Tatsache, dass sie 40% aller neuen Gesetze per Eildekret am Kabinettstisch erlassen habe und damit faktisch die Opposition ausgehebelt habe. Am rechten Rand droht ihr neue Konkurrenz, der Ex-General Roberto Vannacci mit seiner relativ neuen Partei Futuro Nazionale könnte genau jene Wähler ansprechen, denen Melonis Regierungskurs zu gemäßigt ist.
2: Und wir schauen nach Nordamerika. Im Norden von Alaska kämpft die Stadt Utqiagvik gegen die Erosion. Denn eigentlich wird die Küste dort durch Eis vor Stürmen geschützt. Aber dieses Eis, das kommt immer später zurück im Herbst. Dagegen soll jetzt ein großer Damm helfen. Unsere Reporterin Antje Sieb hat sich vor Ort angehört, wie das die Einwohner bewegt.
3: Die Straße ist gesperrt. Den Spielplatz haben sie verlegt. Zu viel Erosion. Das ist der Ozean. Das sind die Herbststürme, die jedes Jahr ein Stück von unserem Strand mitnehmen.
4: Bryce Levitt Jr. ist mit uns in seiner Heimatstadt Utqiagvik unterwegs. Auch bekannt unter dem ehemaligen Namen Barrow, die nördlichste Stadt der USA. Ein paar tausend Menschen leben hier ganz oben im Norden Alaskas. Die Küstenstraße ist nur eine Schotterpiste. Die meiste Zeit des Jahres liegt das Meer unter einer Eisdecke. Selbst im Sommer ist es ziemlich kühl. Wir sehen viele Eisschollen. Im Winter kommt das Meereis zurück. Aber das passiert tendenziell später, erklärt uns Klimaforscher Rick Thoman von der Universität Fairbanks in Alaska.
5: Say the 20th century, it was not uncommon for a place like Utqiagvik to have open water.
6: Im 20. Jahrhundert war es nicht ungewöhnlich, dass man im Norden Alaskas nur 6 bis 10 Wochen offenes Wasser hatte und ansonsten Eis. Die eisfreie Zeit ist jetzt viel länger und damit haben die Wellen einfach mehr Zeit, Erosion zu verursachen.
5: So there's just more time in the year for wave action to do its thing and cause that coastal erosion.
4: Auch ein steigender Meeresspiegel und tauender Permafrost können die Erosion zusätzlich verstärken. Viele Meter Land hat Alaska hier oben schon ans Meer verloren. Der 30-jährige Price hat das selbst miterlebt.
7: Definitely a lot of erosion has happened throughout my time, right?
3: Als ich klein war, konnte man ein ganzes Stück rauslaufen, bevor man am Meer war. Jetzt ist gar kein Strand mehr da.
7: It's a lot different. There's no beach at all.
4: Auch Häuser mussten schon aufgegeben werden und die Stadt macht sich Sorgen um wichtige Infrastruktur wie die Wasserversorgung. An vielen Stellen sind hier an der Küste riesige weiße Sandsäcke aufgetürmt. und große dunkelrote Metalltanks stecken halb im Boden, alles um die Küste zu stabilisieren.
7: These big tanks as well, they put to protect our coastline. That doesn't really work.

0: Ein mehr als 7 Kilometer langer Damm soll jetzt vor der Stadt gebaut werden, sagt die Bürgermeisterin Asisa Untuvak.
1: We have a seawall that's going to be a 5-mile seawall from back that way up to the football field.
0: Offiziell vereinbart wurde das Großprojekt vor 3 Jahren. Region und die Armee als Bauherr haben damals feierlich unterschrieben.
2: It's official. All right.
0: Baustart war dann vergangenes Jahr. Ein großes Baustellenschild steht an der Küste. Als wir da sind, wird gerade nicht gearbeitet. Beim zuständigen Ingenieurkorps der Armee möchte auch gerade niemand mit uns über das Projekt reden. Momentan würde Baumaterial an die Küste transportiert, teilt man uns per Mail mit. Tausende Tonnen davon sind insgesamt nötig. Im Winter solle es dann mit dem Bau weitergehen. Denn hierher, in den äußersten Norden Alaskas, führt keine Straße. Im Sommer kann Material per Schiff angeliefert werden. Die Kosten für den Bau werden auf rund 400 Millionen Dollar geschätzt. 10% davon muss die Region beisteuern. In 6 bis 7 Jahren soll der Damm fertig sein.
3: Kultur.
4: Die Serie Babylon Berlin gehört zu den erfolgreichsten Produktionen im deutschen Fernsehen. Es ist die Verfilmung der Bücher von Volker Kutscher. Im Zentrum steht der Kommissar Gerion Rath, der in den 1920er und 30er Jahren in Berlin lebt. Nächste Woche wird die letzte Staffel der Serie in der ARD-Mediathek erscheinen. Und schon jetzt gibt es eine neue Hörspielreihe dazu. Haus Vaterland heißt sie und zu finden ist sie in der ARD-Sounds-App. Christoph Orem weiß, worum es geht.
5: In einem Aufzug des großen Berliner Vergnügungspalastes Haus Vaterland wird eine Leiche gefunden. Auffällig ein rotes, nasses Taschentuch. Merkwürdig genug. Aber die Autopsie zeigt zudem, der Mann ist ertrunken. Gerion Rath wird zu den Ermittlungen hinzugerufen. Alle Angestellten, die Dienst hatten, sind noch im Haus.
6: Durch diese Tür. In der großen Halle.
7: Und gütiger.
6: Kriminalassistent Lange, wie viele sind das? Wir schätzen 400.
7: Gerion, wirst du die Befragung leiten?
6: Ich bin wegen des roten Tuchs hier, Genner zuliebe. Er hat da so ein Gefühl.
5: Auch in Staffel 4 der Hörspielreihe zu Babylon Berlin knüpfen die Autoren Thomas Böhm und Benjamin Quabeck all die Elemente zu einem dichten Hörerlebnis zusammen, die Volker Kutscher in seinen Gerion-Rath-Romanen so meisterhaft kombiniert. Ein packender Kriminalfall vor detailliert recherchiertem historischem Hintergrund, faszinierende und schillernde Figuren, deren Leben oftmals in moralische Grauzonen driftet. Die Staffel orientiert sich an den beiden Romanen »Die Akte Vaterland« und »Märzgefallene«. Wir sind also in den Jahren 1932 und 33. Volker Kutscher über die neue Perspektive des Hörspiels.
8: Das Kunststück jetzt war natürlich, aus 2 Romanhandlungen zusammenzufügen. Und das ist, wie ich finde, sehr gut gelungen. Ja, und es ist eine ganz andere Erzählweise natürlich. Das Hörspiel spricht durch Stimmen und Geräusche, aber man kann nicht großartig jetzt Handlung zusammenfassen. Also das finde ich ganz interessant, wie man eben dann auch in anderen Genres einfach erzählt, im Film oder im Hörspiel.
5: Übrigens schätzt Kutscher die Hörspielfassung, weil sie näher an den Büchern bleibt. Größter Eingriff oder sagen wir die wichtigste Erweiterung ist Charlies Rolle. Die Stenotypistin, die zur Ermittlerin wird, rückt stärker in den Fokus.
9: Betrunkene, die durch Charlottenburg nach Hause stolpern, sich nochmal vollgefressen haben, zugekokst. Als könnte die Nacht dadurch ewig dauern. Berlin, deine Nächte fressen dich auf.
10: Gerade für Charlie zum Beispiel haben wir relativ viel reingeschrieben.
5: Benjamin Quabeck ist Co-Autor und Regisseur der Reihe.
10: Um die Frauenfigur dann noch ein bisschen zu stärken, was in den Romanen so nicht drin ist. Und ich wollte von Anfang an eigentlich die Figuren schon ein bisschen gleichberechtigter. Also sowohl der Oberkommissar Böhm als auch die Charlie oder jetzt in der neuen Staffel Fritze, deren Ziehsohn, den sie ja quasi auf der Straße finden, der noch in den weiteren Büchern auch vorkommt. Die kriegen schon alle ihre eigene Perspektive.
5: Haus Vaterland. Der schillernde Unterhaltungstempel ist zum einen der Tatort, steht aber auch für die glänzende Oberfläche der späten Weimarer Republik. Darunter brodeln Nationalismus, Gewalt und der Zerfall der demokratischen Ordnung. Kutscher möchte mit seinen Romanen eben nicht nur unterhalten, sondern auch Fragen aufwerfen. Das gilt ebenso für das Hörspiel.
8: Wie ist man denn, wie hätte man reagiert in solchen Momenten? Man weiß ja nicht, wie es weitergeht. Ja? Also die Nazis haben ja nicht gesagt, wir bringen hier Tod und Verderben und Krieg und Zerstörung, sondern wir bringen euch hier das Paradies auf Erden, zumindest wenn ihr jetzt arische Volksgenossen seid. Das war ein Heilsversprechen, ganz klar. Und da sind viele drauf reingefallen. Und das wollte ich auch so ein bisschen klar machen, dass man da durchaus auch drauf reinfallen konnte und eventuell dann zu spät aufwachte. Nicht alle waren so hellsichtig und haben das dann entsprechend gesehen.
5: Haus Vaterland ist die 4. Staffel der Hörspielserie zu Babylon.

0: Etwa 50.000 weitere Jobs werden gestrichen und die Modellpalette wird eingeschränkt. Ob Werke ganz schließen müssen, das ist weiter offen. Die Hannoversche Allgemeine schreibt, dass damit die VW-Spitze in vorletzter Minute den ganz großen Knall verhindert habe. Dass die Werke noch ihre Chance haben, sieht die Zeitung als Verhandlungserfolg der niedersächsischen Landesregierung und der IG Metall.
1: Vor allem aber wurde eine Ausgliederung der Marke VW vorerst verhindert. Diese hätte die Gewichte im Konzern grundlegend verschoben. Dafür bekommt der Vorstand Handlungsspielraum für einen grundlegenden Konzernumbau und einen weiteren drastischen Stellenabbau. Natürlich sind die Einschnitte bitter, aber wer sie für vermeidbar hält, ignoriert die Realität. Europa produziert mehr Autos als nötig und das keineswegs erst seit Corona. Statt sich in weiteren Dramen an jedes Autowerk zu klammern, wäre es besser, Alternativen voranzubringen.
0: Die Frankfurter Rundschau ist überrascht von der schnellen und stillen Einigung, glaubt aber nicht, dass damit jetzt Ruhe einkehrt.
1: Volkswagen steht vor einem langen Transformationsprozess. Das Management möchte zehntausende Stellen abbauen, Überkapazitäten reduzieren und komplizierte Strukturen im Konzern entflechten. VW soll günstiger, schneller, agiler werden und die Gewinnmarge von 9% erreichen. Das ist eine Mammutaufgabe, aber notwendig mit Blick auf die Konkurrenz aus China. Einen großen Teil der Lasten dieser Transformation werden die Beschäftigten tragen müssen. Manche sollen den Konzern verlassen, Werke stehen auf der Kippe. Noch sind Details unklar. Das verstärkt Angst und Unsicherheit.
0: Jürgen Webermann vom NDR hält den Sparkurs bei VW für überfällig. Er lobt in den ARD-Tagesthemen, dass der Vorstand jetzt endlich Tempo machen kann.
2: Jetzt ist nicht die Zeit für Schwarzmalerei. In Europa verkauft Volkswagen bereits die meisten Elektroautos. Es liegen noch Milliarden für Investitionen bereit. Volkswagen macht weiterhin Gewinn. Klar ist aber auch, wer E-Autos baut, braucht weniger Komponenten und weniger Personal. Und im Zweifel auch weniger Werke. Für die müsste VW unbedingt Alternativen suchen. Der Vorstand hat grünes Licht. Jetzt muss er liefern.
0: Und eine wichtige Verkehrsmeldung. Achtung, ein Falschfahrer auf der A648 Eschborn-Frankfurt. Zwischen Eschborner Dreieck und Westkreuz Frankfurt kommt Ihnen ein Falschfahrer entgegen. Fahren Sie äußerst rechts und überholen Sie nicht. Auf der A648 Eschborn-Frankfurt zwischen Eschborner Dreieck und Westkreuz Frankfurt ist ein Falschfahrer unterwegs. Vorsicht in beiden Richtungen. Und das waren die Standpunkte. Hier bei uns, das war zuletzt die Meinung von Jürgen Webermann.

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1: Um 0 Uhr mit Ronald Lessig. Die Polizei hat jetzt auch in Sachsen Sprengvorrichtungen entdeckt, mit denen möglicherweise die Stromversorgung angegriffen werden sollte. Laut Landesinnenminister Schuster gab es Einsätze an zwei Umspannwerken nahe Bautzen. Aus der Nachrichtenredaktion Ramin Mofasagian.
2: Seit Anfang der Woche gibt es immer wieder Alarm wegen mutmaßlicher Sabotageversuche an der Stromversorgung. Auch in Hamm war die Polizei am Abend an einer Stromanlage in einem größeren Einsatz. Viele der Sabotageakte sollten wohl in Nordrhein-Westfalen stattfinden, unter anderem in Dormagen, Eschweiler und Weißweiler bei Aachen. Das war in einem Bekennerschreiben als weiterer Tatort genannt worden. Der Absender, ein Mann aus Gevelsberg, hatte die jüngsten Angriffe in Brandenburg und NRW für sich reklamiert. In seiner Wohnung fand die Polizei Sprengstoff, teilte NRW-Innenminister Reul mit. Der Verdächtige ist aktuell auf der Flucht.
1: Nach dem Cyberangriff auf die Berliner Verwaltung hat die Hackergruppe die gestohlenen Daten im Darknet veröffentlicht. Es geht um 6 Terabyte Daten des Berliner Senats, darunter Telefonnummern. Die Hacker hatten für die Informationen ein Lösegeld von rund 2 Millionen Euro gefordert. Die Senatskanzlei hatte betont, auf die Erpressung nicht einzugehen. Die Europäische Union plant strengere Regeln für Airbnb und andere Kurzzeitvermieter.

0: Ziel ist, Wohnungsnot und explodierende Mietpreise in den Griff zu bekommen. In vielen Großstädten und Touristengebieten wird es wegen immer mehr Airbnb-Angeboten immer schwerer, bezahlbaren Wohnraum zu finden. Der Gesetzentwurf der EU sieht mehr Möglichkeiten für Kommunen vor, zum Beispiel Obergrenzen für Ferienwohnungen festzulegen. Metropolen wie Paris, Barcelona und Venedig sind bereits im Alleingang gegen Airbnb vorgegangen. In der Fußball-Bundesliga hat der VfB Stuttgart sein Heimspiel gegen Köln souverän für sich entschieden. Die Schwaben besiegten mit 4:1. Aus der Sportredaktion Ina Kast.
1: In der ersten Halbzeit war der VfB dominant und ging verdient mit 1:0 durch Elchanus in Führung. Zu Beginn der zweiten Halbzeit spielte Köln dann stärker, aber mitten in der Kölner Drangphase traf Stuttgart 2 weitere Male. Der Kölner Ehrentreffer fiel durch ein Stuttgarter Eigentor, Wagnumann sorgte aber für den 4:1 Endstand. In der zweiten Liga hat Aufstiegsanwärter Hannover ein spätes 2:2 gegen Karlsruhe kassiert, ebenfalls 2:2 das Ergebnis von St. Pauli in Bielefeld. Der Bundesliga-Absteiger hat keines der bisherigen 4 Zweitligaspiele gewinnen können.
0: Das waren die Nachrichten. Das Wetter in Deutschland. Es ist meist wechselnd bewölkt, an den Küsten sowie in der Mitte bis in den Süden Regen und Gewitter bei 18 bis 11 Grad. Am Tage im Süden Regen, im Norden zeitweise Schauer, sonst sonnig bei 18 bis 22 Grad. Am Sonntag sonnig bis 30 Grad. Die Zeit 0:03 Uhr.
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3: Achtung, ein Falschfahrer auf der A46 Düsseldorf-Heinsberg. Zwischen Kapellen und Dreieck Mönchengladbach-Wanlow kommt Ihnen ein Falschfahrer entgegen. Fahren Sie äußerst rechts und überholen Sie nicht. Achtung, auch ein Falschfahrer auf der A648 Eschborn-Frankfurt. Zwischen Eschborn und Westkreuz-Frankfurt kommt Ihnen ein Falschfahrer entgegen. Fahren Sie äußerst rechts und überholen Sie nicht. Eine Meldung für die A1 Euskirchen Richtung Köln. Die ist zwischen Euskirchen und Weilerswist-West nach einem Unfall gesperrt. Die A2 und die A3 Luzern-Basel zwischen Hagnau und Wiese gibt es Stau und stockenden Verkehr in beiden Richtungen wegen Bauarbeiten. Die A3 Frankfurt Richtung Köln ist zwischen Bad Honnef-Linz und Siebengebirge wegen Bergungsarbeiten vorübergehend gesperrt. Die A3 Oberhausen-Arnheim ist zwischen Emmerich-Ost und Grenzübergang Elten wegen Bauarbeiten bis Montag um 5 Uhr in beiden Richtungen gesperrt. Die A4 Chemnitz Richtung Dresden ist zwischen Hainichen und Berbersdorf nach einem Unfall gesperrt, dadurch gibt es Stau. Die A7 Flensburg Richtung Hannover ist zwischen Hamburg-Stellingen und Heimfeld wegen Bauarbeiten bis Montag um etwa 5 Uhr gesperrt. Die A8 Neunkirchen Richtung Saarlouis ist zwischen Kreuzerbrücken und Heusweiler nach einem Unfall gesperrt. Die A8 Neunkirchen Richtung Karlsruhe ist zwischen Limbach und Einöd wegen Instandsetzungsarbeiten bis Montag um 5 Uhr gesperrt. Die A8 Karlsruhe Richtung Stuttgart ist zwischen Pforzheim Süd und Heimsheim wegen einer Fahrbahnerneuerung bis Montag um ca. 5 Uhr gesperrt. Eine Umleitung ist eingerichtet. Die A24 Hamburg Richtung Berlin ist zwischen Schwarzenbeek Grande und Teilkau wegen Bauarbeiten bis Montag um 5 Uhr gesperrt. Die A40 Duisburg Richtung Venlo ist zwischen Strahlen und Saderheiken in den Niederlanden wegen Bauarbeiten bis 6 Uhr gesperrt. Die A43 Wuppertal-Recklinghausen ist zwischen Kreuz Bochum und Kreuz Recklinghausen wegen Brückenarbeiten bis Montag um 5 Uhr in beiden Richtungen gesperrt. Die A44 Kassel Richtung Dortmund ist zwischen Diemelstadt und Marsberg bis Montag um 5 Uhr gesperrt. Die A46 Heinsberg Richtung Düsseldorf ist zwischen Grevenbroich und Kapellen wegen Bauarbeiten bis Montag um 5 Uhr gesperrt. Und die A96 Lindau Richtung München ist zwischen Inning am Ammersee und Wörthsee nach einem Unfall gesperrt. Fahren Sie vorsichtig und kommen Sie gut an.
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3: Aus Hamburg von NDR Info mit Alex Grantl. Hallo und schön, dass Sie dabei sind. Der VW-Konzern steht wohl vor dem größten Umbau seiner Geschichte. Weltweit sollen nochmal 50.000 Stellen abgebaut werden. Allerdings ist noch unklar, wen genau das trifft. Und die Zukunft von 4 Werken, auch die bleibt weiter ungeklärt. Nämlich von Emden, von Hannover, von Zwickau und von Neckarsulm. Der VW-Aufsichtsrat hatte diese Pläne des VW-Vorstands am Donnerstag gebilligt, nachdem wochenlang darüber gestritten wurde. Branchenexperten sehen das Ganze als Durchbruch an, aber was denken die Beschäftigten? Dazu aus Hannover, Oliver Jürgens.
4: Das Rätselraten um die Zukunft des Volkswagen-Konzerns geht weiter. Vor allem bei denen, die unmittelbar betroffen sind. Zum Beispiel bei den Volkswagen-Beschäftigten im Werk von VW Nutzfahrzeuge in Hannover. Die Einigung zwischen dem Konzernvorstand, der Arbeitnehmerseite und dem Land Niedersachsen hat nicht viele Beschäftigte überzeugt.
5: Es wird immer

0: drumherum gesprochen, es wird nicht genau geantwortet. Also fühlen wir uns halt.
1: Wenn das hier mit was anderem weitergeht, ist mir das im Endeffekt egal. Ich baue ja auch Waschmaschinen, das stört mich jetzt nicht.
2: Für unser Werk ist, glaube ich, überhaupt nichts klar. Das ist eine Gnadenfrist, sagte jemand. Und nach einer Gnadenfrist kommt der Gnadenschuss. Ne? Wir haben jetzt erst Gewerkschaftssitzung, aber ohne, dass wir unsere Kraft überhaupt ausgespielt haben, so eine weitreichende Verabredung zu unterschreiben, da bin ich dagegen.
3: Niedersachsens Ministerpräsident Olaf Lies hingegen wertet die Einigung bei Volkswagen als Erfolg. In großer Vertraulichkeit sei ein Kompromiss gefunden worden. Schließlich seien die vom Vorstand geplanten Werksschließungen erst einmal vom Tisch. Allerdings müssten jetzt einzelne Maßnahmen erarbeitet werden.
4: Wie gelingt es uns, weniger Modellvarianten zu haben und trotzdem 9 Millionen Autos zu verkaufen? Wie gelingt es uns, die sozusagen Variantenvielfalt und Ausstattungsvielfalt so zu reduzieren, dass wir wirtschaftliche Autos auf den Markt bringen können und trotzdem zufriedene Kunden haben. All diese Fragen, die müssen jetzt beantwortet werden. Das heißt, in den nächsten Wochen und Monaten wird es darum gehen, aus einem Konzeptbeschluss Details zu arbeiten. Und die werden auch dann immer wieder einzeln beraten und beschlossen werden müssen.
3: Rein rechnerisch sollen bei VW 50.000 Arbeitsplätze abgebaut werden. Das steht nun auch fest.
4: Ich kann sagen, dass in etwa davon die Hälfte in Deutschland zum Tragen kommt, also der Summe und damit möglicherweise auch des Personals. Und dann über alle Gesellschaften, sind ja in Summe 170 Gesellschaften, die dahinter stehen. Und dann wird man sehr genau sehen müssen, was bedeutet das zum Beispiel für die Standorte in Deutschland von VW, was bedeutet das für Niedersachsen.
3: Stefan Reindl vom Institut für Automobilwirtschaft an der Hochschule für Wirtschaft und Umwelt in Nürtingen ist der Ansicht, dass Volkswagen nicht umhinkommt, die 4 Werke in Hannover, Emden, Zwickau und das Audi-Werk in Neckarsulm zu schließen, egal wie viel eingespart wird.
5: Der Konzern ist einfach auf 12 Millionen Fahrzeuge bislang ausgerichtet. Das Unternehmen ist nur in der Lage, derzeit mit 9 Millionen Fahrzeugen in den Markt zu ziehen. Und die teuersten Werke sind nun mal hier in Deutschland. Also insofern haben wir hier Überkapazitäten von rund 500.000 Fahrzeugen jährlich. Wir brauchen also weniger Modelle, den Abbau von Parallelstrukturen. Und das ist, glaube ich, einfach auch die Beschlusslage.
3: Andere Autoexperten sprechen hingegen nur von 2 Werksschließungen. Vom Volkswagen-Vorstand erwarten das Land, der Betriebsrat und die IG Metall nun innerhalb eines Jahres Konzepte für eine stabile Zukunft aller Werke. Spannend dürfte es noch werden, sollte der Vorstand diese Konzepte nicht liefern können.
6: Ja, viele Fragen bleiben also erstmal unbeantwortet, vor allem für die VW-Beschäftigten. Aber viele Fachleute, die halten die Umbaupläne für einen ersten richtigen Schritt. Mein Kollege Bernd Rasem von Tagesschau 24 hat dazu mit dem Automobilexperten Andreas Herrmann von der Universität St. Gallen gesprochen. Er hält die Aufsichtsratssitzung bei VW für einen Erfolg.
7: Man hat die verschiedenen Lager im Aufsichtsrat zusammengebracht und ist zusammengerückt und hat die Problemlage erkannt. Das ist ein erster Schritt. Da müssen noch weitere folgen. Vor allem braucht es irgendwann ein Zukunftskonzept. Was sind die Märkte, die Volkswagen bedienen will? Auf welche Technologien will Volkswagen setzen? Mit welchen Firmen will Volkswagen kooperieren? Wo steht man im Wettbewerb? Also man muss dann irgendwann, nachdem wir es in Rückwärtsgang eingelegt haben, dann wieder in den Vorwärtsgang kommen.
8: VW hat aber wahnsinnig viel Probleme. Und zwar vor allen Dingen bei einem Thema, haben Sie eben auch schon mal kurz mit angesprochen, das Thema Technologie, Batterien oder autonomes Fahren. Da sind doch andere, da sind die Chinesen, die US-Amerikaner ja viel weiter.
7: Ja, derzeit ist es so, dass Batterien importiert werden. Da fehlt sehr, sehr viel Wertschöpfung in Deutschland. Beim autonomen Fahren ist es so, dass es Kooperationen mit chinesischen und amerikanischen Firmen gibt. Hier müssen wir Gas geben. Ich denke, das kann Volkswagen, Mercedes, BMW, die können das alle nicht alleine. Es bräuchte hier eine europäische Allianz, so wie wir das damals mit dem Airbus auch hingekriegt haben.
8: Jetzt heißt es ja immer, Kosten müssen gesenkt werden. Aber die Chinesen, das sagt ja VW selbst, die produzieren für ein Viertel der Kosten ein das gleiche Auto. Kann VW da überhaupt mithalten?
7: Ja, es wird nicht möglich sein, auf das Niveau der Chinesen herunterzukommen. Deshalb müssen wir in Deutschland die besseren Autos bauen und deshalb brauchen wir jetzt eine Technologieoffensive. Und diese Technologieoffensive ist nur dann möglich, wenn es Volkswagen gelingt, die finanziellen Spielräume zu schaffen, die jetzt im ersten Schritt mit diesem Sanierungskonzept erreicht werden sollen.
8: Ist dieser Volkswagen-Konzern überhaupt noch sanierbar, lenkbar? Weil, ich habe mal geguckt, 10 verschiedene Marken, 111 Produktionsstätten in 26 Ländern und dann auch noch ein Bundesland da im Aufsichtsrat mit einer Sperrminorität.
7: Konsolidierung, dies als ersten Schritt sehen, da folgen weitere. Es wird noch weitere technologische Revolutionen geben, die Produktion im Fahrzeugbereich völlig verändern und dann nach vorne. Wir müssen hier die Technologieführerschaft zurückbekommen. Es geht nur auf europäischer Ebene. Dann glaube ich sehr wohl an Volkswagen.
6: Das war Andreas Herrmann von der Universität St. Gallen. Er leitet dort das Institut für Mobilität.
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6: Ja, der Streit um Arbeitsplätze bei VW und um die 4 VW-Standorte, der wäre fast eskaliert, aber jetzt herrscht in Wolfsburg erstmal wieder Frieden. Zum Glück findet Hilke Janssen, die Leiterin der NDR-Landespolitikredaktion in Niedersachsen.
10: Etwa 50.000 Arbeitsplätze werden gestrichen und 4 VW-Werke stehen weiter auf der Kippe. Es mag seltsam klingen, aber für die Beschäftigten sind das auch gute Nachrichten. Es ist gut, dass der Streit bei Volkswagen nicht komplett eskaliert ist. Hätten Vorstand, Betriebsrat und das Land Niedersachsen es nicht geschafft, sich auf ein gemeinsames Ziel zu einigen, hätte das den Konzern in den kommenden Monaten gelähmt. Der Betriebsrat hätte nämlich ganz genüsslich an vielen anderen Stellen blockieren und ausbremsen können. Und über Monate hätte man sich bei VW dann wieder nur mit sich selbst beschäftigt. Es ist gut, dass sich alle Seiten zusammengerauft haben. Denn auch wenn das bitter für die Belegschaften ist, es zeigt, dass sich in der Analyse der aktuellen Lage alle einig sind. Dass Volkswagen zum Beispiel zu viel Personal an Bord hat und dass Aufträge, die für die Werke zuletzt weggebrochen sind, nicht mehr wiederkommen. Das erkennt auch der Betriebsrat an. Klar, die Hängepartie um die Werke in Hannover, Emden, Zwickau und Neckarsulm geht weiter. Die Beschäftigten an allen 4 Standorten können sich nicht sicher sein, wie es langfristig für sie weitergeht. Aber es ist gut, dass das VW-Management ab jetzt gemeinsam mit den Arbeitnehmern nach Wegen sucht, die Arbeit in den Standorten zu halten. Und dass der Betriebsrat genauso für den Zukunftsplan verantwortlich und daran gebunden ist wie die VW-Chefetage. Dass nicht überall an den Volkswagen-Standorten weiter Autos gebaut werden, ist absehbar. Aber wenn es Vorstände, Betriebsrat und die Landesregierung in Hannover schaffen, Alternativen für die Werke zu finden, zum Beispiel andere Industrieunternehmen ins Boot zu holen, dann wäre das das bestmögliche Ergebnis. Es mag banal klingen, aber es ist gut, wenn jetzt nicht mehr gegeneinander gearbeitet wird, sondern gemeinsam. Denn für die VW-Werke überhaupt Lösungen zu finden, wird schon schwer genug.
6: Das war die Meinung von Hilke Janssen, die Leiterin der NDR-Redaktion Landespolitik in Niedersachsen. Die Zeit, es ist 0.13 Uhr.
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6: Am Sonntagabend um 18 Uhr wird es wahrscheinlich ein erstes klareres Bild geben, wie der neue Landtag in Sachsen-Anhalt aussehen wird. Bis dahin müssen dann nämlich alle Stimmen abgegeben sein. Die Umfragen vor der Wahl, die wurden teilweise aufgeregt diskutiert, denn oft lag die AfD recht klar auf dem ersten Platz. Das Problem, der AfD-Verband in Sachsen-Anhalt verstößt laut Landesverfassungsschutz mit seinen Aussagen und Forderungen gegen Prinzipien der freiheitlich-demokratischen Grundordnung, also etwa den Grundsatz der Menschenwürde und das Demokratieprinzip. Aber Umfragen sind eben nur eine Momentaufnahme und Klarheit, die wird es erst am Wahlabend geben, etwa auch in der ARD-Wahlsendung im Ersten, dann mit dem ARD-Wahlexperten Jörg Schönenborn. Mein Kollege Tobias Strauß vom WDR hat mit Schönborn über die Wahl gesprochen und er wollte wissen, wie die letzten Zahlen vor der Wahl aussehen.
11: Ja, die sagen, dass wir bis Sonntag warten müssen. Wir haben gerade in Sachsen-Anhalt ja eine Situation, wo sich zuletzt auch viele Menschen erst ganz zum Schluss entschieden haben. Die AfD ist stärkste Partei in den Umfragen in einer Größenordnung mit einer 4 vorne. Um die 40%, das ist bei den Wahlen in Deutschland sehr selten, dass man einen solchen Wert überhaupt erreicht. Aber es gibt eben auch keine einzige Umfrage der letzten Monate, in denen sie regieren könnte, in dem sie die Mehrheit der Mandate hätte. Insofern läuft alles auf die Frage hinaus, ob sich das verändert oder ob, wie erwartet und wie wir das auch in Thüringen erlebt haben, am Ende andere geschwächte Parteien versuchen müssen, ja, auch mit Akrobatik irgendwie eine Regierung zu bilden.
12: Bei den letzten Landtagswahlen in Sachsen-Anhalt, da war es ja so, dass die AfD in den Umfragen deutlich besser dastand, als sie am Ende ins Ziel gekommen ist. Da gab es dann doch einen vergleichsweise deutlichen Sieg für den CDU-Ministerpräsidenten Rainer Haseloff. Dass sich das wiederholt, ist vielleicht irgendwo noch die Hoffnung für die CDU, aber so richtig zu erwarten ist das diesmal nicht, oder?
11: Nein, denn Sven Schulze, der amtierende Ministerpräsident, ist einfach in einer sehr schlechten Ausgangssituation gewesen. Er ist erst überhaupt seit einem guten halben Jahr im Amt und sein Vorgänger Rainer Haseloff hat seine Aufgabe abgegeben, als es mit der CDU schon ein ganzes Stück nach unten gegangen war. Also er war auch nicht mehr auf dem Höhepunkt seines Ansehens. Und insofern ist Sven Schulze jemand, der bis zum Schluss um Bekanntheit kämpfen musste. Und wenn man den Namen und das Gesicht kennt, dann muss man, um Landesvater zu sein, ja immer noch irgendwo in den Herzen auftauchen, sich eingeprägt haben. Und davon ist er eben weit entfernt, obwohl er kämpft und obwohl wir auch in den letzten Tagen durchaus einen leichten Trend, aber wirklich

0: nur einen leichten in seine Richtung sehen.
1: Mhm. Welche Rolle spielen denn bei dieser Wahl insgesamt die Kandidaten der beiden stärksten Parteien in den Umfragen, also Sven Schulze eben und auch Ulrich Siegmund von der AfD?
0: Die sind natürlich medial sehr präsent, weil die AfD auch, zumindest nach meiner Einschätzung, zum ersten Mal einen Kandidaten hat, der nicht nur jung ist, sondern der auch versucht einzunehmen, zu umarmen, der auch gegnerfreundlich anspricht und Gespräch anbietet. Das ist natürlich sehr auffällig. Tatsächlich wird diese Wahl aber am Ende ganz sicher von großen Themen entschieden. Es gibt einfach bundesweit, aber ganz besonders in Sachsen-Anhalt etwas, was die Situation prägt. Das sind die steigenden Preise. Das ist die Sorge um den eigenen bescheidenen Wohlstand. Ja, und in einem Land mit sehr alter Bevölkerung wie in Sachsen-Anhalt auch die Sorge um soziale Sicherheit, um Absicherung im Alter.
1: Haben wir schon einen Blick auf die Themen dieser Wahl geworfen. Jetzt gab es diese Woche im Internet eine Fake-Umfrage, die die AfD mit 46% ausgewiesen hat. Seitens der AfD wird in diesen Tagen immer wieder Zweifel gesät an der Abstimmung per Brief. Was sehen wir da aus Ihrer Sicht? Bereitet man sich da schon auf eine Erzählung vor, für den Fall, dass die absolute Mehrheit nicht zustande kommen sollte?
0: Ja, das kann natürlich gut sein, wobei solche Meldungen keinen realen Hintergrund haben. Also weder ist zu erkennen, dass solche Falschmeldungen oder falsche Videos, die es seit Social Media Zeiten im Wahlkampf immer gibt, wirklich Wirkung haben, noch gibt es irgendeinen Hinweis auf Wahlfälschung. Das wäre auch sehr irreal. Also diese Geschichte, dass man da systematisch etwas machen könnte. Wahlbetrug wird hart bestraft in Deutschland. Wenn es zu solchen Verfahren kommt, dann selten bei Kommunalwahlen. Und ich will nur mal die Größenordnung beschreiben. Bei 1 Million Wählerinnen und Wählern in Sachsen-Anhalt müsste man, um 0,01% Bewegung zu erreichen, schon 1000 gefälschte Stimmen haben. Und dafür brauchte man so viele Mitwisser, dass das sicherlich nicht verborgen bleibt.
1: Nehmen Sie uns vielleicht mal kurz mit hinter die Kulissen. Wenn ich das richtig weiß, sind Sie ja gerade auf dem Weg nach Magdeburg. Wie sehen jetzt Ihre nächsten Stunden aus?
0: Ja, ich schaue mir gerade sehr viele Grafiken an. Denn einen guten Teil der Zahlen haben wir ja schon erhoben. Viele Sachfragen, politische Sachfragen. Ein anderer Teil kommt am Sonntag rein. Und unsere Aufgabe, meine Aufgabe ist ja später das Ergebnis zu erklären. Und deshalb vertiefen wir uns jetzt gerade nicht nur in Zahlen, sondern auch in die Frage, wie wir das am Sonntag illustrieren und darstellen können.
2: Das war der ARD-Wahlexperte Jörg Schönenborn. Ja, und eine Woche nach Sachsen-Anhalt gibt es auch Kommunalwahlen in Niedersachsen und in der Woche danach wird auch in Berlin und in Mecklenburg-Vorpommern ein neues Landesparlament gewählt. Das heißt leider auch auf Social-Media-Plattformen, besonders da, aber auch sonst im Netz, da dürfte es besonders viele Versuche geben, Menschen mit Falschinformationen zu verunsichern. Solche Kampagnen gelten auch als Teil der hybriden Kriegsführung von Russland gegen den Westen. Wie so ein Desinformationsversuch aussehen kann, das zeigt Michael Schlegel aus der BR-Faktencheck-Redaktion.
3: Erik Stehr kandidiert für den Landtag in Sachsen-Anhalt für die Partei Die Linke. Der Mitte 20-jährige Student ist im Wahlkampf in den Fokus mutmaßlich russischer Desinformation geraten. Mehrere Videos verbreiteten über ihn massive Lügen.
4: Linksparteikandidat Erik Stehr wird verdächtigt, seine Großmutter ermordet zu haben, um ihre Wohnung in Baden-Baden zu erben.
5: Die Polizei vermutet, dass ein Kandidat der Linkspartei ein Webcam-Model ermordet hat, mit dem sein Partner eine Affäre hatte.
6: Der Linksparteikandidat wird verdächtigt, heimliche LGBTQ+-Sexpartys in einer deutschen Universitätsgemeinschaft zu organisieren.
3: Die ursprünglich englischsprachigen Falschbehauptungen wurden in Fake-Videos mit Logos bekannter deutscher Medien wie FAZ oder Spiegel TV verpackt. Sie sind ein Teil einer größeren Desinformationskampagne, wie eine Recherche der Deutschen Welle mithilfe von Daten des Recherchekollektivs Antibot vor Nawalny zeigt. Mehr als 180 Fake-Posts auf den Plattformen X, Blue Sky und TikTok diskreditierten demnach Politiker oder zielten darauf ab, die Spaltung zwischen Ost- und Westdeutschland zu vertiefen. Laut Bundesverfassungsschutz sind die Fakes Teil der bekannten Desinformationskampagne Matrioschka. Sie wird Russland zugeordnet. Der Behörde zufolge ist Desinformation ein zentrales Instrument hybrider Bedrohungen. Matthäus Wabus forscht zu kognitiver Kriegsführung und hybriden Bedrohungen am Institut für Friedensforschung und Sicherheitspolitik an der Uni Hamburg und sagt:
7: Es geht nicht nur um Desinformation, Informationsmanipulationen, Angriffe auf Politikerinnen und politische Parteien. Das ist nur Ausschnitt davon. Schließlich gibt es auch Sabotageversuche, Drohnenflüge.

0: Infrastruktureinrichtungen oder Beschädigungen von Unterseekabel oder Störungen des GPS-Signals.
1: Neu an der aktuellen Kampagne ist, dass einzelne Politiker verschiedener Parteien auf Landes- und sogar auf kommunaler Ebene angegriffen werden. Nur über zwei relevante Parteien gab es keine Fakes, die AfD und das BSW. Babus sagt dazu,
0: angegriffen werden vor allem Parteien, deren Standpunkte nicht im strategischen Interesse Russlands liegen.
1: Schon die vergangene Bundestagswahl war im Fokus prorussischer Desinformation. Die Kampagne Doppelgänger zielte etwa auf den damaligen Kanzlerkandidaten Friedrich Merz von der CDU. Hinter Doppelgänger steckt die Einheit Social Design Agency mit Verbindungen bis zur russischen Staatsführung.
0: Wir wissen, dass Russland ein ganzes Ökosystem der Inhaltsmanipulation und ausländischer Einflusskampagnen aufgebaut hat. Die vollständige Befehlskette von Matrioschka ist uns gerade nicht bekannt.
1: Gezielt würden Subunternehmen eingesetzt, um die eigentlichen Auftraggeber der Desinformationskampagnen zu verschleiern. Zusammengefasst lässt sich sagen, dass vor den anstehenden Wahlen im September Desinformation mutmaßlich russischen Ursprungs kursiert. Sie soll einzelne Politiker diskreditieren und die Spaltung zwischen Ost- und Westdeutschland vertiefen. Desinformation ist ein Puzzlestück der hybriden Kriegsführung der russischen Staatsführung gegen Deutschland. Dafür unterhält sie ein ganzes System von Subdienstleistern und Spezialeinheiten.
2: Michael Schlegel aus der BR Faktencheck-Redaktion. Ja, am frühen Morgen, da kann man sie meistens hören, die Vögel draußen im Baum. Diese Klangkulisse aus der Natur, die hat sich jetzt ein Forscherteam aus Tübingen genauer angehört. Die Forscherinnen und Forscher wollten nämlich wissen, warum wir die eine Vogelart gerne hören, die andere aber eher nicht. Was sind also die Top- und Flop-Stimmen der deutschen Vögel? Das berichtet aus der ARD-Wissenschaftsredaktion Julia Nestlen.
3: So klingt sie bei uns. Eine Mönchsgrasmücke. Viele würden intuitiv sagen, das klingt ganz schön. Und bisherige Forschung zeigt, da zuzuhören kann uns auch gut tun, erklärt der Tübinger Biologe Christoph Randler.
4: Wir hatten in früheren Studien herausgefunden, dass Vogelgesang die Leute positiv stimmt und dass es einen positiven Einfluss auf Gesundheit und Wohlbefinden hat und gesehen, dass so ein Spaziergang die Cortisolwerte, die Stresshormonwerte senken kann, Blutdruck senken kann, kurzfristig auf jeden Fall.
3: Aber finden wir alle Vogelgesänge gleich schön? Mit dem hier, dem Graureiher, würden vielleicht viele nicht gerade Entspannung assoziieren. Welche Vogelstimmen aus unserer Umgebung finden wir schön und warum? Das wollten Christoph Randler und sein Team für ihre Studie wissen. Sie haben Gesänge von 123 europäischen Vogelarten ins Labor geholt. Rund 80 Menschen hörten sich die Stimmen einzeln über Kopfhörer an und bewerteten sie. Auf einer Skala von 1 bis 5. Von gar nicht angenehm bis sehr angenehm. Subjektiv, aber statistisch auswertbar. Die Ergebnisse dieses Rankings?
4: Also abwechslungsreich sollte der Gesang sein, aber die Tonsprünge sollten nicht zu stark sein. Also wenn es da eine Oktave hoch oder runter geht, dann ist es nicht mehr so angenehm, sondern es muss schrittweise gehen. Zum Beispiel Terz, kleine, große Terz. Ein Kuckuck zum Beispiel hat das drin in seinem Ruf.
3: Eine kleine Terz. Damit schafft der Kuckuck es in der Studie immerhin in die Top 15 der angenehmsten Vogelgesänge. Auch weitere Top-Favoriten wie der Fietes oder die Misteldrossel haben
4: eher höhere Töne, aber eben nicht zu hoch und auch nicht zu tief und nicht zu eintönig. Und es darf auch nicht zu laut sein, also zu explosiv. Die Amsel, das finde ich ganz nett, ist bei uns die Nummer 1. Und die Amsel ist auch eine Vogelart, die ist quasi überall erlebbar.
3: Die Ergebnisse bestätigen, was viele Menschen auch bei Musik mögen. Sanft, melodiös, easy listening, ohne extreme Sprünge wie bei Sirenen oder in manchen Opernpassagen. Ganz unten im Ranking finden sich in der Studie diese hier, die Schleiereule.
4: Die Schleiereule, ich würde sagen, sie klingt ein bisschen wie eine Kreissäge. Sehr unangenehm. Oder die Krähenarten, Graureiher, Nilgans, die sind wirklich deutlich schlechter.
3: Sagt Randler, das ist die Nilgans. Und hier haben wir unseren Graureiher wieder. Die Unterschiede zwischen Top-Arten wie Amsel und Flop-Arten wie Nilgans oder Graureiher sind statistisch sehr deutlich. Nicht nur ein bisschen Geschmacksfrage. Warum eigentlich jede Art so anders klingt, erklärt Randler so.
4: Also es gibt die Hypothese, morgens, wenn die Vögel alle gleichzeitig anfangen zu singen, dann müssen die unterschiedlich singen, damit quasi nicht die einzelne Vogelart im Klangteppich untergeht, weil alles gleich klingt. Das hat natürlich dann quasi so evolutionsbiologischen Hintergrund.
2: Ein Forschungsteam aus Tübingen sucht die schönste Vogelstimme. Das war dazu aus der ARD-Wissenschaftsredaktion Julia Nestlen.
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3: Mit Ina Kast. Das haben sie sich anders gedacht. Deutschlands Basketballerinnen haben zum Auftakt der Heimweltmeisterschaft in Berlin eine böse Niederlage kassiert. Gegen Spanien mussten sich die DBB-Frauen mit 53-83 geschlagen geben. Danach Interviews zu geben, macht dann nicht so viel Freude. Reporter Jakob Rüger hat es bei Niara Sabali trotzdem versucht.
6: Niara, ich glaube, die Enttäuschung ist relativ groß. Ihr hattet euch viel vorgenommen heute, oder?
7: Ja, auf jeden Fall. Also was soll man da sagen? Ein scheiß Spiel.
6: Woran hat es gelegen heute? Klassische Reporterfrage.
7: Es hat angefangen auf der Defensive Side. Wir haben schwere Würfe genommen, wir haben es denen aber auch relativ einfach gemacht. Haben viele Würfe getroffen, viele Dreier. Die haben so gespielt, wie die spielen wollten und wir konnten die da nicht rausnehmen.
6: Müsst ihr als Team auch ein bisschen eine Lösung dafür finden, wie die anderen Spielerinnen die Freiheiten ein Stück weit nutzen können, die dadurch entstehen, dass sich die Teams auf dich und auf Leonie konzentrieren?
7: Ja, ich meine selbstverständlich.
3: Mit Leonie ist Leonie Fiebig gemeint, die genau wie Sabali in der WNBA, der größten Basketballliga der Welt, spielt. Der Gruppensieg ist bei der WM durch die hohe Niederlage schon jetzt so gut wie nicht mehr möglich für das deutsche Team. Nur der Gruppensieger kommt direkt ins Viertelfinale. Von einem enttäuschenden Basketballabend in Berlin kommen wir nun zu einem schönen Fußballabend nach Stuttgart, zumindest aus schwäbischer Sicht. Denn der VfB Stuttgart hat zum Auftakt des zweiten Spieltags in der Bundesliga gegen Köln gewonnen, Patrick Stricker.
8: Wenn der VfB Stuttgart so Fußball spielt wie gegen den ersten FC Köln, dann werden die Schwaben nur schwer zu stoppen sein. 4:1, ein verdient deutliches Ergebnis, auch weil der VfB schon in der ersten Halbzeit die bessere Mannschaft ist. Das 1:0 durch Bilal Elchanous kurz vor der Pause nach einer Reihe hochkarätiger Chancen absolut folgerichtig. Stuttgarts stärkste Phase dann Mitte der zweiten Halbzeit mit weiteren Toren durch Grischa Prömel und Ermedin Demirovic. Köln profitiert durch ein Stuttgarter Eigentor und kann verkürzen. Doch kurz vor dem Abpfiff trifft Joscha Wagnumann per Direktabnahme zum 4:1 Endstand. Der erste FC Köln ohne seine zuletzt stärksten Spieler Said Elmala und Thijs da Linga in Stuttgart auch ohne echte Chance.
3: 2:2 heißt das Ergebnis des Abends in der zweiten Fußball-Bundesliga. Zunächst hat Aufstiegsanwärter Hannover 96 eine 2:1 Führung gegen Karlsruhe noch hergegeben. Zeitgleich musste sich auch der FC St. Pauli bei Arminia Bielefeld mit einem 2:2 abfinden. Der Bundesliga-Absteiger um Kapitän David Nemeth muss weiter auf den ersten Saisonsieg warten.
9: Wir kriegen ein bisschen zu einfach Tore, das haben wir jetzt eh schon ein paar Mal thematisiert. Gerade ist es auch irgendwie so, dass ja, noch immer jede Chance drin ist. Das erste Tor muss ich besser verteidigen. Das ist einfach nicht gut genug. Aber ja, wir sind eine Top-Mannschaft und wir müssen so weiterarbeiten.
3: Die St. Pauli-Fans warten schon lange auf einen Sieg. Den letzten hat es nämlich Ende Februar gegen Hoffenheim gegeben, damals noch in der ersten Liga. Bei den US Open der Tennisprofis wird der einzig verbliebene Deutsche Alexander Zverev auch sein Drittrundenmatch in der Night Session bestreiten, und zwar in der Nacht von Samstag auf Sonntag. Zverev, ja Nummer 1 beim Grand Slam Turnier gesetzt. Die Nummer 1 der Frauen hatte bei ihrem Drittrundenmatch ein Problem, das nichts mit Sport zu tun hat, Tim Brockmeier.
10: Riechst du das? Hier raucht doch jemand Gras. Die US Open sind um eine kuriose Spielunterbrechung reicher. Die Weltranglistenerste und Titelverteidigerin Arina Sabalenka beschwerte sich während ihres Drittrundenmatches über den starken Marihuana-Geruch im Armstrong Stadium bei der Schiedsrichterin. Und die unterbrach daraufhin kurz die Partie, ließ Sicherheitsleute kommen. Der Verursacher der Graswolke konnte aber nicht gefunden werden. Das Match ging nach kurzer Unterbrechung weiter. Sabalenka setzte sich am Ende klar in 2 Sätzen gegen Kamila Rachimova aus Usbekistan durch. Sabalenka steht damit im Achtelfinale. Der Marihuana-Geruch auf der US Open-Anlage ist immer wieder Thema bei den Spielerinnen und Spielern. Das Konsumieren von Marihuana ist in New York seit einigen Jahren legal, auf der US Open-Anlage allerdings verboten. Offenbar halten sich nicht alle Zuschauer daran. Zudem wehen auch immer wieder ordentliche Graswolken aus dem Flushing Meadows Corona Park auf die US Open-Anlage, die mitten in diesem Park liegt.
3: Eines lässt sich schon jetzt sagen, der Rasen in Wimbledon ist Sabalenka lieber als das Gras bei den US Open in New York.
2: Und das war der Sport mit Ina Kast. Wie sicher ist die Stromversorgung in Deutschland? Ja, diese Frage ist in den letzten Tagen wieder in den Fokus gerückt, denn es gab mehrere mutmaßliche Angriffe auf Stromanlagen. Auch am Freitagabend gab es wieder einen neuen Sabotageverdacht. Mehr dazu hören Sie gleich nach den Nachrichten bei uns.
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1: Um 0.31 Uhr mit Ronald Lessig. Erst in Brandenburg, dann Nordrhein-Westfalen und jetzt auch in Sachsen. In mehreren Bundesländern wurden Sprengobjekte an Umspannwerken gefunden. Die Behörden gehen von Sabotage aus. Am Abend wurden Funde unter anderem im Kreis Görlitz gemeldet. Aus der Nachrichtenredaktion Simone Kienzle.
2: Wie Sachsens Innenminister Schuster sagte, sind an zwei Orten in dem Bundesland 4 Objekte gesichert worden. Die Hinweise zu den Fundorten kamen aus einem Bekennerschreiben. Auch in Nordrhein-Westfalen und Brandenburg hatte es Angriffe auf Stromnetze gegeben. Die Polizei in NRW sucht nach einem 48-Jährigen, der Bekennerschreiben hinterlassen hat. In seiner Wohnung wurde Sprengstoff gefunden und sein Auto wurde beschlagnahmt. Bundesinnenminister Dobrindt sprach am Abend von Klimaextremismus. Man gehe von einem Einzeltäter aus.
1: In Sachsen-Anhalt beenden die Parteien heute ihren Wahlkampf. Morgen wird in dem Bundesland ein neuer Landtag gewählt. Nach letzten Umfragen liegt die AfD deutlich in Führung. Nicht nur Deutschland schaut auf die Wahl, sondern auch Nachbarländer blicken nach Sachsen-Anhalt. Aus Brüssel, Katrin Schmidt.
3: Besonders was die Russland- und Ukraine-Politik angeht, schauen etwa Polen oder auch die baltischen Staaten genauer hin. Die AfD fordert hier ja einen Kurswechsel und lehnt weite Teile der europäischen Ukraine-Unterstützung ab. Das sorgt natürlich gerade in Osteuropa für Sorge, denn Deutschland ist aktuell der Hauptunterstützer der Ukraine in Europa. Zwar würde auch ein AfD-Ministerpräsident in Sachsen-Anhalt keine Außenpolitik machen, aber er könnte die Debatten in Deutschland stärker beeinflussen. Ähnliches wird auch erwartet für die Klima- und Migrationspolitik. Auch dort könnte sich der gesamtdeutsche Ton leicht verschieben.
1: Die US-Vermittler Witkoff und Kushner kommen am Sonntag in die ukrainische Hauptstadt Kiew. Das haben die Präsidenten Zelensky und Trump bestätigt. Die beiden Abgesandten wollen offenbar zuvor in Moskau mit Kreml-Chef Putin sprechen. Witkoff und Kushner sind in der Trump-Regierung für die Bemühungen um ein Ende des russischen Angriffskrieges gegen die Ukraine zuständig. Bei der UN-Vollversammlung ist ein Aufruf für neue Weltkarten beschlossen worden. Von den mehr als 160 Mitgliedstaaten stimmten nur die USA dagegen. Die neue Weltkarte bildet das tatsächliche Ausmaß von Ländern oder Kontinenten realistischer ab. Vor allem Afrika ist darauf etwas größer dargestellt. Länder wie Kanada, die USA oder Russland kleiner. Auf der bisher vor allem genutzten Mercator-Weltkarte werden Gebiete, die weit im Norden oder Süden der Weltkugel liegen, größer dargestellt, als sie im Vergleich zu anderen wirklich sind. Das Wetter in Deutschland. In der Nacht wechselnd bewölkt, teilweise Regen oder Gewitter bei 18 bis 11 Grad. Tagsüber im Süden Regen, im Norden Schauer, mal sonnig, sonst bewölkt, 18 bis 22 Grad. Am Sonntag Sonne und Wolken im Wechsel, im Süden sonnig bis 30 Grad und am Sonntag bis 32 Grad. Das waren die Nachrichten.
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4: Mit einer Entwarnung auf der A648 Eschborn-Frankfurt. Kein Falschfahrer mehr zwischen Eschborn und Westkreuz Frankfurt. Und eine Entwarnung auf der A46 Heinsberg-Düsseldorf. Kein Falschfahrer mehr zwischen Dreieck Mönchengladbach-Wanlow und Kapellen. Die A3 Frankfurt Richtung Köln ist zwischen Bad Honnef-Linz und Siebengebirge wegen Bergungsarbeiten vorübergehend gesperrt. Die A4 Chemnitz Richtung Dresden ist zwischen Hainichen und Berbersdorf nach einem Unfall gesperrt. Dadurch gibt es Stau. Die A8 Neunkirchen Richtung Saarlouis ist zwischen Kreuz Saarbrücken und Heusweiler nach einem Unfall gesperrt. Die A30 Osnabrück-Rheine ist zwischen Rheine-Kanalhafen und Rheine wegen Löscharbeiten eines brennenden LKW bis ca. 3 Uhr gesperrt. Die Umleitung führt hier über die U48. Und die A96 Lindau Richtung München ist zwischen Inning am Ammersee und Wörthsee nach einem Unfall gesperrt. Fahren Sie vorsichtig und kommen Sie gut an.
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4: Mit Alex Grantl. Seit ein paar Tagen gibt es immer wieder neue Meldungen über mögliche Sabotageversuche am Stromnetz in Deutschland. Der erste Fall war in der Nähe vom Kraftwerk Jenschwalde in Brandenburg. Und dann gab es Vorfälle in NRW, nämlich in Bergheim, in Dormagen und am Kraftwerk Weißweiler. Auch in Sachsen wurden an zwei Orten Sprengvorrichtungen gefunden. Ja, und am Freitagabend gab es dann noch einen Polizeieinsatz an einer stillgelegten Stromanlage in Hamm in NRW. Einige Medien haben zuletzt Briefe erhalten, in denen dem sich ein Mann zu einigen dieser Taten bekennen soll. Unser Reporter Joschka Heinemann hat mehr Infos zu dem mutmaßlichen Täter.
5: Es handelt sich um einen Mann aus Gevelsberg, Jahrgang 77. Das Komische, die Bekennerschreiben sind mit vollen Namen und Adresse unterzeichnet. Das ist höchst ungewöhnlich, deswegen sind sich die Ermittler auch noch nicht so sicher, ob der Mann wirklich der Verfasser ist oder ob der Name nur genutzt wurde. Das sagt auch NRW-Innenminister Herbert Reul.
6: Er macht es namentlich. Ob das dann auch der Wirklichkeit entspricht, ob er wirklich der einzelne Täter ist, der unterwegs war und überall im Land bis Brandenburg die Sachen vorbereitet und hingelegt hat, das ist viel zu früh, das festzulegen.
5: Es gab einen SEK-Einsatz am Wohnort des Mannes. Angetroffen hat man ihn dort aber wohl nicht. Nach ihm wird jetzt europaweit gefahndet. Was aber ziemlich sicher ist, die Schreiben sind authentisch, denn sie enthalten Täterwissen. Motiv des mutmaßlichen Täters, er wolle gegen die fossile Nutzung von Energie vorgehen. So steht es zumindest in diesen Schreiben.
4: Nach den Fällen in Jenschwalde und Bergheim gab es ja am Donnerstag einen vermuteten Sabotageversuch in Dormagen in NRW. Und im möglichen Bekennerschreiben soll auch das Kraftwerk Weißweiler bei Aachen genannt worden sein. Unser Reporter Joschka Heinemann nochmal zur Frage, ob da aber tatsächlich nichts passiert ist.
5: So sieht es derzeit aus. Spaziergänger hatten gestern Abend in Dormagen eine Abschussvorrichtung entdeckt und vielleicht hat das sogar dazu geführt, dass der Angriff nicht durchgeführt werden konnte. Und in Weißweiler durchsuchten Beamte in Schutzausrüstung seit dem Morgen das Kraftwerk und die Umgebung. Hinweise auf Schäden scheint es nicht zu geben. Nach WDR-Informationen wurden Gegenstände entdeckt, die verdächtig sein könnten. Von der Polizei bestätigt ist das aber noch nicht.
4: Ja, zu den tatsächlichen und vermuteten Angriffen auf die Stromversorgung war das unser Reporter Joschka Heinemann.
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4: Der VW-Konzern steht wohl vor dem größten Umbau seiner Geschichte. Weltweit sollen nochmal 50.000 Stellen abgebaut werden. Allerdings ist noch unklar, wen genau das trifft. Und die Zukunft von 4 Werken, auch die bleibt weiter ungeklärt. Nämlich von Emden, von Hannover, von Zwickau und von Neckarsulm. Der VW-Aufsichtsrat hatte diese Pläne des VW-Vorstands am Donnerstag gebilligt, nachdem wochenlang darüber gestritten wurde. Branchenexperten, die sehen das Ganze als Durchbruch an. Aber was denken die Beschäftigten? Und wie könnte es mit den gefährdeten Standorten weitergehen? Darüber hat meine Kollegin Nina Zimmermann mit Bertil Starke in Hannover gesprochen. Und die Frage an ihn war, ob das Land Niedersachsen diesen harten Sanierungskurs denn mitträgt.
7: Naja, man muss dazu sagen, es gab ganz offenbar keine echten Alternativen, denn bei Volkswagen, da gibt es enorme Überkapazitäten. In Europa sind das 50.000 Autos im Jahr. Außerdem sind die Produktionskosten hier vergleichsweise hoch, auch und ganz besonders in den niedersächsischen Werken. Und vor dieser Realität konnte das Land Niedersachsen am Ende die Augen wohl nicht verschließen. Und deswegen zeigt sich Ministerpräsident Lies nach dieser überraschenden Einigung auch, man kann schon sagen, erleichtert. Lies betont, jetzt gibt es erstmal Zeit, neue Konzepte für die betroffenen Standorte zu entwickeln. Aber er gibt natürlich auch zu, dass die Probleme noch nicht gelöst worden sind. Er sagt da, ja, es liegt noch eine Menge Wegstrecke vor allen Beteiligten, denn wie es in den Werken weitergeht, die auch auf der Streichliste stehen, ja, das ist weiter unklar. Das entscheidet sich dann höchstwahrscheinlich erst im kommenden Sommer.
8: In den vergangenen Wochen hat es ja im Aufsichtsrat wirklich heftige Auseinandersetzungen gegeben. Jetzt unterstützt man den Vorstand Blume, bei dessen Sanierungsplänen geht bei der Analyse natürlich auch irgendwie mit. Wie ist denn das einzuordnen, dass Betriebsrat, Gewerkschaft und eben auch das Land Niedersachsen es gestern eben nicht zur Eskalation haben kommen lassen?
7: Naja, das liegt sicherlich an der eben schon bereits beschriebenen schwierigen Lage bei Volkswagen. Das Land Niedersachsen und auch die Arbeitnehmerseite, die haben in den letzten Wochen auch immer wieder betont, sie wissen, wie es um VW steht. Und außerdem hatte der Vorstand den Druck auf das Land und auch auf die Arbeitnehmerseite immer wieder erhöht. Da war die Rede davon, eine außerordentliche Hauptversammlung einzuberufen, sollte es keine Zustimmung zu den Sparplänen geben. Und auf einer möglichen außerordentlichen Hauptversammlung, ja, da hätten die Aktionäre möglicherweise am Ende entschieden. Und es wäre wohl auch um eine Herauslösung der Marke VW aus diesem gesamten Konzernverbund gegangen. Und das wäre ja ein super GAU-Szenario für Arbeitnehmervertreter, Gewerkschaften und das Land gewesen. Denn damit hätten sie ja ihren großen Einfluss auf die Geschicke bei VW verloren. Diese Option ist nun vom Tisch. Was aber am Ende den Ausschlag für diese ja überraschend schnelle Entscheidung gegeben hat, dem Plan des Vorstandes zuzustimmen, das wissen wir Stand jetzt nicht. Und möglicherweise sind große Konflikte beim größten Arbeitgeber in Niedersachsen ja auch erstmal nur verschoben worden. Mhm. Aber einen Kahlschlag, den gibt es erstmal nicht. Auch das ist ein Ergebnis der gestrigen Entscheidung.
8: Ja, schauen wir mal auf diese Sanierung, diese Pläne, die Vorstand Blume auch immer wieder vorgelegt hat. Da bleibt ja vieles weiter ungeklärt. Aber die Hälfte der Stellen, die nochmal wegfallen sollen, korrigieren.

0: Korrigiere mich bitte, sollen in Deutschland gestrichen werden. Man kann ja zumindest mal sagen, das geht dann wirklich durch alle Bereiche des Konzerns, oder?
1: Ja, absolut. Der Sparplan, der geht weit über die einzelnen Werke hinaus. Volkswagen will den gesamten Konzern neu aufstellen und auch deutlich schlanker machen weltweit. Sie sollen ja noch einmal rund 50.000 Stellen wegfallen. Dabei geht es ausdrücklich auch um Führungsposition und Management. Aber auch andere Bereiche stehen da unter Druck. Entwicklung, Einkauf, Produktion, Qualität, Vertrieb und Verwaltung, alles soll effizienter werden. Und gleichzeitig will Volkswagen die Zahl der Modelle stark reduzieren, Führungsstrukturen auch vereinfachen und Beteiligung verkaufen und neu ordnen. Also man kann sagen, der Umbau, der zieht sich durch fast alle Bereiche des Konzerns. Das ist wirklich eine Mammutaufgabe. Aber natürlich, viele konkrete Entscheidungen fehlen noch. Vor allem ja bei den einzelnen Standorten und ja auch bei der genauen Verteilung des Stellenabbaus. Da beginnt die eigentliche Arbeit erst jetzt.
0: Wie kommt das alles bei der Belegschaft oder auch beim Betriebsrat an? Wie ist da die Stimmung heute?
1: Na, also beim Volkswagen-Betriebsrat, da ist eher so Erleichterung nach dieser Sitzung zu spüren. Da heißt es, eine, Zitat, gefährliche Eskalation sei verhindert worden. Der Vorstand, der müsse nun seine Hausaufgaben machen, also sprich die Werke besser auslasten, Ideen für die Standorte entwickeln, damit die dann besser laufen. Aber natürlich bedeutet der Aufsichtsratsbeschluss von gestern für die Beschäftigten, dass die Unsicherheit erstmal weitergeht. Vor allen Dingen auch an den betroffenen Standorten, die auf der Streichliste stehen. Das sind ja Hannover, Emden, Zwickau und das Audi-Werk in Neckarsulm. Überall dort läuft die Fahrzeugproduktion Anfang der 2030er Jahre aus. Bis zum nächsten Sommer soll nun geschaut werden, wie und ob es weitergeht. Die Beschäftigten, mit denen wir auch sprechen konnten an den Standorten Hannover und Emden, die waren deshalb auch nicht wirklich erleichtert über das, was da gestern in Wolfsburg auf den Weg gebracht worden ist. Sie hätten sich da eine klare Ansage und auch ein Bekenntnis zu ihren Standorten gewünscht. Stattdessen geht für sie das Bang, man muss es so sagen, weiter.
2: Zum Konzernumbau bei VW war das unser Reporter Bertil Starke aus Hannover. Die Zeit, es ist 0.43 Uhr.
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2: Neben HIV-AIDS gibt es weltweit etwa 30 verschiedene Krankheiten, die besonders beim Sex leicht übertragen werden. Dahinter können Bakterien, Viren, aber auch Parasiten stecken. Jetzt gibt es neue Zahlen der EU-Gesundheitsagentur zu sexuell übertragbaren Krankheiten und die zeigen neue Rekordstände in Europa bei Gonorrhoe und Syphilis. Und das betrifft nicht nur jüngere Menschen. Unser Reporter Franz Altrogge hat einen Arzt in Dortmund besucht.
4: Wir haben einen enormen Zuwachs dieser Erkrankung bei Heterosexuellen und auch bei Jugendlichen und auch bei älteren Menschen, auch ab 70. Lebensjahr.
5: Sagt Edwin Destanovic, Urologe mit Praxis mitten in Dortmund. Zu ihm kommen die Männer mit genau den Beschwerden, die neben dem Schmerz auch oft Scham mitbringen. Für die überraschende Zunahme der älteren Herren mit Geschlechtskrankheiten hat er Erklärungen.
4: Die Medizin entwickelt sich in positiven Richtungen in jeglicher Hinsicht und auch die Erektion ist für Menschen über 70, auch über 80 kein Tabu mehr. Das heißt, wechselnde Partner oder Partnerinnen, es gibt leider auch einen Sextourismus in Asien. Menschen, die auch alleine geblieben sind, trauen sich auch weiten Wege zu nehmen und leider holen sie sich da auch die Geschlechtskrankheiten.
5: Und verbreiten diese auch zu Hause. Dabei sind übrigens auch Infizierte, deren Symptome so schwach sind, dass sie es selber gar nicht merken und somit auch nicht darüber reden. Bei Gesprächen auf der Straße erweist sich dieses Thema als wenig beliebt. Spätestens nach der Aussprache des Wortes Geschlechtskrankheit verschließen sich die meisten Mienen und die Menschen haben es plötzlich eilig. Einige wenige sagen was und das völlig unverkrampft.
6: Leute sind unachtsamer bei der Verhütung, mangelnde Bildung. Also bei meinen Freunden, ich habe da einen, der ist so ein bisschen schwarzes Schaf, der hat eine Menge gesammelt. Der war einfach sehr unvorsichtig, um es mal freundlich auszudrücken. Sonst kenne ich niemanden, der darüber spricht.
7: Vielleicht mehr ungeschützter Verkehr, könnte ich mir vorstellen, aber sonst keine Ahnung.
8: Ich glaube, es hat sich insofern verändert, als dass man nicht mehr so aufpasst. Also beziehungsweise, wenn sowas in der Schule gelehrt wird. Also ich bin selber Lehrer und ich kriege das schon irgendwie mit, dass Kinder und Jugendliche da jetzt nicht mehr so den Fokus drauf haben.
5: Für den Arzt Edwin Destanovic ist ein Aspekt, dass die Angst vor HIV gesunken ist und damit auch die gesamte Vorsicht.
4: Bei HIV haben wir in den letzten 20, 30 Jahren eine enorme Verbesserung in der Behandlung und ja, der schützt sich ziemlich gut vor HIV, aber HIV ist nicht nur Geschlechtskrankheit, dann haben wir Gonorrhoe, Chlamydien,

0: Syphilis und mehr Krankheiten.
1: Ja, wir haben es gerade vom Arzt aus Dortmund schon gehört. Es wäre wichtig, aus sexuell übertragbaren Krankheiten kein Tabuthema zu machen. Wer über das Thema Bescheid weiß und sich traut, es anzusprechen, der schützt schließlich sich selbst und andere vor einer Infektion. Zum Welttag der sexuellen Gesundheit hat mein WDR-Kollege Tobias Strauß mit Johannes Breuer gesprochen. Er ist Referatsleiter beim Bundesinstitut für öffentliche Gesundheit. Das war früher mal die Bundeszentrale für gesundheitliche Aufklärung. Und die erste Frage war, weshalb die Zahlen so auffällig steigen.
2: Also wenn es um sexuelle Gesundheit im Allgemeinen geht, aber auch spezifisch um sexuell übertragbare Infektionen, dann spielt hier tatsächlich sehr viel Tabuisierung, sehr viel Scham, zum Teil auch Unwissenheit eine große Rolle. Und das erschwert auch Aufklärungsmaßnahmen zu dem Themenfeld.
3: Also haben wir denn immer noch wirklich ein Erkenntnisproblem?
2: Wenn ich mir aktuelle Zahlen angucke. Wir haben eine Studie, die Liebeslebensstudie, die hat mal gefragt, hat man sich schon mal Gedanken über eine Ansteckung gemacht? Und nur 23%, dem zustimmen, nur 23% sagen, ja, ich habe mir schon mal Gedanken darüber gemacht, ob ich mich angesteckt habe. Dann haben wir hier sicherlich ein Problem hinsichtlich der Awareness.
3: Und das kommt dann daher, dass man sich wahrscheinlich keine Gedanken macht, wenn man sich über so ein Thema keine Gedanken machen will.
2: Weil man sich keine Gedanken darüber machen möchte und weil es halt mit sehr viel Charme verbunden ist.
3: Klar. Aber wenn wir über Awareness sprechen, es müsste doch eigentlich möglich sein, auch nicht zu einem Testzentrum zu gehen, das für viele Leute wahrscheinlich dann doch noch eine Überwindung darstellt, sondern einfach zu seinem Hausarzt und zu sagen, ich will mal gucken, ob da alles okay ist. Und der dann sagt, ja, das geht aber nur, wenn sie irgendwie einen Risikokontakt hatten.
2: Also auch Hausärztinnen testen unter Umständen, aber genau diese Indikation, wann ist ein Test sinnvoll und wann nicht, das ist etwas, was dann halt im ärztlichen Gespräch bestenfalls geklärt wird. Ich glaube, dass tatsächlich der Weg dorthin und die offene Kommunikation auch in der ärztlichen Praxis etwas ist, wo man weiter ansetzen sollte.
3: Würde ich gleich mit Ihnen auch noch drauf kommen, auf das Thema, auf was Kampagnen da bewirken können. Ich habe noch ein anderes Thema, Impfung gegen HPV. Ne? Also das Virus, das ja nicht nur Gebärmutterhalskrebs machen kann, sondern auch bei Männern verschiedene Krebssorten, wissen wir inzwischen. Wir wissen inzwischen, dass das auch durch Sex übertragen wird. Und trotzdem stehen wir da in Deutschland echt nicht gut da mit der Impfquote.
2: Das ist so. Das muss man auch nicht schön reden. Gleichzeitig ist eine frühzeitige Impfung, also in einem frühen Alter, sehr wirksam. Und hier setzen wir als Bundesinstitut, aber auch viele andere Player ja einige Maßnahmen schon um. Ich bin optimistisch, dass sich die Impfquote künftig erhöhen wird.
3: Was würden Sie sich wünschen zu diesem Welttag, über den wir heute sprechen, dem Welttag der sexuellen Gesundheit?
2: Ich glaube, die Erkenntnis, dass sexuelle Gesundheit A, ein wichtiges Thema ist, und B, ein Thema, was alle angeht. Denn sexuell übertragbare Infektionen können letztlich alle betreffen, die Sex haben. Und es ist halt kein Grund, sich zu schämen, sondern ein Grund, darüber offen zu sprechen und sich ärztlich checken zu lassen.
1: Das sagt Johannes Breuer, Referatsleiter beim Bundesinstitut für öffentliche Gesundheit in Köln.
4: Kultur.
1: Vor etwa 25 Jahren ist das erste Buch rund um Frank Lehmann erschienen. Das ist die Hauptfigur mehrerer Romane von Sven Regener. Jetzt ist ein neues Buch da. Es heißt Frankie und Freddy. Theresa Hübner stellt den Roman vor.
5: Man kann das neue Buch von Sven Regener so zusammenfassen. Zwei Brüder suchen eine Tasche. West-Berlin am 23. September 1980. Frankie und sein älterer Bruder Freddy jagen der verlorenen Tasche hinterher, denn darin sind Freddys Pass und die Flugtickets nach New York. Ohne sie kann er seine Reise vergessen. Klingt überschaubar? Sven Regener sieht das etwas anders.
6: Also für mich ist ja nicht weniger Action drin als in einem Indiana-Jones-Film oder so. Ich meine, die jagen so einer Tasche hinterher mit dem guten Grund, entwickeln dabei eine gehörige Paranoia, marodieren dreimal quer durch die Stadt. Die jagen dieser Tasche genauso hinterher wie, sagen wir mal, Indiana Jones hinter der Bundeslade, ja.
5: Indiana Jones auf Regener-Art, mit dieser irren Regener-Syntax, meandernden Sätzen, die geradewegs in den Kopf von Frank Lehmann führen, der in dieser Geschichte noch von allen Frankie genannt wird. Immer wenn Frankie zu denken beginnt, entwickeln die Sätze ein Eigenleben, rattern im Takt von einem Gedanken zum nächsten.
4: Wieso denke ich immer so einen Scheiß, wenn ich mit meinem Bruder zusammen bin, fragte er sich rhetorisch, denn natürlich wusste er die Antwort ganz genau. Weil es eben sein Bruder war. Und genau dafür ist so ein Bruder ja wohl auch da, dachte er, dass er einen an früher erinnert, als man noch klein war und alles eine große Bedeutung hatte.
5: Und genau darum geht es in Frankie und Freddy. Was passiert, wenn man mit Anfang 20 versucht, erwachsen zu werden und neben einem plötzlich wieder der Mensch steht, der einen noch als Kind kennt? Frankie ist erst seit ein paar Wochen in Berlin. Auch wegen seines großen Bruders ist er überhaupt erst in die Stadt gekommen. Von Freddy hat er sich ein bisschen Orientierung erhofft. Aber Freddy ist angeschlagen. Er hat an einer Medikamentenstudie teilgenommen und leidet seitdem unter Panikattacken. Menschenmengen machen ihm Angst, U-Bahn fahren kann er nicht mehr und ausgerechnet jetzt will er nach New York mit einem Künstlerstipendium. Es geht also um viel mehr als um Freddys Tasche. Frankie und Freddy streiten um alles Mögliche.
6: Es geht natürlich darum, dass es sowas wie Bruderliebe gibt und dass sie versuchen, das auszuloten, wie weit das geht und was es eigentlich bedeutet. Und das ist ja das Interessante, aber auch Melancholische an diesem Alter, in dem sie sich befinden, dass da sind schon die ersten Türen zugeschlagen. Man hat schon die ersten Entscheidungen gefällt und sieht zum ersten Mal, welche Tragweite die haben.
5: Melancholisch ist das durchaus. Schwer fühlt sich Frankie und Freddy trotzdem nie an. Vorausgesetzt, man kann mit Regeners sehr spezieller Art von Humor etwas anfangen. Man muss es komisch finden können, wenn Menschen minutenlang aneinander vorbeireden oder mit größtem Ernst alte Familienrollen verhandeln.
4: Freddy, du bist der Ältere von uns beiden. Ich will gar nicht wieder mit der große Bruder-Enttäuschung anfangen, als die du dich immer mehr entpuppst, aber ich will dich mal darauf hinweisen, dass du, wenn du hier einen auf Rad abmachst, deinem kleinen Bruder nicht gerade ein Vorbild bist. Du redest wie unsere Mutter.
5: Sven Regeners Komik ist nicht auf Pointen hin konstruiert. Sie entsteht aus seinen Figuren, aus ihrer Rechthaberei, ihren Missverständnissen, dem Schwirren um vermeintliche Kleinigkeiten und aus der ungeheuren Ernsthaftigkeit, mit der sie all das betreiben.
6: Naja, ich sehe Komik oder eben Humor in solchen Romanen eher als ein Mittel, dass man zwischendurch als Leser wie auch als Autor eine gewisse Distanz gewinnt zu den Gefühlen, mit denen man die ganze Zeit sozusagen belastet ist.
5: Frankie und Freddy ist ein sehr komischer, zärtlicher Roman über zwei Brüder und über all das, was man miteinander ins Erwachsenenleben schleppt.
1: Frankie und Freddy von Sven Regener ist im Galliani Verlag erschienen und kostet 24 Euro.
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1: Der VW-Aufsichtsrat hat sich schon vor dem eigentlichen Termin auf einen Sparplan für den Konzern geeinigt. Etwa 50.000 weitere Jobs werden gestrichen und die Modellpalette wird eingeschränkt. Ob Werke ganz schließen müssen, das ist weiter offen. Die Hannoversche Allgemeine schreibt, dass damit die VW-Spitze in vorletzter Minute den ganz großen Knall verhindert habe. Dass die Werke noch ihre Chance haben, sieht die Zeitung als Verhandlungserfolg der niedersächsischen Landesregierung und der IG Metall.
8: Vor allem aber wurde eine Ausgliederung der Marke VW vorerst verhindert. Diese hätte die Gewichte im Konzern grundlegend verschoben. Dafür bekommt der Vorstand Handlungsspielraum für einen grundlegenden Konzernumbau und einen weiteren drastischen Stellenabbau. Natürlich sind die Einschnitte bitter, aber wer sie für vermeidbar hält, ignoriert die Realität. Europa produziert mehr Autos als nötig und das keineswegs erst seit Corona. Statt sich in weiteren Dramen an jedes Autowerk zu klammern, wäre es besser, Alternativen voranzubringen.
1: Die Frankfurter Rundschau ist überrascht von der schnellen und stillen Einigung, glaubt aber nicht, dass damit jetzt Ruhe einkehrt.
8: Volkswagen steht vor einem langen Transformationsprozess. Das Management möchte zehntausende Stellen abbauen, Überkapazitäten reduzieren und komplizierte Strukturen im Konzern entflechten. VW soll günstiger, schneller, agiler werden und die Gewinnmarge von 9% erreichen. Das ist eine Mammutaufgabe, aber notwendig mit Blick auf die Konkurrenz aus China. Einen großen Teil der Lasten dieser Transformation werden die Beschäftigten tragen müssen. Manche sollen den Konzern verlassen, Werke stehen auf der Kippe. Noch sind Details unklar. Das verstärkt Angst und Unsicherheit.
1: Jürgen Webermann vom NDR hält den Sparkurs bei VW für überfällig. Er lobt in den ARD-Tagesthemen, dass der Vorstand jetzt endlich Tempo machen kann.
9: Jetzt ist nicht die Zeit für Schwarzmalerei. In Europa verkauft Volkswagen bereits die meisten Elektroautos. Es liegen noch Milliarden für Investitionen bereit. Volkswagen macht weiterhin Gewinn. Klar ist aber auch, wer E-Autos baut, braucht weniger Komponenten und weniger Personal. und im Zweifel auch weniger Werke. Für die müsste VW unbedingt Alternativen suchen. Der Vorstand hat grünes Licht. Jetzt

0: nicht nur für den Autokauf, sondern auch für die Betreuung der Kunden danach. Dort haben chinesische Hersteller noch Schwächen. Es wäre klug, diese auszunutzen.
1: Europas größter Autohersteller braucht eine Perspektive, appelliert die Glocke aus Oelde.
0: Konzernchef Blume besitzt offenbar das notwendige Fingerspitzengefühl und die Kraft, den Aufsichtsrat mit seinen mächtigen Parteien zu einen. Andererseits zeigt es, wie es um das Unternehmen wirklich steht. Es gibt keine Zeit mehr für die üblichen Spielchen und Machtkämpfe. VW braucht Tempo bei der Sanierung, sonst bleibt der Konzern in einer Welt, in der chinesische und US-amerikanische Automobilbauer von der Schwäche der Europäer profitieren, auf der Strecke.
1: Und das waren die NDR, das wären die Standpunkte hier in der ARD-Infonacht. Zusammengestellt hat sie heute Simone Kienzle.
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1: Der Konflikt lief schon seit Monaten zwischen der BSW-Gründerin Wagenknecht und dem BSW-Landesverband Thüringen. Aber jetzt ist das Ganze eskaliert. Fast alle BSW-Abgeordneten in Thüringen treten aus der Partei aus und wollen weiter mit CDU und SPD regieren. Was da genau los ist, das erfahren Sie gleich nach den Nachrichten bei uns.
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8: Um 1 Uhr mit Ronald Lessig. Die Polizei hat jetzt auch in Sachsen Sprengvorrichtungen entdeckt, mit denen möglicherweise die Stromversorgung angegriffen werden sollte. Laut Landesinnenminister Schuster gab es Einsätze an 2 Umspannwerken in der Nähe von Bautzen. Aus der Nachrichtenredaktion Ramin Mofasagian.
9: Seit Anfang der Woche gibt es immer wieder Alarm wegen mutmaßlicher Sabotageversuche an der Stromversorgung. Auch in Hamm war die Polizei am Abend an einer Stromanlage in einem größeren Einsatz. Viele der Sabotageakte sollten wohl in Nordrhein-Westfalen stattfinden, unter anderem in Dormagen, Eschweiler und Weißweiler bei Aachen. Das war in einem Bekennerschreiben als weiterer Tatort genannt worden. Der Absender, ein Mann aus Gevelsberg, hatte die jüngsten Angriffe in Brandenburg und NRW für sich reklamiert. In seiner Wohnung fand die Polizei Sprengstoff, teilte NRW-Innenminister Reul mit. Der Verdächtige ist aktuell auf der Flucht.
8: In Sachsen-Anhalt beenden die Parteien heute ihren Wahlkampf. Morgen wird in dem Bundesland ein neuer Landtag gewählt. Spitzenkandidaten und auch Bundesvorsitzende sind noch einmal auf Marktplätzen oder an Haustüren im Einsatz. Aus der Nachrichtenredaktion Martin Seiler.
10: Die Wahl in dem Bundesland wird in ganz Deutschland mit Spannung erwartet und auch andere europäische Länder verfolgen, was die Wahl bedeuten könnte. Denn die AfD liegt nach der letzten ARD-Umfrage deutlich in Führung und könnte die absolute Mehrheit im Magdeburger Landtag erreichen und dann allein regieren. Ministerpräsident Schulze von der CDU kämpft ums Weiterregieren. Seine bisherige Koalition mit SPD und FDP dürfte nach der Wahl aber Geschichte sein. Vor allem in Magdeburg gibt es heute auch Demonstrationen und Kundgebungen. So werden auf dem Domplatz tausende Menschen zu einem sogenannten Demokratiefestival erwartet.
8: Die Europäische Union plant strengere Regeln für Airbnb und andere Kurzzeitvermieter. Ziel ist, Wohnungsnot und explodierende Mietpreise in den Griff zu bekommen. In vielen Großstädten und Touristengebieten wird deswegen immer mehr Airbnb angeboten, immer schwerer, bezahlbaren Wohnungen.

0: Raum zu finden. Der Gesetzentwurf der EU sieht mehr Möglichkeiten für Kommunen vor, zum Beispiel Obergrenzen für Ferienwohnungen festzulegen. Metropolen wie Paris, Barcelona und Venedig sind bereits im Alleingang gegen Airbnb vorgegangen. In der Fußball-Bundesliga hat Stuttgart mit 4:1 gegen Köln gewonnen. In der zweiten Liga gab es am Freitag 2 Unentschieden, Hannover-Karlsruhe 2:2 und Bielefeld-St. Pauli ebenfalls 2:2. Das waren die Nachrichten. Das Wetter in Deutschland. In der Nacht wechselnd bewölkt, teilweise Regen bei 18 bis 11 Grad. Tagsüber im Süden Regen, im Norden Schauer, sonst mal sonnig mal bedeckt, 18 bis 22 Grad. Am Sonntag Sonne und Wolken im Wechsel, im Süden sonnig, 19 bis 30 Grad und am Montag heiter bis 32 Grad. Es ist 1:03 Uhr.
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2: Mit einer Meldung für die A3 Frankfurt Richtung Köln. Die ist zwischen Bad Honnef-Linz und Siebengebirge wegen Bergungsarbeiten vorübergehend gesperrt. Die A3 Oberhausen-Arnheim ist zwischen Emmerich-Ost und Grenzübergang Elten wegen Bauarbeiten bis Montag um 5 Uhr in beiden Richtungen gesperrt. Die A4 Chemnitz Richtung Dresden ist zwischen Hainichen und Berbersdorf nach einem Unfall gesperrt. Dadurch gibt es Stau. Die A7 Flensburg Richtung Hannover ist zwischen Hamburg-Stellingen und Heimfeld wegen Bauarbeiten bis Montag um etwa 5 Uhr gesperrt. Die A8 Neunkirchen Richtung Karlsruhe ist zwischen Limbach und Einöd wegen Instandsetzungsarbeiten bis Montag um 5 Uhr gesperrt. Die A8 Karlsruhe Richtung Stuttgart ist zwischen Pforzheim Süd und Heimsheim wegen einer Fahrbahnerneuerung bis Montag um etwa 5 Uhr gesperrt. Eine Umleitung ist eingerichtet. Die A24 Hamburg Richtung Berlin ist zwischen Schwarzenweg Grande und Talkau wegen Bauarbeiten bis Montag um 5 Uhr gesperrt. Die A30 Osnabrück-Rheine ist zwischen Rheine-Kanalhafen und Rheine wegen Löscharbeiten eines brennenden LKW gesperrt und das Ganze bis etwa 3 Uhr. Die Umleitung führt hier über die U48. Die A40 Duisburg Richtung Venlo ist zwischen Strahlen und Saderheiken in den Niederlanden wegen Bauarbeiten gesperrt bis 6 Uhr etwa. Die A43 Wuppertal-Recklinghausen ist zwischen Kreuz Bochum und Kreuz Recklinghausen wegen Brückenarbeiten bis Montag um 5 Uhr gesperrt in beiden Richtungen. Die A44 Kassel Richtung Dortmund ist zwischen Diemelstadt und Marsberg bis Montag um 5 Uhr gesperrt. Die A46 Heinsberg Richtung Düsseldorf ist zwischen Grevenbruch und Kapellen wegen Bauarbeiten bis Montag um 5 Uhr gesperrt. Und die A96 Lindau Richtung München ist zwischen Inning am Ammersee und Wörthsee gesperrt nach einem Unfall. Fahren Sie vorsichtig und kommen Sie gut an.
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2: Aus Hamburg von NDR Info mit Alex Grantl. Hallo und schön, dass Sie dabei sind. Morgen wird in Sachsen-Anhalt gewählt und in 2 Wochen dann auch in Berlin und Mecklenburg-Vorpommern. So gesehen ist es ein schlechter Zeitpunkt für parteiinterne Konflikte und erst recht für die Eskalation, die es jetzt in Thüringen gegeben hat. Das Bündnis Sarah Wagenknecht, kurz BSW, ist da eine der Regierungsparteien. 15 BSW-Abgeordnete gibt es im Landtag. Aber in dieser Woche haben mittlerweile 13 der 15 erklärt, sie werden aus dem BSW und der BSW-Landtagsfraktion austreten. Darunter ist auch die Vizeministerpräsidentin Wolf. Dahinter steckt der schon länger dauernde Streit zwischen Wolf und BSW-Gründerin Wagenknecht. Wie Wolf den Schritt erklärt, dazu jetzt unser Korrespondent Frank Eichmann.
3: Nicht wir haben den Kurs des BSW verlassen, sondern die Bundespartei, sagt die bisherige Thüringer BSW-Landeschefin Katja Wolf. Neben sich die anderen 9 Landtagsabgeordneten, die ebenfalls das BSW verlassen haben. Und über die Katja Wolf sagt:
4: Wir sind geeint in dem Gedanken, Probleme zu lösen, Vertrauen zurückzugewinnen. Wir sind nicht gewählt für endlose Selbstbeschäftigung, für ständige Abwehrkämpfe und für das Ertragen von Flirts mit Rechtsradikalen.
3: Mehrfach hatte Sarah Wagenknecht die Brandmauer zur AfD als undemokratisch in Frage gestellt. Medienwirksam erst AfD-Chefin Alice Weidel, dann den Thüringer AfD-Fraktionschef Björn Höcke zum Streitgespräch gebeten, unabgesprochen mit der eigenen Thüringer Fraktion. Auf deren Massenaustritt reagierte Wagenknecht umgehend, ausführlich, unversöhnlich und schriftlich. Dass ausgerechnet in Thüringen, dem Bundesland mit der anfangs größten Zustimmung, unsere Landesliste mehrheitlich von Leuten gekapert wurde, die sich den Hoffnungen und Erwartungen der Wähler offenkundig nie verpflichtet fühlten, das sei bitter, habe der Glaubwürdigkeit des BSW bundesweit geschadet und die AfD gestärkt, so Wagenknecht. Besonders problematisch, am Sonntag wird in Sachsen-Anhalt gewählt. Umfragen sehen das BSW unterhalb der 5%-Hürde. Auf Nachfrage versucht BSW-Spitzenkandidatin Claudia Wittig,

0: dem Rückzug der BSW-Abgeordneten in Thüringen kurz vor der Sonntagsabstimmung noch etwas Positives abzugewinnen. Wittig unterstützt Parteigründerin Wagenknecht und ruft den Ex-Parteimitgliedern mehr oder weniger hinterher, dann eben ohne euch.
1: Nun wissen also alle, wofür das BSW wirklich steht. Wir hätten uns natürlich gefreut, wenn dieser Konflikt früher gelöst worden wäre und wenn früher die richtigen Konsequenzen aus den Fehlentwicklungen in Thüringen gezogen worden wären.
0: Eine Partei zerlegt sich vor laufenden Kameras, das schreckt Wähler ab. Denn die lieben keinen parteiinternen Zwist. Dennoch sei es zu früh, das BSW abzuschreiben, sagt Politikwissenschaftler Eiko Wagner von der Freien Universität Berlin.
2: Aber die Chancen, sich zu etablieren, sind mit dem heutigen Tag, glaube ich, deutlich gesunken. Und ich würde es auch für sehr schwierig erachten, dass das BSW die 5%-Hürde auch in Landtagswahlen im Osten zukünftig so einfach schaffen wird.
0: Dabei hatte Politprofi Wagenknecht mit der Gründung ihres BSW durchaus den richtigen Riecher, sagt Politikwissenschaftler Wagner.
2: Es war ja auch eine Partei, die so einen interessanten Bereich im Politikraum abgedeckt hat, der sonst nicht so richtig besetzt ist, nämlich diese Kombination aus Sozial- und wirtschaftspolitisch eher so Mitte-Links, aber gesellschaftspolitisch eher so ein bisschen konservativ oder Mitte-Rechts. Aber das ist dann halt nicht gut gelungen. Es gab von Anfang an die Fragen, ob Sarah Wagenknecht die richtige ist für die Managementarbeit des Parteiaufbaus. Und jetzt zeigt sich, dass es halt nicht geglückt ist.
0: Für ihr neues Projekt verließ Sarah Wagenknecht vor 3 Jahren die Linke. Deren Parteichef Luigi Pantisano kommentierte den Thüringer BSW-Aderlass ohne jede falsche Freundlichkeit.
3: Das Projekt von Sarah Wagenknecht, eine eigene Partei zu gründen, ist gescheitert. Sie selbst verursacht dort, wo sie Dinge anfasst, Chaos und hinterlässt verbrannte Erde.
0: In Thüringen wird nächste Woche neu sortiert, wie es nach dem Aus der BSW-Fraktion politisch weitergeht. Für das BSW fällt die Entscheidung über die Zukunft der Partei am Sonntag. Mit dem Scheitern an der 5%-Hürde in Sachsen-Anhalt droht auch im Bund die politische Bedeutungslosigkeit.
4: Das dürfte also erstmal der Höhepunkt der Eskalation sein. Stellt sich die Frage, wie es jetzt weitergeht in Thüringen und im Bund. Und was bedeutet das Ganze für die Landtagswahl in Sachsen-Anhalt? Das wollte meine Kollegin Nina Zimmermann vom MDR-Landespolitik-Reporter Uli Sondermann-Becker wissen. Und die erste Frage war, ob dieser BSW-interne Streit am Ende auch die Thüringer Regierung, die sogenannte Brombeer-Koalition, zerstören kann.
5: Das hat eigentlich nichts damit zu tun, dass die Koalition selber nicht funktioniert, weil man muss einfach nach fast 2 Jahren Regierungsarbeit Brombeere sagen, die Regierung funktioniert. Es ist ein schwieriges Bündnis, es ist eine Pattsituation im Landtag, aber die Regierung hat bis jetzt alles geschafft, was sie machen wollte. Sie hat einen Doppelhaushalt beschlossen, mehrere große Gesetze beschlossen, weil eben diese drei Partner zusammenarbeiten und weil es eben mit den Linken hier so eine Opposition gibt, mit der man reden kann, also mit der Dinge ausgehandelt werden, die sich selber auch als konstruktive Opposition versteht. Das Ganze funktioniert eben und das soll jetzt auch so weitergehen.
6: Ist das Thüringer BSW damit jetzt praktisch zerfallen in diesem internen Streit?
5: Das sieht so aus. Das BSW in Thüringen ist mehr oder weniger enthauptet, weil der komplette Landesvorstand ist zurückgetreten. Dieser Sonderparteitag dafür Sonntag ist abgesagt. Ja, und jetzt muss man eben sehen, was praktisch die Reste, die noch da geblieben sind, wie die sich dann vielleicht neu sortieren. Aber wie gesagt, die Regierungsarbeit, auch die Arbeit im Landtag, die Landtagsabgeordneten haben ja gesagt, also die heute aus der Partei ausgetreten sind, dass sie eben auch die Regierung weiter stützen wollen, egal wie ihre Fraktion dann später mal heißen wird. Also das geht weiter. Was dann mit der Partei passiert, wird sich zeigen. Im Zweifelsfall war es das auch dann mit dem BSW in Thüringen.
6: Jetzt schauen ja eigentlich alle nach Magdeburg zur Wahl am Sonntag in Sachsen-Anhalt. Jetzt diese Entwicklungen in Erfurt. Welche Bedeutung hat dieser Bruch im BSW vielleicht auch für den Wahlkampf-Endspurt in Sachsen-Anhalt?
5: Ja, da kann man sich ja die Reaktionen angucken, die jetzt von den Wagenknecht-Freunden in Thüringen kommen. Da gibt es ja zwei Mitglieder der Landtagsfraktion. Anke Wirsing ist die eine. Oder eben von Sarah Wagenknecht selber oder vielleicht auch vom BSW-Generalsekretär schon mal angucken, die ja wutschäumend von Sabotage und Hochverrat sprechen. Also da kann man einfach mal daraus schließen, dass die selber davon ausgehen, dass ihnen das massiv schaden wird. Es ist allerdings auch vielleicht nur fair, weil sie ja eben auch den Wahlkampf in Sachsen-Anhalt hergenommen haben, um hier mit Thüringen mehr oder weniger zu spielen. Das ging ja so weit, also diese ganzen Flirtereien mit der AfD. Und dann hat der AfD-Chef selber, hat ja Sarah Wagenknecht angeboten, sie könnte sich doch hier zur Ministerpräsidentin wählen lassen. Also was denn noch?
4: Das war die Einschätzung des MDR-Landespolitik-Reporters Uli Sondermann-Becker in Erfurt. Bundespräsident Steinmeier hat die freiheitliche Demokratie am Freitag als Errungenschaft bezeichnet und aufgefordert, sie gegen die Verächter der Demokratie zu schützen. Anlass dazu war das zweitägige Bürgerfest des Bundespräsidenten in Bonn. Dazu sind rund 2500 Ehrenamtler aus ganz Deutschland eingeladen. Aus Bonn berichtet Angela Sinne.
7: Drinnen startet schon die Big Band der Bundeswehr und die Wiese vor der Villa Hammerschmidt füllt sich immer mehr mit festlich gekleideten Menschen. Manche in Trachten, alle gut gelaunt. 2000 Ehrenamtliche aus ganz Deutschland sind samt Begleitung der persönlichen Einladung von Frank-Walter Steinmeier gefolgt und dieses Jahr nach Bonn gereist, in den zweiten Amtssitz des Bundespräsidenten, denn das Schloss Bellevue ist zurzeit ja wegen Sanierungsarbeiten geschlossen. Es sind Menschen hier, die zum Beispiel im Hospiz arbeiten, bei einer Tafel oder im Naturschutz. Menschen, die sich für Flüchtlinge engagieren, beim Sport, in der Kultur oder bei einer Hausaufgabenhilfe. Einer ist zum Beispiel Paul Dickfeld aus Chemnitz. Er leitet einen Sportverein, hat im letzten Jahr mitgeholfen, einen großen Hockey-Kunstrasen zu bauen und sich riesig gefreut, als die Einladung kam.
8: Es war sehr überraschend, also ich wusste nichts davon. Und es ist ziemlich coole Atmosphäre. Es macht Spaß, unter so vielen Leuten zu sein, die sich auch engagieren.
7: Denn hier sind lauter Menschen, die sich meist ohne Lohn sozial engagieren und deshalb vom Bundespräsidenten geehrt werden sollen. Stellvertretend für alle Menschen, die das in Deutschland tun und damit ein wichtiger Pfeiler für unsere Gesellschaft sind. Ann-Kathrin Beuerl ist aus Bayern angereist, aus Eichstätt. Da macht sie bei der kirchlichen Jugendarbeit mit und findet so eine Einladung echt wertvoll.
9: Einfach um das wertzuschätzen, weil man kriegt zwar zwischendrin immer mal so, ah ja, cool, dass ihr das macht, aber auch halt von oben irgendwie mal so, wir sehen euch und ich glaube, das ist ganz wichtig.
10: Und genau dafür möchten meine Frau und ich Ihnen heute Abend Danke sagen.
4: Der Bundespräsident würdigt Ehrenamtliche beim Bürgerfest in Bonn. Das war der Beitrag von Angela Sinne. Und die Zeit, es ist 1.14 Uhr.
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4: In dieser Woche gab es eine alarmierende Meldung der Weltwetterorganisation. Die Welt müsse sich regional auf extreme Hitze, auf Dürren und auf Überschwemmungen einstellen. Das alles schon in den kommenden Monaten. Dahinter steckt eine außergewöhnlich starke Ausprägung des Wetterphänomens El Niño. Das alles besorgt gerade auch viele Menschen in Südbrasilien. Da gab es vor 2 Jahren wochenlang Überschwemmungen, etwa in der Großstadt Porto Alegre. 180 Menschen waren danach tot, 600.000 Menschen haben ihre Häuser verloren. Jetzt gibt es Angst, dass sich eine ähnliche Katastrophe wiederholen könnte. Anne Herberg hat die Region 2 Jahre nach den Überschwemmungen besucht.
12: Ein alter Gummistiefel, ein Reifen, sogar eine verschimmelte Matratze. Sie alle erzählen Geschichten von zerstörten Existenzen, sagt Barbara Barbieri, während sie mit ihren Kollegen vom Zivilschutz durch die Schutt- und Trümmerberge steigt. Die Spuren der Katastrophe, sie sind noch immer zu sehen, hier auf der Pintada-Insel vor Porto Alegre. Auch 2 Jahre nachdem die verheerende Flut große Teile der Stadt und des Bundesstaates Rio Grande do Sul überschwemmte. Damals schoss das Wasser hier herein. Eine regelrechte Sturzflut. Das war schockierend. Wir sahen, wie alles einfach weggespült wurde. Sowas hatte es noch nie zuvor gegeben. Die Unwetterkatastrophe im Mai 2024 in Südbrasilien war die schwerste in Jahrzehnten. Mindestens 181 Menschen starben, mehr als 600.000 mussten ihre Häuser verlassen. Der Flughafen blieb noch monatelang geschlossen, Ernten wurden zerstört. Besonders betroffen die Stadt Porto Alegre und ihr Umland. Die Region bleibt bis heute Risikogebiet. Die Sorge, ein erneuter Super El Niño noch in diesem Jahr. Und mit dem Klimaphänomen Rekordniederschläge und Hochwasser in der ganzen Region. Marcos Oliveira, Chef des Zivilschutzes von Porto Alegre, ist schon jetzt in Alarmbereitschaft. Gerade gab es eine Unwetterwarnung. Mögliche Stürme mit Windgeschwindigkeiten bis zu 80 Stundenkilometern, starke Gewitter und Hagel. Sein Team fährt los. Die Stadt sei heute besser vorbereitet. Der Zivilschutz wurde aufgestockt von 30 auf 80 Mitarbeiter. Dazu gibt es ein neues Überwachungszentrum, Pumpstationen, Fluttore und Dämme wurden ausgebessert und das Frühwarnsystem modernisiert. Doch das wird in Zukunft nicht reichen, warnen Meteorologen wie Givin Sampaio vom Weltrauminstitut INPE. Die Maßnahmen zur Klimaanpassung bleiben in Brasilien, wie im übrigen Südamerika, sehr zaghaft. Meistens werden sie erst ergriffen, wenn es bereits zu Extremereignissen gekommen ist. Aber wir wissen, das ist die neue Normalität, nicht nur aufgrund von El Niño. Extremwetterlagen wie El Niño werden durch den Klimawandel intensiver. Heftiger Regen im Süden und an der Westküste am Pazifik, im Norden und am Amazonas Trockenheit, Dürren, Hitzewellen, Waldbrände. Es drohen Probleme bei der Energieversorgung, Ernteausfälle und steigende Lebensmittelpreise, etwa bei Zucker, Kakao oder Kaffee. Und trotz der Investitionen in Prävention und Hochwasserschutz von umgerechnet fast 400 Millionen Euro im Bundesstaat Rio Grande do Sul, die Hilfe kommt längst nicht überall an. In Vierteln wie der informell gebauten Favela Morro da Policia, gelegen auf einem Hügel in Porto Alegre, zeigt sich, die Ärmsten sind am verwundbarsten. Stürme und Starkregen haben das Haus von Cristina Alves verwüstet. Die 45-jährige Mutter von drei Kindern wurde umgesiedelt. Doch nach wie vor leben hier 150 Familien unter der ständigen Gefahr, dass Bäume umfallen oder der Steilhang abrutscht. Denn die Niederschläge nehmen wieder zu und der Pegel des Guaíba-Flusses von Porto Alegre steigt erneut.
4: Aus Brasilien war das Anne Herberg. Es ist die neueste Meldung aus einer ganzen Reihe in dieser Woche. Gestern am Freitagabend gab es einen größeren Polizeieinsatz an einer Stromanlage in Hamm in Nordrhein-Westfalen. Zahlreiche Polizeikräfte und ein Hubschrauber sollen im Einsatz gewesen sein. Offenbar ist die Anlage aber schon länger außer Betrieb. Die ganze Woche schon berichten wir über tatsächliche oder vermutliche Sabotageaktionen. Gravierende Auswirkungen hatten die alle noch nicht, aber natürlich sorgt das Ganze für Verunsicherung. Wer dahinter steckt und mit welchem Motiv, das ist noch unklar. Das Bundesinnenministerium hält aber auch einen Zusammenhang mit den anstehenden Landtagswahlen für denkbar. Die Polizei hat am Freitag das Fahrzeug eines 48 Jahre alten Verdächtigen aus NRW gestürmt. Der Mann war aber vermutlich schon geflohen. Sein Name hatte unter mutmaßlichen Bekennerschreiben gestanden. Mehr Infos dazu von Bettina Altenkamp.
13: Viele Fragen sind offen. Ist ein Einzeltäter für die Sabotageangriffe auf die Energieversorgung verantwortlich oder waren es vielleicht doch mehrere? Ist der 48-Jährige aus Gevelsberg, dessen Name und Adresse unter den Bekennerschreiben steht, die auch dem WDR vorliegen, der Täter oder vielleicht doch nicht? NRW-Innenminister Herbert Reul will erstmal nichts ausschließen.
14: Wir prüfen, ob der Verfasser tatsächlich mit den Taten zu tun hat. Wir prüfen, ob er allein gehandelt hat, ob er aber andere beteiligt waren. Und wir prüfen, ob es Verbindungen zu Brandenburg und zu oder weiteren Vorfällen gibt.
13: Bei der Durchsuchung der Wohnung des 48-Jährigen wurde Sprengstoff gefunden. Weitere Indizien, dass der Mann besonders gefährlich sei, gebe es nicht, sagt Reul. Während Bundesinnenminister Alexander Dobrindt und NRW-Innenminister Herbert Reul noch ihre Pressestatements geben, stürmt die Polizei das Fahrzeug des Verdächtigen in Niederzier im Kreis Düren. Der Verdächtige sei, sagt Reul, dann jetzt vermutlich zu Fuß unterwegs und werde nicht weit kommen. Bundesinnenminister Alexander Dobrindt legt sich, anders als sein NRW-Amtskollege, schon deutlich stärker fest, was das Motiv für die Sabotageangriffe angeht.
15: Nach aktuellem Stand muss man hier von Klimaextremismus ausgehen. Dieser Klimaextremismus hat wohl zu diesen Taten geführt.
13: Vorausgesetzt, der verdächtige 48-Jährige ist der Verfasser der Bekennerschreiben, in denen Stromerzeugung aus fossilen Brennstoffen als Verbrechen bezeichnet wird. Und vorausgesetzt, er ist tatsächlich auch für die Angriffe verantwortlich. Für NRW-Innenminister Herbert Reul steht fest, nicht die Stromerzeugung aus fossilen Brennstoffen ist ein Verbrechen, sondern die Angriffe auf die kritische Infrastruktur.
14: Wer solche Taten plant, ärgert nicht die da oben, sondern die kleinen Leute. Das Licht in den Wohnzimmern, die Lungenmaschinen auf der Intensivstation, die Ampel an der Kreuzung, das brauchen wir alle. Für diese Tat gibt es keine Rechtfertigung, keine Ideologie taucht als Ausrede. Wer im Namen des Klimas Krankenhäuser vom Netz nimmt, rettet nichts. Ihr gefährdet Leben.
13: Klar ist aber auch, die kritische Infrastruktur und dazu zählen Energieerzeuger genauso wie etwa Krankenhäuser muss besser geschützt werden. An die Betreiber sei, so Bundesinnenminister Alexander Dobrindt, bereits vor einiger Zeit eine Warnung gegangen, den Schutz zu erhöhen. Voraussetzung dafür ist das sogenannte Kritis-Dach-Gesetz, das im März in Kraft getreten ist, bei dem aber noch notwendige Rechtsverordnungen fehlen.
15: Das ist in der Umsetzung, das ist bereits in der Abstimmung, die sind auch fertig ausgefertigt und befinden sich in der Ressortabstimmung im Bund, sodass wir auch zügig damit davon ausgehen können, dass sie veröffentlicht werden.
13: Es wird also, und zwar noch in diesem Jahr.
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4: Heute vor 60 Jahren begannen in Norddeutschland die Dreharbeiten für den Antikriegsfilm »Wie ich den Krieg gewann«. In dem Streifen spielt Beatles-Legende John Lennon eine kleine Nebenrolle. Reinhard Bartusch blickt zurück.
16: Die Beatles machen Pause. Paul McCartney komponiert Filmmusik. George Harrison lernt die Sitar zu spielen von Ravi Shankar. Ringo Starr macht Urlaub. Das Album Revolver ist gerade rausgekommen und die Band hat beschlossen, nie wieder live aufzutreten. Zu belastend ist die Erinnerung an die kurz zuvor beendete US-Tournee mit Anti-Beatles-Demos und öffentlichen Verbrennungen ihrer Alben. Die Beatles seien gerade populärer als Jesus, hatte John Lennon im März 1966 gesagt. Für Christen in den USA eine Provokation sondergleichen.
17: Good luck to your football team, but give a hand to your army too. The Memoirs of Lieutenant Ernest Goodbody.
16: John Lennon nutzt die freie Zeit im Herbst 66 auf seine Weise, als Schauspieler. Regisseur Richard Lester, der schon die ersten beiden Beatles-Filme mit den deutschen Titeln Yeah, Yeah, Yeah und Hi, Hi, Hilfe verzapfte, hat Lennon eine Nebenrolle angeboten. Als Offiziersbursche Gripweed in seinem neuen, sehr klamaukigen Kriegs- bzw. Antikriegsfilm mit dem Originaltitel How I Won the War.
18: Musketier Gripweed, mein getreuer Bursche.
19: Darf ich Ihre Bälle putzen, Sir? Das macht mir viel Vergnügen.
20: I took it because I was interested in the film.
21: Ich nahm die Rolle an, weil mich der Film interessierte, um etwas anderes auszuprobieren. Es war Zeit für eine Abwechslung und es passte zu meiner derzeitigen Stimmung.
20: At a time when I felt in that mood, you know.
16: Drehbeginn ist am 5. September 1966 auf dem Truppenübungsplatz Bergen in der südlichen Lüneburger Heide. Der noch 25-jährige Weltstar John Lennon filmt in Norddeutschland und kaum einer kriegt's mit. Einer der wenigen ist Harry Schwertners Vater, angestellt bei der britischen Garnison in Verden an der Aller.
22: Und Vater hat er dann auch erzählt, dass dann ein Tag nochmal im Fischerviertel gedreht wird, wenn die Dreharbeiten in der Kaserne zu Ende sind, weil die wollten da eine Szene direkt an der Aller noch drehen. Diesen Tag habe ich mir natürlich vorgemerkt.
16: Schwertner schwänzt die Schule. Es ist der 14. September. Auftritt John Lennon in der Gasse Mühlentor im Verdener Fischerviertel.
22: Dann hat er die beiden Zettel genommen und dann hat er mir die beiden Zettel wunderbar signiert. Kriegt die beiden Zettel zurück, Stift zurück, ein Lächeln von ihm, ein Lächeln von mir. Und so trennten sich dann auch mal wieder unsere Wege. Und ich war wirklich stolz wie Bolle, dass ich zwei Autogramme von John Lennon ergattert hatte.
16: Nachzulesen ist die Geschichte im Buch Ein Beatle in Verden, John Lennon, erschienen im Februar 2025. Und ein Denkmal, das an den Besuch Lennons erinnert, gibt's auch. Am Mühlentor eben, in Verden an der Aller.
20: We've been to Germany, we're there 2 weeks, filming on the NATO grounds, whoopee.
16: Nach 2 Wochen ist der Spuk vorbei. Die Crew setzt die Dreharbeiten in Almeria fort. Dort soll Lennon die spanische Landbevölkerung aus seinem schwarzen Rolls-Royce unter anderem mit Musik von Bob Dylan beschallt haben, schreibt Biograf Philipp Norman. In Norddeutschland hatte er auf Extravaganzen dieser Art verzichtet. Am 5. September 1966 begann in der Lüneburger Heide die Dreharbeiten zum Film »Wie ich den Krieg gewann« mit John Lennon in einer Nebenrolle. Heute vor 60 Jahren.
4: Das war der Stichtag von Reinhard Bartusch.
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4: Mit Ben Wozny und dem Abendspiel der Fußball-Bundesliga. Der VfB Stuttgart hat einen Gala-Abend hingelegt und den 1. FC Köln zu Hause mit 4:1 besiegt. Torschütze Grischa Prömel erlebte einen fast perfekten Abend.
23: Ja, schön hätte ich es mir nicht vorstellen können. Das erste Heimspiel war ein rundum gelungener Abend, ich glaube, für den ganzen VfB. Klar können wir uns auch ein bisschen was angreifen, dass wir es in der ersten Halbzeit nicht schon, was heißt zugemacht haben, aber wir hatten mehr als genug Chancen, um mit mehr Toren in die Halbzeit zu gehen. Dadurch haben wir natürlich Köln am Leben gelassen und sind nicht so gut aus der Halbzeit rausgekommen, aber trotzdem war das heute, ja, grandios. Hat sehr viel Spaß gemacht, auf dem Platz zu stehen, haben mal schöne Tore geschossen, von dem her freue ich mich auf mehr.
0: In der zweiten Liga hat Hannover einen Heimsieg gegen den KSC verpasst. Trotz zweimaliger Führung ist 96 nicht über ein leistungsgerechtes 2:2 hinausgekommen. Christopher Klein.
1: Für Hannover 96 sind es 2 verlorene Punkte, für den Karlsruher SC 1 gewonnener Punkt. Denn den Hannoveranern reichten 2 Führungen nicht zum Heimsieg. Der KSC blieb mutig und geduldig und kam 2-mal zurück. Den ersten 96-Treffer durch Gindorf nach einer knappen halben Stunde konterte Karlsruhes Fukuda direkt nach Wiederanpfiff. Kurz vor der Pause brachte Hartl die Heimmannschaft wieder nach vorne. In der zweiten Hälfte gab es etwas weniger spannende Strafraumszenen, aber eine furiose Schlussphase. Hannover verpasste es, die Partie zu entscheiden, und so belohnte sich der KSC durch Pinto Pedrosas 2:2 in der 85. Minute für einen engagierten Auswärtsauftritt.
0: Ein engagiertes Duell lieferten sich auch Arminia Bielefeld und der FC St. Pauli. Die Partie endete ebenfalls 2:2 unentschieden. Der Bundesliga-Absteiger aus Hamburg kann damit allerdings nicht zufrieden sein. Schließlich hat St. Pauli in dieser Saison noch nicht gewonnen. Trainer Marcel Rapp.
2: Ich bewerte die Leistung. Ich glaube, wenn man die Leistung so bewertet, glaube ich, dann ist es okay, wie wir spielen. Haben wir zu wenig Punkte geholt und trotzdem natürlich wollen wir den ersten Dreier holen. Jetzt ist es uns heute nicht geglückt. Jetzt haben wir wieder eine Woche Training und dann starten wir gegen Wolfsburg 9 Versuch. Ich glaube, man muss die Leistung bewerten. Wenn man das macht, dann ist es, glaube ich, okay. Wenn man die Punktausbeute bewertet, ist es nicht zufriedenstellend. Und da muss man einfach sich entscheiden, für was man oder was man bewerten will. Und das überlasse ich dann jedem selber.
0: Die Heim-WM startete für die deutschen Basketballerinnen mit einem herben Dämpfer. Gegen starke Spanierinnen verlor das DBB-Team in Berlin deutlich. Armin Lehmann war dabei.
3: Das war ein ernüchternder Auftakt für Deutschlands Basketballerinnen in die Heim-WM in Berlin. In der mit 13.000 Zuschauern, unter anderem Bundeskanzler Friedrich Merz, ausverkauften Arena fand das deutsche Team nie hinein in dieses Spiel. Die favorisierten Spanierinnen dominierten von Beginn an. Deutschland traf vorne wenig und hinten wurde schlecht verteidigt. So hatten die Spanierinnen bei aller Qualität auch insgesamt sehr leichtes Spiel und gewannen am Ende überaus deutlich. Das deutsche Team muss sich erheblich steigern, wenn es noch das Viertelfinale erreichen will.
0: Und zum Schluss noch eine Meldung von Champions-League-Sieger Paris Saint-Germain. Erfolgstrainer Luis Enrique hat seinen Vertrag vorzeitig bis 2030 verlängert. Enrique, der zuvor den FC Barcelona und die spanische Nationalmannschaft trainiert hatte, kam im Sommer 2023 nach Paris und führte PSG seitdem zu sämtlichen nationalen und internationalen Erfolgen. In diesem Sommer verteidigte Paris seinen Königsklassentitel und feierte das Double aus Meisterschaft und Champions League. Sein ursprünglicher Vertrag wäre am Ende der Saison ausgelaufen.
4: Das war der Sport mit Ben Wozny. Der große Konzernumbau bei VW, der wird kommen, das ist seit Donnerstag klar. Ein Grund, warum VW so unter Druck steht, ist ja die Konkurrenz aus China. Aber wie groß ist die eigentlich wirklich? Und was kann die deutsche Autoindustrie tun, um doch erfolgreich zu bleiben? Das besprechen wir gleich nach den Nachrichten.
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24: Um 1.30 Uhr mit Ronald Lessig. Die Polizei in Nordrhein-Westfalen fahndet nach den Angriffen auf Stromnetze nach einem Verdächtigen. Die Ermittler haben Sprengstoff bei dem 48-Jährigen gefunden, der auch ein Bekennerschreiben verfasst hat. Der Verdächtige ist auf der Flucht. In NRW gab es in dieser Woche mindestens 2 Angriffe auf die Stromversorgung. Innenminister Reul sagte, die Fälle müssten Konsequenzen haben.
14: Fakt ist, wir müssen die kritische Infrastruktur besser schützen. Es ist keine Nebensache, es ist eine der großen Sicherheitsfragen unserer Zeit, wie wir in dieser Woche deutlich sehen. Und dafür brauchen die Betreiber kritischer Infrastruktur klare Rechte und moderne Technik, Kameras, Sensoren, Alarmierung, was auch immer sein wird.
24: NRW-Innenminister Reul. Auch in Sachsen hat die Polizei Sprengvorrichtungen entdeckt, die zur Stunde entschärft werden. Betroffen sind das Umspannwerk Turnow-Preilack und das Kraftwerk Jenschwalde. In Sachsen-Anhalt beenden die Parteien heute ihren Wahlkampf. Morgen wird in dem Bundesland ein neuer Landtag gewählt. Nach letzten Umfragen liegt die AfD deutlich in Führung. Nicht nur Deutschland schaut auf die Wahl, sondern auch Nachbarländer blicken nach Sachsen-Anhalt. Aus Brüssel, Katrin Schmidt.
5: besonders was die Russland- und Ukraine-Politik angeht, schauen etwa Polen oder auch die baltischen Staaten genauer hin. Die AfD fordert hier ja einen Kurswechsel und lehnt weite Teile der europäischen Ukraine-Unterstützung ab. Das sorgt natürlich gerade in Osteuropa für Sorge, denn Deutschland ist aktuell der Hauptunterstützer der Ukraine in Europa. Zwar würde auch ein AfD-Ministerpräsident in Sachsen-Anhalt keine Außenpolitik machen, aber er könnte die Debatten in Deutschland stärker beeinflussen. Ähnliches wird auch erwartet für die Klima- und Migrationspolitik. Auch dort könnte sich der gesamtdeutsche Ton leicht verschieben.
24: Die US-Vermittler Witkoff und Kushner kommen am Sonntag in die ukrainische Hauptstadt Kiew. Das haben die Präsidenten Zelensky und Trump bestätigt. Die beiden Abgesandten wollen offenbar zuvor in Moskau mit Kreml-Chef Putin sprechen. Witkoff und Kushner sind in der Trump-Regierung für die Bemühungen um ein Ende des russischen Krieges gegen die Ukraine zuständig. Die Europäische Union plant strengere Regeln für Airbnb und andere Kurzzeitvermieter. Ziel ist es, Wohnungsnot und explodierende Mietpreise in den Griff zu bekommen. In vielen Großstädten und Touristengebieten wird es wegen immer mehr Airbnb-Angeboten immer schwerer, bezahlbaren Wohnraum zu finden. Der Gesetzentwurf der EU sieht mehr Möglichkeiten für Kommunen vor, zum Beispiel Obergrenzen für Ferienwohnungen festzulegen. Metropolen wie Paris, Barcelona und Venedig sind bereits im Alleingang gegen Airbnb vorgegangen. Das Wetter in Deutschland. In der Nacht wechselnd bewölkt, teilweise Regen oder Gewitter bei 18 bis 11 Grad. Tagsüber im Süden Regen, im Norden Schauer, sonst sonnig, 18 bis 22 Grad. Am Sonntag Sonne und Wolken im Wechsel, im Süden sonnig 19 bis 30 Grad und am Montag heiter bis 32 Grad. Das waren die Nachrichten.
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4: Mit einer Meldung für die A4 Chemnitz Richtung Dresden. Die ist zwischen Hainichen und Berbersdorf nach einem Unfall gesperrt. Die A30 Osnabrück-Rheine ist zwischen Rheine-Kanalhafen und Rheine wegen Löscharbeiten eines brennenden LKW bis ca. 3 Uhr in beiden Richtungen gesperrt. Die Umleitung führt über die U17. Und eine Meldung für die A96 Lindau Richtung München. Die ist zwischen Inning am Ammersee und Wörthsee nach einem Unfall gesperrt. Fahren Sie vorsichtig und kommen Sie gut an.
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4: Mit Alex Grantl. Der große Konzernumbau bei VW, der ist jetzt also beschlossen. Sparmaßnahmen und Stellenabbau. VW wird also weiter schrumpfen. Ein Grund, der VW seit Jahren zu schaffen macht, das ist ja die Konkurrenz aus China. In China werden wertige, günstige E-Autos gebaut, die aber auch teilweise vom Staat subventioniert werden. VW fürchtet eine Flut chinesischer Modelle auf dem europäischen Markt. Und VW findet, dass der Wettbewerb mit China unfair wäre. Was da dran ist, das wollte unser Reporter Torben Hildebrandt wissen und hat sich in einem Autohaus in Liebenau in Niedersachsen umgehört.
6: Ja, da steht das gute Stück.
7: Das gute Stück ist in diesem Fall ein Bike, ein Geländewagen made in China mit allem Schnickschnack. Käufer Markus Hoppe ist extra aus Hildesheim angereist.
6: Perfekt, schön. Ich mach hier mal an. Ne? Ja.
7: Es ist der erste Chinese für Markus Hoppe. Als Jäger, sagt er, braucht er Platz.
6: Man wehrt sich oft mal so ein bisschen gegen diese China-Geschichte. Ich glaube, in der jetzigen Zeit muss man gucken, was man für sein Geld bekommt. Und das ist hier viel mehr drin als üblich.
7: Rund 40.000 Euro zahlt Hoppe für den Neuwagen. Bei einem europäischen Hersteller hätte er für ein ähnliches Modell bis zu 20.000 Euro mehr hingelegt, schätzt er.
6: Glückwunsch ja. Zum neuen Fahrzeug. Vielen Dank. Freuen Sie sich drauf.
7: Das kleine Autohaus Mahlstedt hat 4 chinesische Marken im Programm. Namen, die kaum jemand kennt. Neben Baik auch Forthing oder DFSK. Verbrenner, E-Autos, Hybride, vollgepackt mit neuester Technik. Aber ohne Raum für Extrawünsche. Es handelt sich um Massenware. Auch das erklärt den günstigen Preis, sagt Autohausinhaber Markus Wall.
8: Ich kann wählen zwischen der Farbe, ob ich ein weißes Auto, ein schwarzes Auto, Silbernes möchte oder so. Und da gibt es jetzt nicht noch, ich möchte einen anderen Radsatz, ich möchte hinten Sitzheizung. Das gibt es halt nicht. Es gibt Autos in einer Ausstattungsvariante. Dadurch werden einfach die Kosten gering gehalten.
7: Autos aus China, staatlich subventioniert, produziert zu niedrigen Lohnkosten. Da rollt was auf Volkswagen und die anderen deutschen Hersteller zu, sagen Experten. Bei den Neuzulassungen ist der Marktanteil der chinesischen Autokonzerne allein im Juli deutlich gestiegen, von 3,9 auf 7,1%. Zwar liegen die deutschen Platzhirsche weit vorn, aber die Steigerungsraten bei den Chinesen sind enorm. Und das ist erst der Anfang, sagt Beatrix Keim. Sie ist Autoexpertin beim Bochumer Car-Institut.
9: Die chinesischen Marken haben mittlerweile gelernt, dass man nicht nur online hier in Europa verkauft, insbesondere nicht in

0: Deutschland, dass man eben ein gutes Netzwerk braucht, dass man Kommunikation, Werbung braucht und das kommt natürlich.
1: Besonders erfolgreich ist im Moment der chinesische Hersteller BYD. Bei den neu zugelassenen Plug-in-Hybriden lag BYD im Mai auf Platz 1 vor allen deutschen Herstellern. Die Chinesen profitieren von der deutschen E-Auto-Kaufprämie. VW-Chef Blume und andere rufen deswegen nach Zöllen für Plug-in-Hybride.
2: Wir sind einfach mit unserer Kostenstruktur in Deutschland, in Europa nicht wettbewerbsfähig, wenn wir uns mit Chinesen messen müssen, die dort eine andere Kostenstruktur haben.
1: Im Autohaus in Liebenau sorgt man sich weniger um deutsche Jobs. Verkaufsleiter Stefan Würzberger sieht die Sache mit den Autos aus China pragmatisch.
3: Wenn wir uns allein in unserem eigenen Haushalt umschauen, wie viel asiatische Technik dort enthalten ist, dann ist mal die Frage, warum meckere ich nicht über mein Handy, sondern nur über das Auto. Da müsste man konsequent sein und auch nur deutsche oder europäische Produkte kaufen. Und es ist einfach so, das Geld sitzt einfach bei den Menschen nicht mehr so locker. Man möchte aber trotzdem auch nicht unbedingt sich so stark reduzieren. Und der Weg führt ganz klar in diese Richtung.
1: Rund 70 chinesische Fahrzeuge hat das kleine Autohaus auf dem Dorf in einem Jahr verkauft. Und das Interesse der Kunden wächst weiter.
4: Wirtschaft.
5: In Berlin hat die IFA eröffnet. Das ist die weltgrößte Messe für Unterhaltungselektronik, Haushaltsgeräte und Zukunftstechnologien. Rund 2000 Aussteller präsentieren da ihre neuesten Produkte. Darunter sind intelligente Spülmaschinen, Alltagsroboter oder smarte Brillen. Was sonst noch wichtig ist, das hat sich Anja Dobrodinsky dort für uns angesehen.
6: Künstliche Intelligenz spielt natürlich eine große Rolle auf der Messe. Der Chiphersteller AMD hat besonders leistungsstarke Chips für diese energiehungrige Technologie entwickelt und stellt sie auf der IFA vor. AMD-KI-Manager Dirk Roskowitz.
7: Hier sind schon spezielle KI-Acceleratoren verbaut, die hier ausschlaggebend sind für Energieeffizienz. Man kann hier offline Agenten laufen lassen, mit denen man sich unterhalten kann, per Sprachkontrolle.
6: KI steckt aber nicht nur in Computern, sondern auch in immer mehr Hausgeräten. Auf der IFA werden Spül- und Waschmaschinen vorgestellt, die selbsttätig mit Kameras erkennen, welche Art von Geschirr oder Textilien eingelegt wurden und dann automatisch das passende Programm wählen. Ein großes Thema auf der Messe ist auch die Energieeffizienz, zum Beispiel bei Bosch Siemens Hausgeräte. Matthias Metz führt hier die Geschäfte und stellt eine neue Serie von Backöfen und Kühlschränken vor.
8: Diese Green Collection hat bis zu 50% weniger CO2 innerhalb der Produktion. Wir haben 15 Jahre Ersatzteilgarantie.
6: Die großen Hausgerätehersteller haben trotz wirtschaftlich eher schlechter Zeiten nicht bei ihren Messeständen gespart. Über Umsatzrückgänge will niemand sprechen. Tatsächlich schrumpfen die Einnahmen mit Consumer-Technologien seit einigen Jahren. In den Hallen mit den Zukunftstechnologien dominieren die Roboter. Solche auf vier Beinen liefern Pakete aus. Humanoide unterhalten sich mit den Besuchern oder stapeln Kisten und simulieren den Einsatz in Fabriken. Das chinesische Unternehmen Pudu ist schon seit 10 Jahren im Geschäft, aber zum ersten Mal auf der IFA. Bisher produzierte die Firma vor allem für die Industrie. Produktmanagerin Anna Xiang. Wenn wir schauen, welches das effizienteste Design ist, um in einer Fabrik zu helfen, dann sind das natürlich Räder statt Beine. Unsere Roboter sind also halb humanoid, weil wir aus dem industriellen Bereich kommen. In diesem Jahr steigt Pudu ins Geschäft mit den Verbrauchern ein, deshalb auch der Messeauftritt. Viele große Unternehmen stellen auf der IFA Kooperationen vor. So arbeitet der Meta-Konzern mit der Automarke Cupra zusammen. Sie haben eine smarte Brille entwickelt, die ab dem kommenden Jahr mit jedem neuen Fahrzeug ausgeliefert werden soll. Tino Krause ist bei Meta für den deutschsprachigen Raum verantwortlich.
9: Ich kann die Brille aufsetzen, die komplette Konfiguration ist hinterlegt. Ich kann zum Beispiel den Motorhaube aufmachen und kann sagen, wo kann ich denn Wischwasser nachfüllen. Das System, die Brille, erkennt das und gibt mir dann genau einen Hinweis, wo ich denn Wasser nachfüllen kann, dass ich das nicht irgendwo anders nachfülle.
6: Diese und viele weitere neue Technologien gibt es noch bis zum kommenden Dienstag auf der IFA zu sehen.
5: Ja, eine nicht ganz so neue Technologie ist das Fahrrad. Trotzdem ist diese Technologie noch immer nicht so überall richtig angekommen. Bayern zum Beispiel würde gerne ein richtiges Fahrradland sein und hat sich deshalb ein Radgesetz gegeben. Das gibt es seit 2023. Da steht etwa das Ziel drin, deutlich mehr Radwege zu bauen und auch deutlich sicherere Radwege zu bauen. Aber viele finden, das Radfahren fühlt sich noch gar nicht so richtig sicher an. Besonders auch in Niederbayern. Da benutzen nämlich auffällig wenige das Fahrrad. Unsere Reporterin Caroline von Eichhorn hat eine Lehrerin getroffen, die es trotzdem benutzt.
10: Guten Morgen, ich bin die Julia. Ich pendle täglich von Waldkirchen Richtung Passau in die Schule, wo ich arbeite.
11: Um 6.30 Uhr startet Julia ihre Tour. Und heute nimmt sie mich mit. Los geht's durch den Bayerischen Wald. Radwege gibt's hier kaum. Dafür wahnsinnig schöne Landschaft, aber auch wahnsinnig gefährliche Strecken. Der schnellste Weg, die B12, ist tabu. Deshalb fährt Julia auf Nebenwegen. Aber auch die sind gefährlich. Etwa ein Abschnitt zwischen Waldkirchen und Büchelberg.
10: Ich nenne es immer die Todeszone hier.
11: Die Straße ist an beiden Seiten flankiert mit Leitplanken, die die Autofahrer vom Abstürzen schützen, aber für Radfahrer zur Falle werden können.
10: Ich hatte schon mehrere solche Situationen, wo ich neben mir zwei Fahrzeuge hatte, also auf der linken und rechten Spur, und ich mit Mühe und Not dann an der Leitplanke mich so zur Seite gequetscht habe, um eben nicht überfahren zu werden.
11: Und das, obwohl Autos außerorts eigentlich einen Sicherheitsabstand von 2 Metern einhalten müssen. Als Radlpendlerin im Bayerischen Wald ist Julia Geis eine Ausnahme. Fast alle von ihren Freunden und Bekannten fahren mit dem Auto zur Arbeit.
10: Häufig, paradoxerweise, dann mit dem Argument, es gibt ja keine sicheren Radwege, es ist viel zu gefährlich.
11: Nur 6% der Alltagswege werden in Niederbayern mit dem Rad zurückgelegt. Aber auch deutschlandweit stagniert der Radverkehrsanteil seit Jahren bei etwa 11%. Während Großstädte Zuwächse verzeichnen, geht der Radverkehr im ländlichen Raum sogar zurück. Sicherheit ist das Kernproblem, sagt der Allgemeine Deutsche Fahrradclub. Er fordert deutlich höhere Investitionen in Radwege, insbesondere im ländlichen Raum. Zurück zu unserer Radtour von Waldkirchen nach Passau. Es geht über Hügel auf und ab. Ganz schön anstrengend. Nach einer guten Stunde nähern wir uns dem Ziel. Ich bin ganz schön K.O., aber auch froh, dass wir noch heil sind. Und erst kurz vor Passau gibt es ein paar ausgebaute Radwege. Etwa den Georgsbergtunnel für Radfahrer und Fußgänger. Zu wenig, findet Julia Geis.
10: Durch halbherzig ausgebaute Fahrradwege entsteht so eine trügerische Sicherheit. Also für Autofahrer, aber auch für die Radfahrer. Und es ist keine echte Sicherheit.
5: Ja, wie sicher ist das Radfahren in Bayern? Das war der Beitrag von Caroline von Eichhorn. Die Zeit, es ist 1.44 Uhr.
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5: Es gibt viel Kritisches über Italiens Regierungschefin Meloni und ihre rechte Regierung zu sagen. Aber einen Erfolg, den hat sie jetzt erreicht. Ihre Regierung ist so lange im Amt wie keine andere seit Gründung der Republik vor 80 Jahren. Seit 1946 hat es nämlich 68 Regierungen gegeben und viele hielten sich kaum länger als ein Jahr. Und das hatten auch einige befürchtet, als Melonis Kabinett vor 4 Jahren ins Amt gekommen ist. Tja, aus Rom Anna Giordano.
12: Als Giorgia Meloni am 22. Oktober 2022 die Treppen des Palazzo Chigi, also des Regierungssitzes, hinaufsteigt, geben ihr viele Kommentatoren kein volles Ja. Gleichzeitig treibt ganz Europa die Frage um, wie sich die postfaschistischen Wurzeln ihrer Partei Fratelli d'Italia auf ihre Regierungsarbeit auswirken würde. Befürchtet wurde unter anderem ein Konfrontationskurs mit Brüssel, vielleicht sogar der Ausstieg aus dem Euro. Stattdessen trat Meloni von Beginn an überraschend moderat auf. Kurz vor dem ersten EU-Gipfel ihrer Regierungszeit im Dezember 2022 sagte sie:
13: E voglio dire che non è stato un caso che il mio primo viaggio.
12: Es ist kein Zufall, dass meine erste Auslandsreise als Ministerpräsidentin zu den EU-Institutionen geführt hat. Es war eine Entscheidung, die aus der Überzeugung kommt, dass Italien eine wichtige Rolle in der EU spielen kann. Im Sinne der EU, aber immer mit Blick auf die eigenen nationalen Interessen.
13: La difesa del proprio interesse nazionale.
12: Es ist dieser pragmatische, realpolitische Kurs, den Beobachter wie der römische Außenpolitik-Experte Riccardo Alcaro dafür verantwortlich machen, dass Meloni zumindest für italienische Verhältnisse bemerkenswert stabile Zustimmungswerte genießt. Dieser Realismus hat ihr direkt geholfen, auf internationaler Ebene glaubwürdig zu sein, sich einen Namen zu machen. Und er war auch wichtig für ihren Erfolg, für die Zustimmung bei den eher gemäßigten Wählern, die erst nach ihrem Regierungsantritt für sie waren. Doch das, was die einen Realpolitik nennen, sehen andere als gefährliche Drahtseilakte. Meloni balanciert an mehreren Fronten gleichzeitig, sei es innerhalb ihrer rechten Regierungskoalition, wo es regelmäßig zwischen der rechtspopulistischen Lega von Matteo Salvini und der konservativen Forza Italia zu Konflikten kommt, oder im mittlerweile wackeligen Verhältnis zu den USA. Die italienische Fernsehjournalistin Alessandra Sardoni meint:
13: Non è che lei è diventata europeista.
12: Meloni ist keine überzeugte Europäerin geworden. Sie taktiert

0: ständig zwischen Trump und Europa. Alessandra Sardoni nennt Meloni eine Opportunistin, die ihre Möglichkeiten für den Machterhalt zu nutzen wisse. Dafür spreche innenpolitisch auch die Tatsache, dass sie 40% aller neuen Gesetze per Eildekret am Kabinettstisch erlassen habe und damit faktisch die Opposition ausgehebelt habe. Am rechten Rand droht ihr neue Konkurrenz, der Ex-General Roberto Vannacci mit seiner relativ neuen Partei Futuro Nazionale könnte genau jene Wähler ansprechen, denen Melonis Regierungskurs zu gemäßigt ist.
1: Und von Italien schauen wir nach Nordamerika. Im Norden von Alaska nämlich kämpft die Stadt Utqiagvik gegen die Erosion. Denn eigentlich wird die Küste durch Eis vor Stürmen geschützt. Aber dieses Eis kommt im Herbst immer später zurück. Dagegen soll jetzt ein großer Damm helfen. Unsere Reporterin Antje Sieb hat sich vor Ort angehört, wie das die Einwohner beeinträchtigt.
2: Die Straße ist gesperrt. Den Spielplatz haben sie verlegt. Zu viel Erosion. Das ist der Ozean. Das sind die Herbststürme, die jedes Jahr ein Stück von unserem Strand mitnehmen.
3: Price Levitt Jr. ist mit uns in seiner Heimatstadt Utqiagvik unterwegs. Auch bekannt unter dem ehemaligen Namen Barrow, die nördlichste Stadt der USA. Ein paar tausend Menschen leben hier ganz oben im Norden Alaskas. Die Küstenstraße ist nur eine Schotterpiste. Die meiste Zeit des Jahres liegt das Meer unter einer Eisdecke. Selbst im Sommer ist es ziemlich kühl. Wir sehen viele Eisschollen. Im Winter kommt das Meereis zurück. Aber das passiert tendenziell später, erklärt uns Klimaforscher Rick Thoman von der Universität Fairbanks in Alaska.
4: Say the 20th century, it was not uncommon for a place like Utqiagvik to have open water.
5: Im 20. Jahrhundert war es nicht ungewöhnlich, dass man im Norden Alaskas nur 6 bis 10 Wochen offenes Wasser hatte und ansonsten Eis. Die eisfreie Zeit ist jetzt viel länger und damit haben die Wellen einfach mehr Zeit, Erosion zu verursachen.
4: So there's just more time in the year for wave action to do its thing and cause that coastal erosion.
3: Auch ein steigender Meeresspiegel und tauender Permafrost können die Erosion zusätzlich verstärken. Viele Meter Land hat Alaska hier oben schon ans Meer verloren. Der 30-jährige Price hat das selbst miterlebt.
6: Definitely a lot of erosion has happened throughout my time, right?
2: Als ich klein war, konnte man ein ganzes Stück rauslaufen, bevor man am Meer war. Jetzt ist gar kein Strand mehr da.
6: It's a lot different. There's no beach at all.
3: Auch Häuser mussten schon aufgegeben werden und die Stadt macht sich Sorgen um wichtige Infrastruktur, wie die Wasserversorgung. An vielen Stellen sind hier an der Küste riesige weiße Sandsäcke aufgetürmt und große dunkelrote Metalltanks stecken halb im Boden, alles um die Küste zu stabilisieren.
6: These big tanks as well, they put to protect our coastline. That doesn't really work that well.
3: Ein mehr als 7 Kilometer langer Damm soll jetzt vor der Stadt gebaut werden, sagt die Bürgermeisterin Assisa Untuvak.
7: We have a seawall that's going to be a 5-mile seawall from back that way up to the football field.
3: Offiziell vereinbart wurde das Großprojekt vor 3 Jahren. Region und die Armee als Bauherr haben damals feierlich unterschrieben.
8: It's official. All right.
3: Baustart war dann vergangenes Jahr. Ein großes Baustellenschild steht an der Küste. Als wir da sind, wird gerade nicht gearbeitet. Beim zuständigen Ingenieurkorps der Armee möchte auch gerade niemand mit uns über das Projekt reden. Momentan würde Baumaterial an die Küste transportiert, teilt man uns per Mail mit. Tausende Tonnen davon sind insgesamt nötig. Im Winter solle es dann mit dem Bau weitergehen. Denn hierher, in den äußersten Norden Alaskas, führt keine Straße. Im Sommer kann Material per Schiff angeliefert werden. Die Kosten für den Bau werden auf rund 400 Millionen Dollar geschätzt. 10% davon muss die Region beisteuern. In 6 bis 7 Jahren soll der Damm fertig sein.
9: Standpunkte.
1: Der VW-Aufsichtsrat hat sich, schon vor dem eigentlichen Termin, auf einen Sparplan für den Konzern geeinigt. Etwa 50.000 weitere Jobs werden gestrichen und die Modellpalette eingeschränkt. Ob Werke ganz schließen müssen, das ist weiter offen. Die Hannoversche Allgemeine schreibt, dass damit die VW-Spitze in vorletzter Minute den ganz großen Knall verhindert habe. Dass die Werke noch ihre letzte Chance haben, sieht die Zeitung als Verhandlungserfolg der niedersächsischen Landesregierung und der IG Metall.
10: Vor allem aber wurde eine Ausgliederung der Marke VW vorerst verhindert. Diese hätte die Gewichte im Konzern grundlegend verschoben. Dafür bekommt der Vorstand Handlungsspielraum für einen grundlegenden Konzernumbau und einen weiteren drastischen Stellenabbau. Natürlich sind die Einschnitte bitter, aber wer sie für vermeidbar hält,

0: ignoriert die Realität. Europa produziert mehr Autos als nötig und das keineswegs erst seit Corona. Statt sich in weiteren Dramen an jedes Autowerk zu klammern, wäre es besser, Alternativen voranzubringen.
1: Die Frankfurter Rundschau ist überrascht von der schnellen und stillen Einigung, glaubt aber nicht, dass damit jetzt Ruhe einkehrt.
0: Volkswagen steht vor einem langen Transformationsprozess. Das Management möchte zehntausende Stellen abbauen, Überkapazitäten reduzieren und komplizierte Strukturen im Konzern entflechten. VW soll günstiger, schneller, agiler werden und die Gewinnmarge von 9% erreichen. Das ist eine Mammutaufgabe, aber notwendig mit Blick auf die Konkurrenz aus China. Einen großen Teil der Lasten dieser Transformation werden die Beschäftigten tragen müssen. Manche sollen den Konzern verlassen, Werke stehen auf der Kippe. Noch sind Details unklar. Das verstärkt Angst und Unsicherheit.
1: Jürgen Webermann vom NDR hält den Sparkurs bei VW für überfällig. Er lobt in den ARD-Tagesthemen, dass der Vorstand jetzt endlich Tempo machen kann.
2: Jetzt ist nicht die Zeit für Schwarzmalerei. In Europa verkauft Volkswagen bereits die meisten Elektroautos. Es liegen noch Milliarden für Investitionen bereit. Volkswagen macht weiterhin Gewinn. Klar ist aber auch, wer E-Autos baut, braucht weniger Komponenten und weniger Personal. Zweifel auch weniger Werke. Für die müsste VW unbedingt Alternativen suchen. Der Vorstand hat grünes Licht. Jetzt muss er liefern.
1: Die Meinung von Jürgen Webermann vom NDR. Die Süddeutsche Zeitung meint, dass es jetzt an VW-Chef Blume hängt, ob der Autobauer wieder in die Spur kommt.
0: Wer einem Konzern einen so radikalen Sparkurs verordnet wie Blume, muss auch beweisen, dass er das Geld des Unternehmens in die richtigen Themen und Produkte investiert. Nur dann rechtfertigt er das Vertrauen, das der Aufsichtsrat nun erneut in ihn gesetzt hat. Vor allem muss er zeigen, dass VW wieder Autos in einer Qualität bauen kann, die sich von den neuen Wettbewerbern aus Fernost abhebt. Die VWs müssen nicht unbedingt billiger sein, aber es muss wieder klar werden, dass ein VW für mehr Geld auch mehr bietet. Das gilt übrigens nicht nur für den Autokauf, sondern auch für die Betreuung der Kunden danach. Dort haben chinesische Hersteller noch Schwächen. Es wäre klug, diese auszunutzen.
1: Das waren die Standpunkte. Zusammengestellt hat sie heute Simone Kienzle.
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1: Im Mai hat die britische Popmusikerin Ellie Goulding eine wichtige Auszeichnung bekommen. König Charles hat ihr einen wichtigen Verdienstorden des British Empire verliehen. Und zwar nicht für ihre Musik, sondern für ihren Einsatz für mehr Umweltschutz. Aber Musikpreise hat Goulding auch schon viele, etwa 2 Brit Awards. Jetzt hat sie ein neues Album veröffentlicht mit dem Titel I Know Too Much. Christoph Möller hat sich das für uns angehört.
4: Your hands on my body.
5: Deine Hände auf meinem Körper, sie steht in der Tür und guckt uns an, singt Ellie Goulding, dazu flirrende Elektrobeats. Sie, das ist die Eifersucht. Wenn man wissen möchte, wie kompliziert Liebesbeziehungen sein können, aber auch wie aufregend, dann muss man dieses Album von Ellie Goulding hören. Denn auf I Know Too Much geht es die ganze Zeit um Sex, Körper und Verlangen. Häufig gibt sich Goulding dabei als selbstbewusste, tendenziell rebellische Frau. Dein Körper kann noch so toll sein, singt sie, du bist trotzdem ein Loser. So, also eher oberflächlich geht es weiter. Man würde gerne nicht nur erfahren, was Liebe ist, sondern auch, wie Liebe ist. Wie fühlt sie sich denn nun an, auf einer tieferen Ebene mal vom ganzen Drama abgesehen? Darum geht es der 39-Jährigen aber nicht, sondern vor allem um Selbstbehauptung. Goulding macht ihr Ding. Das ist natürlich nicht die schlechteste Botschaft, nur wirkt sie bei ihr eher formelhaft, auch ästhetisch. Hier hat jemand die klanglichen Muster des Charts-Pop studiert und kopiert. Right.

Könnte das nicht auch ein Song von Taylor Swift sein? Ein bisschen grenzt sich Golding dann aber schon ab, wenn sie sich zum Beispiel auf britische Clubkultur bezieht. Etwa im Song Nobody Dance.

0: Tag und Nacht soll man tanzen, suggeriert der Track. Das wäre das Beste. Würde man ja gern. Aber mit I Know Too Much geht das nicht so richtig, denn es fehlt der rote Faden. Am Ende steht man etwas ratlos vor diesem Album. Geht es jetzt ums Tanzen, um Liebe, um Selbstbehauptung? Und was ist das für ein Sound? Der Pop von Ellie Goulding gibt keine eindeutigen Antworten. Eins nimmt sie einem also nicht ab, dass man selbst entscheiden muss, was man mit dieser Musik anstellt.
1: Das neue Album I Know Too Much von Ellie Goulding. Christoph Möller hat es vorgestellt. Und wir hören da jetzt noch etwas zu, bis 2 Uhr etwa. Dann kommen nämlich die Nachrichten und dann geht es hier weiter mit meinem Kollegen Detlef Karg, der hier übernimmt. Ich bin Alex Grantl, kommen Sie weiter gut informiert durch diese Nacht.

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1: Um 2 Uhr mit Ronald Lessig. Erst in Brandenburg, dann Nordrhein-Westfalen und jetzt auch in Sachsen. In mehreren Bundesländern wurden Sprengobjekte an Umspannwerken gefunden. Die Behörden gehen von Sabotage aus. Am Abend wurden Funde unter anderem im Kreis Görlitz gemeldet. Aus der Nachrichtenredaktion Simone Kienzle.
2: Wie Sachsens Innenminister Schuster sagte, sind an 2 Orten in dem Bundesland 4 Objekte gesichert worden. Die Hinweise zu den Fundorten kamen aus einem Bekennerschreiben. Auch in Nordrhein-Westfalen und Brandenburg hatte es Angriffe auf Stromnetze gegeben. Die Polizei in NRW sucht nach einem 48-Jährigen, der Bekennerschreiben hinterlassen hat. In seiner Wohnung wurde Sprengstoff gefunden und sein Auto wurde beschlagnahmt. Bundesinnenminister Dobrindt sprach am Abend von Klimaextremismus. Man gehe von einem Einzeltäter aus.
1: In Sachsen-Anhalt beenden die Parteien heute ihren Wahlkampf. Morgen wird in dem Bundesland ein neuer Landtag gewählt. Spitzenkandidaten und auch Bundesvorsitzende sind noch einmal auf Marktplätzen oder an Haustüren im Einsatz. Aus der Nachrichtenredaktion Martin Seiler.
3: Die Wahl in dem Bundesland wird in ganz Deutschland mit Spannung erwartet und auch andere europäische Länder verfolgen, was die Wahl bedeuten könnte. Denn die AfD liegt nach der letzten ARD-Umfrage deutlich in Führung und könnte die absolute Mehrheit im Magdeburger Landtag erreichen und dann allein regieren. Ministerpräsident Schulze von der CDU kämpft ums Weiterregieren. Seine bisherige Koalition mit SPD und FDP dürfte nach der Wahl aber Geschichte sein. Vor allem in Magdeburg gibt es heute auch Demonstrationen und Kundgebungen. So werden auf dem Domplatz tausende Menschen zu einem sogenannten Demokratiefestival erwartet.
1: Die Europäische Union plant strengere Regeln für Airbnb und andere Kurzzeitvermieter. Ziel ist, Wohnungsnot und explodierende Mietpreise in den Griff zu bekommen. In vielen Großstädten und Touristengebieten wird es wegen immer mehr Airbnb-Angeboten immer schwerer, bezahlbaren Wohnraum zu finden. Der Gesetzentwurf der EU sieht mehr Möglichkeiten für Kommunen vor, zum Beispiel Obergrenzen für Ferienwohnungen festzulegen. Metropolen wie Paris, Barcelona oder Venedig sind bereits im Alleingang gegen Airbnb vorgegangen. In der Fußball-Bundesliga hat Stuttgart mit 4:1 gegen Köln gewonnen. In der zweiten Liga gab es am Freitag 2 Unentschieden, Hannover-Karlsruhe 2:2 und Bielefeld gegen St. Pauli ebenfalls 2:2. Das waren die Nachrichten.